0: Facebook bis 5 Uhr gesperrt. Kommen Sie weiterhin gut durch den Verkehr und sicher an Ihr Ziel. Gute Fahrt!
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0: Mit Maja Weber aus dem NDR-Infostudio in Hamburg herzlich willkommen. Zu Beginn dieser Stunde schauen wir nach China. Dort ist Wirtschaftsministerin Katharina Reiche zu Besuch, auch um für verlässliche und stabile Beziehungen zu werben. China ist Deutschlands wichtigster Handelspartner. Allerdings wächst das Handelsdefizit. Deutsche Exporte nach China brechen ein. Man müsse unfairen Wettbewerb verhindern, sagte Reiche, die bereits Handelsminister Wang getroffen hat. Mitgereist sind mehrere Bundestagsabgeordnete sowie eine Wirtschaftsdelegation. Viele Unternehmen in Deutschland kritisieren Pekings überhöhte Subventionen, die niedrig gehaltene Währung und politisch motivierte Exportkontrollen. Das gefährde Europas Industrie. Maximilian Seib berichtet.
2: Ich freue mich sehr, Sie persönlich endlich kennenzulernen.
3: Es ist der wohl wichtigste Termin für Wirtschaftsministerin Reiche an ihrem ersten Tag in China. Ihr Amtskollege, Chinas Handelsminister Wang, begrüßt sie vor seinem Ministerium. Zu besprechen gibt es vieles, denn China wird immer mehr zum Rivalen. Doch Reiche setzt auf ein Mit statt ein Gegeneinander.
4: Deutschland und China verbindet eine der bedeutendsten Wirtschaftsbeziehungen der Welt. Wir haben ein Handelsvolumen von 250 Milliarden Euro. Unsere Unternehmen tragen mit über 1 Million Arbeitsplätze, auch mit Forschung und Innovation, zum Wachstum von China bei. Und es wird hier sehr gewertschätzt.
3: Klar ist, die deutsche Wirtschaft braucht China, wird aber zunehmend von chinesischen Firmen unter Druck gesetzt, teilweise sogar vom Markt verdrängt. Auch weil Chinas Führung eigene Firmen finanziell fleißig unterstützt. Deutsche Unternehmen klagen über schweren Marktzugang in China, darüber, dass Rohstoffe wie seltene Erden nur eingeschränkt geliefert werden. Reiche versucht den Spagat, all das ansprechen, ohne die Gegenseite zu verprellen.
4: Unsere Unternehmen scheuen keinen Wettbewerb. Aber Wettbewerb muss so gestaltet und organisiert sein, dass er zu beiderseitigem Nutzen ist. Und darüber habe ich heute mit Minister Wang gesprochen.
3: Begleitet wird Reiche von 35 deutschen Wirtschaftsbossen. Sie alle hoffen auf mehr Kooperation und höhere Umsätze in China. Mit dabei sind große Akteure wie Airbus, Allianz, BASF, SAP oder Siemens, aber auch einige Mittelständler. Wie Markus Blocher, Geschäftsführer des Maschinenbauunternehmens Krönert aus Hamburg. Seine Firma ist auf Beschichtungs- und Kaschieranlagen spezialisiert. Noch ist die eigene Technologie der chinesischen Konkurrenz überlegen, allerdings...
5: Dieser Abstand zu den Standardmaschinenbauern, die es jetzt mittlerweile in China gibt, das wird immer geringer. Und es ist nur eine Frage der Zeit, bis auch in unserer Branche die chinesischen Maschinenbauer nach Europa kommen. Also Teil der Überlegungen, die wir anstellen, ist eine Defensivstrategie, wenn man das so... Wie schützen wir unseren Kernmarkt in Europa?
3: Längst geht es nicht mehr nur um den Wettbewerb in China, sondern auch in Europa. Denn die Volksrepublik hat eine Exportoffensive gestartet, flutet den Markt mit eigenen Produkten, die nicht nur gut, sondern vor allem auch günstig sind. Das betrifft eben deutsche Maschinenbauer, auch Autohersteller, Teile der Chemiebranche. Gegensteuern, das gehe nicht auf deutscher, sondern vor allem auf europäischer Ebene, sagt der Präsident der Europäischen Handelskammer in China, Jens Eskelund.
6: I think it's very important that we demonstrate that we are able to speak with one voice in Europe.
3: Es ist sehr wichtig, dass wir zeigen, dass wir in Europa mit einer Stimme sprechen können. Denn wenn man Europa als Markt betrachtet, ist es vielleicht der wichtigste für China. Er hat eine völlig andere Größenordnung als nur der deutsche Markt. Außerdem sollte sich Deutschland bewusst machen, dass viele der Herausforderungen, die man in Bezug auf China derzeit hat, andere europäische Länder teilen. Es sollte also ein Interesse geben, diese Probleme gemeinsam anzugehen. Einige Länder in Brüssel fordern eine härtere Gangart im Handel mit China. Frankreich, Italien und Spanien haben dazu ein Papier mit verschiedenen Ansätzen präsentiert. Am Freitag soll in der EU-Kommission über weitere Maßnahmen diskutiert werden. Deutschland hält sich bei all dem zurück. Auch Wirtschaftsministerin Reiche will keine Eskalation.
4: Wir werben in Brüssel also für einen balancierten Ansatz, wirksame Schutzinstrumente und gleichzeitig Offenheit für den Export.
3: Kooperation statt Konfrontation, das scheint das Motto der Bundeswirtschaftsministerin im Dialog mit China zu sein. Eine gemeinsame europäische Linie ist nicht zu erkennen.
0: Ein Bericht von Maximilian Seib. Die europäischen Staaten kritisieren schon seit längerem den aus ihrer Sicht unfairen Wettbewerb mit China. Bisher hat die EU vor allem mit Zöllen auf die Billigkonkurrenz auf China reagiert. Wie soll es damit weitergehen? Sind Zölle das passende Druckmittel? Das hat mein WDR-Kollege Lukas Krehling den Ökonomen Professor Julian Hinz gefragt. Er lehrt internationale Volkswirtschaft an der Universität Bielefeld.
7: Ich will das gar nicht als Druckmittel sehen, sondern was hier passiert ist, und das ist auch das explizite Ziel dieser Zölle, ist, dass der Marktpreis wiederhergestellt wird. Also hiermit soll genau der unfaire Eingriff in den Wettbewerb, in den Markt ausgeglichen werden. Und insofern ist das kein Druckmittel, auch nichts, worüber man eigentlich groß verhandeln könnte, wenn man es denn ernst meint als solches, sondern das gleicht einfach genau das aus, was an unfairer Wettbewerbsvorteilen es da in China gab, in dem Fall für Elektroautos.
8: Aber haben Sie den Eindruck, die Chinesen akzeptieren das einfach, dass die Europäer das machen?
7: Naja, das wurde ja viel darüber verhandelt. Inzwischen gibt es ja diese Mindestpreisideen, dass Elektroautos gewisse Mindestpreise in Europa verlangt werden müssen von chinesischer Seite, aber das halte ich ehrlich gesagt für die schlechtmöglichste Lösung. De facto ist das so, als ob man den Chinesen Geld überweisen würde. Aber die Frage ist eben, wollen wir einen fairen Wettbewerb haben mit den Chinesen? Ja. Mhm. Dann müssen wir uns aber auch darauf einlassen, dass die Chinesen bei einigen Dingen wirklich sehr, sehr gut sind. Und wenn Sie mal rumfragen in der Industrie, dann sind die teilweise wirklich beeindruckt davon oder größtenteils auch beeindruckt von dem, was die Chinesen inzwischen können, was sie leisten. Und das ist genau der Wettbewerb, den wir auch begrüßen sollten. Das, was nicht okay ist, ist dieses unfaire Eingreifen.
8: Die Delegation von Ministern Reiche in Peking hat ja gleich mehrere Ziele. Eins haben wir gerade angesprochen, Wettbewerb, wo es geht, auf Augenhöhe sichern, dann Rohstoffimporte aus China nach Deutschland, nach Europa sichern und auch deutschen Unternehmen das China-Geschäft sichern irgendwie. Das ist alles eine Menge. Wo würden Sie die Prioritäten setzen bei diesen Gesprächen?
7: Grundsätzlich sollte es einfach darum gehen, dass es faire Wettbewerbsbedingungen gibt, sowohl bei Handelsfragen als auch bei Investitionsfragen. Also dass es nicht sein kann, dass von chinesischer Seite dort gewisse Dinge verlangt werden von Firmen, die dort investieren oder die von dort Rohstoffe kaufen, also Stichwort Offenlegung von Lieferketten und dergleichen. Das kann nicht sein, sondern dass, wenn die Chinesen darauf beharren, dass man doch fair in Europa behandelt werden möchte, dass wir auch darauf beharren können, dass das Gleiche mit europäischen, mit deutschen Firmen dort passiert. Also ich glaube, man sollte hier schauen, dass man argumentiert, dass wir interessiert sind daran, an fairem Austausch, fairem Wettbewerb und dass damit aber eben auch einhergeht, dass die andere Seite sich auch daran hält.
8: Wo ist denn am meisten mit einem Entgegenkommen Chinas zu rechnen? Und wo könnte da so eine Delegation wie die von Frau Reiche ansetzen?
7: Also wer fliegt dort jetzt mit nach China? Es sind die Unternehmenschefs oder Entscheider, die dort auch Interessen haben, die also dort investiert sind oder die viel dort handeln. Also ich glaube, dass da die Interessen von deutscher, von europäischer Seite schon vermutlich auch ganz gut vertreten sind. Bei all dem sollte man, also es geht in den letzten Tagen und Wochen ja auch recht viel durch die Presse, dass der Handel mit China sich so verändert hat, dass wir in einigen Bereichen auf einmal deutlich mehr importieren, als wir exportieren nach China, also im Maschinenbau beispielsweise. Ich glaube, das ist ein bisschen so ein Bild, was da gezeichnet wird, was vielleicht etwas zu einfach ist, denn ein Unternehmen aus Deutschland kann sich ja überlegen, dass es in China auch produziert für den chinesischen Markt. Und das tun ja auch viele Firmen. Also China ist weiterhin eben ein großer Wachstumsmarkt und den kann man bedienen, nicht nur indem man das in Deutschland produziert, sondern vielleicht auch direkt dort. Und das ist auch nicht nur nachteilig. Also diese wirtschaftliche Integration kann ja funktionieren und funktioniert über Handel, aber eben auch über Investitionen. Also es ist alles eine Abwägung und manchmal nicht ganz einfach zu beantworten.
8: Weil Sie gerade schon die Delegation angesprochen haben, mit dabei ist ja auch Miguel Lopez, der Vorstandsvorsitzende von ThyssenKrupp. Und er hat in einem Interview gefordert, dass wir auch Deutschland wiederum als Produktionsstandort für chinesische Unternehmen wieder attraktiver machen sollten. Ist das für Sie ein realistisches Szenario?
7: Ja, er ist ja damit sicherlich nicht der Erste und Einzige, der das fordert. Also auch hier ist eine Abwägung zwischen einem Willkommenheißen von Investitionen in Deutschland, in Europa. Das spricht erstmal nichts dagegen, es sei denn, es sind eben wirklich kritische Punkte, an denen es für uns nicht vereinbar ist, dass da beispielsweise Know-how in großem Maße abfließt, wenn wir nicht gleichzeitig auch dort lernen können von den Chinesen, was sie jetzt nun vielleicht besser machen als wir. Also eine chinesische Produktion in Europa würde ja auch dazu führen, dass hier Arbeitsplätze geschaffen würden oder halten bleiben und gleichzeitig aber vielleicht auch einige der Dinge, die die Chinesen inzwischen ziemlich gut machen und also auch im fairen Wettbewerb besser machen, als wir, dass wir vielleicht von denen auch lernen können.
0: Soweit der Professor für internationale Volkswirtschaft an der Universität Bielefeld, Julian Hinz.
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0: Sie war die meistgesuchte Frau Deutschlands, Daniela Klette. Ihr wird die Teilnahme an zahlreichen schweren Raubüberfällen auf Geldtransporter und Supermärkte zur Last gelegt. Damit soll sie ihr Leben in Berlin finanziert haben. Über 30 Jahre lang lebte sie unerkannt, bis die Recherchen von Journalisten auch die Polizei auf ihre Spur brachten. Jetzt hat das Landgericht Verden Daniela Klette schuldig gesprochen und zu 13 Jahren Haft verurteilt. Bei Klettes Festnahme vor 2 Jahren in Berlin-Kreuzberg hatten Ermittler in ihrer Wohnung unter anderem Waffen und mehr als 200.000 Euro Bargeld gefunden. Gegen die 67-Jährige läuft wegen ihrer RAF-Verbindungen noch ein weiteres Verfahren. Zum aktuellen Urteil Helmut Eickhoff.
9: Gegen 22:45 am Vormittag war es soweit. Der Richter verkündete das Urteil. Daniela Klette wurde schuldig gesprochen, mehrere Raubüberfälle begangen zu haben. Gerichtssprecher Ahmad Mohammed.
10: Das Gericht hat heute mehrmals betont, dass vermutlich die einzelnen Indizien und die einzelnen Beweise für sich genommen nicht ausgereicht hätten, um hier Frau Klette zu verurteilen. Aber in der Gesamtschau aller Indizien zusammen und aller Asservate, die in der Wohnung der Angeklagten und wie mit jetzt Verurteilten gefunden wurden, ist das Gericht fest davon überzeugt, dass Frau Klette an den Raubüberfällen beteiligt war.
9: 13 Jahre muss Daniela Klette in Haft. Damit blieb das Gericht nur knapp unter den von der Staatsanwaltschaft geforderten 15 Jahren. Das Gericht sehe bei Klette eine hohe kriminelle Energie.
10: Weil sämtliche Taten bis ins kleinste Detail geplant wurden und dann auch umgesetzt wurden. Man hat in der Wohnung von Frau Klette umfangreiches Material für die Vorbereitung gefunden. Man hat Karten gefunden, man hat Pläne gefunden.
9: Klette wurde wegen schweren Raubes verurteilt, nicht aber wegen versuchten Mordes, den die Staatsanwaltschaft eigentlich verwirklicht sah. Dabei ging es um einen Überfall auf einen Geldtransporter in Stur bei Bremen. Dabei ist zwar niemand verletzt worden, aber es wurden Schüsse auf den Fahrer abgegeben.
10: Das Gericht hat bereits vorher in einem Beschluss und heute noch mal bekräftigt, dass es ihrer Auffassung nach kein versuchter Mord ist, insbesondere weil freiwillig von der weiteren Tatausführung abgesehen wurde.
9: Das Gericht berücksichtigte bei der Strafzumessung auch die schweren psychischen Schäden der Opfer, so auch beim Fahrer des Geldtransporters von Stur, dessen Anwalt Steffen Hörning.
11: Er hatte Todesangst, hat uns das beschrieben, als er in den Lauf der Waffe geschaut hat und insbesondere den Satz gehört hat, der zweite geht durch, womit ein zweiter Schuss gemeint war. Das heißt also, er hatte für einen kurzen Moment, so hat er es mir auch privat erzählt, mit dem Leben abgeschlossen.
9: Daniela Klette soll ein früheres RAF-Mitglied sein. Der Prozess fand auch deswegen unter erhöhten Sicherheitsvorkehrungen in einer extra umgebauten und angemieteten Reithalle statt. Zahlreiche Unterstützer aus der linken Szene reisten aus ganz Deutschland immer wieder nach Verden. Viele von ihnen waren auch bei der Urteilsverkündung dabei. Direkt nachdem der Richter die Strafe verkündete, kam es zu Tumulten, Freiheit für Daniela-Rufe. Klette selbst als auch ihre Unterstützer werfen dem Gericht vor, dass es gar nicht um die Taten gehe, sondern dass es ein politischer Prozess sei. So auch Unterstützerin Ariane Müller.
12: Eine Festung mit NATO-Stacheldraht, mit einer schwer bewaffneten, sagen wir, eine Polizei, mit halt eben, sagen wir, Maschinenpistolen im Anschlag. Das ist für mich ein politischer Halteprozess.
9: Um Klettes mögliche Mitgliedschaft in der RAF und damit verbundene terroristische Anschläge könnte es in einem weiteren Prozess gehen. Dazu hat die Bundesanwaltschaft erst kürzlich Anklage erhoben. Ob diese aber zugelassen wird, darüber muss nun noch das Oberlandesgericht Frankfurt entscheiden.
0: Helmut Eickhoff berichtete. Es ist erst Mai und doch rollt bereits eine Hitzewelle über Teile Europas. Einige Länder melden Temperaturrekorde für den Monat Mai, zum Beispiel Frankreich. Da gibt es tropische Nächte und Temperaturen über 36 Grad. Das Land beklagt auch die ersten Hitzetoten. Die Opposition in Frankreich übt heftige Kritik an der Regierung. Warum und vor allem wie die Lage in Frankreich ist, dazu ein Bericht von Kai Rienecker.
13: In der sonst in dieser Jahreszeit noch so frischen Bretagne liegen die ersten Tropennächte hinter den Bewohnern. Viele von ihnen können es noch gar nicht fassen, wie Manon, Fischhändlerin in der Hafenstadt Saint-Malo.
14: Letzte Woche oder vor 2 Wochen haben wir noch den Ofen zu Hause angemacht, weil es frisch war. Und jetzt schaffen wir es noch nicht einmal für Zugluft zu sorgen, wenn wir alle Fenster aufmachen. Das ist nicht normal und beunruhigend.
13: Auch heute marschierte das Thermometer in Saint-Malo auf die 35-Grad-Marke zu. Erste Gewitter könnten für eine Entspannung der Lage sorgen. Gestern gab es in der Bretagne nie dagewesene Höchstwerte für einen Monat Mai. 33,5 Grad in Rennes und in Brest. An einigen Orten der Region am Atlantik wurden sogar über 35 Grad gemessen. Aber auch im Osten Frankreichs stieg das Thermometer weit über 30 Grad. Mulhouse im Elsass verzeichnete mit 33,8 Grad an der Grenze zu Deutschland und der Schweiz ebenfalls einen neuen Spitzenwert. Für die Wetterexperten des staatlichen Dienstes Météo France steht fest, dass es sich hier um eine neue Dimension des Klimawandels handelt. Adrien Warnon.
15: Cet épisode de chaleur est totalement inédit et historique.
16: Diese Hitzewelle ist historisch beispiellos. Wir haben es noch nie erlebt, dass es eine solche Episode gab vor dem meteorologischen Sommer ab 1. Juni.
13: Bei Météo France betont man, dass dieses Hitzeniveau zu dieser Jahreszeit eine eindeutige Folge des Klimawandels ist. Vor 30 oder 40 Jahren seien solche Temperaturen im Mai noch nicht möglich gewesen. Von Regierungsseite wurde bereits auf 7 Todesfälle hingewiesen, die direkt oder indirekt mit der Hitzewelle in Verbindung stünden, darunter einige Badeunfälle. Die französische Gesundheitsministerin Stéphanie Riest warnte ausdrücklich vor den Gefahren der Hitzewelle, sah aber noch keine angespannte Lage bei den Hilfsdiensten.
17: Pour l'instant, ce qu'on peut dire, c'est qu'il n'y a pas de tensions particulières qui nous sont remontées.
13: Die Rettungszentren berichten jedoch von einer stark angestiegenen Zahl von Anrufen. Für morgen hat Premierminister Sébastien Lecornu sein Kabinett zu einer Sondersitzung eingeladen, um eine erste Hitzebilanz zu ziehen. Aus der Opposition kam Kritik daran, dass sich die Regierung erst so spät um das Thema kümmert. Die grüne Parteichefin Marine Tondelier zeigte sich empört über die nach ihrer Meinung schlechte Vorbereitung der Regierung.
18: Je suis effarée par le degré d'impréparation du gouvernement.
13: Erst nach mehreren Tagen Hitzewelle eine Sitzung einzuberufen, sei verantwortungslos, so die grünen Politikerin. Aus dem Büro des Premierministers heißt es dazu, er und seine Teams hätten seit dem Pfingstwochenende alle nötigen Maßnahmen eingeleitet.
0: Kai Rienecker berichtete aus Frankreich. Zurück nach Deutschland. Frischer Spargel, noch gut einen Monat lang gibt es ihn, dann ist die Saison für das Edelgemüse vorbei. Die Bilanz der Spargelwirtschaft fällt schon jetzt ernüchternd aus. Die Ernte ist um 12% geschrumpft, die Kosten sind aber gestiegen und Billigimporte drücken die Preise. Gleichzeitig sitzt das Geld bei den Verbraucherinnen und Verbrauchern wegen der Inflation nicht mehr ganz so locker. Und dazu sind die Lohnkosten für Erntehelferinnen und Helfer aus dem europäischen Ausland auch gestiegen. Das gefällt natürlich denjenigen, die das schon lange gefordert hatten und vor allem den Erntehelferinnen und Erntehelfern aus Rumänien selbst.
19: Multa la tiza kriga, hä?
20: Ingo Reinhardt spricht auf Rumänisch mit einem seiner Erntehelfer auf einem Spargelfeld. Seit 40 Jahren baut die Familie Reinhardt im professionellen Stil Spargel an. Mit der Zeit spricht der Landwirt aus Rauhen-Ebrach fast fließend Polnisch und ein wenig Rumänisch. Das hilft, denn jetzt, zur Erntezeit, arbeiten und leben etwa 100 Saisonarbeiter auf seinem Hof im Landkreis Haßberge. Für alle eine stressige Zeit.
0: Und wir unterbrechen einmal kurz die Reportage zu den Spargelbauern wegen eines Falschfahrers. Achtung, Falschfahrer auf der A95 München-Garmisch-Partenkirchen zwischen Murnau-Kochel und der B2. Da kommt Ihnen ein Falschfahrer entgegen, fahren Sie bitte äußerst rechts und überholen Sie nicht. Auf der A95 München-Garmisch-Partenkirchen zwischen Murnau-Kochel und der B2 ist ein Falschfahrer unterwegs. Vorsicht bitte in beiden Richtungen. Und weiter geht es mit der Reportage über den Spargel.
20: Für die Ernte von 45 Hektar Spargel und 60 Hektar Erdbeeren aber nötig.
21: Wir sind die letzten Jahre etwas von der Fläche gestiegen, aber allgemein, man merkt es, jeder Kleinbetrieb hört auf. Die 5 Hektar Betriebe und so weiter, die müssen aufhören. Die Maschinengeräte, was du dazu kaufst, die sind zu teuer. Und Arbeitskräftemanagement, also wird schwierig.
20: In diesem Jahr passen die Wetterbedingungen. Auch die Nachfrage ist da. Ungefähr 6 Tonnen Spargel laufen im Schnitt durch die Anlage auf dem Hof der Reinhardts. Umgerechnet werden hier also jeden Tag 15.000 Portionen Spargel gewaschen und sortiert. Das meiste davon geht an Discounter, Einzelhandel und Großhandel. Im Hofverkauf kostet das Kilo Premium-Spargel aktuell knapp 15 Euro.
21: Wir waren vorher ein wenig teurer, da ist so weniger gegangen. Also ich glaube, die Preissteigerung, wie wir sie gebraucht hätten im Vergleich zum letzten Jahr, kriegen wir nicht ganz hin. Aber wir waren jetzt die letzten 2-3 Jahre nicht unzufrieden, sagen wir mal so. Wir müssen sehen. Also es schaut normal aus. Kein hervorragendes Jahr, aber wird auch kein schlechtes Jahr.
20: Deutlich ruhiger geht es auf dem Hof von Birgit Reinhardt in Untereuerheim zu. Bis auf den zufällig gleichen Namen haben sie nicht viel mit dem Großbetrieb von Ingo Reinhardt gemein. Ihre Spargelanbaufläche des Mischbetriebs im Landkreis Schweinfurt ist mit gerade einmal einem halben Hektar im wahrsten Sinne des Wortes überschaubar.
2: Darf es dann auch der dünne sein? Oder?
5: Ja, dann machst du aber 4.
2: Kein Problem.
20: Ohne Fremdarbeiter kann der Kilopreis Premium Spargel knapp unter 10 Euro gehalten werden.
22: Es hat keiner über den Preis gemeckert. Eine Rentnerin war sehr nett, die hat sich entschuldigt. Sie kauft dann nicht wie jede Woche 2 Pfund, sondern jetzt immer 4 Pfund, alle 2 Wochen, welchem Sprit.
20: Die Reinhards in Untereuerheim sind zufrieden mit der bisherigen Spargelsaison und wollen bei ihrer kleinen Anbaufläche bleiben. Die Reinhards aus Rauen-Ebrach blicken mit ein wenig Sorge in die Zukunft, wenn es um das Thema qualitativ gute Saisonarbeitskräfte geht. Viel Zeit, um darüber nachzudenken, bleibt aber gerade nicht. Denn noch vor dem Ende der Spargelzeit geht es für Ingo Reinhardt bereits mit der Erdbeerernte los.
0: Christoph Schneider mit einer Zwischenbilanz der aktuellen Erntesaison der fränkischen Spargelbauern.
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23: Tom Gerntke und mit dem Tennisklassiker auf Sand bei den French Open in Paris. Da hat Deutschlands Bester Alexander Zverev ohne Probleme die dritte Runde erreicht und noch dazu seinen 550. Sieg auf Tour-Level gefeiert. Frage an unseren Tennisreporter Guido Ringel, welchen Eindruck hat Zverev denn hinterlassen?
24: Einen sehr entschlossenen, wie ich finde, und auch selbstbewussten. Er wusste um seine Stärken und in diesem Wissen hat er mit breiter Brust einen Auftritt hingelegt, ohne Schnörkel, geradeaus. Und er hat dabei nicht zu viel riskiert. Er war immer angepasst und angemessen. Das war echt beeindruckend. Wenn man im Match davor die Schwierigkeiten eines Novak Djokovic gesehen hat gegen einen Außenseiter und wie souverän danach Zverev, die Nummer 43 der Welt, also immerhin mit Thomas Machatsch im Griff hatte, dann kann das die deutschen Tennisfans hier optimistisch stimmen. Das kann für den Hamburger weit gehen bei diesem Turnier in diesem Jahr. Er hat ja hier schon einmal im Finale gestanden, vor 2 Jahren. Da gab es dann die Niederlage gegen Carlos Alcaraz. Der fehlt aber in diesem Jahr. Klar, Jannik Sinner ist die überragende Nummer 1 derzeit. Aber Zverevs Chance auf einen Grand-Slam-Sieg, die ist vielleicht dennoch so groß wie selten.
23: Und ebenfalls jubeln konnte Tamara Korpatsch. Die Hamburgerin besiegte ihre Gegnerin aus China und zog zum ersten Mal in ihrer Karriere in die dritte Runde eines Grand-Slam-Turniers ein. Krachend dagegen gescheitert ist Eva Lys. Die 24-Jährige verlor gegen die erfahrene Rumänin Sorana Sirstea glatt in 2 Sätzen. In der Basketball-Bundesliga, da geht es so langsam aber sicher in die heiße Saisonphase. Jetzt stehen auch alle 4 Halbfinalisten fest, neben Bamberg und Bayern München. Zogen nun auch Alba Berlin und die Baskets aus Bonn ein in die Runde der besten 4. Berlin gewann das entscheidende 5. Spiel gegen Vechta, Bonn besiegte Würzburg. In Leipzig stand am Abend das Finale der Conference League an. Das ist der dritthöchste internationale Wettbewerb im Fußball und am Ende setzte sich Crystal Palace aus England mit 1:0 durch gegen Rayo Vallecano aus Spanien. Philipp Weißkirch berichtet.
25: Im ersten Durchgang war mehr auf den Rängen los als auf dem Rasen. Stimmungsvolle Fangesänge aus beiden Lagern. Das war wirklich beeindruckend. Auf dem Rasen passierte nicht viel. In der Nachspielzeit Crystal Palace mit der besten Gelegenheit auf 1:0 zu stellen. Nach der Pause dann das Team aus England tonangebend und in der 50. Minute dann auch mit dem 1:0 der ehemalige Mainzer Jean-Philippe Mateta per Abstauber zum Führungstreffer. Danach vergab Crystal Palace noch weitere sehr, sehr gute Möglichkeiten. Aber die Spanier aus Madrid gaben sich nicht auf, versuchten sich gegen die Niederlage zu stemmen. Aber sie waren offensiv zu limitiert.
23: In der Conference League steht der Sieger also bereits fest. In der Champions League, da steigt das Finale erst am kommenden Samstag. Mit dabei auch der Deutsche Kai Havertz. Der fehlte entsprechend am ersten Tag des WM-Trainingslagers in Herzogenaurach. Das Team von Bundestrainer Julian Nagelsmann kam zusammen, um anzuschwitzen für das große Ziel WM-Titel. Die richtige Atmosphäre schaffen, dürfte das Motto sein bei Julian Nagelsmann.
26: Klar, hat der Mannschaft schon mitgegeben, dass wir jetzt für die nächsten Wochen wie eine Familie sind. Und das ist, das finde ich, das Entscheidende, dass jeder das Vertrauen zu seinem Nebenmann, zu seiner Nebenfrau hat, im gesamten Team, in der Mannschaft, aber natürlich auch im ganzen Staff, dass wir wissen, dass jeder am selben Strang zieht, dass da nichts zwischen Spielern ist, zwischen Trainerteam, nichts irgendwie schwelzt und jeder immer offen die Dinge auch anspricht. Und das kann schon eine Überschrift sein, dass wir wie eine Familie agieren und auch wie eine gut funktionierende Familie alles immer für den anderen auch machen.
23: Und diese Familie zum ersten Mal prüfen wird Julian Nagelsmann am kommenden Sonntag. Dann steht nämlich das Testspiel an in Mainz gegen Finnland. Noch ohne Torhüter Manuel Neuer, bei dem nämlich zwickt nach wie vor die Wade.
0: Das war der Sport in der ARD-Infonacht von Tom Gerntke. Und jetzt geht es gleich weiter mit den Nachrichten. Musik.
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0: bestimmen das Treffen der Außenminister in Zypern. Statt Verhandlungen setzt die EU eher auf militärische Stärke und Beitritt. Aus Limassol, Sabrina Fritz.
1: Die Außenbeauftragte Kallas hat weiter Druck auf Russland angekündigt. Russland habe mit seinen jüngsten Angriffen auf Kiew gezeigt, dass es kein Interesse an Frieden habe, so eine EU-Sprecherin. Vor dem Treffen hat Kommissionspräsidentin Ursula von der Leyen mit dem ukrainischen Präsidenten Selenskyj gesprochen. Darin hat sie der Ukraine die volle Unterstützung der Gemeinschaft zugesagt. Militärisch würden jetzt vor allem Luftabwehrsysteme dringend benötigt. Außerdem habe sie mit Selenskyj auch über den Beitritt des Landes zur EU gesprochen. Die kommenden Wochen seien dafür entscheidend, schrieb von der Leyen auf Social Media.
0: Die Vorsitzende der Wirtschaftsweisen Schnitzer hat die Forderung des Gremiums nach Einschnitten bei den Leistungen der Pflegeversicherung bekräftigt. In den ARD-Tagesthemen machte Schnitzer das zweite Pflegestärkungsgesetz von 2017 für die Kostenexplosion verantwortlich. Es hatte für eine starke Ausweitung der Leistungen der Pflegeversicherung gesorgt und den Zugang erleichtert.
2: Und das, man muss das wirklich ganz klar betonen, das ist über das Maß hinausgegangen, was damals vom Expertenbeirat empfohlen wurde. Man hat also des Guten etwas zu viel getan. Und jetzt gilt es, das wieder einzufangen. Denn wir sehen ganz klar in den Zahlen, das ist der ganz große Kostentreiber in den letzten 10 Jahren gewesen und wird uns auch weiter belasten. Und das noch, bevor die Babyboomer in Rente gehen und dann zukünftig auch pflegebedürftig werden. Also das große, das dicke Ende, das kommt ja erst noch.
0: Die Vorsitzende des Sachverständigenrats zur Begutachtung der gesamtwirtschaftlichen Entwicklung, Schnitzer. 5 Goldsucher, die mehr als eine Woche in einer überfluteten Höhle in Laos eingeschlossen waren, sind lebend gefunden worden. Nach Angaben von laotischen und thailändischen Rettungskräften sind die Männer in Sicherheit. Nach 2 weiteren Vermissten wird demnach noch gesucht. Das Wetter in Deutschland. Weitgehend trocken, an den Alpen abklingende Schauer und Gewitter, Tiefstwerte 16 bis 5 Grad. Tagsüber viel Sonnenschein und trocken, nur an den Alpen einzelne Schauer und Gewitter bei 16 Grad auf den nordfriesischen Inseln bis 31 Grad am Oberrhein. Am Freitag von Nordwesten einzelne Schauer oder Gewitter, sonst überwiegend trocken, 20 bis 33 Grad. Am Sonnabend örtlich kräftige Schauer oder Gewitter, sonst weitgehend trocken, 17 bis 33 Grad. Das waren die Nachrichten.
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4: Und wir beginnen wieder mit dem Falschfahrer, der immer noch unterwegs ist, auf der A95 München-Garmisch-Partenkirchen zwischen Murnau-Kochel und der B2. Da kommt Ihnen ein Falschfahrer entgegen, fahren Sie bitte äußerst rechts und überholen Sie nicht. Auf der A95 München-Garmisch-Partenkirchen zwischen Murnau-Kochel und der B2 ist ein Falschfahrer unterwegs. Vorsicht bitte in beiden Richtungen. Und die weiteren Meldungen aus dem Straßenverkehr. Die A2 Berlin-Hannover ist zwischen Kreuz Magdeburg und Irxleben nach einem Fahrzeugbrand gesperrt. Die A3 Köln Richtung Frankfurt ist zwischen Montabaur und Dietz nach einem Unfall bis 5 Uhr gesperrt. Empfohlene Umleitung über Montabaur, Großholbach und Nentershausen. Die A4 Dresden Richtung Frankfurt ist zwischen Kreuz Chemnitz und Limbach-Oberfrohna wegen Bauarbeiten bis 4.30 Uhr gesperrt. In der Gegenrichtung kommt es ebenfalls mehrfach zu kurzfristigen Sperrungen. Die A9 Halle-Leipzig Richtung Berlin ist zwischen Schkeuditzer Kreuz und Halle-Saale nach einem LKW-Unfall bis ca. 7 Uhr gesperrt. Die A27 Bremerhaven-Bremen ist zwischen Bremen-Hornlehe und Fahr wegen Bauarbeiten bis 5 Uhr gesperrt. Die A38 Göttingen Richtung Halle, da ist der Heidkopf-Tunnel wegen Wartungsarbeiten bis 4 Uhr gesperrt. Die A39 Salzgitter Richtung Braunschweig ist zwischen Wartenstedt und Lebenstedt Nord wegen einer Nachtbaustelle bis 5 Uhr gesperrt. Die Umleitung führt über die U81. Die A71 Suhl Richtung Erfurt ist zwischen Oberhof und Gräfenroda wegen Tunnelwartungsarbeiten bis 6 Uhr gesperrt. Und die letzte Meldung für den Augenblick: A98 Schaffhausen Weil am Rhein. Der Tunnel Herrschaftsburg ist bis 5 Uhr gesperrt. Weiterhin gute Fahrt, kommen Sie sicher an Ihr Ziel.
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4: Mit Maja Weber. Schön, dass Sie dabei sind. Die Kriminalität im Internet nimmt immer weiter zu. Das zeigen die Zahlen des Bundeskriminalamts, die Innenminister Dobrindt in diesem Monat vorgestellt hat. Im vergangenen Jahr wurden rund 334.000 Cybercrime-Fälle registriert. Dazu kommen

0: Vermutlich noch unzählige weitere, die nicht gemeldet wurden, und über das Dunkelfeld lässt sich ohnehin nur spekulieren. Im Visier der Täter, die kritische Infrastruktur, die Behörden oder auch Unternehmen. Wie aufwendig und schwierig die Ermittlungen in diesem Bereich sind, das zeigt Jos Schmidt jetzt im SWR-Podcast Streifenfragen, gemeinsam mit Kriminalhauptkommissar Mike vom Polizeirevier Koblenz.
1: Wir stellen uns mal vor, wir kommen morgens ins Büro, wir machen den Rechner an und es geht nichts mehr. Keine E-Mail, keine Dokumente, keine Kundendaten, gar nichts. Stattdessen eine Nachricht: Ihre Daten wurden verschlüsselt, zahlen Sie Lösegeld in Bitcoin. Das ist ein Ransomware-Angriff. Die Täter nehmen unsere Daten, verschlüsseln die und wollen Lösegeld für die Freilassung, für die Entsperrung. Einem Kosmetikunternehmen in der Nähe von Koblenz passiert genau das. Mike, erzähl mal.
2: Die stehen vor dem Problem, dass sie tatsächlich nicht mehr arbeiten können. Die müssen letztendlich überlegen, wie schlimm sind wir betroffen. Also da gibt es auch verschiedene Abwandlungen von. Es gibt Unternehmen, die tatsächlich gar nichts mehr machen können. Dann gibt es aber Unternehmen, wo nur ein kleiner Teilbereich betroffen ist, wo die sagen, okay, das ist eigentlich gar nicht so schlimm, das können wir irgendwie abfangen. Aber in dem Fall ist es tatsächlich so gewesen, dass die Firma nicht arbeiten konnte, also keine Verträge unterzeichnen können, sodass im Prinzip jeder Tag Verdienstausfall ist und die Mitarbeiter auch in Urlaub geschickt werden. Und das kann existenzbedrohend sein, gerade für die kleinen und mittelständigen Unternehmen.
1: Das heißt, dieses Kosmetikunternehmen, das steht komplett still. Und dieser Text, was ist das für ein Text?
2: Das ist das Erpresserschreiben der Neuzeit als Textdatei. Das wird einfach reinkopiert. Je nachdem, welche Gruppierung das ist, sehen die unterschiedlich aus, haben unterschiedliche Informationen. Aber da steht im Prinzip immer drin, wir haben dich gehackt oder hier, wir haben deine Sachen verschlüsselt. Bleib ruhig, wir sind ein Dienstleistungsunternehmen, du kriegst von uns eine Kundennummer. Wir haben aber auch Daten von dir geklaut, also kopiert. Und wenn du nicht willst, dass wir die Daten veröffentlichen oder wenn wir dich entschlüsseln sollen, dann musst du Geld zahlen. Verständige nicht die Polizei, die können dir nicht helfen, IT-Unternehmen auch nicht. Die werden dich nur scammen, also betrügen letztendlich. Also man baut da so eine richtige, wie so ein Kundenschreiben auf. Das heißt, die kriegen oftmals, steht eine Kundennummer drin, steht da hier ihre Customer-ID. Und übrigens kannst du uns wie folgt erreichen. Und dann gibt es verschiedene Möglichkeiten.
1: Was steht denn in so einem Erpresserschreiben noch drin? Wahrscheinlich, wie hoch das Lösegeld ist.
2: In diesem Fall schon. Das ist nicht immer der Fall, weil die großen Gruppierungen, das sage ich mal, sehr, sehr individuell gestalten. Aber hier bei einer kleineren Gruppierung, dann ist das schon mal, dann schreiben die das rein. Also die haben jetzt 80.000 US-Dollar gefordert, logischerweise. Das Geld wird wie immer in Kryptowährungen zu zahlen. Und oftmals ist es auch so, also die Gruppierungen sind in der Regel Tage oder Wochen vorher in den Unternehmen. Die großen Gruppierungen gucken sich auch um, die studieren das, was habe ich hier für Daten, was haben die für Umsatz und passen ihre Forderungen dann auch entsprechend an den Umsatz des Unternehmens an. Das heißt, dann kann das mal von 80.000, kann auch mal bis zu 1 Million gehen.
1: Also das heißt, wir haben schon gehört, das Unternehmen bekommt mit, Moment, irgendwas stimmt hier nicht mit den Daten von uns. Wie geht's dann weiter für dieses Unternehmen?
2: In jedem Bundesland gibt es Ansprechstellen für Unternehmen. Die heißen in der Regel Zentrale Ansprechstelle Cybercrime, also ZAC abgekürzt. Die wird beim LKA geführt. Und das ist eigentlich die erste Ansprechstelle für alle Unternehmen. Und das ist auch der beste Weg, wenn sich Unternehmen an die ZAC richten, weil die beraten erstmal die Unternehmen. Die nehmen die zur Seite, weil die das täglich tatsächlich haben. Die beraten die, wie die Polizei vorgeht. Die sagen, was man tun kann.
1: Also die wenden sich erstmal an die ZAC, also an die ZAK, an das LKA, das ist die erste Anlaufstelle. Von dort werden die Infos dann weitergeleitet an das K25 zu euch. Was sind denn die Stücke an Infos, die ihr in diesem Fall bekommen habt?
2: Also in diesem Fall waren die Infos relativ dürftig. Zu diesem Zeitpunkt waren wir gerade 2 Monate neu gegründet als Kommissariat. Und das heißt, es war einer der ersten Ransomware-Fälle für uns. Wir wussten erstmal gar nichts. Also wir kriegen nur die Information, dass das Unternehmen verschlüsselt ist. In diesem Fall haben wir eigentlich nicht viel mehr Informationen gehabt, weil auch das Unternehmen einfach nichts wusste. Die haben nur die Ransom-Note gesehen, aber es hat nichts mehr funktioniert. Also sie sind an gar nichts mehr rangekommen. Das heißt, die konnten auch nichts zur Verfügung stellen letztendlich. Also die Ausgangslage war denkbar schlecht.
1: Wo fangen wir da an? Also, beziehungsweise ihr.
2: Wenn ich nur den Screenshot des Erpresserschreiben habe, dann habe ich nicht viel Anhaltspunkte. Dann habe ich tatsächlich nur das, was da drin steht. Und das in der Regel sind die Kontaktdaten der Erpresser.
1: Weil die müssen ja irgendwie ihr Geld bekommen.
2: Genau, und letztendlich das Einzige, was die möchten, ist Geld. Und dazu muss man Kontakt aufnehmen. Und in dem Fall war es zum Beispiel so, dass die Adresse eines Krypto-Chats, also Krypto-Messenger, aufgelistet war und eine E-Mail-Adresse als Backup, wo man, wenn man das nicht hinkriegt, mit dem Krypto-Chat einzurichten, was relativ häufig auch der Fall ist, dann einfach dann per E-Mail Kontakt.
1: Mittlerweile ist es so, dass Tätergruppierungen Methoden benutzen zur Kontaktaufnahme, die noch sicherer sind. Und deswegen tauchen E-Mail-Adressen in solchen Erpresserschreiben immer seltener auf. In diesem Fall ist es so, dass da ein deutscher E-Mail-Anbieter angegeben ist, der verschlüsselte E-Mails anbietet. Und das ist gut für euch, denn so könnt ihr mithilfe der Staatsanwaltschaft einen Beschluss beantragen, um diese Mails zu überwachen. Und das wäre vermutlich um einiges komplizierter, würde dieser Mail-Anbieter im Ausland sitzen. Wie muss ich mir das vorstellen? Also kann man die E-Mail-Adresse, wenn sie jetzt in Deutschland ist, einfach wie so eine Telefonnummer überwachen?
2: Im Prinzip schon. Also wenn man das nicht so wie früher feststellt, also Telefonabhöre, das ist im Prinzip gleichwertig. Also da gibt es keinen Unterschied mehr. Interessanterweise ist das auch eine E-Mail gewesen, die jetzt nicht ganz unbekannt war. Also es gab schon Fälle im Bundesgebiet, die mit dieser Gruppierung zusammenhängen, wo auch schon diese E-Mail, sage ich mal, aufgeschlagen ist. Also man sieht auch, die wird eine gewisse Zeit verwendet.
1: Diese E-Mail-Adresse, die überwacht ihr ja. Wie muss ich mir das vorstellen?
2: Wir reden natürlich mit der Staatsanwaltschaft, sagen hier, die E-Mail-Adresse, die ist auch schon überwacht worden. Wir sagen, haben wir natürlich mit den Kollegen gesprochen, sagen, war lange Zeit inaktiv, haben wir gesagt, egal. Wenn man so wenig Anhaltspunkte hat, dann muss man einfach Sachen probieren, auch wenn man sagt, na, die Erfolgswahrscheinlichkeit ist eigentlich relativ gering. Ja, und hier haben wir nur, wie gesagt, eine ID von einem Krypto-Messenger gehabt und die E-Mail-Adresse. Das heißt, das Erste, was man natürlich macht, ist, man hängt sich mal an die E-Mail-Adresse und guckt, was da herauszuholen ist.
1: Dieses Kosmetikunternehmen, um das es ja hier geht, das hat nicht gezahlt. Es ist so, dass die zufälligerweise ganz gute Backups von allem haben und sich so selbst helfen können. Die waren sowieso in diesem Prozess, das System umzuziehen. Die Polizei auf der anderen Seite, also Mike und die Kollegen, die wollen aber wissen, wer steckt eigentlich dahinter? Wer sind die Erpresser? Und da kommen stückchenweise immer mehr Infos zusammen im K25.
2: In diesem Fall hatten wir es auch so, dass die weiteren Geschädigten, wir hatten leider keinen, zum Glück keinen aus Deutschland, aber wir haben viele aus den USA gehabt zum Beispiel. Aber auch aus dem russischsprachigen Raum, was ein bisschen ungewöhnlich ist.
1: In eurem Interesse ist es ja, die Leute zu finden oder zumindest mehr Spuren zu finden, wer diese Leute dahinter sind. Und ihr überwacht jetzt diese E-Mail-Adresse. Ihr merkt da, okay, da gibt's irgendwie Austausch in andere Länder, nach Russland, in die USA, Südkorea. Das heißt, es ist jetzt plötzlich von einem Kosmetikunternehmen im Norden von Rheinland-Pfalz plötzlich sehr international geworden.
2: Richtig, aber das ist es immer letztendlich, weil die Gruppierungen immer international tätig sind. Das heißt, also das Problem haben wir immer. Bei der Polizei ist es oft so, Dienststellen werden so an dem gemessen, also wenn man so guckt, was macht denn so eine Dienststelle, zum Beispiel wenn ich jetzt im Bereich Betäubungskriminalität bin, dann kommt natürlich daran, wie oft wird durchsucht, wie viele Festnahmen haben wir. Damit können wir nicht, nur selten dienen in dem Bereich, ja, weil wir internationale Gruppierungen haben. Das heißt, unser Ziel ist es in diesen Fällen eigentlich, im besten Fall tatsächlich einzelne Personen zu identifizieren. Das wäre, sage ich mal, so das i-Tüpfelchen, das Beste, was man kriegen kann. Oder aber im Zweifelsfall wissen wir, was für Server die angemietet haben, dass wir die IT-Infrastruktur zumindest mal von ihnen zerschlagen, sodass sie gestört werden. Das Problem ist einfach, dass die Täter oftmals ja nicht in Deutschland sitzen. Das heißt, man kommt oftmals nicht ran und es ist auch kein Geheimnis, wenn man sagt, das geht alles. Oder vieles davon blickt man in Richtung Osten, also Richtung Russland und China. Selbst wenn ich dort Leute identifiziere, kann ich die ja trotzdem nicht festnehmen. Ja, also im besten Fall kriege ich einen internationalen Haftbefehl und wenn die Person dann mal ausreist, dann wird sie festgenommen.
1: Für Mike ist dieser Fall mit der Kosmetikfirma wertvoll, weil sie die E-Mail-Adresse der Kriminellen haben. Und diese eine E-Mail-Adresse, die führt Mike und das Team zu mehr angegriffenen Unternehmen, als sie vielleicht erstmal erwartet hatten, auf 3 verschiedene Kontinente. Es ist jetzt quasi nicht mehr nur ein Fall, es sind jetzt plötzlich 11. Also ihr wisst jetzt, Diese und diese Firmen in diesen Ländern sind betroffen. Einige haben gezahlt, manche nicht. Manche haben sogar verhandelt. Wo macht ihr weiter? Was macht ihr mit diesen Infos?
2: Letztendlich ist das eine klassische, also ermittelt man so wie immer. Man folgt immer dem Weg des Geldes. Jetzt haben wir natürlich hier immer, im Fall von Ransomware wird alles in Kryptowährungen bezahlt. Das heißt, ich bin da schon wieder in einem Spezialbereich, also wo ich bestimmtes Wissen und wo ich auch bestimmte Software haben muss, um das überhaupt machen zu können. Das heißt, unser Vorteil ist hier, dass wir natürlich nicht nur eine Täter-Wallet haben, also ein Täterkonto, sondern dass ich hier mehrere habe. So, dass ich also sagen kann, dass ich hier insgesamt auf 7 Konten zum Beispiel komme, die ich alle, sage ich mal, verfolgen kann. Und die kann es natürlich sein, dass die irgendwo auch zusammenlaufen, je nachdem, wie geschickt die Täter sind, den Weg des Geldes der Kryptowährung zu verschleiern. Ja. Und das ist natürlich dann der nächste Anhaltspunkt für uns.
1: Und wohin führt euch dann diese Spur?
2: Letztendlich ist es so, dass es uns gelungen ist, für verschiedene Zahlungen, aber ganz speziell für eine Zahlung, die nämlich von südkoreanischen Schiffsbaufirma, die erpresst worden ist, die haben entsprechend gezahlt und hier konnten wir auch mit schneller und guter Hilfe vom Landeskriminalamt den Weg des Lösegelds im Prinzip nachvollziehen und konnten nachher feststellen, dass wir da bei chinesischen Konten landen, also Konten, die auf Personalien, sage ich mal, eröffnet wurden, die offensichtlich chinesische Staatsbürger sind. Und wir konnten feststellen tatsächlich, dass die Zahlung dieses Schiffsbauunternehmens, das hat ungefähr 2 Stunden gedauert und dann konnten wir feststellen, dass ein fast identischer Betrag auch tatsächlich auch von einem chinesischen Staatsbürger auf ein chinesisches Konto umgetauscht wurde. Das heißt, dass Bitcoins letztendlich in Festgeldwährung umgetauscht wurden.
1: Das heißt, von einer unbekannten Gruppierung, von einem Erpresserschreiben, seid ihr jetzt bei dem Stand, wir haben das erste Mal wirklich einen Menschen, den wir da erkennen können.
2: Wir haben Personalien. Also das sind entweder Finanzagentenkonten, also Konten, die zur Verfügung gestellt werden, das sind aber in der Regel nicht die richtigen Täter. Ja, oder Konten, die mit falschen Personalien eröffnet werden. Das hier war nur sehr interessant, weil unser Verfahren jetzt noch gar nicht so lange gelaufen ist, zwar mit relativ vielen Maßnahmen, die wir dank E-Mail und den ganzen Anhaltspunkten, die wir natürlich aus der Kommunikation mit den Tätern hatten, nachvollziehen konnten.
1: Also das heißt zu diesem Zeitpunkt, dass ihr dann in so einer Art Sackgasse seid? Ihr wisst, asiatischer Raum, es ist China, es gibt auch einen Namen, aber dann geht's quasi nicht mehr weiter.
2: Damit muss man aber immer rechnen, letztendlich. Also man wäre überrascht, wenn man letztendlich zu einer Person kommt, wo ich sage, okay, da kann ich jetzt auch wirklich einen Haftbefehl, sage ich mal, für erwirken. Aber es läuft natürlich international ganz viel. Also auch diese kleinen Ermittlungen sind Bausteine von großen, sage ich mal, größeren internationalen Ermittlungen, die dann über das BKA laufen, über Europol. Und da, wenn man da aufmerksam die Medien verfolgt, sieht man auch immer wieder, dass da Erfolge rauskommen. Und da kann es sein, dass zum Beispiel so ein kleines Verfahren auch irgendwie ein Baustein ist, was dann in eine größere Ermittlung mit reinspielt.
1: Also die Spur führt nach China. Wir haben gehört, da ist dann erstmal Schluss. Bis sich dann das FBI meldet und die sagen, wir ermitteln schon seit Jahren gegen diese Bande.
2: Der Bereich Cybercrime ist sehr gut untereinander vernetzt in der Polizei. Man ist viel schneller in unserem Bereich, dass man mal mit dem Landeskriminalamt spricht, das sowieso die ganze Zeit, aber auch mit dem BKA. Und das BKA hat natürlich auch ganz andere Kontakte. Da sitzen auch Leute vom FBI und auch die schauen mal, also da gibt es Informationsaustausch. Und wenn die, wie in diesem Fall zum Beispiel, feststellen, das FBI stellt fest, am Moment mal die Gruppierung, dazu führen wir selber in einem Ermittlungsverfahren in Amerika, dann fragen die natürlich an. Aber das dauert eine Zeit, bis man dann mal einen direkten Kontakt hat. Und in dem Fall haben wir dann uns irgendwann per Videokonferenz mit dem FBI in Sacramento zusammengeschaltet.
1: Über was redet ihr da so?
2: Letztendlich, also die Ermittlungsergebnisse werden besprochen. Das heißt, wir stellen vor, was wir bislang ermittelt haben. Und das Gleiche macht das FBI. In dem Fall hat das FBI angefangen und sagt, hier, wir sind schon seit Jahren an der Gruppierung dran. Ist eigentlich eine kleine Gruppierung, aber die haben eine kritische Infrastruktur angegriffen.
0: Und wir unterbrechen einmal kurz den Podcast für einen Falschfahrer. Achtung, Falschfahrer auf der B8 Neustadt an der Aisch, Nürnberg. Zwischen Langenzenn und Seukendorf kommt Ihnen ein Falschfahrer entgegen. Fahren Sie bitte äußerst rechts und überholen Sie nicht auf der B8 Neustadt an der Aisch, Nürnberg. Zwischen Langenzenn und Seukendorf kommt Ihnen ein Falschfahrer entgegen. Vorsicht bitte in beiden Richtungen und weiter mit dem Podcast.
2: In den USA, die haben also eine Wasserversorgungsstelle angegriffen und deswegen ist das FBI den, sage ich mal, auf der Spur. Und dann guckt man und gleicht letztendlich erstmal polizeilich die Details ab, genau. Und wenn man feststellt, das passt irgendwie zusammen, dann würde man hingehen und würde dann wieder Stichwort Rechtshilfe sagen. Dann würde man sagen, okay, das sind Daten, die auch für mein Verfahren bei mir wichtig sind. Das heißt, ich brauche diese Daten so, dass ich die auch in mein Gerichtsverfahren einführen kann. Dann würden wir hingehen und sagen, okay, dann gehe ich zur Staatsanwaltschaft und sage, hier, das und das haben die Amerikaner offensichtlich. Wir brauchen das gerichtsverwertbar und das heißt, dann würde ein Rechtshilfeersuchen gestellt werden und wir kriegen die Daten. Und tatsächlich, konnten wir jetzt mit dem FBI gesprochen haben, waren die relativ erstaunt, dass wir so schnell quasi zum gleichen Ergebnis gekommen sind. Das heißt also, wir sind nachher bei den gleichen Personalien gelandet, wie auch das FBI, die allerdings schon, sage ich mal, eine ganze Weile länger an der Gruppierung dran waren.
1: Was ja auch erstmal zeigt, die Richtung stimmt, ne?
2: Ja, und das ist schon mal für uns eine super Bestätigung gewesen, weil wir hatten ja, die Ausgangslage war halt wirklich denkbar schlecht. Und insofern, ja, war das natürlich schon ein Erfolg, dass wir dann sagen können, okay, wir haben, sind jetzt nicht auf dem gleichen Stand wie das FBI, aber wir kommen schon auch dahin, sag ich mal, wo die sind. Und das hat man auch gemerkt, dass die amerikanischen Kollegen da das auch entsprechend, sag ich mal, so wahrgenommen haben.
1: In diesem Fall gibt es noch eine Überraschung, und zwar eine deutsche IP-Adresse, die in das Ganze verwickelt ist.
2: Das war relativ ungewöhnlich. Also sie haben geguckt, wir kriegen dann relativ viele IP-Adressen, natürlich auch über die Maßnahmen, die wir, sage ich mal, mit dem E-Mail-Postfach haben. Das heißt, wir wissen, von wo wird sich in das Postfach eingeloggt. Das ist aber jetzt ganz normal. Also das ist jetzt nichts Wildes, aber natürlich muss man sich die alle angucken. Gerade wenn man sonst keine großen Anhaltspunkte hat. Und in der Regel erwartet man immer, dass das irgendwelche, also sind IP-Adressen, die entweder in Datenzentren, sage ich mal, schließen oder direkt VPN-Zugänge, Exit-Nodes sind. Also das heißt, also natürlich nutzt keine Ransomware-Gruppierung, der geht nicht einer hin und geht von seinem Handy und loggt sich in das Postfach ein und guckt, ach ja, ach, da hat ja jemand gezahlt oder will jemand zahlen, mit dem rede ich jetzt. Ja, sondern das läuft über mehrere Verbindungen, das wird alles verschleiert. Proxys, VPNs werden in der Regel immer genutzt.
1: Und jetzt ist da diese deutsche IP-Adresse.
2: Genau, also stellen wir fest, dass das eine deutsche IP-Adresse von deutsches Telekommunikationsunternehmen ist. Die kann man natürlich anfragen und kriegt dann tatsächlich natürlich eine Auskunft. Wozu gehört denn dieser Anschluss? Und dann ist man dann überlegen, ja, wie kann das, warum? Warum taucht diese eine IP-Adresse auf? Wir wussten ja schon, in welche Richtung das geht. Also dass das eher in Richtung Osten geht. Also haben wir uns schon gesagt, ob das jetzt wirklich die Täter sind. Aber es ist komisch. Es hat auf jeden Fall dazu geführt, dass wir uns damit beschäftigen wollten und mussten. Und wir können ja nicht mit den Schultern sagen und sagen, ja gut, war jetzt eine deutsche IP, war nur eine unter Hunderten. Lassen wir mal so. Ja. Also müssen wir natürlich auch, das ist ja eine Spur, die muss abgeklärt werden. Und ja, was macht man dann? Man guckt natürlich, man kriegt eine Adresse vom Telekommunikationsanbieter, also weiß, wozu dieser Anschluss gehört. Also das heißt, es ist ein Festnetzanschluss. Das heißt, da ist irgendwo, ist es eine DSL-Leitung und die gehört jemandem. Und dann guckt man natürlich mal, wo ist das Ganze? Dann stellen wir fest, okay, das ist irgendwo im Norden Deutschlands. Und dann fängt man mit ganz klassischen Ermittlungen an. Guckt mal, überprüft das Ganze, was ist denn das? In dem Fall stellen wir fest, okay, das scheint ein Modegeschäft zu sein, tatsächlich. Also das ist ein Anschluss, der von einem Modegeschäft verwendet wird.
1: Und dieses Modegeschäft, das könnte in diesem Fall verstrickt sein?
2: Die Option ist nach wie vor, entweder Option A ist, das ist ein Bot, also der Rechner des Modegeschäfts wird dafür verwendet, wo man sich fragen muss, warum? Warum ausgerechnet diese eine IP, warum nur eine IP-Adresse? Und warum dieser Rechner? Das ist halt super ungewöhnlich, ja. Oder aber tatsächlich könnte ja doch irgendwas damit zu tun haben. Ja, es gibt auch so sogenannte Local Proxies, das sind dann Leute, die ihre Rechner vermieten quasi und denen es egal ist, was damit gemacht wird. Und dann, die nehmen dann im Prinzip hin, aber ich lande dann immer bei demjenigen als Anschlussinhaber sozusagen. Ja, da gibt es verschiedene Möglichkeiten. Wir haben uns Gedanken gemacht zusammen mit unserer Generalstaatsanwaltschaft und haben dann gesagt, ja, wir können das nicht ausschließen, könnte was mit den Tätern zu tun haben. Das heißt, wir überwachen diesen Anschluss.
1: Was findet ihr da?
2: Was wir finden, sind ganz viele Daten. Und zwar unsortierte Daten. Also das kann man sich so vorstellen. Also es ist nicht wie beim Telefonat, wo ich reinhöre und habe das Gespräch. Wir müssen in diesem Fall auf die tatsächlichen Rohdaten gehen. Das heißt, ich bin auf Netzwerkebene. Das heißt, ich kriege reine Rohdaten, also die unsortiert sind, und muss die analysieren. Das ist sehr schwierig. Dafür brauche ich Spezialisten. Und dafür hat die Polizei Spezialisten, auch in diesem Fall im Landeskriminalamt, und die haben uns natürlich geholfen. Das heißt, bei der Interpretation der Daten. Dann konzentriert man sich natürlich darauf, guckt sich diese Datenströme nochmal näher an und stellt dann relativ schnell fest, dann taucht ein Wort auf, Mirai. Und Mirai ist relativ klar, wenn man in dem Bereich arbeitet, hat man schon mal gehört. Mirai ist ein Botnetz, ein bekanntes Botnetz. Das heißt also, was speziell sich auf das Internet der Dinge beschränkt. Also alles, was ich anschließe, sage ich mal, zu Hause. Und wenn ich einen WLAN-fähigen Kühlschrank habe oder, keine Ahnung, mein Radio, die Alexa und alles Mögliche.
1: Smart-Kamera.
2: Alles, was ich zu Hause anschließe oder jetzt nicht nur zu Hause, alles, was ich ins WLAN ist, Netz hänge, sage ich mal, das ist ein Botnetz. Also das ist einfach, da werden Schwachstellen in den entsprechenden Softwaren, sage ich mal, ausgenutzt und die dann dazu führen, dass letztendlich der Rechner übernommen werden kann.
1: Und das ist jetzt in dem Fall passiert?
2: Genau, und wir können es nicht zu 100% sagen, aber wir sind uns sehr sicher, dass das genauso ist.
1: Das heißt, die Erklärung, warum taucht hier eine deutsche IP-Adresse auf, war einfach, okay, dieses Modegeschäft in Norddeutschland, das scheint jetzt irgendwie nicht unmittelbar damit zusammenzuhängen, mit den Erpressern, aber deren Kamera.
2: Genau, nicht nur die Kamera, sondern die Software, die auf dem Rechner war, die wurde, da gibt es eine Schwachstelle, sodass die letztendlich den Rechner übernommen haben von diesem Modegeschäft.
1: Weiß dieses Modegeschäft, was die da für Gäste bei sich haben?
2: Ja, das wissen die. In dem Moment, wo wir das feststellen, gibt es ja für uns auch keinen Grund mehr, die Überwachung fortzusetzen. Das heißt, wir schalten die Überwachung ab und dann wägen wir natürlich ab, das Verfahren darf ja nicht gefährdet werden. Aber man kann natürlich Kollegen hinschicken und sagen, hier Leute, wir haben das festgestellt, ihr seid Teil vom Botnetz. Wie wäre es, wenn ihr euren Rechner mal überprüfen lasst, neu aufsetzt oder vielleicht euch die Software aktualisiert von eurer Videokamera?
1: Ein Kosmetikunternehmen in Deutschland, Opfer auf 3 Kontinenten, eine Spur, die nach China führt und ein gehackter Modeladen in Norddeutschland. Die Täter, die sitzen irgendwo auf der Welt, aber die Opfer, die sind hier bei uns. Deswegen hat Mike zum Schluss noch eine große Bitte an die kleineren Unternehmen, an die Selbstständigen. Macht Backups.
2: Backups sind also wie Schrödingers Katze. Ich weiß erst, ob sie existieren, wenn ich es auch teste. Das heißt also, das Backup im Schrank nützt mir nichts, wenn ich nachher feststelle, es klappt nicht mit dem Zurückspielen. Aber das ist so ein allgemeiner IT-Rat, ja, wie auch immer man das bezeichnen möchte. Aber tatsächlich, also wir haben das wirklich mehrmals im Monat. Das trifft alle Unternehmen, egal was sie machen. Wir haben Schreinereien dabei, wir haben kleine Unternehmen, Bäckereien bis zu diesen mittelständischen Unternehmen, die Sachen, die verarbeitende Betriebe sind. Und es kommt wirklich regelmäßig vor. Also es ist echt nichts, wo man sagen kann, ja, es trifft immer nur die anderen. Aber wir stellen natürlich fest, dass kleine mittelständische Unternehmen aus unserer Sicht nicht immer gut aufgestellt sind.
0: Soweit zu den mühsamen Ermittlungen gegen Cyberkriminelle. Das war der Podcast Streifenfragen. 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
0: Und Sie hören die ARD Infonacht. Mein Name ist Maja Weber. Gleich geht es weiter mit den Nachrichten um 3 Uhr. Und danach sprechen wir über das Frühjahrsgutachten und die Wirtschaftsprognose des Sachverständigenrates für Wirtschaftsfragen hier in der ARD Infonacht. Bleiben Sie dran.
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9: Um 3 Uhr mit Wolfgang Berger. Trotz einer Waffenruhe werden die Angriffe zwischen Israel und der pro-iranischen Hisbollah im Libanon wieder heftiger. Israels Armee hat weite Teile des Südlibanon zur Kampfzone erklärt. Aus Kairo Nina Amin.
10: In der Hafenstadt Tyros verließen die Menschen in Panik die Stadt. Bewohner südlich des Sahrani-Flusses wurden von Israels Militär aufgefordert, ihre Dörfer zu verlassen und in Richtung Norden zu gehen. Ein Militärsprecher teilte auf der Plattform X auf Arabisch mit, man werde mit äußerster Härte gegen die Hisbollah-Miliz vorgehen. Der Sahrani-Fluss verläuft im Landesinneren des Libanon, 40 Kilometer nördlich von Israel. Nach israelischen Medienberichten soll die Hisbollah inzwischen sogenannte Glasfaserdrohnen einsetzen, um Ziele in Nordisrael zu attackieren. Diese gelten als schwer zu stoppen und können weiter entfernte Ziele erreichen.
9: Das US-Militär hat nach Angaben der Regierung ein Militärgelände im Iran angegriffen. Von dem Gelände sei eine Bedrohung für US-Streitkräfte und den kommerziellen Schiffsverkehr in der Straße von Hormus ausgegangen, sagte ein Regierungsvertreter. Iranische Medien hatten mehrere Explosionen in der Nähe der Stadt Bandar Abbas an der Straße von Hormus gemeldet. Die Stadt gilt als eines der wichtigsten militärischen Zentren des Irans im Golfraum. Die Verhandlungen zwischen beiden Parteien laufen unterdessen stockend. US-Präsident Trump betonte nach einer Kabinettssitzung, er werde keinen miesen Deal akzeptieren. Zum heutigen Internationalen Tag der Frauengesundheit hat Bundesgesundheitsministerin Warken Fortschritte bei dem Thema angemahnt. Frauen verdienten eine medizinische Gesundheitsversorgung, die ihr Geschlecht besser berücksichtige, sagte die CDU-Politikerin der Funke Mediengruppe. Viel zu lange sei einfach ignoriert worden, dass Frauen andere gesundheitliche Bedürfnisse, Beschwerden und Symptome haben als Männer, betonte die Ministerin. Laut Warken nimmt die Sensibilität für das Thema zwar zu, bis sich das aber spürbar bei der Versorgung auswirke, werde es noch dauern. Weil viele Krankheiten und Medikamente hauptsächlich an Männern erforscht werden, erhalten Frauen teils erst verspätet Diagnosen oder falsche Dosierungen. Auf der Bahnstrecke Hamburg-Berlin gibt es derzeit massive Einschränkungen. Grund ist ein kaputtes Stellwerk bei Lüneburg. Laut der Bahn fallen bis zum Vormittag Züge aus oder fahren mit erheblicher Verspätung. Reisende werden gebeten, den Schienenersatzverkehr zu nutzen, der auf der Strecke noch wegen der Generalsanierung verkehrt. Das waren die Nachrichten. Das Wetter in Deutschland. Tagsüber viel Sonnenschein und trocken.
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0: Und wir haben keinen Falschfahrer mehr auf der A95 München-Garmisch-Partenkirchen. Eine Entwarnung, also kein Falschfahrer mehr zwischen Murnau-Kochel und der B2. Ebenso auf der B8 Neustadt an der Aisch Nürnberg. Auch dort eine Entwarnung, kein Falschfahrer mehr zwischen Langensenn und Solpendorf. Die A2 Berlin-Hannover ist zwischen Kreuz Magdeburg und Irxleben nach einem Fahrzeugbrand gesperrt. Die A3 Köln Richtung Frankfurt ist zwischen Montabaur und Dietz nach einem Unfall bis 5 Uhr gesperrt. Empfohlene Umleitung über Montabaur, Großholbach und Nentershausen. Die A4 Dresden Richtung Frankfurt ist zwischen... Entschuldigung, ein kleiner Fehler in den Tastenkombinationen. Die A4 Dresden Richtung Frankfurt ist zwischen Kreuz Chemnitz und Limbach-Oberfrohna wegen Bauarbeiten bis 4.30 Uhr gesperrt. In der Gegenrichtung kommt es ebenfalls mehrfach zu kurzfristigen Sperrungen. Die A4 Köln-Aachen ist zwischen Elsdorf und Merzenich nach einem Unfall in beiden Richtungen gesperrt. Die A9 Halle-Leipzig Richtung Berlin ist zwischen Schkeuditzer Kreuz und Halle-Saale nach einem LKW-Unfall bis ca. 7 Uhr gesperrt. Die A27 Bremerhaven-Bremen ist zwischen Bremen-Horn, Lehe und Fahr wegen Bauarbeiten bis 5 Uhr gesperrt. A38 Göttingen Richtung Halle. Der Heidkopftunnel ist wegen Wartungsarbeiten bis 4 Uhr gesperrt. Die A39 Salzgitter Richtung Braunschweig ist zwischen Wartenstedt und Lebenstedt-Nord wegen einer Nachtbaustelle bis 5 Uhr gesperrt. gesperrt. Die Umleitung führt über die U81. Die A71 Suhl Richtung Erfurt ist zwischen Oberhof und Gräfenroda wegen Tunnelwartungsarbeiten bis 6 Uhr gesperrt. Und die letzte Meldung für den Augenblick: A98 Schaffhausen-Weil am Rhein. Der Herrschaftsburg-Tunnel ist bis 5 Uhr gesperrt. Weiterhin gute Fahrt und kommen Sie sicher an Ihr Ziel.
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0: Mit Maja Weber aus dem NDR-Infostudio in Hamburg. Herzlich willkommen. Wir halten Sie auf dem Laufenden und bringen Sie mit Analysen, Hintergrundberichten und Interviews auf den Stand und gut informiert durch die Nacht. Der Sachverständigenrat Wirtschaft hat in Berlin seine neue Prognose vorgelegt, die Frühjahrsprognose. Die Expertinnen und Experten korrigieren ihre Zahlen nach unten, wie andere Institutionen vor ihnen auch schon. Für die kommenden Jahre prognostizieren sie weniger Wachstum in Deutschland. Einige Gründe dafür, etwa die Zollpolitik der USA oder ihr Iran-Krieg, der die Gas- und Ölpreise hat steigen lassen. Hauptstadtkorrespondent Jan Zimmermann fasst zusammen.
11: Die Prognose der Wirtschaftsweisen ist keine Überraschung. Sie reiht sich in die vielen anderen Lagebilder von Experten und der Bundesregierung ein. In Zahlen heißt das:
12: Wir erwarten deshalb für das laufende Jahr ein Wachstum des Bruttoinlandsprodukts um nur noch 0,5%. Für das kommende Jahr rechnen wir mit einem leicht höheren Wachstum von 0,8%.
11: Sagt Monika Schnitzer, die Vorsitzende des Sachverständigenrats Wirtschaft. Sie und ihre Ratskollegen blickten vor wenigen Monaten noch positiver auf die Wirtschaftsentwicklung in Deutschland. Die Gründe für die jetzt nach unten korrigierte Prognose sind klar. Die Zollpolitik der USA sowie der Iran-Krieg und die gestiegenen Energiepreise, erklärt der Wirtschaftsweise Gabriel Felbermayr.
13: Beides, Zölle und Energiekrise, trifft die deutsche Wirtschaft besonders stark und das zudem in einer ohnehin konjunkturell schwierigen Lage.
11: Denn die deutsche Wirtschaft produzierte bislang viel fürs Ausland und profitierte von preiswertem Öl und Gas aus der ganzen Welt. Doch damit sind die schlechten Nachrichten noch nicht zu Ende. Die Wirtschaftsexperten erwarten eine höhere Inflation, 3% in diesem und 2,8% im nächsten Jahr. Die Preise werden also steigen, sagt Wirtschaftsweise Veronika Grimm.
14: Während die Preise für bestimmte Energieträger also bereits deutlich angezogen haben, dürften sich Erdgas und Strom erst mit Verzögerung verteuern. Wir kennen das aus der letzten Energiekrise, nämlich wenn bestehende Verträge auslaufen oder eben angepasst werden.
11: Die höheren Energiepreise senken die Kauflaune der Leute, was Konsum und Wirtschaft zusätzlich schwächen. Außerdem:
14: Die seit 7 Jahren anhaltende Schwäche der deutschen Wirtschaft ist allerdings nicht nur konjunkturell bedingt, sondern hat auch strukturelle Ursachen.
11: Heißt, die Probleme liegen tiefer. Vor allem die alternde Bevölkerung bereitet den Wirtschaftsforschern Sorge. Immer weniger Menschen zahlen in die Sozialversicherung ein, also in die Renten-, Kranken- und Pflegekasse, während die Ausgaben ständig weiter steigen. Wirtschaftsweise Martin Werding.
15: Nach aktualisierten Vorausberechnungen des Sachverständigenrates werden die Sozialversicherungsbeiträge ausgehend von mittlerweile 42,3% bei unverändertem Recht weiter steigen, auf rund 45% bis 2030, rund 50% bis 2040. Und auch dort ist nach unseren Berechnungen nicht Schluss.
11: Steigende Beiträge führen zu weniger Geld in der Tasche, erhöhen die Lohnkosten und belasten die Wirtschaft immer weiter. Die Experten fordern deshalb von der Bundesregierung schnelle und weitreichende Reformen mit Einschnitten, die alle treffen, vor allem bei Rente, Gesundheit, Pflege.
12: Also der Handlungsdruck ist massiv,
11: betont die Ratsvorsitzende Schnitzer. Und Experte Werding ergänzt:
15: Das heißt, in dieser Legislaturperiode ist der Handlungsdruck groß und wir sind in einer insgesamt schwierigen Phase. Und das Spannende, wenn man zurückschaut, ist, genau solche Situationen haben in den 80er, in den Nullerjahren dazu geführt, dass auch wirklich was passiert ist.
11: Hoffnung ist also weiterhin da, dass auch dieses Mal wirklich etwas passiert und die deutsche Wirtschaft dann wieder anzieht.
0: Über die Korrektur der Wirtschaftsprognose hat Tagesthemenmoderatorin Jessie Wellmer mit der Vorsitzenden des Sachverständigenrates, Professor Monika Schnitzer, gesprochen. Und Jessie Wellmer hat sie gefragt, ob das Frühjahrsgutachten aus ihrer Sicht die Regierung antreiben soll, damit sie mit den Reformen schneller vorankommt.
16: Nun, wir haben ja heute vor allen Dingen über die Sozialversicherung gesprochen und da kommt die Regierung ja durchaus voran. Es sind ja schon erste Vorschläge auf dem Tisch, werden schon im parlamentarischen Prozess diskutiert und für die Pflege soll ja jetzt bald was kommen. Also ich denke, da kommt jetzt was, aber man muss dafür sorgen, dass es dann auch so umfassende Reformen werden, wie wir sie brauchen.
17: Sie sind ja da zum Teil noch ein bisschen strenger als die Regierung, schauen wir auch gleich noch drauf. Sie haben die Wachstumsprognose im Vergleich zum vergangenen Herbst fast halbiert von 0,9 auf 0,5%. Wie viel Verantwortung dafür trägt die Bundesregierung?
16: Nun, das ist ganz stark dem Iran-Krieg geschuldet und an dem ist die Bundesregierung nun wirklich nicht schuld. Was allerdings natürlich zu dem Iran-Krieg dazukommt, der eben die Ölpreise so stark nach oben treibt, die Energiepreise und der die Wirtschaft sehr belastet, ist, dass wir grundsätzlich ein Thema damit haben, dass wir viel Konkurrenz inzwischen haben aus dem Ausland. China beispielsweise ist ein ganz wichtiger Konkurrent geworden. Und da brauchen wir eine Wirtschaft, die selbst innovativer ist, die voranmacht. Und das heißt, wir bräuchten auch eine Regierung, die dann ein solches Thema wie künstliche Intelligenz beispielsweise zum Fokus macht. Denn gerade bei künstlicher Intelligenz ist nicht nur die USA, sondern auch China uns weit voraus.
17: Tut sie das nicht? Wir haben ja einen Digitalminister.
16: Passiert ja, natürlich. Wir haben einen solchen Minister und der tut auch einiges dafür. Aber es ist nichts, was in der öffentlichen Diskussion ist. Das heißt, das ist etwas, was viel mehr in den Fokus rücken muss, wo wir auch die entsprechenden Maßnahmen brauchen, Rechenzentren ausbauen, Energieversorgung dafür sicherstellen. Also da kann einiges noch passieren.
17: Kommen wir mal zur Pflege, auch weil das Thema ja unheimlich viele Menschen betrifft. Sie schlagen zum Teil radikal anmutende Einschnitte vor, vor allem in der Pflegeversicherung, weg mit den Pflegeheimzuschüssen, weg mit den Entlastungsbeträgen in der Pflegebedürftige. Die Einstufung der Pflegegrade soll strenger erfolgen. Wie erklären Sie, dass das noch sozial gerecht sein soll?
16: Nun, man muss erst mal ganz klar sagen, momentan sind die hohen Kostensteigerungen, und die sind wirklich sehr hoch, die sind gar nicht unbedingt der demografischen Alterung geschuldet, sondern das liegt wirklich ganz überwiegend daran, dass 2017 eine Reform durchgeführt wurde, das zweite Pflegestärkungsgesetz. Und damals hat man die Leistungen sehr stark ausgeweitet und auch den Zugang erleichtert. Und das, man muss das wirklich ganz klar betonen, das ist über das Maß hinausgegangen, was damals vom Expertenbeirat empfohlen wurde. Man hat also des Guten etwas zu viel getan. Und jetzt gilt es, das wieder einzufangen. Denn wir sehen ganz klar in den Zahlen, das ist der ganz große Kostentreiber in den letzten 10 Jahren gewesen und wird uns auch weiter belasten. Und das noch, bevor die Babyboomer in Rente gehen und dann zukünftig auch pflegebedürftig werden. Also das große, das dicke Ende, das kommt ja erst noch.
17: Zur Kostenlawine im Gesundheitssystem empfehlen Sie, dass der Bundeszuschuss zur Krankenversicherung wachsen soll. Die Bundesregierung plant aber gerade genau das Gegenteil, Zuschuss kürzen. Haben Sie das Gefühl, dass die Bundesregierung Ihnen noch zuhört?
16: Nun, ich glaube, die Bundesregierung hat momentan ein Problem, den Haushalt zu schließen, also dafür zu sorgen, dass für nächstes Jahr ein Haushalt vorgelegt werden kann, der gedeckt ist. Und da kommt Ihnen die Krankenversicherung offensichtlich ganz gut zu Pass, da ein bisschen was vom Zuschuss abzuknapsen. Das ist aber der falsche Weg, denn hier zahlen die gesetzlich Krankenversicherten die Gesundheitskosten für Grundsicherungsbezieher. Und das ist nicht der Sinn der Sache.
17: Die Ratschläge, die Sie geben, die sind ja nicht verbindlich. Sie sind ein beratendes Gremium. Und grundsätzlich stellt sich ja die Frage, welche Rolle spielen Sie? Welche Rolle können Sie spielen? Sie sind ja heute mit dem Kanzler zusammengetroffen. Also welche von Ihren Botschaften sind denn bei ihm angekommen? Es heißt ja auch, er sei durchaus kritisch und skeptisch Ihrem Gremium gegenüber.
16: Das mag durchaus so sein, aber ich glaube, in den Themen, die wir heute angesprochen haben, haben wir große Übereinstimmung. Ich glaube, er sieht genau diese Probleme auch. Er sieht natürlich das Problem, wie man das politisch vermitteln will. Natürlich fällt es niemandem leicht zu sagen, wir sind hier zu großzügig, wir müssen zielgenauer werden. Es ist ja vorhin das Thema Zuschüsse zum Beispiel zur stationären Versorgung angesprochen worden. Und das ist etwas, das wird mit der Gießkanne an alle ausgeschüttet, obwohl es ja Menschen gibt, die durchaus Vermögen haben, die ein Eigenheim beispielsweise haben, was damit herangezogen werden kann. Also an der Stelle sind wir uns, glaube ich, einig. Aber er wird das politische Problem haben, das zu vermitteln. Und unsere Aufgabe ist es, auf diese Probleme hinzuweisen. Denn man muss immer sagen, wenn da nichts passiert, dann wird die Situation immer schwieriger.
0: Sagt die Vorsitzende des Sachverständigenrates zur Begutachtung der gesamtwirtschaftlichen Entwicklung, Monika Schnitzer, Professorin an der LMU in München, im Tagesthemeninterview mit meiner Kollegin Jessie Wellmer.
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0: Die Wirtschaftsweisen haben in ihrem Frühjahrsgutachten nicht nur ihre Prognose gesenkt, sondern auch Empfehlungen gegeben. Und da geht es um Einschnitte für alle, für die Superreichen auch. Man empfiehlt eine Reform der Erbschafts- und Schenkungssteuer für sehr große vererbte Betriebsvermögen. Eine Vermögenssteuer lehnt der Rat aber mehrheitlich ab. Dazu jetzt ein Kommentar von Philipp Eckstein aus dem ARD-Hauptstadtstudio.
18: Die Botschaft der Wirtschaftsweisen ist seit Jahren dieselbe. Sie wird nur von Jahr zu Jahr drängender, mahnender. Mittlerweile klingen die 5 Wirtschaftswissenschaftlerinnen und Wissenschaftler alarmiert. Die deutschen Sozialversicherungssysteme, Rente, Gesundheit, Pflege, sie sind zu teuer. Und die Beitragssätze werden weiter steigen, wenn die Politik nicht entschieden gegensteuert. Es braucht Reformen. Und auch da reden die Wirtschaftsweisen nicht um den heißen Brei herum. Reformen bedeuten Kürzungen, Einschnitte. Nur wenn alle protestieren, habe die Politik alles richtig gemacht, erklärte die Vorsitzende des Gremiums Monika Schnitzer. Denn wenn nur ein paar protestieren, dann seien wohl einige geschont worden. Markige Sätze, die zeigen, wie groß die Aufgabe ist. Eine Aufgabe, die gerade unter dem Gesichtspunkt der Generationengerechtigkeit angegangen werden müsste und um die sich die Politik zu oft gedrückt hat. Nur wenn wir über Einschnitte sprechen, letztlich darüber, dass Geld im System an allen Ecken fehlt, dann sollte es nicht nur darum gehen, wie und wo bei den Menschen gespart werden kann, die auf die Sozialsysteme angewiesen sind. Vielmehr sollte sich der Blick auch auf die richten, die blendend versorgt sind. Ausgerechnet an dem Tag, an dem die Wirtschaftsweisen verkünden, ohne Einschnitte wird es nicht gehen, hat die Boston Consulting Group ihre jährliche Studie zu Superreichen veröffentlicht. Und auch da ist die Botschaft jedes Jahr dieselbe. Die Zahl der Superreichen wächst und wächst, auch in Deutschland. 5000 Menschen hierzulande verfügen über umgerechnet mindestens 100 Millionen US-Dollar. Diese kleine Gruppe besitzt in Deutschland mehr als ein Viertel des gesamten Finanzvermögens. Diese obszöne Ungleichheit, die Schere zwischen Arm und Reich in Deutschland, auch sie wird von der Politik seit Jahren nicht angegangen. Jede aufkommende Debatte darüber wird auch mit Hilfe finanzstarker Lobbygruppen sofort attackiert. Also, wenn schon Einschnitte und große Reformen, dann sollte die Politik nicht nur die Themen Rente, Pflege, Gesundheit und Arbeitszeit angehen, sondern endlich auch Vermögen, Kapitalerträge und Erbschaften.
0: Sie hörten die Meinung von Philipp Eckstein aus dem Hauptstadtstudio.
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0: Nach dem aktuellen Ebola-Ausbruch wird ein US-amerikanischer Arzt, der an Ebola erkrankt ist, an der Berliner Charité behandelt. Sein Zustand soll sich in den vergangenen Tagen deutlich gebessert haben. Bundesgesundheitsministerin Nina Wagen hat am Mittwoch das Klinikum besucht. Sie sieht den Fall als neuen Anstoß für ein neues Gesetz für mehr Gesundheitssicherheit. Dietrich Karl Meurer berichtet aus Berlin.
19: Schritt für Schritt habe sich der Zustand des Ebola-Patienten an der Berliner Charité verbessert, erklärt der Direktor der Klinik für Infektiologie und Intensivmedizin Leif-Erik Sander.
20: Die Laborveränderungen sind so wieder zurückgegangen, dass er fast wieder normale Laborwerte hat und es dem Patienten den Verhältnissen entsprechend gut geht momentan.
19: Der Mediziner führt weiter aus.
20: Auch die Viruskonzentration, die man bei dem Patienten messen konnte, ist über die Woche sehr, sehr schnell abgefallen.
19: Der Patient, ein US-amerikanischer Arzt, hatte sich in Afrika mit dem seltenen Bundibugyo-Ebola-Virus infiziert. Zwar kam der Mann geschwächt in Berlin an, musste aber nicht künstlich beatmet werden. Die Ärzte beobachten ihn rund um die Uhr und setzen gezielt Medikamente ein. Eine antivirale Kombinationstherapie. Auch die Familie des Patienten steht unter Beobachtung. Seine Ehefrau und 4 Kinder leben in einem getrennten Quarantänebereich. Sie können ihn durch eine Glasscheibe sehen. Sander sagt,
20: bis zum heutigen Tag konnten wir kein Ebola-Virus nachweisen und der Familie, also den 4 Kindern und der Ehefrau geht es seither gut und sie haben auch keine Symptome für irgendeine Infektion oder für eine Ebola-Virus-Infektion.
19: Die Familie erhält vorsorglich ein Antikörperpräparat. Die Quarantäne dauert bis zu 21 Tage. Der Charité-Vorstandsvorsitzende Hejo Krömer erklärt, die Klinik habe schnell ihre Hilfe zugesagt.
21: Es gibt hier eine besondere Struktur, die sogenannte Sonderisolierstation, die wir seit vielen Jahren haben. Das ist in unserem Virchow-Klinikum ein isolierter, separierter Bereich, der genau für eine solche Situation vorgesehen ist, dafür ausgebildet ist und sowohl die Ausrüstung als auch das notwendige Personal hat.
19: Zugleich mahnt er, es brauche bessere Strukturen für größere Zwischenfälle, etwa biologische Gefahrenlagen.
21: Da hat Deutschland noch erheblichen Nachholbedarf und vielleicht können wir diesen Kasus als Anlass nehmen, darüber noch mal intensiver nachzudenken.
19: Handlungsbedarf sieht auch Bundesgesundheitsministerin Nina Warken, die sich in der Charité über den Gesundheitszustand des US-Amerikaners informiert hat. Die CDU-Politikerin spricht von einem Gesundheitssicherstellungsgesetz, das derzeit in Vorbereitung sei.
1: Da definieren wir mit dem Gesetz auch neu Zuständigkeiten, schauen auch, welche Kapazitäten vorhanden sein müssen, wie sie auch schnell hochgefahren werden können. Da sprechen wir von medizinischem Personal, aber natürlich auch von Material. Da sprechen wir dann auch drüber, wie zum Beispiel Patienten bei kriegerischen Auseinandersetzungen verlegt werden können, Verwundete verlegt werden können, aufgenommen werden müssen. Also ein ganz breites Feld.
19: Bis zum Sommer soll der Referentenentwurf erarbeitet sein. Warken lobt die Arbeit der Charité und erklärt, weitere Anfragen zur Aufnahme von Ebola-Patienten liegen derzeit nicht vor.
0: Dietrich Karl Meurer berichtete aus Berlin. Wie treffen Sie eigentlich Ihre Entscheidungen? Aus dem Bauch heraus oder wohl überlegt? Oder ist es vielmehr eine Mischform? Ein Forschungsteam der Ludwig-Maximilian-Universität München hat untersucht, wie sich die Länge der Bedenkzeit auf die Qualität von Entscheidungen und auf die Zufriedenheit der entscheidenden Person auswirkt. Als Testobjekt dienten die strategischen Züge von Schachspielerinnen und Spielern. Die Ergebnisse der Studie hat Veronika Bräse aus der ARD-Wissenschaftsredaktion zusammengefasst.
2: Die Grundregeln des Schachspiels lassen sich schnell erlernen. Wer aber das Spiel wirklich beherrschen will, braucht viel Übung und muss strategisch denken können. Mit einer schnellen Hauruck-Entscheidung kommt man nicht weit, möchte man meinen. Schachprofis aber schon. Denn vergleicht man Schachzüge, die sie in vergleichsweise kurzer Zeit treffen, mit solchen, über die sie lange nachgedacht haben, so stellt sich heraus, eine schnelle Entscheidung ist meist klüger und zielführender, als wenn der Zug erst nach langem Grübeln erfolgt. Der Volkswirtschaftler Uwe Sunde von der LMU München.
22: Dabei messen wir die Qualität der Züge, indem wir die tatsächlich gemachten Züge mit dem rechnerischen Referenzwert der besten Züge vergleichen, die von einem Schachcomputer ermittelt wurden.
2: Gute Spieler wissen offenbar, welcher Zug in der Situation am besten funktionieren wird. Sie durchdenken nicht alle Möglichkeiten, das würde viel zu lange dauern. Vielmehr folgen Schachprofis ihrer Intuition. Im Gegensatz zu Maschinen haben wir Menschen solche intuitiven Gefühle, die uns ganz gut leiten. Auch wenn beim Profischach gilt, schneller Entschluss, guter Entschluss, lässt sich das nicht eins zu eins aufs normale Leben übertragen. Bei einer früheren Studie ging es um Alltagsfragen, zum Beispiel, kaufe ich mir die hellen oder die dunklen Schuhe? Diese Studie legt nahe, wer sich aus dem Bauch heraus für etwas entscheidet, fühlt sich besser, hat bessere Stimmung als jemand, der mühsam Kopfentscheidungen trifft. Heißt, wer sich schnell entscheidet, fühlt sich glücklich.
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0: Heute vor 90 Jahren starb die Schriftstellerin Bertha Pappenheim. Sie gilt als Vorreiterin der Frauenrechtsbewegung in Deutschland. Silke Hennig erinnert an Bertha Pappenheim.
23: Eine Hebamme zeigt einem Vater sein neugeborenes Kind. Nichts. Nur ein Mädel, sagt sie. Ein Satz, den Bertha Pappenheim wiederholt, zitierte und der illustriert, wogegen sie ihr Leben lang ankämpfte.
24: Das weibliche Kind wird als ein Geschöpf zweiter Güte gesehen.
23: So erlebte sie es selbst. 1859 in Wien in eine wohlhabende, strenggläubig jüdische Familie geboren, endet Bertha Pappenheims Schulbildung mit 16. Dann lernt sie kochen, Fremdsprachen, Handarbeit, was eine gute Ehefrau können soll. Doch sie wird ledig bleiben.
25: Sie war eine hochbegabte, sehr energische, sehr fähige Person und Gott sei Dank hat sie ihre Aggressionen auch entsprechend anbringen können.
23: So die Psychoanalytikerin Margarete Mitscherlich.
25: Sie hat sich natürlich auch viele Feinde gemacht, das hat sie auch ausgehalten.
23: Die junge Bertha Pappenheim schreibt und übersetzt. Ihr Umzug nach Frankfurt, da ist sie fast 30, wird zu einem Neuanfang. Sie engagiert sich für Frauenrechte und in der jüdischen Wohlfahrt. Es wird ihre Lebensaufgabe. Sie professionalisiert die soziale Arbeit. Statt Almosen zu verteilen, kümmert sie sich darum, dass ledige Mütter, Waisenkinder und Prostituierte Unterbringung und umfassende Bildung erhalten. Bertha Pappenheim hält es für ihre auch religiöse Pflicht, zu reden und zu handeln. Sie gründet den Jüdischen Frauenbund, eine Massenorganisation, ruft soziale Projekte ins Leben, bekämpft den Mädchenhandel, über den sie unter anderem ein Buch schreibt. Kein Wort zu niemandem verliert Pappenheim allerdings darüber, dass sie als junge Frau psychisch schwer erkrankt war, unter Schmerzen, Sprachstörungen und Halluzinationen litt. Sigmund Freud und ihr Arzt Josef Breuer beschreiben diesen Fall Anna O. 1895 in ihren Studien über Hysterie. Breuer unterscheidet zwei Bewusstseinszustände seiner Patientin.
3: In dem einen kannte sie ihre Umgebung, war traurig und ängstlich, aber relativ normal. Im anderen halluzinierte sie, war ungezogen, das heißt schimpfte, warf die Kissen nach Leuten. In ganz klaren Momenten beklagte sie die tiefe Finsternis ihres Kopfes, wie sie nicht denken könne, blind und taub werde. Zwei Ichs habe.
23: Bertha Pappenheim ist die Urpatientin der Psychoanalyse. Bekannt wurde das erst Jahre nach ihrem Tod und einem Leben als Feministin, fromme Jüdin und Sozialreformerin. Gestorben ist Bertha Pappenheim am 28. Mai 1936. Das war heute vor 90 Jahren.
0: Das war der Stichtag von Silke Hennig.
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4: Mit Hendrik Lückhoff. Es stand eine Spätschicht an für Deutschlands besten Tennisspieler, aber Alexander Zverev hatte bei den French Open in Paris offenbar keine große Lust darauf, allzu spät ins Bett zu kommen, denn er hat sein Zweitrundenmatch bei dem Grand Slam Turnier im Eiltempo gewonnen. Gegen den angeschlagenen Tschechen Tomas Machac setzte sich Zverev glatt in drei Sätzen durch und steht damit in Runde 3. Aus Paris, Guido Ringel.
5: Die vielen Goldketten um den Hals gerieten kaum mal in Bewegung. Mit wenig Aufwand konnte Alexander Zverev den Einzug in die nächste Runde klarmachen. Tomas Machac aus Tschechien war nur selten ein ebenbürtiger Gegner. Der Hamburger Zverev bestimmte das Match mit überragendem ersten Aufschlag, schnellem Grundlinienspiel und brillanten Passierbällen. Das war eine meisterliche Form des Deutschen, der in der sogenannten Night Session in Paris beinahe einen gemütlichen Abend erleben durfte. Drei schnelle Sätze und Zverev hatte das Weiterkommen unter Dach und Fach. Früher am Tag hatte ja das auch schon Tamara Korpatsch geschafft mit ihrem überraschenden Sieg gegen die favorisierte Chinesin Wang. Von Tränen geschüttelt, ausgeschieden ist dagegen Eva Lys. Sie hatte sich so viel vorgenommen gegen die Rumänin Sirstea, dann aber machte der Rücken zu Schmerzen und dementsprechend eine schnelle Zweisatzniederlage.
4: Fußball-Bundesligist Borussia Mönchengladbach hält an Trainer Eugen Polanski fest. Das hat der Verein am Abend bekannt gegeben. Und das trotz einer schwachen Saison, in der Gladbach erst kurz vor Ende den Klassenerhalt sicherte. Mehr von Uli Schäfer.
6: Die Entscheidung für Polanski fiel nach einer detaillierten Saisonanalyse und intensiven Diskussionen innerhalb der Vereinsgremien. Man habe kontrovers diskutiert, erklärte Sportchef Ruven Schröder und betonte, dass es kein Weiter-so geben werde, sondern personell Veränderungen auch auf der Trainerbank. Der Verein werde um Polanski herum ein neues Trainerteam bauen, neue Impressionen von außen bekommen und mehr Inhalt, sagte Schröder. Er nannte aber keine Namen und auch nicht, wie viele Positionen neu besetzt werden sollen. Polanski hatte die Profis von Borussia Mönchengladbach im September letzten Jahres übernommen und den Klassenerhalt erst am drittletzten Spieltag perfekt gemacht. Sein Vertrag gilt bis 2028.
4: Und Crystal Palace hat die Fußball Conference League gewonnen. Die Engländer von Ex-Bundesliga-Trainer Oliver Glasner setzten sich im Finale des drittklassigen Europapokals in Leipzig mit 1:0 gegen Rayo Vallecano aus Spanien durch. In der Basketball-Bundesliga hat Alba Berlin das Playoff-Halbfinale erreicht. Der frühere Serienmeister setzte sich im fünften und entscheidenden Spiel der Viertelfinalserie gegen Rasta Vechta durch mit 98:89. Nikolaus Hillmann war dabei.
7: Auch dieses fünfte Spiel zwischen Berlin und Vechta war intensiv spannend und teilweise spektakulär. Beide Mannschaften schenkten sich nichts, verteidigten hart, aber respektvoll. Der Vorteil der Berliner, sie hatten in dieser Serie gelernt, Vechtas rasante Offensive zu stoppen, weniger Bälle zu verlieren und den Rebound zu kontrollieren. So erarbeitete sich Alba im dritten Viertel einen 16-Punkte-Vorsprung. Doch Vechta kam noch einmal zurück und zu Beginn des letzten Viertels bis auf 4 Punkte heran. Doch dann wurden die Beine etwas müde. Berlin erkannte und nutzte das, gewann letztlich verdient mit 98:89 und steht nun im Halbfinale gegen Bamberg. Für Fechter endet die Saison bravourös im Viertelfinale, womit noch Anfang des Jahres wohl kaum jemand gerechnet hatte.
4: Und wie Berlin haben auch die Baskets Bonn das Halbfinale erreicht. Durch einen 66-63 Sieg im fünften Spiel ihrer Viertelfinalserie gegen Würzburg. Im Halbfinale bekommt es Bonn jetzt mit Titelverteidiger Bayern München zu tun.
0: Das war der Sport in der ARD-Infonacht mit Hendrik Lückhoff. Und jetzt geht es gleich weiter mit den Nachrichten um 3.30 Uhr. Und danach sprechen wir über ein Unglück, das sich 2019 in Brasilien geeignet hat und welche Implikationen es da mit dem deutschen TÜV gab. Mein Name ist Maja Weber. Wir hören uns nach den Nachrichten.

0: auf militärische Stärke und Beitritt. Aus Limassol, Sabrina Fritz.
1: Die Außenbeauftragte Kallas hat weiter Druck auf Russland angekündigt. Russland habe mit seinen jüngsten Angriffen auf Kiew gezeigt, dass es kein Interesse an Frieden habe, so eine EU-Sprecherin. Vor dem Treffen hat Kommissionspräsidentin Ursula von der Leyen mit dem ukrainischen Präsidenten Selenskyj gesprochen. Darin hat sie der Ukraine die volle Unterstützung der Gemeinschaft zugesagt. Militärisch würden jetzt vor allem Luftabwehrsysteme dringend benötigt. Außerdem habe sie mit Selenskyj auch über den Beitritt des Landes zur EU gesprochen. Die kommenden Wochen seien dafür entscheidend, schrieb von der Leyen auf Social Media.
0: Der neue ungarische Ministerpräsident Motyur beginnt heute seinen Antrittsbesuch in Brüssel. Dabei stehen nach seinen Angaben Treffen mit NATO-Generalsekretär Rutte und EU-Kommissionspräsidentin von der Leyen auf dem Plan. Der proeuropäische Regierungschef hofft auf die Freigabe von rund 10 Milliarden Euro EU-Geldern, die wegen der Politik seines Vorgängers Orbán von Brüssel eingefroren wurden. Im Zivilverfahren um die Tötung der 12 Jahre alten Luise durch Messerstiche könnte das Landgericht Koblenz heute eine Entscheidung verkünden. In dem Verfahren verlangen die Eltern und die Schwester des 2023 getöteten Mädchens Schmerzensgeld in Höhe von 140.000 Euro von zwei damals 12 und 13 Jahre alten Mädchen. Sie hatten die Tat gestanden. Ein Strafprozess fand wegen ihres jungen Alters nicht statt. Aus Koblenz, Tim Seinisch.
2: Ob das Gericht heute schon ein Urteil fällt, ist noch völlig offen. Möglich wäre auch, dass das Landgericht noch weitere Beweise fordert. So war es schon im Juli 2025, als das Verfahren losging. Damals hatte das Gericht auch eine Entscheidung angekündigt und wollte letztendlich doch ein weiteres Gutachten. Das sollte die Frage klären, wie stark und wie lange Luise vor ihrem Tod gelitten hat. Eine Sprecherin des Gerichts sagte, das sei für die Höhe eines möglichen Schmerzensgeldes sehr wichtig.
0: Und das Wetter in Deutschland. Tagsüber viel Sonnenschein und trocken, nur an den Alpen einzelne Schauer und Gewitter bei 16 Grad auf den nordfriesischen Inseln bis 31 Grad am Oberrhein. Am Freitag von Nordwesten einzelne Schauer oder Gewitter, sonst überwiegend trocken, 20 bis 33 Grad. Am Sonnabend örtlich kräftige Schauer oder Gewitter, sonst weitgehend trocken, 17 bis 33 Grad. Das waren die Nachrichten.
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4: Wir beginnen mit der A2 Berlin-Hannover. Die ist zwischen Kreuz Magdeburg und Irxleben nach einem Fahrzeugbrand gesperrt. Die A3 Köln Richtung Frankfurt ist zwischen Montabaur und Dietz nach einem Unfall bis 5 Uhr gesperrt. Empfohlene Umleitung über Montabaur, Groß-Holbach und Nentershausen. Die A4 Dresden Richtung Frankfurt ist zwischen Kreuz Chemnitz und Limbach-Oberfrohna wegen Bauarbeiten bis 4.30 Uhr gesperrt. In der Gegenrichtung kommt es ebenfalls mehrfach zu kurzfristigen Sperrungen. Die A4 Köln-Aachen ist zwischen Elsdorf und Merzenich nach einem Unfall in beiden Richtungen gesperrt. Die A9 Halle-Leipzig Richtung Berlin ist zwischen Schkeuditzer Kreuz und Halle-Saale nach einem LKW-Unfall bis ca. 7 Uhr gesperrt. Die A27 Bremerhaven-Bremen ist zwischen Bremen-Horn, Lehe und Fahr wegen Bauarbeiten bis 5 Uhr gesperrt. A38 Göttingen Richtung Halle. Der Heidkopftunnel ist wegen Wartungsarbeiten bis 4 Uhr gesperrt. Die A39 Salzgitter Richtung Braunschweig ist zwischen Wartenstedt und Lebenstedt Nord wegen einer Nachtbaustelle bis 5 Uhr gesperrt. Die Umleitung führt über die U81. Die A71 Suhl Richtung Erfurt ist zwischen Oberhof und Gräfenroda wegen Tunnelwartungsarbeiten bis 6 Uhr gesperrt. Und die letzte Meldung für den Augenblick, die A98 Schaffhausen, Weil am Rhein. Der Herrschaftsburgtunnel ist bis 5 Uhr gesperrt. Weiterhin gute Fahrt.
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4: Mit Maja Weber, schön, dass Sie dabei sind. Wir blicken einmal zurück ins Jahr 2019 und nach Brasilien. Nach einem Dammbruch überrollt dort eine Schlammlawine die Gegend um den Ort Brumadinho. Fast 300 Menschen sterben. Böden und Gewässer werden verseucht. Dabei war der Damm erst kurz zuvor als sicher erklärt worden von einer brasilianischen Tochterfirma des TÜV Süd. In 11KM, dem Tagesschau-Podcast, geht es jetzt auch darum, warum die juristische Aufarbeitung so lange dauert.
5: Ein Staudamm in Brasilien wird vom TÜV Süd als sicher eingestuft. Knapp 4 Monate später bricht der Damm. 270 Menschen sterben.

0: Der Dammbruch von Brumadinho ist mittlerweile 7 Jahre her. Doch die Frage, wer die Schuld für den Tod von so vielen Menschen trägt, ist noch immer nicht geklärt. NDR-Journalisten Jens Naber hat dazu mit einem Team der Recherchekooperation NDR, WDR und SZ recherchiert. Mit ihm rekonstruieren wir, wie es zu der Katastrophe kam, welche Rolle der TÜV Süd dabei gespielt hat und warum die juristische Aufarbeitung so lange dauert. 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Ein Thema in aller Tiefe. Mein Name ist Nadja Mitzkat. Hallo Nils.
1: Hallo Nadja. Also wir sind in der Nähe der Stadt Belo Horizonte. Da gibt es die kleinere Stadt, die heißt Brumadinho. Und im Umfeld davon wird Eisenerz abgebaut. Und bei dieser Eisenerzproduktion entstehen Abraumschlämme und die werden gelagert hinter Dämmen. Und es geht eben hier in dieser Geschichte um einen bestimmten Damm, der ist über Jahrzehnte immer höher gebaut worden, weil immer mehr Abraumschlämme, so nenne ich sie mal, dahinter gelagert wurden. Und am 25. Januar 2019 bricht dieser Damm.
2: Es sind dramatische Rettungsarbeiten, eine verzweifelte Suche nach Überlebenden. Es wurden bislang nur wenige gefunden. Die Rettungskräfte haben mehrere Leichen geborgen. 300 Menschen werden seit dem Unglück vermisst, sehr wahrscheinlich mitgerissen von den riesigen Schlammlawinen. Gestern war der Staudamm einer Eisenerzmine im Bundesstaat Minas Gerais gebrochen. Der Schlamm ergoss sich über alles, was im Weg war. Autos, Häuser, Menschen.
1: Und kostet am Schluss 270 Menschen das Leben. Wir haben mit mehreren Angehörigen gesprochen, unter anderem auch mit Karina Andrade.
3: Eu fiquei sabendo no momento do rompimento da barragem, no horário do meu almoço.
1: Sie hat davon mitbekommen durch eine Nachricht in einer WhatsApp-Gruppe aus der Region, bei der sie Mitglied war.
3: Eu recebi uma mensagem no meu celular, num grupo de WhatsApp que eu fazia parte.
1: Konnte sie erst gar nicht glauben und hat dann diese Nachricht weitergeleitet an ihre Schwester.
3: E quando a mensagem não chegou, que ficou só um tracinho no WhatsApp, eu comecei a desconfiar que realmente tinha algo errado acontecendo.
1: Karina hat dort ihre Schwester verloren. Die Schwester hat gearbeitet für den Bergbaukonzern Vale, dem die ganze Mine und auch der Damm gehörte. Und die Mine gehört ihm noch immer. Vale ist ein sehr großes Bergbauunternehmen, hat diverse Dämme und diverse Minen in Brasilien und ist ein großer Player. Nach so einem Riesenunglück oder so einer Katastrophe muss man ja die Frage in den Raum stellen, wer ist denn jetzt schuld hier? Karina Andrade, von der wir gerade gesprochen haben, die hat natürlich auch mit vielen anderen zusammen dann versucht, Wege zu finden, wie können wir denn jetzt die Schuldigen finden und wie können wir auch Entschädigung erhalten. Und Karina Andrade hat hier sich beteiligt an einer Klage gegen TÜV Süd. Da geht es um Entschädigungssummen von bis zu 600 Millionen Euro. Und sie hat auch Strafanzeige gestellt gegen einen Mitarbeiter von TÜV Süd, der in Brasilien damals eine Rolle gespielt haben soll.
0: Das heißt, es geht hier nicht nur um das Bergbauunternehmen, was da diese Mine betrieben hat, nicht nur um Vale, sondern der TÜV Süd, ein deutsches Unternehmen, ist auch mit involviert. Kannst du uns einmal erklären, wie?
1: Diese Dämme mussten in Brasilien regelmäßig sicherheitsüberprüft werden. Das heißt, es mussten Gutachten dazu erstellt werden, sind die Dämme sicher oder nicht. Und TÜV Süd hat eben im Herbst 2018 diesen Damm B1, der gebrochen ist, als sicher klassifiziert.
0: Und sag mal jetzt, der TÜV, also so klassisch kennt man den ja, man muss sein Auto in regelmäßigen Abständen überprüfen lassen, das macht der TÜV. Aber was macht so ein TÜV noch und warum ist der TÜV Süd in Brasilien?
1: Ja, also es gibt mehrere TÜV-Gesellschaften in Deutschland, das mal kurz zu sagen. Die bekanntesten sind TÜV Süd, TÜV Rheinland, TÜV Nord. Hier geht es nur um TÜV Süd. TÜV-Gesellschaften haben ihren Ursprung im 19. Jahrhundert hier Dampf. Kesselüberwachungsverein hießen sie, glaube ich, ursprünglich mal. Das heißt, die haben sich mit technischen Geschichten zu Dampfkesseln beschäftigt und dann ging es immer weiter und wurden immer größer, haben sich um Autos gekümmert und irgendwann sind die dann weltweit unterwegs gewesen und haben dort technische Dinge und auch andere Dinge bewertet und begutachtet, zertifiziert. Das machen sie bis heute.
0: Okay, das heißt also, dass der TÜV Süd in Brasilien zuständig ist, ist erstmal eigentlich was Normales.
1: TÜV Süd hat in Brasilien eine Firma gekauft vor vielen Jahren, die quasi sich mit diesen Dammprüfungen ausgekannt hat und die gehörte dann 100% TÜV Süd und hat sich eben in dieses Geschäft sozusagen eingekauft.
0: Welche konkreten Vorwürfe werden denn dem TÜV Süd beim Dammbruch in Brumadinho gemacht?
1: Das haben uns die Betroffenen gesagt, also Karin Andrade und andere.
4: Der TÜV Süd hat diesen Damm als sicher zertifiziert, obwohl er nicht sicher war.
1: Und natürlich hat uns das auch deren Anwalt gesagt, Jan-Erik Spangenberg, Hamburger Anwalt, deren Interessen in Deutschland in einem Verfahren vor dem Landgericht München gegen TÜV Süd vertritt.
4: Und dieses Zertifikat war die Voraussetzung dafür, diese Mine zu betreiben, war die Voraussetzung dafür, dass die Menschen dort weiter zur Arbeit gefahren sind und daher die wesentliche Ursache dafür, dass die Menschen hier zu Tode gekommen sind.
0: Was sagt denn der TÜV Süd zu diesen Vorwürfen, die da im Raum stehen?
1: Über diese Frage haben wir mit dem Chefjuristen von TÜV Süd gesprochen, Florian Storck.
5: Der Dammbruch in Brumadinho war ein schreckliches Unglück. Gleichwohl sind wir davon überzeugt, dass TÜV Süd keine juristische Verantwortung für das Unglück trägt.
1: TÜV Süd steht auf dem Standpunkt, dass man nichts falsch gemacht hat.
0: Aber sie waren ja da, um die Sicherheit des Damms zu überprüfen. Wie überprüft man die denn eigentlich? Also gibt es da bestimmte Kriterien, an denen man das festmachen kann?
1: Um festzustellen, wie sicher ist der Damm, gibt es bestimmte Faktoren. Man nennt das Sicherheitsfaktoren und man kann sich das so vorstellen, ein Damm mit einem Sicherheitsfaktor von 1,0 steht gerade so da. Ja, der hält quasi deine eigene Stabilität, hält er gerade so aufrecht, aber es darf auch nichts Großes passieren. Also wenn da jetzt ein Erdbeben ist oder irgendwas anderes, irgendwas, was da mehr Belastung auslöst, dann ist bei 1,0 schnell Schluss und der Damm bricht zusammen. Deswegen ist eigentlich die Regel, dass Dämme einen Sicherheitsfaktor von 1,5 oder aufwärts sowas haben, um das mal ganz allgemein zu sagen. Weil das ist der Sicherheitspuffer. Größer, wenn irgendwas passiert, dass er doch stehen bleibt. In Brasilien ist die Sache so gewesen, also man muss wissen, der Damm ist über Jahrzehnte immer höher gezogen worden. Also nicht einmal eine Betonmauer hingestellt worden und dann ist ein riesen Schlamm hintergeschmissen worden, sondern der Damm ist über Jahrzehnte 15 Mal erhöht worden.
0: Weil immer mehr Schlamm anfiel.
1: Genau, ist immer mehr Schlamm angefallen. Man muss sich das vorstellen wie so ein Deich an der Nordsee. Und dann hat man einfach auf den Deich noch einen Deich gesetzt und noch einen Deich und noch einen Deich und noch einen Deich und noch einen Deich und noch einen Deich. Und immer so höher, höher, höher. Ne? Ist dann am Ende 86 Meter hoch gewesen. Und da hat man diesen ganzen Abraum dahinter gehabt. Und der letzte Erbauer, der verantwortliche Ingenieur für die letzten Erhöhungen sozusagen, hat eben da nach unserer Kenntnis den Faktor 1,3 als Sicherheitsfaktor hinterlegt und mit dem Faktor wurde auch immer gearbeitet.
0: Also das heißt, der hat festgelegt, dass der Damm mindestens einen Sicherheitsfaktor von 1,3 erreichen muss, ja?
1: Genau. Jetzt ist es so gekommen, dass im Frühjahr 2018 und Ende 2017 auch schon Analysen durchgeführt worden sind von TÜV Süd und auch einer anderen brasilianischen Firma und da hat man eben rausgefunden, wir kommen nicht zu diesen Ergebnis, wir kommen nicht zu 1,3. Und dann hat das bei Wahl natürlich ein Problem ausgelöst, weil wenn der Damm nicht 1,3 hat, könnte es Probleme geben mit dem Sicherheitszertifikat für den Damm und das könnte dann auch zur Folge haben, dass der gesamte Damm und die Mine dementsprechend auch geschlossen werden müssen aus Sicherheitsgründen, weil der Damm ja kaputt gehen könnte. Und dann wurde eben nach Lösungen gesucht und es gibt einen Untersuchungsbericht von Wale selbst, wo dann auch zu lesen ist, dass man gedacht hat, wie können wir die Methoden denn vielleicht anpassen, um bessere Ergebnisse zu kriegen. Und die brasilianische Firma, die mit dem TÜV damals zusammengearbeitet hat, hat gesagt, wir machen das nicht, wir machen keine Veränderung in der Analysen. Und TÜV Süd hat weitergemacht, kam aber auch nicht so groß zu anderen Ergebnissen. Man hat dann im Endeffekt gesagt von TÜV Süd Seite, der Damm ist auch schon sicher ab einem Minimum von 1,05. Der Sicherheitsfaktor war vorher 1,3 und dann hat man gesagt, 1,05 reicht auch schon aus und auf der Basis hat man dann den Damm für sicher erklärt.
0: Ist das ein ausgedachter Wert, diese 1,05? Also haben die es willkürlich festgelegt oder wie begründen die diese Herabsetzung?
1: Nach dem, was wir von TÜV Süd erfahren haben, ist die Position von TÜV Süd, dass die davon ausgehen, der Damm ist ab einem Faktor von 1,0 ist er stabil. Und 1,05 bedeutet, man hat sogar noch einen kleinen Sicherheitspuffer drin. Die beziehen sich in der Stabilitätserklärung auf diese Studie eines Amerikaners und sagen, das ist gut, was wir gemacht haben, das passt.
0: Habt ihr euch denn diese Studie, auf die sich der TÜV Süd da beruft, von diesem amerikanischen Autoren einmal angeschaut und kommt ihr zu derselben Einschätzung wie der TÜV Süd, dass 1,05 ausreichend ist?
1: Also wir sind da keine Experten.
6: I was pretty confused and perplexed because I had no idea how this article could be used to justify any safety factor.
1: Wir haben diesen Experten, der heißt Ben Lichinsky, ist Professor an der Universität Oregon State in USA. Den haben wir angesprochen und gesagt, sag mal, wie ist denn eigentlich da? Wie kommt es denn, dass deine Studie hier zitiert wird in diesem Stabilitätsgutachten?
6: The article doesn't suggest that a safety factor of 1.05 should be used in design.
1: Und er hat uns deutlich gesagt, dass er das überhaupt nicht versteht.
6: So I cannot understand to this day how this article could be used to justify a safety factor of 1.05 being adequate. It doesn't say that.
1: Dieser Artikel bezieht sich gar nicht auf Dammstabilität im Allgemeinen und aus seiner Sicht ist dieser Artikel auch nicht dazu gedacht, um irgendwas zu rechtfertigen, was Dammstabilität angeht. Wir haben Lichinsky mal gefragt, wie er die Sache so sieht, allgemein. Er hat zu uns gesagt, also er kennt den Damm und die Kriterien drumherum nicht.
6: But I will note that typical design standards in the United States for dams for long-term conditions suggest that a minimum factor of safety for a dam should be 1.5 or greater, often closer to 2.
1: Aber er hat darauf hingewiesen, dass in den USA für Dämme ein Sicherheitsfaktor von 1,5 und aufwärts gilt. Oft hat er gesagt, nah am Faktor 2. So, das ist weit weg von dem, was da in Brasilien gegolten haben soll.
0: Und habt ihr den TÜV Süd mit dieser Aussage konfrontiert?
1: Wir haben gefragt, wie die 1,05 zustande kommen. Und der TÜV Süd sagt, dass eben man eigentlich das sehr konservativ berechnet habe.
5: Fakt ist, dass TÜV Süd die Stabilitätserklärung im Einklang mit den anwendbaren brasilianischen Gesetzen und technischen Normen ausgestellt hat. Der von Ihnen genannte Standsicherheitsfaktor von 1,3 existiert so nicht in den brasilianischen Regeln und Gesetzen. Es liegt tatsächlich im Ermessen des Prüfers, ob er einen Damm für stabil erachtet.
1: Deswegen sei es auch korrekt gewesen, was wir gemacht haben.
0: Der TÜV Süd sagt also, dieser Wert von 1,3 soll in Brasilien keine Rolle gespielt haben. Aber du hast ja eben schon gesagt, dass genau über diese Zahl in Brasilien diskutiert wurde.
7: Es war vorher eine Diskussion um diesen Damm von 1,3 die Rede, genau. Als 2018 klar wurde beim TÜV Süd in Brasilien, diese Ergebnisse, die man da bezüglich des Damms erzielt hatte, die sind nicht so gut, um nicht zu sagen schlecht. Auf der Basis lässt sich diese 1,3 nicht erreichen, die es als Vorgabe offensichtlich gab, bis dorthin. Und da gab es Mailverkehr intern beim TÜV Süd. Unter den Mitarbeitern in Brasilien, das waren brasilianische Ingenieure, die für eine brasilianische Tochterfirma von TÜV Süd gearbeitet haben. Und diesen Mailverkehr konnten wir einsehen.
8: Der Sicherheitsfaktor für den höchsten Abschnitt wird niedriger als das Minimum von 1,3 sein. Daher können wir streng genommen die Stabilitätserklärung des Damms nicht unterschreiben, was die sofortige Einstellung aller Aktivitäten in der Mine zur Folge hat.
9: Ich denke, das ist eine Angelegenheit für den Konzern. Ich habe gehört, dass Chris morgen im Büro sein wird. Wir müssen es ihm zeigen und ihn nach seiner Meinung fragen.
1: Konzern heißt TÜV Süd AG in München. Die TÜV Süd AG hatte immer regelmäßig einen Manager, Chris M., aus München nach Sao Paulo geschickt zu der Tochterfirma, um dort zu gucken, was läuft denn da. Bei diesem Termin wurde über diesen Damm gesprochen. Und im Anschluss an dieses Gespräch in Sao Paulo ist eben der Damm als sicher erklärt worden.
0: Konntet ihr mit dem Manager Chris M. über die Vorwürfe sprechen?
1: Mit Chris M. haben wir versucht zu sprechen, aber Chris M. möchte mit uns nicht darüber sprechen. Er verweist auf das laufende Verfahren, auf die Gerichtsverfahren und hat dazu keine Aussage gemacht. Der TÜV Süd sagt heute, Chris M., der ist da aus kaufmännischen Gründen hingeschickt worden nach Brasilien. Der hat eigentlich gar nicht verstanden, was da genau besprochen worden ist. Aber TÜV Süd, Florian Storck, Chefjurist vom TÜV Süd, sagt,
5: das Dammprüfungsgeschäft bei TÜV Süd zum damaligen Zeitpunkt wurde ausschließlich weltweit durch die brasilianische Gesellschaft ausgeübt. Das heißt, auch nur dort bestand tiefe Expertise im Dammprüfungsgeschäft. Der von Ihnen angesprochene Mitarbeiter hatte keine solche Expertise. Er war aus kaufmännischen Gründen nach Brasilien entsandt, um die dortige Gesellschaft zu restrukturieren. Und demzufolge hat er auch inhaltlich weder etwas beitragen können, noch etwas beigetragen in Bezug auf die Stabilitätserklärung.
1: Man muss ja verschiedene Dinge wissen. Chris M. war ein Ingenieur. Chris M. hat auch sich in anderen Bereichen schon mal mit Sicherheitsfaktoren beschäftigt. Also es ist nicht so, dass er, der war jetzt kein VWLer oder sowas, der völlig, oder Jurist, völlig woanders aus einem anderen akademischen Hintergrund kommt und mit ganzen Baumaßnahmen nie was zu tun hat. So ist es nicht.
0: Und wie erklärst du dir das, dass dieser Wert runtergesetzt wurde, die Stabilität vom TÜV Süd bescheinigt wurde?
1: Die Kläger in dem Zivilverfahren gehen davon aus, dass es wirtschaftliche Interessen gab. Da stützen sich auf Ermittlungen der brasilianischen Ermittler und das ist auch in die Anklage der brasilianischen Staatsanwaltschaft eingeflossen. Es gab eben auch andere Geschäftsbeziehungen zwischen TÜV Süd und Vale.
0: Das heißt, der Verdacht steht im Raum, um diese Aufträge nicht zu verlieren, hat man eventuell etwas zertifiziert, wider besseren Wissens.
1: Der Verdacht steht im Raum. Aber TÜV Süd, Florian Storck, Chefjurist vom TÜV Süd, sagt, das stimmt alles nicht.
5: TÜV Süd hat die Stabilitätserklärung ausschließlich auf Grundlage der anwendbaren Gesetze und technischen Normen ausgestellt.
0: Der Fall beschäftigt auch die Justiz, du hast es vorhin angerissen. Wie ist denn da der aktuelle Stand?
1: Es laufen mehrere Verfahren parallel momentan. Wir haben einmal einen Strafprozess in Brasilien. Dort sind mehrere Mitarbeiter von Vale und mehrere Mitarbeiter von TÜV Süd, unter anderem auch Chris M. aus München, angeklagt. Hier geht es um vorsätzliche Tötung von 270 Menschen. Das Verfahren läuft seit Februar im Belo Horizonte. Und da müssen wir gucken, was da rauskommt. Dann gibt es ein weiteres Verfahren, ein Zivilverfahren. Da klagen mittlerweile rund 1.500 Angehörige, Opfer aus Brumadinho gegen TÜV Süd auf Schadenersatz in Höhe von rund 600 Millionen Euro, was sehr viel Geld ist. Und dieses Verfahren läuft vom Landgericht München seit 2021 und wird jetzt fortgesetzt in dieser Woche. Und da ist eben die Frage, was rauskommt.
0: Kannst du einmal klar machen, wo ist der Unterschied zwischen einem strafrechtlichen und einem zivilrechtlichen Verfahren?
1: Bei dem Strafverfahren geht es darum, dass man persönlich bestraft wird für eine Straftat, die man möglicherweise begangen hat. Da kriegt man dann Geldstrafe, Gefängnisstrafe, was auch immer. Und bei den Zivilverfahren geht es darum, dass man Entschädigung dafür bekommt, für das, was einem oder Angehörigen widerfahren ist. Und was eben andere zu verantworten haben. Von meiner Bewertung her ist für den TÜV Süd dieses Zivilverfahren natürlich das größte Problem. Weil 600 Millionen Euro ist viel Geld. Auch für den TÜV Süd, der zwar ein Milliardenunternehmen ist, aber das ist auch viel Geld. Und die Verteidigung richtet sich darauf aus, die ganze Zeit schon vor dem Hintergrund auch zu betonen, dass man alles richtig gemacht habe, weil man natürlich diese 600 Millionen Euro, die da im Raum stehen, natürlich abwehren möchte. Dann gab es eine Strafanzeige in München, bei der Staatsanwaltschaft München, gegen Chris M. Man kann in Deutschland Strafanzeigen nicht gegen Firmen an sich stellen, sondern man muss personenbezogene Strafanzeigen stellen. Diese Strafanzeige richtet sich gegen Chris M. und wirft ihm unter anderem fahrlässige Tötung vor.
0: Okay, Nils, lass uns das nochmal kurz zusammenfassen. Der Zivilprozess vor dem Landgericht München läuft schon, und zwar seit fast 5 Jahren. Einen Strafprozess gibt es in Deutschland bisher nicht. Und du hast uns ja vorhin von Karin erzählt, die ihre Schwester bei dem Dammbruch verloren hat. Wie blickt sie denn auf die juristische Aufarbeitung hier in Deutschland?
1: Ja, sie wundert sich, dass es so lange läuft.
3: Está muito lento. Nós no começo, quando entramos nesse processo,
1: man hat erwartet, dass das in Deutschland alles ganz schnell läuft und in Brasilien vielleicht langsamer. Und jetzt stellt sie fest, genau umgekehrt. Also in Brasilien ist man mit dem Strafverfahren schon gestartet. In Deutschland ist die Ermittlung der Staatsanwaltschaft noch niemals zu dem Punkt gelangt, wo man überhaupt eine Anklage erhebt. Also es kann sein, dass es gar nicht dazu kommt, dass sozusagen gar keine Anklage erhoben wird. Und wenn die Anklage erhoben werden sollte von der Staatsanwaltschaft, dann ist immer noch die Möglichkeit gegeben, dass eine Verjährung eintritt, weil nämlich bis 2029, 10 Jahre nach dem Vorfall, kein Urteil erfolgt ist, dann verjährt diese Geschichte hier.
0: Okay, woran liegt das denn, dass nach so langer Zeit in Deutschland immer noch keine Anklage vorliegt?
1: Die Staatsanwaltschaft München sagt, das ist eine sehr umfangreiche Ermittlung. Das ist also mit Rechtshilfeersuchen Brasilien und schwierig und das dauert alles viel Zeit. Aber man muss wissen, TÜV Süd stellt sich auf den Standpunkt, wir kooperieren mit der Staatsanwaltschaft in der Sache. Das heißt, wir liefern der Staatsanwaltschaft alles, was sie braucht.
0: Was heißt das in dem Fall? Was könnte der TÜV Süd der Staatsanwaltschaft liefern?
1: bei großen Unternehmen, wenn da irgendwas schiefläuft, dann wird auch intern untersucht, was ist denn schiefgelaufen, wer hat denn Verantwortung getragen, welche Prozesse bei uns sind denn falsch gewesen. Und dann werden meistens dann Anwaltskanzleien beauftragt, extern durchsuchen die E-Mails, die Kommunikation, was war denn da los, und erstellen da einen Untersuchungsbericht, der wird dann im Vorstand oder im Aufsichtsrat zur Verfügung gestellt. Und wenn es dann so Ermittlungen der Staatsanwaltschaft gibt, dann werden solche Berichte dann oft angefordert von der Staatsanwaltschaft, auch als Teil der eigenen Ermittlung. Wie eine Expertin uns erzählt hat, man lagert als Staatsanwaltschaft auch einen Teil der eigenen Ermittlung quasi aus an diese Anwaltskanzlei in dem Maße, wenn da Kooperation angesagt ist. Und TÜV Süd sagt, wir kooperieren in vollem Umfang, aber es gibt zum Beispiel keinen internen Untersuchungsbericht. Haben sie doch bestätigt, gibt's nicht. Man habe alle Informationen mündlich vorgetragen. So, das muss man einfach jetzt mal zur Kenntnis nehmen. Und wenn man natürlich, sage ich mal, kurz vor knapp zu einer Anklage kommt und dann auch noch ein aufwendiges Gerichtsverfahren vor der Brust hat, dann wird's natürlich eng. Ne, dann ist natürlich schwer, das dann in Zeit noch hinzubekommen. Und ja, das wirft natürlich Fragen auf.
0: Was ist dein Eindruck? Spielt der TÜV Süd da auf Zeit?
1: Man kann den Eindruck gewinnen, dass TÜV Süd auf Zeit spielt. Man muss wissen, diese juristischen Verfahren sind ja nicht abgekoppelt voneinander. Sondern wenn jetzt zum Beispiel durch die staatsanwaltschaftliche Ermittlung der Staatsanwaltschaft München Dinge zutage gefördert werden, dann könnte das ja vielleicht auch im Zivilverfahren eine Rolle spielen, im weitesten Sinne dann. Und ich habe den Eindruck, der TÜV Süd versucht natürlich möglichst zu kooperieren, da wo es notwendig ist, und da wo es nicht notwendig ist, versucht man nicht zu kooperieren. Es geht um sehr viel Geld und man versucht offensichtlich die Informationen, die man hat, so lange zurückzuhalten, wie es möglich ist. Das ist so der Eindruck. TÜV Süd trennt es ja ab, dass es so ist.
5: Wir haben volles Vertrauen in die Arbeit der Behörde und wir kooperieren umfassend.
1: Man muss wissen, diese ganze Geschichte, für TÜV Süd geht es ja um sehr viel Geld, das haben wir ja schon mehrfach jetzt thematisiert. Und seit Beginn an sind da auch Profis eingeschaltet worden vom TÜV Süd. Zum Beispiel gibt es eine PR-Agentur, die immer mit dabei war, auch in der Kommunikation mit uns. Die war auch beim Interview dabei und also die versuchen, dieses Thema für den TÜV so zu bearbeiten, dass es für den TÜV Süd gut ausgeht.
0: In Deutschland ist ja noch nicht klar, ob bei den strafrechtlichen Ermittlungen, ob es da zu einer Anklage kommt, wann es zu einer Anklage kommt und auch, ob, wenn dann ein Urteil gesprochen wird, ob das kommt, bevor die Verjährung einsetzt. Darüber haben wir ja vorhin gesprochen. Das Zivilverfahren gegen den TÜV Süd läuft ja aber weiter am Landgericht München. Was ist deine Einschätzung, wohin das führt?
1: Der Prozess läuft ja und es bleibt spannend, wie jetzt diese Frage Sicherheitsfaktor abschließend bewertet wird. Das Gericht muss sich der Frage ja auch widmen. Und es bleibt am Ende spannend, ob TÜV Süd am Schluss zahlen muss oder nicht. Ich denke, es wird noch ein langes Gerichtsverfahren werden und dann möglicherweise zweite Instanz und so weiter. Aber es sind natürlich wichtige Punkte hier zu klären und sind viele Menschen gestorben und irgendjemand muss auch dann die Verantwortung dafür tragen.
10: Soweit Nils Naber und Nadja Mitzkat in 11KM, dem Tagesschau-Podcast. 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
1: Um 4 Uhr mit Wolfgang Berger. Israels Armee weitet ihren Einsatz gegen die Hisbollah-Miliz im Süden des Libanon aus. Das Militär hat die Bewohner mehrerer Gebiete aufgerufen, ihre Häuser zu verlassen. Die Region wurde zur Kampfzone erklärt. Aus der Nachrichtenredaktion Konstanze Semidey.
2: Der Libanon meldet, dass die israelische Armee begonnen hat, Ziele nahe der Küstenstadt Tyrus zu beschießen. Auch da wurden die Bewohner kurz zuvor zur Räumung aufgefordert. Laut der libanesischen Armee ist ein weiterer Soldat bei israelischen Angriffen getötet worden. Schon am Dienstag war demnach ein Soldat nach Angriffen ums Leben gekommen. Die Räumungsaufforderungen durch die israelische Armee sind die ersten seit Mitte April, als eine Waffenruhe zwischen Israels Militär und der Hisbollah in Kraft getreten war. Die gegenseitigen Angriffe hatten allerdings nie wirklich aufgehört.
1: Das US-Militär hat nach Angaben der Regierung ein Militärgelände im Iran angegriffen. Von dem Gelände sei eine Bedrohung für US-Streitkräfte und den Schiffsverkehr in der Straße von Hormus ausgegangen, sagte ein Regierungsvertreter. Iranische Medien hatten mehrere Explosionen in der Nähe der Stadt Bandar Abbas an der Straße von Hormus gemeldet. Die Stadt gilt als eines der wichtigsten militärischen Zentren des Irans. Die EU-Außenminister beraten auf Zypern über die neuen Entwicklungen im Ukraine-Krieg. Vorab hat sich Kommissionspräsidentin von der Leyen mit dem ukrainischen Präsidenten Selenskyj ausgetauscht. Dabei ging es auch um einen EU-Beitritt des Landes. Auf Social Media schrieb von der Leyen, die kommenden Wochen seien dafür entscheidend. Außerdem sagte sie der Ukraine weitere militärische Hilfe zu. $1.000 und mehr. Die Vorfreude auf die Fußball-WM wird getrübt durch den Ärger über Wucherpreise und eine irreführende Ticketvergabe. Deshalb ermitteln jetzt die Generalstaatsanwältinnen von New York und New Jersey gegen den Weltfußballverband FIFA. Aus New York Martin Ganselmeier.
3: Niemand sollte dazu manipuliert werden, horrend hohe Preise für Sitzplätze zu zahlen, kritisiert die Generalstaatsanwältin von New York, Letitia James. Und die Fans sollten darauf vertrauen können, dass sie die Tickets erhalten, die sie auch gekauft haben. Die FIFA hat zunächst keine konkreten Sitzplätze verkauft, sondern nur Tickets für bestimmte Kategorien. Mit wachsender Nachfrage wurden neue, noch teurere Kategorien angeboten, was dazu führte, dass Ticketinhaber in weniger attraktive Kategorien verschoben wurden.
1: Das waren die Nachrichten. Das Wetter in Deutschland. Tagsüber viel Sonnenschein und trocken, nur an den Alpen einzelne Schauer und Gewitter. Bei 16 Grad auf den nordfriesischen Inseln bis 31 Grad am Oberrhein. Am Freitag von Nordwesten einzelne Schauer oder Gewitter, sonst überwiegend trocken, 20 bis 33 Grad. Am Sonnabend örtlich kräftige Schauer oder Gewitter, sonst weitgehend trocken. Es ist jetzt 4.03 Uhr.
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4: Wir beginnen mit der A2 Berlin-Hannover. Die ist zwischen Kreuz Magdeburg und Irxleben nach einem Fahrzeugbrand gesperrt. Die A3 Köln Richtung Frankfurt ist zwischen Montabaur und Dietz nach einem Unfall bis 5 Uhr gesperrt. Empfohlene Umleitung über Montabaur, Großholbach und Nentershausen. Die A4 Köln-Aachen ist zwischen Elsdorf und Merzenich nach einem Unfall in beiden Richtungen gesperrt. Die A9 Halle-Leipzig Richtung Berlin ist zwischen Schkeuditzer Kreuz und Halle-Saale nach einem LKW-Unfall bis ca. 7 Uhr gesperrt. Die A27 Bremerhaven-Bremen ist zwischen Bremen-Horn-Lehe und Fahr wegen Bauarbeiten bis 5 Uhr gesperrt. Die A38 Göttingen Richtung Halle. Der Heidkopftunnel ist wegen Wartungsarbeiten gesperrt. Die A39 Salzgitter Richtung Braunschweig ist zwischen Wartenstedt und Lebenstedt-Nord wegen einer Nachtbaustelle bis 5 Uhr gesperrt. Die Umleitung führt über die U81. Die A71 Suhl Richtung Erfurt ist zwischen Oberhof und Gräfenroda wegen Tunnelwartungsarbeiten bis 6 Uhr gesperrt. Und die A98 Schaffhausen-Weil am Rhein, da ist der Herrschaftsburg-Tunnel bis 5 Uhr gesperrt. Kommen Sie weiterhin gut durch den Straßenverkehr und bitte sicher an Ihr Ziel.
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4: Mit Maja Weber aus dem NDR-Infostudio in Hamburg. Einen schönen guten Morgen an diesem Donnerstag, den 28. Mai. Es ist ein Rekord, aber kein schöner. In Deutschland fehlen 1,4 Millionen Wohnungen. Über Jahre und Jahrzehnte wurde zu wenig neu gebaut, zu viel an ursprünglich sozialem Wohnungsbau privatisiert. Und dazu kommt, dass es für Eigentümer oft günstiger zu sein scheint, die Objekte leer stehen zu lassen und somit auch verfallen zu lassen, als sie zu vermieten. All das soll sich künftig ändern. Bundesbauministerin Verena Huberts von der SPD will, dass Wohnungsbau in Deutschland künftig Vorrang vor anderen Interessen bekommt und hat eine Neuerung für das Baugesetzbuch vorgestellt. Benjamin Großkopf mit den Einzelheiten.
5: Es geht um einen, so wörtlich, Gesetzentwurf zur Modernisierung des Städtebau- und Raumordnungsrechts. Klingt langweilig, das weiß auch Bundesbauministerin Verena Huberts und spricht deswegen lieber von Vorfahrt fürs Bauen und einem Upgrade für die Baugesetze.
6: An vielen Stellen sind unsere Regelungen zu starr, zu kompliziert und zu langsam. Darauf reagieren wir jetzt mit unserem großen Baugesetzbuch-Upgrade.
5: Zum Beispiel können Städte, in denen der Wohnungsmarkt als angespannt gilt, künftig ein überragendes öffentliches Interesse am Wohnungsbau erklären. Das heißt, ein Bauprojekt hat Priorität vor anderen Interessen, zum Beispiel dem Denkmal oder dem Naturschutz. Außerdem sieht die Gesetzesänderung schnellere Umweltprüfungen vor und sowieso mehr Tempo bei Planungsverfahren.
6: Heute dauern Planverfahren oft 5 Jahre, manchmal aber auch 15 Jahre. Unser Anspruch ist klar: 2 Jahre. Wer bauen will, soll sein Verfahren online verfolgen können, nicht im Rathausflur warten müssen.
5: Die SPD-Politikerin Huberts spricht gerne in solchen Bildern, will zeigen, dass sie verstanden hat. Ein weiteres Problem, das die Ministerin mit dem neuen Gesetz angeht, sogenannte Schrottimmobilien.
6: Wir sehen Fenster, die sind eingerissen. Und sie sind dort in einer Nachbarschaft, wo sich die Menschen nicht mehr wohlfühlen und wo man Jahrzehnte braucht, um diesem Problem Herr zu werden. Damit ist jetzt Schluss. Denn die Kommune kann ein Instandsetzungsgebot aussprechen.
5: Heißt, der Eigentümer wird aufgefordert, ein Haus zu sanieren. Und wenn er das nicht macht?
6: Wenn dieses Instandsetzungsgebot nicht verfolgt wird, dann hat die Kommune jetzt ein scharfes Schwert. Und das heißt, in der letzten Instanz auch enteignen zu dürfen.
5: Alleine diese Möglichkeit zu Enteignungen, lange undenkbar. Huberts demonstriert damit Entschlossenheit. Genauso entschlossen müssen Städte und Gemeinden das dann aber auch umsetzen. Denn sie sind es, die über Schrottimmobilien und Neubaugebiete entscheiden, die jetzt digitaler werden können, es dann aber auch erstmal umsetzen müssen. Dennoch lobt der meist eher kritische Hauptverband der Bauindustrie die Pläne. Geschäftsführer Tim Oliver Müller.
7: Insgesamt hat die Bundesbauministerin Huberts mit der Novelle einen richtigen Weg eingeschlagen. Sie adressiert vor allen Dingen die Stellen im Verfahren, die in der Vergangenheit zu langen Genehmigungszeiten geführt haben. Das geht sie jetzt an, deswegen bin ich froher Hoffnung, dass sie damit auch Erfolg haben wird.
5: Jetzt geht das Gesetz erstmal in den Bundestag und dort hat die linken Abgeordnete Katalin Genburg Huberts schon vergangene Woche klargemacht, was sie davon hält, nämlich nichts. Vorfahrt für schnelles Bauen bedeutet in ihrer Lesart Abfahrt für wichtige Bürgerrechte.
8: Die Beschneidung von Beteiligungsrechten von Kindern und Jugendlichen. Auch der Umweltschutz und der Naturschutz, die Mitsprache von Umwelt- und Naturschutzverbänden wollen Sie auf die Streichliste stellen, weil immer alles noch schneller gehen soll. Nee, Stadtplanung braucht halt auch Zeit.
5: Und auch die Grünen kritisieren, künftig könne zwar schneller gebaut werden, doch schnell heiße nun mal noch lange nicht bezahlbar. Und tatsächlich steigen die Baukosten zurzeit, diesmal unter anderem wegen der Folgen des Iran-Kriegs. Es dürfte also nicht der letzte Gesetzentwurf von Huberts für mehr bezahlbare Wohnungen in Deutschland sein.
4: Ein Bericht von Benjamin Großkopf. Was hält die Branche von den Plänen der Ministerin? Meine NDR-Kollegin Birgit Langhammer hat mit dem Präsidenten des Spitzenverbandes der Wohnungswirtschaft GdW, Axel Gedaschko, gesprochen und ihn gefragt, wie er die Neuerungen sieht und wie radikal die Pläne sind.
9: In vielen Teilen sind die schon richtig schön radikal, genau das, was wir auch gefordert haben. Also insbesondere, wenn es um Beschleunigung von Planung und Genehmigung geht, wenn es um Digitalisierung und Standardisierung geht, Beteiligungsverfahren verschlanken, Fristen verkürzen, das sind gute Ansätze. Die Frage ist, ob das alleine reicht, weil es gibt immer noch auf der anderen Seite beispielsweise von Ihrem Kollegen parallel Gesetze, die gemacht werden, die genau ins Gegenteil laufen.
10: Wenn Sie jetzt noch 2 Maßnahmen extra hätten, was fehlt Ihnen? Was würden Sie noch ergänzen wollen?
9: Also ganz wichtig ist das überragende öffentliche Interesse. Und das ist nicht nur sozusagen wörtlich zu nehmen, sondern das ist auch ein juristischer Fachbegriff. Und zu unserer Freude hatte sich der Koalitionsausschuss genau dazu durchgerungen, das klar zu machen, dass es auch ein Menschenrecht auf Wohnen gibt. und dafür ein überragendes öffentliches Interesse. Bloß, es wurde, ich sag's mal, so gestaltet, dass es nur in aseptischen Dosen kaum wirkt und nicht so wirkt, wie wir es gerne hätten. Wir hätten gerne dieses Interesse für ein einzelnes Vorhaben, was in einem genehmigten B-Plan-Verfahren läuft. Da ein solches Interesse, weil sonst kommt das, was immer kommt, irgendwo eine Kröte und dann ist alles vorbei. Dann wird der Bau gestoppt, vielleicht für ein halbes, für ein Jahr und dann ist sämtliche, ja, ich sag's mal, Bezahlbarkeit am Ende des Tages aus dem Projekt raus.
10: Das ist ja das Problem, was wir aber schon in den vergangenen Jahren sehen. Also auch die Ampel wollte ja jährlich 400.000 neue Wohnungen bauen, darunter ein Viertel Sozialwohnungen. Im vergangenen Jahr hat die schwarz-rote Regierung den Bauturbo zünden wollen. Also sind das nur Papiertiger?
9: Nein, das wäre ungerecht, wenn man sagt, das sind Papiertiger. Also das ernsthafte Bemühen, das klingt jetzt so ein bisschen schräg, aber das ernsthafte Bemühen der Regierung ist sichtbar. Bloß, sie haben verschiedene Punkte. Das eine ist, gibt es Bauland, dann kann ich es denn tatsächlich nachher umsetzen, was ich bauen will. Das wäre jetzt das überragende öffentliche Interesse, wo die Regierung so ein bisschen den Kompass verloren hat. Das ist eben der Hauptkritikpunkt, den wir haben, weil das, was sie jetzt vorschlagen, wirkt nicht wirklich. Und dann kommen sie aber an einen Punkt, selbst wenn alle staatlichen Institutionen dann sagen, ja, wir wollen das, sind wir immer noch an einem anderen Punkt, nämlich, ist das, was wir bauen, am Ende des Tages bezahlbar von einem Mieter? Und noch sind wir längst nicht dabei, dass wir die ganzen staatlichen Anforderungen so abgeschmolzen haben, dass wir wieder in die Range kommen, bezahlbar bauen zu können. Was ist bezahlbar? Aus unserer Sicht sind das Neubaumieten zwischen 12 und 14 Euro. Da werden viele Leute schon sagen, wow, das ist aber viel. Drunter ist aber leider völlig unrealistisch, aber im Moment liegen wir eben bei 18 bis 20 Euro und das ist völlig außerhalb der Bezahlbarkeit. Das ist der eigentliche Punkt, warum der Absturz am Bau im Moment stattfindet.
10: Es sind natürlich sehr viele Zwischenschritte und das Ganze ist sehr kleinteilig. Wir können jetzt immer nur so ein paar Punkte rausgreifen, aber wo würden Sie sagen, wie viel hängt an Kommunen und wie viel ist jetzt wirklich ein Bundesproblem, also was auch wirklich von Berlin ausgelöst werden kann?
9: 50-50. Also wenn Berlin falsche Grundvorgaben macht, können die Kommunen gar nicht richtig handeln. Auf der anderen Seite ist natürlich in den Kommunen die Frage, sind die Bauämter richtig bestückt? Sind genügend Menschen da, die überhaupt das machen können, was sie machen sollen? Und ist der Wille da? Und das ist eigentlich das Allerentscheidendste. Der Wille muss da sein bei der Spitze, also bei der Bürgermeisterin, beim Bürgermeister. Und muss dann natürlich auch reichen in die Bauämter. Und denen, den Bauämtern, den Rücken stärken und zu sagen, es wird immer massive Widerinteressen geben gegen jeden Bau. Wir sind leider ein Volk von NIMBYs geworden, not in my backyard. Denen den Rücken zu stärken, das ist das A und O. Das erfordert politische Standfestigkeit und die findet man nicht so häufig.
10: Also Sie haben ja gesagt, Sie sehen das Ganze skeptisch positiv, Herr Gedaschko. Woran können Sie in einem Jahr messen, ob der Plan denn aufgeht, ob er denn in die richtige Richtung führt, vielleicht auch wirklich wieder ins Bauen führt in Deutschland?
9: Also ein ganz spannender Punkt ist natürlich die Verkürzung von Fristen und die Digitalisierung. Ob das wirklich klappt? Wir hoffen es. Anders kann es eigentlich gar nicht gehen, wenn man sich so ein bisschen im europäischen Ausland umguckt. Wir als Deutschland haben so derartig den Anschluss verloren. Wir glaubt mal, wir sind ganz toll. Wir sind wirklich jetzt in Europa das Land mit der fast roten Laterne. Und wenn wir jetzt es nicht schaffen, innerhalb jetzt der nächsten, ich sag's mal, 12 bis 18 Monate tatsächlich so darum zu reißen, Perfektion können wir nicht in der kurzen Zeit erwarten, aber wir erwarten schon den Willen auf allen Ebenen, das umzusetzen, was in diesem Gesetz angelegt ist.
4: Soweit Axel Gedaschko im Gespräch mit meiner Kollegin Birgit Langhammer. Und wir schauen etwas ausführlicher auf das Wetter jetzt hier in der ARD Infonacht. Viel Sonnenschein, von Norden her ziehen einige meist lockere und hohe Wolkenfelder durch, es bleibt aber trocken. Nur in den Alpen im Verlauf des Tages mächtigere Quellwolken und einzelne Schauer und Gewitter. Höchstwerte 16 Grad auf den nordfriesischen Inseln bis 31 Grad entlang des Oberrheins. Und hier die Temperaturen in einigen Städten in Deutschland. Berlin 20 Grad, klar. Bremen 15 Grad, klar. Frankfurt am Main 15 Grad, klar. Dresden 16 Grad, klar. Hamburg 13 Grad, klar. Kiel 11 Grad, klar. Köln 14 Grad, klar. Leipzig 18 Grad, klar. München 19 Grad, stark bewölkt. Rostock 15 Grad, wolkig. Wie auch immer das Wetter wird, kommen Sie gut in diesen neuen Tag.
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4: Es ist erst Mai und doch rollt die Hitzewelle über Teile Europas. Einige Länder melden Temperaturrekorde für den Monat Mai, zum Beispiel Frankreich. Da gab es schon tropische Nächte und Temperaturen über 36 Grad. Das Land beklagt auch die ersten Hitzetoten. Die Opposition übt heftige Kritik an der Regierung. Warum und vor allem, wie die Lage in Frankreich ist, dazu ein Bericht von Kai Rienecker.
11: In der sonst in dieser Jahreszeit noch so frischen Bretagne liegen die ersten Tropennächte hinter den Bewohnern. Viele von ihnen können es noch gar nicht fassen, wie Manon, Fischhändlerin in der Hafenstadt Saint-Malo.
12: Letzte Woche oder vor zwei Wochen haben wir noch den Ofen zu Hause angemacht, weil es frisch war. Und jetzt schaffen wir es noch nicht einmal für Zugluft zu sorgen, wenn wir alle Fenster aufmachen. Das ist nicht normal und beunruhigend.
11: Auch heute marschierte das Thermometer in Saint-Malo auf die 35-Grad-Marke zu. Erste Gewitter könnten für eine Entspannung der Lage sorgen. Gestern gab es in der Bretagne nie dagewesene Höchstwerte für einen Monat Mai. 33,5 Grad in Rennes und in Brest. An einigen Orten der Region am Atlantik wurden sogar über 35 Grad gemessen. Aber auch im Osten Frankreich stieg das Thermometer weit über 30 Grad. Mulhouse im Elsass verzeichnete mit 33,8 Grad an der Grenze zu Deutschland und der Schweiz ebenfalls einen neuen Spitzenwert. Für die Wetterexperten des staatlichen Dienstes Météo France steht fest, dass es sich hier um eine neue Dimension des Klimawandels handelt. Adrien Varnon.
13: Diese Hitzewelle ist historisch beispiellos. Wir haben es noch nie erlebt, dass es eine solche Episode gab vor dem meteorologischen Sommer ab 1. Juni.
11: Bei Météo France betont man, dass dieses Hitzeniveau zu dieser Jahreszeit eine eindeutige Folge des Klimawandels ist. Vor 30 oder 40 Jahren seien solche Temperaturen im Mai noch nicht möglich gewesen. Von Regierungsseite wurde bereits auf 7 Todesfälle hingewiesen, die direkt oder indirekt mit der Hitzewelle in Verbindung stünden, darunter einige Badeunfälle. Die französische Gesundheitsministerin Stéphanie Riest warnte ausdrücklich vor den Gefahren der Hitzewelle, sah aber noch keine angespannte Lage bei den Hilfsdiensten.
14: Pour l'instant, ce qu'on peut dire, c'est qu'il n'y a pas de tensions particulières qui nous sont remontées.
11: Die Rettungszentren berichten jedoch von einer stark angestiegenen Zahl von Anrufen. Für morgen hat Premierminister Sébastien Lecornu sein Kabinett zu einer Sondersitzung eingeladen, um eine erste Hitzebilanz zu ziehen. Aus der Opposition kam Kritik daran, dass sich die Regierung erst so spät um das Thema kümmert. Die grüne Parteichefin Marine Tondelier zeigte sich empört über die nach ihrer Meinung schlechte Vorbereitung der Regierung.
15: Je suis effarée par le degré d'impréparation du gouvernement.
11: Erst nach mehreren Tagen Hitzewelle eine Sitzung einzuberufen, sei verantwortungslos, so die grünen Politikerin. Aus dem Büro des Premierministers heißt es dazu, er und seine Teams hätten seit dem Pfingstwochenende alle nötigen Maßnahmen eingeleitet.
4: Eine Reportage von Kai Rienecker aus Frankreich. Mit der Hitze kommt der Sommer. Normalerweise ist das ja umgekehrt. Aber mit dem Sommer freuen sich viele auf den Urlaub und auf Reiseplanungen. Die Diskussionen um den vielleicht anstehenden Kerosinmangel im Laufe des Jahres scheint Reisewillige in Deutschland aber zu verunsichern. Zu diesem Ergebnis kommt jedenfalls eine repräsentative Umfrage unter mehr als 1000 Menschen aus diesem Monat. Demnach wollen knapp die Hälfte der Befragten auf Bahn oder Auto ausweichen. 39% buchen früher als sonst und fast ein Drittel schiebt die Reiseplanung noch auf. Was heißt das für die Branche? Caroline Vogt hat sich umgehört.
16: Mit großen Einbrüchen bei den Buchungen für Sommerurlaube rechnet Thorsten Schäfer, Sprecher des Deutschen Reiseverbandes, nicht.
17: Wir sehen nach derzeitigem Stand, genauso wie die Bundesregierung, keinen Kerosinmangel und gehen davon aus, dass der Sommerurlaub 2026 gesichert ist.
16: Allerdings hätten die Deutschen sehr stark auf Frühbucherangebote gesetzt.
17: Sie haben noch frühzeitiger gebucht als in den Vorjahren. Nämlich seit September vergangenen Jahres haben die meisten Deutschen ihren Sommerurlaub fest gebucht. Und da vor allem Flugreisen in Richtung Mittelmeer, nämlich nach Spanien, Griechenland, Portugal, Tunesien, Ägypten, die Türkei. Das sind die großen Reiseziele während des Sommers.
16: Um möglichen Preissteigerungen infolge des Iran-Kriegs entgegenzuwirken, senkt die Bundesregierung die Luftverkehrssteuer zum 1. Juli. Allerdings mit kaum spürbaren Auswirkungen auf Ticketpreise. Aktuell liegt der Kerosinpreis ungefähr auf dem Niveau vom Beginn des russischen Angriffskriegs auf die Ukraine 2022. Der Liter gut 3 Euro brutto. Wie sich das weiterentwickelt, hängt stark davon ab, wie der Krieg zwischen Iran und USA weitergeht. Die Hoffnung auf ein Friedensabkommen hatte den Kerosinmarkt zuletzt leicht entspannt. Der Flughafenverband ADV weist auf Anfrage darauf hin, dass die Kennzahlen an nahezu allen deutschen Flughäfen rückläufig sind. Im Osten sind die Einbrüche an den Airports Dresden und Leipzig-Halle besonders stark. Als Gründe nennt eine Sprecherin neben dem Iran-Krieg auch Streiks bei der Lufthansa und das Ende der Lufthansa-Tochter Cityline. Der Sommerreiseverkehr sei jedoch stabil. Ähnlich die schriftliche Antwort der Airline Eurowings, die Kerosinzentral vom Mutterkonzern Lufthansa bezieht.
18: Derzeit ist an keiner unserer Basen mit Einschränkungen in der Kerosinversorgung zu rechnen. Der Kerosinbedarf für das laufende Jahr ist bereits zu rund 80% durch die Treibstoffpreissicherung über Derivate auf verschiedene Mineralölprodukte abgesichert.
16: Der Wunsch nach Urlaub ist offensichtlich da. Einer repräsentativen Umfrage einer großen deutschen Bank zufolge planen mehr als 60% der Befragten eine längere Urlaubsreise von mehr als 7 Tagen. Von den restlichen, die keinen Urlaub machen, sagt 1/3, es fehlt an Geld für Urlaub. Etwas günstiger geht es möglicherweise vor der eigenen Haustür. Noch verzeichne man keine steigende Nachfrage nach Sommerurlaub in Thüringen, sagt Dirk Ellinger, Hauptgeschäftsführer der für Hotels und Gaststätten zuständigen DEHOGA.
19: Aber es ist schon die Erfahrung, dass einige Kollegen bestätigen, dass die Gäste sagen, Mensch, Deutschland ist auch schön und jetzt nehmen wir mal das zum Anlass, um in Deutschland zu buchen.
16: Konkrete Zahlen legen erst im Laufe der Saison vor. Man habe aber noch Kapazitäten frei für Aktiv- und Familienurlaube. Ellingers Kollege von der DEHOGA Sachsen, Axel Klein, zeichnet ein ähnliches Bild.
20: Wir haben durchaus jetzt Nachfrage stärker in den Regionen, wo vor allen Dingen gesetzt wird auf Natur, auf Wassersport, auf E-Bike fahren oder andere Aktivitäten. Da haben wir eine gute Nachfrage.
16: Auch Pilgern sei ein großes Thema, so Klein. Letztlich wollten die Menschen im Urlaub ja vor allem eines, weniger Stress und mehr Entschleunigung.
21: Ein Bericht von Caroline Vogt. Windkraft ja, aber bitte kein Windrad bei mir um die Ecke. Als in Bayern in den vergangenen Jahren Vorranggebiete für Windräder festgelegt werden mussten, gab es mal wieder Streit. Im Landkreis Schwandorf in der Oberpfalz war man Ende 2025 erst erleichtert, weil bei einem Wald mit seltenen Tierarten erstmal keine Windräder gebaut werden sollten. Dann aber wurden dort wieder Windräder genehmigt. Der Landesbund für Vogelschutz will den Bau jetzt mit einer Klage verhindern. Da hier außerhalb ausgewiesener Flächen gebaut werden soll, sehen die Naturschützer einen Präzedenzfall für ganz Bayern. Andreas Wendleder berichtet.
22: Also da, wenn wir noch ein Stückchen weitergehen, dann sind wir ziemlich genau in dem Bereich.
23: Christoph Bauer und Christian Stiersdorfer vom Landesbund für Vogelschutz sind am Schwarzen Berg im Landkreis Schwandorf unterwegs. Hier leben seltene Tiere wie Feuersalamander und Uhu. Sogar ein Seeadlerpaar brütet hier, sagt Christian Stiersdorfer.
22: Es gibt in der südlichen Oberpfalz nur wenige Paare von Seeadlern, war früher fast ausgestorben bei uns.
23: Trotzdem sollen genau hier zwei 260 Meter hohe Windkraftwerke gebaut werden. Dagegen hat der LBV geklagt. Zum einen würden die Anlagen die seltenen Vögel empfindlich stören. Andererseits geht es auch um etwas Grundsätzliches. In vielen Regionen Bayerns sind in letzter Zeit Vorranggebiete für Windkraft ausgewiesen worden. Innerhalb dieser festgelegten Gebiete wird es leichter, Windkraftanlagen zu bauen. Außerhalb werden Projekte dagegen deutlich erschwert. Das müsste aus Sicht des LBVs auch für die Anlagen am Schwarzen Berg gelten. Der Wald sei wegen des Seeadlers extra als Windkraftgebiet gestrichen worden, sagt Christoph Bauer. Dass hier jetzt trotzdem Anlagen gebaut werden sollen, stellt für ihn die aufwendige Regionalplanung in ganz Bayern in Frage.
24: Für uns als Naturschutzverband ist es eben ganz wichtig, auch, dass wir sagen, wir können uns auf diese Gebiete dann auch verlassen und wir wollen auch die Sicherheit haben, dass nicht irgendwo durch die Hintertür in noch sensibleren Gebieten weitere Anlagen entstehen.
23: Im Landratsamt Schwandorf sind sie überzeugt, richtig gehandelt zu haben. Zwar war zum Genehmigungszeitpunkt schon bekannt, dass der Schwarze Berg kein Vorranggebiet werden soll, allerdings war das noch nicht final entschieden. Ohne einen fertigen Regionalplan galten Windkraftanlagen damit im ganzen Landkreis als privilegiert. Das heißt, die Windräder standen über dem Naturschutz. Auf die Tiere werde dennoch Rücksicht genommen, sagt der Sprecher des Landratsamts Manuel Lischka, zum Beispiel in der Brutzeit der Seeadler.
1: Unter anderem muss es eine baubiologische Begleitung geben während der Bauphase, aber auch entsprechende Betriebszeiten sind auferlegt worden, um eben die Tierwelt und die Natur bestmöglich zu schützen.
23: Im benachbarten Regental sind viele der Meinung, dass hier noch schnell Fakten geschaffen wurden, bevor der finale Regionalplan die Windradvorhaben wohl gestoppt hätte. Claudia Koschel vom Verein Erholungsregion Regental sieht die landschaftlich wertvolle Gegend nun von Windkraftgebieten umzingelt.
2: Durch die jetzt gestellten Bauanträge haben wir jetzt in vier verschiedenen Himmelsrichtungen diese Windparks. Und das macht dann letztendlich die Umzingelung aus, dass man in jede Richtung blickend irgendeine dieser Anlagen sehen wird.
23: Zumindest bei den Windrädern am Schwarzen Berg müssen nach der Klage des LBV nun Gerichte klären, ob sie gebaut werden dürfen oder nicht.
0: Sport.
3: Tom Gerntke und mit dem Tennisklassiker auf Sand bei den French Open in Paris. Da hat Deutschlands Bester Alexander Zverev ohne Probleme die dritte Runde erreicht und noch dazu seinen 550. Sieg auf Tour-Level gefeiert. Frage an unseren Tennisreporter Guido Ringel, welchen Eindruck hat Zverev denn hinterlassen?
6: Einen sehr entschlossenen, wie ich finde, und auch selbstbewussten. Er wusste um seine Stärken und in diesem Wissen hat er mit breiter Brust einen Auftritt hingelegt, ohne Schnörkel, geradeaus. Und er hat dabei nicht zu viel riskiert. Er war immer angepasst und angemessen. Das war echt beeindruckend. Wenn man im Match davor die Schwierigkeiten eines Novak Djokovic gesehen hat gegen einen Außenseiter und wie souverän danach Zverev, die Nummer 43 der Welt, also immerhin mit Thomas Machatsch im Griff hatte, dann kann das die deutschen Tennisfans hier optimistisch stimmen. Das kann für den Hamburger weit gehen bei diesem Turnier in diesem Jahr. Er hat ja hier schon einmal im Finale gestanden, vor 2 Jahren. Da gab es dann die Niederlage gegen Carlos Alcaraz. Der fehlt aber in diesem Jahr. Klar, Jannik Sinner ist die überragende Nummer 1 derzeit. Aber Zverevs Chance auf einen Grand-Slam-Sieg, die ist vielleicht dennoch so groß wie selten.
3: Und ebenfalls jubeln konnte Tamara Korpatsch. Die Hamburgerin besiegte ihre Gegnerin aus China und zog zum ersten Mal in ihrer Karriere in die dritte Runde eines Grand-Slam-Turniers ein. Krachend dagegen gescheitert ist Eva Lys. Die 24-Jährige verlor gegen die erfahrene Rumänin Sorana Sirstea glatt in 2 Sätzen. In der Basketball-Bundesliga, da geht es so langsam, aber sicher in die heiße Saisonphase. Jetzt stehen auch alle 4 Halbfinalisten fest, neben Bamberg und Bayern München. Zogen nun auch Alba Berlin und die Baskets aus Bonn ein in die Runde der besten 4. Berlin gewann das entscheidende 5. Spiel gegen Vechta. Bonn besiegte Würzburg. In Leipzig stand am Abend das Finale der Conference League an. Das ist der dritthöchste internationale Wettbewerb im Fußball. Und am Ende setzte sich Crystal Palace aus England mit 1:0 durch gegen Rayo Vallecano aus Spanien. Philipp Weißkirch berichtet.
7: Im ersten Durchgang war mehr auf den Rängen los als auf dem Rasen. Stimmungsvolle Fangesänge aus beiden Lagern. Das war wirklich beeindruckend. Auf dem Rasen passierte nicht viel. In der Nachspielzeit Crystal Palace mit der besten Gelegenheit auf 1:0 zu stellen. Nach der Pause dann das Team aus England tonangebend und in der 50. Minute dann auch mit dem 1:0 der ehemalige Mainzer Jean-Philippe Mateta per Abstauber zum Führungstreffer. Danach vergab Crystal Palace noch weitere sehr, sehr gute Möglichkeiten. Aber die Spanier aus Madrid gaben sich nicht auf, versuchten sich gegen die Niederlage zu stemmen. Aber sie waren offensiv zu limitiert.
3: In der Conference League steht der Sieger also bereits fest. In der Champions League, da steigt das Finale erst am kommenden Samstag. Mit dabei auch der Deutsche Kai Havertz. Der fehlte entsprechend am ersten Tag des WM-Trainingslagers in Herzogenaurach. Das Team von Bundestrainer Julian Nagelsmann kam zusammen, um anzuschwitzen für das große Ziel WM-Titel. Die richtige Atmosphäre schaffen, dürfte das Motto sein bei Julian Nagelsmann.
25: Klar, ich habe der Mannschaft schon mitgegeben, dass wir jetzt für die nächsten Wochen wie eine Familie sind. Und das ist, das finde ich, das Entscheidende, dass jeder das Vertrauen zu seinem Nebenmann, zu seiner Nebenfrau hat, im gesamten Team, in der Mannschaft, aber natürlich auch im ganzen Staff, dass wir wissen, dass jeder am selben Strang zieht, dass da nichts zwischen Spielern ist, zwischen Trainerteam, nichts irgendwie schwelzt und jeder immer offen die Dinge auch anspricht. Und das kann schon eine Überschrift sein, dass wir wie eine Familie agieren und auch wie eine gut funktionierende Familie alles immer für den anderen auch machen.
3: Und diese Familie zum ersten Mal prüfen wird Julian Nagelsmann am kommenden Sonntag. Dann steht nämlich das Testspiel an in Mainz gegen Finnland. Noch ohne Torhüter Manuel Neuer, bei dem nämlich zwickt nach wie vor die Wade.
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5: Um gleich 4.30 Uhr mit Wolfgang Berger. Die USA haben offenbar neue Angriffe auf den Iran geflogen. Ein Regierungsvertreter sagte, Ziel sei ein Militärgelände gewesen, von dem eine Bedrohung für US-Streitkräfte und den kommerziellen Schiffsverkehr in der Straße von Hormuz ausgegangen sei. Dabei handelt es sich offenbar um einen iranischen Stützpunkt in der Nähe der Stadt Bandar Abbas. Von dort hatte der Iran Explosionen gemeldet. Außerdem sollen die US-Streitkräfte nach Medienberichten 4 iranische Drohnen abgeschossen haben. Offiziell gilt zwischen den USA und dem Iran eine Waffenruhe, um Verhandlungen zu führen. US-Präsident Trump hatte sich zuletzt jedoch unzufrieden mit dem Fortschritt gezeigt. Trotz einer Waffenruhe werden die Angriffe zwischen Israel und der pro-iranischen Hisbollah im Libanon wieder heftiger. Israels Armee hat weite Teile des Südlibanon zur Kampfzone erklärt. Aus Kairo Nina Amin.
8: In der Hafenstadt Tyros verließen die Menschen in Panik die Stadt. Bewohner südlich des Sahrani-Flusses wurden von Israels Militär aufgefordert, ihre Dörfer zu verlassen und in Richtung Norden zu gehen. Ein Militärsprecher teilte auf der Plattform X auf Arabisch mit, man werde mit

0: Richtige, sagte die CDU-Politikerin der Funke Mediengruppe. Viel zu lange sei einfach ignoriert worden, dass Frauen andere gesundheitliche Bedürfnisse, Beschwerden und Symptome haben als Männer, betonte die Ministerin. Laut Wagen nimmt die Sensibilität für das Thema zwar zu, bis sich das aber spürbar bei der Versorgung auswirke, werde es noch dauern. Weil viele Krankheiten und Medikamente hauptsächlich an Männern erforscht werden, erhalten Frauen teils falsche Dosierungen. Notfälle wie Herzinfarkte werden bei ihnen schlechter erkannt. Brasilien will im Amazonasbecken wieder nach Öl bohren. In einer gemeinsamen Zeremonie mit dem staatlichen Ölkonzern Petrobras erklärte Präsident Lula da Silva, die Brasilianer wollten gut leben, gut arbeiten und gut studieren. Das sei nur mit wirtschaftlichem Wachstum möglich. Umweltschützer befürchten eine massive Naturzerstörung. Und das Wetter in Deutschland. Tagsüber viel Sonnenschein und trocken, nur an den Alpen einzelne Schauer und Gewitter. 16 Grad auf den nordfriesischen Inseln bis 31 Grad am Oberrhein. Am Freitag von Nordwesten her einzelne Schauer oder Gewitter, sonst überwiegend trocken, 20 bis 33 Grad. Am Sonnabend örtlich kräftige Schauer oder Gewitter, sonst überwiegend trocken bei 17 bis 33 Grad. Das waren die Nachrichten.
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2: Und wir beginnen mit der A2 Berlin-Hannover. Die ist zwischen Kreuz Magdeburg und Irxleben nach einem Fahrzeugbrand weiterhin gesperrt. Die A3 Köln Richtung Frankfurt ist zwischen Montabaur und Diez nach einem Unfall bis 5 Uhr gesperrt. Empfohlene Umleitung über Montabaur, Groß-Holbach und Nentershausen. Die A9 Halle-Leipzig Richtung Berlin ist zwischen Schkeuditzer Kreuz und Halle-Saale nach einem LKW-Unfall bis ca. 7 Uhr gesperrt. Die A27 Bremerhaven-Bremen ist zwischen Bremen-Horn, Lehe und Fahr wegen Bauarbeiten bis 5 Uhr gesperrt. Die A39 Salzgitter Richtung Braunschweig ist zwischen Wartenstedt und Lebenstedt-Nord wegen einer Nachtbaustelle bis 5 Uhr gesperrt. Die Umleitung führt über die U81. Die A71 Suhl Richtung Erfurt ist zwischen Oberhof und Gräfenroda wegen Tunnelwartungsarbeiten bis 6 Uhr gesperrt. Und A98 Schaffhausen-Weil am Rhein, der Herrschaftsburg-Tunnel ist bis 5 Uhr gesperrt. Weiterhin gute Fahrt, kommen Sie sicher an Ihr Ziel.
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2: Mit Maja Weber, schön, dass Sie dabei sind. Sie war die meistgesuchte Frau Deutschlands, Daniela Klette. Ihr wird die Teilnahme an zahlreichen schweren Raubüberfällen auf Geldtransporter und Supermärkte zur Last gelegt. Damit soll sie in Berlin ihr Leben finanziert haben. Über 30 Jahre lang lebte sie unerkannt, bis Recherchen von Journalisten auch die Polizei auf ihre Spur brachten. Jetzt hat das Landgericht Verden Daniela Klette schuldig gesprochen und sie zu 13 Jahren Haft verurteilt. Bei Klettes Festnahme vor 2 Jahren in Berlin-Kreuzberg hatten Ermittler in ihrer Wohnung unter anderem Waffen und mehr als 200.000 Euro Bargeld gefunden. Gegen die 67-Jährige läuft wegen ihrer RAF-Verbindungen noch ein weiteres Verfahren. Zum aktuellen Urteil berichtet Helmut Eickhoff.
3: Gegen 22:45 am Vormittag war es soweit. Der Richter verkündete das Urteil. Daniela Klette wurde schuldig gesprochen, mehrere Raubüberfälle begangen zu haben. Gerichtssprecher Ahmad Mohammed.
4: Das Gericht hat heute mehrmals betont, dass vermutlich die einzelnen Indizien und die einzelnen Beweise für sich genommen nicht ausgereicht hätten, um hier Frau Klette zu verurteilen. Aber in der Gesamtschau aller Indizien zusammen und aller Asservate, die in der Wohnung der Angeklagten und wie mit jetzt Verurteilten gefunden wurden, ist das Gericht fest davon überzeugt, dass Frau Klette an den Raubüberfällen beteiligt war.
3: 13 Jahre muss Daniela Klette in Haft. Damit blieb das Gericht nur knapp unter den von der Staatsanwaltschaft geforderten 15 Jahren. Das Gericht sehe bei Klette eine hohe kriminelle Energie.
4: Weil sämtliche Taten bis ins kleinste Detail geplant wurden und dann auch umgesetzt wurden. Man hat in der Wohnung von Frau Klette umfangreiches Material für die Vorbereitung gefunden. Man hat Karten gefunden, man hat Pläne gefunden.
3: Klette wurde wegen schweren Raubes verurteilt, nicht aber wegen versuchten Mordes, den die Staatsanwaltschaft eigentlich verwirklicht sah. Dabei ging es um einen Überfall auf einen Geldtransporter in Stur bei Bremen. Dabei ist zwar niemand verletzt worden, aber es wurden Schüsse auf den Fahrer abgegeben.
4: Das Gericht hat bereits vorher in einem Beschluss und heute nochmal bekräftigt, dass es ihrer Auffassung nach kein versuchter Mord ist, insbesondere weil freiwillig von der weiteren Tatausführung abgesehen wurde.
3: Das Gericht berücksichtigte bei der

0: der Strafzumessung auch die schweren psychischen Schäden der Opfer, so auch beim Fahrer des Geldtransporters von Stur, dessen Anwalt Steffen Hörning.
1: Er hatte Todesangst, hat uns das beschrieben, als er in den Lauf der Waffe geschaut hat und insbesondere den Satz gehört hat, der zweite geht durch, womit ein zweiter Schuss gemeint war. Das heißt also, er hatte für einen kurzen Moment, so hat er es mir auch privat erzählt, mit dem Leben abgeschlossen.
0: Daniela Klette soll ein früheres RAF-Mitglied sein. Der Prozess fand auch deswegen unter erhöhten Sicherheitsvorkehrungen in einer extra umgebauten und angemieteten Reithalle statt. Zahlreiche Unterstützer aus der linken Szene reisten aus ganz Deutschland immer wieder nach Verden. Viele von ihnen waren auch bei der Urteilsverkündung dabei. Direkt nachdem der Richter die Strafe verkündete, kam es zu Tumulten, Freiheit für Daniela-Rufe. Klette selbst als auch ihre Unterstützer werfen dem Gericht vor, dass es gar nicht um die Taten gehe, sondern dass es ein politischer Prozess sei. So auch Unterstützerin Ariane Müller.
2: Eine Festung mit NATO-Stacheldraht, mit einer schwer bewaffneten, sagen wir, eine Polizei, mit halt eben, sagen wir, Maschinenpistolen im Anschlag. Das ist für mich ein politischer Halteprozess.
0: Um Klettes mögliche Mitgliedschaft in der RAF und damit verbundene terroristische Anschläge könnte es in einem weiteren Prozess gehen. Dazu hat die Bundesanwaltschaft erst kürzlich Anklage erhoben. Ob diese aber zugelassen wird, darüber muss nun noch das Oberlandesgericht Frankfurt entscheiden.
3: Wirtschaft. China beschränkt immer stärker den Export von Rohstoffen wie etwa seltenen Erden, auf die Europas Industrie angewiesen ist. Die Europäische Kommission drängt deshalb auf mehr Recycling solcher Rohstoffe aus unseren Abfällen. Die von Brüssel dazu eingesetzte Kommission Futuram hat eine Art Landkarte der Recyclingmöglichkeiten erstellt. Frank Wittig berichtet.
4: Für die Landkarte der Recyclingmöglichkeiten in der EU hat sich die Expertengruppe Futuram vor allem an drei Fragen orientiert. Welche Metalle und Mineralien stecken im Abfall in welchen Mengen und Qualitäten? Gibt es technische Verfahren, um diese Stoffe aus dem Abfallstrom herauszulösen? Und lohnt sich das Recycling bzw. sind die Kosten auch unter Aspekten der Nachhaltigkeit vertretbar? Bernd Friedrich, Professor für Metallurgische Prozesstechnik und Metallrecycling an der RWTH Aachen, betont, dass in Deutschland das Recycling der großen Metallströme schon gut funktioniere.
5: In Deutschland im weltweiten Vergleich sind wir eigentlich Recycling-Weltmeister. Wir haben zum Beispiel von unserer Produktion an Kupfer, an Aluminium, an Stahl und solchen Elementen, haben wir in der Regel 50% und mehr Abdeckung bereits jetzt in Deutschland aus dem Recycling.
4: Ganz anders sieht der Experte für Metallverarbeitung die Lage bei den seltenen Erden und weiteren wichtigen Metallen, die eine Schlüsselrolle in der Hightech-Welt spielen.
5: Wir haben für das Gallium aus den Chips nahezu null Recyclingquote. Wir haben für Indium, was unsere Touchscreens ausmacht, nahezu null Recycling. Das liegt aber daran, weil die Gehalte in unseren Endprodukten sind so klein, wenn es sich nicht lohnt, macht es keiner.
4: Hier müsse die Politik die Rahmenbedingungen schaffen, um das Sammeln und Recyceln von Elektrokleingeräten wie Smartphones oder Fernbedienungen zu unterstützen, damit sie nicht im Restmüll landeten. Dafür plädiert auch die Mineralogin Heus Aspichler. Man dürfe nicht nur auf die unmittelbar entstehenden Kosten schauen. Auch die Umweltzerstörung, etwa durch Bergbau, müssten in die Rechnung mit einbezogen werden.
6: Da mag es ein bisschen teurer sein, aber das wäre für die Gesellschaft viel wichtiger. Und da kann man sagen, die Gesellschaft profitiert deutlich mehr, weil die Nachfolgekosten so viel geringer sind im Vergleich zu dem, was dieses Projekt oder dieses Produkt kostet.
4: Auf einen weiteren kritischen Punkt beim europäischen Rohstoffrecycling weist Luis Tesero, Leiter des Geschäftsfeldes Rohstoffe am Fraunhofer-Institut ISI in Karlsruhe, hin. Es geht um das Recycling von Rohstoffen aus Fahrzeugen. Häufig werden Pkw, die hierzulande eigentlich schon verschrottet würden, ins Ausland exportiert, was zunächst auch ökologisch sinnvoll sei.
7: Global gesehen haben wir natürlich ein Interesse daran, dass die Produkte so lange wie möglich genutzt werden. So, das ist ja nicht zu verteufeln, wenn mein Auto jetzt woanders 5 Jahre länger fährt. Das bedeutet aber, dass dieses Auto dort das Ende seines Lebens oder dieser Computer dort das Ende seines Lebens erfährt und hier nicht recycelt werden kann.
4: Oft seien die Rohstoffe dann verloren. Der Recycling-Gedanke müsse deshalb auch außerhalb von Europa stärkere Beachtung finden. Dann könnten auch diese Produkte, die außerhalb Europas länger in Gebrauch bleiben, am Ende als Rohstofflieferanten für eine ökologische Kreislaufwirtschaft dienen.
3: Frank Wittig über ein Rohstoffrecycling für Europa. Am Montag hat die Hajj begonnen, die große Pilgerreise nach Mekka, die etwa 1,5 Millionen muslimische Gläubige aus aller Welt in diesem Jahr auf sich genommen haben. Trotz der Vorabwarnungen wegen des Iran-Krieges sind es sogar mehr als im vergangenen Jahr. Neben der Hajj gibt es noch die Umra. So bezeichnet man die kleine Pilgerfahrt nach Mekka, die jederzeit im Jahr stattfinden kann. Die hat mein Kollege Iskif Munzer vom WDR-Hörfunkprogramm Cosmo gemacht und darüber mit Michael Imhof gesprochen, der ihn zu den Unterschieden befragt hat.
8: Das ist eine der 5 Säulen im Islam. Das ist eine Pflicht für jede Muslimin, für jeden Muslimen, also einmal im Leben das gemacht zu haben, solange man Geld hat und psychisch und körperlich, also man ist dann gesund. Mhm. Und ich habe vor 2 Jahren Umrah gemacht. Das kann man einfach zu jeder Zeit machen, also egal wann. Und im Grunde genommen, das ist eine sehr vereinfachte Version von Al-Hajj. Man kommt dann da an, also es gibt bestimmte Rituale. Als Mann trägt man 2 weiße Tücher, also wie Handtücher, kannst du dir so vorstellen. Und Frauen sind da quasi frei, damit man es sozusagen der Frau es einfacher macht, weil Frauen ja auch Kopftuch tragen. Und die Idee dahinter ist, dass man einfach sozusagen zu dem Ort zurückkehrt, wie man halt geboren ist, einfach mit nichts, egal ob du reich oder arm bist. Mhm. Und der Unterschied auch ist, dass man quasi das macht, was die Pilger wirklich in ein paar Stunden ja machen. Also ich bin 7-mal um Al-Kaaba dann gelaufen und dann läuft man noch weiter zu 2 Bergen. Das nennen sich Al-Safa und Al-Marwa. Das erinnert an die Frau von Abraham, von Ibrahim, die quasi damals zwischen 2 Bergen stand und nach Wasser gesucht hat in der Wüste. Und dann ist sie sozusagen 7-mal hin und her gegangen, bis dann das Wasser aus der Erde kam. Und das machen die Pilger zum Beispiel an einem Tag. Und das ist sozusagen nur ein Teil davon. Und das ist sozusagen der wesentliche Unterschied.
9: Jetzt musst du uns beschreiben, was war das für ein Moment für dich? Also wie hast du das erlebt, als du da warst?
8: Ich bin als Kind damals muslimisch aufgezogen worden und habe das damals in der Schule gelernt. Und man hat so Geschichten erzählt und wie es halt als Kind ist. Man passt nicht auf und so weiter und so fort. Und dann, als ich dann da war, war ich sprachlos. Ich musste erstmal das realisieren, was da gerade passiert. Wo bin ich? Wie bin ich hier gelandet? Ich hat wirklich ein bisschen lange gedauert. Und dann war ich ja dort mit meinen Geschwistern. Mhm. Und dann sind wir dann einfach gelaufen, haben angefangen dann zu laufen. Viele um dich herum machen dann Bittgebete, aber auch laut, weil es gibt so viele Delegationen. Und ich war dann erstmal leise. Und ehrlich gesagt, ich bin einfach nur mitgelaufen und habe dann geguckt, links und rechts.
9: Was hat dich denn so sprachlos gemacht? War das ergreifend, da zu sein? Ist man deswegen sprachlos, weil das so ein ganz besonderer Ort ist oder weil die Atmosphäre besonders war?
8: Also für mich war das so mächtig, so weißt du. Hier hat die Geschichte quasi des Islams angefangen, wo das, was ich damals als Kind gelernt habe, die ganzen Geschichten von all den Propheten und auch von dem Gebäude an sich, von dem Gewand des Gebäudes, die Stimmung der Menschen, wie man da einfach läuft, wie groß das ist und wie krass viele Menschen sind. Also ich kann dir wirklich sagen, ich war noch nie so nah an Menschen, wie ich dann da war. Und das war auch zu einer normalen Zeit, jetzt nicht wie zum Beispiel über Ramadan oder über die Pilgerfahrt.
9: Diese Bilder kennen wir ja alle, dass sich da Millionen Menschen um diese Kaaba drängen. Aber du sagst, es ist dann auch über das ganze Jahr verteilt zu voll oder waren da ein bisschen weniger Menschen?
8: Ich war im Februar und da waren schon auch über 20 Grad, also 25 Grad oder so, bis zu 30. Tatsächlich, das ist immer befühlt. Besonders voll wird es dann über Ramadan, weil das so nochmal einfach der heilige Monat, wo auch der Koran dann gekommen ist und man möchte nochmal sozusagen einfach noch mehr gute Taten machen und man möchte an sich dann arbeiten. Deswegen ist es dann über Ramadan noch viel voller, als ich dann es im Februar dann zum Beispiel war. Und natürlich jetzt über Juni, Juli, in der Regel wollen nicht so viele hin wegen der Hitze. Und Februar, das war noch vertretbar.
9: Okay, und dann über die Hitze können wir gerne gleich nochmal sprechen. Das ist ja auch ein ganz großes Thema da. Aber wenn du dann dieser Kaaba ganz nahe bist, gilt das sozusagen als das Haus Gottes?
8: Genau, also das ist auch die Richtung, in die alle Menschen dann beten sozusagen. Mhm.
9: Was war das dann für ein Moment? Erstmal hat dich das ja alles überwältigt und sprachlos gemacht und jetzt bist du diesem schwarzen Stein ganz nah
8: quasi. Genau, also tatsächlich, also als ich dann da war, wir haben dann angefangen zu laufen und dann wurde sozusagen zum Gebet aufgerufen. Das heißt, es mussten sich dann alle Leute halt an Reihenrunden stellen, damit man dann auch sozusagen betet. Und dann zufälligerweise war ich dann quasi in der dritten Reihe. Und dann wurde sozusagen laut zum Gebet gerufen und beziehungsweise der Imam hat angefangen auch zu beten. Und einfach die Stimmung von dem Imam, von dem Gebetsrufer, das hat mich dann bewegt. Und eine Sache noch, zum Beispiel der Imam. Als ich dann damals Kind war, lief dann bei uns Koran auch zu Hause, zum Beispiel über den Fernseher. Mhm. Und als ich dann da war, das war der Imam, den ich damals als Kind gehört habe.
9: Im Fernsehen?
8: Genau, das war derselbe. Und dann seine Stimme zu hören, alleine, war für mich einfach so ein Gefühl, einfach ein super schönes Gefühl. Das ist einfach eine sehr ruhige Stimme, mit der ich auch damals eingeschlafen bin. Und die nochmal zu hören, dachte so wirklich, wow, so für mich.
9: Jetzt weiß ich nicht, wie gläubig du bist, also du musst das auch jetzt nicht offenbaren. Also mir geht das so, ich bin als Katholik erzogen worden, ich bin jetzt nicht so gläubig. Ich war mal in einem anderen Wallfahrtsort in Lourdes und mich hat dieser Ort, obwohl ich nicht so gläubig bin, auch irgendwie total eingenommen, weil da war die ganze Welt, es gab ganz viel Hoffnung, ganz viel Liebe und ganz viel Frieden. So würde ich das vielleicht beschreiben. Ja. Das macht was mit einem. Was macht das mit dir? Was hat es mit dir gemacht?
8: Tatsächlich, also ich verstehe das auf jeden Fall, was du meinst. Manchmal ist es wirklich schwierig, Gefühle zu beschreiben.
9: Ja.
8: Und genauso ist es auch bei mir jetzt und so war es auch damals bei 2 Jahren. Also ich erzähle dir das gerade jetzt, genauso wie ich damals vor dem Kaaba dann stand. Und es war einfach so ein innerliches, schönes Bauchgefühl. Du vergisst dann alles dann um dich und konzentrierst dich dann an dem Ort, wo du bist und lässt alles dann auf dich einwirken und du gehst einfach sozusagen mit dem Flow.
9: Jetzt gerade ist es sehr heiß da. Du hast gesagt, bei dir waren es 25 Grad, teilweise sind es über 50 Grad. Es sterben tausende Menschen auf dieser Pilgerfahrt. Das ist ja quasi die dunkle Seite vom großen Hadsch. Ja, würdest du da auch hingehen, wenn es so heiß ist oder sagst du, irgendwann ist auch mal die Grenze erreicht und man muss es nicht um jeden Preis machen?
8: Ich würde persönlich selber hingehen, weil ich denke, ich bin noch fit körperlich und würde es hinschaffen. Allerdings, die Zeiten verschieben sich und jedes Jahr sind das dann 10 Tage eher als das Jahr davor, weil der Mondkalender, der islamische Kalender, sind ja quasi 10 Tage auch weniger. Und irgendwann wird es dann auch im Winter sein, aber das dauert noch Jahre. Und der Grund, warum viele Menschen sterben, du hast es ja erwähnt, vor 2 Jahren waren das tatsächlich so über 1000 Menschen, die gestorben sind. Das hatte zum Teil aber auch einen anderen Grund. Und zwar, du kannst dir das so vorstellen, ich meine, es kommen über 1 Million Menschen, die quasi auch angemeldet sind und damit auch die Behörden das auch regulieren können. Und viele können sich das nicht leisten oder viele gehen dann über ein Tourismusvisum rein und die sind nicht angemeldet. Das heißt, sie können nicht von A nach B transportiert werden, die können nicht in B übernachten und haben dann keine Verpflegung. Und da sind dann auch zum Teil ältere Menschen, die dann es gar nicht aushalten und dann stirbt man.
9: Aber wenn jeder Muslim das gemacht haben soll, einmal in seinem Leben, wie macht man das? Weil ich habe auch gesehen, solche organisierten Reisen kosten 8000 Euro aufwärts.
8: Genau.
9: Gleichzeitig, wenn ich jetzt Muslim bin hier in Deutschland und ich möchte auch dahin, das Auswärtige Amt rät wegen des Kriegs davon ab, dahin zu reisen. Wie ist das überhaupt umsetzbar? Für jeden. Ja. Das soll ja jeder machen, auch der, der nicht viel Geld hat.
8: Nee, solange du es dir finanziell leisten kannst.
9: Okay.
8: Ja, also wenn ich jetzt das Geld nicht habe, dann ist es auch gut. Also du wirst jetzt nicht extra bestraft, du hast ja das Geld nicht. Am Ende ist es ja auch eine Frage der Priorität. Aber wie gesagt, das ist nur eine Pflicht für alle, die gesund sind. Das ist sehr wichtig, aber auch das Geld haben.
9: Was würdest du sagen, jetzt wo du die Umrah gemacht hast, der große Hadsch, steht der noch an? Willst du den noch machen?
8: Irgendwann gerne, ja.
9: Ja?
8: Ja.
9: Warum? Hat dieses eine Mal hat noch nicht gereicht?
8: Nee, das ist nochmal, quasi nochmal einen drauf. Also du gehst ja noch, wie gesagt, mehrere Etappen am Ende und ich würde das Ganze noch mitnehmen.
9: Und was ist hängen geblieben, wenn du jetzt nochmal, du hast jetzt ja schon sehr viel beschrieben, was, wenn du in einem Satz sagen müsstest, was diesen Ort ausmacht, was würdest du sagen?
8: Mächtigkeit. Also wirklich, das ist für mich einfach so mächtig und einfach für die Seele sehr beruhigend.
3: Soweit der WDR-Journalist Iskif Munzer über die Hadsch, die große Pilgerreise nach Mekka, die am Montag begonnen hat.
10: Kultur.
3: Wie macht man einen Film über Kindesmissbrauch und Gewalterfahrung? Eine Antwort darauf hat der Regisseur Timo Jacobs gewagt. Sein Film kommt heute in die Kinos unter dem Titel Tod meiner Jugend. Es ist die Verfilmung der Autobiografie von Kai Peter unter demselben Titel und ein Versuch, ein Kindheitstrauma filmisch zu verarbeiten.
11: Na, was denkst du?
12: Irgendwie, als wäre ich schon mal hier gewesen, aber in einem anderen Leben.
13: Die Vergangenheit klopft nicht an, sie tritt die Tür ein. Dieser Satz aus Tod meiner Jugend ist mehr als ein plakatives Motto. Er beschreibt die Wucht, mit der dieser Film erzählt. Erinnerungen kommen hier nicht kontrolliert. Sie drängen sich auf, kehren immer wieder zurück und durchdringen die Gegenwart. Im Zentrum steht Kai, das alter Ego von Regisseur Timo Jacobs, der sich selbst spielt, der sich als Erwachsener ein scheinbar stabiles Leben aufgebaut hat. Mit Familie, einem Sohn, der zu ihm aufschaut und mit dem ernsthaften Versuch der eigenen Vergangenheit etwas entgegenzusetzen. Doch die Rückkehr an die Orte seiner Kindheit, insbesondere an die Schule seines Sohnes, die er selbst besucht hat, setzt genau die Dynamik in Gang, die diesen Film trägt. Das langsame, unausweichliche Aufbrechen von Verdrängtem.
12: Du perverses Schwein.
14: Entschuldigung.
12: Fass mein Sohn über so.
13: Der Film erzählt diese Geschichte auf zwei Ebenen und macht dabei sehr deutlich, wie eng Gegenwart und Vergangenheit miteinander verzahnt sind. Die Kindheit, die ihr gezeigt wird, ist keine, die sich nostalgisch verklären ließe, sondern eine, die von massiver Gewalt geprägt ist. Missbrauch im familiären Umfeld, Erfahrungen von Ausbeutung, die Flucht in ein Heim und auch dort kein Schutz, sondern neue Formen von Gewalt.
15: Meine Mama hat gesagt, dass ihr die Kinder holt. Also die böse sind.
13: Diese Erlebnisse werden nicht angedeutet, sondern mit einer Direktheit ins Bild gesetzt, die sich kaum abfedern lässt. Der Film verzichtet bewusst auf stilistische Distanzierungen, versteht sich als Versuch, dem Unsagbaren eine Form zu geben und Erfahrungen sichtbar zu machen, die sonst oft im Verborgenen bleiben. Dabei geht es nicht nur um das Abbilden von Gewalt, sondern auch um die Frage, wie sich daraus überhaupt so etwas wie Sprache entwickeln lässt, wie man über etwas spricht, das lange keinen Ausdruck hatte.
16: Meine Mutter, die hat mich als Sexspielzeug verkauft, da war ich gerade mal 8. Da bin ich über viele Jahre, viele Tode gestorben. Und man sagt ja, jedes Mal, wenn jemand stirbt, ist ein neuer Stern am Himmel. Denn wisst ihr jetzt, wer das da oben alles geschaffen hat? Denn ich bin Profi im Wiederauferstehen. Darum mache ich jetzt auch Stand-up.
13: Formal bleibt Tod meiner Jugend dabei auffallend klar und reduziert erzählt. Mit einer Inszenierung, die sich ganz auf Figuren und Situationen konzentriert und kaum ästhetische Umwege sucht. Diese Nüchternheit verleiht dem Film stellenweise etwas beinahe Dokumentarisches und unterstreicht den Anspruch, eine reale Geschichte sichtbar zu machen, ohne sie zu überformen oder zu glätten. Gleichzeitig führt diese Direktheit dazu, dass manche Szenen sehr frontal wirken, plötzlich passieren, ohne lange dramaturgische Ankündigung.
17: Irgendwann wirst du es bestimmt bereuen, so komische Bilder auf deiner Haut zu haben.
18: Ja.
17: Bist doch kein Asozialer. Hm?
19: Was passiert jetzt?
17: So, das ist die Flüssigkeit, mit der ich die Tattoos entferne. Leg deinen Arm mal bitte drauf hier.
19: Wird es wehtun?
17: Du musst ganz still sein, das ist ganz wichtig. Stillhalten, ja? Dann wird's nicht wehtun und dann geht's auch ganz schnell.
13: Tod meiner Jugend bietet keine einfachen Lösungen, keine klare Katharsis, sondern lässt viele Fragen offen und zwingt dazu, sich mit dem auseinanderzusetzen, was er zeigt. Es ist damit kein Film, den man nebenbei sieht oder schnell wieder vergisst, sondern einer, der nachwirkt, weil er sich weigert, seine Geschichte zu beruhigen oder zu versöhnen.
3: Anna Wollner hat den Film Tod meiner Jugend vorgestellt, der ab heute in unseren Kinos läuft.
10: Standpunkte.
3: Die Umfragewerte für Bundeskanzler Merz, CDU, sind nicht gut, konstant nicht gut. Wie mehrere Medien berichten, wird in der Union wohl hinter vorgehaltener Hand und gar nicht so sehr vorgehaltener Hand NRW-Ministerpräsident Wüst als eine Art Reservekanzler gehandelt, sollte Merz bei der Bevölkerung noch mehr an Zustimmung verlieren. Unser Gastkommentar kommt heute von Mike Koltermann, Chefredakteur bei der Hamburger Morgenpost, und er meint, nichts scheint unmöglich.
14: Wer derzeit mit Finanzpolitikern in Ländern und Kommunen spricht, dem kann Angst und Bange werden. Denn bei denen explodieren die Sozialkosten und die Steuereinnahmen schwinden. Und all das reißt immer größere Löcher in ihre Kassen. Sogar diese Politiker von SPD und Union blicken mit einer Mischung aus Faszination und Verzweiflung auf das Handeln ihrer Parteifreunde in Berlin. Was machen die da? Und wieso gibt es auch nach einem Jahr Schwarz-Rot noch keine plausible Idee, geschweige denn einen Plan, wie all das finanziert werden soll, was nötig ist, um den Laden, der unser Land ist, am Laufen zu halten? Dazu noch verheerende Umfragewerte und eine weiter erstarkende AfD. Kein Wunder, dass man in der CDU auf komische Ideen kommt. Die offenbar bis in die Parteispitze diskutierte Debatte über Hendrik Wüst als einen Einwechselkanzler belegt einmal mehr, es ist sehr schlecht um den Zustand der Bundesregierung bestellt. Daran ist auch die SPD schuld, aber dafür ist Merz verantwortlich. Wie soll ein Mann, der so wenig Gefühl für die gesellschaftlichen Spannungsfelder unserer Zeit zu haben scheint, dem Land nötige Zumutungen vermitteln? Vor allem, wenn er sich spektakulär häufig im Ton vergreift und dadurch eh schon drängende, aber schwierige Debatten regelmäßig noch schwerer macht. Politisch spricht formal und strategisch alles gegen einen Wechsel zu Wüst. Aber wenn Merz nicht bald ein Befreiungsschlag gelingt, scheint nichts mehr ausgeschlossen.
3: Sie hörten die Meinung von Mike Koltermann, dem Chefredakteur der Hamburger Morgenpost. Das Handelsblatt aus Düsseldorf fragt, was soll ein Wechsel bringen?
18: Gebraucht werden Entscheidungen und kein Casting um das Amt an der Spitze der Regierung, als ließe sich ein Land wie eine App neu starten. Was würde sich denn ändern? Die Mehrheiten im Bundestag bleiben, die Konflikte mit der SPD auch. Wer ernsthaft glaubt, ein neuer Kanzlername bewirke plötzlich die große Transformation, sitzt einem Irrtum auf und beschwört die eigentliche Gefahr herauf. Allein die Debatte um einen Wechsel ist das beste Konjunkturprogramm für die AfD.
3: Für die Süddeutsche Zeitung aus München hat Hendrik Wüst durchaus etwas zu bieten. Einen Wechsel sieht das Blatt aber ebenfalls skeptisch.
18: Es stimmt, dass er nicht nur deutlich beliebter ist als Merz, sondern auch über Regierungserfahrung im größten Bundesland verfügt. Merz' Mangel an Expertise im Regierungshandwerk hätte der Union allerdings auffallen können, bevor sie ihn zum Kanzlerkandidaten gekürt hatte. Dem Land erweist sie keinen Dienst, wenn sie ihm nach nur einem Jahr tuschelnd und raunend das Vertrauen entzieht und dadurch seine Autorität weiter beschädigt. Vernünftigerweise bleibt Kanzler und Koalition keine andere Wahl, als sich zusammenzureißen.
3: In einem Kommentar der Funke Mediengruppe heißt es, gerade die ostdeutschen Landesverbände warten nicht auf einen wie Wüst.
18: Ein Mann aus dem tiefen Westen mit Faible für Schwarz-Grün ist nicht zwingend Wunschkandidat in Erfurt, Dresden und Leipzig. Und der Weg aus der Düsseldorfer Staatskanzlei ins Berliner Kanzleramt ist gefährlich. Nachfragen dazu bitte bei Ex-Ministerpräsident Laschet, der auf dieser Strecke 2021 politischen Totalschaden erlitt.
3: T-Online zählt gleich drei Gründe auf, die gegen einen Wechsel sprechen.
18: Erstens, Merz würde das keinesfalls wollen. Die CDU ist mit ihm als Kanzlerkandidat in den Wahlkampf gezogen, nicht mit Hendrik Wüst. Zweitens, die SPD müsste bei einem solchen Tausch mitmachen, denn einen neuen Kanzler gibt es nur mit einem konstruktiven Misstrauensvotum inklusive anschließender Mehrheit für Wüst. Drittens, selbst wenn es gelänge, Merz mitmachte, die SPD mitmachte, was soll das im allerletzten Endeffekt bringen? Kleiner würden die Probleme und Herausforderungen dadurch nicht.
3: Das waren die Standpunkte. Zusammengestellt hat sie Martin Seiler. Und Sie hören die ARD-Infonacht. Hier geht es gleich weiter mit den Nachrichten um 5 Uhr. Und danach sprechen wir noch einmal über die Wachstumsprognose oder beziehungsweise die Frühjahrsprognose der Wirtschaftsweisen beziehungsweise des Sachverständigenrates. Mein Name ist Maja Weber. Sie hören die ARD-Infonacht. Bleiben Sie dran. Bis gleich.

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1: Um 5 Uhr mit Wolfgang Berger. Das US-Militär hat erneut Angriffe gegen den Iran geflogen. Die Maßnahmen seien defensiver Natur gewesen und hätten dazu gedient, die derzeitige Waffenruhe zwischen dem Iran und den USA aufrechtzuerhalten. So zitieren etwa CNN und die New York Times zwei namentlich ungenannte Militärangehörige. Aus Washington Samuel Jakisch.
2: Ziel der Angriffe im Süden des Landes seien den Berichten zufolge zunächst mindestens 4 iranische Drohnen gewesen. Dem Bericht zufolge hätten US-Kampfjets die Drohnen abgeschossen. Anschließend habe ein US-Kampfflugzeug die militärische Anlage angegriffen, von denen aus die Drohnen gestartet waren. Iranische Medien hatten zunächst berichtet, dass in der Nacht zum Donnerstag östlich der Hafenstadt Bandar Abbas insgesamt 3 Explosionen zu hören gewesen seien. Die Stadt gilt als militärisches Zentrum für iranische Truppen im Golfraum und an der Straße von Hormus.
1: Israels Armee weitet ihren Einsatz gegen die Hisbollah-Miliz im Süden des Libanon aus. Das Militär hat die Bewohner mehrerer Gebiete aufgerufen, ihre Häuser zu verlassen. Die Region wurde zur Kampfzone erklärt. Der Libanon meldet, dass die israelische Armee begonnen hat, Ziele nahe der Küstenstadt Tyrus zu beschießen. Auch da wurden die Bewohner kurz zuvor zur Räumung aufgefordert. Die schweren Angriffe Russlands auf die Ukraine bestimmen das Treffen der Außenminister in Zypern. Statt Verhandlungen setzt die EU eher auf militärische Stärke und Beitritt. Aus Limassol, Sabrina Fritz.
3: Die Außenbeauftragte Kallas hat weiter Druck auf Russland angekündigt. Russland habe mit seinen jüngsten Angriffen auf Kiew gezeigt, dass es kein Interesse an Frieden habe, so eine EU-Sprecherin. Vor dem Treffen hat Kommissionspräsidentin Ursula von der Leyen mit dem ukrainischen Präsidenten Selenskyj gesprochen. Darin hat sie der Ukraine die volle Unterstützung der Gemeinschaft zugesagt. Militärisch würden jetzt vor allem Luftabwehrsysteme dringend benötigt. Außerdem habe sie mit Selenskyj auch über den Beitritt des Landes zur EU gesprochen. Die kommenden Wochen seien dafür entscheidend, schrieb von der Leyen auf Social Media.
1: Der Präsident des Deutschen Roten Kreuzes, Gröhe, fordert deutlich mehr Taschengeld im freiwilligen sozialen Jahr. Dem Redaktionsnetzwerk Deutschland sagte der ehemalige CDU-Politiker, die Absolventen sollten mindestens den BAföG-Höchstsatz von rund 990 Euro bekommen. Derzeit erhalten sie je nach Träger zwischen 350 und 676 Euro. Damit können es sich, laut Gröhe, nicht alle jungen Menschen leisten, einen Freiwilligendienst zu absolvieren. Das waren die Nachrichten. Das Wetter in Deutschland. Tagsüber viel Sonnenschein und trocken, nur an den Alpen einzelne Schauer und Gewitter. Bei 16 Grad auf den nordfriesischen Inseln bis 31 Grad am Oberrhein. Am Freitag von Nordwesten einzelne Schauer oder Gewitter, sonst überwiegend trocken bei 20 bis 33 Grad. Jetzt ist es 5.03 Uhr.
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4: Und wir beginnen mit der A2 Richtung Berlin zwischen Bornstedt und Irxleben. Stau. A2 Richtung Hannover zwischen Magdeburg-Kannenstieg und Kreuz Magdeburg. Stau. Die A2 Berlin-Hannover ist zwischen Kreuz Magdeburg und Irxleben nach einem Fahrzeugbrand gesperrt. Die A9 Halle-Leipzig Richtung Berlin ist zwischen Schkeuditzer Kreuz und Halle-Saale nach einem LKW-Unfall bis ca. 7 Uhr gesperrt. Und die A71 Suhl Richtung Erfurt ist zwischen Oberhof und Gräfenroda wegen Tunnelwartungsarbeiten bis 6 Uhr gesperrt. Weiterhin gute Fahrt, kommen Sie sicher an Ihr Ziel und in diesen Donnerstag.
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4: Mit Maja Weber aus dem NDR-Infostudio in Hamburg. Einen schönen guten Morgen. Der Sachverständigenrat Wirtschaft hat in Berlin seine neue Prognose vorgelegt. Die Expertinnen und Experten korrigieren ihre Zahlen nach unten, wie andere Institutionen es vereinzelt auch schon getan haben. Für die kommenden Jahre prognostizieren die Wirtschaftsweisen wenig Wachstum in Deutschland. Einige Gründe dafür, etwa die Zollpolitik der USA oder ihr Iran-Krieg, der die Gas- und Ölpreise hat steigen lassen. Hauptstadtkorrespondent Jan Zimmermann berichtet.
5: Die Prognose der Wirtschaftsweisen ist keine Überraschung. Sie reiht sich in die vielen anderen Lagebilder von Experten und der Bundesregierung ein. In Zahlen heißt das:
6: Wir erwarten deshalb für das laufende Jahr ein Wachstum des Bruttoinlandsprodukts um nur noch 0,5%. Für das kommende Jahr rechnen wir mit einem leicht höheren Wachstum von 0,8%.
5: Sagt Monika Schnitzer, die Vorsitzende des Sachverständigenrats Wirtschaft. Sie und ihre Ratskollegen blickten vor wenigen Monaten noch positiver auf die Wirtschaftsentwicklung in Deutschland. Die Gründe für die jetzt nach unten korrigierte Prognose sind klar. Die Zollpolitik der USA sowie der Iran-Krieg und die gestiegenen Energiepreise, erklärt der Wirtschaftsweise Gabriel Felbermayr.
7: Beides, Zölle und Energiekrise, trifft die deutsche Wirtschaft besonders stark und das zudem in einer ohnehin konjunkturell schwierigen Lage.
5: Denn die deutsche Wirtschaft produzierte bislang viel fürs Ausland und profitierte von preiswertem Öl und Gas aus der ganzen Welt. Doch damit sind die schlechten Nachrichten noch nicht zu Ende. Die Wirtschaftsexperten erwarten eine höhere Inflation, 3% in diesem und 2,8% im nächsten Jahr. Die Preise werden also steigen, sagt Wirtschaftsweise Veronika Grimm.
8: Während die Preise für bestimmte Energieträger also bereits deutlich angezogen haben, dürften sich Erdgas und Strom erst mit Verzögerung verteuern. Wir kennen das aus der letzten Energiekrise, nämlich wenn bestehende Verträge auslaufen oder eben angepasst werden.
5: Die höheren Energiepreise senken die Kauflaune der Leute, was Konsum und Wirtschaft zusätzlich schwächen. Außerdem:
8: Die seit 7 Jahren anhaltende Schwäche der deutschen Wirtschaft ist allerdings nicht nur konjunkturell bedingt, sondern hat auch strukturelle Ursachen.
5: Heißt, die Probleme liegen tiefer. Vor allem die alternde Bevölkerung bereitet den Wirtschaftsforschern Sorge. Immer weniger Menschen zahlen in die Sozialversicherung ein, also in die Renten-, Kranken- und Pflegekasse, während die Ausgaben ständig weiter steigen. Wirtschaftsweise Martin Werding.
9: Nach aktualisierten Vorausberechnungen des Sachverständigenrates werden die Sozialversicherungsbeiträge ausgehend von mittlerweile 42,3% bei unverändertem Recht weiter steigen, auf rund 45% bis 2030, rund 50% bis 2040. Und auch dort ist nach unseren Berechnungen nicht Schluss.
5: Steigende Beiträge führen zu weniger Geld in der Tasche, erhöhen die Lohnkosten und belasten die Wirtschaft immer weiter. Die Experten fordern deshalb von der Bundesregierung schnelle und weitreichende Reformen mit Einschnitten, die alle treffen, vor allem bei Rente, Gesundheit, Pflege.
6: Also der Handlungsdruck ist massiv,
5: betont die Ratsvorsitzende Schnitzer. Und Experte Werding ergänzt:
9: Das heißt, in dieser Legislaturperiode ist der Handlungsdruck groß und wir sind in einer insgesamt schwierigen Phase. Und das Spannende, wenn man zurückschaut, ist, genau solche Situationen haben in den 80er, in den Nullerjahren dazu geführt, dass auch wirklich was passiert ist.
5: Hoffnung ist also weiterhin da, dass auch dieses Mal wirklich etwas passiert und die deutsche Wirtschaft dann wieder anzieht.
4: Jan Zimmermann über die Frühjahrsprognose und über die Korrektur dieser Prognose hat Tagesthemen-Moderatorin Jessie Wellmer mit der Vorsitzenden des Sachverständigenrates, Professor Monika Schnitzer, gesprochen. Und Jessie Wellmer hat sie gefragt, ob das Frühjahrsgutachten aus ihrer Sicht die Regierung antreiben soll, damit sie mit den Reformen schneller vorankommt.
10: Nun, wir haben ja heute vor allen Dingen über die Sozialversicherung gesprochen und da kommt die Regierung ja durchaus voran. Es sind ja schon erste Vorschläge auf dem Tisch, werden schon im parlamentarischen Prozess diskutiert und für die Pflege soll ja jetzt bald was kommen. Also ich denke, da kommt jetzt was, aber man muss dafür sorgen, dass es dann auch so umfassende Reformen werden, wie wir sie brauchen.
11: Sie sind ja da zum Teil noch ein bisschen strenger als die Regierung, schauen wir auch gleich noch drauf. Sie haben die Wachstumsprognose im Vergleich zum vergangenen Herbst fast halbiert von 0,9 auf 0,5%. Wie viel Verantwortung dafür trägt die Bundesregierung?
10: Nun, das ist ganz stark dem Iran-Krieg geschuldet und an dem ist die Bundesregierung nun wirklich nicht schuld. Was allerdings natürlich zu dem Iran-Krieg dazukommt, der eben die Ölpreise so stark nach oben treibt, die Energiepreise und der die Wirtschaft sehr belastet, ist, dass wir grundsätzlich ein Thema damit haben, dass wir viel Konkurrenz inzwischen haben aus dem Ausland. China beispielsweise ist ein ganz wichtiger Konkurrent geworden. Und da brauchen wir eine Wirtschaft, die selbst innovativer ist, die voranmacht. Und das heißt, wir bräuchten auch eine Regierung, die dann ein solches Thema wie künstliche Intelligenz beispielsweise zum Fokus macht. Denn gerade bei künstlicher Intelligenz ist nicht nur die USA, sondern auch China uns weit voraus.
11: Tut sie das nicht? Wir haben ja einen Digitalminister. Passiert
10: ja natürlich. Wir haben einen solchen Minister und der tut auch einiges dafür. Aber es ist nichts, was in der öffentlichen Diskussion ist. Das heißt, das ist etwas, was viel mehr in den Fokus rücken muss, wo wir auch die entsprechenden Maßnahmen brauchen, Rechenzentren ausbauen, Energieversorgung dafür sicherstellen. Also da kann einiges noch passieren.
11: Kommen wir mal zur Pflege, auch weil das Thema ja unheimlich viele Menschen betrifft. Sie schlagen zum Teil radikal anmutende Einschnitte vor, vor allem in der Pflegeversicherung, weg mit den Pflegeheimzuschüssen, weg mit den Entlastungsbeträgen in der Pflegebedürftige. Die Einstufung der Pflegegrade soll strenger erfolgen. Wie erklären Sie, dass das noch sozial gerecht sein soll?
10: Nun, man muss erst mal ganz klar sagen, momentan sind die hohen Kostensteigerungen, und die sind wirklich sehr hoch, die sind gar nicht unbedingt der demografischen Alterung geschuldet, sondern das liegt wirklich ganz überwiegend daran, dass 2017 eine Reform durchgeführt wurde, das zweite Pflegestärkungsgesetz. Und damals hat man die Leistungen sehr stark ausgeweitet und auch den Zugang erleichtert. Und das, man muss das wirklich ganz klar betonen, das ist über das Maß hinausgegangen, was damals vom Expertenbeirat empfohlen wurde. Man hat also des Guten etwas zu viel getan. Und jetzt gilt es, das wieder einzufangen. Denn wir sehen ganz klar in den Zahlen, das ist der ganz große Kostentreiber in den letzten 10 Jahren gewesen und wird uns auch weiter belasten. Und das noch, bevor die Babyboomer in Rente gehen und dann zukünftig auch pflegebedürftig werden. Also das große, das dicke Ende, das kommt ja erst noch.
11: Zur Kostenlawine im Gesundheitssystem empfehlen Sie, dass der Bundeszuschuss zur Krankenversicherung wachsen soll. Die Bundesregierung plant aber gerade genau das Gegenteil, Zuschuss kürzen. Haben Sie das Gefühl, dass die Bundesregierung Ihnen noch zuhört?
10: Nun, ich glaube, die Bundesregierung hat momentan ein Problem, den Haushalt zu schließen, also dafür zu sorgen, dass für nächstes Jahr ein Haushalt vorgelegt werden kann, der gedeckt ist. Und da kommt Ihnen die Krankenversicherung offensichtlich ganz gut zu Pass, da ein bisschen was vom Zuschuss abzuknapsen. Das ist aber der falsche Weg, denn hier zahlen die gesetzlich Krankenversicherten die Gesundheitskosten für Grundsicherungsbezieher. Und das ist nicht der Sinn der Sache.
11: Die Ratschläge, die Sie geben, die sind ja nicht verbindlich. Sie sind ein beratendes Gremium. Mhm. Und grundsätzlich stellt sich ja die Frage, welche Rolle spielen Sie? Welche Rolle können Sie spielen? Sie sind ja heute mit dem Kanzler zusammengetroffen. Also welche von Ihren Botschaften sind denn bei ihm angekommen? Es heißt ja auch, er sei durchaus kritisch und skeptisch Ihrem Gremium gegenüber.
10: Das mag durchaus so sein, aber ich glaube, in den Themen, die wir heute angesprochen haben, haben wir große Übereinstimmung. Ich glaube, er sieht genau diese Probleme auch. Er sieht natürlich das Problem, wie man das politisch vermitteln will. Natürlich fällt es niemandem leicht zu sagen, wir sind hier zu großzügig, wir müssen zielgenauer werden. Es ist ja vorhin das Thema Zuschüsse zum Beispiel zur stationären Versorgung angesprochen worden. Und das ist etwas, das wird mit der Gießkanne an alle ausgeschüttet, obwohl es ja Menschen gibt, die durchaus Vermögen haben, die ein Eigenheim beispielsweise haben, was damit herangezogen werden kann. Also an der Stelle sind wir uns, glaube ich, einig, aber er wird das politische Problem haben, das zu vermitteln. Und unsere Aufgabe ist es, auf diese Probleme hinzuweisen. Denn man muss immer sagen, wenn da nichts passiert, dann wird die Situation immer schwieriger.
4: Sagt die Vorsitzende des Sachverständigenrates zur Begutachtung der gesamtwirtschaftlichen Entwicklung, Professor Monika Schnitzer, im Interview bei den ARD-Tagesthemen mit Jessie Wellmer. Die Meinung. Die Wirtschaftsweisen haben in ihrem Frühjahrsgutachten nicht nur ihre Wachstumsprognose gesenkt, sondern auch Empfehlungen abgegeben. Und da geht es um Einschnitte für alle, für die Superreichen auch. Man empfiehlt eine Reform der Erbschafts- und Schenkungssteuer für sehr große vererbte Betriebsvermögen. Eine Vermögenssteuer lehnt der Rat aber mehrheitlich ab. Dazu jetzt ein Kommentar von Philipp Eckstein aus dem ARD-Hauptstadtstudio.
12: Die Botschaft der Wirtschaftsweisen ist seit Jahren dieselbe. Sie wird nur von Jahr zu Jahr drängender, mahnender. Mittlerweile klingen die 5 Wirtschaftswissenschaftlerinnen und Wissenschaftler alarmiert. Die deutschen Sozialversicherungssysteme, Rente, Gesundheit, Pflege, sie sind zu teuer. Und die Beitragssätze werden weiter steigen, wenn die Politik nicht entschieden gegensteuert. Es braucht Reformen. Und auch da reden die Wirtschaftsweisen nicht um den heißen Brei herum. Reformen bedeuten Kürzungen, Einschnitte. Nur wenn alle protestieren, habe die Politik alles richtig gemacht, erklärte die Vorsitzende des Gremiums Monika Schnitzer. Denn wenn nur ein paar protestieren, dann seien wohl einige geschont worden. Markige Sätze, die zeigen, wie groß die Aufgabe ist. Eine Aufgabe, die gerade unter dem Gesichtspunkt der Generationengerechtigkeit angegangen werden müsste und um die sich die Politik zu oft gedrückt hat. Nur wenn wir über Einschnitte sprechen, letztlich darüber, dass Geld im System an allen Ecken fehlt, dann sollte es nicht nur darum gehen, wie und wo bei den Menschen gespart werden kann, die auf die Sozialsysteme angewiesen sind. Vielmehr sollte sich der Blick auch auf die richten, die blendend versorgt sind. Ausgerechnet an dem Tag, an dem die Wirtschaftsweisen verkünden, ohne Einschnitte wird es nicht gehen, hat die Boston Consulting Group ihre jährliche Studie zu Superreichen veröffentlicht. Und auch da ist die Botschaft jedes Jahr dieselbe. Die Zahl der Superreichen wächst und wächst, auch in Deutschland. 5000 Menschen hierzulande verfügen über umgerechnet mindestens 100 Millionen US-Dollar. Diese kleine Gruppe besitzt in Deutschland mehr als ein Viertel des gesamten Finanzvermögens. Diese obszöne Ungleichheit, die Schere zwischen Arm und Reich in Deutschland, auch sie wird von der Politik seit Jahren nicht angegangen. Jede aufkommende Debatte darüber wird auch mit Hilfe finanzstarker Lobbygruppen sofort attackiert. Also, wenn schon Einschnitte und große Reformen, dann sollte die Politik nicht nur die Themen Rente, Pflege, Gesundheit und Arbeitszeit angehen, sondern endlich auch Vermögen, Kapitalerträge und Erbschaften.
4: Die Meinung von Philipp Beckstein aus dem ARD-Hauptstadtstudio. Und wir schauen etwas ausführlicher auf das Wetter in Deutschland. Viel Sonnenschein. Von Norden her ziehen einige meist lockere und hohe Wolkenfelder durch. Es bleibt aber trocken. Nur an den Alpen im Verlauf des Tages mächtigere Quellwolken und einzelne Schauer und Gewitter. Höchstwerte 16 Grad auf den nordfriesischen Inseln bis 31 Grad entlang des Oberrheins. Und hier die Temperaturen in einigen Städten in Deutschland. Berlin 20 Grad klar, Bremen 15 Grad klar, Frankfurt am Main 15 Grad klar, Dresden 16 Grad ebenfalls klar, Hamburg 13 Grad klar, Kiel 11 Grad klar, Köln 14 Grad klar, Leipzig 18 Grad klar, in München ist es stark bewölkt bei 19 Grad und in Rostock wolkig 15 Grad. Wie auch immer das Wetter wird, einen schönen Tag Ihnen.
13: Donald Trump startet den Krieg von seinem Club Mar-a-Lago aus. Auf Truth Social setzt er den Amerikanern ein Video vor.
4: Das ging jetzt etwas zu schnell. Ich bitte, das zu entschuldigen. Es geht nämlich tatsächlich um den Beitrag, der von unserem Korrespondenten Carsten Kühntop kommt. Und es geht um den Iran-Krieg und wie er wahrgenommen wird. Er wird 3 Monate alt und Donald Trump hat schon mehrfach angekündigt, dass er bald beendet werden soll. Doch jetzt greifen die USA erneut Ziele im Iran an, obwohl formal immer noch die Waffenruhe gilt. Nach einem nahen Ende sieht es also nicht aus. Carsten Kühntop.
14: The United States military began major combat operations in Iran.
13: Warum der Präsident sein Land in einen weiteren Krieg im Nahen Osten führt. Der Anlass dafür war ein Gefühl, erklärt Trumps Sprecherin Caroline Leavitt. Die Entscheidung, diese Operation zu starten, fußte auf einer kumulativen Wirkung verschiedener direkter Bedrohungen, die der Iran für die Vereinigten Staaten darstellte, sowie auf dem auf Fakten basierenden Gefühl des Präsidenten, dass der Iran eine unmittelbare und direkte Bedrohung für die USA ist. Militärisch laufe es hervorragend, sagt Leavitt bald, der Präsident stimmt zu.
14: We're doing very well on the war front, to put it mildly, I would say. Somebody said, on a scale of 10, where would you rate it? I said about a 15.
13: Auf einer Skala von 1 bis 10, so der Präsident, stehen die Dinge an der Kriegsfront bei 15. Nur wenige Tage nach Kampfbeginn teilt Trump erstmals mit, dass man praktisch schon gewonnen habe. Doch in der MAGA-Bewegung sind viele empört. Und auch Trump-freundliche Publizisten wie Joe Rogan, der vielleicht bekannteste Podcaster des Landes, können nicht folgen. Das wirkt so irrsinnig, wenn man bedenkt, womit er Wahlkampf gemacht hat. Deshalb fühlen sich viele Menschen betrogen, oder? Im Wahlkampf hat er gesagt, keine Kriege mehr. Und dann haben wir einen Krieg, bei dem wir nicht mal klar definieren können, warum. Der Iran reagiert auf die Angriffe so, wie es Kriegsspiele in Washington über Jahrzehnte immer wieder erwarten ließen. Er greift Ziele auf der anderen Seite des Persischen Golfes an und erklärt die Straße von Hormus für geschlossen. Global schießen die Energiepreise in die Höhe. Teheran hält die Weltwirtschaft im Würgegriff. Innenpolitisch ist das Gift für Trump. Eine Reporterin fragt den Präsidenten, wie man den Benzinpreis wieder senken könne. Seine Antwort:
14: All I have to do is leave Iran, and we'll be doing that very soon, and they'll become tumbling down.
13: Dazu müsse er nur aus dem Iran rausgehen, was sehr bald passieren werde. Das ist Ende März. Die Begleitmusik zum Krieg sind Trumps unzählige Posts auf Truth Social. Mal droht der Präsident mit Völkermord, mal stellt er einen baldigen Frieden in Aussicht, mal verlangt er eine bedingungslose Kapitulation und verkündet schließlich eine Waffenruhe. Deutlich wird, Trump ist ratlos, denn die taktischen Erfolge seines Militärs addieren sich nicht zu einem strategischen Sieg. Ein Zurück zu schweren Bombardierungen ist keine erfolgversprechende Option, auch weil der Krieg die Munitionsvorräte geschrumpft hat. Die Iraner halten Trump hin und verhandeln im Schneckentempo. Karim Sajapur vom Carnegie Endowment for International Peace, eine Denkfabrik in Washington bei CNN.
15: Both sides believe that they've prevailed in this war.
13: Beide Seiten glauben, dass sie in diesem Krieg die Oberhand gewonnen haben. Zwar hat Präsident Trump seine Ambitionen in gewisser Weise zurückgeschraubt. Nun geht es lediglich darum, die Straße von Hormus wieder zu öffnen und sich dann mit den Beständen an hoch angereichertem Uran des Iran zu befassen. Aber ich glaube nicht, dass der Iran bereit ist, in diesen Fragen nennenswerte Zugeständnisse zu machen. Ein Ende des Konflikts sei in weiter Ferne.
4: Heute vor drei Monaten, am 28. Februar, begannen die USA und Israel ihren Krieg gegen den Iran. Carsten Kühntop berichtete.
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4: Nach dem aktuellen Ebola-Ausbruch wird ein US-amerikanischer Arzt, der an Ebola erkrankt ist, an der Berliner Charité behandelt. Sein Zustand soll sich in den vergangenen Tagen deutlich gebessert haben. Bundesgesundheitsministerin Nina Wagen hat am Mittwoch das Klinikum besucht. Sie sieht den Fall als neuen Anstoß für ein neues Gesetz für mehr Gesundheitssicherheit. Dietrich Karl Meurer berichtet aus Berlin.
16: Schritt für Schritt habe sich der Zustand des Ebola-Patienten an der Berliner Charité verbessert, erklärt der Direktor der Klinik für Infektiologie und Intensivmedizin, Leif-Erik Sander.
17: Die Laborveränderungen sind so wieder zurückgegangen, dass er fast wieder normale Laborwerte hat und es dem Patienten den Verhältnissen entsprechend gut geht momentan.
16: Der Mediziner führt weiter aus.
17: Auch die Viruskonzentration, die man bei dem Patienten messen konnte, ist über die Woche sehr, sehr schnell abgefallen.
16: Der Patient, ein US-amerikanischer Arzt, hatte sich in Afrika mit dem seltenen Bundibugyo-Ebola-Virus infiziert. Zwar kam der Mann geschwächt in Berlin an, musste aber nicht künstlich beatmet werden. Die Ärzte beobachten ihn rund um die Uhr und setzen gezielt Medikamente ein. Eine antivirale Kombinationstherapie. Auch die Familie des Patienten steht unter Beobachtung. Seine Ehefrau und vier Kinder leben in einem getrennten Quarantänebereich. Sander sagt:
17: Bis zum heutigen Tag konnten wir kein Ebola-Virus nachweisen und der Familie, also den vier Kindern und der Ehefrau geht es seither gut.
16: Die Familie erhält vorsorglich ein Antikörperpräparat. Die Quarantäne dauert bis zu 21 Tage. Der Charité-Vorstandsvorsitzende Hejo Krömer erklärt, die Klinik habe schnell ihre Hilfe zugesagt.
18: Es gibt hier eine besondere Struktur, die sogenannte Sonderisolierstation, die wir seit vielen Jahren haben. Das ist in unserem Virchow-Klinikum ein isolierter, separierter Bereich, der genau für eine solche Situation vorgesehen ist.
16: Zugleich mahnt er, es brauche bessere Strukturen für größere Zwischenfälle, etwa biologische Gefahrenlagen.
18: Da hat Deutschland noch erheblichen Nachholbedarf und vielleicht können wir diesen Kasus als Anlass nehmen, darüber noch mal intensiver nachzudenken.
16: Handlungsbedarf sieht auch Bundesgesundheitsministerin Nina Wagen. Die CDU-Politikerin spricht von einem Gesundheitssicherstellungsgesetz, das derzeit in Vorbereitung sei.
19: Da definieren wir mit dem Gesetz auch neu Zuständigkeiten, schauen auch, welche Kapazitäten vorhanden sein müssen, wie sie auch schnell hochgefahren werden können. Da sprechen wir von medizinischem Personal, aber natürlich auch von Material. Da sprechen wir dann auch drüber, wie zum Beispiel Patienten bei kriegerischen Auseinandersetzungen verlegt werden können, Verwundete verlegt werden können.
16: Bis zum Sommer soll der Referentenentwurf erarbeitet sein. Wagen lobt die Arbeit der Charité und erklärt, weitere Anfragen zur Aufnahme von Ebola-Patienten liegen derzeit nicht vor.
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21: Mit Hendrik Lückhoff. Es stand eine Spätschicht an für Deutschlands besten Tennisspieler, aber Alexander Zverev hatte bei den French Open in Paris offenbar keine große Lust darauf, allzu spät ins Bett zu kommen, denn er hat sein Zweitrundenmatch bei dem Grand Slam-Turnier im Eiltempo gewonnen. Gegen den angeschlagenen Tschechen Tomas Machac setzte sich Zverev glatt in 3 Sätzen durch und steht damit in Runde 3. Aus Paris, Guido Ringel.
22: Die vielen Goldketten um den Hals gerieten kaum mal in Bewegung. Mit wenig Aufwand konnte Alexander Zverev den Einzug in die nächste Runde klarmachen. Tomas Machac aus Tschechien war nur selten ein ebenbürtiger Gegner. Der Hamburger Zverev bestimmte das Match mit überragendem ersten Aufschlag, schnellem Grundlinienspiel und brillanten Passierbällen. Das war eine meisterliche Form des Deutschen, der in der sogenannten Night Session in Paris beinahe einen gemütlichen Abend erleben durfte. 3 schnelle Sätze und Zverev hatte das Weiterkommen unter Dach und Fach. Früher am Tag hatte ja das auch schon Tamara Korpatsch geschafft mit ihrem überraschenden Sieg gegen die favorisierte Chinesin Wang. Von Tränen geschüttelt, ausgeschieden ist dagegen Eva Lys. Sie hatte sich so viel vorgenommen gegen die Rumänin Sirstea, dann aber machte der Rücken zu Schmerzen und dementsprechend eine schnelle 2-Satz-Niederlage.
21: Fußball-Bundesligist Borussia Mönchengladbach hält an Trainer Eugen Polanski fest. Das hat der Verein am Abend bekannt gegeben. Und das trotz einer schwachen Saison, in der Gladbach erst kurz vor Ende den Klassenerhalt sicherte. Mehr von Uli Schäfer.
23: Die Entscheidung für Polanski fiel nach einer detaillierten Saisonanalyse und intensiven Diskussionen innerhalb der Vereinsgremien. Man habe kontrovers diskutiert, erklärte Sportchef Ruven Schröder und betonte, dass es kein Weiter-so geben werde, sondern Veränderungen auch auf der Trainerbank. Der Verein werde um Polanski herum ein neues Trainerteam bauen, neue Impressionen von außen bekommen und mehr Inhalt, sagte Schröder. Er nannte aber keine Namen und auch nicht, wie viele Positionen neu besetzt werden sollen. Polanski hatte die Profis von Borussia Mönchengladbach im September letzten Jahres übernommen und den Klassenerhalt erst am drittletzten Spieltag perfekt gemacht. Sein Vertrag gilt bis 2028.
21: Und Crystal Palace hat die Fußball Conference League gewonnen. Die Engländer von Ex-Bundesliga-Trainer Oliver Glasner setzten sich im Finale des drittklassigen Europapokals in Leipzig mit 1:0 gegen Rayo Vallecano aus Spanien durch. In der Basketball-Bundesliga hat Alba Berlin das Playoff-Halbfinale erreicht. Der frühere Serienmeister setzte sich im 5. und entscheidenden Spiel der Viertelfinalserie gegen Rasta Vechta durch mit 98:89. Nikolaus Hillmann war dabei.
24: Auch dieses 5. Spiel zwischen Berlin und Vechta war intensiv spannend und teilweise spektakulär. Beide Mannschaften schenkten sich nichts, verteidigten hart, aber respektvoll. Der Vorteil der Berliner, sie hatten in dieser Serie gelernt, Vechtas rasante Offensive zu stoppen, weniger Bälle zu verlieren und den Rebound zu kontrollieren. So erarbeitete sich Alba im 3. Viertel einen 16-Punkte-Vorsprung. Doch Vechta kam noch einmal zurück und zu Beginn des letzten Viertels bis auf 4 Punkte heran. Doch dann wurden die Beine etwas müde. Berlin erkannte und nutzte das, gewann letztlich verdient mit 98:89 und steht nun im Halbfinale gegen Bamberg. Für Vechta endet die Saison bravourös im Viertelfinale, womit noch Anfang des Jahres wohl kaum jemand gerechnet hatte.
21: Und wie Berlin haben auch die Baskets Bonn das Halbfinale erreicht. Durch einen 66:63 Sieg im 5. Spiel ihrer Viertelfinalserie gegen Würzburg. Im Halbfinale bekommt es Bonn jetzt mit Titelverteidiger Bayern München zu tun.
4: Das war der Sport in der ARD-Infonacht.
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4: 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Gleich geht es weiter um 5.30 Uhr mit den Nachrichten. Und danach sprechen wir über das Treffen der Außenministerinnen und Außenminister der EU-Mitgliedstaaten in Zypern. Da geht es wieder einmal um den Krieg in der Ukraine und wie die EU sich positionieren kann. Mein Name ist Maja Weber. Bleiben Sie bei uns.

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1: Um 5.30 Uhr mit Wolfgang Berger. Die USA haben offenbar neue Angriffe auf den Iran geflogen. Ein Regierungsvertreter sagte, Ziel sei ein Militärgelände gewesen, von dem eine Bedrohung für US-Streitkräfte und den kommerziellen Schiffsverkehr in der Straße von Hormuz ausgegangen sei. Dabei handelt es sich offenbar um einen iranischen Stützpunkt in der Nähe der Stadt Bandar Abbas. Von dort hatte der Iran Explosionen gemeldet. Außerdem sollen die US-Streitkräfte nach Medienberichten 4 iranische Drohnen abgeschossen haben. Offiziell gilt zwischen den USA und dem Iran eine Waffenruhe, um Verhandlungen zu führen. Israels Armee weitet ihren Einsatz gegen die Hisbollah-Miliz im Süden des Libanon aus. Das Militär hat die Bewohner mehrerer Gebiete aufgerufen, ihre Häuser zu verlassen. Die Region wurde zur Kampfzone erklärt. Aus der Nachrichtenredaktion Constanze Semidey.
2: Der Libanon meldet, dass die israelische Armee begonnen hat, Ziele nahe der Küstenstadt Tyrus zu beschießen. Auch da wurden die Bewohner kurz zuvor zur Räumung aufgefordert. Laut der libanesischen Armee ist ein weiterer Soldat bei israelischen

0: Gruppe. Viel zu lange sei einfach ignoriert worden, dass Frauen andere gesundheitliche Bedürfnisse, Beschwerden und Symptome haben als Männer, betonte die Ministerin. Laut Wacken nimmt die Sensibilität für das Thema zwar zu, bis sich das aber spürbar bei der Versorgung auswirke, werde es noch dauern. Ein Grund für die Probleme ist etwa, dass viele Krankheiten und Medikamente hauptsächlich an Männern erforscht werden. Auf der Bahnstrecke Hamburg-Berlin gibt es derzeit massive Einschränkungen. Grund ist ein kaputtes Stellwerk bei Lüneburg. Laut der Bahn fallen bis zum Vormittag Züge aus oder fahren mit erheblicher Verspätung. Auch der Regionalverkehr ist betroffen. Reisende werden gebeten, über Hannover auszuweichen oder den Schienenersatzverkehr zu nutzen, der auf der Strecke noch wegen der Generalsanierung verkehrt. Das Wetter in Deutschland. Tagsüber viel Sonnenschein und trocken. Nur an den Alpen einzelne Schauer und Gewitter. Bei 16 Grad auf den nordfriesischen Inseln bis 31 Grad am Oberrhein. Am Freitag von Nordwesten her einzelne Schauer oder Gewitter. Sonst überwiegend trocken. 20 bis 33 Grad. Sonnabend örtlich kräftige Schauer oder Gewitter. Sonst weitgehend trocken. Bei 17 bis 33 Grad. Das waren die Nachrichten.
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2: Und wir fangen an mit der A2 Richtung Berlin. Zwischen Bornstedt und Ilxleben Stau. Stau auch auf der A2 Richtung Hannover. Zwischen Magdeburg-Kannenstieg und Kreuz-Magdeburg. Die A2 Berlin-Hannover ist zwischen Kreuz-Magdeburg und Ilxleben nach einem Fahrzeugbrand gesperrt. Die A9 Halle-Leipzig Richtung Berlin ist zwischen Schkeuditzer Kreuz und Halle-Saale nach einem LKW-Unfall bis ca. 7 Uhr gesperrt. Und die A71 Suhl Richtung Erfurt ist zwischen Oberhof und Gräfenroda wegen Tunnelwartungsarbeiten bis 6 Uhr gesperrt. Kommen Sie weiterhin gut durch den Straßenverkehr und bitte sicher an Ihr Ziel.
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2: Mit Maja Weber einen schönen guten Morgen Ihnen an diesem Donnerstag, den 28. Mai. Wie realistisch ist die Frage, ob sich die EU künftig an Verhandlungen über einen Waffenstillstand in Russlands Krieg gegen die Ukraine beteiligen wird? Über die Möglichkeiten beraten heute die Außenministerinnen und Minister der 27 EU-Mitgliedstaaten in Zypern. Der Inselstaat hat derzeit die EU-Ratspräsidentschaft inne. Bislang werden die Gespräche mit Moskau vor allem von US-Präsident Trump und seinen Unterhändlern geführt. Bei dem informellen Treffen im zyprischen Limassol soll nun erörtert werden, unter welchen Voraussetzungen sich die EU an Verhandlungen mit Russland beteiligen könnte. Sabrina Fritz mit den Hintergründen.
3: Limassol hat den größten Hafen Zyperns. Hier legen Containerfrachter und Kreuzfahrtschiffe an, die Touristen auf die Insel bringen. So wie diese Familie aus England.
4: We came on a cruise.
3: Wir sind mit einem Kreuzfahrtschiff unterwegs nach Griechenland, der Türkei und Zypern, erzählt die Urlauberin. Alles verlief bislang reibungslos. Und ihr Mann ergänzt:
5: They made a nice comment yesterday when they were introducing the crew.
3: Als gestern die Crew vorgestellt wurde, sagte der Kapitän, wir haben rund 600 Bedienstete an Bord mit bis zu 15 Nationalitäten. Wir sollten die Welt wie ein Kreuzfahrtschiff führen. Mit den Außenministern der Europäischen Union sind sogar 27 Nationalitäten derzeit auf Zypern vertreten. Und bei dieser Zahl ist es wahrlich nicht immer leicht, das EU-Schiff durch alle politischen Stürme zu navigieren. Die Kapitänin der Außenminister oder besser Chefdiplomatin der EU ist Kaja Kallas. Sie will bei dem Treffen über den weiteren Umgang mit Russland beraten, so ihre Sprecherin Anita Hipper.
6: Formal FAC in Cyprus.
3: Wir werden bei dem informellen Treffen diskutieren, den internationalen Druck auf Russland zu erhöhen.
6: The increase of international pressure on Russia.
3: Den EU-Spitzen sitzt immer noch der Schock von Pfingsten in den Knochen, als Russland die ukrainische Hauptstadt Kiew angegriffen hat und die EU-Vertreter aufgefordert hat, die Hauptstadt zu verlassen. Dies sei ein weiterer Beweis, dass Russland kein Interesse an Frieden habe und alle Bemühungen missachte, so EU-Sprecherin Hipper. Der ukrainische Präsident Zelensky hat als Reaktion dringend zusätzliche Patriot-Abwehrsysteme gefordert. Dafür könnte die Ukraine zusätzliches Geld benötigen. Schon jetzt läuft die Beschaffung wie folgt. Die Ukraine bestellt in den USA und die Europäer bezahlen dafür. Der deutsche Außenminister Wadefuhl hat bereits zusätzliches Geld für die Ukraine ins Spiel gebracht. Er musste das Außenministertreffen kurzfristig wegen Krankheit absagen und wird von seinem Staatssekretär vertreten. Militärische Unterstützung für die Ukraine ist das eine. Einige Mitgliedstaaten sprechen sich allerdings auch für ein größeres diplomatisches

0: politisches Engagement der EU aus, vor allem seit sich die Aufmerksamkeit der USA derzeit auf den Iran konzentriert. Doch auch hier ist es nicht einfach, das Schiff in eine Richtung zu lenken. Wer könnte für die schwierige Mission eines europäischen Sonderbeauftragten geeignet sein? Viele Namen schwirren durch die Luft, doch einen Favoriten oder eine Favoritin gibt es nicht. Im Gegenteil, erst müsse man wissen, worüber man mit Putin verhandeln will, bevor man eine Delegation bestimmt, so die Außenbeauftragte Kallas. In dieser Personalangelegenheit darf man heute also keine Entscheidung erwarten. Auch der zweite große Konfliktherd, der Krieg im Nahen Osten, tritt auf der Stelle. Was den Iran und die Straße von Hormus betrifft, müssen die EU-Außenminister warten, bis ein Abkommen zwischen den USA und dem Iran geschlossen ist. Was dort drinstehen wird, darauf hat die EU wenig Einfluss. Man könnte auch sagen, das Kreuzfahrtschiff EU ist derzeit Wind und Wetter ziemlich schutzlos ausgeliefert.
1: Wirtschaft. Wollen Sie fliegen oder wollen Sie shoppen? An vielen Flughäfen hat man immer mehr den Eindruck, in einem Einkaufszentrum zu sein. Überall Boutiquen und Geschäfte mit Kleidung, Schuhen, Büchern, Souvenirs. Dazu kommen zahlreiche Duty-Free-Shops, die die Reisenden zwischen Sicherheitskontrolle und Abfluggate anlocken. Auch wenn man es eilig hat, man muss an Düften, Süßigkeiten, Kleidung vorbei, ob man will oder nicht. Das Ganze hat System, wie Tobias Deckert und Alex Drost berichten.
2: Flughafen London Stansted, direkt hinter der Sicherheitskontrolle. Der Weg zum Gate ist ein Zickzackkurs durch die Shopping Mall. Das kostet die Fluggäste Zeit und Nerven.
3: Ich finde es ein bisschen nervig, ne, dass man da durchgehen muss. Es riecht relativ unangenehm von den ganzen Parfums, die da ausgestellt sind. Und ich laufe durch und kaufe nichts ein.
4: Es ist manchmal, wenn man wirklich noch ein bisschen im Stress ist, ist das ein bisschen lästig.
5: Der Koffer hakt, die nächste Verkäuferin möchte noch gerne etwas. Also von daher nein, das ist nicht mein Favorite, aber für andere vielleicht ganz reizvoll.
2: Der Weg zu den Gates verlängert sich in London Stansted im Eigenversuch um fast 7 Minuten. Das ist kein Zufall, denn das Schleusen der Passagiere durch die Shops ist ein wichtiges Geschäftsmodell der Airports, sagt Konsumforscher Sascha Reitel.
6: Ein Flughafen ist eigentlich eher ein Einkaufszentrum mit angeschlossener Landebahn. Die werden so geplant. Also die Flughäfen, die neu gebaut werden, werden genauso geplant, weil die Flughäfen sicherstellen wollen, dass auch viel gekauft, viel konsumiert wird, damit die Anbieter, die Gastronomiebetriebe und die ganzen Marken, die da ihre Luxusartikel und Sonstiges verkaufen, auch diese Bereiche auch mieten wollen.
2: Und jeder muss hier erstmal durch. Es gibt keinen anderen Weg zu den Flugzeugen. Einige Fluggäste besorgen hier noch in letzter Minute Geschenke und Souvenirs.
6: Und dadurch sind natürlich die Preisbereitschaften der Kunden auch relativ hoch und man guckt nicht so sehr aufs Geld und möchte sich vielleicht auch nochmal selber belohnen, weil man gerade so lange an der Sicherheitskontrolle warten muss.
2: Apropos Preise. Uns fallen Gummibärchen auf. 750 Gramm für fast 10 Euro. Kein Schnäppchen. Woanders gibt es sie rund 3,50 Euro günstiger. Die hohen Preise haben allerdings System, denn Flughäfen finanzieren sich längst nicht mehr nur durch Start- und Landegebühren. 40% der Erlöse stammen aus den Shops, Restaurants oder Parkplatzvermietung, sagt Jan Schaab von Retail Fraport, dem Frankfurter Flughafen.
7: Also mit den reinen Gebühren könnten wir die gesamte Infrastruktur, und das ist eine riesige große Infrastruktur, das ist quasi eine Stadt, gar nicht betreiben. Wir brauchen die Retail-Erlöse und die Löse aus der Gastronomie, um unseren Flughafen kontinuierlich weiterzuentwickeln und wettbewerbsfähig zu halten.
2: Zurück nach London Stansted. Hier gibt es tatsächlich auch eine exklusive Abkürzung. Die lässt sich der Airport allerdings bezahlen. Umgerechnet 10 Euro kostet es direkt zu den Gates ohne den Umweg durch die Shoppingzone.
1: Ein Bericht von Alexander Drost über Airport oder Shopping Mall. Ein anderes Thema. Leistungssport bedeutet für junge Menschen oft auf vieles zu verzichten und möglichst alles aus sich herauszuholen. Aber nicht nur die jungen Sportlerinnen und Sportler müssen an ihre Grenzen gehen. Die Geschichte der Familie Scholtes aus der Region Trier zeigt, wie viel Unterstützung und Verzicht hinter einer jungen Sportkarriere stecken können. Marcel Fehr berichtet.
8: So hört es sich an, wenn bei einem Speedkletterwettkampf kräftig angefeuert wird. Finn Lukas Scholtes ist Sportkletterer. Sekunden entscheiden über Sieg oder Niederlage. Hinter jedem Wettkampf steckt ein Alltag voller Verzicht. Training, Meisterschaften, Reisen, all das organisieren seine Eltern Ines und Heinrich.
9: Also ich habe es einige Jahre so probiert, mit einem festen Job als Erzieherin in einer Kindertagesstätte. Hab aber dann relativ schnell gemerkt, dass das nicht funktioniert. Und dann musste halt der Job dran glauben.
10: Es bleibt vieles auf der Strecke. Man merkt es teilweise auch gar nicht so, weil man einfach hineinwächst. Man lernt halt andere Leute kennen, der Freundeskreis verändert sich.
8: Leistungssport verändert nicht nur das Leben der Athleten, sondern das der ganzen Familie. Mutter Ines fährt ihren Sohn zum Training und Wettkämpfen und koordiniert Termine mit der Schule. Vater Heinrich baut in seine Lagerhalle sogar Teile einer Speedkletterwand. Für Finn Lukas alles nicht selbstverständlich.
11: Und die Familie geht gar nichts. Die finanzieren dich, die bringen dich zu Flughäfen, zu Bahnhöfen und natürlich auch als Motivation.
8: Oft fühlen sich Sportfamilien mit all dem alleingelassen. Von Vereinen oder Verbänden kommt wenig Unterstützung. Hilfe finden die Scholtes schließlich bei der Deutsche Sporteltern GmbH in Baden-Baden. Dort werden Sporteltern vernetzt und unterstützt.
9: Jetzt fühle ich mich da auch echt wohl und gehört. Und man geht in Austausch mit anderen Eltern, die ähnliche Probleme haben. Und man merkt, dass man damit nicht alleine da steht.
8: Bei all dem versuchen die Eltern aber eines nie aus dem Blick zu verlieren.
10: Immer gucken, was will das Kind? Weil im Endeffekt ist der Athlet der vorne steht, um den sich eigentlich alles dreht.
8: Finn träumt von der Jugend-WM in Italien. Dafür trainiert er mehr als 20 Stunden pro Woche. Und seine Eltern, die kämpfen jeden Tag mit ihm mit.
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1: Vor genau einem Jahr, am 28. Mai 2025, zerstörte ein Berg- und Gletschersturz das Dorf Platten im Lötschental in der Schweiz fast vollständig. 300 Menschen verloren ihr Zuhause. Wie geht das Leben weiter, wenn alles Hab und Gut, auch die berufliche Existenz, zerstört wurden? Der Kulturhistoriker und Autor Werner Bellwald hat in Platten nicht nur sein Haus, sondern auch seine Herzensprojekte, zwei kleine Dorfmuseen, verloren. Und der Hotelier Lukas Kalbermatten hat nach der Zerstörung seines Hotels einen Neuanfang gewagt und auf der Lauchener Alb über dem Lötschental das temporäre Hotel Momentum eröffnet. Stimmen aus dem Lötschental ein Jahr nach dem Gletschersturz.
13: Am Wochenende vor dem Jahrestag des Bergsturzes treffen sich die Menschen aus Platten zu einer schwierigen Premiere. Zum ersten Mal dürfen sie mitten hinein ins Katastrophengebiet, auf die gigantische Schutt- und Geröllhalde, die in der sonnigen Berglandschaft aussieht wie eine klaffende Wunde. Vor dem Medienrummel bei der offiziellen Gedenkfeier sollen die Plattnerinnen und Plattner in Ruhe Abschied nehmen können, sagt Gemeindepräsident Matthias Bellwald.
14: Es geht eigentlich darum, dass jeder persönlich für sich an diesem Ort, an dem die Katastrophe stattgefunden hat, in sich gehen kann und seine Gedanken freien Lauf lassen kann. Denken, fühlen, spüren und damit irgendwie auch irgendwie einen Abschluss finden.
15: Es ist irreal, man steht in einer Mondlandschaft drin und sucht nach irgendetwas, was man natürlich nie mehr finden kann. Und man steht da und denkt, ja, hier habe ich gelebt und gearbeitet. Und man sieht einfach nur Millionen von Steinen, Steinen, Steinen.
13: Werner Bellwald ist Kulturhistoriker und hat bei dem Berg- und Gletschersturz nicht nur sein 400 Jahre altes Haus, sondern auch sein Lebenswerk verloren. Zwei kleine Museen, deren Sammlungen er über Jahrzehnte zusammengetragen hatte und die nun unwiderruflich verloren sind.
15: In eines habe ich etwa mindestens drei Jahrzehnte investiert und ins andere fast fünf. Natürlich habe ich viele andere Dinge auch gemacht, aber es sind wie die Kinder, die man verliert. Das ist schon nicht einfach so.
13: Seit dem Bergsturz ist Werner Bellwald viel unterwegs. Er übernachtet mal bei Freunden im Lötschental, mal bei seiner Lebenspartnerin im Berner Oberland.
15: Ich will nicht irgendwo sein. Ich will in 3 Jahren im Gebiet der Gemeinde Platten sein.
13: Denn so viel ist klar, Platten wird wieder aufgebaut. Spätestens 2030 soll es soweit sein. Und einige wenige Häuser, die vom Bergsturz verschont geblieben waren, sind sogar jetzt schon wieder bewohnbar.
16: Seit Freitagabend kann man in diesen Teilen wieder wohnen, wenn man ein Haus hat. Wasser, Strom, Abwasser ist jetzt gemacht.
13: Lukas Kalbermatten ist Hotelier aus Platten und Mitglied der Wiederaufbaukommission. Der Bergsturz zerstörte das seit Jahrzehnten von seiner Familie geführte Hotel Edelweiß. Nun widmet er sich mit ganzer Kraft dem Wiederaufbau seiner zerstörten Heimat.
16: Ja, fast eine Lebensaufgabe, da mitzuarbeiten und das zu erwirken, dass wir in ein paar Jahren wieder dort wohnen können. Aber es ist schon eine Riesennarbe. Ja.
13: Sagt Kalbermatten beim Blick auf die riesige Geröllhalde, die der Bergsturz im Tal hinterlassen hat. Einige Dinge aus dem Haus der Familie haben die Katastrophe sogar überlebt. Bei den Aufräumarbeiten wurden sie gefunden und geborgen aus Trümmern, Schlamm und dem See, der sich hinter dem stellenweise 30 Meter hohen Schuttkegel gebildet hat.
16: Wir haben so alte Lötschenthaler Wolldecken zurückbekommen von meiner Großmutter. Wir haben noch Fotoalbums, weil die waren in einer Plastikkiste, das ist dann so rumgeschwommen wie ein kleines Bötchen. Schon so Sachen, die wirklich, man sagen muss, ist wirklich wunderschön, oder? Und das ist gut, oder? Ja.
13: Lukas Kalbermatten ist zuversichtlich. Zusammen mit einer weiteren Blattner Hotelbesitzerin, die auch alles verloren hat, hat er nur wenige Monate nach dem verheerenden Bergsturz ein neues provisorisches Hotel eröffnet. Oberhalb des Lötschentals auf der Lauchernalb. Momentum heißt der schlichte Holzbau.
16: Wir schauen jetzt mal. Wir beginnen jetzt mal 2-3 Jahre und dann wird sich das dann abzeichnen, auch was mit Platten passiert und so. Und dann sehen wir.
1: Katrin Hondl berichtete aus dem Lötschental nach der Bergsturzkatastrophe.
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1: Es begann vor einem Jahr mit einer spontanen Geburtstagseinladung auf Instagram und ist heute einer der schönsten Trends in Rom. Gemeinsam Lieder singen auf dem Plateau des Pincio-Hügels, der Terrazza del Pincio. Mit einem der besten Panoramablicke über die ewige Stadt. Aus einem digitalen Impuls ist ein echtes römisches Gemeinschaftserlebnis geworden. Verena Schelter berichtet.
17: Alessio Mascolo ist an diesem Tag eigentlich gar nicht fit. Am Abend vorher war er auf einem Junggesellenabschied und er ist ziemlich heiser. Und das, obwohl er gleich vor etwa 500 Leuten singen wird. Sorgen macht er sich deswegen nicht. Mein eigentliches Talent liegt nicht im Singen. Ihr werdet mich ja hören, ich bin kein guter Sänger, sondern eher ein Unterhalter. Alessio arbeitet im Vertrieb eines großen US-Unternehmens. Aber ein-, zweimal im Monat ist er der Ragazzo del Pincio, der Junge vom Pincio. Der Pincio ist ein Hügel im historischen Zentrum von Rom, unweit der Spanischen Treppe, direkt bei der Villa Borghese. Von hier hat man einen tollen Blick auf die Stadt. Alessio steht auf der Aussichtsplattform und filmt sich selbst. Freunde, ich wünsche euch einen schönen Sonntag. Es ist ein wunderschöner Tag und gleich singen wir gemeinsam. Ich erwarte euch um 19.30 Uhr hier am Pincio. Letzter Aufruf auf Social Media. Hier kündigt er seine Auftritte an. Zwei Teenagerinnen fragen, ob sie ein Foto mit Alessio machen können. Er ist bekannt in Rom und auch außerhalb der Stadtgrenzen. Er war sogar schon mal im Fernsehen. Dabei gehe es bei seinem Projekt gar nicht um ihn persönlich, sagt Alessio. Nicht ich stehe im Mittelpunkt, sondern die Musik und die Menschen, die hierher kommen, um zu singen und den wunderschönen Ausblick auf Rom bei Sonnenuntergang zu bewundern. Mittlerweile sind auch Alessios Helfer angekommen, Freunde und Bekannte, die sein Projekt unterstützen wollen. Sie bauen Mikrofone, Boxen, Laptop und Audiomixer auf. Ein Partykracher als Soundcheck und zum Aufwärmen und los geht's. Nicht nur Alessio hat ein Mikrofon. Wer mag, kann auf die Bühne gehen und mitsingen. Auf der Playlist stehen klassische Italo-Schlager und aktuelle Hits. Die italienische Musik ist wunderschön. Rom ist wunderschön. Dieser Platz hier ist wunderschön. Die Leute, die singen, sind wunderschön. Das hier ist das wahre Glück. Die Leute hier treffen sich, haben Spaß mit ganz wenig. Tanzen, Musik, das sind Dinge, die vereinen, egal woher du kommst oder wie alt du bist. Kaum jemand trinkt Alkohol, denn außer einem überteuerten Kiosk gibt es hier oben nichts. Das Publikum, hauptsächlich Jugendliche und junge Erwachsene, singt aus voller Kehle mit, ob mit oder ohne Mikrofon. Meiner Meinung nach gibt es ein großes Bedürfnis der Leute, viral zu gehen. Aber dahinter steht ein soziales Bedürfnis, zusammenzukommen, zu singen, die Probleme des Alltags, sei es in der Arbeit, in der Liebe oder sonst wo, für eine Stunde hinter sich zu lassen. Sagt Alessio. Denn gut eine Stunde dauert dieser große Karaoke-Flashmob, bis die Sonne hinter dem römischen Panorama untergegangen ist.
1: Verena Schelter berichtete aus Rom.
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1: Die Umfragewerte für Bundeskanzler Merz sind nicht gut, konstant nicht gut. Mehrere Medien berichten, in der Union werde hinter vorgehaltener Hand NRW-Ministerpräsident Wüst als eine Art Reservekanzler gehandelt. Er sollte Merz bei der Bevölkerung, für den Fall, dass Merz bei der Bevölkerung noch mehr an Zustimmung verlieren sollte. Unser Gastkommentar kommt heute von Mike Koltermann, Chefredakteur bei der Hamburger Morgenpost. Er meint, nichts ist unmöglich.
18: Wer derzeit mit Finanzpolitikern in Ländern und Kommunen spricht, dem kann Angst und Bange werden. Denn bei denen explodieren die Sozialkosten und die Steuereinnahmen schwinden. Und all das reißt immer größere Löcher in ihre Kassen. Sogar diese Politiker von SPD und Union blicken mit einer Mischung aus Faszination und Verzweiflung auf das Handeln ihrer Parteifreunde in Berlin. Was machen die da? Und wieso gibt es auch nach einem Jahr Schwarz-Rot noch keine plausible Idee, geschweige denn einen Plan, wie all das finanziert werden soll, was nötig ist, um den Laden, der unser Land ist, am Laufen zu halten? Dazu noch verheerende Umfragewerte und eine weiter erstarkende AfD. Kein Wunder, dass man in der CDU auf komische Ideen kommt. Die offenbar bis in die Parteispitze diskutierte Debatte über Hendrik Wüst als einen Einwechselkanzler belegt einmal mehr, es ist sehr schlecht um den Zustand der Bundesregierung bestellt. Daran ist auch die SPD schuld, aber dafür ist Merz verantwortlich. Wie soll ein Mann, der so wenig Gefühl für die gesellschaftlichen Spannungsfelder unserer Zeit zu haben scheint, dem Land nötige Zumutungen vermitteln? Vor allem, wenn er sich spektakulär häufig im Ton vergreift und dadurch eh schon drängende, aber schwierige Debatten regelmäßig noch schwerer macht. Politisch spricht formal und strategisch alles gegen einen Wechsel zu Wüst. Aber wenn Merz nicht bald ein Befreiungsschlag gelingt, scheint nichts mehr ausgeschlossen.
1: Die Meinung von Mike Koltermann von der Hamburger Morgenpost. Das Handelsblatt aus Düsseldorf fragt, was sollte ein Wechsel bringen?
19: Gebraucht werden Entscheidungen und kein Casting um das Amt an der Spitze der Regierung, als ließe sich ein Land wie eine App neu starten. Was würde sich denn ändern? Die Mehrheiten im Bundestag bleiben, die Konflikte mit der SPD auch. Wer ernsthaft glaubt, ein neuer Kanzlername bewirke plötzlich die große Transformation, sitzt einem Irrtum auf und beschwört die eigentliche Gefahr herauf. Allein die Debatte um einen Wechsel ist das beste Konjunkturprogramm für die AfD.
1: Für die Süddeutsche Zeitung aus München hat Hendrik Wüst durchaus etwas zu bieten. Einen Wechsel sieht das Blatt aber ebenfalls skeptisch.
19: Es stimmt, dass er nicht nur deutlich beliebter ist als Merz, sondern auch über Regierungserfahrung im größten Bundesland verfügt. Merz' Mangel an Expertise im Regierungshandwerk hätte der Union allerdings auffallen können, bevor sie ihn zum Kanzlerkandidaten gekürt hatte. Dem Land erweist sie keinen Dienst, wenn sie ihm nach nur einem Jahr tuschelnd und raunend das Vertrauen entzieht und dadurch seine Autorität weiter beschädigt. Vernünftigerweise bleibt Kanzler und Koalition keine andere Wahl, als sich zusammenzureißen.
1: In einem Kommentar der Funke Mediengruppe heißt es, gerade die ostdeutschen Landesverbände warten nicht auf einen wie Wüst.
19: Ein Mann aus dem tiefen Westen mit Faible für Schwarz-Grün ist nicht zwingend Wunschkandidat in Erfurt, Dresden und Leipzig. Und der Weg aus der Düsseldorfer Staatskanzlei ins Berliner Kanzleramt ist gefährlich. Nachfragen dazu bitte bei Ex-Ministerpräsident Laschet, der auf dieser Strecke 2021 politischen Totalschaden erlitt.
1: T-Online zählt gleich drei Gründe auf, die gegen einen Wechsel sprechen.
19: Erstens, Merz würde das keinesfalls wollen. Die CDU ist mit ihm als Kanzlerkandidat in den Wahlkampf gezogen, nicht mit Hendrik Wüst. Zweitens, die SPD müsste bei einem solchen Tausch mitmachen, denn einen neuen Kanzler gibt es nur mit einem konstruktiven Misstrauensvotum inklusive anschließender Mehrheit für Wüst. Drittens, selbst wenn es gelänge, Merz mitmachte, die SPD mitmachte, was soll das im allerletzten Endeffekt bringen? Kleiner würden die Probleme und Herausforderungen dadurch nicht.
1: Das waren die Standpunkte, zusammengestellt von Martin Seiler.
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1: Heute vor 90 Jahren starb die Schriftstellerin Bertha Pappenheim. Sie gilt als Vorreiterin der Frauenrechtsbewegung in Deutschland. Silke Hennig erinnert an die Feministin.
20: Eine Hebamme zeigt einem Vater sein neugeborenes Kind. Nichts, nur ein Mädel, sagt sie. Ein Satz, den Bertha Pappenheim wiederholt, zitierte und der illustriert, wogegen sie ihr Leben lang ankämpfte.
21: Das weibliche Kind wird als ein Geschöpf zweiter Güte gesehen.
20: So erlebte sie es selbst. 1859 in Wien in eine wohlhabende, strenggläubig jüdische Familie geboren, endet Bertha Pappenheims Schulbildung mit 16. Dann lernt sie Kochen, Fremdsprachen, Handarbeit, was eine gute Ehefrau können soll. Doch sie wird ledig bleiben. Ihr Umzug nach Frankfurt, da ist sie fast 30, wird zu einem Neuanfang. Sie engagiert sich für Frauenrechte und in der jüdischen Wohlfahrt. Es wird ihre Lebensaufgabe. Sie professionalisiert die soziale Arbeit. Statt Almosen zu verteilen, kümmert sie sich darum, dass ledige Mütter, Waisenkinder und Prostituierte Unterbringung und umfassende Bildung erhalten. Sie gründet den Jüdischen Frauenbund, eine Massenorganisation, ruft soziale Projekte ins Leben, bekämpft den Mädchenhandel, über den sie unter anderem ein Buch schreibt. Kein Wort zu niemandem verliert Pappenheim allerdings darüber, dass sie als junge Frau psychisch schwer erkrankt war, unter Schmerzen, Sprachstörungen und Halluzinationen litt. Sigmund Freud und ihr Arzt Josef Breuer beschreiben diesen Fall Anna O. 1895 in ihren Studien über Hysterie. Bertha Pappenheim ist die Urpatientin der Psychoanalyse. Bekannt wurde das erst Jahre nach ihrem Tod und einem Leben als Feministin, fromme Jüdin und Sozialreformerin. Gestorben ist Bertha Pappenheim am 28. Mai 1936. Das war heute vor 90 Jahren.
1: Das war der Stichtag von Silke Hennig und das war es auch von mir in der ARD-Infonacht für heute. Mein Name ist Maja Weber. Ich sage Tschüss und bis morgen. Es ist gleich 5.58 Uhr.

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1: Um 6 Uhr mit Claudia Drews. Das US-Militär hat erneut Angriffe auf den Iran geflogen. Das berichten mehrere US-Medien unter Berufung auf Quellen im US-Verteidigungsministerium. Aus Washington Samuel Jakisch.
2: Ziel der Angriffe im Süden des Landes seien zunächst mindestens 4 iranische Drohnen gewesen. Von ihnen sei eine Gefahr für US-Truppen in der Region sowie für die zivile Schifffahrt in der Straße von Hormus ausgegangen. Dem Bericht zufolge hätten US-Kampfjets die Drohnen abgeschossen. Anschließend habe ein US-Kampfflugzeug die militärische Anlage angegriffen, von denen aus die Drohnen gestartet waren. Die Maßnahmen seien defensiver Natur gewesen und hätten dazu gedient, die derzeitige Waffenruhe zwischen Iran und den USA aufrechtzuerhalten. So zitieren unter anderem CNN und die New York Times zwei namentlich ungenannte Militärangehörige. Eine offizielle Bestätigung aus dem Pentagon über die erneuten Angriffe gab es zunächst nicht.
1: Der Iran hat bereits auf die neuen US-Angriffe reagiert. Nach Angaben des staatlichen Fernsehens haben die Revolutionsgarden einen US-Stützpunkt ins Visier genommen. Wo dieser liegt, wurde nicht genannt. Allerdings meldet das mit den USA verbündete Kuwait aktuell Drohnen- und Raketenangriffe. Im ganzen Land heulten Sirenen, heißt es. Die Luftabwehr ist demnach im Einsatz. Israels Armee hat am Abend angekündigt, ihren Einsatz gegen die Hisbollah im Süden des Libanon auszuweiten. Das Militär rief die Bewohner mehrerer Gebiete auf, ihre Häuser zu verlassen. Die Region wurde zur Kampfzone erklärt. Aus der NDR-Nachrichtenredaktion Constanze Semidey.
3: Der Libanon meldet, dass die israelische Armee begonnen hat, Ziele nahe der Küstenstadt Tyrus zu beschießen. Auch da wurden die Bewohner kurz zuvor zur Räumung aufgefordert. Laut der libanesischen Armee ist ein weiterer Soldat bei israelischen Angriffen getötet worden. Schon am Dienstag war demnach ein Soldat nach Angriffen ums Leben gekommen. Die Räumungsaufforderungen durch die israelische Armee sind die ersten seit Mitte April, als eine Waffenruhe zwischen Israels Militär und der Hisbollah in Kraft getreten war. Die gegenseitigen Angriffe hatten allerdings nie wirklich aufgehört.
1: Auf der Bahnstrecke Hamburg-Berlin gibt es weiter massive Einschränkungen. Grund ist eine technische Störung in einem Stellwerk bei Lüneburg. Laut der Bahn fallen bis zum Vormittag Züge aus oder fahren mit erheblicher Verspätung. Auch der Regionalverkehr ist betroffen. Reisende werden gebeten, den Schienenersatzverkehr zu nutzen, der wegen Bauarbeiten bereits auf einem Teil der Strecke Hamburg-Hannover verkehrt. Der ukrainische Präsident Selenskyj hat neue Angriffe auf Russland angekündigt. Er sagte, die Attacken auf das russische Hinterland seien nötig, um der Regierung in Moskau klarzumachen, dass sie für den Krieg gegen die Ukraine mit eigenen Verlusten bezahlen müsse. Im Visier seien vor allem Anlagen der russischen Ölindustrie. Bei ukrainischen Angriffen auf Russland wurden zuletzt häufig Zivilisten getötet und Wohnhäuser zerstört. Russland kündigte deshalb Vergeltungsschläge an, etwa auf militärische Führungskommandos. Die Entwicklungen im Ukraine-Krieg sind heute Thema beim Treffen der EU-Außenminister auf Zypern. EU-Kommissionschefin von der Leyen sagte Selenskyj bereits weitere militärische Hilfe zu. Die Vorfreude auf die Fußball-Weltmeisterschaft wird getrübt durch Kritik an Wucherpreisen und eine offenbar irreführende Ticketvergabe. Deshalb ermitteln jetzt die Generalstaatsanwältinnen von New York und New Jersey gegen den Weltfußballverband FIFA. Aus New York, Martin Ganselmeier.
4: Niemand sollte dazu manipuliert werden, horrend hohe Preise für Sitzplätze zu zahlen, kritisiert die Generalstaatsanwältin von New York, Letitia James. Und die Fans sollten darauf vertrauen können, dass sie die Tickets erhalten, die sie auch gekauft haben. Die FIFA hat zunächst keine konkreten Sitzplätze verkauft, sondern nur Tickets für bestimmte Kategorien. Mit wachsender Nachfrage wurden neue, noch teurere Kategorien angeboten, was dazu führte, dass Ticketinhaber in weniger attraktive Kategorien verschoben wurden. Noch dazu verdient die FIFA auch am Weiterverkauf von Tickets über Zweit- und Drittplattformen. Die Gewinnmaximierungsstrategie der FIFA könnte ihr nun juristische Probleme in den USA bescheren.
1: Und das waren die Nachrichten.
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5: Teils sonnig, gebietsweise ziehen nochmal Wolken durch. Es bleibt trocken heute, 14 bis 24 Grad. Morgen anfangs oft heiter oder sonnig, von Westen her mehr Wolken, gebietsweise Schauer oder teils auch kräftigere Gewitter. Bei 19 bis 31 Grad. Am Samstag dann ein Wechsel aus Sonne und Wolken, im Süden Schauer möglich, bei 17 bis 26 Grad. Und am Sonntag unbeständiger mit Schauern und Gewittern bei 18 bis 25 Grad. Ende Info der Verkehrsservice. Die A2 Berlin-Hannover ist zwischen Kreuz Magdeburg und Irxleben nach einem Fahrzeugbrand gesperrt. 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Ich bin Stefan Schlag. Schönen guten Morgen. Unser NDR Info-Thema heute früh, der Iran-Krieg. Denn heute, vor genau 3 Monaten, griffen Israel und die USA den Iran an. Das Regime hatte offenbar nicht damit gerechnet, weil der Angriff unmittelbar vor einer verabredeten Verhandlungsrunde mit den USA erfolgte. Doch die Machthaber in Teheran, die fanden Wege, Israel und den USA zu trotzen und ihre eigene Position bis heute zu halten, wenn nicht sogar zu stärken. Dafür agiert es auch innenpolitisch restriktiver. Inzwischen gibt es zwar offiziell eine Waffenruhe, die allerdings brüchig ist. Das US-Militär hat auch heute früh offenbar erneut Ziele im Iran angegriffen. Es gibt auch entsprechende Gegenschläge, wir haben es in den Nachrichten gehört. Wo stehen wir nach 3 Monaten Krieg? Unser NDR-Info-Thema. Und was ist auch aus den Menschen im Iran geworden? Viele hatten ja die Hoffnung, dass sich mit dem Krieg etwas zu ihren Gunsten drehen könnte. Aber auf den Straßen, da hört man etwas anderes.
6: Wir haben Krieg erlebt und darunter gelitten, ruft jemand und die Menge antwortet im Chor, wir werden unser Uran nicht abgeben. Sogar die in den Verhandlungen mit den USA umstrittenen Uranvorräte Irans scheinen zu einer Frage der Ehre geworden zu sein. Die Szene steht beispielhaft für das, was auf Irans Straßen allabendlich passiert. Obwohl sie in der Minderheit sind, kontrollieren Anhänger des Regimes die Öffentlichkeit. Wer das Regime kritisch sieht, so wie die frühere Krankenpflegerin Marma, zieht sich dagegen immer weiter zurück.
7: Ich bin Rentnerin, bin meistens zu Hause. Gespräche und Diskussionen mit anderen ändern nichts an unserem Leben und lösen unsere Probleme nicht. Niemanden auf der Welt kümmern unsere Probleme. Deshalb habe ich mich zu Hause eingeigelt. So geht es vielen. Die Probleme liegen auf ihnen wie Mehltau. Der Schneider Mehdi beschreibt, wie sehr ihn die Situation in seinem Land bedrückt und sein Leben verändert. Früher habe ich mit Freunden Ausflüge in die Berge gemacht, aber das mache ich schon lange nicht mehr. Ich habe auch keine Lust mehr, Musik zu machen auf meiner DAF, der Rahmentrommel. Früher hatten wir Spaß zusammen und da habe ich gespielt. Am meisten belastet Mehdi der wirtschaftliche Verfall, der des Landes und damit sein eigener. Er hat kaum mehr Aufträge. Wer braucht schon einen Schneider, wenn sich das Leben aufzulösen scheint? Ali geht es genauso. Er ist 50, betreibt einen Friseursalon. Doch jetzt bleiben die Kunden aus. Wirtschaftlich wird es immer schlimmer, sagt er. Wir stehen unter dem Druck der permanent steigenden Preise. Alle Materialien, Geräte und was ich sonst im Laden brauche, wird immer teurer. Wir haben keine andere Wahl, als die aktuellen Umstände zu ertragen. Und die Zukunft ist ungewiss. Immerhin steigen die Preise etwa für Strom, Gas und Benzin so gut wie nicht an. Vermutlich ist das eines der letzten Zugeständnisse des Regimes an die Iranerinnen und Iraner aus Eigeninteresse. Denn gerade steigende Benzinpreise waren in Iran schon Auslöser von Protesten. Dabei würde sich derzeit kaum jemand trauen, zu protestieren. Die meisten Menschen sind eingeschüchtert. Fast täglich kommen Berichte über Hinrichtungen, meistens krimineller, aber eben auch von Regimegegnern. Am schwersten wirkt für viele jedoch die Ungewissheit. Es gibt weder Krieg noch Frieden, sagt Lebensmittelhändler Reza. Niemand wisse, was morgen sei. Die noch zu Kriegsbeginn Ende Februar vorhandene Hoffnung auf einen Regimewechsel ist längst der auf ein nur halbwegs normales Leben gewichen. Und selbst das, so Reza, ist nicht in Sicht. Die wirtschaftliche Lage ist so düster, wir wissen nicht, was wir in Zukunft tun sollen. Immerhin bahnte sich nach Pfingsten etwas Erleichterung an. Präsident Pezeshkian ließ die Internetblockade aufheben. Das ist vielen privat wichtig, aber auch vielen, die über das Internet arbeiten. Doch es gibt Gegner der Lockerung. Möglicherweise wird sie gerichtlich einkassiert.
5: Soweit Uwe Lüb aus dem ARD-Studio Istanbul, 3 Monate nach Kriegsbeginn im Iran, unser NDR-Info-Thema. 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
5: Im Bahnverkehr zwischen Hamburg und Berlin sowie zwischen Hamburg und Uelzen gibt es weiterhin Probleme. Wegen eines defekten Stellwerks in der Nähe von Lüneburg ist der Zugverkehr auch heute früh noch gestört. Jens Pallasch.
8: Reisende müssen weiterhin mit Verspätungen und Ausfällen rechnen. Die ICE-Züge zwischen Hamburg und Berlin fahren laut Deutscher Bahn nur alle 2 Stunden. Und das nicht auf der regulären Strecke, die ja immer noch teilweise saniert und erst ab Mitte nächsten Monats komplett freigegeben wird. Deshalb fahren die Züge über Lüneburg eben auf der Strecke Hamburg-Hannover. Da sich von Hamburg bis Uelzen Fern- und Nahverkehrszüge die Gleise teilen müssen, kann es auch heute noch Probleme beim Metronom geben. Schon gestern waren zahlreiche Nahverkehrszüge ausgefallen oder hatten deutliche Verspätung. Laut Bahn soll die Störung im Tagesverlauf behoben sein.
5: Noch ist unklar, wann der Kadaver des toten Buckelwals von der dänischen Urlaubsinsel Anholt geborgen werden kann. Die Kritik am Umgang mit ihm und dem gescheiterten Rettungsversuch in Mecklenburg-Vorpommern hält aber an. Auch als Konsequenz daraus hat der Deutsche Tierschutzbund jetzt bundeseinheitliche Regeln für den Umgang mit gestrandeten Walen gefordert. Katharina Seiler.
9: Der Tierschutzbund sagt, dass klare Standards wenigstens dazu beitragen könnten, die Entscheidungen insgesamt transparenter zu machen und sie damit auch stärker am Tierschutz zu orientieren. So jedenfalls die Antwort auf eine Anfrage des NDR. Das Problem ist nämlich, Stand jetzt gibt es gar keine bundeseinheitlichen Standards, wie man mit Walen umgehen sollte, die an den Küsten von Nord- und Ostsee stranden. Denn dafür sind alleine die jeweiligen Küstenländer zuständig. Das Bundesumweltministerium hat in diesen Fällen nichts zu sagen. Trotzdem sehen die Umweltminister der Länder und der Bund offenbar doch Handlungsbedarf. Denn auf ihrer letzten Konferenz haben sie beschlossen, dass gemeinsame Arbeitsgemeinschaften bis zu ihrer nächsten Konferenz im Herbst Vorschläge machen sollen, wie ein abgestimmtes Verfahren mit klaren Zuständigkeiten bei Walstrandungen aussehen könnte.
5: Heute Mittag fällt der Startschuss für das Projekt Fördeareal 3, ein digitales Testfeld auf der Kieler Förde zur weiteren Erforschung autonomer Schifffahrt. Mit dabei sein wird neben Landesverkehrsminister Matzen auch Bundesverkehrsminister Schnieder, der das Projekt mit rund 3 Millionen Euro fördert aus Kiel. John von Bismarck.
10: Ziel ist es, die autonome Schifffahrt weiterzuentwickeln. Konkret geht es dabei um die MS Wavelab, ein Schiff, das bereits seit etwa 2 Jahren für den selbstfahrenden Fährbetrieb auf der Kieler Förde getestet wird. Künftig soll der Fokus dabei auf dem Einsatz von künstlicher Intelligenz liegen, um mit Hilfe autonomer Navigationssysteme Objekte, Risiken und Verkehrssituationen besser zu erkennen. Das Testgebiet liegt dabei im Bereich zwischen dem Bülker Leuchtturm und La Bö. Das Fördeareal 3 ist ein Projekt der sogenannten Captain-Initiative, einem Forschungsnetzwerk, an dem sich unter anderem auch Kiels Hochschule für angewandte Wissenschaften und die Christian-Albrecht-Universität beteiligen.
5: Abgeschnittene Kabel bei E-Ladesäulen in die niedersächsischen Landkreisen Northeim und Göttingen beschäftigen Anfang der Woche die Polizei. Sie geht von Diebstahl aus und sucht nun Zeugen für die Taten. Aus Göttingen berichtet Wieland Gabke.
11: Ging es den Dieben um das Kupfer in den Kabeln? Der Wert sei gering, sagt André Baumann, Sprecher der Polizeiinspektion Göttingen.
12: Nach aktuellem Stand gehen wir davon aus, dass so ein Standardkabel, wie es hier an den Ladesäulen verbaut ist, um die 7 Kilogramm Kupfer enthält. Wenn man das hochrechnet, dann auf den Kilopreis, den man als Privatperson bei einem Schrotthändler oder Ähnlichem bekommen würde, liegen wir so etwa bei 5 Euro für das Kilo, sodass wir einen Reinerlös aus Sicht der Diebe von ungefähr 35 Euro hier haben.
11: Also ziemlich wenig. 25 Ladekabel wurden gestohlen. Die Reparatur pro Ladesäule kostet zwischen 3.000 und 5.000 Euro laut Polizei. Nutzerinnen und Nutzer der E-Ladesäulen sind entsetzt und empört über den Diebstahl.
13: Ich finde es eine Frechheit. Wenn ich da hinkomme und sehe, dass die Kabel weg sind, ist ja super ärgerlich. Vielleicht bleibe ich dann ja auch stecken. Also ich finde es bodenlos.
14: Purer Vandalismus.
11: Zeugen, die etwas gesehen haben, werden gebeten, sich bei der Polizei Göttingen zu melden.
5: Und soweit Informationen aus Norddeutschland. Die deutsche Fußballnationalmannschaft bereitet sich ja auf die Weltmeisterschaft vor. Und wir verfolgen das natürlich im Trainingslager. Und einen Bericht über den aktuellen Stand hören Sie bei uns gleich im Sport. Das Wichtigste jetzt in Kürze um gleich 6.15 Uhr.
1: Die USA haben ein Militärgelände im Iran angegriffen. Das berichten mehrere US-Medien unter Berufung auf Quellen im Verteidigungsministerium. Ziel sollen iranische Drohnen gewesen sein, um eine Bedrohung für US-Streitkräfte und den Schiffsverkehr in der Straße von Hormus abzuwenden, seien die Drohnen von Kampfjets abgeschossen worden. Der Iran hat reagiert und als Vergeltung einen US-Stützpunkt angegriffen, wie das Staatsfernsehen meldet. Die EU-Außenminister beraten auf Zypern über die neuen Entwicklungen im Ukraine-Krieg. Vor dem Treffen hat sich Kommissionspräsidentin von der Leyen mit dem ukrainischen Präsidenten Selenskyj ausgetauscht. Dabei ging es auch um einen EU-Beitritt des Landes. Auf Social Media schrieb von der Leyen, die kommenden Wochen seien dafür entscheidend. Außerdem sagte sie der Ukraine weitere militärische Hilfe zu. Wegen hoher Ticketpreise für die Fußball-WM gibt es jetzt in den USA Ermittlungen gegen den Weltfußballverband FIFA. Die Generalstaatsanwältin aus New Jersey wirft der FIFA vor, den Ticketverkauf in, so wörtlich, ein Labyrinth aus Verwirrung, künstlicher Verknappung und unmöglich hohen Preisen verwandelt zu haben. Hintergrund der juristischen Untersuchungen sind Beschwerden von Fans und Medienberichte, die seit Wochen zu Diskussionen über die Ticketvergabe bei der WM führen. Das Wetter in Norddeutschland, teilweise sonnig, gebietsweise Durchzug von lockeren Wolkenfeldern, dabei trocken, Höchstwerte 14 bis 24 Grad heute. Das war der Überblick, zurück zu Stefan Schlag.
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5: Alexander Zverev ist Deutschlands bester Tennisprofi. Sein Heimturnier in Hamburg hat er in der vergangenen Woche ja ausgelassen. Rückenbeschwerden der Grund. Bei den French Open jetzt, Jan Möller, der macht aber Zverev einen ziemlich fitten Eindruck.
14: Ja, das kann man wohl sagen. Sein Erstrundenmatch hat er ja schon in 3 Sätzen gewonnen. Und gestern Abend in der 2. Runde, das war auch wieder eine glatte Angelegenheit gegen den Tschechen Tomáš Machac. 6:4, 6:2 und 6:2. Damit steht Zverev bei diesem 2. Grand Slam Turnier des Jahres in der 3. Runde. Aus Paris berichtet Guido Ringel.
15: Die vielen Goldketten um den Hals gerieten kaum mal in Bewegung. Mit wenig Aufwand konnte Alexander Zverev den Einzug in die nächste Runde klarmachen. Tomáš Machac aus Tschechien war nur selten ein ebenbürtiger Gegner. Der Hamburger Zverev bestimmte das Match mit überragendem ersten Aufschlag, schnellem Grundlinienspiel und brillanten Passierbällen. Das war eine meisterliche Form des Deutschen, der in der sogenannten Night Session in Paris beinahe einen gemütlichen Abend erleben durfte. 3 schnelle Sätze und Zverev hatte das Weiterkommen unter Dach und Fach. Früher am Tag hatte ja das auch schon Tamara Korpatsch geschafft mit ihrem überraschenden Sieg gegen die favorisierte Chinesin Wang. Von Tränen geschüttelt, ausgeschieden ist dagegen Eva Lys. Sie hatte sich so viel vorgenommen gegen die Rumänin Sirstea, dann aber machte der Rücken zu Schmerzen und dementsprechend eine schnelle Zweisatzniederlage.
14: Ja, 2 deutsche Profis stehen also in der 3. Runde, Alexander Zverev und Tamara Korpatsch. Und heute kann es noch ein Dritter schaffen. Jan-Lennart Struff spielt schon am Vormittag ab kurz nach 11 gegen einen jungen Qualifikanten aus Portugal, gegen Jaime Faria. Um den Einzug ins Halbfinale ging es gestern Abend in den Playoffs der Basketball-Bundesliga. Und da ist der letzte Nordclub Raster Fechter ausgeschieden. Die Niedersachsen verloren bei Alba Berlin das entscheidende 5. Spiel ihrer Viertelfinalserie. 89:98. Damit ist die Saison vorbei für Fechter, aber trotz des Ausscheidens im Januar und Februar war ja noch der Abstiegskampf ein Thema und auch vor dem Hintergrund war es eine richtig gute Saison, findet auch Ex-Nationalspieler Tibor Pleiss.
16: Dass wir es da auch in den Play-Ins geschafft haben und dann gegen Berlin halt so weit, also denen das Leben so schwer gemacht haben, hätte ich nicht gedacht. Darum können wir eigentlich sehr, sehr zufrieden sein. Klar hätten wir uns jetzt gewünscht, wenn es jetzt weitergegangen wäre, aber man muss trotzdem halt jetzt einfach sehen, dass wir halt eigentlich eher da unten gespielt hatten am Anfang des Jahres noch. Wir haben uns so zurückgekämpft, wir haben Charakter gezeigt und jetzt sogar Berlin, den zweitbesten Team der Saison, das Leben richtig, richtig schwer gemacht.
14: Die Berliner treffen jetzt im Halbfinale auf Bamberg und in der anderen Halbfinalserie stehen sich Bonn und der Titelverteidiger und Topfavorit Bayern München gegenüber. Die Bonner haben wie Alba Berlin auch 5 Spiele gebraucht, um sich durchzusetzen, und zwar gegen Würzburg. In genau 2 Wochen, am 11. Juni, startet die Fußball-Weltmeisterschaft und fürs deutsche Team hat gestern die heiße Phase der Vorbereitung begonnen. Trainingslager in Herzogenaurach, die Spieler sind da gestern zusammengekommen. Heute werden sie das erste Mal auf dem Trainingsplatz stehen. Und Anne van Eickels, da werden sie dann auch optisch überraschen, oder?
17: Ja, es geht gefühlt so ein bisschen zurück in die 90er. Diese neuen WM-Klamotten im angesagten Baggy-Style, also mit weiten T-Shirts und Hosen im schwarz-rot-goldenen Retro-Look, die erinnern mich schon sehr an die Klamotten beim deutschen WM-Sieg 1990. Gestern, da gab es ja das große Einkleiden und dabei wirkten alle ziemlich gut gelaunt. Und bei einem, da habe ich dann doch mal besonders genau hingeschaut, als er am Presseraum des Teamcamps vorbeigeschlichen ist, bei Manuel Neuer natürlich. Er ist trotz seiner Wadenprobleme ohne Humpeln unterwegs gewesen, ist aber noch nicht dabei beim ersten Training hier heute in Herzogenaurach. Der Rest der Mannschaft, der bekommt nachher ein Fresh-Up der gemeinsamen, ziemlich offensiven Spielidee. Und mit der war das deutsche Team zuletzt auch ziemlich erfolgreich und hat die letzten 7 Spiele gewonnen.
14: Ja, 2 Spiele sind es noch bis zur WM. Am Sonntag geht's in Mainz gegen Finnland und am 6. Juni in Chicago dann schon, also in den USA, gegen die USA. 2 Tage später zieht das DFB-Team dann ins WM-Quartier nach North Carolina um. Und noch eine Meldung vom Fußball. Crystal Palace aus der englischen Premier League hat die Fußball-Conference League gewonnen. Das Team des ehemaligen Wolfsburger und Frankfurter Trainers Oliver Glasner hat sich im Finale des dritthöchsten Europapokalwettbewerbs durchgesetzt mit 1:0 gegen Rayo Vallecano aus Spanien, und zwar in Leipzig. Da ist gespielt worden und da war auch ordentlich Stimmung. Ausnahmsweise mal, sag ich, ohne zu böse zu sein. Ja, und damit ist Crystal Palace im kommenden Jahr auch in der Europa League dabei.
5: Ja, soweit Jan Möller mit dem Sport bei uns heute früh hier auf NDR Info. Sektor 21. Nirgendwo leben außerhalb von Israel so viele Jüdinnen und Juden wie in New York City. Die Debatte um das Vorgehen der israelischen Regierung in Gaza und Libanon wird daher besonders lebhaft in Big Apple geführt. Einst waren die Proteste auf der Straße oder dem Unicampus präsent und nun weitet sich das aber aus. Nun boykottiert eine Lebensmittelkooperative Produkte aus Israel. Mehr dazu aus New York von Giselle Uka.
18: Auf ihre Food Co-op sind die Menschen im New Yorker Stadtteil Brooklyn ziemlich stolz. Von außen sieht sie aus wie ein ganz normaler Supermarkt. Einkaufen können hier allerdings nur Mitglieder, die auch mitarbeiten und den Laden am Laufen halten. Die Food Co-op im Viertel Park Slope gehört zu den ältesten Lebensmittelkooperationen in den USA.
19: Many of us don't just shop here again because it's a grocery store. We shop here because it's consistent with our values.
18: Er und viele andere kaufen dort deshalb ein, weil die Food Co-op mit ihren Werten übereinstimmt, erklärt Mitglied Mitty Owens. Die größte Lebensmittelkooperation des Landes mit insgesamt über 17.000 Mitgliedern soll auch Zeichen setzen.
20: Vielleicht noch wichtiger ist das politische, moralische Statement, das eine Botschaft ins ganze Land und in die Welt sendet. Denn die Genossenschaftsbewegung ist eine sehr große und wichtige für soziale Gerechtigkeit.
18: In der Vergangenheit hat die seit 1973 existierende Food Co-op in Brooklyn immer wieder Produkte aus bestimmten Ländern boykottiert. Zum Beispiel wurden zu Zeiten der Apartheid Artikel aus Südafrika aus dem Regal genommen. Auch chilenische Produkte wurden mal ausgeschlossen. Schon seit 2009 gibt es eine Debatte über den Boykott israelischer Waren.
20: Wenn ich israelische Produkte in den Regalen sehe, auch wenn ich sie nicht kaufe, stört es mich zu wissen, dass meine Arbeit und mein Geld in den Kauf von Waren aus einem Land fließen, das Völkermord begeht und Apartheid betreibt.
18: Sagt Gabriel Young, ebenfalls Mitglied. Er findet es gut, dass endlich auch über den Boykott israelischer Produkte abgestimmt wurde. Es geht zwar nur um wenige Artikel wie Shampoo, Conditioner oder Sesampaste, trotzdem teilt auch Sarah Wellington diese Meinung. Ich befürworte den gewaltfreien Widerstand zur Befreiung Palästinas durch den Boykott israelischer Produkte. Mehr als 8.000 Mitglieder haben an der Online-Abstimmung am Dienstagabend teilgenommen. Über 2/3 haben sich für den Boykott entschieden, darunter auch Jüdinnen und Juden. Es gibt aber auch Gegenmeinungen, wie die des jüdischen Mitglieds Greg Selig.
20: Man fühlt sich irgendwie ein bisschen angegriffen. Wenn man hierher kommt, denkt man, das sind meine Freunde, meine Nachbarn und Genossenschaftskollegen. Zu sehen, wie sie aufstehen, jubeln und sich über den Boykott gefreut haben, war erschreckend.
18: Manche sehen den Boykott auch deshalb kritisch, weil er innerhalb der Food Corp stark von der sogenannten BDS-Bewegung beworben wurde. BDS steht für Boykott, Divestment, Sanctions. Boykottieren, veräußern, sanktionieren. Ob Mitglieder dieser pro-palästinensischen Kampagne antisemitisch sind, wird kontrovers diskutiert. Vereinzelt hat die Bewegung bereits für Austritte aus der Lebensmittelkooperation gesorgt. Weil die Gemüter so erhitzt sind, hat die Food Corp in Park Slope nun sogar Sicherheitskräfte eingestellt. Gabriel Young hält die Debatte und das Abstimmungsergebnis dennoch für richtig.
2: Although this is just one block in central Brooklyn, this co-op can set an example. That can spread to other cooperatives and other institutions.
18: Die Food Corp in Central Brooklyn könne ein Vorbild sein für viele andere Kooperativen und Institutionen.
5: Soweit der Bericht aus New York von Giselle Luca.
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5: Die Umfragewerte für Bundeskanzler Merz sind nicht gut, konstant nicht gut. Und mehrere Medien berichten, in der Union wird hinter vorgehaltener Hand NRW-Ministerpräsident Wüst als Reservekanzler gehandelt, sollte Merz bei der Bevölkerung noch mehr an Zustimmung verlieren. Unser Gastkommentar heute kommt von Mike Koltermann, Chefredakteur bei der Hamburger Morgenpost. Er meint, nichts scheint unmöglich.
21: Wer derzeit mit Finanzpolitikern in Ländern und Kommunen spricht, dem kann Angst und Bange werden. Denn bei denen explodieren die Sozialkosten und die Steuereinnahmen schwinden. Und all das reißt immer größere Löcher in ihre Kassen. Sogar diese Politiker von SPD und Union blicken mit einer Mischung aus Faszination und Verzweiflung auf das Handeln ihrer Parteifreunde in Berlin. Was machen die da? Und wieso gibt es auch nach einem Jahr Schwarz-Rot noch keine plausible Idee, geschweige denn einen Plan, wie all das finanziert werden soll, was nötig ist, um den Laden, der unser Land ist, am Laufen zu halten? Dazu noch verheerende Umfragewerte und eine weiter erstarkende AfD. Kein Wunder, dass man in der CDU auf komische Ideen kommt. Die offenbar bis in die Parteispitze diskutierte Debatte über Hendrik Wüst als einen Einwechselkanzler belegt einmal mehr, es ist sehr schlecht um den Zustand der Bundesregierung bestellt. Daran ist auch die SPD schuld, aber dafür ist Merz verantwortlich. Wie soll ein Mann, der so wenig Gefühl für die gesellschaftlichen Spannungsfelder unserer Zeit zu haben scheint, dem Land nötige Zumutungen vermitteln? Vor allem, wenn er sich spektakulär häufig im Ton vergreift und dadurch eh schon drängende, aber schwierige Debatten regelmäßig noch schwerer macht. Politisch spricht formal und strategisch alles gegen einen Wechsel zu Wüst. Aber wenn Merz nicht bald ein Befreiungsschlag gelingt, scheint nichts mehr ausgeschlossen.
5: Die Meinung von Mike Koltermann. Das Handelsblatt aus Düsseldorf fragt, was soll ein Wechsel bringen?
22: Gebraucht werden Entscheidungen und kein Casting um das Amt an der Spitze der Regierung, als ließe sich ein Land wie eine App neu starten. Was würde sich denn ändern? Die Mehrheiten im Bundestag bleiben, die Konflikte mit der SPD auch. Wer ernsthaft glaubt, ein neuer Kanzlername bewirke plötzlich die große Transformation, sitzt einem Irrtum auf und beschwört die eigentliche Gefahr herauf. Allein die Debatte um einen Wechsel ist das beste Konjunkturprogramm für die AfD.
5: Für die Süddeutsche Zeitung aus München hat Hendrik Wüst durchaus etwas zu bieten. Einen Wechsel sieht das Blatt aber ebenfalls skeptisch.
22: Es stimmt, dass er nicht nur deutlich beliebter ist als Merz, sondern auch über Regierungserfahrung im größten Bundesland verfügt. Merz' Mangel an Expertise im Regierungshandwerk hätte der Union allerdings auffallen können, bevor sie ihn zum Kanzlerkandidaten gekürt hatte. Dem Land erweist sie keinen Dienst, wenn sie ihm nach nur einem Jahr tuschelnd und raunend das Vertrauen entzieht und dadurch seine Autorität weiter beschädigt. Vernünftigerweise bleibt Kanzler und Koalition keine andere Wahl, als sich zusammenzureißen.
5: In einem Kommentar der Funke Mediengruppe heißt es, gerade die ostdeutschen Landesverbände warten nicht auf einen wie Wüst.
22: Ein Mann aus dem tiefen Westen mit Faible für Schwarz-Grün ist nicht zwingend Wunschkandidat in Erfurt, Dresden und Leipzig. Und der Weg aus der Düsseldorfer Staatskanzlei ins Berliner Kanzleramt ist gefährlich. Nachfragen dazu bitte bei Ex-Ministerpräsident Laschet, der auf dieser Strecke 2021 politischen Totalschaden erlitt.
5: Und T-Online zählt gleich drei Gründe auf, die gegen einen Wechsel sprechen.
22: Erstens, Merz würde das keinesfalls wollen. Die CDU ist mit ihm als Kanzlerkandidat in den Wahlkampf gezogen, nicht mit Hendrik Wüst. Zweitens, die SPD müsste bei einem solchen Tausch mitmachen, denn einen neuen Kanzler gibt es nur mit einem konstruktiven Misstrauensvotum inklusive anschließender Mehrheit für Wüst. Drittens, selbst wenn es gelänge, Merz mitmachte, die SPD mitmachte, was soll das im allerletzten Endeffekt bringen? Kleiner würden die Probleme und Herausforderungen dadurch nicht.
5: Das waren die Standpunkte heute früh zusammengestellt von Martin Seiler. Seit genau 3 Monaten gibt es Krieg im Iran. Doch was haben die USA und Israel bisher erreicht? Das ist unser NDR-Info-Thema heute früh. Und klar ist auch, für die Weltwirtschaft wird dieser Krieg zunehmend zum Problem. Und darauf gehen wir ein, welche Folgen, welche wirtschaftlichen Folgen es eben gibt nach 3 Monaten Krieg im Iran. Militärisch gibt es auch keine guten Nachrichten, denn die brüchige Waffenruhe, ohnehin brüchige Waffenruhe, die scheint immer mehr zu schwinden. Dazu jetzt gleich mehr in den Nachrichten.

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1: Um 6.30 Uhr mit Claudia Drews. Trotz Waffenruhe und laufender Verhandlungen gehen die gegenseitigen Angriffe in der Golfregion weiter. Der Iran hat nach Angaben des staatlichen Fernsehens einen US-Stützpunkt ins Visier genommen. Einzelheiten sind noch nicht bekannt. Allerdings meldet das mit den USA verbündete Kuwait aktuell Drohnen- und Raketenangriffe. Vorher hatten die USA nach Medienberichten unter anderem eine Stellung in der Nähe der Stadt Bandar Abbas an der Straße von Hormus attackiert. Aus der NDR-Nachrichtenredaktion Veronika Streuer.
2: Die Anlage hat laut Regierungsvertretern eine Bedrohung für US-Streitkräfte und die kommerzielle Schifffahrt dargestellt. Demnach waren von der Stellung aus zuvor 4 iranische Drohnen abgefeuert worden. Die betroffene Region gilt als wichtiges militärisches Zentrum des Iran. Die Verhandlungen zwischen beiden Ländern kommen unterdessen offenbar nicht wirklich voran. US-Präsident Trump hatte nach einer Kabinettssitzung gesagt, sollte es nicht zu einer Einigung kommen, müssten die USA die Sache, so wörtlich, einfach zu Ende bringen.
1: Und ebenfalls trotz einer Waffenruhe werden die Angriffe zwischen Israel und der pro-iranischen Hisbollah im Libanon wieder heftiger. Israels Armee hat gestern Abend weite Teile des Südlibanon zur Kampfzone erklärt. Aus Kairo Nina Amin.
3: In der Hafenstadt Tyros verließen die Menschen in Panik die Stadt. Bewohner südlich des Sahrani-Flusses wurden von Israels Militär aufgefordert, ihre Dörfer zu verlassen und in Richtung Norden zu gehen. Ein Militärsprecher teilte auf der Plattform X auf Arabisch mit, man werde mit äußerster Härte gegen die Hisbollah-Miliz vorgehen.

0: abgeschlossen werden, hieß es. Vereinzelt könne es noch zu Ausfällen und Verspätungen kommen. Seit gestern Abend waren wegen einer technischen Störung in einem Stellwerk bei Lüneburg Züge ausgefallen oder mit erheblicher Verspätung gefahren. Auch der Regionalverkehr war betroffen. Die schweren Angriffe Russlands auf die Ukraine bestimmen das Treffen der Außenminister in Zypern. Statt Verhandlungen setzt die EU eher auf militärische Stärke und Beitritt. Aus Limassol, Sabrina Fritz.
1: Die Außenbeauftragte Kallas hat weiter Druck auf Russland angekündigt. Russland habe mit seinen jüngsten Angriffen auf Kiew gezeigt, dass es kein Interesse an Frieden habe, so eine EU-Sprecherin. Vor dem Treffen hat Kommissionspräsidentin Ursula von der Leyen mit dem ukrainischen Präsidenten Selenskyj gesprochen. Darin hat sie der Ukraine die volle Unterstützung der Gemeinschaft zugesagt. Militärisch würden jetzt vor allem Luftabwehrsysteme dringend benötigt. Außerdem habe sie mit Selenskyj auch über den Beitritt des Landes zur EU gesprochen. Die kommenden Wochen seien dafür entscheidend, schrieb von der Leyen auf Social Media. Zu dem Treffen sind auch die Außenminister von Saudi-Arabien und Indien geladen. Sie sollen den EU-Vertretern einen Überblick über die Lage im Nahen Osten geben. Auch für die EU-Außenminister bleibt es eine Hängepartie, ob es nun bald ein Abkommen zwischen dem Iran und den USA geben wird oder nicht.
0: Der Fall des wegen Bestechlichkeit verurteilten Staatsanwalts aus Hannover wird zum Thema eines Untersuchungsausschusses des Niedersächsischen Landtags. Die Abgeordneten haben auf Antrag der CDU einstimmig die Einsetzung des Gremiums beschlossen. Die Fraktion wirft Justizministerin Wahlmann von der SPD Führungsversagen vor, weil der Staatsanwalt trotz schwerwiegender Vorwürfe noch fast 2 Jahre in sensiblen Verfahren weitergearbeitet habe. Auch Wahlmanns Vorgängerin, die CDU-Politikerin Havlitzer, soll im Ausschuss befragt werden. Der Staatsanwalt wurde im März vom Landgericht Hannover zu einer Haftstrafe von 8 Jahren und 6 Monaten verurteilt, weil er Ermittlungsinterner an eine Drogenbande verraten haben soll. Das Urteil ist noch nicht rechtskräftig. Im Fall der 12-jährigen Luise, die von 2 gleichaltrigen Mädchen getötet wurde, wird heute das Urteil erwartet. In dem Zivilverfahren vor dem Landgericht Koblenz verlangen die Angehörigen der Schülerin unter anderem Schmerzensgeld von den beiden Täterinnen. Die Mädchen hatten kurz nach der Tat vor 3 Jahren gestanden, Luise nahe ihrem Heimatort Freudenberg in Nordrhein-Westfalen mit mehr als 70 Messerstichen getötet zu haben. Ein Strafprozess fand wegen ihres jungen Alters nicht statt. Kinder unter 14 Jahren sind grundsätzlich schuldunfähig. Das waren die Nachrichten.
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3: Heute überwiegend sonnig bei Werten zwischen 14 und 24 Grad. Morgen dann anfangs oft heiter oder sonnig von Westen her, dann mehr Wolken, gebietsweise Schauer oder teils auch kräftige Gewitter bei 19 bis 31 Grad. Am Samstag gibt es einen Wechsel aus Sonne und Wolken. Im Süden gibt es Schauer bei 17 bis 26 Grad. Am Sonntag dann unbeständiger mit Schauern und Gewittern bei 18 bis 25 Grad. NDR Info, der Verkehrsservice, die A2 Berlin-Hannover ist zwischen dem Kreuz Magdeburg und Irxleben nach einem Fahrzeugbrand gesperrt. Sie hören NDR Info an diesem Donnerstag. Ich bin Stefan Schlag. Hallo, schönen guten Morgen.
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3: Das Handwerk in Deutschland steckt ja ohnehin in der Krise. Fachkräftemangel, viel Bürokratie bemängeln die Firmen und allein im vergangenen Jahr tausende Insolvenzen. Durch den Krieg in Nahost hat sich die Situation in manchen Branchen weiter verschärft. Wir fragen heute früh im NDR-Info-Thema 3 Monate Iran-Krieg. Was haben Israel und die USA erreicht? Und wir schauen jetzt auf die Auswirkungen. Welche Folgen ganz konkret der Krieg für die Wirtschaft hierzulande hat? So lösen die Sperrungen der Straße von Hormus etwa Lieferengpässe aus. In der Folge schwanken Energiepreise und Materialkosten, sodass Aufträge kaum noch planbar sind. Dazu auch gleich ein Gespräch mit unserem Kollegen aus der Wirtschaftsredaktion. Zunächst aber gucken wir auf das Handwerk. Denn all das bekommen beispielsweise Dachdecker und ihre Kunden in diesen Wochen und Tagen zu spüren. Niklas Schenk berichtet dazu aus Hamburg.
4: Mit dem Schweißbrenner arbeiten sich die beiden Dachdecker vor. Die Flammen der Geräte machen es flüssig, das Material, mit dem sie das große Dach abdichten, Bahn für Bahn. Rund 600 Quadratmeter misst das Flachdach, an dem sie in den vergangenen Wochen gearbeitet haben. Nun sind die Handwerker fast fertig. Ihr Chef,

0: Dachdeckermeister Jörg Schleicher schaut sich die Baustelle in der Sonne an. Er ist gerade über jeden einzelnen Auftrag froh, den sie abgehakt bekommen. Denn der Krieg im Iran hat für Schleicher alles durcheinandergebracht. Es gibt Lieferengpässe, Baustoffe werden knapp und Preise schwanken erheblich.
1: Stressiger, weil normalerweise hat man seinen ganz geregelten Ablauf. Man kalkuliert, man kriegt einen Auftrag, man führt ihn aus. Und jetzt habe ich halt noch einen Schritt dazwischen, dass ich wirklich gucken muss, wo kriege ich welche Materialien her, welche Preise habe ich zurzeit.
0: Was den 52-jährigen Dachdecker unter Druck setzt, die Preise für seine Materialien ändern sich seit Kriegsbeginn immer wieder so stark, dass er kaum zuverlässige Kostenvoranschläge für die Kunden machen kann. Der Stoff Bitumen, den sie auf diesem Dach verlegt haben, ein Erdölprodukt, war innerhalb weniger Tage rund 30% teurer. Die Lieferanten haben bereits zum zweiten Mal in Folge den Preis erhöht, ohne Garantie, dass er stabil bleibt.
1: Beim Kalkulieren haben wir das Problem, dass wir natürlich jetzt den jetzigen Preis für unsere Kalkulation zugrunde liegen, aber nicht wissen, wenn wir nachher das Material einkaufen, welcher Preis dann herrscht.
0: Das macht ihre Rechnungen kaum kalkulierbar und das muss Schleicher seinen Kunden erklären.
1: Also man ist natürlich erstmal ein bisschen schockiert darüber, dass die Materialien so plötzlich nach oben schnellen. Letztendlich konnten wir es verstehen, weil an den Tankstellen hat es jeder gesehen, was das ausmacht. Aber so mussten wir es letztendlich dann dem Kunden auch irgendwie beibringen.
0: Für Tim Behrens im Hamburger Osten bedeutet es konkret 2.500 Euro mehr als ursprünglich geplant. Die Runderneuerung des Daches seines Reihenhauses ist ohnehin mit rund 67.000 Euro eine große Investition. Der Vater von 4 Kindern ist nicht glücklich, versteht aber die Situation und hat einen Puffer eingeplant.
2: Ärgerlich, aber in Anbetracht der steigenden Ölpreise hatten wir quasi damit schon gerechnet, dass wir eine E-Mail bekommen. Wie viel das ausfällt, wussten wir natürlich auch nicht.
0: Andere könnten Aufträge stornieren in einer Zeit, in der das Leben ohnehin in vielen Bereichen teurer wird und jeder weniger im Portemonnaie hat. So die Befürchtung des Dachdeckers Schleicher.
1: Bislang habe ich das Glück gehabt, dass die Kunden noch Verständnis dazu gezeigt haben. Aber man weiß es halt nicht, was in Zukunft dann noch kommt. Und das Problem ist halt, dass viele Kunden dann auch eventuell zögern und sagen, ja, dann stellen wir es erstmal zurück, vielleicht geht der Preis auch wieder runter.
0: Die Folgen des Iran-Krieges für das Handwerk lassen sich zwar noch nicht genau beziffern, dazu sei es zu früh, erklärt Lydia Marlin vom Institut für Deutsche Wirtschaft in Köln. Aber die Ökonomin sieht das Handwerk durch die gestiegenen Kosten in einer sich verschärfenden Situation.
3: Wir sehen natürlich, dass das Handwerk schon die letzten Jahre stark betroffen war. Wir sehen zumindest, dass schon im Jahr 2025 knapp 5.000 Insolvenzen im Handwerk zu messen waren. Das heißt, von diesen gestiegenen Energiepreisen, die wir ja nicht erst seit Februar sehen, ist das Handwerk schon stärker betroffen, vor allem die energieintensiven Gewerke, wie beispielsweise Bäckereien, Metzgereien oder auch das Bauhandwerk durch die gestiegenen Transportkosten.
0: Dachdecker Jörg Schleicher in Hamburg ist in dritter Generation für die Traditionsfirma seiner Familie mit 10 Mitarbeitern verantwortlich.
1: Ich habe jetzt keine Existenzängste, aber man macht sich schon darüber Gedanken, wie man halt an Aufträge rankommt, wie man die Mitarbeiter beschäftigt in den nächsten Wochen, Monaten.
0: Mit einer schnellen Entspannung, die nur ein Ende des Krieges bringen könnte, rechnet auch er nicht.
4: Soweit Niklas Schenk über die Sorgen des Handwerks, also das Handwerk massiv unter Druck. Und wir bleiben da beim Thema. Exakt 3 Monate ist es her. Am 28. Februar begann ja der Iran-Krieg. Neben den politischen Auswirkungen und ja dem menschlichen Leid natürlich wurde schnell klar, diese Eskalation wird auch massive wirtschaftliche Folgen haben, weltweit, aber eben auch für Deutschland. Nicolas Lieven aus unserer Wirtschaftsredaktion. Du hast mir vorhin gesagt, dass viele die langfristigen Auswirkungen noch unterschätzen, dazu kommen wir gleich. Zunächst aber die Frage vor Kriegsbeginn, da gab es ja zahlreiche Hinweise, aber auch Warnungen. Wie überrascht war man an den Finanzmärkten?
5: Also du sagst es ja, es gab Hinweise auf die Eskalation. Die USA haben die Truppenpräsenz verstärkt. An den Finanzmärkten war es schon so, dass die Ölpreise schon angezogen haben. Die Sorte Brent ist für uns ja die wichtige Sorte. Da ist der Preis auf den höchsten Stand geklettert seit Mitte des Vorjahres, $73 pro Barrel. Aber man hat eben noch gehofft, dass es nicht eskaliert. Und deshalb war der Krieg an der Börse, wie man sagt, und auch beim Öl noch nicht eingepreist. Das hat sich geändert mit dem 28. Februar. Dann ist der Ölpreis doch steil gestiegen, $100 und mehr, zumal dann ja auch klar wurde, dass Iran die Straße von Hormus möglicherweise dicht macht, also diese Meerenge im Persischen Golf, eine der wichtigsten Ölrouten der Welt. 20% des weltweiten Ölbedarfs gehen da eben durch und 25% beim Flüssigerdgas.
4: Ja, mit deutlich spürbaren Folgen auch für uns hier in Deutschland, Stichwort Spritpreise.
5: Genau, also Ziele von Öl und Gas aus der Region sind ja vor allen Dingen in Asien, also drei Viertel gehen nach China, Japan, Indien, Südkorea. Aber es wurde eben ganz schnell klar, der Ölmarkt ist ein Weltmarkt und entsprechend haben die Preise überall angezogen, selbst in den USA, das größte Ölförderland der Welt. Andere haben noch versucht, gegenzusteuern, Ölförderländer. Man hat strategische Ölreserven freigegeben. Aber es ist eben auch klar, diese Mengen aus der Golfregion sind so schnell nicht zu ersetzen. Wir reden, wie gesagt, von 20%. Und in der Folge sind Öl, Ölprodukte auch bei uns natürlich teurer geworden. Wir haben es ja gerade gehört, Bitumen, ein Thema, Heizöl natürlich, Flugbenzin, also Kerosin. Vor allem haben wir es aber gemerkt beim Benzin, beim Diesel. Diesel am Tag vor Kriegsbeginn, da lagen die Kosten bei ungefähr 1,70 pro Liter. Danach ging es dann schrittweise nach oben auf mehr als 2,40 Euro pro Liter.
4: Inzwischen sind die Spritpreise ja wieder etwas gefallen, zum Teil unter 2 Euro pro Liter. Aber von Entwarnung kann man da noch nicht sprechen.
5: Nein, weil der Ölpreis natürlich weiterhin stark schwankt, je nach Meldungslage. Wir hören es ja heute Morgen auch wieder, neue Angriffe in der Region von den USA, vom Iran. Und entsprechend steigen die Ölpreise. Und wir dürfen nicht vergessen, aktuell steckt in den Spritpreisen ja auch noch der Tankrabatt drin. Der gilt noch bis zum 1. Juli. Und sollte diese Maßnahme nicht verlängert werden, dann ist davon auszugehen, dass die Preise dann wieder nach oben gehen um knapp 17 Cent pro Liter.
4: Die Internationale Energieagentur hat im Zusammenhang mit dem Iran-Krieg von der größten Energiekrise der Geschichte gesprochen. Wenn es nun aber, wie US-Präsident Trump sagt, einen Deal geben sollte, steht die Aussage der Agentur dann noch?
5: Naja, also selbst wenn es einen Deal geben sollte, werden die wirtschaftlichen Auswirkungen uns schon noch lange begleiten. Also wie gesagt, 20% des weltweiten Ölbedarfs, das ist nicht so schnell zu ersetzen. Es wird Wochen, vielleicht Monate dauern, bis die Schiffe, die Containerfrachter, die Tanker die Straße von Hormuz passieren, wenn es nun denn möglich ist. Da sitzen ja tausende Schiffe zurzeit fest. Es wird Monate dauern, bis sie dann an den Zielhäfen ankommen. Allein für die Strecke nach Europa rechnet man so 2 bis 3 Monate. Es wird Monate, vielleicht sogar Jahre dauern, bis die zerstörten Ölfelder wieder intakt sind, die Raffinerien dort. Und die Lage wird natürlich weiterhin fragil bleiben. Also Reedereien werden die Region meiden. Sie werden Risikozuschläge verlangen und die Versicherungen werden wahrscheinlich auch die Preise erhöhen.
4: Meintest du das mit den langfristigen Auswirkungen?
5: Ja, also das Zentrum für europäische Wirtschaftsforschung hat Finanzexpertinnen und Experten befragt. Die einhellige Meinung war damals, wenn der Iran-Krieg nach einem Monat beendet ist, dann werden die Folgen überschaubar sein. Wenn es länger dauert, intensiver wird, dann wahrscheinlich auch bei den Folgen entsprechend. Und jetzt sind eben 3 Monate rum. Öl ist noch immer rund 30% teurer als vor Beginn des Iran-Kriegs, mit Auswirkungen auf Transporte, auf Waren, auf Heiz- und Kühlanlagen und so weiter. Viele Rohstoffe kommen von dort, darf man nicht vergessen. Kupfer, Zink, Eisen, Edelgas, Helium. Das braucht man für die Chip-Produktion. Bitumen haben wir gerade gehört. Braucht man für den Straßenbau, für Asphalt. Das wird vieles teurer machen. Das wiederum wird unser Infrastrukturpaket zum Teil wenigstens auffressen. Also alles Gründe auch, weshalb die Prognosen für Deutschland, fürs laufende und fürs kommende Jahr immer wieder gekappt werden.
4: Und da hört man ja auch, wie alles miteinander irgendwo zusammenhängt und auch verbunden ist. Aber dann ist die Botschaft ja doch angekommen. Du meintest ja, viele hätten das noch gar nicht so richtig auf dem Schirm.
5: Ja, die Wirtschaftsweisen gestern haben ja die Prognose fast halbiert für dieses Jahr. Für Deutschland haben aber auch gleich darauf hingewiesen, wenn die Folgen des Iran-Kriegs länger spürbar sein werden, wenn er eben länger dauert. Und genau das ist das, wovor viele Ökonomen gewarnt haben. Einerseits natürlich der Wunsch, der Hoffnung, dass es jetzt möglicherweise eine Lösung gibt. Auf der anderen Seite eben, dass diese Folgen wahrscheinlich noch länger spürbar sein werden. Und zwar auch für Verbraucherinnen und Verbraucher dann. Wir sind Exportnation, ja, aber 50% unserer Wirtschaft hängt am Konsum. In den USA sind es übrigens 2/3. Und wenn hier die Preise steigen, und so sieht es eben aus, Energie, Mieten, Lebensmittel, dann bleibt eben den Menschen weniger Geld für andere Dinge.
4: Ja, und dass die Preise steigen, das spüren wir ja auch deutlich. Was sagen da die Prognosen?
5: Haben wir auch gestern gehört, in diesem Jahr 3% wahrscheinlich bei der Inflation. Und ich sage immer, wenn die Gehälter nicht so steigen, das nicht auffangen, dann müssen die Menschen sparen. Und wir sprechen bei Inflation ja über einen Schnitt. Einzelne Bereiche können deutlich teurer werden. Und die EZB wird auch noch irgendwann gegensteuern, die Zinsen anheben. Das wird uns auch wieder treffen bei Krediten und Investitionen zum Beispiel.
4: Klingt nicht gut insgesamt, aber wir sind ja nur die Überbringer der Nachrichten. Gibt es irgendwas, was Mut macht?
5: meine Lieblingsfrage. Und auch zu Recht. Also natürlich gibt es punktuell positive Signale in Branchen, die Jobs schaffen, bei den Dienstleistungen. Die Industrie hat zum Teil mehr Aufträge bekommen. Laut IFO-Index hat sich die Stimmung in Unternehmen zuletzt dann doch verbessert. Und viele Horrorszenarien sind ja nicht eingetreten. Ölpreis von $200, Kerosin, das fehlt für den Urlaub und so weiter. So sieht es im Augenblick nicht aus. Die Menschen wollen auch mal durchatmen. Ich kann das verstehen. Aber, muss man auch sagen, es ist nicht der Zeitpunkt, um Dinge abzuhaken. Und wenn es besser kommt, sind wir die Letzten, die sich darüber beschweren.
4: Soweit Nicolas Lieven aus unserer Wirtschaftsredaktion. 3 Monate nach Beginn des Iran-Kriegs, unser NDR-Info-Thema. Heute früh mit den wirtschaftlichen Auswirkungen. Die Lage in Nahost, der Krieg im Iran, wird auch die EU-Außenminister beschäftigen auf ihrem Treffen in Zypern. Da geht es aber auch um die Ukraine und den Einfluss Europas, wenn es um Verhandlungen geht. Wir sind verabredet in ein paar Minuten mit unserer Korrespondentin. Das Wichtigste in Kürze um 6.48 Uhr.
6: Trotz der Waffenruhe hat das US-Militär wieder Ziele im Iran angegriffen. Das hat ein US-Beamter bestätigt. Der Schlag soll einem Militärgelände gegolten haben. Von dort aus sollen Drohnen gestartet sein, die eine Bedrohung für die amerikanischen Streitkräfte und für den Schiffsverkehr in der Straße von Hormus waren. Der Iran hat als Vergeltung einen US-Stützpunkt angegriffen, möglicherweise in Kuwait. Das mit Washington verbündete Golfemirat meldet Drohnen und Raketen Angriffe auf sein Land. Israel weitet seine Militäreinsätze im Süden des Libanon weiter aus. Die Armee hat große Teile des Gebiets zur Kampfzone erklärt. Am Morgen teilte die Armee mit, es sei Infrastruktur der Schiitenmiliz Hisbollah in der Stadt Tyrus attackiert worden. Zugleich meldete die Armee, ein mutmaßlicher Drohnenangriff auf israelische Truppen im Süden des Nachbarlandes sei abgewehrt worden. Die Angaben lassen sich nicht unabhängig überprüfen. Eigentlich gilt seit Mitte April eine Waffenruhe. Ein Stellwerksausfall bei Lüneburg stört immer noch den Verkehr auf der Bahnstrecke zwischen Hamburg und Berlin. Seit gestern Nachmittag kommt es laut Bahn auf der wichtigen Strecke zu Verspätungen und Ausfällen. Die technische Störung ist zwar behoben, so die Bahn, trotzdem verkehren ICE-Züge aktuell nur alle 2 Stunden. Jeder zweite Zug fällt am Morgen aus. Das Wetter in Norddeutschland, heute teils sonnig, gebietsweise Durchzug von lockeren Wolkenfeldern, dabei trocken. Höchstwerte 14 bis 24 Grad. Soweit der kurze Überblick. Zurück zu Stefan Schlag.
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4: Heute ist Internationaler Tag der Frauengesundheit. Bundesgesundheitsministerin Warken hat einen stärkeren Fokus auf die medizinischen Belange von Frauen gefordert. Geschlechterspezifische Unterschiede in der Medizin müssten stärker beachtet werden. Wenn Frauen an Herz-Kreislauf-Erkrankungen etwa leiden, wird das oft nicht so schnell erkannt wie bei Männern. Der Grund ist, dass in der medizinischen Forschung lange vor allem an männlichen Körpern geforscht wurde und es einfach an Daten und Wissen über den weiblichen Körper fehlte. Inzwischen holt die Forschung auf und Sibylle Seitz aus der ARD-Wissenschaftsredaktion gibt einen Überblick, wo wir heute stehen und was das für Frauen aber immer noch bedeutet.
8: Das Herz der Frau ist nicht einfach ein kleines Männerherz. So wirken sich beispielsweise Schwangerschaft oder Menopause auf das Herz-Kreislauf-System aus. Auch ist das Risiko für Frauen, vor allem vor den Wechseljahren, an einem Herzinfarkt zu versterben, höher als für Männer der gleichen Altersgruppe, schlicht weil sie andere Symptome zeigen. Nicht den klassischen Vernichtungsschmerz in der Brust, sondern eher Luftnot, Übelkeit, Rückenschmerzen, Druckgefühl oder extreme Erschöpfung. Viele Jahrzehnte orientierte sich die Herzmedizin am Mann. Höchste Zeit für ein Umdenken, so Dr. Julia Lück, Kardiologin am Deutschen Herzzentrum der Charité.
9: Ich glaube schon, dass wir da noch viel Arbeit zu tun haben, dass Ärztinnen und Ärzte die Risikofaktoren breiter denken, an die Schwangerschaft denken, an die Menopause denken. Zum Beispiel, wenn eine Frau eine Hormontherapie nimmt, steht es nie auf der Medikamentenliste. Das heißt, man kann auch da keine Daten sammeln. Das heißt, man muss jetzt anfangen, das zu ändern. Dann hat man aber die Daten in 10 bis 20 Jahren.
8: Auch die Kommunikation zwischen Arzt und Patientin könne für den weiteren Verlauf entscheiden. entscheidend sein. Schon im Studium müsse vermittelt werden, die richtigen Fragen zu stellen.
9: Und es muss halt auch zugehört werden. Und das Gesundheitssystem ist so auf Zeit- und Gelddruck ausgelegt, dass häufig untergeht, sich wirklich kurz Zeit zu nehmen für die Patientinnen und die Patienten. Und dann ist es halt eben schwieriger, wenn jemand länger spricht, dann bleibt weniger Zeit für anderes, wenn die Zeit insgesamt begrenzt ist. Und ich glaube, da sowohl bei den Patientinnen das Bewusstsein zu schärfen, was sind wirklich meine Beschwerden, und bei den Ärztinnen und Ärzten nicht nur nach den Standardsymptomen zu fragen, sondern wirklich zuzuhören, was die Patientinnen ihnen erzählen.
8: Besonders erreichbar seien Frauen für ihre Gesundheit vor und nach einer Schwangerschaft, auch wenn die Wahrheit manchmal wehtue.
9: Ich habe so viele junge Frauen mit kleinen Kindern, die übergewichtig sind, und ich sage denen jedes Mal, sie müssen Gewicht abnehmen, sie müssen Sport machen, in dem vollen Bewusstsein, wie schwierig das ist. Ich sage ihnen, es ist wichtig, priorisieren sie das. Und ich habe immer das Gefühl, wenn wir das nicht machen, sagt es ihnen halt niemand. Und ich sage meinen Patientinnen immer, für mich machen sie das nicht. Mir ist das am Ende egal, ob sie das machen oder nicht, sondern sie müssen Verantwortung übernehmen für ihre Gesundheit. Und mein Auftrag ist, ihnen zu sagen, was sie tun können.
8: Doch nicht immer kann die Frau direkt Einfluss nehmen. Hormone etwa beeinflussen den Körper, erst schützend, dann gefährdend. So verändert die Menopause das kardiovaskuläre Risikoprofil deutlich. Dr. Kun Chang, Oberärztin am Deutschen Herzzentrum der Charité.
7: Vor der Menopause ist es so, dass die Frauen eher geschützt sind vor kardiovaskulären Erkrankungen, höchstwahrscheinlich auf das Östrogen zurückzuführen. Und nach der Pause steigt das kardiovaskuläre Risiko der Frau erheblich an und die Frau überholt sozusagen den Mann in der Hinsicht.
8: Mehr als jede zweite Frau entwickelt in den ersten Jahren nach der Menopause einen Bluthochdruck. Umfangreiche Studien belegen außerdem, dass die meisten Frauen nach überstandener Krebserkrankung unter kardiovaskulären Langzeitfolgen wie Herzrhythmusstörungen oder Herzinsuffizienz leiden.
4: Soweit der Bericht von Sibylle Seitz zum Internationalen Tag der Frauengesundheit. Gleich 6.54 Uhr. Der Krieg in der Ukraine und die Lage in Nahost. Mit beiden großen Konflikten befassen sich die Außenministerin und Außenminister der EU-Staaten heute bei ihrem Treffen in Zypern. Unter anderem geht es um die Frage, ob und wie sich die EU stärker an diplomatische Bemühungen zur Beendigung des russischen Angriffskriegs gegen die Ukraine einbringen kann. Bislang werden Gespräche mit Moskau vor allem von US-Präsident Trump und seinen amerikanischen Unterhändlern geführt. Unsere ARD-Korrespondentin Sabrina Fritz ist für uns in Zypern. Wie will sich denn Europa nun stärker in die Verhandlungen einbringen?
10: Also das war für Europa ja schon immer ein Problem, dass es, noch nicht mal am Katzentisch mit dabei sitzen durfte bei den Verhandlungen. Und jetzt, als man gesehen hat, dass doch Donald Trump vor allem seine ganze Aufmerksamkeit auf den Nahen Osten richtet, da hat man schon auch das Gefühl gehabt, dann lass doch mal uns Europäer vielleicht versuchen, hier diplomatische Bemühungen in Gang zu setzen. Aber man muss natürlich auf der anderen Seite auch sagen, dass schon sehr lange auch hier die Erkenntnis herrscht, dass vielleicht die andere Seite, nämlich der russische Präsident Putin, gar nicht Interesse an Verhandlungen hat. Das ist und bleibt ein Problem. Und man hat ja auch gesehen, wie schwierig es schon für die US-Präsidenten ist, dort irgendwelche verlässlichen Aussagen zu bekommen. Also insofern ist es für die EU von Anfang an schwierig. Und dann war natürlich auch immer die Frage, wer soll für die EU sprechen? Wer soll jetzt so ein Verhandlungspartner für Moskau sein? Da sind ja sehr viele Namen immer auch durch die Welt geschwirrt, von der Ex-Bundeskanzlerin Merkel bis zum Italiener Draghi. Aber es gibt eigentlich keine verlässliche Delegation, die man zusammenstellen will. Im Gegenteil, eher herrscht jetzt wieder die Meinung vor, dass Russland eigentlich an einem Frieden gar kein Interesse hat.
4: Also da ist man zurückhaltend, auch was so einen sogenannten Chefunterhändler da betrifft. Aber warum tun sich denn die Europäer offenbar so schwer, jemanden konkret zu benennen? Den kann man ja in der Hinterhand vielleicht haben. Gibt es keinen?
10: Also man muss sagen, es ist die EU, wie gesagt, 27 Staaten mit auch sehr unterschiedlichen Interessen und Nähe zu dem Konflikt. Also die baltischen Staaten, die haben immer gesagt, keine Verhandlungen. Das Ziel muss sein, die Ukraine vor allem militärisch so stark zu machen, dass sie Russland sozusagen widerstehen kann, weil man kann dem russischen Präsidenten nicht trauen. Der will keinen Frieden. Das bringt gar nichts zu verhandeln. Das ist eigentlich so die Lesart der osteuropäischen Staaten, die eben auch Russland sehr gut kennen. Je mehr man in den Süden kommt, ist dann doch immer auch die Bereitschaft, dass man sagt, lasst es uns doch wenigstens mal versuchen. suchen. Insofern, ich würde sagen, das Thema ist noch nicht ganz vom Tisch, aber was wir eben jetzt hören für das aktuelle Außenministertreffen, soll weder eine Personalie genannt werden, noch diese Bemühungen jetzt vorangetrieben werden. Man setzt eher auf das andere, nämlich die Ukraine militärisch zu stärken.
4: Auch um den Iran-Krieg wollen sich die Europäer kümmern, der ja heute vor genau 3 Monaten begonnen hatte mit den Angriffen der USA und Israels auf Ziele im Iran. Was wollen die Außenminister da besprechen?
10: Also das ist ja ein Konflikt, bei dem sie noch weiter wegsitzen, muss man sagen. Sie haben sich jetzt den Außenminister von Saudi-Arabien jetzt zu dem Treffen hier nach Zypern eingeladen, um ein möglichst komplettes Bild der Lage vor Ort zu bekommen, weil da ist es ja auch für die Europäer sehr schwierig. Sie sind bei den Verhandlungen nicht dabei, sie haben mit den Angriffen eigentlich nichts zu tun, aber müssen die Folgen ja maximal ausbaden, sage ich jetzt mal, hohe Energiepreise. Und dann ist für die Europäer auch nochmal ein Problem, dass sie ja gar nicht wissen, was verhandelt jetzt der US-Präsident. Also verhandelt er jetzt, dass der Iran keine Atombombe bekommen darf oder nicht? Also das ist für die Europäer wirklich eine sehr schwierige Situation. Und da kann man eigentlich immer nur auch versuchen, eben aus der Erfahrung der Vergangenheit sich anzubieten, zu sagen, wir haben ja schon mal diplomatisch so ein Atomabkommen mitverhandelt, nehmt uns doch mit ins Boot. Aber im Moment ist es schon so, dass die Europäer da auch eher außen vor sind.
4: Also wenn man das zusammenfasst, Ukraine-Krieg, da setzt man nicht so auf Diplomatie, weil man sich auch eher einfach nicht einig ist, das ist das eine. Nahost ist man da ganz weit weg. Wie ist es denn überhaupt dazu gekommen, dass Europa bei den großen Konflikten so weit weg ist?
10: Nun kann man natürlich einerseits sagen, Europa hat sie auch nicht angezettelt. Ja, also insofern ist es auch so, dass sie ja weder jetzt mit dem Angriff auf die Ukraine unmittelbar beteiligt war oder jetzt auch mit dem Krieg im Nahen Osten. Also das ist auch natürlich für die EU so ein bisschen eine schwierige Position. Andererseits war es auch lange so, nehmen wir mal Viktor Orban, Ungarn, sehr lange Mitglied in der EU, der sehr viel gebremst hat, der sehr viel an Unterstützung für die Ukraine ausgebremst hat. Das wird sich jetzt ändern, hoffentlich mit dem neuen ungarischen Regierungschef. Da setzt man sehr drauf. Und dann ist es eben oft so, dass die EU das tut, was sie eben einfach kann, dass sie versucht, mit finanziellen Mitteln zu helfen. Und das hat sie natürlich bei der Ukraine, muss man sagen, schon enorm getan. Vor allem seit die USA auch eben als Lieferant für Militärgüter ausgefallen sind, ist die EU da schon sehr massiv in die Bresche gesprungen. Ja, und der nächste Schritt ist, dass man ja auch überlegt, jetzt die Ukraine in die EU aufzunehmen. Also das sind einfach andere Mittel und Wege, die die EU versucht, jetzt diesen Konflikt zumindest in der Ukraine zu entschärfen.
4: Soweit Informationen und Einschätzungen von unserer ARD-Korrespondentin Sabrina Fritz für uns in Zypern. Dort also heute das informelle Treffen der EU-Außenministerinnen und Außenminister.

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1: Um 7 Uhr mit Claudia Drews. Das US-Militär hat erneut Angriffe auf den Iran geflogen. Das berichten mehrere US-Medien unter Berufung auf Quellen im US-Verteidigungsministerium. Aus Washington Samuel Jakisch.
2: Ziel der Angriffe im Süden des Landes seien zunächst mindestens 4 iranische Drohnen gewesen. Von ihnen sei eine Gefahr für US-Truppen in der Region sowie für die zivile Schifffahrt in der Straße von Hormus ausgegangen. Dem Bericht zufolge hätten US-Kampfjets die Drohnen abgeschossen. Anschließend habe ein US-Kampfflugzeug die militärische Anlage angegriffen, von denen aus die Drohnen gestartet waren. Die Maßnahmen seien defensiver Natur gewesen und hätten dazu gedient, die derzeitige Waffenruhe zwischen Iran und den USA aufrechtzuerhalten. So zitieren unter anderem CNN und die New York Times zwei namentlich ungenannte Militärangehörige. Eine offizielle Bestätigung aus dem Pentagon über die erneuten Angriffe gab es zunächst nicht.
1: Der Iran hat bereits auf die neuen US-Angriffe reagiert. Nach Angaben des staatlichen Fernsehens haben die Revolutionsgarden einen US-Stützpunkt ins Visier genommen. Wo dieser liegt, wurde nicht gesagt. Allerdings meldet das mit den USA verbündete Kuwait aktuell Drohnen- und Raketenangriffe. Im ganzen Land heulten Sirenen, heißt es. Die Luftabwehr ist demnach im Einsatz. Israels Armee hat am Abend angekündigt, ihren Einsatz gegen die Hisbollah im Süden des Libanon auszuweiten. Das Militär rief Bewohner mehrerer Gebiete auf, ihre Häuser zu verlassen. Die Region wurde zur Kampfzone erklärt. Aus der NDR-Nachrichtenredaktion Constanze Semidey.
3: Der Libanon meldet, dass die israelische Armee begonnen hat, Ziele nahe der Küstenstadt Tyrus zu beschießen. Auch da wurden die Bewohner kurz zuvor zur Räumung aufgefordert. Laut der libanesischen Armee ist ein weiterer Soldat bei israelischen Angriffen getötet worden. Schon am Dienstag war demnach ein Soldat nach Angriffen ums Leben gekommen. Die Räumungsaufforderungen durch die israelische Armee sind die ersten seit Mitte April, als eine Waffenruhe zwischen Israels Militär und der Hisbollah in Kraft getreten war. Die gegenseitigen Angriffe hatten allerdings nie wirklich aufgehört.
1: Nach der Störung in einem Stellwerk bei Lüneburg soll sich der Zugverkehr zwischen Hamburg und Uelzen bzw. Hamburg und Berlin wieder normalisieren. Nach Angaben der Bahn wurden die Reparaturarbeiten am frühen Morgen abgeschlossen. Damit stehe wieder das volle Zugangebot zur Verfügung. Es könne aber noch vereinzelt zu Ausfällen und Verspätungen kommen. Im niedersächsischen Deutsch-Evern hatte es gestern einen Schaden an einem Stellwerk gegeben. Wegen der laufenden Bauarbeiten auf den Strecken Hamburg-Hannover und auch Hamburg-Berlin hat sich die Stellwerksstörung weit über Norddeutschland hinaus ausgewirkt. Der ukrainische Präsident Selenskyj hat neue Angriffe auf Russland angekündigt. Er sagte, die Attacken auf das russische Hinterland seien nötig, um der Regierung in Moskau klarzumachen, dass sie für den Krieg gegen die Ukraine mit eigenen Verlusten bezahlen müsse. Im Visier seien vor allem Anlagen der russischen Ölindustrie. Bei ukrainischen Angriffen auf Russland wurden zuletzt häufig Zivilisten getötet und Wohnhäuser zerstört. Russland kündigte deshalb Vergeltungsschläge an, etwa auf militärische Führungskommandos. Die Entwicklungen im Ukraine-Krieg sind heute Thema beim Treffen der EU-Außenminister auf Zypern. In den USA wollen nach Kalifornien zwei weitere US-Bundesstaaten dem Verdacht auf Ticketwucher bei der Fußball-WM nachgehen. New Jersey und New York haben eine Untersuchung wegen irreführender Ticketvergabe der FIFA angekündigt. Aus der NDR-Nachrichtenredaktion Nina Schön.
4: Die FIFA soll den Ticketverkauf für die WM zu einem Labyrinth aus Verwirrung und horrenden Preisen gemacht haben, so New Jerseys Generalstaatsanwältin Davenport. Zusammen mit ihrer New Yorker Kollegin will sie für faire Preise sorgen. Die WM sei keine Einladung, die Menschen auszubeuten. Laut Medienberichten haben Fans bestimmte Sitzplatzkategorien gekauft, dann stiegen die Verkaufszahlen, plötzlich gab es neue Kategorien und die alten wurden schlechter. Günstige Vorrundentickets zwischen 300 und 600 US-Dollar waren schnell vergeben. Inzwischen kosten die Tickets mehr als 1.000. Das derzeit teuerste Ticket für das Finale in New Jersey soll mehr als 32.000 US-Dollar kosten. Bei der letzten WM in Katar waren es 1.600 Dollar.
1: Das waren die Nachrichten.
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5: Das wird ein sonniger Tag heute. Es bleibt trocken bei 14 bis 24 Grad. Morgen dann anfangs heiter oder sonnig von Westen her, dann mehr Wolken, gebietsweise Schauer oder auch Gewitter bei 19 bis 31 Grad. Am Samstag gibt es einen Wechsel aus Sonne und Wolken. Im Süden mal Schauer möglich bei 17 bis 26 Grad. Am Sonntag eher unbeständig mit Schauern und Gewittern 18 bis 25 Grad. NDR Info, der Verkehrsservice A1 Bremen Richtung Lübeck zwischen dem Maschener Kreuz und der Norderelbbrücke gibt es 5 Kilometer stockenden Verkehr. Die A2 Berlin-Hannover ist zwischen dem Kreuz Magdeburg und Irxleben nach einem Fahrzeugbrand gesperrt. A7 Hannover Richtung Flensburg zwischen dem Dreieck Hamburg Südwest und dem Elbtunnel 3 Kilometer stockender Verkehr. Und A25 Geesthacht Richtung Hamburg zwischen Nettelnburg und Allermöhe 3 Kilometer stockender Verkehr. Sie hören NDR Info, ich bin Stefan Schlag. Guten Morgen. Vor genau einem Jahr, am 28. Mai 2025, zerstörte ein Berg- und Gletschersturz das Dorf Blatten im Lötschental in der Schweiz. Und zwar fast vollständig. Rund 300 Menschen verloren ihr Zuhause. Wie geht das Leben dort weiter, wenn alles Hab und Gut, auch die berufliche Existenz, verschütt gehen? Darüber hat unsere Korrespondentin Katrin Hondl mit Menschen aus Blatten gesprochen, anlässlich dieses Jahrestages.
6: Hallo. Am Wochenende vor dem Jahrestag des Bergsturzes treffen sich die Menschen aus Blatten zu einer schwierigen Premiere. Zum ersten Mal dürfen sie mitten hinein ins Katastrophengebiet, auf die gigantische Schutt- und Geröllhalde, die in der sonnigen Berglandschaft aussieht wie eine klaffende Wunde. Vor dem Medienrummel bei der offiziellen Gedenkfeier sollen die Blattnerinnen und Blattner in Ruhe Abschied nehmen können, sagt Gemeindepräsident Matthias Bellwald.
7: Es geht eigentlich darum, dass jeder persönlich für sich an diesem Ort, an dem die Katastrophe stattgefunden hat, in sich gehen kann und seine Gedanken freien Lauf lassen kann. Denken, fühlen, spüren und damit irgendwie auch irgendwie einen Abschluss finden.
8: Es ist irreal, man steht in einer Mondlandschaft drin und sucht nach irgendetwas, was man natürlich nie mehr finden kann. Und man steht da und denkt, ja, hier habe ich gelebt und gearbeitet. Und man sieht einfach nur Millionen von Steinen, Steinen, Steinen. Und viele Leute saßen nur noch da, einige weinten, andere waren still. Es ist einfach strange. Man ist da Hauptdarsteller in einem Film, den es gar nicht gibt.
6: Berner Bellwald ist Kulturhistoriker und hat bei dem Berg- und Gletschersturz nicht nur sein 400 Jahre altes Haus, sondern auch sein Lebenswerk verloren. Zwei kleine Museen, deren Sammlungen er über Jahrzehnte zusammengetragen hatte und die nun unwiderruflich verloren sind.
8: In eines habe ich etwa mindestens drei Jahrzehnte investiert und ins andere fast fünf. Natürlich habe ich viele andere Dinge auch gemacht, aber es sind wie die Kinder, die man verliert. Das ist schon nicht einfach so.
6: Seit dem Bergsturz ist Werner Bellwald viel unterwegs. Er übernachtet mal bei Freunden im Lötschental, mal bei seiner Lebenspartnerin im Berner Oberland.
9: Für mich wäre eine Wohnung irgendwo jetzt eine Last. Ich will nicht irgendwo sein. Ich will in 3 Jahren im Gebiet der Gemeinde Blatten sein.
6: Denn so viel ist klar, Blatten wird wieder aufgebaut. Spätestens 2030 soll es soweit sein. Und einige wenige Häuser, die vom Bergsturz verschont geblieben waren, sind sogar jetzt schon wieder bewohnbar.
10: Seit Freitagabend kann man in diesen Teilen wieder wohnen, wenn man ein Haus hat. Wasser, Strom, Abwasser ist jetzt gemacht.
6: Lukas Kalbermatten ist Hotelier aus Blatten und Mitglied der Wiederaufbaukommission. Der Bergsturz zerstörte das seit Jahrzehnten von seiner Familie geführte Hotel Edelweiß. Nun widmet er sich mit ganzer Kraft dem Wiederaufbau seiner zerstörten Heimat.
10: Ja, fast eine Lebensaufgabe, da mitzuarbeiten und das zu erwirken, dass wir in ein paar Jahren wieder dort wohnen können. Aber es ist schon eine Riesennarbe. Ja.
6: Sagt Kalbermatten beim Blick auf die riesige Geröllhalde, die der Bergsturz im Tal hinterlassen hat. Einige Dinge aus dem Haus der Familie haben die Katastrophe sogar überlebt. Bei den Aufräumarbeiten wurden sie gefunden und geborgen aus Trümmern, Schlamm und dem See, der sich hinter dem stellenweise 30 Meter hohen Schuttkegel gebildet hat.
10: Wir haben so alte Lötschenthaler Wolldecken zurückbekommen von meiner Großmutter und alte Kleider. alte Trachten, die auch von den Großeltern oder noch älter sind. Wir haben noch Fotoalbums, weil die waren in einer Plastikkiste, das ist dann so rumgeschwommen wie ein kleines Bötchen. Und unser Hochzeitsalbum ist fast unbeschädigt. Schon so Sachen, die wirklich, man sagen muss, ist wirklich wunderschön, oder? Und das ist gut, oder? Ja.
6: Lukas Kalbermatten ist zuversichtlich. Zusammen mit einer weiteren Blattner Hotelbesitzerin, die auch alles verloren hat, hat er nur wenige Monate nach dem verheerenden Bergsturz ein neues provisorisches Hotel eröffnet. Oberhalb des Lötschentals auf der Lauchernalb. Momentum heißt der schlichte Holzbau.
10: Wir schauen jetzt mal. Wir beginnen jetzt mal 2-3 Jahre und dann wird sich das dann abzeichnen, auch was mit Platten passiert und so. Und dann sehen wir.
5: Das Leben im Lötschertal. Soweit Katrin Hondel.
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5: Nach der Störung in einem Stellwerk bei Lüneburg soll sich der Zugverkehr zwischen Hamburg und Uelzen bzw. Hamburg und Berlin wieder normalisieren. Nach Angaben der Bahn ist der Defekt behoben. Volker Damm dazu.
11: Die Reparaturarbeiten seien am frühen Morgen abgeschlossen worden, heißt es auf der Website der Bahn. Damit stehe wieder das volle Zugangebot zur Verfügung. Es könne aber noch vereinzelt zu Ausfällen und Verspätungen kommen, schreibt das Unternehmen weiter. Im niedersächsischen Deutsch Efern hatte es gestern einen Schaden an einem Stellwerk gegeben. Besonders problematisch war dabei, dass die Bahn auf der Strecke Richtung Hannover gerade baut. Gleichzeitig dient sie noch bis Mitte kommenden Monats als Ausweichstrecke für die Verbindung zwischen Hamburg und Berlin.
5: Am Wochenende ist ein großer Hackerangriff auf einen Medizindienstleister bekannt geworden. Das Unternehmen hat für fast alle großen Krankenhäuser gearbeitet, darunter auch das UKSH in Schleswig-Holstein. Auch dort sollen Daten vor allem von Privatpatienten und Selbstzahlern geraubt worden sein. Für alle Menschen, die glauben, von der Attacke betroffen zu sein, hat das UKSH jetzt eine Mailadresse eingerichtet, an die man sich wenden kann. Tobias Gellert dazu.
12: Wer per Mail an datenschutz@uksh.de schreibt, bekomme schnellstmöglich Antworten, so der Vorstandsvorsitzende des UKSH Scholz. Unbekannte Hacker waren Mitte April in IT-Systeme des Abrechnungsdienstleisters Unimed eingedrungen. Gestohlen wurden Zehntausende Datensätze, darunter nach aktuellem Stand mindestens 9.000 vom UKSH. Nach Angaben des UKSH betrifft das vor allem Selbstzahler sowie Patienten mit privaten Kranken- oder Zusatzversicherungen. Spezialisten für Cyberkriminalität des LKA Saarland prüfen derzeit noch, wie groß der Schaden tatsächlich ist, ob es Erpressungsversuche gab oder wer hinter dem Angriff steckt. Dazu machen die Behörden aber bislang keine Angaben. In Kiel hoffen heute Nachmittag die Mitglieder des Sozialausschusses im Landtag, neue Informationen zu bekommen.
5: In Bad Segeberg gibt es heute den ersten Spatenstich für den Weiterbau der A20. Dazu werden Schleswig-Holsteins Ministerpräsident Günther und Bundesverkehrsminister Schnieder erwartet. Die Arbeiten an der Strecke ruhen seit vielen Jahren, vor allem aus Gründen des Naturschutzes. Jetzt aber soll der Bau des rund 10 Kilometer langen Abschnitts zwischen Wittenborn und Wede beginnen. Katharina van der Beek berichtet.
13: Seit 2009 stand das Projekt bereits still. 2013 stoppte das Bundesverwaltungsgericht den Weiterbau der A20 in Schleswig-Holstein nach einer Klage von Umweltverbänden endgültig. Der Grund? Der Schutz der Fledermäuse, die in den Segeberger Kalkberghöhlen überwintern, wurde nach Ansicht der Richter nicht ausreichend beachtet. Die Planungen mussten also überarbeitet werden. Nun soll es unter anderem spezielle Flora- und Faunabrücken geben. Außerdem hat das Land nach Verhandlungen mit dem BUND eine mit 14 Millionen Euro ausgestattete Stiftung zum Fledermausschutz ins Leben gerufen. Aktuell rollen mehr als 33.000 Fahrzeuge täglich über die B206 mitten durch die Stadt. Durch die Südumfahrung sollen es künftig nur noch knapp 14.000 sein. Die Bauarbeiten werden laut der zuständigen Planungsgesellschaft 7 Jahre dauern. Wie es mit der gesamten A20 weitergeht, ist noch unklar.
5: Das Deutsche Meeresmuseum in Stralsund hat bald Geburtstag. Aus diesem Anlass wird dort heute eine Sonderausstellung eröffnet. Sie erinnert an Otto Dippelt, den Gründer des Museums. Christine Senkpeil dazu.
14: Das Museum bereitet sich mit der Ausstellung auf seinen 75. Geburtstag im Juni vor. Der Stralsunder Studienrat Otto Dippelt hatte 1951 erstmalig Räume im alten Dominikanerkloster genutzt und dort Exponate seiner privaten Sammlungen präsentiert. Aber er hatte sie nicht nur ausgestellt, sondern vor allem auch selbst gezeigt. Das war die Geburtsstunde des heutigen Museums. Er wollte ein Museum am Meer schaffen, das Wissen über das Meer vermittelt. Otto Düppelt interessierte sich aber auch für andere Themen, sammelte Insekten, Skelette, Seekarten. Sogar ein weißer Maulwurf vom Hof seines Vaters ist ausgestellt. Ab heute bis zum Jahresende.
15: Und soweit Informationen aus Norddeutschland. Seit genau 3 Monaten gibt es Krieg im Iran. Für die Weltwirtschaft wird das zunehmend zum Problem. Dabei war sich ja US-Präsident Trump schnell sicher, den Krieg praktisch schon gewonnen zu haben. Doch danach sieht es nicht aus. Was haben die USA und Israel erreicht? Unser NDR-Info-Thema heute früh. Und in 5 Minuten hören wir einen Bericht aus den USA von unserem Korrespondenten, wie dort der Krieg gesehen wird. Und in Israel, denn Israel ja immer mit der Bedrohung Iran. Das ist unser Thema heute früh hier auf NDR Info. Zuvor gibt es den Sport und den kurzen Überblick. Und auch dort geht es um diesen Konflikt, 7.15 Uhr.
1: Die USA haben ein Militärgelände im Iran angegriffen. Das berichten mehrere US-Medien unter Berufung auf Quellen im Verteidigungsministerium. Ziel sollen iranische Drohnen gewesen sein, um eine Bedrohung für US-Streitkräfte und den Schiffsverkehr in der Straße von Hormus abzuwenden, seien die Drohnen von Kampfjets abgeschossen worden. Der Iran hat reagiert und als Vergeltung einen US-Stützpunkt angegriffen, wie das Staatsfernsehen meldet. Die Außenminister der EU beraten über die neuen Entwicklungen im Ukraine-Krieg. Bei dem informellen Treffen auf Zypern geht es um die Frage, ob und wie sich die EU stärker einbringen kann, um den russischen Angriffskrieg zu beenden. Allerdings will die EU vorerst keinen Chefverhandler für mögliche Friedensgespräche mit Russland ernennen. Statt über Personen soll zunächst über Strategiefragen geredet werden. Wegen hoher Ticketpreise für die Fußball-WM gibt es jetzt in den USA Ermittlungen gegen den Weltfußballverband FIFA. Die Generalstaatsanwältin aus New Jersey wirft der FIFA vor, den Ticketverkauf in, so wörtlich, ein Labyrinth aus Verwirrung, künstlicher Verknappung und unmöglich hohen Preisen verwandelt zu haben. Seit Wochen gibt es Beschwerden von Fans und Diskussionen über die Ticketvergabe bei der WM. Das Wetter in Norddeutschland: teils sonnig, gebietsweise Durchzug von lockeren Wolken, dabei trocken, Höchstwerte 14 bis 24 Grad. Das war der Überblick. Zurück zu Stefan Schlag.
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15: Seit Sonntag schlagen in Paris die besten Tennisprofis der Welt auf bei den French Open. Das ist das zweite Grand Slam Turnier des Jahres. Und Jan Möller aus unserer Sportredaktion: wie das meistens so ist ja bei den großen Turnieren, die Zahl der deutschen Profis hat sich schon ganz schön verringert. Am Anfang, da waren noch 9 dabei, jetzt sind es nur noch 3.
16: Ja, und 2 von denen haben schon die 3. Runde erreicht. Einer will es heute noch schaffen, Jan-Lennard Struff. Der spielt am Vormittag gegen den jungen Portugiesen Jaime Faria. Und schon weiter sind, ganz überraschend, die Hamburgerin Tamara Korpatsch und, das wiederum ist nicht überraschend, Alexander Zverev aus Hamburg. Der Weltranglisten-Dritte hat gestern Abend in der Spätschicht glatt gegen den Tschechen Tomáš Machač gewonnen. 6:4, 6:2 und 6:2, wobei Machač ab dem Ende des zweiten Satzes auch mit Beschwerden am Fuß zu kämpfen hatte. Aber trotzdem, das war ein sehr guter Auftritt, fand auch Zverev selbst.
17: Ich bin zufrieden, wo ich gerade bin. Ich fand die ersten 1,5 Sätze bis 6-4, 3-0 sehr, sehr hohes Level von beiden. Ich fand, dass er auch gut gespielt hat. Ich aber dominanter war, was für mich halt immer sehr, sehr wichtig ist. Und dann hat das Match halt eine andere Fahrt genommen einfach, weil wenn jemand verletzt ist und sich nicht richtig bewegen kann, dann ist es halt einfach nicht das beste Match. Also es ist einfach so.
16: Tja, nicht das beste Match hat deshalb auch Eva Lys aus Hamburg gespielt. Die ist ausgeschieden, hat gegen die erfahrene Rumänin Sorana Cîrstea glatt in 2 Sätzen verloren.
18: Ich habe sehr gut angefangen. Im ersten Satz ist mir leider mein Rücken ein bisschen weggebrochen und danach konnte ich tatsächlich nicht mehr das spielen, was ich gern hätte. Ich gebe sehr ungern auf und ich habe gehofft, dass es in irgendeiner Weise besser wird. Manchmal kann ich mich da gut durchkämpfen. Aber heute hat leider nicht geklappt. Ich war heute leider an meinem Limit.
16: Und so hat es dann nicht gereicht. Für Eva Lys ist das Turnier also vorbei. Für Zverev geht's weiter. In der 3. Runde trifft er auf den Franzosen Quentin Alice. Vom Tennis zum Basketball. Da hatte Rasta Fechter in der Playoff-Viertelfinalserie gegen Alba Berlin nach Siegen schon mit 2:1 geführt. Den entscheidenden 3. Sieg haben die Niedersachsen aber am Sonntag verpasst. Und so kam es gestern Abend in Berlin zum entscheidenden Spiel 5. Und das haben die Berliner gewonnen. 98:89. Für Fechter ist die Saison also beendet. Einzelheiten von Nikolaus Hillmann.
19: Nach der Schlusssirene wurde die Mannschaft noch lange von den mitgereisten Fans gefeiert. Verloren und ausgeschieden im entscheidenden Viertelfinale in Berlin. Und dennoch hat Rasta Fechter auch irgendwie etwas gewonnen. Die Herzen der Fans und den Respekt der Konkurrenz. Auch in diesem entscheidenden fünften Spiel machte Fechter den Berlinern das Leben schwer. Auch wenn Fechters gefürchtete Offensive nicht mehr so viel Tempo hatte, die Dreier nicht mehr so gut fielen, der Rückstand im dritten Viertel schon 16 Punkte betrug. Dennoch kam Rasta noch einmal zurück, verkürzte auf -4, Berlin wackelte, doch dann ließen die Kräfte nach. 89-98 verloren, aber dem Favoriten Berlin 5 Spiele abgetrotzt. Eine Saison findet ein bravouröses Ende mit der Teilnahme am Viertelfinale, womit Anfang des Jahres wohl kaum jemand in Fechter gerechnet hatte.
16: Da ging der Blick nämlich noch eher nach unten, weil die Abstiegszone gar nicht so weit entfernt war. Es gab noch ein zweites entscheidendes Viertelfinalspiel gestern Abend. Da hat sich Bonn gegen Würzburg durchgesetzt. Die Bonner treffen jetzt im Halbfinale auf den Titelverteidiger Bayern München und Alba Berlin spielt gegen die Baskets Bamberg. Auch da ist es dann wieder so, wer zuerst 3 Siege hat, kommt weiter. In dem Fall dann in die Finalserie. Nur jeweils ein Finalspiel gibt es in den Fußball-Europapokalwettbewerben und gestern ist die Entscheidung im dritthöchsten Wettbewerb der UEFA Conference League gefallen. Da hat in Leipzig Crystal Palace aus der englischen Premier League gegen den spanischen Club Rayo Vallecano aus Madrid gespielt und gewonnen. 1:0 aus Leipzig, berichtet Philipp Weiskirch.
20: Am Ende machte ein ehemaliger Spieler von Mainz 05 den Unterschied. Jean-Philippe Mateta erzielte kurz nach der Pause den Treffer des Abends. Ein Abstauber ins grenzenlose Glück. Der 1:0-Sieg für Crystal Palace vor knapp 40.000 Zuschauern im ausverkauften Leipziger Stadion ging in Ordnung. Rayo Vallecano gab zwar kämpferisch alles, doch offensiv fehlten die Mittel. Für Oliver Glasner ist es das perfekte Ende bei Crystal Palace. Der 51-jährige Österreicher, der vor 4 Jahren die Europa League mit Eintracht Frankfurt gewann, verlässt die Engländer nach gut 2 Jahren. In dieser Zeit hat er 3 Titel gewonnen. Das Finale von Leipzig war kein hochklassiges, aber die Fans beider Clubs sorgten mit ihren Gesängen für ein stimmungsvolles Stadionerlebnis.
16: Ja, wieder hat es einen englischen Triumph gegeben. Aston Villa hatte ja schon die Europa League gewonnen und dann am Sonnabend haben wir noch das Champions League Finale mit dem FC Arsenal. Die Londoner mit dem deutschen Nationalspieler Kai Havertz treffen dann auf den Titelverteidiger auf Paris Saint-Germain.
15: Und so weiter Sport mit Jan Möller. Heute vor 3 Monaten begann der Iran-Krieg mit Angriffen Israels und den USA. Als Reaktion schlug Teheran militärisch zurück, attackierte Ziele in der Golfregion, unter anderem US-Militärstützpunkte. Die Folgen des Krieges, besonders die Blockade der Straße von Hormus, sind weltweit zu spüren. Was haben die USA und Israel bisher erreicht nach 3 Monaten und wann endet dieser Krieg? Unser NDR-Info-Thema heute früh. Und nach 3 Monaten Krieg gerät auch US-Präsident Trump zunehmend unter Druck. Ihm ist es bisher nicht gelungen, den Iran in die Knie zu zwingen, dem Atomprogramm ein Ende zu setzen und die Straße von Hormus sicher zu machen. Unser Korrespondent Carsten Kühntop berichtet über die Stimmung in Washington.
21: Donald Trump startet den Krieg von seinem Club Mar-a-Lago aus. Auf Truth Social setzt er den Amerikanern ein Video vor.
22: The United States military began major combat operations in Iran.
21: Warum der Präsident sein Land in einen weiteren Krieg im Nahen Osten führt, der Anlass dafür war ein Gefühl, erklärt Trumps Sprecherin Caroline Levitt.
23: Die Entscheidung, diese Operation zu starten, fußte auf einer kumulativen Wirkung verschiedener direkter Bedrohungen, die der Iran für die Vereinigten Staaten darstellte, sowie auf dem auf Fakten basierenden Gefühl des Präsidenten, dass der Iran eine unmittelbare und direkte Bedrohung für die USA ist. Militärisch laufe es hervorragend, sagt Levitt bald, der Präsident stimmt zu.
24: We're doing very well on the war front, to put it mildly, I would say. Somebody said, on a scale of 10, where would you rate it? I said about a 15.
21: Auf einer Skala von 1 bis 10, so der Präsident, stehen die Dinge an der Kriegsfront bei 15. Nur wenige Tage nach Kampfbeginn teilt Trump erstmals mit, dass man praktisch schon gewonnen habe. Doch in der MAGA-Bewegung sind viele empört. Und auch Trump-freundliche Publizisten wie Joe Rogan, der vielleicht bekannteste Podcaster des Landes, können nicht folgen. Das wirkt so irrsinnig, wenn man bedenkt, womit er Wahlkampf gemacht hat. Deshalb fühlen sich viele Menschen betrogen, oder? Im Wahlkampf hat er gesagt, keine Kriege mehr. Und dann haben wir einen Krieg, bei dem wir nicht mal klar definieren können, warum.
23: Der Iran reagiert auf die Angriffe so, wie es Kriegsspiele in Washington über Jahrzehnte immer wieder erwarten ließen. Er greift Ziele auf der anderen Seite des Persischen Golfes an und erklärt die Straße von Hormus für geschlossen. Global schießen die Energiepreise in die Höhe. Teheran hält die Weltwirtschaft im Würgegriff. Innenpolitisch ist das Gift für Trump. Eine Reporterin fragt den Präsidenten, wie man den Benzinpreis wieder senken könne. Seine Antwort:
24: All I have to do is leave Iran, and we'll be doing that very soon, and they'll become tumbling down.
23: Dazu müsse er nur aus dem Iran rausgehen, was sehr bald passieren werde. Das ist Ende März. Die Begleitmusik zum Krieg sind Trumps unzählige Posts auf Truth Social. Mal droht der Präsident mit Völkermord, mal stellt er einen baldigen Frieden in Aussicht, mal verlangt er eine bedingungslose Kapitulation und verkündet schließlich eine Waffenruhe. Deutlich wird, Trump ist ratlos, denn die taktischen Erfolge seines Militärs addieren sich nicht zu einem strategischen Sieg. Ein Zurück zu schweren Bombardierungen ist keine erfolgversprechende Option, auch weil der Krieg die Munitionsvorräte geschrumpft hat. Die Iraner halten Trump hin und verhandeln im Schneckentempo. Karim Sajapur vom Carnegie Endowment for International Peace, eine Denkfabrik in Washington bei CNN.
2: Both sides believe that they've prevailed in this war.
23: Beide Seiten glauben, dass sie in diesem Krieg die Oberhand gewonnen haben. Zwar hat Präsident Trump seine Ambitionen in gewisser Weise zurückgeschraubt. Nun geht es lediglich darum, die Straße von Hormus wieder zu öffnen und sich dann mit den Beständen an hoch angereichertem Uran des Iran zu befassen. Aber ich glaube nicht, dass der Iran bereit ist, in diesen Fragen nennenswerte Zugeständnisse zu machen. Ein Ende des Konflikts sei in weiter Ferne.
15: Soweit Carsten Kühntop aus Washington. Wir schauen jetzt auf Israel, wie dort der Krieg gesehen wird. Israel fordert neben einem Ende des iranischen Atomprogramms die Zerstörung der ballistischen Raketen. Scheitern die Verhandlungen, droht der Konflikt erneut zu eskalieren. Gerade hat Israels Premier Netanyahu angekündigt, die Angriffe auch im Libanon gegen die Hisbollah auszuweiten. Israel also im Moment im Schwebezustand, wenn man so will. Bettina Meyer aus dem ARD-Studio Tel Aviv hat viele Menschen im Land gesprochen, die erneut an eine Eskalation glauben, auch mit dem Iran.
3: Ich kam 7 Minuten nach dem Alarm an, nachdem die Rakete einschlug. Sehen Sie die verkohlten Überreste der Autos? Alles hat gebrannt. Sie müssen die Radkappen zählen, damit Sie mir glauben, dass das Autos waren.
4: So all these cars are burning.
3: Oded Revidi steht in einem Trümmerfeld. Vor 3 Monaten, zu Beginn des Krieges mit dem Iran, schlug hier in der israelischen Stadt Bet Shemesh zwischen Tel Aviv und Jerusalem eine Rakete ein mit einer 0,5 Tonne Sprengstoff. Aus dem Schutt ragen Radkappen und geschmolzenes Metall. Revivi ist Einsatzleiter des Heimatschutzkommandos. An jenem Tag leitete er den Einsatz.
4: The impact was so strong that the synagogue just crumbled.
3: Der Einschlag der iranischen Rakete direkt auf die Synagoge war so stark, dass sie fast zu Staub zerfallen ist. Alles wurde dem Erdboden gleichgemacht. Die ersten Soldaten, die ankamen, wussten nicht, dass darunter ein Bunker war. Das merkten wir erst, als wir in dem Loch da eine Mutter sahen, die ihr Baby im Arm hielt.
4: Is a mother holding her baby.
3: Wie durch ein Wunder wurde das Baby gerettet. Die Mutter verlor ein Bein, erzählt Revivi. 2 Menschen starben im Bunker der Synagoge, 9 insgesamt an der Einschlagsstelle. Nachdem der Iran zunächst hochexplosive Raketen einsetzte, änderte das Regime im Krieg seine Strategie, setzte Clusterbomben ein, weil die schwerer abzufangen sind, erklärt Joshua Kaliski. Er ist Waffenexperte am Institut für nationale Sicherheitsstudien INSS.
7: If you don't intercept the missiles over the atmosphere,
3: wenn Sie diese Raketen nicht in der Erdatmosphäre abfangen, explodieren sie in einer Höhe von 10 Kilometern. Dann verteilen sich viele kleine Sprengladungen. Zwar ist der unmittelbare Schaden kleiner, aber der Kollateralschaden für Menschen ist größer. Es ist eine Terrorwaffe.
7: So it's kind of weapon of terror.
3: Deshalb sei es für Israel wichtig, dass Verhandlungen zwischen den USA und dem Iran nicht nur ein Ende des Atomprogramms beinhalten, sondern auch des ballistischen Raketenprogramms, warnt auch Meir Litvak. Einen Regimewechsel im Iran hält der Experte für Geschichte des Nahen Ostens an der Tel Aviv-Universität auch im Fall einer weiteren Eskalation für unwahrscheinlich.
6: Certainly now Iran is in a better position to negotiate.
3: Der Iran ist jetzt in einer besseren Verhandlungsposition, weil er die Straße von Hormuz kontrolliert. Auch wenn die USA die iranischen Häfen blockieren, glauben die Iraner, dass sie die Blockade aussitzen können, bis die Weltwirtschaft dem Druck nachgibt, beziehungsweise Trump. Deshalb glaubt der Iran, dass Israel und die USA ihr Hauptziel nicht erreichen werden, dass das Regime in Teheran fällt. Die Revolutionsgarden im Iran hätten Abschussrampen, die im Krieg verschüttet wurden, ausgegraben, sagen beide Experten. Sie schätzen, das Regime verfüge noch über etwa 200 Abschussrampen und mehr als 1000 ballistische Raketen. Hinzu komme, dass Israels Premier Netanyahu auf eine erneute Eskalation drängt, um im Wahlkampf punkten zu können. Und so befindet sich Israel weiter im Schwebezustand, so Experte Litvak. Der verstärkte Militäreinsatz von Israel im Libanon lenkt ab und schwächt das Militär, sollte es zu einer neuen Eskalation mit dem Iran kommen.
6: Confronting Iran, should there be a second round?
3: Gerade erst hatte Israels Premier Netanyahu angekündigt, verstärkt militärisch im Libanon vorzugehen, auch außerhalb des bislang von Israel besetzten Gebietes, der sogenannten Pufferzone, in der zuletzt trotz Waffenruhe wieder gekämpft wurde.
15: Soweit Bettina Meyer aus Tel Aviv. 3 Monate Krieg im Iran. Was haben die USA und Israel erreicht? Unser NDR-Info-Thema heute früh. 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
1: Um 7.31 Uhr mit Claudia Drews. Trotz Waffenruhe und laufender Verhandlungen gehen die gegenseitigen Angriffe in der Golfregion weiter. Der Iran hat nach Angaben des staatlichen Fernsehens einen US-Stützpunkt ins Visier genommen. Einzelheiten sind noch nicht bekannt. Allerdings meldet das mit den USA verbündete Kuwait aktuell Drohnen- und Raketenangriffe. Vorher hatten die USA nach Medienberichten unter anderem eine Stellung in der Nähe der Stadt Bandar Abbas an der Straße von Hormuz attackiert. Aus der NDR-Nachrichtenredaktion Veronika Streuer.
8: Die Anlage hat laut Regierungsvertretern eine Bedrohung für US-Streitkräfte und die kommerzielle Schifffahrt dargestellt. Demnach waren von der Stellung aus zuvor 4 iranische Drohnen abgefeuert worden. Die betroffene Region gilt als wichtiges militärisches Zentrum des Iran. Die Verhandlungen zwischen beiden Ländern kommen unterdessen offenbar nicht wirklich voran. US-Präsident Trump hatte nach einer Kabinettssitzung gesagt, sollte es nicht zu einer Einigung kommen, müssten die USA die Sache, so wörtlich, einfach zu Ende bringen.
1: Und ebenfalls trotz einer Waffenruhe werden die Angriffe zwischen Israel und der pro-iranischen Hisbollah im Libanon wieder heftiger. Israels Armee hat gestern Abend weite Teile des Südlibanon zur Kampfzone

0: Israel zu attackieren. Diese gelten als schwer zu stoppen und können weiter entfernte Ziele erreichen. Libanons Behörden meldeten am Mittwoch mehr als 50 Tote und mehr als 100 Verletzte durch israelische Angriffe, darunter auch Kinder.
1: Der Zugverkehr zwischen Hamburg und Berlin normalisiert sich offenbar wieder. Nach Angaben der Deutschen Bahn fahren fast alle Fernzüge auf der Strecke wieder nach Plan. Aus Hamburg, Caro Weiß.
2: Seit gestern Nachmittag hat es Ausfälle und Verspätungen im Fernverkehr gegeben. Denn das Stellwerk bei Lüneburg war ausgefallen. Bis heute früh waren Techniker dabei, es zu reparieren. Mittlerweile sind die Arbeiten abgeschlossen. Nur vereinzelt kann es laut Bahn jetzt noch Probleme bei den Verbindungen geben. Das kaputte Stellwerk hatte auch den Regionalverkehr zwischen Hamburg und Uelzen durcheinander gewirbelt. Bis abends fielen mehrere Regionalzüge aus oder verspäteten sich. Wie die private Bahngesellschaft Metronom auf der Internetseite mitteilte, fahren die Linien RE3, RB31 zwischen Hamburg und Uelzen inzwischen auch wieder wie gewohnt.
1: Gibt es bald mehr Geld für alle, die ein soziales Jahr absolvieren wollen? Der Präsident des Deutschen Roten Kreuzes, Gröhe, sagte dem Redaktionsnetzwerk Deutschland, bei einem Taschengeld von ungefähr 400 Euro könnten sich nicht alle jungen Menschen einen Dienst am Gemeinwesen leisten. Aus Berlin, Georg Schwarte.
3: Gröhe schwebt mehr als eine Verdopplung auf 990 Euro vor. Das entspräche dem BAföG-Höchstsatz für Studierende. Wer sich für ein FSJ entscheidet, kann das in Kitas, Pflegeheimen, aber auch in Kultureinrichtungen wie Museen, in Sportvereinen oder den Rettungsdiensten tun. Der DRK-Präsident verlangt außerdem ein Deutschland-Ticket für alle, die in den Freiwilligendienst gehen. Das würde auch denen ein freiwilliges soziales Jahr ermöglichen, die aus Familien kommen, die jeden Cent umdrehen müssten, sagte Gröhe. Das alles zusammen sei immer noch deutlich weniger als der derzeitige Wehrsold von rund 2600 Euro pro Monat.
1: Die schweren Angriffe Russlands auf die Ukraine bestimmen das Treffen der EU-Außenminister in Zypern. Dabei soll erörtert werden, unter welchen Voraussetzungen sich die Europäer an Verhandlungen mit Russland über einen Waffenstillstand im Ukraine-Krieg beteiligen könnten. Aus Limassol, Sabrina Fritz.
4: Die Außenbeauftragte Kallas hat weiter Druck auf Russland angekündigt. Russland habe mit seinen jüngsten Angriffen auf Kiew gezeigt, dass es kein Interesse an Frieden habe, so eine EU-Sprecherin. Vor dem Treffen hat Kommissionspräsidentin Ursula von der Leyen mit dem ukrainischen Präsidenten Selenskyj gesprochen. Darin hat sie der Ukraine die volle Unterstützung der Gemeinschaft zugesagt. Militärisch würden jetzt vor allem Luftabwehrsysteme dringend benötigt. Außerdem habe sie mit Selenskyj auch über den Beitritt des Landes zur EU gesprochen. Die kommenden Wochen seien dafür entscheidend, schrieb von der Leyen auf Social Media. Zu dem Treffen sind auch die Außenminister von Saudi-Arabien und Indien geladen. Sie sollen den EU-Vertretern einen Überblick über die Lage im Nahen Osten geben. Auch für die EU-Außenminister bleibt es eine Hängepartie, ob es nun bald ein Abkommen zwischen dem Iran und den USA geben wird oder nicht.
1: Der ukrainische Präsident Selenskyj hat unterdessen neue Gegenschläge im russischen Hinterland angekündigt. Man müsse Russland klarmachen, dass es für den Angriffskrieg gegen die Ukraine mit eigenen Verlusten bezahlen müsse, sagte Selenskyj in seiner abendlichen Videobotschaft. Nach seinen Worten nimmt das ukrainische Militär weiter Anlagen der russischen Ölindustrie ins Visier. Im Fall der 12-jährigen Luise, die von zwei gleichaltrigen Mädchen getötet wurde, wird heute das Urteil erwartet. In dem Zivilverfahren vor dem Landgericht Koblenz verlangen die Angehörigen der Schülerin unter anderem Schmerzensgeld von den beiden Täterinnen. Die Mädchen hatten kurz nach der Tat vor 3 Jahren gestanden, Luise nahe ihrem Heimatort Freudenberg in Nordrhein-Westfalen mit mehr als 70 Messerstichen getötet zu haben. Ein Strafprozess fand wegen ihres jungen Alters nicht statt. Kinder unter 14 Jahren sind grundsätzlich schuldunfähig. Das waren die Nachrichten.
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6: Heute ein sonniger Tag, ab und zu mal lockere Wolken bei 14 bis 24 Grad. Morgen anfangs oft heiter oder sonnig, von Westen her dann mehr Wolken, gebietsweise Schauer oder auch Gewitter bei 19 bis 31 Grad. Am Samstag dann ein Wechsel aus Sonne und Wolken, im Süden Schauer möglich bei 17 bis 26 Grad, am Sonntag dann unbeständiger mit Schauern und Gewittern bei 18 bis 25 Grad. 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A1 Bremen Richtung Lübeck zwischen dem Maschener Kreuz und der Norderelbbrücke 5 Kilometer stockender Verkehr. Die A2 Berlin Richtung Hannover ist zwischen dem Kreuz Magdeburg und Irxleben nach einem Fahrzeugbrand gesperrt.

0: A7 Hannover Richtung Flensburg, zwischen dem Dreieck Hamburg Südwest und dem Elbtunnel 3 Kilometer stockender Verkehr. Und A25 Geesthacht Richtung Hamburg, zwischen Nettelnburg und Allermöhe gibt es 3 Kilometer stockenden Verkehr. An diesem Donnerstag, an dem Sie NDR-Info hören, ich bin Stefan Schlag. Guten Morgen.
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0: Die Perspektiven drehen sich um Frauengesundheit. Zyklus-Apps gibt es viele, frei erhältliche, die errechnen, wann Eisprung und Regelblutung anliegen. Manche geben auch Tipps gegen Zyklusbeschwerden. Dann gibt es DIGAS, also digitale Anwendungen auf Rezept bei Regelschmerzen, für Endometriose-Patientinnen beispielsweise. Eine nach wissenschaftlichen Standards zertifizierte Selbsthilfe-App gegen Regelschmerzen, die für alle frei verfügbar ist, die gab es bisher nicht, sagen die Herausgeberinnen der neuen App FemCycle, die heute am Tag der internationalen Frauengesundheit auf den Markt kommt. Das Startup kommt aus Lübeck und Astrid Wulff hat sich mit der Initiatorin getroffen.
2: Mit 11 Jahren bekam Carina Seliger ihre Regelblutung zum ersten Mal.
3: Ich wusste auch, als die Blutung losgeht, was es ist. Allerdings dachte ich trotzdem, ich würde sterben, einfach weil ich so doll Schmerzen hatte. Und also tatsächlich, als würde jemand so mit einem Messer dir in den Bauch die ganze Zeit rammen.
2: Mit Mitte 20 die Diagnose Endometriose, Schleimhautwucherung außerhalb der Gebärmutter, die bei der Menstruation starke Schmerzen verursachen können. In der Frauenarztpraxis wird ihr die Pille empfohlen, um den Zyklus lahmzulegen. Doch die verträgt sie nicht.
3: Und habe dann selber recherchiert und eine Weiterbildung an ganzheitlicher Frauengesundheit gemacht und dann erst gemerkt, dass es halt super viele Methoden gibt, um seine Beschwerden zu lindern und habe sie dann erstmal bei mir angewendet.
2: Mittlerweile weiß die 30-jährige Lübeckerin, sanftes Yoga hilft und eine histaminarme Ernährung ohne Tomaten, Bananen und Kaffee. Die Schmerzen sind fast verschwunden. Dafür kam die Idee für die App FemCycle. Schließlich haben viele mit Regelschmerzen zu kämpfen. Laut einer Forsa-Umfrage gut 2/3 der Menstruierenden.
3: Jeder, der menstruiert, hat wahrscheinlich eine Zyklus-App auf dem Handy. Da entstehen aber lauter Gesundheitsdaten, die irgendwie gar nicht gesundheitsfördernd quasi eingesetzt werden.
2: Die App ist als EU-Medizinprodukt zertifiziert. Damit ist unabhängig geprüft, dass die Inhalte wissenschaftlich fundiert sind. Wer die App öffnet, landet wie in einem Kalender im aktuellen Tag und weiß, wo der Zyklus steht. Mehrere Listen werden vorgeschlagen, in denen passende Antworten ausgewählt werden können. Wie ist die Stimmung, der Appetit, wie sind die Schmerzen, wie sieht die Blutung aus, der Schlaf? Wurde Sport gemacht oder Alkohol getrunken? Aufgrund dieser Daten und passend zum Zyklusstand wirft die App Tipps aus, um Beschwerden zu lindern. Von pflanzlichen Wirkstoffen wie Mönchspfeffer, Entspannungsübungen bis Akupunktur. Dazu können Infos nachgelesen werden, welche Nährstoffe und welcher Sport in der aktuellen Zyklusphase gut tun. Über die Nutzungszeit hinweg erstellt die App Statistiken, individuell für die nutzende Person. Vorgezeigt beim Frauenarzt oder der Ärztin soll er oder sie es leichter haben, Regelbeschwerden einzuordnen.
3: Unsere App ersetzt keine ärztliche Behandlung, die soll weiter bestehen. Eine ärztliche Behandlung findet in der Regel ja auch nicht kontinuierlich statt, sondern 1-2 Mal im Jahr. Und wir wollen eben parallel dazu digital dauerhaft unterstützen.
2: Torben Ahrens, Frauenarzt in Bad Schwartau, ist spezialisiert auf die Behandlung von Frauen mit starken Regelschmerzen. Mit der App FemCycle könnten sich Betroffene seiner Einschätzung nach gut selbst helfen.
4: Weil dort wirklich Sachen abgefragt werden und auch Sachen teilweise empfohlen werden, die eine wissenschaftliche Grundlage haben, die erforscht worden sind, die man auch in den Leitlinien der Fachgesellschaften finden kann, um eine gewisse Erkrankung, zum Beispiel die Endometriose, zu therapieren. Es ist auch nicht eine rein schulmedizinische Empfehlung, sondern auch ganzheitlich betrachtet. Da hat die App schon gewisse Vorteile und denke ich auch einen Nutzen, den es für die betroffenen Frauen haben kann.
2: Es gibt bereits Apps gegen Regelschmerzen auf Rezept. Dafür braucht es dem Frauenarzt zufolge eine Diagnose, wie Endometriose zum Beispiel. FemCycle hingegen ist für alle verfügbar. In der Pilotphase bis Ende des Jahres kostenlos. Danach für 10 Euro im Monat. Nutzerinnendaten werden nicht weitergegeben, verspricht die Gründerin. Geplant sei, dass anonymisierte Daten freiwillig für Forschungszwecke freigegeben werden können. 2 Jahre haben Carina Seliger und ihre beiden Mitstreiterinnen an der App FemCycle gearbeitet. Heute, am Tag der Frauengesundheit, kann sie heruntergeladen werden.
3: Das ist ein unbeschreibliches Gefühl, weil wir jetzt auch als Team so lange daran gearbeitet haben, auch mit so vielen Betroffenen. Und wir hatten ja auch schon quasi ein Vortesting mit Leuten und so viel positive Rückmeldungen bekommen. Und das geht natürlich direkt ins Herz.
0: Soweit Astrid Wulff, Informationen Tag der Frauengesundheit App gegen Regelschmerzen.
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0: Piepsen, Blinken, Bremsen, moderne Autos sollen das Fahren ja sicherer machen. Doch viele Fahrerinnen und Fahrer fühlen sich inzwischen eher genervt als unterstützt. Assistenzsysteme greifen plötzlich ein. Fernlicht blendet entgegenkommende Autos und Touchscreens lenken vom Verkehr ab. Christian Lang und Ulrich Zissler haben mit betroffenen Experten und Herstellern gesprochen.
5: Eigentlich sollen die modernen Assistenzsysteme im Auto ja für mehr Sicherheit sorgen. Eigentlich. Doch bei vielen Autofahrern lösen sie vor allem Frust aus. Andreas Klöhn kennt das Problem seit Jahren. Immer wenn er rückwärts aus seiner Garage fahren will, erkennt sein Auto ein Hindernis, obwohl gar keins da ist.
6: Das erste Hindernis, was keins war, hat das Auto jetzt schon eine Notbremsung eingelegt.
5: Auslöser ist offenbar ein Regenabfluss, den die Ultraschallsensoren irrtümlich als Hindernis deuten. Folge: Warnton und automatische Bremsung.
6: Also es ist schon so, dass ich das generell ausmache, weil es eigentlich nichts bringt, weil es ja immer hinderlich ist. Und es ist natürlich besser, als wenn es einmal mehr bremst als zu wenig. Aber natürlich ist es nicht die Hilfe, die man von so einem Assistenten erwartet.
5: Die Werkstatt konnte das Problem bislang nicht lösen. BMW erklärt auf Anfrage, dass eine quer zur Fahrbahn verlaufende Abflussregenrinne in seltenen Fällen tatsächlich ein Ultraschallecho auslösen könne. Auch die Redaktion der Autofahrerzeitung Automotorsport bekommt immer mehr Beschwerden über fehlerhafte Assistenzsysteme, sagt Redakteur Claudius Mainz.
7: Wir hören so in den letzten ein, zwei Jahren immer mehr Zuschriften von Lesern, die wirklich verzweifelt sind mit ihren modernen Autos, die nicht weiter wissen, weil eben auch die Werkstatt nicht weiter weiß. Wir reden ja über Software-Defined Vehicles. Da kann man nicht durch einen Kniff mal eben was reparieren, sondern man ist angewiesen auf Herstellervorgaben. Ja, und wenn der Hersteller auch nicht weiter weiß, dann ist der Autofahrer sehr schnell verzweifelt.
5: Assistenzsysteme können Fahrer aber auch in kritischen Situationen irritieren. Klaus Kielbasiewicz war jahrelang Streifenbeamter bei der Polizei. In seinem Ford Transit greift beim Überholen immer wieder der Antikollisionsassistent ein. Kielbasiewicz zeigt das in der Praxis.
8: Das Auto hat jetzt gedacht, ich fahre auf. Das hätte ja auch ein Stauende sein können oder so, das weiß das Auto ja nicht. Das hat nur gesehen, ich nähere mich schnell einem Vorausfahrenden, hat automatisch eine Warnung rausgegeben, hat eingebremst und hat auch verhindert, dass ich richtig lenken kann.
5: Deshalb deaktiviert er vor jeder Fahrt mehrere Assistenzsysteme manuell. Ford verweist dagegen auf die hohe Sicherheitsbewertung des Modells durch die Organisation Euro NCAP. Für Autoexperte Mainz ist klar, manche Systeme retten Leben, andere sorgen eher für Ablenkung.
7: Wenn zum Beispiel der Notbremsassistent den Radfahrer im letzten Moment sieht, den man sonst im Halbdunkel nicht gesehen hätte, dann reden wir über etwas sehr Sinnvolles. Wenn allerdings ein Auto nicht aufhört zu piepsen und man dann die Konzentration verliert, kann man diskutieren, ob dieser Assistent nicht vielleicht überflüssig ist.
5: Probleme gibt es aber auch beim sogenannten automatischen Fernlicht. Alf Meyer fährt ein chinesisches Auto vom Typ BYD Dolphin. Auf dessen Abblendautomatik will er sich aber nicht mehr immer verlassen.
9: In dem Moment, wo ich vor mir ein Auto habe, das in meine Richtung fährt vor mir, da schaltet er nicht von Fernlicht auf normales Abblendlicht um und damit blende ich ja meinen Vorausfahrenden.
5: Für Meyer ist das ein Zeichen dafür, dass manche Technik noch nicht ausgereift ist. Die Kunden fungierten in solchen Fällen quasi als Testfahrer. Automotorsportredakteur Mainz spricht in diesem Zusammenhang von sogenannter Bananenreifung. Produkte kämen unfertig auf den Markt und würden erst später per Software-Update verbessert. Doch nicht nur Assistenzsysteme stehen in der Kritik. Immer mehr Fahrzeugfunktionen werden durch Touchscreens gesteuert. Der ADAC sieht darin ein Sicherheitsrisiko.
10: Bis man dann wirklich das gefunden hat, was man im System sucht, dauert es halt. Und da muss man tatsächlich länger hingucken. Und das stellt natürlich ein Risiko im Straßenverkehr dar, weil man länger mit einem Blindflug auf der Straße unterwegs ist.
5: Moderne Technik soll das Autofahren eigentlich einfacher und sicherer machen. Viele Fahrer erleben zurzeit noch das Gegenteil.
0: Assistenzsysteme in Autos. Soweit der Bericht von Ulrich Zissler hier bei uns auf NDR Info. Seit 3 Monaten genau gibt es Krieg im Iran. Für die Weltwirtschaft wird das ja zunehmend zum Problem. Ein Ende nicht in Sicht. Dabei war sich ja US-Präsident Trump schnell sicher, den Krieg praktisch schon gewonnen zu haben. Doch danach sieht es eben nicht aus. Auch heute früh gibt es gegenseitige Angriffe, trotz einer offiziellen Waffenruhe. Was haben die USA und Israel erreicht? Das ist unser NDR-Info-Thema heute früh. Und wir wollen gleich nach dem kurzen Überblick näher auf die Lage im Iran schauen. Wir sind dann verabredet mit unserem Korrespondenten im ARD-Studio Istanbul, der auf die Lage im Iran blickt, auch auf die Situation der Menschen dort, die sich ja auch erhofft hatten, dass es dort in dem Land eine bessere Zukunft gibt. Das und mehr heute früh hier bei uns auf NDR Info. Und jetzt bekommen Sie erstmal den kurzen Überblick um 7.48 Uhr.
11: Trotz der Waffenruhe hat das US-Militär wieder Ziele im Iran angegriffen. Das hat ein US-Beamter bestätigt. Der Schlag soll einem Militärgelände gegolten haben. Von dort aus sollen Drohnen gestartet sein, die eine Bedrohung für die amerikanischen Streitkräfte und für den Schiffsverkehr in der Straße von Hormus waren. Der Iran hatte als Vergeltung einen US-Stützpunkt angegriffen, möglicherweise in Kuwait. Das mit Washington verbündete Golfemirat meldet Drohnen- und Raketenangriffe auf sein Land. Der Krieg zwischen Israel und der Hisbollah im Libanon geht trotz der Waffenruhe weiter. Es sei Infrastruktur der Schiitenmiliz in der Stadt Tyrus attackiert worden, teilte die Armee am frühen Morgen mit. Gestern Abend hatte die israelische Armee große Teile des Südlibanon zur Kampfzone erklärt. Eigentlich gilt seit Mitte April eine Waffenruhe. Nach Angaben des libanesischen Gesundheitsministeriums wurden seit Kriegsausbruch Anfang März mehr als 3000 Menschen getötet. Der Zugverkehr zwischen Hamburg und Berlin normalisiert sich offenbar wieder. Nach Angaben der Bahn fahren die meisten ICEs auf der Strecke wieder nach Plan. Die Reparaturarbeiten an einem ausgefallenen Stellwerk bei Lüneburg wurden am Morgen abgeschlossen. Vereinzelt kann es noch zu Ausfällen und auch zu Verspätungen kommen. Das Wetter in Norddeutschland. Heute teils sonnig, gebietsweise ziehen lockere Wolkenfelder durch. Es bleibt aber dabei trocken. Höchstwerte 14 bis 24 Grad. Das war der kurze Überblick und es geht weiter mit Stefan Schlag.
0: Vor genau 3 Monaten begann der Iran-Krieg mit Angriffen der USA und Israels auf Ziele im Land. US-Präsident Trump war sich damals offenbar sicher, diesen Krieg schnell wieder beenden zu können und zu gewinnen. Doch es kam anders. Der Krieg dauert an. Was haben die USA und Israel erreicht? Das ist unser NDR-Info-Thema heute früh. Benjamin Weber im ARD-Studio Istanbul beobachtet für uns die Lage im Iran. Heute früh gibt es ja Meldungen über Angriffe der USA sowie über iranische Gegenangriffe, auch auf Schiffe in der Straße von Hormus. Was ist über diese Angriffe bekannt, wollte ich ihn jetzt fragen. Jetzt allerdings ist hier mein Plan etwas verrutscht, die Technik. Ich muss da jetzt erstmal draufspringen, damit wir die Leitung hinkriegen. Jetzt ist das so. Benjamin Weber müsste jetzt da sein, richtig?
12: Ich bin da.
0: Hallo. Hallo. Grüß dich. Ja, sorry dafür. Gerade verrutschte hier dann genau die Spalte, in der wir zueinander kommen. Aber jetzt ist das so. Ja, es gibt Angriffe der USA heute früh und es gibt eben iranische Gegenangriffe. Was ist denn über das Ausmaß bekannt dieser Attacken?
12: Also Menschen sind nicht zu Schaden gekommen nach allen Informationen, die mir vorliegen. Was aber sich abgespielt hat, es scheint so gewesen zu sein, also die USA haben heute Nacht in Bandar Abbas am Persischen Golf, ist die eine Hafenstadt, offenbar Angriffe geflogen. Die USA sagen, sie hätten da Drohnen abgeschossen, die gestartet worden seien. Und auch die Bodenkontrollstation, von der diese Drohnen eben gestartet worden seien, hätte man abgeschossen, weil diese Drohnen eine Bedrohung dargestellt hätten für die USA. Daraufhin hat die Nachrichtenagentur TASS, die der Revolutionsgarde nahesteht, gemeldet, der Iran hätte einen Vergeltungsangriff geflogen, und zwar auf den Ursprung dieser US-amerikanischen Angriffe. Da wird nicht gesagt, woher das kommt, am Golf irgendwo. Aus Kuwait sind Einschläge gemeldet worden. Und iranische Nachrichtenagenturen und die Revolutionsgarde melden auch den Hintergrund dieses Zwischenfalls, sag ich mal. Und zwar hätten amerikanische Tanker durch die Straße von Hormus fahren wollen mit ausgeschaltetem Satellitenresponder und die hätte man zum Umkehren gezwungen, woraufhin die USA dann eben angegriffen hätten. Man weiß natürlich nicht genau, was passiert ist. Also das sind einfach nur diese Angaben. Die iranische Seite hat jetzt ihre Reaktion als ganz eindringlich Warnung bezeichnet an die USA, dass die USA wisse, dass die nächste Runde härter bestraft würde.
0: Deutet denn dieser gegenseitige Beschuss jetzt darauf hin, dass es nun wieder heftiger wird und die ja offiziell geltende Waffenruhe dann völlig zerfällt?
12: Ob sie völlig zerfällt, muss man abwarten. Vor zwei Tagen gab es ja schon mal so einen Konflikt. Danach ist die Waffenruhe auch nicht gebrochen. Und auch in der Vergangenheit hatten wir das schon mal in dieser Waffenruhe, dass man sich da beschossen hat und dass sie danach trotzdem weitergehalten hat. Dennoch ist es natürlich für die Waffenruhe jetzt kein gutes Zeichen. Vor allen Dingen auch nicht vor dem Hintergrund, dass ja eigentlich US-Präsident Trump vor ein paar Tagen verkündet hatte, dass es ein Abkommen gibt, was ganz kurz vor der Fertigstellung ist. Davon scheint man ja jetzt sehr weit entfernt zu sein.
0: Was bedeutet denn das für die Verhandlungen über ein mögliches Ende des Krieges? Die gibt es ja unter Vermittlung Pakistans. Was bedeutet das für die Verhandlungen?
12: Ja, ich würde sagen, dass jeopardized die Verhandlungen, wenn man das jetzt auf Englisch sagen würde. Also das riskiert schon auch den Ausgang und den Fortgang davon. Iran hat ja auch immer wieder betont, im Prinzip die iranischen Offiziellen, dass die letzten beiden Kriege, also dieser hier Ende Februar und auch der vergangenes Jahr mit Israel und den USA im Juni, dass beide begonnen haben, während man eigentlich verhandelt hat, und dass man deswegen aus iranischer Perspektive auch kein großes Vertrauen hat in diese Verhandlungen. Das wird immer gesagt, und das zahlt natürlich jetzt auf dieses Narrativ ein, dass man quasi während man spricht oder während man indirekt verhandelt, dass es da dann weiterhin Angriffe gibt. Nach allen Informationen, die uns vorliegen, wird weiterhin hinter den Kulissen gesprochen. Donald Trump hat ja gestern nochmal gesagt, dass er mit einem Vorschlag der Iraner unzufrieden sei. Ich denke, das erschwert die Verhandlungen auf jeden Fall.
0: Entscheidend wird sein in diesen Verhandlungen, was passiert mit dem iranischen Atomprogramm und dem angereicherten Uran. Es muss ja eine Lösung geben, mit der beide Seiten irgendwie leben können. Ist die in Sicht?
12: Es wird ja immer kolportiert, dass es da eine Lösung gibt, auf die man sich einigen könnte. Die sieht so aus, dass der Iran entweder dieses angereicherte Uran, da sprechen wir ja von 400 Kilogramm Uran, das auf ungefähr 60% angereichert ist, dass das außer Landes gebracht wird, oder dass das im Land so weit zurückverdünnt wird, dass es eben nicht mehr fast waffenfähigen Grades ist. Und bei der Urananreicherung gibt es ja offenbar auch so eine Art Idee, wie man sich darauf einigen könnte, nämlich, dass der Iran sagen würde, okay, also wir verzichten jetzt für eine gewisse Zeit darauf, bei uns im eigenen Land Uran anzureichern. Das ist dann kein komplettes Verbot, aber 15 Jahre, 20 Jahre, 10 Jahre, da geistern viele verschiedene Zahlen durch den Raum. Und Iran hat auch schon mal das wieder öfter zurückgewiesen, aber das sind so die Sachen, die da gerüchteweise am Ende eine Lösung sein könnten.
0: Iran spielt ja auch ganz sicher auf Zeit in diesen Verhandlungen. Da haben wir die USA, die da mitverhandeln, aber auf der anderen Seite ja auch Israel. Israel fühlt sich bedroht durch den Iran. Israel, das haben wir heute Morgen auch von unserer Korrespondentin gehört, möchte diese Bedrohung ausschalten. Liegen die USA und Israel in ihren Zielen, was den Iran angeht, überhaupt noch beieinander?
12: Das ist eine sehr gute Frage, die man auch aktuell, glaube ich, gar nicht so einfach beantworten kann. Also mein Eindruck ist auch, dass Israel eigentlich kein Interesse hat an einem Abkommen mit dem Iran, vor allen Dingen dann, wenn das bedeutet, dass es für den Iran mit Aufhebung von Sanktionen verbunden wäre, was dem Iran wirtschaftlich ja sehr gut tun würde. Und auch wenn iranische Gelder, die in Europa oder in den USA eingefroren sind, dann quasi freigegeben würden. Das würde ja das iranische Regime stärken, und das ist etwas, an dem Israel kein Interesse haben kann. Andererseits muss man natürlich auch sagen, die USA betonen ja immer wieder, dass der Iran keine Atomwaffen bauen würde nach einem Abkommen. Und das wäre natürlich sicherlich auch für Israel gut. Aber ich denke, aus israelischer Perspektive ist der aktuelle Zustand, also dieses in der Luft hängen, ein geschwächtes Regime, was trotzdem an der Macht ist, immer sind irgendwie Angriffe im Raum, eigentlich ein Zustand, der für Israel ganz gut ist, weil man damit so einen geschwächteren Gegner hat als Iran nach einem Abkommen.
0: Jetzt genau drei Monate nach Beginn dieses Iran-Kriegs wollen wir die Menschen im Iran natürlich nicht vergessen. Was hat sich denn für die Zivilbevölkerung verändert in diesen vergangenen drei Monaten?
12: Also ganz aktuell, seit vorgestern gibt es ja die Meldung, dass das Internet wieder angeschaltet werden soll. Das war die längste Blockade, 88 Tage lang waren die Menschen vom weltweiten Internet im Großen und Ganzen abgeschnitten. Das läuft jetzt tatsächlich an, und das ist natürlich eine gute Nachricht. Viele Menschen können wieder einfacher mit Familienmitgliedern im Ausland kommunizieren, auch wenn noch nicht längst jedes Handy wieder mobiles Internet hat. Und das Internet, was es dann gibt, ist auch stark gefiltert und man braucht immer noch VPN-Tunnel, um diese Filter zu umgehen, wenn man gewisse Seiten oder Apps öffnen will. Aber das ist auf jeden Fall ein gutes Zeichen oder eine gute Nachricht, von denen es sonst nicht so viele gibt für die Bevölkerung, muss man sagen. Die wirtschaftliche Lage ist nach wie vor dramatisch. Preise für alltägliche Sachen, wie zum Beispiel Eier oder Tomatenmark, sind exorbitant gestiegen, auch weiterhin. Und natürlich hat auch in dieser Internetblockade und während des Kriegs die Wirtschaft noch mal stark gelitten. Viele wissen gar nicht, wie sie ihre Gehälter bezahlen sollen. Viele können auch gar nicht mehr arbeiten. Also das hat sich auf jeden Fall verschärft. Und naja, es gibt ja auch nach wie vor regelmäßige Berichte über Hinrichtungen. Auch Amnesty International hat ja gesagt, der Iran hat doppelt so viele Menschen hingerichtet wie noch im Jahr 2024. Und jetzt ungefähr sieht man den Trend genauso. Also das ist auf jeden Fall klar. Und abends sind die Regimeanhänger auf den Straßen, die eigentlich in der Minderheit sind, aber sie feiern dort und machen die Straßen eben für regimekritische Leute unsicher.
0: Wo sitzen die? Die trauen sich nicht mehr auf die Straße?
12: Richtig, also wir haben mit einer Frau gesprochen, die zum Beispiel gesagt hat, ich gehe eigentlich abends nicht mehr raus, weil mir das einfach unangenehm ist und weil ich da einfach Sorge habe.
0: Das heißt also, dass was viele Menschen ja gehofft hatten im Iran, dass sich sowas wie eine Opposition aufbauen könnte, dass das Regime geschwächt ist, das ist nicht so.
12: Also es hat sich zumindest nicht in der Weise materialisiert, dass die Leute während des Kriegs das dann genutzt haben, um auf die Straße zu gehen, um das Regime abzusetzen. Was, glaube ich, aber auch eine naive Vorstellung gewesen ist, so ein bisschen eine romantische Vorstellung. Denn die Menschen im Iran haben ja erst im Januar diese Proteste erlebt, bei denen ja Zehntausende mutmaßlich getötet worden sind. Und das ist auch noch nicht so lange her. Und da haben die Menschen natürlich auch noch ihre Trauma und ihre Trauer.
0: Ja, soweit Informationen und Einschätzungen von unserem Korrespondenten Benjamin Weber im AD-Studio Istanbul. Er blickt auf die Lage im Iran, er hält die Kontakte in den Iran, das haben wir auch gerade in dem Gespräch gehört. Unser NDR-Info-Thema heute früh, vor genau 3 Monaten, hat der Krieg begonnen und wir fragen, was haben die USA und Israel erreicht?

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1: Um 8 Uhr mit Claudia Drews. Der Iran hat nach Angaben des Staatsfernsehens am frühen Morgen einen US-Stützpunkt in der Golfregion angegriffen. Der Grund sei Vergeltung für vorherige Angriffe der USA, so der Fernsehbericht. Aus der NDR Nachrichtenredaktion Fabian Schwarzbauer.
2: Um welchen Stützpunkt es sich handelt, ist noch nicht bekannt. Allerdings hat das mit den USA verbündete Kuwait Drohnen- und Raketenangriffe auf sein Land gemeldet. Zuvor in der Nacht hatte Washington erklärt, eine iranische Stellung in der Nähe der Hafenstadt Bandar Abbas attackiert zu haben. Von dort seien Drohnen gestartet worden. Nach iranischen Angaben hatten die Revolutionsgarden einen amerikanischen Öltanker in der Straße von Hormus beschossen und zur Umkehr gezwungen. Die gegenseitigen Angriffe stellen die eigentlich geltende Waffenruhe auf die Probe. Auch die Verhandlungen zwischen den USA und dem Iran kommen nicht wirklich voran.
1: Israels Armee hat am Abend angekündigt, ihren Einsatz gegen die Hisbollah im Süden des Libanon auszuweiten. Das Militär rief die Bewohner mehrerer Gebiete auf, ihre Häuser zu verlassen. Die Region wurde zur Kampfzone erklärt. Aus der NDR-Nachrichtenredaktion Konstanze Semidey.
3: Der Libanon meldet, dass die israelische Armee begonnen hat, Ziele nahe der Küstenstadt Tyrus zu beschießen. Auch da wurden die Bewohner kurz zuvor zur Räumung aufgefordert. Laut der libanesischen Armee ist ein weiterer Soldat bei israelischen Angriffen getötet worden. Schon am Dienstag war demnach ein Soldat nach Angriffen ums Leben gekommen. Die Räumungsaufforderungen durch die israelische Armee sind die ersten seit Mitte April, als eine Waffenruhe zwischen Israels Militär und der Hisbollah in Kraft getreten war. Die gegenseitigen Angriffe hatten allerdings nie wirklich aufgehört.
1: Nach der Störung in einem Stellwerk bei Lüneburg soll sich der Zugverkehr zwischen Hamburg und Uelzen bzw. Hamburg und Berlin wieder normalisieren. Nach Angaben der Bahn wurden die Reparaturarbeiten am frühen Morgen abgeschlossen. Damit stehe wieder das volle Zugangebot zur Verfügung. Es könne aber noch vereinzelt zu Ausfällen und Verspätungen kommen. Zum heutigen Internationalen Tag der Frauengesundheit hat Bundesgesundheitsministerin Warken einen stärkeren Fokus auf das Thema gefordert. Die CDU-Politikerin sagte der Funke Mediengruppe, die medizinische Versorgung müsse das Geschlecht von Frauen besser berücksichtigen. Aus Berlin, Birte Sönnigsen.
4: Viele Krankheiten und Medikamente wurden überwiegend an Männern erforscht. Dabei können Symptome bei Frauen ganz anders aussehen, etwa bei einem Herzinfarkt. Aus Sicht vieler Fachleute führt das zu Problemen. Krankheiten können bei Frauen teilweise später erkannt und falsch behandelt werden. Oft passt zum Beispiel die Dosierung von Arzneimitteln deutlich besser zu Männern als zu Frauen. Bundesgesundheitsministerin Nina Warken will das ändern. Aus Sicht der Ministerin wurde viel zu lange einfach ignoriert, dass Frauen andere gesundheitliche Bedürfnisse, Beschwerden und Symptome haben als Männer. Es werde aber noch dauern, bis sich Veränderungen in Lehrplänen und Forschungsergebnisse spürbar auf die Versorgung von Frauen auswirken, sagt die Ministerin.
1: Der ukrainische Präsident Selenskyj hat neue Angriffe auf Russland angekündigt. Er sagte, die Attacken auf das russische Hinterland seien nötig, um der Regierung in Moskau klarzumachen, dass sie für den Krieg gegen die Ukraine mit eigenen Verlusten bezahlen müsse. Im Visier seien vor allem Anlagen der russischen Ölindustrie. Die Entwicklungen im Ukraine-Krieg sind heute Thema beim Treffen der EU-Außenminister auf Zypern. Die Vorfreude auf die Fußball-Weltmeisterschaft wird getrübt durch Kritik an Wucherpreisen und eine offenbar irreführende Ticketvergabe. Deshalb ermitteln jetzt die Generalstaatsanwältinnen von New York und New Jersey gegen den Weltfußballverband FIFA. Aus New York, Martin Ganselmeier.
5: Niemand sollte dazu manipuliert werden, horrend hohe Preise für Sitzplätze zu zahlen, kritisiert die Generalstaatsanwältin von New York, Letitia James. Und die Fans sollten darauf vertrauen können, dass sie die Tickets erhalten, die sie auch gekauft haben. Die FIFA hat zunächst keine konkreten Sitzplätze verkauft, sondern nur Tickets für bestimmte Kategorien. Mit wachsender Nachfrage wurden neue, noch teurere Kategorien angeboten, was dazu führte, dass Ticketinhaber in weniger attraktive Kategorien verschoben wurden. Noch dazu verdient die FIFA auch am Weiterverkauf von Tickets über Zweit- und Drittplattformen. Die Gewinnmaximierungsstrategie der FIFA könnte ihr nun juristische Probleme in den USA bescheren.
1: Und das waren die Nachrichten.
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6: Platz auch nicht als wirklich dabei trocken. 14 bis 24 Grad heute. Morgen dann wird es wärmer, 19 bis 31 Grad. Dabei anfangs oft sonnig, von Westen her mehr Wolken, gebietsweise Schauer oder auch Gewitter. Am Samstag dann mal Sonne, mal Wolken. Im Süden Schauer möglich, 17 bis 26 Grad. Und der Sonntag dann eher unbeständig mit Schauern und Gewittern bei 18 bis 24 Grad. 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Stau oder stockender Verkehr ab 3 Kilometer Länge. A1 Osnabrück Richtung Bremen zwischen Dreieck Stur und Bremen-Arsten. 6 Kilometer Stau vor der Baustelle. Dann A1 Bremen Richtung Lübeck zwischen Maschener Kreuz und der Norderelbbrücke. 4 Kilometer stockender Verkehr. Die A2 Berlin Richtung Hannover. Die Autobahn ist zwischen dem Kreuz Magdeburg und Irxleben nach einem Fahrzeugbrand gesperrt. A7 Hannover Richtung Flensburg zwischen Dreieck Hamburg Südwest und dem Elbtunnel 5 Kilometer stockender Verkehr. Und A25 Geesthacht Richtung Hamburg zwischen Nettelnburg und Allambö 3 Kilometer stockender Verkehr. Sie hören der Info, ich bin Stefan Schlag. Hallo, schönen guten Morgen, schön, dass Sie dabei sind an diesem Donnerstag. Das US-Militär hat offenbar erneut Ziele im Iran angegriffen und das, obwohl ja gerade eine Waffenruhe gilt. 3 Monate Iran-Krieg, was haben Israel und die USA erreicht? Unser NDR-Info-Thema heute früh. Krieg im Iran und in Berlin, da wächst die Sorge darüber, welche Rolle Deutschland in dem Konflikt überhaupt noch spielen kann. Es geht um Sanktionen, es geht um diplomatische Vermittlung und möglicherweise internationale Schutzmissionen für wichtige Handelswege. Denn klar ist, die Auswirkungen des Iran-Kriegs treffen ja vor allem die Wirtschaft, also auch Deutschland. Das haben wir heute früh schon besprochen mit unserer Wirtschaftsredaktion. Doch wie groß sind die deutschen Handlungsmöglichkeiten, die Möglichkeiten der deutschen Politik einzuwirken? Antonia Rüller berichtet aus Berlin.
7: 3 Monate nach Kriegsbeginn sucht die Bundesregierung weiter nach Möglichkeiten, politisch Einfluss zu nehmen auf die Verhandlungen mit Iran. Was nötig und sinnvoll wäre, darüber gehen die Meinungen in der Bundespolitik weit auseinander. Der grünen Außenpolitiker Omid Nuripur fordert deutlich mehr diplomatische Initiativen, unter anderem auch von Außenminister Wadephul.
8: Wenn wir über die Straße von Hormuz sprechen und der freien internationalen Schifffahrt, und es gibt Golfstaaten, die überlebenswichtig daran hängen, dass die internationale Schifffahrt bleibt und nicht der Iran diese Straße privatisiert, dann wäre es nur dringend geboten, dass wir mit denen mal ein wirklich strategisches Gespräch darüber führen.
7: Um gemeinsam mit ihnen Wege zu finden, wichtige internationale Handelswege zu sichern und auch, um mehr für die iranische Zivilgesellschaft zu tun.
8: Drittstaaten suchen, überlegen, wie man tatsächlich vorankommt, die Menschenrechtslage im Iran ansprechen, in der Region Stabilisierungsmaßnahmen anbieten. Nichts davon macht die Bundesregierung und deshalb finden wir auch nicht statt.
7: In der Union liegt der Fokus stärker auf Druck und Abschreckung. Der außenpolitische Sprecher der Unionsfraktion, Jürgen Hart, setzt auf Sanktionen.
9: Wir haben ein funktionierendes Sanktionsregime gegen den Iran. Für den Fall, dass er tatsächlich in ernsthafte Verhandlungen eintritt über einen Frieden, der sicherstellt, dass es eine Abkehr des Iran vom Atomprogramm gibt und eine Freigabe der Straße von Hormuz, dann würde natürlich auch eine Lockerung der Sanktionen seitens des Westens und auch seitens Deutschlands im Raume stehen.
7: Hart plädiert dafür, Gesprächskanäle zu nutzen und dem Iran zu signalisieren, dass er an den Verhandlungstisch muss. Weiter diskutiert wird auch über eine mögliche internationale Schutzmission in der Straße von Hormuz. Durch sie läuft ein großer Teil der weltweiten Öl- und Gasexporte.
9: Wenn wir in der Straße von Hormuz auf der Basis eines internationalen Mandats im Rahmen eines Friedensschlusses dann eine internationale Patrouille brauchen, glaube ich, dass Deutschland da nicht hinten anstehen wird.
7: Im Verteidigungsministerium gibt es bereits Überlegungen, was Deutschland zu einer internationalen Mission beitragen könnte. Zum Beispiel im Bereich Minenräumung. Immer vorausgesetzt, es gibt eine entsprechende politische Entscheidung. Solange der Krieg weiterläuft, bleiben Deutschlands Möglichkeiten begrenzt, so die Sicht der SPD-Politikerin Siemtje Möller. Auch wenn es um die Frage geht, wie man die iranische Zivilgesellschaft unterstützen könnte.
10: Worüber man nachdenken kann, wäre zum Beispiel, wie kriege ich es hin, dass die iranische Bevölkerung wieder mehr Zugang zu Internet hat, sodass sie sich besser auch untereinander vernetzen kann.
7: Viele Ideen bleiben vage. Kritik, dass die Bundesregierung zu zurückhaltend sei, will sie nicht gelten lassen.
10: Ich glaube, dass da sehr viel im Hintergrund gearbeitet wird und alle Möglichkeiten genutzt und noch ausgeschöpft werden. Aber diese Möglichkeiten sind, wenn der Krieg noch läuft und wir wollen nicht uns am Krieg beteiligen. Und dementsprechend ist die Position der Bundesregierung gut, nachvollziehbar. Ich glaube, sie schöpft alle Mittel aus, die sie zurzeit hat.
7: Und das scheine nach 3 Monaten Krieg nicht allzu viele zu sein.
6: Soweit aus Berlin der Bericht von Antonia Rüller.
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6: Noch ist offen, wann der Kadaver des toten Buckelwals von der dänischen Urlaubsinsel Anholt geborgen werden kann. Die Kritik am Umgang mit ihm und dem zuvor ja gescheiterten Rettungsversuch in Mecklenburg-Vorpommern, die hält aber an. Auch als Konsequenz daraus hat der Deutsche Tierschutzbund jetzt bundeseinheitliche Regeln für den Umgang mit gestrandeten Walen gefordert. Mehr dazu von Katharina Seiler.
11: Der Tierschutzbund sagt, dass klare Standards wenigstens dazu beitragen könnten, die Entscheidungen insgesamt transparenter zu machen und sie damit auch stärker am Tierschutz zu orientieren. So jedenfalls die Antwort auf eine Anfrage des NDR. Das Problem ist nämlich, Stand jetzt gibt es gar keine bundeseinheitlichen Standards, wie man mit Walen umgehen sollte, die an den Küsten von Nord- und Ostsee stranden. Denn dafür sind alleine die jeweiligen Küstenländer zuständig. Das Bundesumweltministerium hat in diesen Fällen nichts zu sagen. Trotzdem sehen die Umweltminister der Länder und der Bund offenbar doch Handlungsbedarf. Denn auf ihrer letzten Konferenz haben sie beschlossen, dass gemeinsame Arbeitsgemeinschaften bis zu ihrer nächsten Konferenz im Herbst Vorschläge machen sollen, wie ein abgestimmtes Verfahren mit klaren Zuständigkeiten bei Walstrandungen aussehen könnte.
6: Nach der Störung in einem Stellwerk bei Lüneburg soll sich der Zugverkehr zwischen Hamburg und Uelzen bzw. Hamburg und Berlin wieder normalisieren. Nach Angaben der Bahn ist der Defekt behoben. Volker Damm.
12: Die Reparaturarbeiten seien am frühen Morgen abgeschlossen worden, heißt es auf der Website der Bahn. Damit stehe wieder das volle Zugangebot zur Verfügung, es könne aber noch vereinzelt zu Ausfällen und Verspätungen kommen, schreibt das Unternehmen weiter. Im niedersächsischen Deutsch Efern hatte es gestern einen Schaden an einem Stellwerk gegeben. Besonders problematisch war dabei, dass die Bahn auf der Strecke Richtung Hannover gerade baut. Gleichzeitig dient sie noch bis Mitte kommenden Monats als Ausweichstrecke für die Verbindung zwischen Hamburg und Berlin.
6: Der Nachlass der Holocaust-Überlebenden Esther Bejerano wird jetzt der Öffentlichkeit zugänglich gemacht. Die langjährige Vorsitzende des Auschwitz-Komitees hatte rund 60 Jahre in Hamburg gelebt und war dort 2021 gestorben. Heute Abend soll das Projekt vorgestellt werden. Anna-Lena Ehle mit den Einzelheiten.
13: Die Forschungsstelle für Zeitgeschichte in Hamburg hat den Nachlass vor rund 3 Jahren auf Wunsch der Familie Bejerano übernommen. Die Kulturbehörde hat das Projekt mit 40.000 Euro gefördert. Zu dem Nachlass gehören laut Behörde etwa amtliche Dokumente, private Briefe, Kalender, Fotos, Auszeichnungen, Materialien aus dem Auschwitz-Komitee, Ton- und Filmmaterial, Plakate, Noten und Liedtexte. Das Wirken von Esther Bejerano bleibt damit auch für Forschung, Bildung und künftige Generationen erhalten, sagt Kultursenator Carsten Broster. Esther Bejerano lebte seit den 1960er Jahren in Hamburg. Bejerano galt weit über Hamburg hinaus als eine der eindringlichsten Stimmen gegen das Vergessen und gegen Antisemitismus, Rassismus und Rechtsextremismus.
6: Die Hochschule Mecklenburgischen Wismar bekommt ein neues Gebäude. In ihm sollen mehrere Fachbereiche untergebracht werden. Heute ist die Grundsteinlegung für den Bau, in den das Land und die EU mehr als 50 Millionen Euro investieren. Aus Wismar Fabian Weishaupt.
14: Bisher sind die Räume für Maschinenbau sowie Verfahrens- und Umwelttechnik auf verschiedene Gebäude auf dem Campus und sogar im Stadtgebiet verteilt. Künftig soll alles an einem Ort zusammengeführt werden. Geplant ist ein 3-geschossiger Neubau mit modernen Laboren, darunter auch ein gläsernes Labor für Forschung an großen Maschinen und empfindlicher Mikrotechnik. Das Gebäude entsteht auf einem früheren Parkplatz direkt auf dem Hochschulgelände. Nach ersten Planungen sollte der Bau 22 Millionen Euro kosten. Inzwischen haben sich die Kosten mehr als verdoppelt.
6: Und soweit Informationen aus Norddeutschland. In rund 2 Wochen startet ja die Fußball-Weltmeisterschaft und die deutsche Nationalmannschaft bereitet sich in Herzogenaurach jetzt darauf vor. Jetzt beginnt ja so die entscheidende Phase, wo man zusammenkommt, wo sich die Mannschaft finden soll. Und wie es aussieht mit der Spielidee der deutschen Mannschaft für diese Weltmeisterschaft, darum geht es bei uns gleich im Sport. Das Wichtigste jetzt in Kürze um gleich 8.15 Uhr.
1: Die USA haben ein Militärgelände im Iran angegriffen. Das berichten mehrere US-Medien unter Berufung auf Quellen im Verteidigungsministerium. Ziel sollen iranische Drohnen gewesen sein. Um eine Bedrohung für US-Streitkräfte und den Schiffsverkehr in der Straße von Hormus abzuwenden, seien die Drohnen von Kampfjets abgeschossen worden. Dann soll ein Kampfflugzeug die Anlage angegriffen haben, von der aus die Drohnen gestartet waren. Der Iran hat reagiert und als Vergeltung einen US-Stützpunkt angegriffen, wie das Staatsfernsehen meldet. Israel weitet seine Militäreinsätze im Süden des Libanon weiter aus. Die Armee hat große Teile des Gebiets zur Kampfzone erklärt. Am Morgen teilte die Armee mit, es sei Infrastruktur der Schiitenmiliz Hisbollah in der Stadt Tyrus attackiert worden. Die Angaben lassen sich nicht unabhängig überprüfen. Israel und die Hisbollah beschießen einander fast täglich. Eigentlich gilt seit Mitte April eine Waffenruhe. Der ukrainische Präsident Selenskyj hat weitere Gegenschläge im russischen Hinterland angekündigt. Das sei nötig, um Moskau klarzumachen, dass es für den Angriffskrieg gegen die Ukraine mit eigenen Verlusten bezahlen müsse. In seiner abendlichen Videobotschaft hat Selenskyj auch gesagt, dass besonders Anlagen der russischen Ölindustrie im Visier sind. Der Grund: Moskaus Einnahmen aus Energieexporten sollen verringert werden, denn damit wird die Kriegswirtschaft finanziert. Das Wetter in Norddeutschland, heute teils sonnig, gebietsweise Durchzug von lockeren Wolkenfeldern, dabei trocken. Höchstwerte 14 bis 24 Grad. Das war der Überblick. Ich gebe zurück zu Stefan Schlag.
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6: In Paris laufen ja die French Open. Das ist das zweite Tennis-Grand-Slam-Turnier des Jahres. Und zwei Tennisprofis aus Hamburg haben die dritte Runde erreicht. Tamara Korpatsch und Alexander Zverev. Jan Möller aus der Sportredaktion. Im Fall von Tamara Korpatsch ist das schon eine dicke Überraschung. Kann man so sagen, oder?
15: Ja, absolut. Damit war nicht zu rechnen. 31 Jahre ist sie schon alt, hat sich bereits gestern Nachmittag gegen die favorisierte Chinesin Wang Xinyu durchgesetzt. Steht zum ersten Mal überhaupt in der dritten Runde eines Grand-Slam-Turniers, während Alexander Zverev, die schon oft erreicht hat. Sein Ziel ist es ja immer noch, endlich mal so ein Turnier zu gewinnen. Und gestern Abend gegen den Tschechen Tomáš Machač war es auch eine klare Sache. 6:4, 6:2 und 6:2. Guido Ringel war live dabei in Paris. Was für einen Eindruck hat Zverev gemacht?
16: Einen sehr entschlossenen, wie ich finde, und auch selbstbewussten. Er wusste um seine Stärken und in diesem Wissen hat er mit breiter Brust einen Auftritt hingelegt, ohne Schnörkel, geradeaus. Und er hat dabei nicht zu viel riskiert. Er war immer angepasst und angemessen. Das war echt beeindruckend. Wenn man im Match davor die Schwierigkeiten eines Novak Djokovic gesehen hat gegen einen Außenseiter und wie souverän danach Zverev, die Nummer 43 der Welt, also immerhin, mit Tomáš Machač im Griff hatte, dann kann das die deutschen Tennisfans hier optimistisch stimmen. Das kann für den Hamburger weit gehen bei diesem Turnier in diesem Jahr. Er hat ja hier schon einmal im Finale gestanden, vor 2 Jahren. Da gab es dann die Niederlage gegen Carlos Alcaraz. Der fehlt aber in diesem Jahr. Klar, Jannik Sinner ist die überragende Nummer 1 derzeit. Aber Zverevs Chance auf einen Grand-Slam-Sieg, die ist vielleicht dennoch so groß wie selten.
15: Tja, fit ist er ganz offensichtlich wieder für sein Heimturnier in Hamburg. In der vergangenen Woche hatte er ja abgesagt wegen Rückenbeschwerden. Und Rückenbeschwerden hatte jetzt in Paris auch Eva Lys aus Hamburg. Die ist ausgeschieden gegen die an Nummer 18 gesetzte Rumänin Sorana Sestea. Hat sie klar verloren, 3:6 und 0:6. Und ein deutscher Profi hat heute noch die Chance, in die dritte Runde zu kommen. Jan-Lennart Struff spielt schon am Vormittag ab kurz nach 11 gegen einen jungen Qualifikanten aus Portugal, gegen Jaime Faria. Um den Einzug ins Halbfinale ging es gestern Abend in den Playoffs der Basketball-Bundesliga und da ist der letzte Nordclub Raster Vechta ausgeschieden. Die Niedersachsen haben bei Alba Berlin das entscheidende 5. Spiel ihrer Viertelfinalserie verloren, 89:98. Damit geht's jetzt in die Sommerpause, aber trotz des Ausscheidens war es eine richtig gute Saison. Das findet auch Ex-Nationalspieler Tibor Pleiss, denn Anfang des Jahres, da war ja sogar noch der Abstiegskampf ein Thema in Vechta und dann Platz 7 am Ende, da kann man nicht meckern, sagt Pleiss.
17: Dass wir es da auch in den Play-Ins geschafft haben und dann gegen Berlin halt so weit, also denen das Leben so schwer gemacht haben, hätte ich nicht gedacht. Darum können wir eigentlich sehr, sehr zufrieden sein. Klar hätten wir uns jetzt gewünscht, wenn es jetzt weitergegangen wäre, aber Man muss trotzdem halt jetzt einfach sehen, dass wir halt eigentlich eher da unten gespielt hatten am Anfang des Jahres noch. Wir haben uns so zurückgekämpft, wir haben Charakter gezeigt und jetzt sogar Berlin, dem zweitbesten Team der Saison, das Leben richtig, richtig schwer gemacht.
15: Tja, die Berliner treffen im Halbfinale nun auf Bamberg und in der anderen Halbfinalserie stehen sich Bonn und der Titelverteidiger und Topfavorit Bayern München gegenüber. Die Bonner haben sich in 5 Spielen gegen Würzburg durchgesetzt. In genau 2 Wochen, am 11. Juni, startet die Fußball-Weltmeisterschaft und fürs deutsche Team hat gestern die heiße Phase der Vorbereitung begonnen. Trainingslager in Herzogenaurach. Gestern sind die Spieler zusammengekommen. Heute geht's zum ersten Mal auf den Platz. Anne van Eickels.
18: Ab heute rollt der Ball in Herzogenaurach. Die Spielidee, die sich die Mannschaft in den vergangenen 3 Jahren erarbeitet hat, will Julian Nagelsmann so schnell wie möglich zurück in die Köpfe seiner Spieler bringen. Der Bundestrainer setzt weiter auf schnelles Umschalten und viel Ballbesitz. Für DFB-Sportdirektor Rudi Völler liegt der Fokus ab jetzt nur noch auf dem Fußball. Damit zog der DFB eine Lehre aus den politischen Debatten bei der vergangenen WM in Katar. Man tue gut daran, Politik und Fußball ein bisschen zu trennen, so Völler mit Blick auf die politischen Diskussionen um die Trump-Regierung im WM-Gastgeberland USA. Aber es werde beim DFB-Team keine Maulkörbe geben, versicherte der Sportdirektor.
15: Am Dienstag fliegt das DFB-Team in die USA. Da steht dann 4 Tage später der letzte Test an gegen die USA. Und vorher, jetzt am Sonntag, geht's noch in Mainz gegen Finnland. Ohne Manuel Neuer, dessen Wade soll noch geschont werden. Und auch ohne Kai Havertz, der steht ja mit dem FC Arsenal noch im Champions-League-Finale. Das Finale des dritthöchsten Europapokalwettbewerbs der Conference League hat schon gestern stattgefunden in Leipzig. Und da hat Crystal Palace aus der englischen Premier League gewonnen. 1:0 gegen Rayo Vallecano aus Spanien. Damit ist das Team des ehemaligen Wolfsburger und Frankfurter Trainers Oliver Glasner in der nächsten Saison in der Europa League dabei.
6: Und so weiter Sport mit Jan Möller. Uhr. Der Wirkstoff Thalidomid wurde seit Ende der 1950er Jahre in mehr als 40 Ländern vermarktet als Schlaf- und Beruhigungsmittel. Zahlreiche Schwangere nahmen es unter anderem gegen die Morgenübelkeit ein. Doch dann der Schock, denn das Mittel rief bei der Einnahme in der frühen Schwangerschaft schwere Fehlbildungen oder sogar das Fehlen von Gliedmaßen oder Organen bei Neugeborenen hervor. Was in Deutschland rezeptfrei als Contergan erhältlich war, kam in Spanien seit 1959 beispielsweise als Softenon in den Handel. Präparate mit dem Wirkstoff Thalidomid wurden dort noch verkauft, als sie in Deutschland schon verboten waren. Entschädigungen haben spanische Geschädigte bis heute nur vom spanischen Staat erhalten, aber fast nichts aus Deutschland. Franka Welz berichtet über den langen Kampf spanischer Contergan-Geschädigter.
19: Jahrelang habe sie einfach nur ihr Leben gelebt, so gut es eben ging, erzählt Montserrat Saiz Asensio am Rande des Jahrestreffens des Verbands spanischer Thalidomid-Geschädigter in Madrid. Also eines meiner Beine ist stark deformiert, deshalb muss ich eine Prothese tragen. Das hat mein Leben ziemlich geprägt, aber ich war immer sehr positiv und meine Eltern haben mir ein normales Leben ermöglicht. Ich bin überall allein mit öffentlichen Verkehrsmitteln hingefahren, habe studiert, gearbeitet, eine Familie gegründet, natürlich mit etwas mehr Anstrengung. Aber da ich ja auch nicht wusste, was mit mir los war, habe ich einfach weitergemacht. Erst mit 50 Jahren sei sie durch eine Fernsehsendung über ein Gerichtsverfahren darauf gekommen, dass auch sie eine Thalidomid-Geschädigte sein könnte. Ihre Mutter habe immer erzählt, dass sie während der Schwangerschaft ein Medikament eingenommen habe, sagt Montserrat. Bis zu diesem Moment habe sie das jedoch nie mit ihrem eigenen Zustand in Verbindung gebracht. Aber als ich im Fernsehen mehrere Menschen sah mit ähnlichen Problemen wie ich, begann ich zu denken, dass auch ich von Thalidomid betroffen sein könnte. Die Unterstützung für sie und andere Geschädigte in Spanien sei unzulänglich, sagt sie. Die Entschädigungszahlung des spanischen Staates habe sie voll versteuern müssen. Außerdem habe sie für die Erstattung der Kosten für ein unverzichtbares Hilfsmittel, nämlich eine Prothese, durch die Sozialversicherung 5 Jahre vor Gericht kämpfen müssen. Georg Löwenhauser kennt Geschichten wie diese zur Genüge. Er gehört dem Vorstand des Bundesverbands Contergan-Geschädigter an und ist aus Deutschland nach Madrid gekommen, um Solidarität mit spanischen Betroffenen zu zeigen und ihnen Mut zu machen.
20: Das größte Problem für sie ist die Anerkennung, weil dann wären sie so versorgt, dass sie ein in meinen Augen menschenwürdiges Leben sich auch organisieren könnten und das auch führen könnten.
19: Anerkennung meint hier die Kontergan-Stiftung, die in Deutschland für Entschädigungen zuständig ist. 1971 als Hilfswerk für behinderte Kinder vom Kontergan-Hersteller Grünenthal gegründet, untersteht sie mittlerweile der Aufsicht des Bundesfamilienministeriums sowie des Arbeits- und des Finanzministeriums. Anerkannte Geschädigte erhalten eine sogenannte Kontergan-Rente. Das will die deutsche Rechtsanwältin Karin Buda auch für spanische Betroffene erreichen. 120 Antragstellerinnen und Antragsteller vertrete sie bereits, sagt sie. 80% von ihnen habe die spanische Regierung auch schon anerkannt.
2: Ich habe die Kontergan-Stiftung bereits angeschrieben, dass die anerkannt sind, und zwar durch die Kriterien der WHO. Die Kontergan-Stiftung hat aber darauf nur so reagiert, dass sie gesagt haben, das muss das Antragsverfahren hier bei uns durchlaufen werden.
19: Buda kritisiert, spanische Geschädigte müssten dabei auf eigene Kosten teils seitenlange Befundberichte ins Deutsche übersetzen lassen durch staatlich anerkannte Übersetzer. Gängige Verwaltungspraxis der Stiftung und, so wörtlich, zur sachgerechten und rechtssicheren Prüfung der Anspruchsvoraussetzungen erforderlich, teilte die Kontergan-Stiftung dem ARD-Studio Madrid auf Anfrage mit. In ihrer schriftlichen Stellungnahme verweist die Stiftung auf das Verwaltungsverfahrensgesetz, das Deutsch als Amtssprache vorgebe. Die Rechtsanwältin Karin Buda kritisiert nicht nur den hohen bürokratischen Aufwand, sondern bemängelt auch das Begutachtungsverfahren selbst. Die darin angelegten Maßstäbe richteten sich, anders als in Spanien, nicht nach Vorgaben der Weltgesundheitsorganisation. Aber es scheitere nicht nur an den Richtlinien, so Buda.
2: Sondern auch schon daran, dass die Kommission, es gibt zwei, nicht entsprechend mit Experten besetzt ist. Ja, es kann nun mal auch keine HNO-Ärztin etwas zu einem Schaden sagen, der an dem Bein stattfindet, ja, oder den ganzen Gesamtzusammenhang der verschiedenen Erkrankungen. Diese Ärztin sagt dann beispielsweise, ich kann mich hierzu nicht äußern, stimmt aber dann, wenn es zur Abstimmung kommt, gegen die Geschädigten ab.
19: In ihrer Stellungnahme bezeichnet die Kontergan-Stiftung diesen Vorwurf als haltlos. Außerdem würden die Vorgaben des Bundesverwaltungsgerichts aus dem vergangenen Jahr, anders als von Buda behauptet, sehr wohl umgesetzt. Dabei geht es vor allem um Anforderungen an die Entscheidungsfindung der Kommission, festgehalten in der Geschäftsordnung, die laut Kontergan-Stiftung bereits mehrfach angepasst und weiter präzisiert wurde. Für Geschädigte wie Montserrat Saiz Asensio ist es auch ein Spiel gegen die Zeit. Ich habe viele körperliche Beschwerden im Lendenwirbelbereich. Ich habe einen verschobenen Wirbel und auch in diesem Bein spüre ich die Auswirkungen, die Hüften, einfach alles. Ich bin jetzt 62 und all diese Probleme tauchen jetzt bei mir auf. Aber nun ja, Schritt für Schritt. Ich bin ein sehr positiver Mensch, also versuche ich nach vorne zu schauen.
6: Da lange kam spanischer Kontergan-Geschädigter. Franka Welz berichtete aus Madrid.
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6: Die Umfragewerte für Bundeskanzler Merz sind nicht gut, konstant nicht gut. Mehrere Medien berichten, in der Union wird hinter vorgehaltener Hand NRW-Ministerpräsident Wüst als Reservekanzler gehandelt, sollte Merz bei der Bevölkerung noch mehr an Zustimmung verlieren. Unser Gastkommentar kommt heute von Mike Koltermann. Er ist Chefredakteur bei der Hamburger Morgenpost und er meint, nichts scheint unmöglich.
21: Wer derzeit mit Finanzpolitikern in Ländern und Kommunen spricht, dem kann Angst und Bange werden. Denn bei denen explodieren die Sozialkosten und die Steuereinnahmen schwinden. Und all das reißt immer größere Löcher in ihre Kassen. Sogar diese Politiker von SPD und Union blicken mit einer Mischung aus Faszination und Verzweiflung auf das Handeln ihrer Parteifreunde in Berlin. Was machen die da? Und wieso gibt es auch nach einem Jahr Schwarz-Rot noch keine plausible Idee, geschweige denn einen Plan, wie all das finanziert werden soll, was nötig ist, um den Laden, der unser Land ist, am Laufen zu halten? Dazu noch verheerende Umfragewerte und eine weiter erstarkende AfD. Kein Wunder, dass man in der CDU auf komische Ideen kommt. Die offenbar bis in die Parteispitze diskutierte Debatte über Hendrik Wüst als einen Einwechselkanzler belegt einmal mehr, es ist sehr schlecht um den Zustand der Bundesregierung bestellt. Daran ist auch die SPD schuld, aber dafür ist Merz verantwortlich. Wie soll ein Mann, der so wenig Gefühl für die gesellschaftlichen Spannungsfelder unserer Zeit zu haben scheint, dem Land nötige Zumutungen vermitteln? Vor allem, wenn er sich spektakulär häufig im Ton vergreift und dadurch eh schon drängende, aber schwierige Debatten regelmäßig noch schwerer macht. Politisch spricht formal und strategisch alles gegen einen Wechsel zu Wüst. Aber wenn Merz nicht bald ein Befreiungsschlag gelingt, scheint nichts mehr ausgeschlossen.
6: Die Meinung von Mike Koltermann. Das Handelsblatt aus Düsseldorf fragt, was soll ein Wechsel bringen?
22: Gebraucht werden Entscheidungen und kein Casting um das Amt an der Spitze der Regierung, als ließe sich ein Land wie eine App neu starten. Was würde sich denn ändern? Die Mehrheiten im Bundestag bleiben, die Konflikte mit der SPD auch. Wer ernsthaft glaubt, ein neuer Kanzlername bewirke plötzlich die große Transformation, sitzt einem Irrtum auf und beschwört die eigentliche Gefahr herauf. Allein die Debatte um einen Wechsel ist das beste Konjunkturprogramm für die AfD.
6: Für die Süddeutsche Zeitung aus München hat Hendrik Wüst durchaus etwas zu bieten. Einen Wechsel sieht das Blatt aber ebenfalls skeptisch.
22: Es stimmt, dass er nicht nur deutlich beliebter ist als Merz, sondern auch über Regierungserfahrung im größten Bundesland verfügt. Merz' Mangel an Expertise im Regierungshandwerk hätte der Union allerdings auffallen können, bevor sie ihn zum Kanzlerkandidaten gekürt hatte. Dem Land erweist sie keinen Dienst, wenn sie ihm nach nur einem Jahr tuschelnd und raunend das Vertrauen entzieht und dadurch seine Autorität weiter beschädigt. Vernünftigerweise bleibt Kanzler und Koalition keine andere Wahl, als sich zusammenzureißen.
6: In einem Kommentar der Funke Mediengruppe heißt es, gerade die ostdeutschen Landesverbände warten nicht auf einen wie Wüst.
22: Ein Mann aus dem tiefen Westen mit Faible für Schwarz-Grün ist nicht zwingend Wunschkandidat in Erfurt, Dresden und Leipzig. Und der Weg aus der Düsseldorfer Staatskanzlei ins Berliner Kanzleramt ist gefährlich. Nachfragen dazu bitte bei Ex-Ministerpräsident Laschet, der auf dieser Strecke 2021 politischen Totalschaden erlitt.
6: Das war's.
3: Es ist 8.30 Uhr. Hier ist NDR Info Spezial mit dem Seewetterbericht und den Seewarnnachrichten vom 28. Mai. Hier die Wetterlage. Ein umfangreiches Tief 988 über Russland zieht unter leichter Abschwächung in Richtung Weißes Meer. Ein Trog, der sich bis zum Skagerrak erstreckt, schwenkt unter Abschwächung südwärts. Ein Hoch 1030 mit Zentrum über dem Nordwestteil der Nordsee wandert unter leichter Abschwächung nach Tschechien. Ein umfangreiches Tief 990 über dem zentralen Nordatlantik vertieft sich. Ein zugehöriger Trog schwenkt von der Biskaya zur Nordsee. Hier die Vorhersage für Donnerstag, Deutsche Bucht. Nördliche Winde um 4, Südost drehend, vorübergehend schwach umlaufend, meist gute Sicht. See anfangs 1,5 Meter. Südwestliche Nordsee, Ost um 4, Humber vorübergehend strichweise 6, langsam süddrehend. Strichweise Gewitter mit teils schlechter Sicht. See, Humber, vorübergehend 1,5 Meter. Fischer, Nordwest um 5, abflauend, später Südost bis Süd um 4. Meist gute Sicht. See, anfangs 2,5 Meter. Skagerrak, wechselnde Richtungen 2 bis 4, später Südwest 4 bis 5. Gute Sicht. See, anfangs 1,5 Meter. Kattegat, anfangs nördliche Winde 3 bis 4, sonst schwach windig. Nachts Küstennebelfelder. See anfangs 1 Meter. Belte und Sund. Anfangs Nordwest 3 bis 4, sonst schwach windig. Nachts Küstennebelfelder. See anfangs 1 Meter. Westliche Ostsee. Nordwest um 4, westdrehend, später schwach windig. Meist gute Sicht. See, Westteil anfangs 1 Meter. Südliche Ostsee, nordwestliche Winde 3 bis 4, strichweise 5. Gute Sicht. See, anfangs 1 Meter. Südöstliche Ostsee, Nordwest 4 bis 5, später westdrehend und abnehmend 3 bis 4. Gute Sicht. See, Ostteil 1,5 Meter. Und hier die Vorhersage für Freitag. Deutsche Bucht. Südost bis Süd um 4, westdrehend. Anfangs Küstennebelfelder, strichweise Gewitter mit schlechter Sicht. See 1,5 Meter. Südwestliche Nordsee. Süd 4, Humber strichweise 5, westdrehend

Wälder, strichweise Gewitter mit schlechter Sicht. See zunehmend ein Meter. Belte und Sund, anfangs schwachwindig, sonst Süd bis Südwest 3 bis 4, später westdrehend und zunehmend 4 bis 5. Anfangs Küstennebelfelder, strichweise Gewitter mit schlechter Sicht. See 0,5 Meter. Westliche Ostsee, anfangs schwachwindig, sonst Süd bis Südwest 3, später westdrehend 4 bis 5. Anfangs Küstennebelfelder, strichweise Gewitter mit schlechter Sicht. See 0,5 Meter. Südliche Ostsee, Nordwest 3, Südwest drehend, Nordostteil, später strichweise 5. Meist gute Sicht. See, Nordteil, vorübergehend 1 Meter. Südöstliche Ostsee, westliche Winde 3 bis 4, strichweise 5. Gute Sicht. See, zeitweise 1 Meter. Und der Trend für die gesamte Nordsee. Samstag, Nordteil West bis Nordwest 5, langsam abflauend, sonst umlaufend 2 bis 4. Sonntag, Nordostteil anfangs West bis Nordwest 5, sonst südwestliche Winde 3 bis 4, strichweise 5. Montag, Südwest 3 bis 4, vorübergehend süddrehend, zunehmend 5. Und der Trend für die Ostsee, einschließlich Skagerrak und Kattegat. Samstag, westliche Winde 4 bis 5, Westteil strichweise 6, Nordostteil später abflauend. Sonntag, Westteil West bis Südwest 5, sonst wechselnde Richtungen 2 bis 4. Montag, Ostteil anfangs schwachwindig, sonst südwestliche Winde 4. Westteil strichweise 6. Und hier die Wettermeldungen von heute 5 Uhr gesetzlicher Zeit. Svinoy, Südwest 4, 9 Grad, 1027 Hektopascal. Stavanger, Nord 2, 8 Grad, 1027. Aberdeen, Süd 3, 10 Grad, 1026. Tynemouth, Süd, Südost 3, 11 Grad, 1026. Den Helder, Ost 3, 12 Grad, 1027. Norderney, Nord 3, 11 Grad, 1027. Cuxhaven, Nordwest 3, 12 Grad, 1026. Helgoland, Nord-Nordwest 3, 11 Grad, 1027. List Süd, Nord-Nordwest 5, 10 Grad, 1026. Tyberön, keine Meldung. Skagen, Nordost 3, 12 Grad, 1023. Rösnes, West-Nordwest 3, 10 Grad, 1024. Keynes, West-Nordwest 3, 8 Grad, 1025. Kiel-Holtenau, West 2, 6 Grad, 1025. Leuchtturm Kiel, Wind West-Nordwest 4. Fehmarn, Nordwest 4, 12 Grad, 1024. Arkona, Nordwest 3, 11 Grad, 1023. Bornholm, West-Nordwest 3, 12 Grad, 1022. Visby, Nord 4, 11 Grad, 1018. Cheel, West-Nordwest 1, 9 Grad, 1019. Belmallet, Ost 3, 17 Grad, 1015. Stornoway, Windstille, 9 Grad, 1022 Hektopascal. Und kommen wir jetzt zu den Seewarennachrichten. Zunächst für die Nordsee. Deutsche Bucht. Deutsche Bucht, nördlich Weiße Bank. Gelbe Spirentonne Oders mit gelbem Kreuz als Topzeichen ausgelegt auf 54 Grad, 8,8 Minuten Nord, 6 Grad, 11,6 Minuten Ost. Ausreichender Abstand erforderlich. Vermessungsarbeiten durch Fugro Discovery im Bereich 55 Grad

0: 7,0 Minuten Nord, 6 Grad, 9,0 Minuten Ost. Das Schiff ist eingeschränkt manövrierfähig. Ein Abstand von einer Seemeile ist erforderlich. Nordöstlich Weiße Bank. Vermessungsarbeiten durch Commander Orca im Bereich um 55 Grad, 6 Minuten Nord, 6 Grad, 11 Minuten Ost. Das Schiff ist eingeschränkt manövrierfähig. Ein Abstand von einer Seemeile ist erforderlich. Südlich Weiße Bank. Kampfmittelsondierungsarbeiten durch Ocean Researcher im Bereich um 54 Grad, 25,0 Minuten Nord, 6 Grad, 18,6 Minuten Ost. 54 Grad, 36,9 Minuten Nord, 5 Grad, 40,8 Minuten Ost. 54 Grad, 38,1 Minuten Nord, 6 Grad, 8,5 Minuten Ost. 54 Grad, 30,2 Minuten Nord, 6 Grad, 4,9 Minuten Ost. Das Schiff ist eingeschränkt manövrierfähig. Ein Sicherheitsabstand von einer Seemeile ist erforderlich. Südlich OWP Barth Offshore. Vermessungsarbeiten durch Geo Ocean 3 im Bereich um 54 Grad, 17,8 Minuten Nord, 6 Grad, 1,5 Minuten Ost. Ein Abstand von 500 Metern ist erforderlich. Verkehrstrennungsgebiet German Bight Western Approach. Feuerschiff Golf Whiskey Ems zeitweilig eingezogen. Feuerschiff German Bight zeitweilig eingezogen. Deutsche Bucht nördlich Offshore Windpark Nordsee One. Unterwasserarbeiten durch Scotia zwischen den Positionen 54 Grad, 4,6 Minuten Nord, 6 Grad, 44,8 Minuten Ost. 54 Grad, 0,3 Minuten Nord, 6 Grad, 46,7 Minuten Ost. 54 Grad, 2,9 Minuten Nord, 6 Grad, 51,3 Minuten Ost und durch Arbeiten eingeschränkt manövrierfähig, ein Abstand von 1000 Metern ist erforderlich. Ostfriesische Insel Norderney. Leuchtturm Norderney, Kennung geändert, in Blitzfeuer mit Gruppen von 3 Blitzen mit Wiederkehr 15 Sekunden. Und jetzt die Ostsee. Westliche, südliche und zentrale Ostsee. Internationale Marineübung Baltops 26 vom 4. bis 19. Juni 2026. Alle Arten von militärischen Einheiten sind beteiligt und operieren teils ohne Navigationslichter und als Sicherheitsabstand sind 1000 Meter erforderlich. Westliche Ostsee. Flensburger Förde, Leuchtfeuer, Kalkgrund verlöscht. Hohwachter Bucht, Warngebiet Todendorf Putlos. Vom 25. bis 31. Mai 2026 in der Zeit von 9 bis 17 Uhr lokaler Zeit finden im Warngebiet Putlos und Todendorf militärische Übungen statt. Es wird geschossen, soweit das Schussfeld frei ist. Eine Absperrung findet nicht statt. Die Schifffahrt wird aufgefordert, die Signale der Sicherungsfahrzeuge zu beachten. Westlich Fehmarn. Munitionsfunde auf Positionen 54 Grad, 27,8 Minuten Nord, 10 Grad, 52,4 Minuten Ost. 54 Grad, 27,4 Minuten Nord, 10 Grad, 52,4 Minuten Ost. 54 Grad, 30,4 Minuten Nord, 10 Grad, 51,8 Minuten Ost. Ankern und Fischen verboten. Mecklenburger Bucht, Leuchtfeuer Bug, Kennung geändert in Blinkfeuer mit 4 Lichterscheinungen alle 45 Sekunden. Südliche Ostsee, nordwestlich Offshore Windpark Baltic Eagle, geotechnische Arbeiten durch Fugro Pioneer im Gebiet um 54 Grad, 52,8 Minuten Nord, 13 Grad, 46,0 Minuten Ost. Ein Sicherheitsabstand von 1,5 Seemeilen ist erforderlich. Das war der Seewetterbericht hier auf NDR Info Spezial, den wir täglich um 23.03 Uhr senden, sowie wochentags am Morgen um 8.30 Uhr. Wir blenden uns nun wieder ein in das laufende Programm von NDR Info.
1: USA haben die Truppenpräsenz verstärkt. An den Finanzmärkten war es schon so, dass die Ölpreise schon angezogen haben. Die Sorte Brent, für uns ja die wichtige Sorte, da ist der Preis auf den höchsten Stand geklettert seit Mitte des Vorjahres, $73 pro Barrel. Aber man hat eben noch gehofft, dass es nicht eskaliert. Und deshalb war der Krieg an der Börse, wie man sagt, und auch beim Öl noch nicht eingepreist. Das hat sich geändert mit dem 28. Februar. Dann ist der Ölpreis doch steil gestiegen, $100 und mehr, zumal dann ja auch klar wurde, dass Iran die Straße von Hormuz möglicherweise dicht macht, also diese Meerenge im Persischen Golf, eine der wichtigsten Ölrouten der Welt. 20% des weltweiten Ölbedarfs gehen da eben durch und 25% beim Flüssigerdgas.
2: Ja, mit deutlich spürbaren Folgen auch für uns hier in Deutschland, Stichwort Spritpreise.
1: Genau, also Ziele von Öl und Gas aus der Region sind ja vor allen Dingen in Asien, also drei Viertel gehen nach China, Japan, Indien, Südkorea, aber es wurde eben ganz schnell klar, der Ölmarkt ist ein Weltmarkt und entsprechend haben die Preise überall angezogen, selbst in den USA, das größte Ölförderland der Welt. Andere haben noch versucht gegenzusteuern, Ölförderländer, man hat strategische Ölreserven freigegeben, aber es ist eben auch klar, diese Mengen aus der Golfregion sind so schnell nicht zu ersetzen. Wir reden, wie gesagt, von 20% und in der Folge sind Öl, Ölprodukte auch bei uns natürlich teurer geworden. Wir haben es ja gerade gehört, Bitumen, ein Thema, Heizöl natürlich, Flugbenzin, also Kerosin. Vor allem haben wir es aber gemerkt beim Benzin, beim Diesel. Diesel am Tag vor Kriegsbeginn, da lagen die Kosten bei ungefähr 1,70 pro Liter. Danach ging es dann schrittweise nach oben auf mehr als 2,40 Euro pro Liter.
2: Inzwischen sind die Spritpreise ja wieder etwas gefallen, zum Teil unter 2 Euro pro Liter, aber von Entwarnung kann man da noch nicht sprechen.
1: Nein, weil der Ölpreis natürlich weiterhin stark schwankt, je nach Meldungslage. Wir hören es ja heute Morgen auch wieder, neue Angriffe in der Region von den USA, vom Iran und entsprechend steigen die Ölpreise. Und wir dürfen nicht vergessen, aktuell steckt in den Spritpreisen ja auch noch der Tankrabatt drin. Der gilt noch bis zum 1. Juli und sollte diese Maßnahme nicht verlängert werden, dann ist davon auszugehen, dass die Preise dann wieder nach oben gehen um knapp 17 Cent pro Liter.
2: Die Internationale Energieagentur hat im Zusammenhang mit dem Iran-Krieg von der größten Energiekrise der Geschichte gesprochen. Wenn es nun aber, wie US-Präsident Trump sagt, einen Deal geben sollte, steht die Aussage der Agentur dann noch?
1: Naja, also selbst wenn es einen Deal geben sollte, werden die wirtschaftlichen Auswirkungen uns schon noch lange begleiten. Also wie gesagt, 20% des weltweiten Ölbedarfs, das ist nicht so schnell zu ersetzen. Es wird Wochen, vielleicht Monate dauern, bis die Schiffe, die Containerfrachter, die Tanker die Straße von Hormuz passieren, wenn es nun denn möglich ist. Da sitzen ja tausende Schiffe zurzeit fest. Es wird Monate dauern, bis sie dann an den Zielhäfen ankommen. Allein für die Strecke nach Europa rechnet man so 2 bis 3 Monate. Es wird Monate, vielleicht sogar Jahre dauern, bis die zerstörten Ölfelder wieder intakt sind, die Raffinerien dort. Und die Lage wird natürlich weiterhin fragil bleiben. Also Reedereien werden die Region meiden. Sie werden Risikozuschläge verlangen und die Versicherungen werden wahrscheinlich auch die Preise erhöhen.
2: Meintest du das mit den langfristigen Auswirkungen?
1: Ja, also das Zentrum für europäische Wirtschaftsforschung hat Finanzexpertinnen und Experten befragt. Die einhellige Meinung war damals, wenn der Iran-Krieg nach einem Monat beendet ist, dann werden die Folgen überschaubar sein. Wenn es länger dauert, intensiver wird, dann wahrscheinlich auch bei den Folgen entsprechend. Und jetzt sind eben 3 Monate rum. Öl ist noch immer rund 30% teurer als vor Beginn des Iran-Kriegs, mit Auswirkungen auf Transporte, auf Waren, auf Heiz- und Kühlanlagen und so weiter. Viele Rohstoffe kommen von dort, darf man nicht vergessen. Kupfer, Zink, Eisen, Edelgas, Helium. Das braucht man für die Chip-Produktion. Bitumen, haben wir gerade gehört, braucht man für den Straßenbau, für Asphalt. Das wird vieles teurer machen. Das wiederum wird unser Infrastrukturpaket zum Teil wenigstens auffressen. Also alles Gründe auch, weshalb die Prognosen für Deutschland, fürs Laufende und fürs kommende Jahr immer wieder gekappt werden.
2: Und da hört man ja auch, wie alles miteinander irgendwo zusammenhängt und auch verbunden ist. Aber dann ist die Botschaft ja doch angekommen. Du meintest ja, viele hätten das noch gar nicht so richtig auf dem Schirm.
1: Ja, die Wirtschaftsweisen gestern haben ja die Prognose fast halbiert für dieses Jahr. Für Deutschland haben aber auch gleich darauf hingewiesen, wenn die Folgen des Iran-Kriegs länger spürbar sein werden, wenn er eben länger dauert. Und genau das ist das, wovor viele Ökonomen gewarnt haben. Einerseits natürlich der Wunsch, der Hoffnung, dass es jetzt möglicherweise eine Lösung gibt. Auf der anderen Seite eben, dass diese Folgen wahrscheinlich noch länger spürbar sein werden. Und zwar auch für Verbraucherinnen und Verbraucher dann. Wir sind Exportnation, ja, aber 50% unserer Wirtschaft hängt am Konsum. In den USA sind es übrigens 2/3. Und wenn hier die Preise steigen, und so sieht es eben aus, Energie, Mieten, Lebensmittel, dann bleibt eben den Menschen weniger Geld für andere Dinge.
2: Ja, und dass die Preise steigen, das spüren wir ja auch deutlich. Was sagen da die Prognosen?
1: Haben wir auch gestern gehört, in diesem Jahr 3% wahrscheinlich bei der Inflation. Und ich sage immer, wenn die Gehälter nicht so steigen, das nicht auffangen, dann müssen die Menschen sparen. Und wir sprechen bei Inflation ja über einen Schnitt. Einzelne Bereiche können deutlich teurer werden. Und die EZB wird auch noch irgendwann gegensteuern, die Zinsen anheben. Das wird uns auch wieder treffen bei Krediten und Investitionen zum Beispiel.
2: Klingt nicht gut insgesamt, aber wir sind ja nur die Überbringer der Nachrichten. Gibt es irgendwas, was Mut macht?
1: Meine Lieblingsfrage und auch zu Recht. Also natürlich gibt es punktuell positive Signale in Branchen, die Jobs schaffen, bei den Dienstleistungen. Die Industrie hat zum Teil mehr Aufträge bekommen. Laut IFO-Index hat sich die Stimmung in Unternehmen zuletzt dann doch verbessert. Und viele Horrorszenarien sind ja nicht eingetreten. Ölpreis von $200, Kerosin, das fehlt für den Urlaub und so weiter. So sieht es im Augenblick nicht aus. Die Menschen wollen auch mal durchatmen. Ich kann das verstehen. Aber, muss man auch sagen, es ist nicht der Zeitpunkt, um Dinge abzuhaken. Und wenn es besser kommt, sind wir die Letzten, die sich darüber beschweren.
2: Die Analyse von Nicolas Dieven aus unserer Wirtschaftsredaktion. Welchen Einfluss hat Europa noch bei den großen Konflikten dieser Zeit? Darum geht es auch beim EU-Außenministertreffen in Zypern. Wir sprechen mit unserer Korrespondentin gleich. Das Wichtigste in Kürze, 8.49 Uhr.
3: Trotz Waffenruhe hat das US-Militär wieder Ziele im Iran angegriffen. Das hat ein US-Beamter bestätigt. Der Schlag soll einem Militärgelände gegolten haben. Von dort aus sollen Drohnen gestartet sein, die eine Bedrohung für die amerikanischen Streitkräfte und für den Schiffsverkehr in der Straße von Hormus waren. Der Iran hat als Vergeltung einen US-Stützpunkt angegriffen. Der Krieg zwischen Israel und der Hisbollah im Libanon geht ebenfalls trotz der Waffenruhe weiter. Es sei Infrastruktur der Schiitenmiliz in der Stadt Tyrus attackiert worden, teilte die Armee am frühen Morgen mit. Gestern Abend hatte die israelische Armee große Teile des Südlibanon zur Kampfzone erklärt. Eigentlich gilt seit Mitte April eine Waffenruhe. Nach Angaben des libanesischen Gesundheitsministeriums wurden seit Kriegsausbruch Anfang März mehr als 3.200 Menschen getötet. Wegen hoher Ticketpreise für die Fußball-WM gibt es jetzt in den USA Ermittlungen gegen den Weltfußballverband FIFA. Die Generalstaatsanwältin aus New Jersey wirft der FIFA vor, den Ticketverkauf in, so wörtlich, ein Labyrinth aus Verwirrung, künstlicher Verknappung und unmöglich hohen Preisen verwandelt zu haben. Seit Wochen führen Beschwerden von Fans und Medienberichte zu Diskussionen über die Ticketvergabe bei der WM. Das Wetter in Norddeutschland, teils sonnig, gebietsweise lockere Wolkenfelder, trocken heute, Höchstwerte 14 bis 24 Grad. Das war der Überblick, zurück zu Stefan Schlag.
2: Der Krieg in der Ukraine und die Lage in Nahost. Mit beiden großen Konflikten befassen sich die Außenminister der EU-Staaten heute bei ihrem Treffen in Zypern. Unter anderem geht es um die Frage, ob und wie sich die EU stärker in diplomatische Bemühungen zur Beendigung des russischen Angriffskriegs gegen die Ukraine einbringen kann. Bislang werden Gespräche mit Moskau vor allem von US-Präsident Trump und seinen amerikanischen Unterhändlern geführt. ARD-Korrespondentin Sabrina Fritz ist für uns in Zypern dabei. Wie will sich Europa stärker in die Verhandlungen einbringen?
4: Also das war für Europa ja schon immer ein Problem, dass es, ich sag mal, noch nicht mal am Katzentisch mit dabei sitzen durfte bei den Verhandlungen. Und jetzt, als man gesehen hat, dass doch Donald Trump vor allem seine ganze Aufmerksamkeit auf den Nahen Osten richtet, da hat man schon auch das Gefühl gehabt, na ja, also dann lass doch mal uns Europäer vielleicht versuchen, hier diplomatische Bemühungen in Gang zu setzen. Aber man muss natürlich auf der anderen Seite auch sagen, dass schon sehr lange auch hier die Erkenntnis herrscht, dass vielleicht die andere Seite, nämlich der russische Präsident Putin, gar nicht Interesse an Verhandlungen hat. Das ist und bleibt ein Problem. Und man hat ja auch gesehen, wie schwierig es schon für die US-Präsidenten ist, dort irgendwelche verlässlichen Aussagen zu bekommen. Also insofern ist es für die EU von Anfang an schwierig. Und dann war natürlich auch immer die Frage, wer soll für die EU sprechen? Wer soll jetzt so ein Verhandlungspartner für Moskau sein? Da sind ja sehr viele Namen immer auch durch die Welt geschwirrt, von der Ex-Bundeskanzlerin Merkel bis zum Italiener Draghi. Aber es gibt eigentlich keine verlässliche Delegation, die man zusammenstellen will. Im Gegenteil, eher herrscht jetzt wieder die Meinung vor, dass Russland eigentlich an einem Frieden gar kein Interesse hat.
2: Also da ist man zurückhaltend, auch was so einen sogenannten Chefunterhändler da betrifft. Aber warum tun sich denn die Europäer offenbar so schwer, jemanden konkret zu benennen? Den kann man ja in der Hinterhand vielleicht haben. Gibt es keinen?
4: Also man muss sagen, es ist die EU, wie gesagt, 27 Staaten mit auch sehr unterschiedlichen Interessen und Nähe zu dem Konflikt. Also die baltischen Staaten, die haben immer gesagt, keine Verhandlungen. Das Ziel muss sein, die Ukraine vor allem militärisch so stark zu machen, dass sie Russland sozusagen widerstehen kann, weil man kann dem russischen Präsidenten nicht trauen, der will keinen Frieden, das bringt gar nichts zu verhandeln. Das ist eigentlich so die, auch die Lesart der osteuropäischen Staaten, die eben auch Russland sehr gut kennen. Je mehr man in den Süden kommt, ist dann doch immer auch die Bereitschaft, dass man sagt, lasst es uns doch wenigstens mal versuchen. Insofern, ich würde sagen, das Thema ist noch nicht ganz vom Tisch, aber was wir eben jetzt hören für das aktuelle Außenministertreffen, soll weder eine Personalie genannt werden, noch diese Bemühungen jetzt vorangetrieben werden. Man setzt eher auf das andere, nämlich die Ukraine militärisch zu stärken.
2: Auch um den Iran-Krieg wollen sich die Europäer kümmern, der ja heute vor genau 3 Monaten begonnen hatte mit den Angriffen der USA und Israels auf Ziele im Iran. Was wollen die Außenminister da besprechen?
4: Also das ist ja ein Konflikt, bei dem sie noch weiter wegsitzen, muss man sagen. Sie haben sich jetzt den Außenminister von Saudi-Arabien jetzt zu dem Treffen hier nach Zypern eingeladen, um ein möglichst komplettes Bild der Lage vor Ort zu bekommen, weil da ist es ja auch für die Europäer sehr schwierig. Sie sind bei den Verhandlungen nicht dabei, sie haben mit den Angriffen eigentlich nichts zu tun, aber müssen die Folgen ja maximal ausbaden, sage ich jetzt mal, hohe Energiepreise. Und dann ist für die Europäer auch nochmal ein Problem, dass sie ja gar nicht wissen, was verhandelt jetzt der US-Präsident. Also verhandelt er jetzt, dass der Iran keine Atombombe bekommen darf oder nicht? Also das ist für die Europäer wirklich eine sehr schwierige Situation. Und da kann man eigentlich immer nur auch versuchen, eben aus der Erfahrung der Vergangenheit sich anzubieten, zu sagen, wir haben ja schon mal diplomatisch so ein Atomabkommen mitverhandelt, nehmt uns doch mit ins Boot. Aber im Moment ist es schon so, dass die Europäer da auch eher außen vor sind.
2: Unser AD-Korrespondentin Sabrina Fritz vom EU-Außenministertreffen in Zypern heute.
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2: Museen unter anderem in den USA sollen amerikanischer werden. In den Vereinigten Staaten unter Donald Trump soll mehr konservativer Patriotismus in die Kulturlandschaft einziehen. Doch Kulturschaffende, die fragen sich zunehmend, wer bestimmt denn in Zukunft, was gezeigt, erzählt und gehört wird.
5: Our country will be woke no longer.
6: Unser Land wird nicht länger woke sein, hatte US-Präsident Donald Trump kurz nach seinem Amtsantritt im vergangenen Jahr erklärt und damit einen Kulturkampf angekündigt. Besonders betroffen das Kennedy Center in Washington, eine der wichtigsten Kulturinstitutionen der USA. Trump lässt das Aufsichtsgremium neu besetzen, setzt Vertraute ein und übernimmt selbst den Vorsitz. Zahlreiche Künstler sagen daraufhin Auftritte ab. Der Imageschaden ist immens, genauso wie der wirtschaftliche. Inzwischen ist die Institution zudem in Trump Kennedy Center umbenannt worden. Vielen Besuchern des Centers geht das alles zu weit und in die falsche Richtung. Im vergangenen Sommer wurde der Präsident bei einem Konzert vom Publikum ausgebuht. Am 4. Juli soll das Kennedy Center erstmal für 2 Jahre schließen. Wegen Renovierung, so Trump. Auch die Museen geraten zunehmend in den Fokus.
7: Wir wollen, dass die Museen unser Land fair behandeln, weder auf eine woke noch auf eine rassistische Art und Weise.
6: Der Vorwurf Trumps und seiner Anhänger, Museen würden ein verzerrtes Bild der USA zeichnen. Sie sollten lieber stärker nationale Erfolge und amerikanische Werte betonen und eben nicht Sklaverei und Rassismus. Viele Historiker sehen darin politischen Druck. Zur Wahrheit gehört aber auch, dass in diesem Kulturkampf manches nur angekündigt wird, sagt Dr. Theodor Gonsalves. Er ist Kurator am Smithsonian's Nationalmuseum für amerikanische Geschichte. Klar hätte er sein Konzept für die Ausstellung zu 250 Jahren Amerika absegnen lassen müssen, aber
8: mir wurde nicht gesagt, dass ich etwas ändern soll. Niemandem im Ausschuss wurde das gesagt.
6: Es sei unverändert wieder bei ihm angekommen. Anders sieht es bei den Medien aus. Der Druck auf sie wächst ständig. Trump zieht immer wieder gegen große Medienhäuser vor Gericht, offiziell um falsche Darstellungen richtigzustellen. Kritiker wie Kevin Goldberg vom Freedom Forum, einer Stiftung für Pressefreiheit, sehen das anders.
8: Er nutzte Klagen angeblich zur Klarstellung. Kritiker sehen darin Einschüchterung.
6: Gleichzeitig geraten öffentlich finanzierte Medien unter Druck. Dem Sender NPR werden die Mittel gestrichen und die Medienaufsicht FCC droht unliebsamen Sendern mit Lizenzentzug. Rechtlich umstritten, aber wirkungsvoll, sagt Goldberg. Teil der Wahrheit ist aber auch, dass der von Trump so verhasste Comedian Jimmy Kimmel immer noch jeden Abend über den Präsidenten herzieht und der Sender CNN nach wie vor nicht wirklich ausgewogen über die Trump-Administration berichtet. Auf der anderen Seite wurde die Late-Night-Show von Stephen Colbert von CBS abgesetzt und das kurz nachdem der einen millionenschweren Vergleich seines Senders mit Trump kritisiert hatte. Es bleibt oft bei Drohungen und Symbolpolitik, die aber zumindest eine einschüchternde Wirkung hat und deshalb eben doch folgen.
2: Kampf um die Kultur in den USA. Unsere Korrespondentin Anne Schneider hat sich damit beschäftigt.

0: Seit 3 Monaten gibt es Krieg im Iran. Für die Weltwirtschaft wird das ja zunehmend zum Problem. Es haben wir heute früh bei uns gehört hier auf NDR Info. Und wir fragen in unserem NDR Info-Thema heute, was haben die USA und Israel erreicht? Gleich nach den Nachrichten ein Bericht über die Situation im Iran. 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
2: Um 9 Uhr mit Juliette Groß. Der Iran hat als Vergeltung für vorherige Angriffe einen US-Stützpunkt in der Golfregion attackiert. Nach Angaben iranischer Medien warnten die Revolutionsgarden, jede weitere Aggression werde eine entschlossenere Antwort nach sich ziehen. Was in der Nacht genau passiert ist, fasst Benjamin Weber in Istanbul zusammen.
3: Menschen sind nicht zu Schaden gekommen, nach allen Informationen, die mir vorliegen. Die USA haben heute Nacht in Bandar Abbas, am Persischen Golf, ist ja eine Hafenstadt, offenbar Angriffe geflogen. Die USA sagen, sie hätten da Drohnen abgeschossen, die gestartet worden seien. Daraufhin hat die Nachrichtenagentur TASS gemeldet, der Iran hätte einen Vergeltungsangriff geflogen, und zwar auf den Ursprung dieser US-amerikanischen Angriffe. Da wird nicht gesagt, woher das kommt. Am Golf irgendwo aus Kuwait sind Einschläge gemeldet worden. Und iranische Nachrichtenagenturen und die Revolutionsgarde melden auch den Hintergrund dieses Zwischenfalls, sag ich mal. Und zwar hätten amerikanische Tanker durch die Straße von Hormuz fahren wollen. Und die hätte man zum Umkehren gezwungen, woraufhin die USA dann eben angegriffen hätten.
2: Der ukrainische Präsident Selenskyj hat neue Angriffe auf Russland angekündigt. Er sagte, die Attacken auf das russische Hinterland seien nötig, um der Regierung in Moskau klarzumachen, dass sie für den Krieg gegen die Ukraine mit eigenen Verlusten bezahlen müsse. Im Visier seien vor allem Anlagen der russischen Ölindustrie. Bei ukrainischen Angriffen auf Russland wurden zuletzt häufig Zivilisten getötet und Wohnhäuser zerstört. Russland kündigte deshalb Vergeltungsschläge an, etwa auf militärische Führungskommandos. Die Entwicklungen im Ukraine-Krieg sind heute Thema beim Treffen der EU-Außenminister auf Zypern. Zum heutigen Internationalen Tag der Frauengesundheit hat Bundesgesundheitsministerin Warken einen stärkeren Fokus auf das Thema gefordert. Die CDU-Politikerin sagte der Funke Mediengruppe, die medizinische Versorgung müsse das Geschlecht von Frauen besser berücksichtigen. Aus Berlin, Birte Sönnigsen.
4: Viele Krankheiten und Medikamente wurden überwiegend an Männern erforscht. Dabei können Symptome bei Frauen ganz anders aussehen, etwa bei einem Herzinfarkt. Aus Sicht vieler Fachleute führt das zu Problemen. Krankheiten können bei Frauen teilweise später erkannt und falsch behandelt werden. Oft passt zum Beispiel die Dosierung von Arzneimitteln deutlich besser zu Männern als zu Frauen. Bundesgesundheitsministerin Nina Warken will das ändern. Aus Sicht der Ministerin wurde viel zu lange einfach ignoriert, dass Frauen andere gesundheitliche Bedürfnisse, Beschwerden und Symptome haben als Männer. Es werde aber noch dauern, bis sich Veränderungen in Lehrplänen und Forschungsergebnisse spürbar auf die Versorgung von Frauen auswirken, sagt die Ministerin.
2: Nach jahrelangem Stillstand soll der Bau der A20 in Schleswig-Holstein von heute an weitergehen. Zum ersten Spatenstich in dem Abschnitt bei Bad Segeberg werden unter anderem Ministerpräsident Günther und Bundesverkehrsminister Schnieder erwartet. Von den geplanten 112 Kilometern der A20 auf schleswig-holsteinischem Boden sind erst 39 Kilometer gebaut. 2013 hatte das Bundesverwaltungsgericht den Weiterbau der Autobahn gestoppt, unter anderem wegen mangelnden Schutzes von Fledermäusen. Erst im März dieses Jahres endeten die juristischen Auseinandersetzungen und das Baurecht für das 10 Kilometer lange Teilstück zwischen Wede und Wittenborn wurde erteilt. In den USA wollen nach Kalifornien 2 weitere US-Bundesstaaten dem Verdacht auf Ticketwucher bei der Fußball-WM nachgehen. New Jersey und New York haben eine Untersuchung wegen irreführender Ticketvergabe der FIFA angekündigt. Aus der NDR-Nachrichtenredaktion Nina Schön.
5: Die FIFA soll den Ticketverkauf für die WM zu einem Labyrinth aus Verwirrung und horrenden Preisen gemacht haben, so New Jerseys Generalstaatsanwältin Davenport. Zusammen mit ihrer New Yorker Kollegin will sie für faire Preise sorgen. Die WM sei keine Einladung, die Menschen auszubeuten. Laut Medienberichten haben Fans bestimmte Sitzplatzkategorien gekauft, dann stiegen die Verkaufszahlen, plötzlich gab es neue Kategorien und die alten wurden schlechter. Günstige Vorrundentickets zwischen 300 und 600 US-Dollar waren schnell vergeben. Inzwischen kosten die Tickets mehr als 1.000. Das derzeit teuerste Ticket für das Finale in New Jersey soll mehr als 32.000 US-Dollar kosten. Bei der letzten WM in Katar waren es 1.600 Dollar.
2: Das waren die Nachrichten.
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6: Teils sonnig, teils wolkig, heute dabei trocken, die höchsten Temperaturen 14 bis 24 Grad. Morgen anfangs meist sonnig, von Westen her mehr Wolken, gebietsweise Schauer oder auch Gewitter. Temperaturen steigen auf 19 bis 31 Grad. Am Samstag mal Sonne, mal Wolken, im Süden sind Schauer möglich, 17 bis 26 Grad. Und unbeständiger dann am Sonntag mit Schauern und Gewittern und Temperaturen zwischen 18 und 24 Grad. NDR Info, der Verkehrsservice mit den Staus ab 3 Kilometer Länge. A1 Osnabrück Richtung Bremen zwischen Dreieck Stur und Bremen-Hemelingen 6 Kilometer stockend wegen Bauarbeiten. A1 Bremen Richtung Lübeck zwischen Maschener Kreuz und Norderelbbrücke 4 Kilometer. Die A2 Berlin Richtung Hannover ist zwischen Kreuz Magdeburg und Irxleben nach einem Fahrzeugbrand gesperrt. A7 Hannover Richtung Flensburg zwischen Dreieck Hamburg Südwest und dem Elbtunnel 5 Kilometer stockend. A25 Geestacht Richtung Hamburg zwischen Nettelnburg und Adermühe 3 Kilometer. Und A28 Bremen Richtung Oldenburg zwischen Hatten und Oldenburg-Marschweg 4 Kilometer Stau, hier nach einem Unfall. Sie hören NDR Info, ich bin Ulrike Heckmann, guten Morgen. Unser NDR-Info-Thema heute früh, der Iran-Krieg. Heute, vor 3 Monaten, am 28. Februar, griffen Israel und die USA den Iran an. Das Regime dort hatte offenbar nicht damit gerechnet, weil der Angriff unmittelbar vor einer verabredeten Verhandlungsrunde mit den USA erfolgte. Doch die Machthaber in Teheran fanden Wege, Israel und den USA zu trotzen und ihre eigene Position bis heute zu halten, wenn nicht sogar zu stärken. Inzwischen gibt es eine Waffenruhe, die allerdings brüchig ist. Sie haben es ja auch eben in den Nachrichten wieder gehört. Und was ist aus der Hoffnung vieler Menschen im Iran geworden, dass sich mit dem Krieg etwas zu ihren Gunsten drehen könnte? Zu hören sind auf den Straßen nur noch diejenigen, die offiziell das Regime stützen.
7: Wir haben Krieg erlebt und darunter gelitten, ruft jemand und die Menge antwortet im Chor, wir werden unser Uran nicht abgeben. Sogar die in den Verhandlungen mit den USA umstrittenen Uranvorräte Irans scheinen zu einer Frage der Ehre geworden zu sein. Die Szene steht beispielhaft für das, was auf Irans Straßen allabendlich passiert. Obwohl sie in der Minderheit sind, kontrollieren Anhänger des Regimes die Öffentlichkeit. Wer das Regime kritisch sieht, so wie die frühere Krankenpflegerin Marma, zieht sich dagegen immer weiter zurück. Ich bin Rentnerin, bin meistens zu Hause. Gespräche und Diskussionen mit anderen ändern nichts an unserem Leben und lösen unsere Probleme nicht. Niemanden auf der Welt kümmern unsere Probleme. Deshalb habe ich mich zu Hause eingeigelt. So geht es vielen. Die Probleme liegen auf ihnen wie Mehltau. Der Schneider Mehdi beschreibt, wie sehr ihn die Situation in seinem Land bedrückt und sein Leben verändert. Früher habe ich mit Freunden Ausflüge in die Berge gemacht, aber das mache ich schon lange nicht mehr. Ich habe auch keine Lust mehr, Musik zu machen auf meiner DAF, der Rahmentrommel. Früher hatten wir Spaß zusammen und da habe ich gespielt. Am meisten belastet mich der wirtschaftliche Verfall, der des Landes und damit sein eigener. Er hat kaum mehr Aufträge. Wer braucht schon einen Schneider, wenn sich das Leben aufzulösen scheint? Ali geht es genauso. Er ist 50, betreibt einen Friseursalon. Doch jetzt bleiben die Kunden aus. Wirtschaftlich wird es immer schlimmer, sagt er. Wir stehen unter dem Druck der permanent steigenden Preise. Alle Materialien, Geräte und was ich sonst im Laden brauche, wird immer teurer. Wir haben keine andere Wahl, als die aktuellen Umstände zu ertragen. Und die Zukunft ist ungewiss. Immerhin steigen die Preise etwa für Strom, Gas und Benzin so gut wie nicht an. Vermutlich ist das eines der letzten Zugeständnisse des Regimes an die Iranerinnen und Iraner aus Eigeninteresse. Denn gerade steigende Benzinpreise waren in Iran schon Auslöser von Protesten. Dabei würde sich derzeit kaum jemand trauen, zu protestieren. Die meisten Menschen sind eingeschüchtert. Fast täglich kommen Berichte über Hinrichtungen, meistens Krimineller, aber eben auch von Regimegegnern. Am schwersten wirkt für viele jedoch die Ungewissheit. Es gibt weder Krieg noch Frieden, sagt Lebensmittelhändler Reza. Niemand wisse, was morgen sei. Die noch zu Kriegsbeginn Ende Februar vorhandene Hoffnung auf einen Regimewechsel ist längst der auf ein nur halbwegs normales Leben gewichen. Und selbst das, so Reza, ist nicht in Sicht. Die wirtschaftliche Lage ist so düster, wir wissen nicht, was wir in Zukunft tun sollen. Immerhin bahnte sich nach Pfingsten etwas Erleichterung an. Präsident Pezeshkian ließ die Internetblockade aufheben. Das ist vielen privat wichtig, aber auch vielen, die über das Internet arbeiten. Doch es gibt Gegner der Lockerung. Möglicherweise wird sie gerichtlich einkassiert.
6: Über die Stimmung und die Lage für die Bevölkerung im Iran 3 Monate nach Kriegsbeginn. Uwe Lüb aus dem ARD-Studio Istanbul.
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6: In Schleswig-Holstein ist die Zahl der Busunfälle in den letzten 3 Jahren deutlich gestiegen, und zwar um 60%. Alleine im vergangenen Jahr hat es 478 Unfälle gegeben. Mehr als 200 Menschen sind dabei verletzt worden. Hauke von Hallern.
8: Besonders viele Busunfälle wurden in Städten wie Lübeck und Kiel gezählt, aber auch in Kreisen wie Stormarn und Segeberg. Der Omnibusverband Nord sieht als eine Ursache den Fachkräftemangel und eine nachlassende Qualität bei den Busfahrerinnen und Busfahrern. Die Gewerkschaft Verdi bemängelt, dass die Busbetriebe ihrer Ansicht nach häufig keine Einweisungsfahrten mehr machen. Das Personal müsse insgesamt besser geschult werden. Lange Dienstzeiten und ein immer unübersichtlich werdender Verkehr mit E-Scootern und Pedelecs würden den Beruf anspruchsvoller machen. Bei einer besseren Bezahlung und einem attraktiveren Job würde es auch mehr Qualität geben, so die Gewerkschaft.
6: Viele Handwerksbetriebe suchen händeringend Fachkräfte, und auch beim Nachwuchs halten manche Firmen sogar schon im Ausland Ausschau nach geeigneten Kandidatinnen und Kandidaten. Die Unternehmerverbände in Niedersachsen sagen, die Ebbe am Ausbildungsmarkt, die liege auch daran, dass jungen Menschen, Zitat, eine klare Berufsorientierung fehle. Wie ist die Lage wirklich? Claudia Wulsberger hat sich das für Niedersachsen genauer angesehen.
9: Allein im Einzugsbereich der Handwerkskammer Oldenburg haben schon mehr als 720 junge Menschen Verträge mit ihren Ausbildungsbetrieben abgeschlossen. Das ist die Zahl von Ende April. Und das macht etwa ein Drittel aller Lehrstellen in der Region aus, so Handwerkskammersprecher Thorsten Heidemann. Das Ausbildungsjahr beginnt ja am 1. August. Bis dahin ist also auch noch etwas Zeit. Und auch der Handwerkskammer Hannover wurden schon Ende April über 780 besetzte Stellen gemeldet. Dass es für Handwerksbetriebe so schwer wird, Nachwuchs zu finden, dass sie im Ausland suchen, das ist für Benedikt Hüppe von den Unternehmerverbänden Niedersachsens ein Matching-Problem. Es mangele nicht an jungen Menschen, sondern an passenden Verbindungen zwischen Schülerinnen und Schülern und den Betrieben.
6: Heute Mittag fällt der Startschuss für das Projekt Fördeareal 3. Da geht es um ein digitales Testfeld an der Kieler Förde zur Erforschung autonomer Schifffahrt. Mit dabei sein wird neben Landesverkehrsminister Matzen auch Bundesverkehrsminister Schnieder, denn der Bund fördert das Projekt mit rund 3 Millionen Euro. Aus Kiel, John von Bismarck.
10: Ziel ist es, die autonome Schifffahrt weiterzuentwickeln. Konkret geht es dabei um die MS Wavelab, ein Schiff, das bereits seit etwa 2 Jahren für den selbstfahrenden Fährbetrieb auf der Kieler Förde getestet wird. Künftig soll der Fokus dabei auf dem Einsatz von künstlicher Intelligenz liegen, um mit Hilfe autonomer Navigationssysteme Objekte, Risiken und Verkehrssituationen besser zu erkennen. Das Testgebiet liegt dabei im Bereich zwischen dem Bülker Leuchtturm und La Bö. Das Fördeareal 3 ist ein Projekt der sogenannten Captain-Initiative, einem Forschungsnetzwerk, an dem sich unter anderem auch Kiels Hochschule für angewandte Wissenschaften und die Christian-Albrecht-Universität beteiligen.
6: Das Deutsche Meeresmuseum in Stralsund hat bald Geburtstag. Aus diesem Anlass wird dort heute eine Sonderausstellung eröffnet. Sie erinnert an den Gründer des Museums, Otto Dibbelt. Christine Senkbeil berichtet.
11: Das Museum bereitet sich mit der Ausstellung auf seinen 75. Geburtstag im Juni vor. Der Stralsunder Studienrat Otto Dippelt hatte 1951 erstmalig Räume im alten Dominikanerkloster genutzt und dort Exponate seiner privaten Sammlungen präsentiert. Aber er hatte sie nicht nur ausgestellt, sondern vor allem auch selbst gezeigt. Das war die Geburtsstunde des heutigen Museums. Er wollte ein Museum am Meer schaffen, das Wissen über das Meer vermittelt. Otto Düppelt interessierte sich aber auch für andere Themen, sammelte Insekten, Skelette, Seekarten. Sogar ein weißer Maulwurf vom Hof seines Vaters ist ausgestellt. Ab heute bis zum Jahresende.
12: Das waren unsere kurzen Berichte aus dem Norden. Dürre und leere Kassen der Vereinten Nationen, beides hat für die Menschen in Somalia gerade fatale Folgen. Wir berichten darüber gleich. Nach dem Sport und zunächst einmal diesem kurzen Überblick.
13: Der Iran hat am Morgen einen US-Stützpunkt beschossen, möglicherweise in Kuwait. Die iranische Revolutionsgarde sprach von einer ersten Warnung. In der Nacht hatte das US-Militär nach eigenen Angaben 4 iranische Kampfdrohnen abgeschossen und eine Bodenkontrollstation angegriffen, von der die Drohnen gestartet waren. Die iranischen Drohnen sollen eine Bedrohung für die amerikanischen Streitkräfte gewesen sein. Die EU will vorerst keinen Chefunterhändler für Gespräche mit Moskau benennen. In Zypern tauschen sich die Außenminister darüber aus, ob und wie sich Europa an Verhandlungen über einen Waffenstillstand im Ukraine-Krieg beteiligen könnte. Die EU-Außenbeauftragte Kallas warnte in diesem Zusammenhang, Russland nicht in die Falle zu gehen. Der russische Präsident Putin hatte seinen langjährigen Freund Altkanzler Schröder ins Spiel gebracht. Gesundheitsministerin Warken fordert, in der medizinischen Behandlung von Frauen mehr auf geschlechtsspezifische Unterschiede zu achten. Frauen verdienten eine Versorgung, die ihr Geschlecht besser berücksichtigt, sagte die CDU-Politikerin zum heutigen Internationalen Tag der Frauengesundheit. In der Vergangenheit wurden viele Krankheiten und Medikamente überwiegend an Männern erforscht. Dadurch werden nach Angaben von Experten Beschwerden bei Frauen häufig später erkannt oder auch falsch behandelt. Das Wetter in Norddeutschland. Heute teils sonnig, gebietsweise Durchzug von lockeren Wolkenfeldern, dabei trocken, Höchstwerte 14 bis 24 Grad. Das war der kurze Überblick. Und jetzt weiter mit Ulrike Heckmann.
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12: Bei den French Open in Paris, dem zweiten Tennis-Grand-Slam-Turnier des Jahres, war es auch gestern wieder richtig heiß. Selbst am Abend, als der Hamburger Alexander Zverev aufgeschlagen hat, da waren es noch über 25 Grad. Aber Jan Möller, der Weltranglistendritte, ist cool geblieben und hat auch die dritte Runde erreicht.
15: Ja, und zwar ganz souverän. In 3 Sätzen hat er gewonnen gegen den Tschechen Tomáš Machač. 6:4, 6:2 und 6:2. Und damit ist Zverev wieder einen kleinen Schritt weitergekommen auf dem Weg zum so heiß ersehnten Grand-Slam-Titel. Aus Paris berichtet Guido Ringel.
16: Auch die merkwürdig eingeklemmte Hose, vielleicht um schneller laufen zu können, nutzte ihm nichts. Tomáš Machač war klar unterlegen, fast schon unter die Räder gekommen, gegen einen selbstbewussten Alexander Zverev. Was der Hamburger auch für Ideen hatte, fast alles klappte. Dreisatzsieg, dritte Runde erreicht, alles top.
17: Ich fand die ersten 1,5 Sätze sehr, sehr hohes Level von beiden. Ich fand, dass er auch gut gespielt hat. Ich aber dominanter war, was für mich halt immer sehr, sehr wichtig ist. Ich bin momentan eigentlich okay damit, wie ich spiele. Aber klar, ich weiß, dass es für Runde zu Runde eine schwierigere Aufgabe wird. Aber nochmal, ich muss meinem Spiel selber vertrauen.
16: Zverev war der unfassbar überragende Spieler. Geschwindigkeit und Präzision von der Grundlinie. Dazu dieser unglaubliche Aufschlag mit einem Ass nach dem anderen. Für Machač, wahrlich kein schlechter im Tennis, mit Platz 43 in der Welt, war das ein hoffnungsloser Abend. Dazu war Alexander Zverev zu stark. Mit dieser Form vom Mittwochabend ist der Hamburger ganz sicher ein heißer Kandidat auf das Finale in Paris. Soweit wird Tamara Korpatsch nicht denken. Für sie ist es aber ein großer Erfolg, die dritte Runde erreicht zu haben bei den French Open mit dem Sieg gegen die Chinesin Wang. Raus dagegen Eva Lys. Mit Rückenproblemen war für sie schnell Schluss gegen Sirstea aus Rumänien.
15: Ja, für die Hamburgerin ist das Turnier also vorbei. Für Tamara Korpatsch und Alexander Zverev aus Hamburg geht's weiter. Korpatsch spielt morgen gegen die Ukrainerin Jelena Svitolina, ist da die krasse Außenseiterin. Und Zverev ist wieder klar favorisiert gegen den Franzosen Quentin Alice. Außerdem kann heute noch Jan-Lennard Struff die dritte Runde erreichen. Der trifft auf den portugiesischen Qualifikanten Jaime Faria. Erster Aufschlag kurz nach 11. Das erste Training in der Vorbereitung auf die Weltmeisterschaft bestreitet heute die deutsche Fußballnationalmannschaft. In 2 Wochen geht ja die WM los. Gestern sind die Spieler zusammengekommen in Herzogenaurach. Und da ist auch unser Nationalmannschaftsreporter Felix Mansel.
18: Gestern das Wiedersehen, heute wird auf dem Platz gearbeitet. Bundestrainer Julian Nagelsmann, bleiben in der Kurzvorbereitung in Herzogenaurach nur 3 Trainingseinheiten. Dann geht's schon nach Mainz zum Testspiel gegen Finnland. In dieser eng bemessenen Zeit legt Nagelsmann auf Folgendes Wert.
19: Inhaltlich die Dinge festigen, die wir die letzten 3 Jahre machen. Ja, versuchen die Dinge nochmal einzuschleifen. Da kommt jetzt nichts Neues dazu. Und dann aber eben auch eine gute Mischung finden aus Frische herstellen, Frische behalten, im Rhythmus auch bleiben für die Spieler, die jetzt lang gespielt haben noch und erst 2-3 Tage frei hatten.
18: Denn das Ziel, es ist klar, bei der kommenden WM will die deutsche Elf deutlich besser abschneiden als bei den beiden vorherigen Weltmeisterschaften. Denn da war für die Mannschaft jeweils nach der Vorrunde schon Schluss. Rudi Völler übt sich dennoch in Understatement.
20: Wir gehören jetzt nicht zu den absoluten Top-Favoriten. Da gibt es sicherlich 3-4 andere. Aber ich bin fest davon überzeugt, so wie ich die Mannschaft kenne, Julian kenne, es wird schwer sein, gegen uns zu gewinnen.
18: Bundestrainer Julian Nagelsmann ist da in seiner Ansage schon etwas direkter.
19: Wir wollen Weltmeister werden. Das ist für mich nach wie vor ein Unterschied, ob man sagt, wir werden Weltmeister, wir wollen das werden. Und ich glaube, dass alle Mannschaften, die mitspielen, das wollen und wir wollen das auch.
18: Stellt sich die Frage, mit wem? Wer schafft den Sprung in die Startelf und wer ist einer der von Nagelsmann betitelten Herausforderer der Etablierten? Denn es scheint nur wenig in Stein gemeißelt.
19: Irgendwann führst du das Gespräch zu einem Tag X und dann ist das der Zustand. Das heißt aber nicht, dass die Rolle immer gleich bleibt oder auch über das komplette Turnier gleich bleibt.
18: Heißt auch, in der heute beginnenden Vorbereitung kann sich jeder nach oben arbeiten, sich vielleicht einen Stammplatz erkämpfen. Die Tür, sie ist offen, zumindest auf einigen Positionen. Und so werden die Spieler auf dem Platz schwitzen, in den Besprechungen genau zuhören und alles geben, um am Ende beim ersten WM-Gruppenspiel von Beginn an auf dem Rasen zu stehen.
15: Und das ist gar nicht mehr so lange hin. Am Sonntag, den 14. Juni, geht's gegen Curaçao in Houston, in Texas. An diesem Sonntag, wie gesagt, der vorletzte Test in Mainz gegen Finnland. Da wird Manuel Neuer wegen seiner zwickenden Wade noch geschont. Und auch Kai Havertz ist noch nicht dabei. Der bestreitet ja am Sonnabend noch das Champions-League-Finale mit dem FC Arsenal gegen Paris Saint-Germain. Stichwort WM. Es gibt eine neue Doku zur Fußball-Weltmeisterschaft 2006 in Deutschland. Das war für viele ja ein ganz besonderes Turnier, zum Beispiel auch für Lena Kassel, Kevin Kühnert und Marcel Janssen. Denn sie gehören quasi zur Generation Sommermärchen. Für die war es damals 2006 nicht nur ein Sommer des großen Fußballs, sondern auch eine Zeit des Erwachsenwerdens. Tom Gerntke ist einer der Autoren der Doku. Generation Sommermärchen, unsere WM 2006. Worum geht's da genau?
21: Also es geht vor allem darum, wie dieser Sommer 2006, wie diese WM eine ganze Generation geprägt hat. Einfach weil das ein Turnier war, in dem sich so viel verändert hat, individuell und auch gesellschaftlich. Man muss sich das ja nochmal vor Augen führen. Es war das letzte Turnier, in dem es noch keine Smartphones gab. Erstmals überhaupt gab es dafür diese riesigen Fanmeilen in den Städten. Und Deutschland hat sich auch auf eine gewisse Art und Weise ganz anders gezeigt, ganz anders präsentiert, nach innen und auch nach außen. Die Deutschlandfahnen an den Autos hatten Hochkonjunktur. Jeder dürfte sich daran erinnern. Und genau in diesem Sommer hatten unsere drei Protagonisten so etwas wie einen Erwachsenwerden-Moment, ein Coming of Age. Kevin Kühnert, Marcel Janssen und auch Lena Kassel, die stehen dabei für diese Generation Sommermärchen. Und jeder, der diesen Film sieht, der dürfte sich zurückversetzt fühlen in diese Zeit, in diesen besonderen Sommer 2006. Und vielleicht noch ein kleiner Spoiler. Es geht auch um eine besondere Begegnung zwischen Marcel Janssen, damals jüngster Spieler im deutschen WM-Kader, und ja, der Polizei in Berlin.
15: Da sind wir gespannt. Die Doku Generation Sommermärchen, unsere WM 2006, zu finden ist sie in der ARD Mediathek.
12: Danke an Jan Müller. Die Vereinten Nationen warnen seit langem. Somalia steuert auf eine neue Hungerkatastrophe zu. Millionen Menschen sind bedroht, hunderttausende Kinder mangelernährt und ausgerechnet jetzt brechen internationale Hilfsgelder weg. Die ausbleibenden Regenfälle verschärfen die Lage zusätzlich. Hinzu kommen steigende Lebensmittelpreise infolge des Iran-Konflikts, die Abwertung des somalischen Schillings und konfliktbedingte Vertreibungen. Unsere Korrespondentin für Somalia, Bettina Rühl, schildert, was das bedeutet.
22: Sharifo Adennur sitzt vor der Wellblechhütte, in der sie vor gut 4 Monaten Zuflucht fand.
0: Die Hütte steht in einem Lager für Binnenvertriebene am Rand der somalischen Hauptstadt Mogadischu. Sharifu Adel Nur rettete sich mit ihren 7 Kindern hierher, als sie keinen anderen Ausweg mehr sah. In ihrer Heimat im Süden Somalias war der Regen über Monate ausgeblieben. Die Ernte auf ihrem Feld war vertrocknet. Ihre Tiere gaben keine Milch mehr, sofern sie überhaupt überlebt hatten.
3: Die Dürre hat unser Leben von Grund auf verändert. Bis dahin war ich glücklich, mein Leben war schön. Was auf unserem Feld wuchs, reichte, um uns zu ernähren. Aber das ist alles vorbei. Wir denken nur noch darüber nach, woher wir etwas zu essen kriegen können. An die Freuden des Daseins denke ich gar nicht mehr. Mein Leben besteht nur noch aus der Suche nach Arbeit, aus Schlafen und dem Gedanken an Essen.
0: Die schwere Dürre der vergangenen Monate hat erneut Zehntausende Menschen in die somalische Hauptstadt getrieben. Hunderttausende sind bereits im Laufe der vergangenen Jahre nach Mogadischu geflohen. Vor dem Terror der islamistischen Al-Shabaab-Miliz, vor Dürren und Überschwemmungen. Im ganzen Land gibt es rund 2,6 Millionen Vertriebene, Menschen also, von denen die meisten ihren ganzen Besitz verloren haben und zum Überleben auf Unterstützung angewiesen sind. Aber auch internationale Geber, allen voran die Vereinten Nationen, haben kaum noch etwas zu verteilen. Der Grund: Die USA und viele weitere, auch westliche Geberländer, haben ihre Zuwendungen drastisch gekürzt. Michelle Kiermeier ist stellvertretende Programmleiterin des Welternährungsprogramms WFP in Somalia. Hier kann das WFP im Mai nur noch 300.000 Menschen mit Nothilfe unterstützen. Ein Rückgang um 80% verglichen mit 2024.
4: Oft sagen wir, we're taking from the hungry and we're giving to the starving. Auf Deutsch würde man sagen, wir nehmen von den Hungernden und wir geben den Menschen, die schon fast am Verhungern sind. Und das sind natürlich sehr, sehr schwierige Entscheidungen, die man treffen muss.
0: Laut Kiermeier bekommen nur noch 5% derjenigen Hilfe, die dringend Hilfe bräuchten. Oder anders gesagt, 95% von ihnen gehen leer aus. Darunter auch hunderttausende kleine Kinder. Ganz einfach, weil das UN-Welternährungsprogramm mehr Geld nicht hat. Faisal Ali Abdi ist Ernährungsspezialist und arbeitet für das WFP in Somalia. Er weiß, was es bedeutet, wenn kleine Kinder dauerhaft unterernährt sind. Nicht zuletzt schadet das ihrer Entwicklung.
23: Die Entwicklung des Gehirns ist beeinträchtigt, mit Folgen für die kognitive Entwicklung und die spätere schulische Leistung der Kinder. Gleichzeitig erhöht akute Mangelernährung auch das Risiko für Krankheit und Tod, weil das Immunsystem in diesem Zustand sehr geschwächt ist. Die Kinder werden dadurch anfälliger für verbreitete Infektionskrankheiten. In Somalia kommt hinzu, dass die Impfquote sehr niedrig ist. Wenn Kinder also mangelernährt und nicht vollständig geimpft sind und zudem in vertriebenen Lagern leben, wo Kinderkrankheiten weit verbreitet sind, sind sie diesen Krankheiten besonders schutzlos ausgesetzt. Das gilt etwa für Masern, Diphtherie oder Keuchhusten. Tatsächlich kommt es in Somalia immer wieder zu Ausbrüchen von Diphtherie, eine Folge der niedrigen Impfquote.
24: Because of that low immunization rate.
0: Faisal Ali Abdi ist selbst Vater. Für ihn ist es schwer zu ertragen, wenn er Kindern nicht helfen kann.
23: Man stellt sich unwillkürlich vor, was man empfinden würde, wenn das eigene Kind in einer solchen Lage wäre. Mich berührt das jedes Mal sehr.
0: Und die Aussichten sind noch schlechter, sagt Michelle Kiermeier, die stellvertretende Programmleiterin des WFP in Somalia.
4: Aktuell sieht es so aus, dass wir über Juni hinaus, ab Juli, keine weiteren Gelder zur Verfügung haben, um die bereits sehr, sehr reduzierte Anzahl an Menschen zu unterstützen. Nach Juni sind wir quasi bei Zero.
0: Wenn sich nicht noch kurzfristig ein Geber findet, der zusätzliches Geld zur Verfügung stellt. Für Sharifu Adel Nur, die jeden Gedanken an das Schöne im Leben verlernt hat, würde sich dadurch nichts ändern. Sie hat 3 Monate lang Hilfe bekommen. Nun sind andere dran, solange überhaupt noch jemandem geholfen werden kann, obwohl sich die Notlage von Sharifu Adel nicht verändert hat.
12: Bettina Rühl berichtete.

0: Die EU-Außenminister treffen sich derzeit in Zypern. Wir wollen gleich ausführlicher hören, worum es bei den Gesprächen geht. Aber bringen Sie auch in den Nachrichten schon mal kurz und knapp auf den aktuellen Stand.
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2: Um 9.30 Uhr mit Juliette Groß. Der Iran hat nach Angaben des Staatsfernsehens am frühen Morgen einen US-Stützpunkt in der Golfregion angegriffen. Der Grund sei Vergeltung für vorherige Angriffe der USA, so der Fernsehbericht. Aus der NDR-Nachrichtenredaktion Fabian Schwarzbauer.
3: Um welchen Stützpunkt es sich handelt, ist noch nicht bekannt. Allerdings hat das mit den USA verbündete Kuwait Drohnen- und Raketenangriffe auf sein Land gemeldet. Zuvor in der Nacht hatte Washington erklärt, eine iranische Stellung in der Nähe der Hafenstadt Bandar Abbas attackiert zu haben. Von dort seien Drohnen gestartet worden. Nach iranischen Angaben hatten die Revolutionsgarden einen amerikanischen Öltanker in der Straße von Hormuz beschossen und zur Umkehr gezwungen. Die gegenseitigen Angriffe stellen die eigentlich geltende Waffenruhe auf die Probe. Auch die Verhandlungen zwischen den USA und dem Iran kommen nicht wirklich voran.
2: Die israelische Armee hatte nach eigenen Angaben erneut im Süden des Libanon Stellungen der Hisbollah angegriffen. Ziel sei Infrastruktur der Schiitenmiliz in der Stadt Tyrus gewesen, teilte die Armee am frühen Morgen mit. Aus der NDR-Nachrichtenredaktion Diane Batani.
4: Angaben zu möglichen Opfern machte die Armee nicht. Gestern Abend, am Tag des muslimischen Opferfestes, hatte das israelische Militär die Bewohner mehrerer Gebiete aufgerufen, ihre Häuser zu verlassen und die Region zur Kampfzone erklärt. Auf den Straßen bei Tyros bildeten sich Staus, als Einwohner versuchten, im Auto Richtung Norden zu fliehen. Schon am Dienstag hatte Israel mehr als 120 Angriffe im Süden und Osten des Libanons geflogen. Ministerpräsident Netanyahu teilte zur Begründung mit, Israel müsse weitere Maßnahmen ergreifen, um die Gemeinden im Norden seines Landes vor der Hisbollah zu schützen. Das israelische Militär weitete auch seine Bodenoperationen im Südlibanon aus.
2: Der wirtschaftliche Aufholprozess der neuen Bundesländer verliert an Tempo. Zu diesem Ergebnis kommt der heute vorgestellte Wettbewerbsreport Ostdeutschland. Aus Berlin, Dietrich Karl Meurer.
5: Der Bericht zeigt, die Wirtschaft im Osten Deutschlands hat den Abstand zum Westen verringert. Die Produktivität liegt inzwischen bei 84% des westdeutschen Niveaus. Vor 10 Jahren waren es etwa 78%. In einzelnen Regionen wird der gesamtdeutsche Durchschnitt bereits erreicht oder übertroffen. Allerdings verläuft die wirtschaftliche Annäherung langsamer als in den vergangenen Jahren. Vor allem bei Investitionen, Innovation und Fachkräften bestehen weiter deutliche Unterschiede. So erreichen die Unternehmensinvestitionen im Osten nur rund 3/4 des Westniveaus. Gleichzeitig verschärfen demografischer Wandel und Fachkräftemangel den Druck. Erstellt haben den Wettbewerbsreport Fachleute aus Wirtschaft und Forschung.
2: Die EU-Außenminister beraten auf Zypern über die neuen Entwicklungen im Ukraine-Krieg. Vor dem Treffen hat sich Kommissionspräsidentin von der Leyen mit dem ukrainischen Präsidenten Selenskyj ausgetauscht. Dabei ging es auch um einen EU-Beitritt des Landes. Auf Social Media schrieb von der Leyen, die kommenden Wochen seien dafür entscheidend. Außerdem sagte sie der Ukraine weitere militärische Hilfe zu. Nach langen juristischen Auseinandersetzungen geht es jetzt weiter mit dem Bau der A20 bei Bad Segeberg. Heute ist der erste Spatenstich für den 10 Kilometer langen Abschnitt geplant. Aus Norderstedt, Katharina von der Beek.
6: Seit 2020

0: es künftig nur noch knapp 14.000 sein.
1: In einer überfluteten Höhle in Laos warten mehrere Dorfbewohner auf ihre Rettung. Sie wurden gestern nach tagelanger Suche gefunden. Zwei weitere Männer werden noch vermisst. Aus Singapur, Jennifer Johnston.
2: Die fünf eingeschlossenen Dorfbewohner wurden inzwischen mit Lebensmitteln und Medikamenten versorgt, so die laotische Rettungsorganisation. Die Männer in der Höhle seien erschöpft, aber es gehe ihnen gut. Die Bergungsaktion solle bald starten. Die Retter pumpen weiter Wasser aus der Höhle, um den Weg nach draußen zu ermöglichen. Viele Tunnel sind überschwemmt und sehr eng. Die Rettungskräfte müssen kriechen, oft auf dem Bauch. Die Dorfbewohner sind vor mehr als einer Woche in die Höhle im Bezirk Longcheng geklettert. Sie wollten in der verlassenen Mine vermutlich nach Gold suchen, als heftige Regenfälle die Höhle plötzlich fluteten und Teile einstürzten.
1: Das waren die Nachrichten.
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4: Teils sonnig heute, teils wolkig, dabei trocken mit höchsten Temperaturen zwischen 14 und 24 Grad. Morgen anfangs sonnig, von Westen her mehr Wolken und gebietsweise Schauer oder auch Gewitter. Es wird wärmer, die Temperaturen steigen auf 19 bis 31 Grad. Am Samstag 17 bis 26 Grad, dazu mal Sonne, mal Schauer und im Süden vor allen Dingen. Am Sonntag unbeständiger, auch mit Schauern und sogar Gewittern, 18 bis 24 Grad. NDR Info, der Verkehrsservice mit den Staus ab 3 Kilometer Länge. A1 Osnabrück Richtung Bremen, zwischen Dreieck Stur und Bremen-Hemeningen 6 Kilometer vor einer Baustelle. A1 Bremen Richtung Lübeck, zwischen Maschener Kreuz und Norderelbbrücke 4 Kilometer. Die A2 Berlin Richtung Hannover ist zwischen Magdeburg und Irxleben gesperrt. Dort hat ein Fahrzeug gebrannt. A7 Hannover Richtung Flensburg, zwischen Dreieck Hamburg Südwest und dem Elbtunnel 5 Kilometer. Und A25 Gestast Richtung Hamburg zwischen Nettelnburg und Allermühe 3 Kilometer stockend. Es gibt eine ganze Reihe von Punkten auf der Tagesordnung heute für die Außenministerinnen und Außenminister bei ihrem Treffen auf Zypern. Die schweren Angriffe Russlands auf die Ukraine werden wohl vieles bestimmen. Statt auf Verhandlungen mit Moskau setzt die EU gerade eher auf militärische Stärke und womöglich EU-Beitritt. Kommissionspräsidentin von der Leyen hat sich dazu vor der Runde heute mit dem Ukraine-Beitritt. Ukrainischen Präsidenten Selenskyj ausgetauscht. Sabrina Fritz, unsere EU-Korrespondentin, ist auf Zypern in der Hafenstadt Limassol und erzählt mir.
5: Limassol hat den größten Hafen Zyperns. Hier legen Containerfrachter und Kreuzfahrtschiffe an, die Touristen auf die Insel bringen, so wie diese Familie aus England.
6: We came on a cruise.
5: Wir sind mit einem Kreuzfahrtschiff unterwegs nach Griechenland, der Türkei und Zypern, erzählt die Urlauberin. Alles verlief bislang reibungslos. Und ihr Mann ergänzt:
7: They made a nice comment yesterday when they were introducing the crew.
5: Als gestern die Crew vorgestellt wurde, sagte der Kapitän, wir haben rund 600 Bedienstete an Bord mit bis zu 15 Nationalitäten. Wir sollten die Welt wie ein Kreuzfahrtschiff führen. Mit den Außenministern der Europäischen Union sind sogar 27 Nationalitäten derzeit auf Zypern vertreten. Und bei dieser Zahl ist es wahrlich nicht immer leicht, das EU-Schiff durch alle politischen Stürme zu navigieren. Die Kapitänin der Außenminister oder besser Chefdiplomatin der EU ist Kaja Kallas. Sie will bei dem Treffen über den weiteren Umgang mit Russland beraten, so ihre Sprecherin Anita Hipper. Wir werden bei dem informellen Treffen diskutieren, den internationalen Druck auf Russland zu erhöhen. Den EU-Spitzen sitzt immer noch der Schock von Pfingsten in den Knochen, als Russland die ukrainische Hauptstadt Kiew angegriffen hat und die EU-Vertreter aufgefordert hat, die Hauptstadt zu verlassen. Dies sei ein weiterer Beweis, dass Russland kein Interesse an Frieden habe und alle Bemühungen missachte, so EU-Sprecherin Hipper.
8: It shows once more actually one thing that we already knew, that Russia is absolutely not interested in any peace and has a total disregard for all the efforts.
5: Der ukrainische Präsident Selenskyj hat als Reaktion dringend zusätzliche Patriot-Abwehrsysteme gefordert. Dafür könnte die Ukraine zusätzliches Geld benötigen. Schon jetzt läuft die Beschaffung wie folgt. Die Ukraine bestellt in den USA und die Europäer bezahlen dafür. Der deutsche Außenminister Wadefuhl hat bereits zusätzliches Geld für die Ukraine ins Spiel gebracht. Er musste das Außenministertreffen kurzfristig wegen Krankheit absagen und wird von seinem Staatssekretär vertreten. Militärische Unterstützung für die

0: Ukraine ist das eine. Einige Mitgliedstaaten sprechen sich allerdings auch für ein größeres diplomatisches Engagement der EU aus, vor allem seit sich die Aufmerksamkeit der USA derzeit auf den Iran konzentriert. Doch auch hier ist es nicht einfach, das Schiff in eine Richtung zu lenken. Wer könnte für die schwierige Mission eines europäischen Sonderbeauftragten geeignet sein? Viele Namen schwirren durch die Luft, doch einen Favoriten oder eine Favoritin gibt es nicht. Im Gegenteil. Erst müsse man wissen, worüber man mit Putin verhandeln will, bevor man eine Delegation bestimmt, so die Außenbeauftragte Kallas. In dieser Personalangelegenheit darf man heute also keine Entscheidung erwarten. Auch der zweite große Konfliktherd, der Krieg im Nahen Osten, tritt auf der Stelle. Zu dem Treffen heute sind auch die Außenminister von Saudi-Arabien und Indien eingeladen. Man will sich ein möglichst komplettes Bild über die Lage machen. Doch was den Iran und die Straße von Hormus betrifft, müssen die EU-Außenminister warten, bis ein Abkommen zwischen den USA und dem Iran geschlossen ist. Was dort drinstehen wird, darauf hat die EU wenig Einfluss. Was passiert zum Beispiel, wenn der Verzicht auf eine Atombombe dort gar nicht mehr vorkommt? Darauf hat ein EU-Sprecher eine sehr vage Antwort. Wir werden unsere diplomatischen Bemühungen fortsetzen, um unsere Interessen und Bedenken mit den internationalen Partnern anzusprechen. Man könnte auch sagen, das Kreuzfahrtschiff EU ist derzeit Wind und Wetter ziemlich schutzlos ausgeliefert.
1: EU-Korrespondentin Sabrina Fritz berichtete von Zypern.
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1: Wer am Flughafen ist, der könnte meinen, er sei in einem Einkaufszentrum, an jeder Ecke Geschäfte mit Kleidung, Büchern, Souvenirs. Und dann kommen noch die zahlreichen Duty-Free-Shops dazu, die uns Reisende zwischen Sicherheitskontrolle und Abfluggate locken. Wer es eilig hat, muss häufig trotzdem an Düften, Süßigkeiten und Kleidung vorbei, ob er oder sie will oder nicht. Und das Ganze hat System, wie Tobias Deckert und Alex Drost berichten.
3: Flughafen London Stansted, direkt hinter der Sicherheitskontrolle. Der Weg zum Gate ist ein Zickzackkurs durch die Shopping Mall. Das kostet die Fluggäste Zeit und Nerven.
4: Ich finde es ein bisschen nervig, ne, dass man da durchgehen muss. Es riecht relativ unangenehm von den ganzen Parfums, die da ausgestellt sind. Und ich laufe durch und kaufe nichts ein.
5: Es ist manchmal, wenn man wirklich noch ein bisschen im Stress ist, ist das ein bisschen lästig.
6: Der Koffer hakt, die nächste Verkäuferin möchte noch gerne etwas. Also von daher nein, das ist nicht mein Favorite, aber für andere vielleicht ganz reizvoll.
3: Der Weg zu den Gates verlängert sich in London Stansted im Eigenversuch um fast 7 Minuten. Das ist kein Zufall, denn das Schleusen der Passagiere durch die Shops ist ein wichtiges Geschäftsmodell der Airports, sagt Konsumforscher Sascha Reitel.
7: Ein Flughafen ist eigentlich eher ein Einkaufszentrum mit angeschlossener Landebahn. Die werden so geplant. Also die Flughäfen, die neu gebaut werden, werden genauso geplant, weil die Flughäfen sicherstellen wollen, dass auch viel gekauft, viel konsumiert wird, damit die Anbieter, die Gastronomiebetriebe und die ganzen Marken, die da ihre Luxusartikel und Sonstiges verkaufen, auch diese Bereiche auch mieten wollen.
3: Und jeder muss hier erstmal durch. Es gibt keinen anderen Weg zu den Flugzeugen. Einige Fluggäste besorgen hier noch in letzter Minute Geschenke und Souvenirs.
7: Und dadurch sind natürlich die Preisbereitschaften der Kunden auch relativ hoch und man guckt nicht so sehr aufs Geld und möchte sich vielleicht auch nochmal selber belohnen, weil man gerade so lange an der Sicherheitskontrolle warten muss.
3: Apropos Preise. Uns fallen Gummibärchen auf. 750 Gramm für fast 10 Euro. Kein Schnäppchen. Woanders gibt es sie rund 3,50 Euro günstiger. Die hohen Preise haben allerdings System, denn Flughäfen finanzieren sich längst nicht mehr nur durch Start- und Landegebühren. 40% der Erlöse stammen aus den Shops, Restaurants oder Parkplatzvermietung, sagt Jan Schaab von Retail Fraport, dem Frankfurter Flughafen.
8: Also mit den reinen Gebühren könnten wir die gesamte Infrastruktur, und das ist eine riesige große Infrastruktur, das ist quasi eine Stadt, gar nicht betreiben. Wir brauchen die Retail-Erlöse und die Löse aus der Gastronomie, um unseren Flughafen kontinuierlich weiterzuentwickeln und wettbewerbsfähig zu halten.
3: Zurück nach London Stansted. Hier gibt es tatsächlich auch eine exklusive Abkürzung. Die lässt sich der Airport allerdings bezahlen. Umgerechnet 10 Euro kostet es direkt zu den Gates ohne den Umweg durch die Shoppingzone.
1: So viel von der Wirtschaft. Warten auf ein Abkommen zwischen den USA und dem Iran, wir haben es vorhin gehört, läuft aus EU-Sicht alles auf einen faulen Kompromiss hinaus. unser Gesprächsthema gleich. Nach diesem raschen Überblick.
9: Die USA und der Iran haben sich in der Straße von Hormuz trotz Waffenruhe wieder gegenseitig angegriffen. Der Iran hat als Vergeltung für eine nächtliche Attacke der Amerikaner einen US-Stützpunkt angegriffen, wie das Staatsfernsehen meldet. Das US-Militär hatte nach eigenen Angaben 4 iranische Drohnen abgeschossen. Sie sollen eine Bedrohung für die US-Streitkräfte und den Schiffsverkehr in der Straße von Hormuz gewesen sein. Der ukrainische Präsident Selenskyj hat weitere Gegenschläge im russischen Hinterland angekündigt. Das sei nötig, um Moskau klarzumachen, dass es für den Angriffskrieg gegen die Ukraine mit eigenen Verlusten bezahlen müsse. In seiner abendlichen Videobotschaft hat Selenskyj auch gesagt, dass besonders Anlagen der russischen Ölindustrie im Visier sind. Der Grund? Moskaus Einnahmen aus Energieexporten sollen verringert werden, denn damit wird die Kriegswirtschaft finanziert. Wegen hoher Ticketpreise für die Fußball-WM wird in den USA gegen den Weltfußballverband FIFA ermittelt. Die Generalstaatsanwältin aus New Jersey wirft der FIFA vor, den Ticketverkauf in, so wörtlich, ein Labyrinth aus Verwirrung, künstlicher Verknappung und unmöglich hohen Preisen verwandelt zu haben. Seit Wochen gibt es Diskussionen über die Ticketvergabe bei der WM. Das Wetter in Norddeutschland. Heute teils sonnig, gebietsweise Durchzug von lockeren Wolkenfeldern, dabei trocken, Höchstwerte 14 bis 24 Grad. Das war der kurze Überblick. Und jetzt weiter mit Ulrike Heckmann.
1: Vor genau 3 Monaten, da begann der Iran-Krieg mit Angriffen der USA und Israels auf Ziele im Land. Was haben die USA und Israel erreicht? Unser NDR-Info-Thema heute Morgen. US-Präsident Trump war sich ja offenbar sicher, den Krieg schnell wieder beenden zu können und zu gewinnen. Doch es kam anders. Der Krieg dauert an. Man hat sich zwar auf eine Waffenruhe geeinigt, doch die ist brüchig. Heute früh gibt es wieder Meldungen über Angriffe der USA und iranische Gegenangriffe, auch auf Schiffe in der Straße von Hormuz. Was ist über das Ausmaß der Angriffe bekannt? Das hat mein Kollege Stefan Schlag heute früh unseren Korrespondenten Benjamin Weber gefragt, der die Lage im Iran vom ARD-Studio Istanbul aus beobachtet.
10: Also Menschen sind nicht zu Schaden gekommen nach allen Informationen, die mir vorliegen. Was aber sich abgespielt hat, es scheint so gewesen zu sein, also die USA haben heute Nacht in Bandar Abbas am Persischen Golf, ist die eine Hafenstadt, offenbar Angriffe geflogen. Die USA sagen, sie hätten da Drohnen abgeschossen, die gestartet worden seien. Und auch die Bodenkontrollstation, von der diese Drohnen eben gestartet worden seien, hätte man abgeschossen, weil diese Drohnen eine Bedrohung dargestellt hätten für die USA. Daraufhin hat die Nachrichtenagentur Tasnim, die der Revolutionsgarde nahesteht, gemeldet, der Iran hätte einen Vergeltungsangriff geflogen, und zwar auf den Ursprung dieser US-amerikanischen Angriffe. Da wird nicht gesagt, woher das kommt. Am Golf irgendwo aus Kuwait sind Einschläge gemeldet worden. Und iranische Nachrichtenagenturen und die Revolutionsgarde melden auch den Hintergrund dieses Zwischenfalls, sag ich mal. Und zwar hätten amerikanische Tanker durch die Straße von Hormuz fahren wollen mit ausgeschaltetem Satellitenresponder, und die hätte man zum Umkehren gezwungen, woraufhin die USA dann eben angegriffen hätten. Man weiß natürlich nicht genau, was passiert ist. Also das sind einfach nur diese Angaben. Die iranische Seite hat jetzt ihre Reaktion als ganz eindringliche Warnung bezeichnet an die USA, dass die USA wisse, dass die nächste Runde härter bestraft würde.
11: Deutet denn dieser gegenseitige Beschuss jetzt darauf hin, dass es nun wieder heftiger wird und die ja offiziell geltende Waffenruhe dann völlig zerfällt?
10: Ob sie völlig zerfällt, muss man abwarten. Vor 2 Tagen gab es ja schon mal so einen Konflikt. Danach ist die Waffenruhe auch nicht gebrochen. Und auch in der Vergangenheit hatten wir das schon mal in dieser Waffenruhe, dass man sich da beschossen hat und dass sie danach trotzdem weitergehalten hat. Dennoch ist es natürlich für die Waffenruhe jetzt kein gutes Zeichen. Vor allen Dingen auch nicht vor dem Hintergrund, dass ja eigentlich US-Präsident Trump vor ein paar Tagen verkündet hatte, dass es ein Abkommen gibt, was ganz kurz vor der Fertigstellung ist. Davon scheint man ja jetzt sehr weit entfernt zu sein.
11: Was bedeutet denn das für die Verhandlungen über ein mögliches Ende des Krieges? Die gibt es ja unter Vermittlung Pakistans. Was bedeutet das für die Verhandlungen?
10: Ja, ich würde sagen, dass jeopardized die Verhandlungen, wenn man das jetzt auf Englisch sagen würde. Also das riskiert schon auch den Ausgang und den Fortgang davon. Iran hat ja auch immer wieder betont, im Prinzip die iranischen Offiziellen, dass die letzten beiden Kriege, also dieser hier Ende Februar und auch der vergangenes Jahr mit Israel und den USA im Juni, dass beide begonnen haben, während man eigentlich verhandelt hat und dass man deswegen aus iranischer Perspektive auch kein großes Vertrauen hat in diese Verhandlungen. Das wird immer gesagt und das zahlt natürlich jetzt auf dieses Narrativ ein, dass man quasi während man spricht oder während man indirekt verhandelt, dass es da dann weiterhin Angriffe gibt. Nach allen Informationen, die uns vorliegen, wird weiterhin hinter den Kulissen gesprochen. Donald Trump hat ja gestern nochmal gesagt, dass er mit einem Vorschlag der Iraner unzufrieden sei. Ich denke, das erschwert die Verhandlungen auf jeden Fall.
11: Entscheidend wird sein in diesen Verhandlungen, was passiert mit dem iranischen Atomprogramm und dem angereicherten Uran. Es muss ja eine Lösung geben, mit der beide Seiten irgendwie leben können. Ist die in Sicht?
10: Es wird ja immer kolportiert, dass es da eine Lösung gibt, auf die man sich einigen könnte. Die sieht so aus, dass der Iran entweder dieses angereicherte Uran, da sprechen wir ja von 400 Kilogramm Uran, das auf ungefähr 60% angereichert ist, dass das außer Landes gebracht wird oder dass das im Land so weit zurückverdünnt wird, dass es eben nicht mehr fast waffenfähigen Grades ist. Und bei der Urananreicherung gibt es ja offenbar auch so eine Art Idee, wie man sich darauf einigen könnte, nämlich, dass der Iran sagen würde, okay, also wir verzichten jetzt für eine gewisse Zeit darauf, bei uns im eigenen Land Uran anzureichern. Das ist dann kein komplettes Verbot, aber 15 Jahre, 20 Jahre, 10 Jahre, da geistern viele verschiedene Zahlen durch den Raum. Und Iran hat auch schon mal das wieder öfter zurückgewiesen, aber das sind so die Sachen, die da gerüchteweise am Ende eine Lösung sein könnten.
11: Iran spielt ja auch ganz sicher auf Zeit in diesen Verhandlungen. Da haben wir die USA, die da mitverhandeln, aber auf der anderen Seite ja auch Israel. Israel fühlt sich bedroht durch den Iran. Israel, das haben wir heute Morgen auch von unserer Korrespondentin gehört, möchte diese Bedrohung ausschalten. Liegen die USA und Israel in ihren Zielen, was den Iran angeht, überhaupt noch beieinander?
10: Das ist eine sehr gute Frage, die man auch aktuell, glaube ich, gar nicht so einfach beantworten kann. Also mein Eindruck ist auch, dass Israel eigentlich kein Interesse hat an einem Abkommen mit dem Iran, vor allen Dingen dann, wenn das bedeutet, dass es für den Iran mit Aufhebung von Sanktionen verbunden wäre, was dem Iran wirtschaftlich ja sehr gut tun würde. Und auch wenn iranische Gelder, die in Europa oder in den USA eingefroren sind, dann quasi freigegeben würden. Das würde ja das iranische Regime stärken und das ist etwas, an dem Israel kein Interesse haben kann. Andererseits muss man natürlich auch sagen, die USA betonen ja immer wieder, dass der Iran keine Atomwaffen bauen würde nach einem Abkommen. Und das wäre natürlich sicherlich auch für Israel gut. Aber ich denke, aus israelischer Perspektive ist der aktuelle Zustand, also dieses in der Luft hängen, ein geschwächtes Regime, was trotzdem an der Macht ist, immer sind irgendwie Angriffe im Raum, eigentlich ein Zustand, der für Israel ganz gut ist, weil man damit eben so einen geschwächteren Gegner hat als Iran nach einem Abkommen.
11: Jetzt genau 3 Monate nach Beginn dieses Iran-Kriegs wollen wir die Menschen im Iran natürlich nicht vergessen. Was hat sich denn für die Zivilbevölkerung verändert in diesen vergangenen 3 Monaten?
10: Also ganz aktuell, seit vorgestern gibt es ja die Meldung, dass das Internet wieder angeschaltet werden soll. Das war die längste Blockade, 88 Tage lang waren die Menschen vom weltweiten Internet im Großen und Ganzen abgeschnitten. Das läuft jetzt tatsächlich an und das ist natürlich eine gute Nachricht. Viele Menschen können wieder einfacher mit Familienmitgliedern im Ausland kommunizieren, auch wenn noch nicht längst jedes Handy wieder mobiles Internet hat. Und das Internet, was es dann gibt, ist auch stark gefiltert und man braucht immer noch VPN-Tunnel, um diese Filter zu umgehen, wenn man gewisse Seiten oder Apps öffnen will. Aber das ist auf jeden Fall ein gutes Zeichen oder eine gute Nachricht, von denen es sonst nicht so viele gibt für die Bevölkerung, muss man sagen. Die wirtschaftliche Lage ist nach wie vor dramatisch. Preise für alltägliche Sachen wie zum Beispiel Eier oder Tomatenmark sind exorbitant gestiegen, auch weiterhin. Und natürlich hat auch in dieser Internetblockade und während des Kriegs die Wirtschaft nochmal stark gelitten. Viele wissen gar nicht, wie sie ihre Gehälter bezahlen sollen. Viele können auch gar nicht mehr arbeiten. Also das hat sich auf jeden Fall verschärft. Und naja, es gibt ja auch nach wie vor regelmäßige Berichte über Hinrichtungen. Auch Amnesty International hat ja gesagt, der Iran hat doppelt so viele Menschen hingerichtet wie noch im Jahr 2024. Und jetzt ungefähr sieht man den Trend genauso. Also das ist auf jeden Fall klar. Und abends sind die Regimeanhänger auf den Straßen, die eigentlich in der Minderheit sind, aber sie feiern dort und machen die Straßen eben für regimekritische Leute unsicher.
11: Wo sitzen die? Die trauen sich nicht mehr auf die Straße?
10: Richtig, also wir haben mit einer Frau gesprochen, die zum Beispiel gesagt hat, ich gehe eigentlich abends nicht mehr raus, weil mir das einfach unangenehm ist und weil ich da einfach Sorge habe.
11: Das heißt also, dass was viele Menschen ja gehofft hatten im Iran, dass sich sowas wie eine Opposition aufbauen könnte, dass das Regime geschwächt ist, das ist nicht so.
10: Also es hat sich zumindest nicht in der Weise materialisiert, dass die Leute während des Kriegs das dann genutzt haben, um auf die Straße zu gehen, um das Regime abzusetzen. Was, glaube ich, aber auch eine naive Vorstellung gewesen ist, so ein bisschen eine romantische Vorstellung. Denn die Menschen im Iran haben ja erst im Januar diese Proteste erlebt, bei denen ja Zehntausende mutmaßlich getötet worden sind. Und das ist auch noch nicht so lange her. Und da haben die Menschen natürlich auch noch ihre Trauma und ihre Trauer.
1: Informationen und Einschätzungen waren das von Benjamin Weber im ARD-Studio Istanbul, der von dort aus über den Iran berichtet. Im Gespräch heute früh mit meinem Kollegen Stefan Schlag.
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1: Heute ist Internationaler Tag der Frauengesundheit. Und aus diesem Anlass, da fordert Bundesgesundheitsministerin Wagen auch, dass ein stärkerer Fokus darauf gerichtet werden sollte, welche geschlechtsspezifischen Unterschiede es in der Medizin gibt. Es zeigt sich zum Beispiel bei Herz-Kreislauf-Erkrankungen. Frauen leiden daran anders als Männer. Das wird oft gar nicht so schnell erkannt. Der Grund ist, dass in der medizinischen Forschung lange vor allem an männlichen Körpern geforscht wurde und es einfach an Daten und Wissen über den weiblichen Körper fehlte. Da hat sich einiges geändert in der Zwischenzeit. Die Forschung hat aufgeholt. Wo wir da gerade stehen, dazu Sibylle Seitz.
12: Das Herz der Frau ist nicht einfach ein kleines Männerherz. So wirken sich beispielsweise Schwangerschaft oder Menopause auf das Herz-Kreislauf-System aus. Auch ist das Risiko für Frauen, vor allem vor den Wechseljahren, an einem Herzinfarkt zu versterben, höher als für Männer der gleichen Altersgruppe, schlicht weil sie andere Symptome zeigen. Nicht den klassischen Vernichtungsschmerz in der Brust, sondern eher Luftnot, Übelkeit, Rückenschmerzen, Druckgefühl oder extreme Erschöpfung. Viele Jahrzehnte orientierte sich die Herzmedizin am Mann. Höchste Zeit für ein Umdenken, so Dr. Julia Lück, Kardiologin am Deutschen Herzzentrum der Charité.
13: Ich glaube schon, dass wir da noch viel Arbeit zu tun haben, dass Ärztinnen und Ärzte die Risikofaktoren breiter denken, an die Schwangerschaft denken, an die Menopause denken. Zum Beispiel, wenn eine Frau eine Hormontherapie nimmt, steht es nie auf der Medikamentenliste. Das heißt, man kann auch da keine Daten sammeln. Das heißt, man muss jetzt anfangen, das zu ändern. Dann hat man aber die Daten in 10 bis 20 Jahren.
12: Auch die Kommunikation zwischen Arzt und Patientin könne für den weiteren Verlauf entscheidend sein. Schon im Studium müsse vermittelt werden, die richtigen Fragen zu stellen.
13: Und es muss halt auch zugehört werden. Und das Gesundheitssystem ist so auf Zeit- und Gelddruck ausgelegt, dass häufig untergeht, sich wirklich kurz Zeit zu nehmen für die Patientinnen und die Patienten. Und dann ist es halt eben schwieriger, wenn jemand länger spricht, dann bleibt weniger Zeit für anderes, wenn die Zeit insgesamt begrenzt ist. Und ich glaube, da sowohl bei den Patientinnen das Bewusstsein zu schärfen, was sind wirklich meine Beschwerden, und bei den Ärztinnen und Ärzten nicht nur nach den Standardsymptomen zu fragen, sondern wirklich zuzuhören, was die Patientinnen ihnen erzählen.
12: Besonders erreichbar seien Frauen für ihre Gesundheit vor und nach einer Schwangerschaft. Auch wenn die Wahrheit manchmal wehtue.
13: Ich habe so viele junge Frauen mit kleinen Kindern, die übergewichtig sind. Und ich sage denen jedes Mal, sie müssen Gewicht abnehmen, sie müssen Sport machen, in dem vollen Bewusstsein, wie schwierig das ist. Ich sage ihnen, es ist wichtig, priorisieren sie das. Und ich habe immer das Gefühl, wenn wir das nicht machen, sagt es ihnen halt niemand. Und ich sage meinen Patientinnen immer, für mich machen sie das nicht. Mir ist das am Ende egal, ob sie das machen oder nicht, sondern sie müssen Verantwortung übernehmen für ihre Gesundheit. Und mein Auftrag ist, ihnen zu sagen, was sie tun können.
12: Doch nicht immer kann die Frau direkt Einfluss nehmen. Hormone etwa beeinflussen den Körper, erst schützend, dann gefährdend. So verändert die Menopause das kardiovaskuläre Risikoprofil deutlich. Dr. Kun Chang, Oberärztin am Deutschen Herzzentrum der Charité.
14: Vor der Menopause ist es so, dass die Frauen eher geschützt sind vor kardiovaskulären Erkrankungen, höchstwahrscheinlich auf das Östrogen zurückzuführen. Und nach der Pause steigt das kardiovaskuläre Risiko der Frau erheblich an und die Frau überholt sozusagen den Mann in der Hinsicht.
12: Mehr als jede zweite Frau entwickelt in den ersten Jahren nach der Menopause einen Bluthochdruck. Umfangreiche Studien belegen außerdem, dass die meisten Frauen nach überstandener Krebserkrankung unter kardiovaskulären Langzeitfolgen wie Herzrhythmusstörungen oder Herzinsuffizienz leiden.
1: Ein Bericht war das von Sibylle Seitz. Themenwechsel. Können Sie sich vorstellen, tageweise mehr als 8 Stunden zu arbeiten, dafür unter der Woche mal einen halben oder einen ganzen Tag frei zu haben? Die Bundesregierung plant ein neues Arbeitszeitgesetz ohne starres Tageslimit, dafür mit einer wöchentlichen Höchstarbeitszeit. Profitieren sollen unter anderem die Tourismusbranche und die Gastronomie, aber zum Beispiel auch die Pflegebranche. Thomas Christus hat dazu schon einige Meinungen aus Hannover.
15: Es gibt Momente, da ist es gut, mal ein bisschen länger zu arbeiten. Aber insgesamt sollte der 8-Stunden-Tag unbedingt erhalten bleiben.
16: Ich denke, auch wenn man das einteilen kann, wie man es möchte, wäre das optimal.
17: Ich bin nicht dafür, weil das nicht der menschlichen Bestimmung entspricht. Man braucht Pausen und sonst ist man gar nicht mehr effektiv.
18: Ich bin gewerkschaftsaffin und fände es gut, wenn das, was die Gewerkschaften bisher erkämpft haben, auch bestehen bleibt. Die Gesundheit der Mitarbeiter muss geschützt werden.
19: Ich würde das gut finden, eine 4-Tage-Woche und die Leute arbeiten 10 Stunden und haben dafür ein langes Wochenende.
20: Es gibt genug, die da mit der Arbeitsleistung unserer Leute ihr Geld verdienen und denen wird das sicher sehr recht sein, wenn sie das anders organisieren können zu ihrem Vorteil. Egal, Bau, Gastronomie, Tourismus sicherlich auch, sind sowieso schon immer die Gekniffenen.
21: Also es kann natürlich immer ausgenutzt werden von Arbeitgebern. Grundsätzlich könnte das eine Chance sein, seine Arbeitszeit so frei zu gestalten, wie man das gerne möchte.
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1: Um 10 Uhr mit Juliette Groß. Die USA haben nach eigenen Angaben in der Nacht wieder den Iran angegriffen. Iranische Medien berichteten, die Revolutionsgarden hätten daraufhin als Vergeltung einen US-Stützpunkt in der Golfregion beschossen. Aus Istanbul Benjamin Weber.
2: Der Beschuss des US-Stützpunkts sei eine ernste Warnung, erklärte die iranische Revolutionsgarde. Welchem Stützpunkt die iranischen Angriffe galten, ließ Iran zunächst offen. Kuwait meldete Angriffe von Drohnen und Raketen, ohne den Ursprung zu nennen. In der Nacht hatten Augenzeugen aus der Gegend um die iranische Hafenstadt Bandar Abbas am Persischen Golf von Explosionen berichtet. Das US-Militär erklärte, dort 4 iranische Kampfdrohnen abgeschossen und eine Bodenkontrollstation angegriffen zu haben. Die Revolutionsgarde teilte mit, Iran hätte zuvor US-amerikanische Schiffe davon abgehalten, durch die Straße von Hormuz zu fahren. Zwischen Iran und USA gilt offiziell eigentlich eine Waffenruhe.
1: Israels Armee hat erneute Ziele im Süden des Libanon angegriffen. Eine libanesische Nachrichtenagentur berichtete von Angriffswellen auf die Stadt Tyros und ein Gebiet weiter östlich. Demnach wurden in Tyros Gebäude getroffen und ein Brand ausgelöst. Israels Armee teilte zur Begründung mit, sie sei gezwungen, entschlossen gegen die Hisbollah vorzugehen. Am Abend hatte sie die Einwohner in der Region zur Evakuierung aufgefordert. Später meldete ein Sprecher, die Armee habe mit Luftangriffen begonnen, die auf die Hisbollah-Infrastruktur abzielten. Zum heutigen Internationalen Tag der Frauengesundheit hat Bundesgesundheitsministerin Warken einen stärkeren Fokus auf das Thema gefordert. Die CDU-Politikerin sagte der Funke Mediengruppe, die medizinische Versorgung müsse das Geschlecht von Frauen besser berücksichtigen. Aus Berlin, Birte Sönnigsen.
3: Viele Krankheiten und Medikamente wurden überwiegend an Männern erforscht. Dabei können Symptome bei Frauen ganz anders aussehen, etwa bei einem Herzinfarkt. Aus Sicht vieler Fachleute führt das zu Problemen. Krankheiten können bei Frauen teilweise später erkannt und falsch behandelt werden. Oft passt zum Beispiel die Dosierung von Arzneimitteln deutlich besser zu Männern als zu Frauen. Bundesgesundheitsministerin Nina Warken will das ändern. Aus Sicht der Ministerin wurde viel zu lange einfach ignoriert, dass Frauen andere gesundheitliche Bedürfnisse, Beschwerden und Symptome haben als Männer. Es werde aber noch dauern, bis sich Veränderungen in Lehrplänen und Forschungsergebnisse spürbar auf die Versorgung von Frauen auswirken, sagt die Ministerin.
1: Nach dem Hackerangriff auf einen Dienstleister, von dem auch das Universitätsklinikum Schleswig-Holstein UKSH betroffen ist, ist eine E-Mail-Adresse eingerichtet worden. Wer glaubt, von der Attacke betroffen zu sein und an datenschutz@uksh.de schreibt, bekomme schnellstmöglich Antworten, so der Vorstandsvorsitzende Scholz. Unbekannte waren Mitte April in IT-Systeme eines Abrechnungsdienstleisters eingedrungen. Gestohlen wurden zehntausende Datensätze, darunter nach aktuellem Stand mindestens 9000 vom UKSH. Auch das UKE in Hamburg war von der Attacke betroffen. Die EU-Außenminister wollen heute auf Zypern über die Lage im Nahen Osten und im Ukraine-Krieg beraten. Im Mittelpunkt der Gespräche stehen unter anderem mögliche Verhandlungen mit Russland. Die EU-Außenbeauftragte Kallas sagte, derzeit tue sich in den Gesprächen über ein Ende des Krieges nicht viel. Die europäischen Interessen und Forderungen sollten aber ganz klar sein. Die Ukraine drängt seit längerem auf eine größere Rolle Europas bei den Verhandlungen. Die geplante deutsche Zweigstelle der Holocaust-Gedenkstätte Yad Vashem in Jerusalem kommt nach München. Das Bildungs- und Erinnerungszentrum soll am Karolinenplatz angesiedelt werden, im damaligen Parteienviertel der NSDAP. Aus München Irene Essmann.
4: Der Standort des Zentrums sei nach einer umfassenden bundesweiten Machbarkeitsstudie mit Unterstützung der deutschen Regierung ausgewählt worden, heißt es in der Mitteilung von Yad Vashem. Bundesbildungsministerin Karin Prien von der CDU sagte, Ziel des Zentrums sei, die Erinnerungsarbeit und den Kampf gegen Antisemitismus in Deutschland und Europa weiter zu stärken. Gerade junge Menschen in Deutschland wüssten zu wenig über die Shoah und die systematische Ermordung von Millionen Juden im Nationalsozialismus. Das Wissen über das, was war, ist wichtig, um das Übel in der Zukunft zu verhindern, so Prien. Aufgrund der pädagogischen Erfahrung von Yad Vashem bietet das Zentrum eine einzigartige Chance, durch innovative Bildungsformate die Perspektive der Opfer noch wirksamer zu vermitteln und Multiplikatoren für die ganze Republik auszubilden.
1: Das waren die Nachrichten.
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5: Teils sonnig heute, teils wolkig, aber dabei trocken. Die Temperaturen 14 bis 24 Grad. Morgen deutlich wärmer, 19 bis 31 Grad. Anfangs oft sonnig, von Westen her aber mehr Wolken und gebietsweise auch Schauer oder Gewitter. Am Samstag mal Sonne, mal Wolken. Da sind im Süden vor allem Schauer möglich, 17 bis 26 Grad. Und am Sonntag wird es dann unbeständiger mit Schauern und Gewittern, 18 bis 24 Grad. NDR Info, der Verkehrsservice mit den Staus ab 3 Kilometer Länge. A1 Osnabrück Richtung Bremen zwischen Dreieck Stur und Bremen-Hemelingen 6 Kilometer vor einer Baustelle. A1 Bremen Richtung Lübeck zwischen Maschener Kreuz und Norderelbbrücke 4 Kilometer. A2 Hannover Richtung Berlin zwischen Peine Ost und Braunschweig-Wartenbüttel ebenfalls 4 Kilometer. Und nochmal 4 Kilometer auf der A7 Hannover Richtung Flensburg zwischen Hamburg-Heimfeld und dem Elbtunnel. Die A20 Rostock Richtung Kreuz Uckermark ist zwischen Grimmen West und Ost wegen eines Feuerwehreinsatzes gesperrt und A25 Gestacht Richtung Hamburg zwischen Nettelnburg und Allermühe 3 Kilometer stockend. Sie hören NDR Info, ich bin Ulrike Heckmann und grüße Sie. Nirgendwo leben außerhalb von Israel so viele Jüdinnen und Juden wie in New York City. Die Debatte um das Vorgehen der israelischen Regierung in Gaza und Libanon wird daher dort besonders lebhaft geführt. Immer wieder auch mit Protesten auf der Straße und auch auf dem Unicampus. Nun kommt etwas hinzu. Eine Lebensmittelkooperative boykottiert Produkte aus Israel. Dazu aus New York Gesell Uka.
6: Auf ihre Food-Koop sind die Menschen im New Yorker Stadtteil Brooklyn ziemlich stolz. Von außen sieht sie aus wie ein ganz normaler Supermarkt. Einkaufen können hier allerdings nur Mitglieder, die auch mitarbeiten und den Laden am Laufen halten. Die Food-Koop im Viertel Park Slope gehört zu den ältesten Lebensmittelkooperationen in den USA.
7: Many of us don't just shop here again because it's a grocery store. We shop here because it's consistent with our values.
6: Er und viele andere kaufen dort deshalb ein, weil die Food-Koop mit ihren Werten übereinstimmt, erklärt Mitglied Mitty Owens. Die größte Lebensmittelkooperation des Landes mit insgesamt über 17.000 Mitgliedern soll auch Zeichen setzen.
8: Vielleicht noch wichtiger ist das politische, moralische Statement, das eine Botschaft ins ganze Land und in die Welt sendet. Denn die Genossenschaftsbewegung ist eine sehr große und wichtige für soziale Gerechtigkeit.
6: In der Vergangenheit hat die seit 1973 existierende Food Coop in Brooklyn immer wieder Produkte aus bestimmten Ländern boykottiert. Zum Beispiel wurden zu Zeiten der Apartheid Artikel aus Südafrika aus dem Regal genommen. Auch chilenische Produkte wurden mal ausgeschlossen. Schon seit 2009 gibt es eine Debatte über den Boykott israelischer Waren.
8: Wenn ich israelische Produkte in den Regalen sehe, auch wenn ich sie nicht kaufe, stört es mich zu wissen, dass meine Arbeit und mein Geld in den Kauf von Waren aus einem Land fließen, das Völker Mord begeht und Apartheid betreibt. That is committing a genocide and
6: overseeing an apartheid. Sagt Gabriel Young, ebenfalls Mitglied. Er findet es gut, dass endlich auch über den Boykott israelischer Produkte abgestimmt wurde. Es geht zwar nur um wenige Artikel wie Shampoo, Conditioner oder Sesampaste, trotzdem teilt auch Sarah Wellington diese Meinung. Ich befürworte den gewaltfreien Widerstand zur Befreiung Palästinas durch den Boykott israelischer Produkte. Mehr als 8.000 Mitglieder haben an der Online-Abstimmung am Dienstagabend teilgenommen. Über 2/3 haben sich für den Boykott entschieden, darunter auch Jüdinnen und Juden. Es gibt aber auch Gegenmeinungen, wie die des jüdischen Mitglieds Greg Selig.
8: Man fühlt sich irgendwie ein bisschen angegriffen. Wenn man hierher kommt, denkt man, das sind meine Freunde, meine Nachbarn und Genossenschaftskollegen. Zu sehen, wie sie aufstehen, jubeln und sich über den Boykott gefreut haben, war erschreckend.
6: Manche sehen den Boykott auch deshalb kritisch, weil er innerhalb der Food Coop stark von der sogenannten BDS-Bewegung beworben wurde. BDS steht für Boykott, Divestment, Sanctions. Boykottieren, veräußern, sanktionieren. Ob Mitglieder dieser pro-palästinensischen Kampagne antisemitisch sind, wird kontrovers diskutiert. Vereinzelt hat die Bewegung bereits für Austritte aus der Lebensmittelkooperation gesorgt. Weil die Gemüter so erhitzt sind, hat die Food Coop in Park Slope nun sogar Sicherheitskräfte eingestellt. Gabriel Young hält die Debatte und das Abstimmungsergebnis dennoch für richtig.
9: Although this is just one block in central Brooklyn, this co-op can set an example. That can spread to other cooperatives and other institutions.
6: Die Food Corp in Central Brooklyn könne ein Vorbild sein für viele andere Kooperativen und Institutionen.
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10: In Bad Segeberg gibt es heute den ersten Spatenstich für den Weiterbau der A20. Dazu werden Schleswig-Holsteins Ministerpräsident Günther und Bundesverkehrsminister Schnieder erwartet. Die Arbeiten an der Strecke ruhen seit vielen Jahren, vor allem aus Gründen des Naturschutzes. Jetzt soll der Bau des rund 10 Kilometer langen Abschnittes zwischen Wittenborn und Wehde begonnen werden. Katharina van der Beek berichtet.
11: Seit 2009 stand das Projekt bereits still. 2013 stoppte das Bundesverwaltungsgericht den Weiterbau der A20 in Schleswig-Holstein nach einer Klage von Umweltverbänden endgültig. Der Grund? Der Schutz der Fledermäuse, die in den Segeberger Kalkberghöhlen überwintern, wurde nach Ansicht der Richter nicht ausreichend beachtet. Die Planungen mussten also überarbeitet werden. Nun soll es unter anderem spezielle Flora- und Faunabrücken geben. Außerdem hat das Land nach Verhandlungen mit dem BUND eine mit 14 Millionen Euro ausgestattete Stiftung zum Fledermausschutz ins Leben gerufen. Aktuell rollen mehr als 33.000 Fahrzeuge täglich über die B206 mitten durch die Stadt. Durch die Südumfahrung sollen es künftig nur noch knapp 14.000 sein. Die Bauarbeiten werden laut der zuständigen Planungsgesellschaft 7 Jahre dauern. Wie es mit der gesamten A20 weitergeht, ist noch unklar.
10: Viele Handwerksbetriebe suchen händeringend Fachkräfte. Und nicht nur das, auch beim Nachwuchs, da halten manche Firmen sogar schon im Ausland Ausschau nach geeigneten Kandidatinnen und Kandidaten. Die Unternehmerverbände in Niedersachsen sagen, die Ebbe am Ausbildungsmarkt, die liege auch daran, dass jungen Menschen, Zitat, eine klare Berufsorientierung fehle. Wie ist die Lage wirklich? Claudia Wulzberger hat sich das für Niedersachsen genauer angesehen.
12: Allein im Einzugsbereich der Handwerkskammer Oldenburg haben schon mehr als 720 junge Menschen Verträge mit ihren Ausbildungsbetrieben abgeschlossen. Das ist die Zahl von Ende April. Und das macht etwa ein Drittel aller Lehrstellen in der Region aus, so Handwerkskammersprecher Thorsten Heidemann. Das Ausbildungsjahr beginnt ja am 1. August. Bis dahin ist also auch noch etwas Zeit. Und auch der Handwerkskammer Hannover wurden schon Ende April über 780 besetzte Stellen gemeldet. Dass es für Handwerksbetriebe so schwer wird, Nachwuchs zu finden, dass sie im Ausland suchen, das ist für Benedikt Hüppe von den Unternehmerverbänden Niedersachsens ein Matching-Problem. Es mangele nicht an jungen Menschen, sondern an passenden Verbindungen zwischen Schülerinnen und Schülern und den Betrieben.
10: Der Nachlass der Holocaust-Überlebenden Esther Bejerano wird jetzt der Öffentlichkeit zugänglich gemacht. Die langjährige Vorsitzende des Auschwitz-Komitees hatte rund 60 Jahre in Hamburg gelebt und war dort 2021 gestorben. Heute Abend soll das Projekt vorgestellt werden. Anna-Lena Ehle mit Einzelheiten.
13: Die Forschungsstelle für Zeitgeschichte in Hamburg hat den Nachlass vor rund 3 Jahren auf Wunsch der Familie Bejerano übernommen. Die Kulturbehörde hat das Projekt mit 40.000 Euro gefördert. Zu dem Nachlass gehören laut Behörde etwa amtliche Dokumente, private Briefe, Kalender, Fotos, Auszeichnungen, Materialien aus dem Auschwitz-Komitee, Ton- und Filmmaterial, Plakate, Noten und Liedtexte. Das Wirken von Esther Bejerano bleibt damit auch für Forschung, Bildung und künftige Generationen erhalten, sagt Kultursenator Carsten Broster. Esther Bejerano lebte seit den 1960er Jahren in Hamburg. Bejerano galt weit über Hamburg hinaus als eine der eindringlichsten Stimmen gegen das Vergessen und gegen Antisemitismus, Rassismus und Rechtsextremismus.
10: Das waren unsere kurzen Berichte aus dem Norden. Das Treffen der EU-Außenministerinnen und Außenminister beschäftigte uns heute hier auf NDR Info. Es geht unter anderem um den Krieg in der Ukraine und eine stärkere diplomatische Rolle der EU. Und wir wollen darüber auch ausführlich sprechen. Nach dem Sport und erst einmal diesen kurzen Überblick.
14: Der Iran hat am Morgen einen US-Stützpunkt in der Region beschossen. Die iranische Revolutionsgarde sprach von einer ernsten Warnung. In der Nacht hatte das US-Militär nach eigenen Angaben 4 iranische Kampfdrohnen abgeschossen und eine Bodenkontrollstation angegriffen, von der die Drohnen gestartet waren. Die iranischen Drohnen sollen eine Bedrohung für die amerikanischen Streitkräfte und für den Schiffsverkehr in der Straße von Hormuz gewesen sein. Der Krieg zwischen Israel und der Hisbollah im Libanon geht trotz der Waffenruhe weiter. Die israelische Armee teilte am Morgen mit, es sei Infrastruktur der Schiitenmiliz in der Stadt Tyrus attackiert worden. Gestern Abend hatte Israel große Teile des Südlibanons zur Kampfzone erklärt. Eigentlich gilt seit Mitte April eine Waffenruhe. Arbeitnehmer in Deutschland können sich über mehr Kaufkraft freuen. Zum Jahresbeginn sind die Löhne schneller gestiegen als die Preise. Im ersten Quartal des Jahres liegen die Reallöhne um 1,8% höher als im Vorjahreszeitraum, wie das Statistische Bundesamt mitteilte. Der Reallohn bildet die tatsächliche Kaufkraft ab, also die Lohnsteigerung nach Abzug der Preissteigerung. Am stärksten sind die Löhne von Geringverdienern gestiegen, nämlich im Durchschnitt um 7%. Das Wetter in Norddeutschland. Heute teils sonnig, gebietsweise Durchzug von lockeren Wolkenfeldern, dabei trocken, Höchstwerte 14 bis 24 Grad. Das war der kurze Überblick. Und jetzt weiter mit Ulrike Heckmann.
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10: Das Stade Roland-Garros in Paris ist eine der traditionsreichsten Tennisanlagen der Welt. Seit Sonntag laufen dort die French Open und das deutsche Starterfeld, das ist schon ziemlich ausgedünnt. Jan Möller, von ursprünglich 9 deutschen Profis im Einzel sind 6 schon ausgeschieden und nur noch 3 dabei.
16: Ja, einer davon ist Jan-Lennard Struff, zu dem kommen wir gleich noch. Der will heute die dritte Runde erreichen und das haben die anderen beiden schon geschafft. Die Hamburgerin Tamara Korpatsch hat schon gestern Nachmittag ganz überraschend die favorisierte Chinesin Wang geschlagen und Alexander Zverev aus Hamburg ist auch weiter. Das ist keine Überraschung. Der Weltranglisten-Dritte hat am Abend in der Spätschicht ganz klar gegen den Tschechen Tomáš Machač gewonnen. 6-4, 6-2, 6-2, wobei Machač ab dem Ende des zweiten Satzes auch mit Beschwerden am Fuß zu kämpfen hatte. Aber trotzdem, das war ein starker Auftritt, fand auch Zverev selbst.
17: Ich bin zufrieden, wo ich gerade bin. Ich fand die ersten 1,5 Sätze bis 6-4, 3-0 sehr, sehr hohes Level von beiden. Ich fand, dass er auch gut gespielt hat. Ich aber dominanter war, was für mich halt immer sehr, sehr wichtig ist. Und dann ja, hat das Match halt eine andere Fahrt genommen einfach, weil wenn jemand verletzt ist und sich nicht richtig bewegen kann, dann ist es halt einfach nicht das beste Match. Also es ist einfach so.
16: Ja, und deshalb hat auch Eva Lüß aus Hamburg nicht das beste Match spielen können. Die ist ausgeschieden. Sie hat gegen die erfahrene Rumänin Sorana Sestea glatt in 2 Sätzen verloren.
18: Ich habe sehr gut angefangen. Im ersten Satz ist mir leider mein Rücken ein bisschen weggebrochen und danach konnte ich tatsächlich nicht mehr das spielen, was ich gern hätte. Ich gebe sehr ungern auf und ich habe gehofft, dass es in irgendeiner Weise besser wird. Manchmal kann ich mich da gut durchkämpfen, aber heute hat leider nicht geklappt. Ich war heute leider an meinem Limit.
16: Ja, für Eva Lüß ist das Turnier also vorbei. Für Zverev geht's weiter. In der dritten Runde trifft er morgen auf den Franzosen Quentin Alys. Ist er wieder klar favorisiert. Tamara Korpatsch dagegen ist gegen die Ukrainerin Jelena Svitolina die krasse Außenseiterin. Und dann ist da eben noch Jan-Lennard Struff. Der bestreitet heute noch sein Zweitrundenmatch gegen den Portugiesen Jaime Faria. Und für uns in Paris ist Steffen Gahr. Wie sieht's aus? Ist Struff der Sieg gegen Faria zuzutrauen?
19: Ja, absolut. Wenn er wieder so gut spielt wie zum Auftakt, der Sieg gegen Alexander Bublik, einen Top-10-Spieler, das war schon beeindruckend. Struff super sicher, stabil, mutig. Vor allem aber hatte er die nötige Ruhe und das war gar nicht so zu erwarten, denn Struff hatte ja kein gutes Jahr bislang. Letzte Saison noch Achtelfinale bei den US Open. Dieses Jahr aber keine guten Ergebnisse, oft früh raus. Daher hat Struff dieser Auftaktsieg gegen Bublik ja so gut getan. Und entsprechend geht er jetzt mit Rückenwind ins Duell gegen Jaime Faria. Das ist ein portugiesischer Qualifikant. Vom Papier her ist Struff Favorit, ja. Und er hat auch mehr Erfahrung. Struff ist ja schon 36, Faria gerade mal 22. Also ist auch ein kleines Duell der Generationen. Aber Faria hat hier in Paris einen Lauf, hat schon gute Leute geschlagen. Da muss Struff wieder so konzentriert spielen wie zum Auftakt hier. Mit dieser Mischung aus Ruhe und Mut. Was gut ist, Struff darf ab 11 Uhr ran. Dann ist es noch nicht ganz so heiß. Das hilft ihm vielleicht.
16: Ja, und um 12 im ersten Match des Tages auf dem Center Court schlägt dann auch der Top-Favorit auf, Jannik Sinner, später dann auch noch die Nummer 1 bei den Frauen, Arina Sabalenka. Wir schalten in den nächsten Stunden immer mal wieder live nach Paris, hier auf NDR Info. Vom Tennis jetzt noch zum Basketball, da hatte Rasta Fechter in der Playoff-Viertelfinalserie gegen Alba Berlin nach Siegen schon mit 2-1 geführt. Den entscheidenden dritten Sieg haben die Niedersachsen aber am Sonntag verpasst und so kam es gestern Abend in Berlin zum entscheidenden Spiel 5. Und das haben die Berliner gewonnen. 98-89 für Fechter ist die Saison beendet, aber trotzdem von Frust kann keine Rede sein in Vechta. Das hat auch Tide Tedinger festgestellt.
20: Am Ende überwiegt der Stolz. Rasta hat den großen Favoriten über 5 Spiele voll gefordert. Zwischenzeitlich hingen die Berliner sogar schon in den Seilen. Als Routinier Tibor Pleiss in den Katakomben der Arena in Berlin Rede und Antwort steht, will er nicht lange hadern.
21: Jetzt gerade sind natürlich die Köpfe ein bisschen unten. Aber ich glaube, wir können schon uns trotzdem, wir müssen nicht den Kopf in den Sand stecken, sondern wir können schon sagen, so, ja, wir haben gekämpft.
20: Dass Rasta es überhaupt so weit geschafft hat, ist alles, nur keine Selbstverständlichkeit.
21: Ich glaube, am Anfang des Jahres hat keiner damit gerechnet. Da war eigentlich die Playoffs Traumfantasie. Und obwohl es ja natürlich von Anfang auch das Ziel gewesen ist, des Teams halt in die Playoffs zu kommen, das haben wir am Ende geschafft. Wäre noch natürlich weitergegangen, ist jetzt schwer jetzt eben zu sagen, was hätte wenn und können und aber. Ich glaube, wir haben uns gut gezeigt auf der deutschen Bühne und ja, wäre natürlich gerne auch ins Halbfinale eingezogen.
20: Rückblende. Kurz vor Weihnachten rutscht Vechta in eine tiefe Krise, kassiert von Mitte Dezember bis Ende Februar in 13 Spielen 10 teils krachende Niederlagen. Es droht der Abstiegskampf.
21: Wir haben uns halt echt schwer getan, die Saison, aber dass wir dann halt so noch bis in die Playoffs erstmal gekommen sind, dass wir es da auch in den Play-Ins geschafft haben und jetzt sogar Berlin, dem zweitbesten Team der Saison, das Leben richtig, richtig schwer gemacht.
20: Am Ende steht eine Saison, in der die Basketballbegeisterung in Südoldenburg noch weiter gewachsen ist.
21: Die Fans sind mitgereist, ne, zu jedem Auswärtsspiel, waren hier, haben uns unterstützt. Die Stimmung war super, alle haben uns, ja, wenn du in die Stadt gegangen bist, haben uns auf die Schulter geklopft, haben gesagt, ihr schafft das. Ich habe vor ein paar Tagen einen Spaziergang gemacht und eine junge Frau hat gerufen, ihr schafft das, glaubt an euch. Und also wir waren halt alle committed. Und ja, für Vechta natürlich. Es ist super, dass wir dann halt nach der Anfangsbilanz dann trotzdem noch am Ende in den Playoffs gelandet sind.
20: Wenn auch ohne Happy End.
16: Ja, das gab es dann für Alba Berlin zumindest in dieser Viertelfinalserie. Die Berliner spielen jetzt im Halbfinale gegen die Bamberg Baskets. Und in der zweiten Halbfinalserie treffen die Baskets Bonn auf den Titelverteidiger Bayern München.
13: So viel vom Sport. Die Außenministerinnen und Außenminister der EU sitzen heute auf Zypern zusammen in der Hafenstadt Limassol. Sie hören es ja bei uns in den Nachrichten. Es geht zum einen um die Lage in Nahost, zum anderen um den Krieg in der Ukraine. Die Ukraine drängt darauf, dass bisher bei den Verhandlungen an den Rand gedrängte Europa müsse eine größere Rolle übernehmen. Zumal die Aufmerksamkeit von US-Präsident Trump derzeit ganz vom Iran-Krieg in Anspruch genommen werde. Das kann sich offenbar auch die EU vorstellen. Das heißt, sie ziehe nach 4 Jahren Krieg in der Ukraine ernsthaft in Betracht, mit Moskau über ein Ende dieses Krieges zu verhandeln. EU-Korrespondentin Sabrina Fritz ist für uns auf Zypern. Wie konkret ist das?
22: Also das Problem ist, man kann ja nicht alleine verhandeln, man braucht ja einen Partner. Und da ist doch bei der EU inzwischen wieder auch ziemliche Ernüchterung eingetreten, ob man mit dem russischen Präsidenten Putin wirklich ernsthaft über einen möglichen Waffenstillstand oder Frieden mit der Ukraine verhandeln kann. Und da sieht man einfach das letzte Wochenende, das Pfingstwochenende als Gegenbeispiel, als es ja nochmal diese ganz massiven Angriffe auf Kiew gab, als es jetzt auch Aufforderungen aus Moskau gab, die EU soll ihr Personal aus der Ukraine abziehen. Und all das sieht man gerade als eben, wie Sie sagen, jetzt auch diese Möglichkeiten in der Welt waren, ob nicht die EU auch ein Ansprechpartner war, doch als sozusagen eine klare Botschaft aus Moskau, wir wollen eigentlich nicht verhandeln.
13: Was spricht denn aus EU-Sicht überhaupt dafür, dass Putin die Europäer als Verhandlungspartner doch ernst nehmen könnte?
22: Ja, also die auf das positiv sehen, die verweisen eben darauf, dass auch Russland diesen Krieg nicht ewig durchhalten kann, dass eben die Wirtschaft geschwächt sei, dass eben auch es immer schwieriger sei, Soldaten zu rekrutieren. Aber ich würde jetzt mal sagen, so ganz verlässlich sind diese Informationen zumindest meines Wissens oder in der Öffentlichkeit nicht, weil dem gegenüber, muss man halt schon sagen, steht dann einfach immer dieser massive Beschuss auf die Ukraine. Und da fragt man sich schon, ob Moskau denkt, dass man unter diesen Bedingungen vielleicht eher zu Verhandlungen bereit wäre. Vielleicht ist das ja auch eine Strategie, dass man nochmal so brutal zuschlägt und dann denkt, dann wären die Europäer vielleicht eher zu Zugeständnissen bereit.
13: Wenn man nochmal bei dieser Verhandlungsoption bleibt, die EU-Außenbeauftragte Kallas drängt ja darauf, die EU-Mitgliedstaaten, die müssten sich erst einmal auf eine gemeinsame Position Moskau gegenüber einigen, um es Moskau zu erschweren, etwaige Risse innerhalb der EU auszunutzen. Wo gäbe es denn solche Risse?
22: Also einer der größte Riss, würde ich jetzt mal sagen, ist ja gerade gefixt worden, wenn ich das so sagen darf. Das war ja Ungarn. Also Ungarn, das ja immer sehr pro-russisch war, eigentlich jede Unterstützung für die Ukraine abgelehnt hat. Aber da gibt es ja nun eine neue Regierung. Insofern hofft man da jetzt sehr, dass zumindest, was das betrifft, die EU etwas geeinter sein kann. Aber es ist schon so, dass viele osteuropäische Staaten, die eben auch Erfahrungen mit Russland haben, da sehr kritisch sind. Da ist es immer übrigens auch von der Außenbeauftragte, man kann Putin nicht trauen. Staaten, die eher im Süden sind, sagen, lasst es uns wenigstens versuchen. Also ich würde mal sagen, am Ende, wenn man wirklich überzeugt wäre, dass es oder auch das Angebot von Russland gäbe, würde die EU schon bereit sein, das zu tun. Aber selbst auch in Deutschland ist man doch inzwischen sehr skeptisch.
10: Dennoch kursieren ja auch schon mögliche Namen, wer denn für den Fall eines Falles mit Moskau direkt sprechen könnte im Namen der EU. Putin selbst hatte ja Schröder, den Altkanzler, ins Gespräch gebracht, was sofort auch von europäischer Seite abgelehnt worden war. Angela Merkel, der Name kursierte auch mal. Und wie es heißt, hat sie ja schon gesagt, sie sehe sich da nicht als mögliche Kandidatin. Gibt es da Namen?
22: Also es muss auf jeden Fall, ich sage mal, ein politisches Schwergewicht auf der Ebene eines Regierungschefs eigentlich sein. Also selbst die Außenbeauftragte Kallas, vor allem auch, weil sie als sehr Putin-kritisch gilt, fällt da aus. Auch Ursula von der Leyen, ich meine, das sind natürlich auch Aufgaben, das macht man wahrscheinlich dann 100%, da kann man nicht noch nebenbei eine EU-Kommission führen. Also könnte man entweder denken, ehemalige Regierungschefs, es ist auch immer mal wieder der Regierungschef von Finnland im Gespräch, weil er angeblich auch guten Draht in die USA hat. Also ich halte all diese Namen eigentlich derzeit nicht für sehr vielversprechend. Ich sage mal so, wenn man am Ende bereit ist und eine Delegation zusammenstellt, dann ist vielleicht auch der Kopf gar nicht so das Wichtigste, sondern wirklich, dass man dahinter steht, einen Plan hat, weiß, worüber will man verhandeln, was soll am Ende stehen. Das ist eigentlich, glaube ich, das größere Paket, als jetzt wer am Ende dann auch so eine Delegation führt.
10: Sie haben eben die schweren russischen Angriffe auf Kiew an Pfingsten angesprochen. Der ukrainische Regierungschef Selenskyj hatte danach ja gefordert, sein Land müsse eine volle EU-Mitgliedschaft bekommen. Wird auch das Thema sein?
22: Ja, interessant. Da hat die EU-Kommissionspräsidentin gerade gestern noch mit dem ukrainischen Präsidenten Selenskyj drüber gesprochen und hat ihm zugesichert, volle Unterstützung von Europa für die Ukraine, aber eben auch, dass, was die Mitgliedschaft betrifft, in den nächsten Wochen wichtige Entscheidungen fallen werden. Und das finde ich schon interessant, dass man so einen Tag vor einem Außenministertreffen so ein Gespräch führt, dann auch so eine Botschaft sendet nach dem Motto, also wir bleiben weiter dran an der Mitgliedschaft, weil es da gibt es wirklich große Vorbehalte bei einigen Ländern, auch bei Deutschland. Der deutsche Bundeskanzler hat ja so eine Art Mitgliedschaft Light vorgeschlagen. Das hat die Ukraine abgelehnt. Also das Thema wird auf jeden Fall Fahrt aufnehmen und vielleicht auch beim nächsten EU-Gipfel mit den Regierungschefs im Juni dann nochmal Thema sein.
10: Auch über die Lage in Nahost soll ja gesprochen werden bei diesem Treffen auf Zypern. Dazu sind auch die Außenminister aus Saudi-Arabien und Indien eingeladen. Worum soll es gehen?
22: Also ich glaube, man will sich vor allem ein Bild machen, wie ist die Lage im Nahen Osten. Man bekommt ja aus Washington sehr wechselseitige Meldungen. Mal steht eine Einigung kurz davor, jetzt wurde wieder angegriffen. Und das ist natürlich auch für die EU eine wirklich kaum tragbare Situation, weil sie ja vor allem auch die Auswirkungen tragen muss, Stichwort hohe Energiepreise. Und insofern versucht man mit den Verbündeten in der Region, sich einen Eindruck zu verschaffen, wie schwer sind vielleicht Ölanlagen beschädigt, kann die EU da irgendwie beim Aufbau helfen. Also ich glaube, es geht da eher um solche Themen, weil ganz konkreten Einfluss auf das Abkommen mit dem Iran hat die EU eigentlich weniger.
10: Also auch keinen Einfluss auf die weitere Entwicklung in der Straße von Hormuz?
22: Also sie hat ja angeboten, wenn es einen Waffenstillstand gibt, dann wäre man auch bereit, die Straße von Hormuz mitzusichern. Und ich denke, man kann auch immer sagen, das ist ja, man darf das ja nicht vergessen, ein wichtiger Punkt, dass der Iran keine Atombombe bekommen soll. Auch da hat die EU ja schon mal so ein Abkommen mitverhandelt. Auch da hätte man ja Erfahrung. Aber es ist halt die Frage, ob die abgerufen wird.
10: Mit Informationen und Einschätzungen zum EU-Außenministertreffen heute auf Zypern unsere EU-Korrespondentin Sabrina Fritz. Und die Lage im Iran wollen wir gleich auch noch mal vertiefen. Was haben die USA und Israel bisher erreicht? Das ist heute genau 3 Monate nach Beginn dieses Krieges unser NDR-Info-Thema. Dazu gleich mehr nach diesen Nachrichten.
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14: Um 10.30 Uhr mit Juliette Groß. Der Iran hat nach Angaben des Staatsfernsehens am frühen Morgen einen US-Stützpunkt in der Golfregion angegriffen. Der Grund sei Vergeltung für vorherige Angriffe der USA, so der Fernsehbericht. Aus der NDR-Nachrichtenredaktion Fabian Schwarzbauer.
2: Um welchen Stützpunkt es sich handelt, ist noch nicht bekannt. Allerdings hat das mit den USA verbündete Kuwait Drohnen- und Raketenangriffe auf sein Land gemeldet. Zuvor in der Nacht hatte Washington erklärt, eine iranische Stellung in der Nähe der Hafenstadt Bandar Abbas attackiert zu haben. Von dort seien Drohnen gestartet worden. Nach iranischen Angaben hatten die Revolutionsgarden einen amerikanischen Öltanker in der Straße von Hormus beschossen und zur Umkehr gezwungen. Die gegenseitigen Angriffe stellen die eigentlich geltende Waffenruhe auf die Probe. Auch die Verhandlungen zwischen den USA und dem Iran kommen nicht wirklich voran.
14: Die israelische Armee hat nach eigenen Angaben erneut im Süden des Libanon Stellungen der Hisbollah angegriffen. Ziel sei Infrastruktur der Schiitenmiliz in der Stadt Tyrus gewesen, teilte die Armee am frühen Morgen mit. Aus der NDR-Nachrichtenredaktion Diane Batani.
3: Angaben zu möglichen Opfern machte die Armee nicht. Gestern Abend, am Tag des muslimischen Opferfestes, hatte das israelische Militär die Bewohner mehrerer Gebiete aufgerufen, ihre Häuser zu verlassen und die Region zur Kampfzone erklärt. Auf den Straßen bei Tyrus bildeten sich Staus, als Einwohner versuchten, im Auto Richtung Norden zu fliehen. Schon am Dienstag hatte Israel mehr als 120 Angriffe im Süden und Osten des Libanons geflogen. Ministerpräsident Netanyahu teilte zur Begründung mit, Israel müsse weitere Maßnahmen ergreifen, um die Gemeinden im Norden seines Landes vor der Hisbollah zu schützen. Das israelische Militär weitete auch seine Bodenoperationen im Südlibanon aus.
14: Der wirtschaftliche Aufholprozess der neuen Bundesländer verliert an Tempo. Zu diesem Ergebnis kommt der heute vorgestellte Wettbewerbsreport aus Deutschland. Aus Berlin, Dietrich Kallmeurer.
4: Der Bericht zeigt, die Wirtschaft im Osten Deutschlands hat den Abstand zum Westen verringert. Die Produktivität liegt inzwischen bei 84% des westdeutschen Niveaus. Vor 10 Jahren waren es etwa 78%. In einzelnen Regionen wird der gesamtdeutsche Durchschnitt bereits erreicht oder übertroffen. Allerdings verläuft die wirtschaftliche Annäherung langsamer als in den vergangenen Jahren. Vor allem bei Investitionen, Innovation und Fachkräften bestehen weiter deutliche Unterschiede. So erreichen die Unternehmensinvestitionen im Osten nur rund 3/4 des Westniveaus. Gleichzeitig verschärfen demografischer Wandel und Fachkräftemangel den Druck. Erstellt haben den Wettbewerbsreport Fachleute aus Wirtschaft und Forschung.
14: Von dem großen Cyberangriff auf einen Dienstleister für Krankenhäuser sind auch Kliniken in Niedersachsen betroffen. Wie erst jetzt bekannt wurde, haben Hacker die Daten von etwa 2500 Patientinnen und Patienten der Unimedizin Göttingen gestohlen. Seien vor allem Adressdaten abgegriffen worden, aber keine Gesundheitsinformationen. Auch die Medizinische Hochschule Hannover und das Klinikum Oldenburg sind von der Attacke betroffen. Das Ausmaß ist noch unklar. Unbekannte waren Mitte April in IT-Systeme eines Abrechnungsdienstleisters eingedrungen, der bundesweit mit Krankenhäusern zusammenarbeitet. Das UKE in Hamburg und das UKSH mit Standorten Kiel und Lübeck hatte vor knapp einer Woche mitgeteilt, dass Patientendaten gestohlen wurden. Die geplante deutsche Zweigstelle der Holocaust-Gedenkstätte Yad Vashem in Jerusalem kommt nach München. Das Bildungs- und Erinnerungszentrum soll im damaligen Parteienviertel der NSDAP im Münchner Karolinenviertel angesiedelt werden. Eine Außenstelle ist in Leipzig geplant. Ziel ist es, laut Bundesbildungsministerin Prien, die Erinnerungsarbeit und den Kampf gegen Antisemitismus in Deutschland und Europa weiter zu stärken.

0: Die Eltern und die Schwester der Getöteten verlangen Schmerzensgeld von den beiden Mädchen, die die Tat gestanden haben. Ein Strafprozess fand wegen ihres jungen Alters nicht statt. Aus Koblenz, Tim Seinisch.
1: Die Eltern von Luise und ihre Schwester fordern insgesamt rund 140.000 Euro. Außerdem verlangen sie Schadenersatz etwa für die Beerdigungskosten. Ob das Gericht heute schon ein Urteil fällt, ist noch völlig offen. Möglich wäre auch, dass das Landgericht noch weitere Beweise fordert. So war es schon im Juli 2025, als das Verfahren losging. Damals hatte das Gericht auch eine Entscheidung angekündigt und wollte letztendlich doch ein weiteres Gutachten. Das sollte die Frage klären, wie stark und wie lange Luise vor ihrem Tod gelitten hat. Eine Sprecherin des Gerichts sagte, das sei für die Höhe eines möglichen Schmerzensgeldes sehr wichtig.
0: Das waren die Nachrichten.
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3: Teils sonnig, teils wolkig heute, dabei trocken. Die höchsten Temperaturen 14 bis 24 Grad. Morgen deutlich wärmer, 19 bis 31 Grad. Morgen anfangs oft sonnig, von Westen her mehr Wolken und gebietsweise Schauer oder auch Gewitter. 17 bis 26 Grad dann am Samstag, dazu mal Sonne, mal Wolken und im Süden Schauer möglich. Am Sonntag unbeständiger mit Schauern und Gewittern, 18 bis 24 Grad. In der Info der Verkehrsservice mit den Staus ab 3 Kilometer Länge. A1 Osnabrück Richtung Bremen, zwischen Dreieck Stur und Bremen-Hemelingen 6 Kilometer vor einer Baustelle. A2 Hannover Richtung Berlin, zwischen Peine Ost und Braunschweig-Wadenbüttel 7 Kilometer nach einem Unfall. A7 Hannover Richtung Flensburg, zwischen Hamburg-Heimfeld und dem Elbtunnel 4 Kilometer. A7 Hamburg Richtung Flensburg, zwischen Warder und Kreuz-Rendsburg 3 Kilometer. Die A20 Rostock Richtung Kreuz-Uckermark ist zwischen Grimmen-West und Ost gesperrt wegen eines Feuerwehreinsatzes. Und A25 Gestacht Richtung Hamburg, zwischen Nettelnburg und Allermühe 3 Kilometer stockend. Heute, vor genau 3 Monaten, am 28. Februar, begann der Iran-Krieg mit Angriffen Israels und der USA. Als Reaktion schlug Teheran militärisch zurück, attackierte Ziele in der Golfregion, unter anderem US-Militärstützpunkte. Die Folgen des Krieges, besonders die Blockade der Straße von Hormuz, die sind weltweit zu spüren. Was haben die USA und Israel bisher erreicht in diesen 3 Monaten und wann endet dieser Krieg? Das ist unser NDR-Info-Thema heute Morgen. Nach 3 Monaten Krieg gerät US-Präsident Trump zunehmend unter Druck. Ihm ist es bisher nicht gelungen, den Iran in die Knie zu zwingen, dem Atomprogramm ein Ende zu setzen und die Straße von Hormuz sicherer zu machen. Nun der Blick aus den USA von unserem Korrespondenten Carsten Künzer aus Washington.
4: Donald Trump startet den Krieg von seinem Club Mar-a-Lago aus. Auf Truth Social setzt er den Amerikanern ein Video vor.
5: The United States military began major combat operations in Iran.
4: Warum der Präsident sein Land in einen weiteren Krieg im Nahen Osten führt, der Anlass dafür war ein Gefühl, erklärt Trumps Sprecherin Caroline Leavitt. Die Entscheidung, diese Operation zu starten, fußte auf einer kumulativen Wirkung verschiedener direkter Bedrohungen, die der Iran für die Vereinigten Staaten darstellte, sowie auf dem auf Fakten basierenden Gefühl des Präsidenten, dass der Iran eine unmittelbare und direkte Bedrohung für die USA ist. Militärisch laufe es hervorragend, sagt Leavitt bald, der Präsident stimmt zu.
5: We're doing very well on the war front, to put it mildly, I would say. Somebody said, on a scale of 10, where would you rate it? I said about a 15.
4: Auf einer Skala von 1 bis 10, so der Präsident, stehen die Dinge an der Kriegsfront bei 15. Nur wenige Tage nach Kampfbeginn teilt Trump erstmals mit, dass man praktisch schon gewonnen habe. Doch in der MAGA-Bewegung sind viele empört. Und auch Trump-freundliche Publizisten wie Joe Rogan, der vielleicht bekannteste Podcaster des Landes, können nicht folgen. Das wirkt so irrsinnig, wenn man bedenkt, womit er Wahlkampf gemacht hat. Deshalb fühlen sich viele Menschen betrogen, oder? Im Wahlkampf hat er gesagt, keine Kriege mehr. Und dann haben wir einen Krieg, bei dem wir nicht mal klar definieren können, warum. Der Iran reagiert auf die Angriffe so, wie es Kriegsspiele in Washington über Jahrzehnte immer wieder erwarten ließen. Er greift Ziele auf

0: der anderen Seite des Persischen Golfes an und erklärt die Straße von Hormus für geschlossen. Global schießen die Energiepreise in die Höhe. Teheran hält die Weltwirtschaft im Würgegriff. Innenpolitisch ist das Gift für Trump. Eine Reporterin fragt den Präsidenten, wie man den Benzinpreis wieder senken könne. Seine Antwort:
1: All I have to do is leave Iran and we'll be doing that very soon and they'll become tumbling down.
0: Dazu müsse er nur aus dem Iran rausgehen, was sehr bald passieren werde. Das ist Ende März. Die Begleitmusik zum Krieg sind Trumps unzählige Posts auf Truth Social. Mal droht der Präsident mit Völkermord, mal stellt er einen baldigen Frieden in Aussicht, mal verlangt er eine bedingungslose Kapitulation und verkündet schließlich eine Waffenruhe. Deutlich wird, Trump ist ratlos, denn die taktischen Erfolge seines Militärs addieren sich nicht zu einem strategischen Sieg. Ein Zurück zu schweren Bombardierungen ist keine erfolgversprechende Option, auch weil der Krieg die Munitionsvorräte geschrumpft hat. Die Iraner halten Trump hin und verhandeln im Schneckentempo. Karim Sajapur vom Carnegie Endowment for International Peace, eine Denkfabrik in Washington bei CNN.
2: Both sides believe that they've prevailed in this war.
0: Beide Seiten glauben, dass sie in diesem Krieg die Oberhand gewonnen haben. Zwar hat Präsident Trump seine Ambitionen in gewisser Weise zurückgeschraubt. Nun geht es lediglich darum, die Straße von Hormus wieder zu öffnen und sich dann mit den Beständen an hoch angereichertem Uran des Iran zu befassen. Aber ich glaube nicht, dass der Iran bereit ist, in diesen Fragen nennenswerte Zugeständnisse zu machen. Ein Ende des Konflikts sei in weiter Ferne.
3: Carsten Günther berichtete aus Washington.
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3: Piepen, blinken, bremsen und das ohne, dass man am Steuer selbst etwas tut, das kennen Sie vielleicht. Von Assistenzsystemen in Autos, die plötzlich eingreifen oder auch von großen Touchscreens, da sind viele Fahrerinnen und Fahrer inzwischen eher genervt als unterstützt. Christian Lang und Ulrich Zissler haben mit Betroffenen, mit Fachleuten und auch mit Herstellern darüber gesprochen.
5: Eigentlich sollen die modernen Assistenzsysteme im Auto ja für mehr Sicherheit sorgen. Eigentlich. Doch bei vielen Autofahrern lösen sie vor allem Frust aus. Andreas Klöhn kennt das Problem seit Jahren. Immer wenn er rückwärts aus seiner Garage fahren will, erkennt sein Auto ein Hindernis, obwohl gar keins da ist.
6: Das erste Hindernis, was keins war, hat das Auto jetzt schon eine Notbremsung eingelegt.
5: Auslöser ist offenbar ein Regenabfluss, den die Ultraschallsensoren irrtümlich als Hindernis deuten. Folge: Warnton und automatische Bremsung.
6: Also es ist schon so, dass ich das generell ausmache, weil es eigentlich nichts bringt, weil es ja immer hinderlich ist. Und es ist natürlich besser, als wenn es einmal mehr bremst als zu wenig. Aber natürlich ist es nicht die Hilfe, die man von so einem Assistenten erwartet.
5: Die Werkstatt konnte das Problem bislang nicht lösen. BMW erklärt auf Anfrage, dass eine quer zur Fahrbahn verlaufende Abflussregenrinne in seltenen Fällen tatsächlich ein Ultraschallecho auslösen könne. Auch die Redaktion der Autofahrerzeitung Automotorsport bekommt immer mehr Beschwerden über fehlerhafte Assistenzsysteme, sagt Redakteur Claudius Mainz.
7: Wir haben so in den letzten ein, zwei Jahren immer mehr Zuschriften von Lesern, die wirklich verzweifelt sind mit ihren modernen Autos, die nicht weiter wissen, weil eben auch die Werkstatt nicht weiter weiß. Wir reden ja über Software-Defined Vehicles. Da kann man nicht durch einen Kniff mal eben was reparieren, sondern man ist angewiesen auf Herstellervorgaben. Ja, und wenn der Hersteller auch nicht weiter weiß, dann ist der Autofahrer sehr schnell verzweifelt.
5: Assistenzsysteme können Fahrer aber auch in kritischen Situationen irritieren. Klaus Kielbasiewicz war jahrelang Streifenbeamter bei der Polizei. In seinem Ford Transit greift beim Überholen immer wieder der Antikollisionsassistent ein. Kielbasiewicz zeigt das in der Praxis.
8: Das Auto hat jetzt gedacht, ich fahre auf. Das hätte ja auch ein Stauende sein können oder so, das weiß das Auto ja nicht. Das hat nur gesehen, ich nähere mich schnell einem Vorausfahrenden, hat automatisch eine Warnung rausgegeben, hat eingebremst und hat auch verhindert, dass ich richtig lenken kann.
5: Deshalb deaktiviert er vor jeder Fahrt mehrere Assistenzsysteme manuell. Ford verweist dagegen auf die hohe Sicherheitsbewertung des Modells durch die Organisation Euro NCAP. Für Autoexperte Mainz ist klar, manche Systeme retten Leben, andere sorgen eher für Ablenkung.
7: Wenn zum Beispiel der Notbremsassistent den Radfahrer im letzten Moment sieht, den man sonst im Halbdunkel nicht gesehen hätte, dann reden wir über etwas sehr Sinnvolles. Wenn allerdings ein Auto nicht aufhört zu piepsen, und man dann die Konzentration verliert, kann man diskutieren, ob dieser Assistent nicht vielleicht überflüssig ist.
5: Probleme gibt es aber auch beim sogenannten automatischen Fernlicht. Alf Meyer fährt ein chinesisches Auto vom Typ BYD Dolphin. Auf dessen Ablendautomatik will er sich aber nicht mehr immer verlassen.
9: In dem Moment, wo ich vor mir ein Auto habe, das in meine Richtung fährt vor mir, da schaltet er nicht von Fernlicht auf normales Ablendlicht um und damit blende ich ja meinen Vorausfahrenden.
5: Für Meyer ist das ein Zeichen dafür, dass manche Technik noch nicht ausgereift ist. Die Kunden fungierten in solchen Fällen quasi als Testfahrer. Automotorsportredakteur Mein spricht in diesem Zusammenhang von sogenannter Bananenreifung. Produkte kämen unfertig auf den Markt und würden erst später per Software-Update verbessert. Doch nicht nur Assistenzsysteme stehen in der Kritik. Immer mehr Fahrzeugfunktionen werden durch Touchscreens gesteuert. Der ADAC sieht darin ein Sicherheitsrisiko.
10: Bis man dann wirklich das gefunden hat, was man im System sucht, dauert es halt. Und da muss man tatsächlich länger hingucken. Und das stellt natürlich ein Risiko im Straßenverkehr dar, weil man länger mit einem Blindflug auf der Straße unterwegs ist.
5: Moderne Technik soll das Autofahren eigentlich einfacher und sicherer machen. Viele Fahrer erleben zurzeit noch das Gegenteil.
3: Ulrich Zissler berichtete. Was passiert da gerade im Pazifik? Wie stark wird das Phänomen El Niño und welche Folgen hätte das auch für uns hier in Deutschland? Unser Thema gleich. Nach diesem kurzen Überblick.
11: Die USA und der Iran haben sich in der Straße von Hormuz trotz Waffenruhe wieder gegenseitig angegriffen. Der Iran hat als Vergeltung für eine nächtliche Attacke der Amerikaner einen US-Stützpunkt angegriffen, wie das Staatsfernsehen meldet. In der Nacht hatte das US-Militär nach eigenen Angaben 4 iranische Drohnen abgeschossen. Sie sollen eine Bedrohung für US-Streitkräfte und den Schiffsverkehr in der Straße von Hormuz gewesen sein. Durch israelische Angriffe im Südlibanon sind offenbar wieder Menschen getötet worden. Südlich der Küstenstadt Sidon seien am Morgen 6 Menschen ums Leben gekommen, darunter auch Kinder, wie eine staatliche Nachrichtenagentur meldet. Israel hatte seinen Militäreinsatz gegen die Hisbollah in den vergangenen Tagen ausgeweitet. Gestern hat die Armee große Teile des Gebiets zur Kampfzone erklärt. Gesundheitsministerin Warken fordert, in der medizinischen Behandlung von Frauen mehr auf geschlechtsspezifische Unterschiede zu achten. Frauen verdienten eine Versorgung, die ihr Geschlecht besser berücksichtigt, sagte die CDU-Politikerin zum heutigen Internationalen Tag der Frauengesundheit. In der Vergangenheit wurden viele Krankheiten und Medikamente überwiegend an männlichen Patienten erforscht. Dadurch werden Beschwerden bei Frauen häufig später erkannt oder falsch behandelt. Das Wetter in Norddeutschland. Heute teils sonnig, gebietsweise Durchzug von lockeren Wolkenfeldern, dabei trocken. Höchstwerte 14 bis 24 Grad. Das war der kurze Überblick. Und jetzt geht's weiter mit Ulrike Heckmann.
3: Internationale Klimainstitute, die sagen voraus, mit hoher Wahrscheinlichkeit folgt auf das bisher heißeste Jahr 2024 demnächst ein weiterer Rekord. Unter anderem deshalb, weil für 2026, also dieses Jahr, das Klimaphänomen El Niño vorhergesagt wird, eine ungewöhnliche Erwärmung des Pazifik und dann könnte im nächsten Jahr hinsichtlich der globalen Durchschnittstemperatur eben der nächste Rekord folgen. Auch Deutschland ist von El Niño betroffen, zumindest indirekt. Florian Falzeder aus der ARD-Wissen-Redaktion erzählt mir.
12: Im tropischen Pazifik braut sich etwas zusammen. Die US-Klimabehörde NOAA hat ihre Prognose, dass bald ein El Niño kommt, deutlich nach oben korrigiert, fasst Ozean- und Atmosphärenforscherin Emily Becker zusammen.
13: Die Wahrscheinlichkeit, dass sich El Niño-Bedingungen bis Juli entwickeln, liegt bei 82%, für den Winter sogar bei 96% und damit höher als unsere Prognose vom April. Wir stützen uns dabei auf sehr verlässliche Computermodelle und auf die Menge überdurchschnittlich warmen Wassers, die wir unter der Oberfläche des tropischen Pazifiks beobachten.
12: Jetzt Ende Mai sei diese Prognose schon sehr treffsicher, sagt auch Andreas Fink, Professor für Meteorologie am Karlsruher Institut für Technologie.
14: Da kann man wirklich ziemlich sicher sein. Es sind viele Modelle und alle sind eben mehr oder weniger unisono, weisen darauf hin, dass es dieses Ereignis gibt.
12: El Niño ist ein natürliches Klimaphänomen, das alle paar Jahre im tropischen Pazifik vorkommt. Normalerweise treiben dort Passatwinde warmes Wasser von Südamerika Richtung Asien. Dort regnet es dadurch mehr. Vor der amerikanischen Küste steigt währenddessen kaltes Wasser auf, kühlt die Luft und sorgt für ein Hochdruckgebiet. Dadurch regnet es dort weniger. El Niño stellt diese Verhältnisse auf den Kopf. Die Passatwinde schwächen sich ab oder brechen zusammen. Warmes Wasser staut sich vor der amerikanischen Pazifikküste. Die Folgen? An Teilen der südamerikanischen Küste drohen starke Regenfälle und Überschwemmungen, in Südostasien und Australien dagegen Extremhitze und Dürren. Wie heftig die Folgen werden, hängt auch von der Intensität des El Niño ab. Emily Becker?
13: Wie stark El Niño schlussendlich wird, ist noch unsicher. Alle Möglichkeiten, von schwach bis sehr stark, sind derzeit offen. Ein starker oder sehr starker El Niño entwickelt sich bei einer erheblichen Wechselwirkung von Ozean und Atmosphäre. Stand jetzt liegt die Wahrscheinlichkeit für mindestens einen starken El Niño bei etwa 60%.
12: Manche Medien warnen bereits von einem drohenden Super-El Niño. Der Klimawissenschaftler Andreas Fink schränkt aber ein.
14: Ja, das ist genau für die Wissenschaft etwas, was wir nicht so gerne hören, diese Begriffe Super- oder Mega-El Niño, weil die Konnotation eine solche ist, dass wirklich überall Extreme zu erwarten sind. Wir als Wissenschaftler sprechen da lieber von einem starken oder sehr starken El Niño.
12: Wichtig ist, was in der Atmosphäre passiert, welches Wetter tatsächlich kommt, ist komplex und schwer vorherzusagen. Vor allem für Länder Richtung Südostasien, Indien oder in Afrika. Anders dagegen die südamerikanische Westküste. Ecuador und Peru werden mit sehr großer Sicherheit in Mitleidenschaft gezogen. Auf das europäische Wetter hingegen hat El Niño kaum Einfluss. Unsere Wetterküche ist nicht der Pazifik, sondern der Nordatlantik. Was aber durch die Klimaschwankungen beeinflusst wird, sind die globalen Durchschnittstemperaturen. Klimawissenschaftler Andreas Fink.
14: Während eines El Niño-Ereignisses verbleibt mehr Wärme in der Atmosphäre. Auf die globale Mitteltemperatur am Boden etwa 0,1 bis 0,2 Grad. Da wir aber gerade eben schon die dritt- oder vierthöchsten globalen Mitteltemperaturen in den vergangenen Monaten gesehen haben, steigt einfach die Wahrscheinlichkeit, dass wir das Extremjahr 2024 noch überschreiten.
12: Heißt, dieses oder nächstes Jahr wird mit sehr hoher Wahrscheinlichkeit den bisherigen Temperaturrekord von 2024 brechen. Und mit jedem Zehntelgrad mehr ist mehr Energie im globalen Klimasystem. Extremwetterereignisse wie etwa Hitzewellen werden dadurch wahrscheinlicher und fallen stärker aus.
3: Florian Falzeder berichtete.
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3: Apotheken, die werden künftig viel mehr sein als bloß eine Apotheke, denn der Bundestag hat beschlossen, was die Vorsitzende des Gesundheitsausschusses Tanja Machelet von der SPD so ausdrückte.
15: Habemus, Apothekenversorgungsweiterentwicklungsgesetz, Apothekenreform, Halleluja!
3: Jetzt könnte sich ein Gospelgesang anschließen, der die Apotheke zukünftig lobt und preist. Denn sie wird zukünftig eben mehr sein als bloß eine Apotheke. Sie wird Impfungen machen, Schnelltests, Blutabnahme und gibt auch schon mal Medikamente ohne Rezept raus. Und das ist auf lange Sicht ja nicht alles. Da geht noch viel mehr.
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3: In Osnabrück gibt es jedes Jahr ein Festival mit Musik aus dem Nahen und Mittleren Osten. Das sogenannte Morgenland-Festival. In diesem Jahr startet es unter neuer Leitung, nämlich der Iranerin Shabnam Parvarish. Und sie will einiges ändern, denn sie versteht Morgenland nicht als den Nahen oder Mittleren Osten, sondern anders.
17: Morgenland bedeutet für mich nicht ein geografischer Ort, sondern Morgen. Morgen ist für mich Zukunft. Das möchte ich auch mit dem Festival zeigen.
18: Die ukrainische Sängerin und Komponistin Ganna interpretiert ein altes Weihnachtslied aus den Karpaten. Mit traditionell bestickter Weste, die dunklen, geflochtenen Zöpfe aufgesteckt, steht sie am Mischpult. Für ihre Gesangsimprovisationen recherchiert sie nach altem Liedgut aus der Ukraine.
19: Und als ich verstanden habe, dass Jazz vor allem sehr stark sich um die afroamerikanische Folklore gebaut hat, bin ich sehr intensiv in die Folkloreforschung meines Heimatlandes eingestiegen. Das ist auch eine Recherche meiner Identität, weil in dem Dorf, wo ich aufgewachsen bin, gab es keine besonders starke Erinnerungskultur. Die wurde ziemlich ausradiert durch die Sowjetzeit oder vielleicht auch schon die Zeit vorher.
18: Recherche nach der eigenen Identität, wie Ganna es nennt, oder auch zwei verschiedene Welten zusammenbringen. Das ist für die Festivalleiterin Shabnam Parvarish der neue Fokus des Festivals. Stimmen aus der Diaspora nennt sie das, Leben außerhalb der Heimat. Das ist bei der Iranerin auch mit der eigenen Geschichte verbunden.
17: Es ist nicht einfach, das eigene Heimat zu verlassen und irgendwo neu anzufangen. Und auf diesem Weg erlebt man Schmerzen, Verlust, aber auch Hoffnung und Kraft und neue Perspektiven natürlich. Und das verändert die Identität. Man ist irgendwie immer auf der Suche nach Zugehörigkeit, nach Sprache, nach einem Ort, verschiedene Welten. Und genau in solche Situationen entsteht auch oft eine Kunst, die sehr vielfältig ist. Und das finde ich gerade in unserer Zeit sehr spannend.
18: Dazu hat sie Musiker aus Westafrika eingeladen, wie Avalanche Kaito. Ein Trio, das afrikanische Erzählkunst mit Postpunk verbindet. Das Kölner Ensemble Musikfabrik spielt zeitgenössische Musik von Komponisten aus der Diaspora. Außerdem sind zwei neue Konzertorte in Clubs dazugekommen. Dort werden Rock, Hip-Hop oder DJ-Sets natürlich auch mit globalen Einflüssen gespielt. Die Jazz-Trompeterin Jazamet aus Bahrain lebt heute in London. Sie mischt elektronische Sounds mit arabischen Traditionen.

Diese Musik zwischen den Kulturen ist eine Woche lang in Osnabrück bei 20 Konzerten zu hören. Außerdem wird es einen Musikworkshop geben, eine Tanzperformance und eine Ausstellung zum Widerstand von Aktivistinnen und Künstlerinnen im Iran.

0: Birgit Schütte mit einem Vorbericht auf das Morgenland-Festival, das morgen um 19 Uhr in Osnabrück eröffnet wird, mit einem Konzert des arabischen Trios Abdullah Minyawi. Über das EU-Außenministertreffen auf Zypern berichten wir ausführlich gleich. Erste Informationen auch schon in den Nachrichten.
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2: Um 11 Uhr mit Juliette Groß. Die USA haben nach eigenen Angaben in der Nacht wieder den Iran angegriffen. Iranische Medien berichteten, die Revolutionsgarde hätte daraufhin als Vergeltung einen US-Stützpunkt in der Golfregion beschossen. Aus Istanbul Benjamin Weber.
3: Der Beschuss des US-Stützpunkts sei eine ernste Warnung, erklärte die iranische Revolutionsgarde. Welchem Stützpunkt die iranischen Angriffe galten, ließ Iran zunächst offen. Kuwait meldete Angriffe von Drohnen und Raketen, ohne den Ursprung zu nennen. In der Nacht hatten Augenzeugen aus der Gegend um die iranische Hafenstadt Bandar Abbas am Persischen Golf von Explosionen berichtet. Das US-Militär erklärte, dort 4 iranische Kampfdrohnen abgeschossen und eine Bodenkontrollstation angegriffen zu haben. Die Revolutionsgarde teilte mit, Iran hätte zuvor US-amerikanische Schiffe davon abgehalten, durch die Straße von Hormuz zu fahren. Zwischen Iran und USA gilt offiziell eigentlich eine Waffenruhe.
2: Israels Armee hat erneut Ziele im Süden des Libanon angegriffen. Eine libanesische Nachrichtenagentur berichtete von Angriffswellen auf die Stadt Tyros und ein Gebiet weiter östlich. Demnach wurden in Tyros Gebäude getroffen und ein Brand ausgelöst. Israels Armee teilte zur Begründung mit, sie sei gezwungen, entschlossen gegen die Hisbollah vorzugehen. Am Abend hatte sie die Einwohner in der Region zur Evakuierung aufgefordert. Später meldete ein Sprecher, die Armee habe mit Luftangriffen begonnen, die auf die Hisbollah-Infrastruktur abzielten. Die Reallöhne in Deutschland sind im ersten Quartal gestiegen. Das Statistische Bundesamt verzeichnete inflationsbereinigt ein Plus von 1,8% gegenüber dem Vorjahreszeitraum. Aus Wiesbaden, Gabi Beck.
4: Besonders deutlich sind die Löhne im Bergbau, im Banken- und Versicherungswesen und bei Energieversorgern gestiegen. Dagegen verzeichnet das Bundesamt bei Erziehern, im Baugewerbe und in öffentlichen Verwaltungen einen geringeren Zuwachs. Am meisten konnten Vollzeitbeschäftigte im ersten Quartal ihren Verdienst steigern. Auch Auszubildende konnten sich über mehr Geld in der Tasche freuen. Geringfügig Beschäftigte profitierten von der Anhebung des Mindestlohns zum 1. Januar. Experten befürchten allerdings, dass die Inflation infolge des Iran-Krieges die Lohnsteigerungen schon bald wieder überholen könnte.
2: Die EU-Außenminister wollen heute auf Zypern über die Lage im Nahen Osten und im Ukraine-Krieg beraten. Im Mittelpunkt der Gespräche stehen unter anderem mögliche Verhandlungen mit Russland. Die EU-Außenbeauftragte Kallas sagte, derzeit tue sich in den Gesprächen über ein Ende des Krieges nicht viel. Die europäischen Interessen und Forderungen sollten aber ganz klar sein. Die Ukraine drängt seit längerem auf eine größere Rolle Europas bei den Verhandlungen. Die geplante deutsche Zweigstelle der Holocaust-Gedenkstätte Yad Vashem in Jerusalem kommt nach München. Das Bildungs- und Erinnerungszentrum soll am Karolinenplatz angesiedelt werden, im damaligen Parteienviertel der NSDAP. Aus München Irene Essmann.
5: Der Standort des Zentrums sei nach einer umfassenden bundesweiten Machbarkeitsstudie mit Unterstützung der deutschen Regierung ausgewählt worden, heißt es in der Mitteilung von Yad Vashem. Bundesbildungsministerin Karin Prien von der CDU sagte, Ziel des Zentrums sei, die Erinnerungsarbeit und den Kampf gegen Antisemitismus in Deutschland und Europa weiter zu stärken. Gerade junge Menschen in Deutschland wüssten zu wenig über die Shoah und die systematische Ermordung von Millionen Juden im Nationalsozialismus. Das Wissen über das, was war, ist wichtig, um das Übel in der Zukunft zu verhindern, so Prien. Aufgrund der pädagogischen Erfahrung von Yad Vashem bietet das Zentrum eine einzigartige Chance, durch innovative Bildungsformate die Perspektive der Opfer noch wirksamer zu vermitteln und Multiplikatoren für die ganze Republik auszubilden.
2: Nach jahrelangem Stillstand geht der Bau der A20 in Schleswig-Holstein von heute an weiter. Am Vormittag sind die Arbeiten mit einem ersten Spatenstich bei Bad Segeberg gestartet. Von den geplanten 112 Kilometern der A20 auf schleswig-holsteinischem Boden sind erst 39 Kilometer gebaut. 2013 hatte das Bundesverwaltungsgericht den Weiterbau der Autobahn gestoppt, unter anderem wegen mangelnden Schutzes von Fledermäusen. Erst im März dieses Jahres endeten die juristischen Auseinandersetzungen und das Baurecht für das 10 Kilometer lange Teilstück zwischen Wede und Wittenborn wurde erteilt. Das waren die Nachrichten.
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0: Teils sonnig, teils wolkig heute, dabei trocken. 14 bis 24 Grad die höchsten Temperaturen. Morgen 19 bis 31 Grad, dazu anfangs oft sonnig, von Westen her aber mehr Wolken und dann gebietsweise auch Schauer oder Gewitter. Am Samstag mal Sonne, mal Wolken, im Süden Schauer möglich, 17 bis 26 Grad und am Sonntag dann unbeständiger mit Schauern und Gewittern, 18 bis 24 Grad. NDR Info, der Verkehrsservice mit den Staus ab 3 Kilometer Länge. A1 Osnabrück Richtung Bremen zwischen Dreieck Stur und Bremen-Hemelingen 6 Kilometer vor einer Baustelle. A2 Hannover Richtung Berlin zwischen Peine und Braunschweig-Watenbüttel 10 Kilometer. Dort ist nach einem Unfall nur ein Fahrstreifen frei. Und A7 Hannover Richtung Flensburg zwischen Hamburg-Heimfeld und dem Elbtunnel 4 Kilometer stockend. 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Ich bin Ulrike Heckmann und grüße Sie. Unterstützung für die Ukraine. Jetzt erst recht. Nach den schweren russischen Angriffen auf Kiew an Pfingsten und der Aufforderung an die EU-Diplomaten, das Land zu verlassen, war das die Botschaft aus Berlin an Moskau. Heute, da beraten die Außenministerinnen und Außenminister der EU über den gemeinsamen Umgang mit Russland. Auf Zypern, in der Hafenstadt Limassol. Von dort unsere EU-Korrespondentin Sabrina Fritz.
6: Limassol hat den größten Hafen Zyperns. Hier legen Containerfrachter und Kreuzfahrtschiffe an, die Touristen auf die Insel bringen. So wie diese Familie aus England.
7: We came on a cruise.
6: Wir sind mit einem Kreuzfahrtschiff unterwegs nach Griechenland, der Türkei und Zypern, erzählt die Urlauberin. Alles verlief bislang reibungslos. Und ihr Mann ergänzt:
8: They made a nice comment yesterday when they were introducing the crew.
6: Als gestern die Crew vorgestellt wurde, sagte der Kapitän, wir haben rund 600 Bedienstete an Bord mit bis zu 15 Nationalitäten. Wir sollten die Welt wie ein Kreuzfahrtschiff führen. Mit den Außenministern der Europäischen Union sind sogar 27 Nationalitäten derzeit auf Zypern vertreten. Und bei dieser Zahl ist es wahrlich nicht immer leicht, das EU-Schiff durch alle politischen Stürme zu navigieren. Die Kapitänin der Außenminister oder besser Chefdiplomatin der EU ist Kaja Kallas. Sie will bei dem Treffen über den weiteren Umgang mit Russland beraten, so ihre Sprecherin Anita Hipper. Wir werden bei dem informellen Treffen diskutieren, den internationalen Druck auf Russland zu erhöhen. Den EU-Spitzen sitzt immer noch der Schock von Pfingsten in den Knochen, als Russland die ukrainische Hauptstadt Kiew angegriffen hat und die EU-Vertreter aufgefordert hat, die Hauptstadt zu verlassen. Dies sei ein weiterer Beweis, dass Russland kein Interesse an Frieden habe und alle Bemühungen missachte, so EU-Sprecherin Hipper.
9: It shows once more actually one thing that we already knew, that Russia is absolutely not interested in any peace and has a total disregard for all the efforts.
6: Der ukrainische Präsident Zelensky hat als Reaktion dringend zusätzliche Patriot-Abwehrsysteme gefordert. Dafür könnte die Ukraine zusätzliches Geld benötigen. Schon jetzt läuft die Beschaffung wie folgt. Die Ukraine bestellt in den USA und die Europäer bezahlen dafür. Der deutsche Außenminister Wadefuhl hat bereits zusätzliches Geld für die Ukraine ins Spiel gebracht. Er musste das Außenministertreffen kurzfristig wegen Krankheit absagen und wird von seinem Staatssekretär vertreten. Militärische Unterstützung für die Ukraine ist das eine. Einige Mitgliedstaaten sprechen sich allerdings auch für ein größeres diplomatisches Engagement der EU aus. Vor allem seit sich die Aufmerksamkeit der USA derzeit auf den Iran konzentriert. Doch auch hier ist es nicht einfach, das Schiff in eine Richtung zu lenken. Wer könnte für die schwierige Mission eines europäischen Sonderbeauftragten geeignet sein? Viele Namen schwirren durch die Luft, doch einen Favoriten oder eine Favoritin gibt es nicht. Im Gegenteil. Erst müsse man wissen, worüber man mit Putin verhandeln will, bevor man eine Delegation bestimmt, so die Außenbeauftragte Kallas. In dieser Personalangelegenheit darf man heute also keine Entscheidung erwarten. Auch der zweite große Konfliktherd, der Krieg im Nahen Osten, tritt auf der Stelle. Zu dem Treffen heute sind auch die Außenminister von Saudi-Arabien und Indien eingeladen. Man will sich ein möglichst komplettes Bild über die Lage machen. Doch was den Iran und die Straße von Hormus betrifft, müssen die EU-Außenminister warten, bis ein Abkommen zwischen den USA und dem Iran geschlossen ist. Was dort drinstehen wird, darauf hat die EU wenig Einfluss. Was passiert zum Beispiel, wenn der Verzicht auf eine Atombombe dort gar nicht mehr vorkommt? Darauf hat ein EU-Sprecher eine sehr vage Antwort. Wir werden unsere diplomatischen Bemühungen fortsetzen, um unsere Interessen und Bedenken mit den internationalen Partnern anzusprechen. Man könnte auch sagen, das Kreuzfahrtschiff EU ist derzeit Wind und Wetter ziemlich schutzlos ausgeliefert.
0: Aus Limassol auf Zypern unsere EU-Korrespondentin Sabrina Fritz.
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0: In Schleswig-Holstein ist die Zahl der Busunfälle deutlich gestiegen, in den letzten 3 Jahren um 60%. Allein im letzten Jahr, da gab es 478 Unfälle, mehr als 200 Menschen sind dabei verletzt worden. Hauke von Halland berichtet.
10: Besonders viele Busunfälle wurden in Städten wie Lübeck und Kiel gezählt, aber auch in Kreisen wie Stormarn und Segeberg. Der Omnibusverband Nord sieht als eine Ursache den Fachkräftemangel und eine nachlassende Qualität bei den Busfahrerinnen und Busfahrern. Die Gewerkschaft Verdi bemängelt, dass die Busbetriebe ihrer Ansicht nach häufig keine Einweisungsfahrten mehr machen. Das Personal müsse insgesamt besser geschult werden. Lange Dienstzeiten und ein immer unübersichtlich werdender Verkehr mit E-Scootern und Pedelecs würden den Beruf anspruchsvoller machen. Bei einer besseren Bezahlung und einem attraktiveren Job würde es auch mehr Qualität geben, so die Gewerkschaft.
0: Wenn es auf dem Amt mal wieder etwas länger dauert, dann könnte es auch daran liegen, dass Personal fehlt. Mecklenburg-Vorpommern macht da keine Ausnahme. In vielen Rathäusern und Kreisverwaltungen im Land gibt es zu wenig Fachkräfte. Und das Problem, das könnte noch größer werden, fürchten Fachleute und verweisen auf den Generationenwechsel. Aus Schwerin, Thomas Potapski.
11: Hunderte Stellen in den Verwaltungen von Städten und Landkreisen in Mecklenburg-Vorpommern sind derzeit unbesetzt. Das zeigt eine Umfrage der Deutschen Presseagentur. In Schwerin fehlen aktuell 53 Beschäftigte, das sind rund 5% aller Stellen. In Rostock bleiben im jährlichen Schnitt sogar etwa 160 Stellen offen. Allerdings wird dort nur etwa jede zweite Stelle überhaupt neu ausgeschrieben. Auch in anderen Städten und Landkreisen fehlt es an Nachwuchs in der Verwaltung. Die Beamtengewerkschaft DBB warnt davor, dass sich die Lage weiter zuspitzen könnte. Viele Beschäftigte stünden kurz vor dem Ruhestand. Der Landesvorsitzende Knecht spricht von regelrechten Schneisen an unbesetzten Stellen, die dann in den Verwaltungen entstehen würden.
0: Abgeschnittene Kabel bei E-Ladesäulen, das in den niedersächsischen Landkreisen Northeim und Göttingen. Seit Anfang der Woche beschäftigt das die Polizei. Sie geht von Diebstahl aus und sucht nun Zeugen für die Taten. Aus Göttingen berichtet Wieland Gabke.
12: Ging es den Dieben um das Kupfer in den Kabeln? Der Wert sei gering, sagt André Baumann, Sprecher der Polizeiinspektion Göttingen.
13: Nach aktuellem Stand gehen wir davon aus, dass so ein Standardkabel, wie es hier an den Ladesäulen verbaut ist, um die 7 Kilogramm Kupfer enthält. Wenn man das hochrechnet, dann auf den Kilopreis, den man als Privatperson bei einem Schrotthändler oder Ähnlichem bekommen würde, liegen wir so etwa bei 5 Euro für das Kilo, sodass wir einen Reinerlös aus Sicht der Diebe von ungefähr 35 Euro hier haben.
12: Also ziemlich wenig. 25 Ladekabel wurden gestohlen, die Reparatur pro Ladesäule kostet zwischen 3.000 und 5.000 Euro laut Polizei. Nutzerinnen und Nutzer der E-Ladesäulen sind entsetzt und empört über den Diebstahl.
14: Ich finde es eine Frechheit. Wenn ich da hinkomme und sehe, dass die Kabel weg sind, ist ja super ärgerlich. Vielleicht bleibe ich dann ja auch stecken. Also ich finde es bodenlos.
15: Purer Vandalismus.
12: Zeugen, die etwas gesehen haben, werden gebeten, sich bei der Polizei Göttingen zu melden.
0: Grundsteinlegung heute in Wismar. Die Hochschule dort im mecklenburgischen Wismar bekommt ein neues Gebäude. In ihm sollen mehrere Fachbereiche untergebracht werden. Das Land und die EU investieren mehr als 50 Millionen Euro. Aus Wismar berichtet Fabian Weißhaupt.
16: Bisher sind die Räume für Maschinenbau sowie Verfahrens- und Umwelttechnik auf verschiedene Gebäude auf dem Campus und sogar im Stadtgebiet verteilt. Künftig soll alles an einem Ort zusammengeführt werden. Geplant ist ein dreigeschossiger Neubau mit modernen Laboren, darunter auch ein gläsernes Labor für Forschung an großen Maschinen und empfindlicher Mikrotechnik. Das Gebäude entsteht auf einem früheren Parkplatz direkt auf dem Hochschulgelände. Nach ersten Planungen sollte der Bau 22 Millionen Euro kosten. Inzwischen haben sich die Kosten mehr als verdoppelt.
0: Das waren unsere kurzen Berichte aus dem Norden.
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0: 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Es ist genau ein Jahr her, da hat ein Gletschersturz das Dorf Blatten in der Schweiz unter sich begraben und inzwischen konnten die Bewohnerinnen und Bewohner, die fast alles verloren haben, erstmals wieder zurück. Und wir berichten darüber, wie es ihnen geht beim Anblick der Situation dort. Nach dem Sport und erst einmal diesem raschen Überblick.
2: Der Iran hat am Morgen einen US-Stützpunkt beschossen, möglicherweise in Kuwait. Die iranische Revolutionsgarde sprach von einer ernsten Warnung. In der Nacht hatte das US-Militär nach eigenen Angaben 4 iranische Kampfdrohnen abgeschossen und eine Bodenkontrollstation angegriffen, von der die Drohnen gestartet waren. Die iranischen Drohnen sollen eine Bedrohung für die amerikanischen Streitkräfte und für den Schiffsverkehr in der Straße von Hormus gewesen sein. Der Krieg zwischen Israel und der Hisbollah im Libanon geht trotz der Waffenruhe weiter. Die israelische Armee teilte am Morgen mit, es sei Infrastruktur der Schiitenmiliz in der Stadt Tyros getroffen, attackiert worden. Gestern Abend hatte Israel große Teile des Südlibanons zur Kampfzone erklärt. Eigentlich gilt seit Mitte April eine Waffenruhe. Arbeitnehmer in Deutschland können sich über mehr Kaufkraft freuen. Zum Jahresbeginn sind die Löhne schneller gestiegen als die Preise. Im ersten Quartal des Jahres liegen die Reallöhne um 1,8% höher als im Vorjahreszeitraum, wie das Statistische Bundesamt mitteilte. Der Reallohn bildet die tatsächliche Kaufkraft ab, also die Lohnsteigerung nach Abzug der Preissteigerung. Am stärksten sind die Löhne von Geringverdienern gestiegen, nämlich im Durchschnitt um 7%. Das Wetter in Norddeutschland. Heute teils sonnig, gebietsweise Durchzug von lockeren Wolkenfeldern, dabei trocken, Höchstwerte 14 bis 24 Grad. Das war der kurze Überblick. Und jetzt weiter mit Ulrike Heckmann.
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0: Kaum ist die Sommerpause gestartet, gibt es die erste Personalie bei Zweitligist Hannover 96. Saskia Neumann aus der Sportredaktion erzählt mehr.
24: Die Niedersachsen haben eine neue sportliche Führung. Nach NDR-Informationen folgt auf Jörg Schmadtke Jonas Bold als Sportgeschäftsführer. Und Tom Gernke hat alle Infos zum neuen Mann in Hannover.
3: Mit Jonas Bold bekommt Hannover 96 einen ausgewiesenen Fußballfachmann, der extrem gut in der Szene vernetzt ist und durchaus auch den Blick für junge Talente hat. Bold war zuletzt 5 Jahre in Hamburg beim HSV als Sportvorstand tätig, wurde dort 2024 aber nach dem verpassten Bundesliga-Aufstieg entlassen. In Hannover soll er nun die Funktion des Sportgeschäftsführers übernehmen. Diese Position war seit dem Wechsel von Markus Mann nach Salzburg und dem Kurzauftritt von Jörg Schmadtke zuletzt nur interimsweise besetzt worden. Die Entscheidung pro Bold darf als weiteres Zeichen der neuen fachten Einigkeit zwischen Kapitalseite und EV bei Hannover 96 verstanden werden, denn beide Seiten sollen sich, Medienberichten zufolge, einstimmig für den 44-Jährigen ausgesprochen haben. Mit Bold will Hannover 96 nach dem verpassten Bundesliga-Aufstieg in der nächsten Saison nun einen neuen Anlauf wagen, dann jedoch ohne Kapitän Enzo Leopold. Der 25-Jährige wechselt ablösefrei in die Bundesliga zu Borussia Mönchengladbach.
24: Und von der Bundesliga geht's ein Hoch zur Nationalelf. In 2 Wochen startet die Weltmeisterschaft und auf die wird sich fleißig vorbereitet seit gestern in Herzogenaurach. Aktuell läuft das erste Training der deutschen Fußballnationalmannschaft und unser Nationalmannschaftsreporter Felix Mansel, der ist für uns vor Ort.
4: Gestern, das Wiedersehen, heute wird auf dem Platz gearbeitet. Bundestrainer Julian Nagelsmann, bleiben in der Kurzvorbereitung in Herzogenaurach nur 3 Trainingseinheiten. Dann geht's schon nach Mainz zum Testspiel gegen Finnland. In dieser eng bemessenen Zeit legt Nagelsmann auf Folgendes Wert.
5: Inhaltlich die Dinge festigen, die wir die letzten 3 Jahre machen. Ja, versuchen die Dinge nochmal einzuschleifen. Da kommt jetzt nichts Neues dazu. Und dann aber eben auch eine gute Mischung finden aus Frische herstellen, Frische behalten, im Rhythmus auch bleiben für die Spieler, die jetzt lang gespielt haben noch und erst 2-3 Tage frei hatten.
4: Denn das Ziel, es ist klar, bei der kommenden WM will die deutsche Elf deutlich besser abschneiden als bei den beiden vorherigen Weltmeisterschaften. Denn da war für die Mannschaft jeweils nach der Vorrunde schon Schluss. Rudi Völler übt sich dennoch in Understatement.
7: Wir gehören jetzt nicht zu den absoluten Top-Favoriten. Da gibt es sicherlich 3-4 andere. Aber ich bin fest davon überzeugt, so wie ich die Mannschaft kenne, Julian kenne, es wird schwer sein, gegen uns zu gewinnen.
4: Bundestrainer Julian Nagelsmann ist da in seiner Ansage schon etwas direkter.
5: Wir wollen Weltmeister werden. Das ist für mich nach wie vor ein Unterschied, ob man sagt, wir werden Weltmeister, wir wollen das werden. Und ich glaube, dass alle Mannschaften, die mitspielen, das wollen und wir wollen das auch.
4: Stellt sich die Frage, mit wem? Wer schafft den Sprung in die Startelf und wer ist einer der von Nagelsmann betitelten Herausforderer der Etablierten? Denn es scheint nur wenig in Stein gemeißelt.
5: Irgendwann führst du das Gespräch zu einem Tag X und dann ist das der Zustand. Das heißt aber nicht, dass die Rolle immer gleich bleibt oder auch über das komplette Turnier gleich bleibt.
4: Heißt auch, in der heute beginnenden Vorbereitung kann sich jeder nach oben arbeiten, sich vielleicht einen Stammplatz erkämpfen. Die Tür, sie ist offen, zumindest auf einigen Positionen. Und so werden die Spieler auf dem Platz schwitzen, in den Besprechungen genau zuhören und alles geben, um am Ende beim ersten WM-Gruppenspiel von Beginn an auf dem Rasen zu stehen.
24: Und das ist gar nicht mehr so lange hin. Am Sonntag, den 14. Juni, geht's in Houston gegen Curaçao. Vorher aber, wie gesagt, diesen Sonntag der vorletzte Test in Mainz gegen Finnland. Da wird Manuel Neuer wegen seiner zwickenden Wade noch geschont und auch Kai Havertz ist noch nicht dabei. Der bestreitet ja am Sonnabend noch das Champions League Finale mit dem FC Arsenal. Vom Rasen geht's auf die rote Asche. Bei den French Open in Paris hat die deutsche Nummer 1 Alexander Zverev gestern Abend, ja, man könnte sagen, kurzen Prozess gemacht. Vielleicht wollte er früh ins Bett, war noch verabredet, wir wissen es nicht. Zverev hat auf jeden Fall geliefert gegen den Tschechen Tomáš Machac. Den hat er mit 6-4, 6-2 und 6-2 vom Platz gefegt. Und da helfen Machac auch keine Geheimtricks, weiß Guido Ringel.
8: Auch die merkwürdig eingeklemmte Hose, vielleicht um schneller laufen zu können, nutzte ihm nichts. Tomáš Machac war klar unterlegen, fast schon unter die Räder gekommen, gegen einen selbstbewussten Alexander Zverev. Was der Hamburger auch für Ideen hatte, fast alles klappte. Dreisatzsieg, 3. Runde erreicht, alles top.
25: Ich fand die ersten 1,5 Sätze sehr, sehr hohes Level von beiden. Ich fand, dass er auch gut gespielt hat. Ich aber dominanter war, was für mich halt immer sehr, sehr wichtig ist. Ich bin momentan eigentlich okay damit, wie ich spiele. Aber klar, ich weiß, dass es für Runde zu Runde eine schwierigere Aufgabe wird. Aber nochmal, ich muss meinem Spiel selber vertrauen.
8: Zverev war der unfassbar überragende Spieler. Geschwindigkeit und Präzision von der Grundlinie. Dazu dieser unglaubliche Aufschlag mit einem Ass nach dem anderen. Für Machac, wahrlich kein Schlechter im Tennis, mit Platz 43 in der Welt, war das ein hoffnungsloser Abend. Dazu war Alexander Zverev zu stark. Mit dieser Form vom Mittwochabend ist der Hamburger ganz sicher ein heißer Kandidat auf das Finale in Paris. Soweit wird Tamara Korpatsch nicht denken. Für sie ist es aber ein großer Erfolg, die dritte Runde erreicht zu haben bei den French Open mit dem Sieg gegen die Chinesin Wang. Raus dagegen Eva Lys. Mit Rückenproblemen war für sie schnell Schluss gegen Sirstea aus Rumänien.
24: Und das, was Zverev und Korpatsch schon geschafft haben, will Jan-Lennard Struff heute auch noch eintüten. Runde 3 ist sein Ziel bei diesem zweiten Grand-Slam-Turnier des Jahres. Seit wenigen Minuten läuft sein Match gegen den jungen Portugiesen Jaime Faria.
0: So viel vom Sport. Es geschah vor genau einem Jahr, am 28. Mai 25. Ein Berg- und Gletschersturz hat das Dorf Blatten im Lötschental in der Schweiz fast vollständig zerstört. 300 Menschen haben ihr Zuhause verloren, mussten den Ort verlassen. Wie geht das Leben weiter, wenn alles Hab und Gut und damit auch die berufliche Existenz verschüttet wurden? Unsere Korrespondentin Katrin Hondl hat mit Menschen aus Blatten gesprochen.
6: Hallo.
9: Am Wochenende vor dem Jahrestag des Bergsturzes treffen sich die Menschen aus Blatten zu einer schwierigen Premiere. Zum ersten Mal dürfen sie mitten hinein ins Katastrophengebiet, auf die gigantische Schutt- und Geröllhalde, die in der sonnigen Berglandschaft aussieht wie eine klaffende Wunde. Vor dem Medienrummel bei der offiziellen Gedenkfeier sollen die Blattnerinnen und Blattner in Ruhe Abschied nehmen können, sagt Gemeindepräsident Matthias Bellwald.
10: Es geht eigentlich darum, dass jeder persönlich für sich an diesem Ort, an dem die Katastrophe stattgefunden hat, in sich gehen kann und seine Gedanken freien Lauf lassen kann. Denken, fühlen, spüren und damit irgendwie auch irgendwie einen Abschluss finden.
11: Es ist irreal, man steht in einer Mondlandschaft drin und sucht nach irgendetwas, was man natürlich nie mehr finden kann. Und man steht da und denkt, ja, hier habe ich gelebt und gearbeitet. Und man sieht einfach nur Millionen von Steinen, Steinen, Steinen. Viele Leute saßen nur noch da. Einige weinten, andere waren still. Es ist einfach strange. Man ist da Hauptdarsteller in einem Film, den es gar nicht gibt.
9: Berner Bellwald ist Kulturhistoriker und hat bei dem Berg- und Gletschersturz nicht nur sein 400 Jahre altes Haus, sondern auch sein Lebenswerk verloren. Zwei kleine Museen, deren Sammlungen er über Jahrzehnte zusammengetragen hatte und die nun unwiderruflich verloren sind.
11: In eines habe ich etwa mindestens drei Jahrzehnte investiert und ins andere fast fünf. Natürlich habe ich viele andere Dinge auch gemacht, aber es sind wie die Kinder, die man verliert. Das ist schon nicht einfach so.
9: Seit dem Bergsturz ist Werner Bellwald viel unterwegs. Er übernachtet mal bei Freunden im Lötschental, mal bei seiner Lebenspartnerin im Berner Oberland.
10: Für mich wäre eine Wohnung irgendwo jetzt eine Last. Ich will nicht irgendwo sein. Ich will in 3 Jahren im Gebiet der Gemeinde Blatten sein.
9: Denn so viel ist klar, Blatten wird wieder aufgebaut. Spätestens 2030 soll es soweit sein. Und einige wenige Häuser, die vom Bergsturz verschont geblieben waren, sind sogar jetzt schon wieder bewohnbar.
13: Seit Freitagabend kann man in diesen Teilen wieder wohnen, wenn man ein Haus hat. Wasser, Strom, Abwasser ist jetzt gemacht.
9: Lukas Kalbermatten ist Hotelier aus Blatten und Mitglied der Wiederaufbaukommission. Der Bergsturz zerstörte das seit Jahrzehnten von seiner Familie geführte Hotel Edelweiß. Nun widmet er sich mit ganzer Kraft dem Wiederaufbau seiner zerstörten Heimat.
13: Ja, fast eine Lebensaufgabe, da mitzuarbeiten und das zu erwirken, dass wir in ein paar Jahren wieder dort wohnen können. Aber es ist schon eine Riesennarbe. Ja.
9: Sagt Kalbermatten beim Blick auf die riesige Geröllhalde, die der Bergsturz im Tal hinterlassen hat. Einige Dinge aus dem Haus der Familie haben die Katastrophe sogar überlebt. Bei den Aufräumarbeiten wurden sie gefunden und geborgen aus Trümmern, Schlamm und dem See, der sich hinter dem stellenweise 30 Meter hohen Schuttkegel gebildet hat.
13: Wir haben so alte Lötschenthaler Wolldecken zurückbekommen von meiner Großmutter und alte Kleider, alte Trachten, die auch von den Großeltern oder noch älter sind. Wir haben noch Fotoalbums, weil die waren in einer Plastikkiste, das ist dann so rumgeschwommen wie ein kleines Bötchen. Und unser Hochzeitsalbum ist fast unbeschädigt. Schon so Sachen, die wirklich, man sagen muss, ist wirklich wunderschön, oder? Und das ist gut, oder? Ja.
9: Lukas Kalbermatten ist zuversichtlich. Zusammen mit einer weiteren Blattner Hotelbesitzerin, die auch alles verloren hat, hat er nur wenige Monate nach dem verheerenden Bergsturz ein neues provisorisches Hotel eröffnet, oberhalb des Lötschentals auf der Lauchernalb. Momentum heißt der schlichte Holzbau.
13: Wir schauen jetzt mal. Wir beginnen jetzt mal 2-3 Jahre und dann wird sich das dann abzeichnen, auch was mit Platten passiert und so und dann sehen wir.
0: Aus dem Lötschental berichtete unsere Schweiz-Korrespondentin Katrin Hondl. Die Vereinten Nationen warnen seit langem vor einer Hungerkatastrophe in Somalia und zurzeit da verschärfen Dürre und leere Kassen der Vereinten Nationen die Lage zusätzlich. Unsere Korrespondentin berichtet darüber gleich nach den Nachrichten.

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1: Um 11.29 Uhr mit Juliette Groß. Der Iran hat nach Angaben des Staatsfernsehens am frühen Morgen einen US-Stützpunkt in der Golfregion angegriffen. Der Grund sei Vergeltung für vorherige Angriffe der USA, so der Fernsehbericht. Aus der NDR Nachrichtenredaktion Fabian Schwarzbauer.
2: Um welchen Stützpunkt es sich handelt, ist noch nicht bekannt. Allerdings hat das mit den USA verbündete Kuwait Drohnen- und Raketenangriffe auf sein Land gemeldet. Zuvor in der Nacht hatte Washington erklärt, eine iranische Stellung in der Nähe der Hafenstadt Bandar Abbas attackiert zu haben. Von dort seien Drohnen gestartet worden. Nach iranischen Angaben hatten die Revolutionsgarden einen amerikanischen Öltanker in der Straße von Hormuz beschossen und zur Umkehr gezwungen. Die gegenseitigen Angriffe stellen die eigentlich geltende Waffenruhe auf die Probe. Auch die Verhandlungen zwischen den USA und dem Iran kommen nicht wirklich voran.
1: Die israelische Armee hat nach eigenen Angaben erneut im Süden des Libanon Stellungen der Hisbollah angegriffen. Ziel sei Infrastruktur der Schiitenmiliz in der Stadt Tyros gewesen, teilte die Armee mit. Aus der NDR Nachrichtenredaktion Diane Batani.
3: Angaben zu möglichen Opfern machte die Armee nicht. Gestern Abend, am Tag des muslimischen Opferfestes, hatte das israelische Militär die Bewohner mehrerer Gebiete aufgerufen, ihre Häuser zu verlassen und die Region zur Kampfzone erklärt. Auf den Straßen bei Tyros bildeten sich Staus, als Einwohner versuchten, im Auto Richtung Norden zu fliehen. Schon am Dienstag hatte Israel mehr als 120 Angriffe im Süden und Osten des Libanons geflogen. Ministerpräsident Netanyahu teilte zur Begründung mit, Israel müsse weitere Maßnahmen ergreifen, um die Gemeinden im Norden seines Landes vor der Hisbollah zu schützen. Das israelische Militär weitete auch seine Bodenoperationen im Südlibanon aus.
1: Zum heutigen Internationalen Tag der Frauengesundheit hat Bundesgesundheitsministerin Warken einen stärkeren Fokus auf das Thema gefordert. Die CDU-Politikerin sagte der Funke Mediengruppe, die medizinische Versorgung müsse das Geschlecht von Frauen besser berücksichtigen. Aus Berlin, Birte Sönnigsen.
4: Viele Krankheiten und Medikamente wurden überwiegend an Männern erforscht. Dabei können Symptome bei Frauen ganz anders aussehen, etwa bei einem Herzinfarkt. Aus Sicht vieler Fachleute führt das zu Problemen. Krankheiten können bei Frauen teilweise später erkannt und falsch behandelt werden. Oft passt zum Beispiel die Dosierung von Arzneimitteln deutlich besser zu Männern als zu Frauen. Bundesgesundheitsministerin Nina Warken will das ändern. Aus Sicht der Ministerin wurde viel zu lange einfach ignoriert, dass Frauen andere gesundheitliche Bedürfnisse, Beschwerden und Symptome haben als Männer. Es werde aber noch dauern, bis sich Veränderungen in Lehrplänen und Forschungsergebnisse spürbar auf die Versorgung von Frauen auswirken, sagt die Ministerin.
1: Der wirtschaftliche Aufholprozess der neuen Bundesländer verliert an Tempo. Zu diesem Ergebnis kommt der neue Wettbewerbsreport Ostdeutschland. Aus Berlin, Dietrich Karl-Meurer.
5: Der Bericht zeigt, die Wirtschaft im Osten Deutschlands hat den Abstand zum Westen verringert. Die Produktivität liegt inzwischen bei 84% des westdeutschen Niveaus. Vor 10 Jahren waren es etwa 78%. In einzelnen Regionen wird der gesamtdeutsche Durchschnitt bereits erreicht oder übertroffen. Allerdings verläuft die wirtschaftliche Annäherung langsamer als in den vergangenen Jahren. Vor allem bei Investitionen, Innovation und Fachkräften bestehen weiter deutliche Unterschiede. So erreichen die Unternehmensinvestitionen im Osten nur rund 3/4 des Westniveaus. Gleichzeitig verschärfen demografischer Wandel und Fachkräftemangel den Druck. Erstellt haben den Wettbewerbsreport Fachleute aus Wirtschaft und Forschung.
1: Vor 3 Jahren ist in Rheinland-Pfalz an der Grenze zu Nordrhein-Westfalen die 12-jährige Luise von 2 12- und 13 Jahre alten Mädchen erstochen worden. Heute wird am Landgericht Koblenz die Entscheidung in einem Zivilverfahren dazu erwartet. Die Eltern und die Schwester der Getöteten verlangen Schmerzensgeld von den beiden Mädchen, die die Tat gestanden haben. Ein Strafprozess fand wegen ihres jungen Alters nicht statt. Aus Koblenz, Tim Seinisch.
6: Die Eltern von Luise und ihre Schwester fordern insgesamt rund 140.000 Euro. Außerdem verlangen sie Schadenersatz etwa für die Beerdigungskosten. Ob das Gericht heute schon ein Urteil fällt, ist noch völlig offen. Möglich wäre auch, dass das Landgericht noch weitere Beweise fordert. So war es schon im Juli 2025, als das Verfahren losging. Damals hatte das Gericht auch eine Entscheidung angekündigt und wollte letztendlich doch ein weiteres Gutachten. Das sollte die Frage klären, wie stark und wie lange Luise vor ihrem Tod gelitten hat. Eine Sprecherin des Gerichts sagte, das sei für die Höhe eines möglichen Schmerzensgeldes sehr wichtig.
1: Der tote Buckelwal soll nun doch auf der dänischen Insel Anholt bleiben und am Strand obduziert werden. Wie die dänische Umweltbehörde mitteilte, soll das Tier am Wochenende aus dem flachen Wasser an Land gezogen werden. Obduktion, wissenschaftliche

0: Westen her mehr Wolken und gebietsweise auch Schauer oder Gewitter und vor allen Dingen auch deutlich wärmer, 19 bis 31 Grad die Höchsttemperaturen. Am Samstag mal Sonne, mal Wolken, im Süden Schauer möglich, 17 bis 26 Grad. Unbeständiger am Sonntag mit Schauern und Gewittern, 18 bis 24 Grad. In der Info der Verkehrsservice mit den Staus ab 3 Kilometer Länge. A1 Osnabrück Richtung Bremen zwischen Dreieck Stur und Bremen-Hemelingen 6 Kilometer vor einer Baustelle. A2 Hannover Richtung Berlin zwischen Peine und Braunschweig-Wadenbüttel 10 Kilometer. Dort ist nach einem Unfall nur ein Fahrstreifen frei. Und A7 Hannover Richtung Flensburg zwischen Hamburg-Heimfeld und dem Elbtunnel 4 Kilometer stockend. Die Vereinten Nationen warnen seit langem, Somalia steuert auf eine neue Hungerkatastrophe zu. Millionen Menschen sind bedroht, Hunderttausende Kinder bereits mangelernährt und ausgerechnet jetzt brechen internationale Hilfsgelder weg. Die ausbleibenden Regenfälle verschärfen die Lage zusätzlich. Hinzu kommen stark steigende Lebensmittelpreise infolge des Iran-Konflikts, die Abwertung des somalischen Schillings und konfliktbedingte Vertreibungen. Bettina Rühl, unsere Korrespondentin für Somalia, erzählt, was das für die Menschen bedeutet.
1: Sharifo Adenur sitzt vor der Wellblechhütte, in der sie vor gut 4 Monaten Zuflucht fand. Die Hütte steht in einem Lager für Binnenvertriebene am Rand der somalischen Hauptstadt Mogadischu. Sharifo Adenur rettete sich mit ihren 7 Kindern hierher, als sie keinen anderen Ausweg mehr sah. In ihrer Heimat im Süden Somalias war der Regen über Monate ausgeblieben. Die Ernte auf ihrem Feld war vertrocknet. Ihre Tiere gaben keine Milch mehr, sofern sie überhaupt überlebt hatten.
2: Die Dürre hat unser Leben von Grund auf verändert. An die Freuden des Daseins denke ich gar nicht mehr. Mein Leben besteht nur noch aus der Suche nach Arbeit, aus Schlafen und dem Gedanken an Essen.
1: Die schwere Dürre der vergangenen Monate hat erneut Zehntausende Menschen in die somalische Hauptstadt getrieben. Hunderttausende sind bereits im Laufe der vergangenen Jahre nach Mogadischu geflohen. Vor dem Terror der islamistischen Al-Shabaab-Miliz, vor Dürren und Überschwemmungen. Im ganzen Land gibt es rund 2,6 Millionen Vertriebene, Menschen also, von denen die meisten ihren ganzen Besitz verloren haben und zum Überleben auf Unterstützung angewiesen sind. Aber auch internationale Geber, allen voran die Vereinten Nationen, haben kaum noch etwas zu verteilen. Der Grund: Die USA und viele weitere, auch westliche Geberländer, haben ihre Zuwendungen drastisch gekürzt. Michelle Kiermeier ist stellvertretende Programmleiterin des Welternährungsprogramms WFP in Somalia. Hier kann das WFP im Mai nur noch 300.000 Menschen mit Nothilfe unterstützen. Ein Rückgang um 80% verglichen mit 2024.
3: Oft sagen wir, we're taking from the hungry and we're giving to the starving. Auf Deutsch würde man sagen, wir nehmen von den Hungernden und wir geben den Menschen, die schon fast am Verhungern sind. Und das sind natürlich sehr, sehr schwierige Entscheidungen, die man treffen muss.
1: Laut Kiermeier bekommen nur noch 5% derjenigen Hilfe, die dringend Hilfe bräuchten. Oder anders gesagt, 95% von ihnen gehen leer aus. Darunter auch hunderttausende kleine Kinder. Ganz einfach, weil das UN-Welternährungsprogramm mehr Geld nicht hat. Faisal Ali Abdi ist Ernährungsspezialist und arbeitet für das WFP in Somalia. Er weiß, was es bedeutet, wenn kleine Kinder dauerhaft unterernährt sind. Nicht zuletzt schadet das ihrer Entwicklung. Faisal Ali Abdi ist selbst Vater. Für ihn ist es schwer zu ertragen, wenn er Kindern nicht helfen kann.
4: Man stellt sich unwillkürlich vor, was man empfinden würde, wenn das eigene Kind in einer solchen Lage wäre. Mich berührt das jedes Mal sehr.
1: Und die Aussichten sind noch schlechter, sagt Michelle Kiermeier, die stellvertretende Programmleiterin des WFP in Somalia.
3: Aktuell sieht es so aus, dass wir über Juni hinaus, ab Juli, keine weiteren Gelder zur Verfügung haben, um die bereits sehr, sehr reduzierte Anzahl an Menschen zu unterstützen. Nach Juni sind wir quasi

0: wenn sich nicht noch kurzfristig ein Geber findet, der zusätzliches Geld zur Verfügung stellt.
1: Bettina Rühl berichtete.
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1: Wer an einem Flughafen ist, der könnte meinen, in ein Einkaufszentrum geraten zu sein. An jeder Ecke Geschäfte mit Kleidung, Büchern oder Souvenirs. Und dazu kommen ja dann noch die zahlreichen Duty-Free-Shops, die uns Reisende zwischen Sicherheitskontrolle und Abflurgate anlocken. Auch wer es eilig hat, muss vielerorts trotzdem vorbei an Düften, Süßigkeiten und Kleidung, ob er oder sie will oder nicht. Das Ganze hat System, wie Tobias Deckert und Alex Trost berichten.
3: Flughafen London Stansted, direkt hinter der Sicherheitskontrolle. Der Weg zum Gate ist ein Zickzackkurs durch die Shopping Mall. Das kostet die Fluggäste Zeit und Nerven.
4: Ich finde es ein bisschen nervig, ne, dass man da durchgehen muss. Es riecht relativ unangenehm von den ganzen Parfums, die da ausgestellt sind. Und ich laufe durch und kaufe nichts ein.
5: Es ist manchmal, wenn man wirklich noch ein bisschen im Stress ist, ist das ein bisschen lästig.
6: Der Koffer hakt, die nächste Verkäuferin möchte noch gerne etwas. Also von daher nein, das ist nicht mein Favorite, aber für andere vielleicht ganz reizvoll.
3: Der Weg zu den Gates verlängert sich in London Stansted im Eigenversuch um fast 7 Minuten. Das ist kein Zufall, denn das Schleusen der Passagiere durch die Shops ist ein wichtiges Geschäftsmodell der Airports, sagt Konsumforscher Sascha Reitel.
7: Ein Flughafen ist eigentlich eher ein Einkaufszentrum mit angeschlossener Landebahn. Die werden so geplant. Also die Flughäfen, die neu gebaut werden, werden genauso geplant, weil die Flughäfen sicherstellen wollen, dass auch viel gekauft, viel konsumiert wird, damit die Anbieter, die Gastronomiebetriebe und die ganzen Marken, die da ihre Luxusartikel und Sonstiges verkaufen, auch diese Bereiche auch mieten wollen.
3: Und jeder muss hier erstmal durch. Es gibt keinen anderen Weg zu den Flugzeugen. Einige Fluggäste besorgen hier noch in letzter Minute Geschenke und Souvenirs.
7: Und dadurch sind natürlich die Preisbereitschaften der Kunden auch relativ hoch und man guckt nicht so sehr aufs Geld und möchte sich vielleicht auch nochmal selber belohnen, weil man gerade so lange an der Sicherheitskontrolle warten muss.
3: Apropos Preise. Uns fallen Gummibärchen auf. 750 Gramm für fast 10 Euro. Kein Schnäppchen. Woanders gibt es sie rund 3,50 Euro günstiger. Die hohen Preise haben allerdings System, denn Flughäfen finanzieren sich längst nicht mehr nur durch Start- und Landegebühren. 40% der Erlöse stammen aus den Shops, Restaurants oder Parkplatzvermietung, sagt Jan Schaab von Retail Fraport, dem Frankfurter Flughafen.
8: Also mit den reinen Gebühren könnten wir die gesamte Infrastruktur, und das ist eine riesige große Infrastruktur, das ist quasi eine Stadt, gar nicht betreiben. Wir brauchen die Retail-Erlöse und die Erlöse aus der Gastronomie, um unseren Flughafen kontinuierlich weiterzuentwickeln und wettbewerbsfähig zu halten.
3: Zurück nach London Stansted. Hier gibt es tatsächlich auch eine exklusive Abkürzung. Die lässt sich der Airport allerdings bezahlen. Umgerechnet 10 Euro kostet es direkt zu den Gates ohne den Umweg durch die Shoppingzone.
1: Ein Bericht war das von Alexander Drost. Wie ist die israelische Sicht auf den Krieg im Iran derzeit? Das fragen wir gleich nach diesem kurzen Überblick.
9: Die USA und der Iran haben sich in der Straße von Hormuz trotz Waffenruhe wieder gegenseitig angegriffen. Der Iran hat als Vergeltung für eine nächtliche Attacke der Amerikaner einen US-Stützpunkt angegriffen, wie das Staatsfernsehen meldet. In der Nacht hatte das US-Militär nach eigenen Angaben 4 iranische Drohnen abgeschossen. Sie sollen eine Bedrohung für US-Streitkräfte und den Schiffsverkehr in der Straße von Hormuz gewesen sein. Durch israelische Angriffe im Südlibanon sind nach staatlichen Angaben wieder Menschen getötet worden. Südlich der Küstenstadt Sidon sollen am Morgen 6 Menschen ums Leben gekommen sein, darunter auch Kinder, wie eine staatliche Nachrichtenagentur meldet. Israel hatte seinen Militäreinsatz gegen die Hisbollah in den vergangenen Tagen ausgeweitet. Gestern hat die Armee große Teile des Gebiets zur Kampfzone erklärt. Eigentlich gilt seit Mitte April eine Waffenruhe. Ostdeutschland wird dem Westen in ökonomischer Sicht immer ähnlicher. Nach Zahlen des Dresdner IFO-Instituts für Wirtschaftsforschung liegt die Leistung der Unternehmen mittlerweile bei durchschnittlich 84% des Westniveaus. Vor 10 Jahren waren es demnach 78%. Damit diese Entwicklung anhält, brauche es aber mehr private Investitionen und auch mehr Fachkräfte. Das Wetter in Norddeutschland. Heute teils sonnig, gebietsweise Durchzug von lockeren Wolkenfeldern, dabei trocken, Höchstwerte 14 bis 24 Grad. Das war der kurze Überblick. Und jetzt weiter mit Ulrike Heckmann.
1: Vor genau 3 Monaten hat der Krieg im Iran begonnen mit Angriffen der USA und Israel. Was haben die USA und Israel bislang erreicht und wie könnte dieser Krieg enden? Unser NDR-Info-Thema heute Vormittag. Zurzeit gilt ja eine Waffenruhe, doch die ist brüchig. Und viele, viele Fragen sind bislang ungeklärt. So fordert Israel neben einem Ende des iranischen Atomprogramms auch die Zerstörung der ballistischen Raketen. Das ist nur ein Punkt. Scheitern die Verhandlungen, droht der Konflikt erneut zu eskalieren. Gerade hat Israels Premier angekündigt, auch die Angriffe im Libanon gegen die Hisbollah auszuweiten. Bettina Meyer aus dem ARD-Studio Tel Aviv hat sich in Israel umgehört, dort mit vielen Menschen gesprochen, die mit einer neuen Eskalation rechnen.
10: So I get here about 7 to 10 minutes after the missile.
11: Ich kam 7 Minuten nach dem Alarm an, nachdem die Rakete einschlug. Alles hat gebrannt. Sehen Sie die verkohlten Überreste der Autos? Sie müssen die Radkappen zählen, damit Sie mir glauben, dass das Autos waren.
10: So all these cars are burning.
11: Oded Revidi steht in einem Trümmerfeld. Vor 3 Monaten, zu Beginn des Krieges mit dem Iran, schlug hier in der israelischen Stadt Bet Shemesh zwischen Tel Aviv und Jerusalem eine Rakete ein mit einer 0,5 Tonne Sprengstoff. Aus dem Schutt ragen Radkappen und geschmolzenes Metall, Überbleibsel von Autos, die hier vor einer Synagoge parken. Revivi ist Einsatzleiter des Heimatschutzkommandos. An jenem Tag leitete er den Einsatz.
10: The impact was so strong that the synagogue just crumbled.
11: Der Einschlag der iranischen Rakete direkt auf die Synagoge war so stark, dass sie fast zu Staub zerfallen ist. Hier sieht man nur die Reste der Seitenwände. Das Dach stürzte ein. Alles wurde dem Erdboden gleichgemacht. Die ersten Soldaten, die ankamen, wussten nicht, dass darunter ein Bunker war. Das merkten wir erst, als wir in dem Loch da eine Mutter sahen, die ihr Baby im Arm hielt.
10: Is a mother holding her baby.
11: Wie durch ein Wunder wurde das Baby gerettet. Die Mutter verlor ein Bein, erzählt Revivi. 2 Menschen starben im Bunker der Synagoge, 9 insgesamt an der Einschlagsstelle. Das Horrorszenario lässt Revivi nicht los. Der Vorfall habe gezeigt, dass der Iran immer noch Raketen mit hoher Sprengkraft besitzt, Sprengstoff, der Wohnblöcke zum Einsturz bringt. Nachdem der Iran zunächst hochexplosive Raketen einsetzte, änderte das Regime im Krieg seine Strategie, setzte Clusterbomben ein, weil die schwerer abzufangen sind, erklärt Joshua Kaliski. Er ist Waffenexperte am Institut für nationale Sicherheitsstudien INSS.
12: If you don't intercept the missiles over the atmosphere,
11: wenn Sie diese Raketen nicht in der Erdatmosphäre abfangen, explodieren sie in einer Höhe von 10 Kilometern. Dann verteilen sich viele kleine Sprengladungen. Zwar ist der unmittelbare Schaden kleiner, aber der Kollateralschaden für Menschen ist größer. Es ist eine Terrorwaffe.
12: So it's kind of weapon of terror.
11: Deshalb sei es für Israel wichtig, dass Verhandlungen zwischen den USA und dem Iran nicht nur ein Ende des Atomprogramms beinhalten, sondern auch des ballistischen Raketenprogramms. Davon war laut Berichten zuletzt keine Rede mehr. Seit der Waffenruhe arbeitet Teheran daran, den Raketenvorrat aufzufüllen, warnt auch Meir Litvak. Einen Regimewechsel im Iran hält der Experte für Geschichte des Nahen Ostens an der Tel Aviv-Universität auch im Fall einer weiteren Eskalation für unwahrscheinlich.
13: Certainly now Iran is in a better position to negotiate.
11: Der Iran ist jetzt in einer besseren Verhandlungsposition, weil er die Straße von Hormuz kontrolliert. Auch wenn die USA die iranischen Häfen blockieren, glauben die Iraner, dass sie die Blockade aussitzen können, bis die Weltwirtschaft dem Druck nachgibt, beziehungsweise Trump. Deshalb glaubt der Iran, dass Israel und die USA ihr Hauptziel nicht erreichen werden, dass das Regime in Teheran fällt.
13: the Islamic Republic to topple the regime.
11: Die Revolutionsgarden im Iran hätten Abschussrampen, die im Krieg verschüttet wurden, ausgegraben, sagen beide Experten. Sie schätzen, das Regime verfüge noch über etwa 200 Abschussrampen und mehr als 1000 ballistische Raketen. Hinzu komme, dass Israels Premier Netanyahu auf eine erneute Eskalation drängt, um im Wahlkampf punkten zu können. Und so befindet sich Israel weiter im Schwebezustand, so Experte Litwak. Gleichzeitig hat Israel ein Problem im Libanon. Die Hisbollah setzt verstärkt Drohnen ein. Die sind schwerer und teurer abzufangen. Dagegen hat Israel noch kein Mittel. Der verstärkte Militäreinsatz von Israel im Libanon lenkt ab und schwächt das Militär, sollte es zu einer neuen Eskalation mit dem Iran kommen.
13: Confronting Iran, should there be a second round?
11: Gerade erst hatte Israels Premier Netanyahu angekündigt, verstärkt militärisch im Libanon vorzugehen, auch außerhalb des bislang von Israel besetzten Gebietes, der sogenannten Pufferzone, in der zuletzt trotz Waffenruhe wieder gekämpft wurde.
1: Bettina Meyer berichtete.
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1: Angefangen hatte alles vor einem Jahr mit einer spontanen Geburtstagseinladung via Instagram. Und daraus ist nun ein Ritual geworden in Rom. Immer bei Sonnenuntergang. Gemeinsam Lieder singen auf dem Plateau des Pincio-Hügels, der Terrazza del Pincio, mit einem der besten Panoramablicke über die ewige Stadt. Aus seinem digitalen Impuls ist also so ein echtes Gemeinschaftserlebnis geworden, berichtet Verena Schelter.
14: Alessio Mascolo ist an diesem Tag eigentlich gar nicht fit. Am Abend vorher war er auf einem Junggesellenabschied und er ist ziemlich heiser. Und das, obwohl er gleich vor etwa 500 Leuten singen wird. Sorgen macht er sich deswegen nicht. Mein eigentliches Talent liegt nicht im Singen. Ihr werdet mich ja hören, ich bin kein guter Sänger, sondern eher ein Unterhalter. Alessio arbeitet im Vertrieb eines großen US-Unternehmens, aber ein-, zweimal im Monat ist er der Ragazzo del Pincio, der Junge vom Pincio. Der Pincio ist ein Hügel im historischen Zentrum von Rom, unweit der Spanischen Treppe, direkt bei der Villa Borghese. Von hier hat man einen tollen Blick auf die Stadt. Alessio steht auf der Aussichtsplattform und filmt sich selbst. Freunde, ich wünsche euch einen schönen Sonntag. Es ist ein wunderschöner Tag und gleich singen wir gemeinsam. Ich erwarte euch um 19.30 Uhr hier am Pincio. Letzter Aufruf auf Social Media. Hier kündigt er seine Auftritte an. Zwei Teenagerinnen fragen, ob sie ein Foto mit Alessio machen können. Er ist bekannt in Rom und auch außerhalb der Stadtgrenzen. Er war sogar schon mal im Fernsehen. Dabei gehe es bei seinem Projekt gar nicht um ihn persönlich, sagt Alessio. Nicht ich stehe im Mittelpunkt, sondern die Musik und die Menschen, die hierher kommen, um zu singen und den wunderschönen Ausblick auf Rom bei Sonnenuntergang zu bewundern. Mittlerweile sind auch Alessios Helfer angekommen, Freunde und Bekannte, die sein Projekt unterstützen wollen. Sie bauen Mikrofone, Boxen, Laptop und Audiomixer auf. Ein Partykracher als Soundcheck und zum Aufwärmen und los geht's. Nicht nur Alessio hat ein Mikrofon. Wer mag, kann auf die Bühne gehen und mitsingen. Auf der Playlist stehen klassische Italo-Schlager und aktuelle Hits. Die italienische Musik ist wunderschön. Rom ist wunderschön. Dieser Platz hier ist wunderschön. Die Leute, die singen, sind wunderschön. Das hier ist das wahre Glück. Die Leute hier treffen sich, haben Spaß mit ganz wenig. Tanzen, Musik, das sind Dinge, die vereinen, egal woher du kommst oder wie alt du bist. Man kommt her, um Spaß zu haben. Und das ist eine schöne Sache. Kaum jemand trinkt Alkohol, denn außer einem überteuerten Kiosk gibt es hier oben nichts. Das Publikum, hauptsächlich Jugendliche und junge Erwachsene, singt aus voller Kehle mit, ob mit oder ohne Mikrofon. Meiner Meinung nach gibt es ein großes Bedürfnis der Leute, viral zu gehen. Aber dahinter steht ein soziales Bedürfnis, zusammenzukommen, zu singen, die Probleme des Alltags, sei es in der Arbeit, in der Liebe oder sonst wo, für eine Stunde hinter sich zu lassen. sagt Alessio. Denn gut eine Stunde dauert dieser große Karaoke-Flashmob, bis die Sonne hinter dem römischen Panorama untergegangen ist.
1: Aus Rom berichtete unsere Korrespondentin Verena Schelter.
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1: Da kommen wir nochmal zurück auf unser Thema gerade. Trotz der Waffenruhevereinbarung für den Libanon und im Irankrieg kommt es im Nahen Osten und in der Golfregion weiterhin zu militärischen Attacken. Der englische Guardian sieht darin Vorteile für die israelische Regierung.
15: Der Krieg ermöglicht es Ministerpräsident Netanyahu, sich der Rechenschaftspflicht gegenüber der eigenen Bevölkerung zu entziehen. Zugleich nehmen im Inland Forderungen nach einer Fortsetzung der Angriffe auf die Hisbollah zu, da deren Drohnen eine wachsende Gefahr für die israelischen Soldaten im Libanon und die Bewohner im Norden Israels darstellen. Israel hat in diesem Krieg tausende Menschen getötet, darunter Zivilisten und Sanitäter, und zudem Brücken, wichtige Wasserinfrastruktur und Wohnhäuser zerstört. Schätzungsweise 1,2 Millionen Menschen sind geflohen. Diese Entwicklungen scheinen in der Welt weitgehend unbeachtet zu bleiben. Die globalen Auswirkungen des Irankriegs haben die Aufmerksamkeit der Diplomaten und der Wirtschaft auf sich gezogen.
1: Die Zeitung La Stampa aus Italien befasst sich mit der aktuellen Lage im Gazastreifen und den Aussichten auf eine Stabilisierung in dieser Küstenregion.
15: Keine der Parteien hat unter den gegebenen Bedingungen Interesse an einer endgültigen Einigung. Die Hamas nicht, weil eine Waffenniederlegung bedeutet, das letzte verbliebene Druckmittel aufzugeben. Und Israel nicht, weil jede vergehende Woche eine militärische und territoriale Präsenz festigt, die nach Ansicht der rechtsextremen Minister in Benjamin Netanyahus Regierung das eigentliche Ziel und nicht das Mittel ist. Und das ist die Struktur der israelischen Blockadehaltung. Ein Fonds ohne Gelder, das Board of Peace, ein Friedensorgan ohne Autorität, eine Waffenruhe, die die Bomben nicht stoppt, ein Entwaffnungsplan, den niemand unterschrieben hat, und eine Besatzung, die jede Woche weiter vorrückt und ihre Grenzen neu definiert.
1: Und der Tagesanzeiger aus der Schweiz schreibt dazu.
15: Trotz Vereinbarung einer Waffenruhe und trotz indirekter Verhandlungen zwischen dem Iran und den USA eskaliert der Konflikt zwischen dem Libanon und Israel. Während US-Präsident Trump diffuse Signale über Verhandlungen mit dem Iran sendet, kündigt Israels Premier Netanyahu an, die Angriffe auf das Nachbarland auszuweiten, um die vom Iran unterstützte Hisbollah-Miliz, so wörtlich, zu zerstören. Mit demselben Zielbegriff Zerschlagung hatte Netanyahu nach dem Terrorangriff der Hamas am 7. Oktober 2023 seinen Krieg im Gazastreifen gerechtfertigt. Inzwischen ist der Küstenstreifen zerstört, zehntausende Menschen wurden getötet. Die Hamas aber ist bis heute nicht zerschlagen. Unterdessen steht Netanyahu innenpolitisch unter Druck. Ein schlechtes Abkommen zwischen den USA und dem Iran könnte ihn, so befürchten Regierungsmitglieder, die Wiederwahl kosten.
1: Das waren Auszüge aus Kommentaren der internationalen Presse, zusammengestellt von Claudia Drees.
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1: 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Und unser Thema heute, 3 Monate Iran-Krieg. Dazu gleich nach den Nachrichten der Blick aus Deutschland darauf.

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1: Um 12 Uhr mit Tarek Yusbashi. Die Europäische Kommission verhängt eine Strafe von 200 Millionen Euro gegen die chinesische Online-Plattform Temu. Sie gehe nicht ausreichend gegen illegale Produkte auf der Plattform vor, heißt es in der Begründung. Aus Brüssel, Katrin Schmidt.
2: Laut EU-Kommission bekommen Verbraucherinnen und Verbraucher in der EU auf Temu viel zu häufig illegale Produkte angeboten. Das heißt also gefälschte, gefährliche, giftige oder auf andere Weise umweltschädliche Produkte. Die Verantwortlichen in Brüssel beziehen sich in ihrer Analyse auf eigene Ermittlungen, auf Untersuchungen von Verbraucherschutzorganisationen quer durch Europa und Testkäufe. Die ergeben zum Beispiel, dass ein sehr hoher Anteil von Kleinelektronik und Ladegeräten grundlegende Sicherheitstests nicht bestanden hat. Oder zum Beispiel, dass ein hoher Anteil der auf Temu angebotenen Babyspielzeuge hohe Sicherheitsrisiken aufweist, also etwa in einem Maße Chemikalien enthält, dass sämtliche gesetzlichen Grenzwerte in der EU überschritten werden oder abnehmbare Teile zum Ersticken der Kinder führen könnten.
1: Die USA haben nach eigenen Angaben in der Nacht wieder den Iran angegriffen. Iranische Medien berichteten, die Revolutionsgarde hätte daraufhin als Vergeltung einen US-Stützpunkt in der Golfregion beschossen. Aus Istanbul Benjamin Weber.
3: Der Beschuss des US-Stützpunkts sei eine ernste Warnung, erklärte die iranische Revolutionsgarde. Welchem Stützpunkt die iranischen Angriffe galten, ließ Iran zunächst offen. Kuwait meldete Angriffe von Drohnen und Raketen, ohne den Ursprung zu nennen. In der Nacht hatten Augenzeugen aus der Gegend um die iranische Hafenstadt Bandar Abbas am Persischen Golf von Explosionen berichtet. Das US-Militär erklärte, dort 4 iranische Kampfdrohnen abgeschossen und eine Bodenkontrollstation angegriffen zu haben. Die Revolutionsgarde teilte mit, Iran hätte zuvor US-amerikanische Schiffe davon abgehalten, durch die Straße von Hormuz zu fahren. Zwischen Iran und USA gilt offiziell eigentlich eine Waffenruhe.
1: Israels Armee hat erneut Ziele im Süden des Libanon angegriffen. Eine libanesische Nachrichtenagentur berichtete von Angriffswellen auf die Stadt Tyros und ein Gebiet weiter östlich. Demnach wurden in Tyros Gebäude getroffen und ein Brand ausgelöst. Israels Armee teilte zur Begründung mit, sie sei gezwungen, entschlossen gegen die Hisbollah vorzugehen. Am Abend hatte sie die Einwohner in der Region zur Evakuierung aufgefordert. Später meldete ein Sprecher, die Armee habe mit Luftangriffen begonnen, die auf die Hisbollah-Infrastruktur abzielten. In den kommenden Jahren sind weitere Rekordtemperaturen zu befürchten. Grund ist laut der Wetterorganisation der Vereinten Nationen der menschengemachte Klimawandel. Aus Genf Tobias Haller.
4: Ein neuer Bericht der Weltwetterorganisation WMO geht davon aus, dass eines der Jahre 2026 bis 2030 das heißeste Jahr seit Aufzeichnungsbeginn sein wird. Laut WMO liegt die Wahrscheinlichkeit bei 75%, dass die 1,5-Grad-Grenze des Pariser Klimaabkommens während der kommenden 5 Jahre durchschnittlich überschritten wird. Grund für die heißen Jahre sei unter anderem das Auftreten des Wetterphänomens El Niño in diesem Jahr. Das spreche dafür, dass 2027 das nächste Rekordjahr werden könnte, so Leon Hermanson, Hauptautor des Berichts.
1: Fast 2 Drittel der Menschen in Deutschland können nicht mehr richtig erkennen, ob Informationen echt sind oder nicht. Das ist das Ergebnis einer repräsentativen Umfrage des Digitalverbands Bitkom. Demnach gaben 63% an, dass es ihnen eher oder sehr schwer fällt einzuschätzen, ob Nachrichten verlässlich sind. Laut der Umfrage hat rund die Hälfte der Befragten auch schon einmal Inhalte geteilt oder weitergeleitet, obwohl sie sich nicht sicher waren, ob die Informationen stimmten. Bitkom-Hauptgeschäftsführer Rohleder warnte, Desinformationen verzerrten den öffentlichen Diskurs, beschädigten unsere Demokratie und verunsicherten viele Menschen zutiefst. Die Zahl der Busunfälle in Schleswig-Holstein ist in den vergangenen 3 Jahren um 60% gestiegen. Die Polizeistatistik registrierte im vergangenen Jahr fast 480 Unfälle mit Bussen. Dabei seien mehr als 240 Menschen verletzt worden. Die Gewerkschaft Verdi sieht die Verantwortung unter anderem bei den Arbeitgebern, die für die Qualifizierung der Fahrer verantwortlich seien. Oft gäbe es keine Einweisungsfahrten der Busbetriebe. Verdi fordert, dass das Personal insgesamt besser geschult wird. Das waren die Nachrichten.
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5: Teils sonnig, teils wolkig, dabei trocken. Höchsttemperaturen 14 bis 24 Grad heute. Morgen 19 bis 31 Grad. Anfangs oft sonnig, von Westen her mehr Wolken und gebietsweise Schauer oder auch Gewitter. Die Temperaturen gesagt, 19 bis 31 Grad morgen am Samstag. Immer noch bis 26 Grad, mal Sonne, mal Wolken. Im Süden aber auch Schauer möglich. Am Sonntag dann unbeständiger mit Schauern und Gewittern. 18 bis 24 Grad. NDR Info, der Verkehrsservice mit den Staus ab 3 Kilometer Länge. A1 Osnabrück Richtung Bremen, zwischen Dreieck Stur und Bremen-Hemelingen 5 Kilometer vor einer Baustelle. A2 Hannover Richtung Berlin, zwischen Peine und Braunschweig-Wartenbüttel 10 Kilometer. Dort ist nach einem Unfall nur ein Fahrstreifen frei. A7 Hannover Richtung Flensburg, zwischen Hamburg-Heimfeld und dem Elbtunnel 4 Kilometer. Und A28 Oldenburg Richtung Bremen, zwischen Delmenhorst-Deichhorst und Delmenhorst-Adelheide, behindert ein Feuerwehreinsatz den Verkehr. Wir hören NDR Info, ich bin Ulrike Heckmann, hallo. Das US-Militär hat offenbar erneut Ziele im Iran angegriffen und das, obwohl gerade eine Waffenruhe gilt und es gab auch iranische Gegenangriffe, heißt das. 3 Monate Iran-Krieg, was haben Israel und die USA erreicht? Unser NDR-Info-Thema heute früh, auch verbunden mit der Frage, wie dieser Krieg beendet werden kann. Krieg mit Iran und in Berlin wächst die Diskussion darüber, welche Rolle Deutschland in dem Konflikt überhaupt noch spielen kann. Es geht um Sanktionen, um diplomatische Vermittlungen und um mögliche internationale Schutzmissionen für wichtige Handelswege. Doch wie groß sind die deutschen Handlungsmöglichkeiten tatsächlich? Dazu Antonia Rüller.
6: 3 Monate nach Kriegsbeginn sucht die Bundesregierung weiter nach Möglichkeiten, politisch Einfluss zu nehmen auf die Verhandlungen mit Iran. Was nötig und sinnvoll wäre, darüber gehen die Meinungen in der Bundespolitik weit auseinander. Der grüne Außenpolitiker Omid Nuripur fordert deutlich mehr diplomatische Initiativen, unter anderem auch von Außenminister Wadephul.
7: Wenn wir über die Straße von Hormuz sprechen und der freien internationalen Schifffahrt, und es gibt Golfstaaten, die überlebenswichtig daran hängen, dass die internationale Schifffahrt bleibt und nicht der Iran diese Straße privatisiert, dann wäre es nur dringend geboten, dass wir mit denen mal ein wirkliches strategisches Gespräch darüber führen.
6: Um gemeinsam mit ihnen Wege zu finden, wichtige internationale Handelswege zu sichern und auch, um mehr für die iranische Zivilgesellschaft zu tun.
7: Drittstaaten suchen, überlegen, wie man tatsächlich vorankommt, die Menschenrechtslage im Iran ansprechen, in der Region Stabilisierungsmaßnahmen anbieten. Nichts davon macht die Bundesregierung und deshalb finden wir auch nicht statt.
6: In der Union liegt der Fokus stärker auf Druck und Abschreckung. Der außenpolitische Sprecher der Unionsfraktion, Jürgen Hart, setzt auf Sanktionen.
8: Wir haben ein funktionierendes Sanktionsregime gegen den Iran. Für den Fall, dass er tatsächlich in ernsthafte Verhandlungen eintritt über einen Frieden, der sicherstellt, dass es eine Abkehr des Iran vom Atomprogramm gibt und eine Freigabe der Straße von Hormuz, dann würde natürlich auch eine Lockerung der Sanktionen seitens des Westens und auch seitens Deutschlands im Raume stehen.
6: Hart plädiert dafür, Gesprächskanäle zu nutzen und dem Iran zu signalisieren, dass er an den Verhandlungstisch muss. Weiter diskutiert wird auch über eine mögliche internationale Schutzmission in der Straße von Hormuz. Durch sie läuft ein großer Teil der weltweiten Öl- und Gasexporte.
8: Wenn wir in der Straße von Hormuz auf der Basis eines internationalen Mandats im Rahmen eines Friedensschlusses dann eine internationale Patrouille brauchen, glaube ich, dass Deutschland da nicht hinten anstehen wird.
6: Im Verteidigungsministerium gibt es bereits Überlegungen, was Deutschland zu einer internationalen Mission beitragen könnte. Zum Beispiel im Bereich Minenräumung. Immer vorausgesetzt, es gibt eine entsprechende politische Entscheidung. Solange der Krieg weiterläuft, bleiben Deutschlands Möglichkeiten begrenzt, so die Sicht der SPD-Politikerin Siemtje Möller. Auch wenn es um die Frage geht, wie man die iranische Zivilgesellschaft unterstützen könnte.
9: Worüber man nachdenken kann, wäre zum Beispiel, wie kriege ich es hin, dass die iranische Bevölkerung wieder mehr Zugang zu Internet hat, sodass sie sich besser auch untereinander vernetzen kann.
6: Viele Ideen bleiben vage. Kritik, dass die Bundesregierung zu zurückhaltend sei, will sie nicht gelten lassen.
9: Ich glaube, dass da sehr viel im Hintergrund gearbeitet wird und alle Möglichkeiten genutzt und noch ausgeschöpft werden. Aber diese Möglichkeiten sind, wenn der Krieg noch läuft und wir wollen nicht uns am Krieg beteiligen. Und dementsprechend ist die Position der Bundesregierung gut. Nachvollziehbar. Ich glaube, sie schöpft alle Mittel aus, die sie zurzeit hat.
6: Und das scheine nach 3 Monaten Krieg nicht allzu viele zu sein.
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5: Monatelang war in Mecklenburg-Vorpommern über die Zukunft der Kitas gestritten worden. Das Land wollte hier sparen. Eltern und Erzieher haben sich dagegen gewehrt. Am Ende haben 140.000 Menschen eine Volksinitiative unterzeichnet. Nun haben sich Land, Kommunalverbände und die Initiatoren dieses Volksbegehrens geeinigt auf einen Zukunftspakt Kita. Was genau das bedeutet, das erklärt Michael Seidel.
10: Der drohende Volksentscheid ist damit vom Tisch. Die Initiatoren feierten die Einigung als größte Qualitätsverbesserung in der Geschichte des Landes. Die drohende Entlassung von rund 3000 Erzieherinnen infolge des Geburtenrückgangs könne so verhindert werden. Konkret werden die Betreuungsschlüssel für Krippe, Kita und Hort in den nächsten 2 Jahren abgesenkt. Die ersten Schritte für Krippe und Hort sollen noch in der Juli-Landtagssitzung gesetzlich festgeschrieben werden und 2027 in Kraft treten. Ab kommender Woche wollen zudem Landkreise und kreisfreie Städte runde Tische mit den Kita-Trägern bilden, um bis zur Landtagswahl präzise Bedarfspläne zu erarbeiten. Überzählige Erzieherinnen sollen für vakante Stellen im Bildungsbereich fortgebildet werden. Bezahlen will die Qualitätsverbesserung allein das Land, aus Einsparungen bei Renten für ehemalige DDR-Staatsbedienstete. Die hatte Ministerpräsidentin Schwesig maßgeblich mit dem Bund verhandelt.
5: In wenigen Wochen beginnen im Norden die Sommerferien. Für alle, die wegfahren können, ist das ein Grund zur Freude. Doch steigende Preise und auch die unsichere Weltlage, die verhageln so manchem die Vorfreude. Auch die Tourismusbetriebe sorgen sich. Die Industrie- und Handelskammern in Niedersachsen etwa, die haben 400 Betriebe aus Hotellerie und Gastronomie dazu befragt, auch Reisebüros und Reiseveranstalter. Und sie wollten wissen, was sie von der Urlaubssaison erwarten. Thomas Stahlberg über das Stimmungsbild.
11: Die Stimmung in der Branche hat sich deutlich eingetrübt. Das sagt die Hauptgeschäftsführerin der IHK Niedersachsen, Scherf. Der Konjunkturklimaindex ist auf 85 Punkte von 200 möglichen Punkten gesunken. Im Herbst war es noch deutlich besser. Nur noch jeder vierte Betrieb schätzt die wirtschaftliche Lage als gut ein. 40% rechnen mit keiner guten Sommersaison, obwohl die Menschen möglicherweise verstärkt im Inland urlauben wollen. Mehr Gäste bedeuteten aber nicht mehr Gewinn, sagt IHK-Landeschefin Scherf. Energie- und Lebensmittelpreise sowie Arbeitskosten seien gestiegen. Gleichzeitig geben die Menschen weniger aus. Besonders Reiseveranstalter und Reisebüros klagen. So schlecht sei die Stimmung zuletzt zu Corona-Zeiten im Herbst 2021 gewesen. Folge: fast 40% der Betriebe wollen die Preise im Sommer erhöhen. Einzig die Campingplätze berichten von einer stabilen Nachfrage. Die IHK Niedersachsen ist sicher, das alles ist nur vorübergehend. Urlaub und Reisen hätten einen hohen Stellenwert. Sobald sich die geopolitische und wirtschaftliche Lage stabilisiere, sei wieder mit steigender Nachfrage und spürbaren Nachholeffekten zu rechnen.
5: In Hamburg kennt man sie, die Verkäuferinnen und Verkäufer von Deutschlands auflagenstärkstem Straßenmagazin Hinz und Kunst. Im November 1993 war es zum ersten Mal erschienen. Und jetzt gibt es ein Jubiläum. Von heute an kann man die 400. Ausgabe von Hinz und Kunst kaufen. Carsten Siegund berichtet.
12: Reger Andrang heute Vormittag an der Ausgabestelle in St. Georg. Über 100 Verkäuferinnen und Verkäufer sind da und hoffen, dass die 400. Ausgabe ein Erfolg wird. Denn die Auflage stagniert seit Jahren bei 40.000 Exemplaren. So Hinz und Kunst-Sprecherin Sibylle Arendt.
13: Es hat mit Corona angefangen. Da haben wir jetzt die digitale Ausgabe auf den Markt gebracht seit Dezember und hoffen, dass das so ein bisschen Schwung wieder in die Sache bringt.
12: Außerdem kann man Hinz und Kunst seit Kurzem mit Karte bezahlen. 37 Mitarbeiter. Mitarbeiterinnen und Mitarbeiter, meist in Teilzeit, arbeiten für das Blatt und 500 Verkäuferinnen und Verkäufer gibt es in der Stadt. Aber
13: wir können eben nicht allen einen Verkaufsausweis geben. Und die, die keinen haben, das sind häufig eben Menschen auf Osteuropa, die arm sind, die besorgen sich ein Magazin. Sie sind aufdringlich, sie betteln oder manchmal rücken sie das Magazin auch nicht raus, gern am Hauptbahnhof.
12: Probleme gibt es genug, trotzdem ist man stolz bei Hinz und Kunst.
13: Weil wir natürlich auch viele wichtige Themen beantwortet haben im Laufe der Jahre.
12: Und alle hoffen, dass es Hinz und Kunst noch lange gibt.
5: Durch die Wärme der vergangenen Tage ist auch die Waldbrandgefahr gestiegen. In Niedersachsen zum Beispiel soll für morgen die Warnstufe 5, das ist die höchste, ausgerufen werden. Am Pfingstwochenende hatte es schon einen Brand auf dem Truppenübungsplatz in Munster gegeben. Gestern, da hat es erneut gebrannt bei der Bundeswehr, dieses Mal bei der Wehrtechnischen Dienststelle in Meppen im Emsland. Was man bisher weiß, schildert Johanne Burkhardt.
14: Schuld waren erneut Schießübungen, so ein Sprecher der Bundeswehr. Ein Panzer hatte demnach mit 30 mm Kaliber geschossen. Dabei fing die Vegetation Feuer. Auf dem Gebiet steht bzw. stand hohes Gras und begünstigt durch den Wind breitete sich das Ganze schnell aus, so der Bundeswehrsprecher. Die gute Nachricht ist aber, das Moor selbst brannte wohl nicht. Der Boden war zu nass, als dass sich das Feuer nach unten fressen konnte. Es brannte also nur oberflächlich, das aber auf einer Fläche von 5 Quadratkilometern. Dass alles glimpflich ausgegangen ist, liegt laut Bundeswehr auch an speziellen Gräben, die man nach früheren Bränden auf dem Gelände vorsorglich angelegt hatte. Nach dem großen Feuer von 2018 gab es nämlich immer wieder Brände auf dem Gelände. Wie groß der Schaden genau ist, lässt sich im Moment noch schwer sagen. Er dürfte aber gering ausfallen, so der Bundeswehrsprecher heute Morgen.
15: Das waren unsere kurzen Berichte aus dem Norden. Auf Zypern, da treffen sich zurzeit die Außenministerinnen und Außenminister der EU. Und es geht zum einen um die Lage im Nahen Osten, aber auch um die Ukraine und die Haltung der EU gegenüber Russland. Und darüber wollen wir ausführlich sprechen gleich. Nach dem Sport und diesem raschen Überblick.
1: Die EU-Kommission hat eine hohe Millionenstrafe gegen Temu verhängt. Der chinesische Online-Markt muss wegen illegaler Produkte 200 Millionen Euro zahlen. Zur Begründung hieß es, das Unternehmen schütze Verbraucher nicht ausreichend vor schädlichen Produkten. So hätten bei Testkäufen ein großer Teil von Ladegeräten grundlegende Sicherheitstests nicht bestanden. In Babyspielzeug seien schädliche Chemikalien gefunden worden. Der Iran sieht in den neuen US-Angriffen eine Verletzung der Waffenruhe und hat Vergeltung angekündigt. Alle notwendigen Maßnahmen würden ergriffen, um die eigene Souveränität zu verteidigen, so das Außenministerium in Teheran. Die USA hatten in der Nacht erneut Ziele im Iran angegriffen. Der Iran hatte daraufhin den US-Stützpunkt attackiert, von dem der Beschuss ausging. Seit Anfang April gilt eine Waffenruhe zwischen den USA und dem Iran. Bei israelischen Angriffen im Libanon sind nach Angaben libanesischer Medien mindestens 8 Menschen getötet worden. Die Attacken hätten unter anderem die Küstenstadt Sidon getroffen. Die israelische Armee teilte mit, bei einem Drohnenangriff der Hisbollah auf den Norden Israels sei eine Soldatin getötet worden. Israel hatte gestern angekündigt, den Einsatz gegen die Hisbollah im Südlibanon deutlich auszuweiten. Bewohner großer Gebiete wurden zum Verlassen ihrer Häuser aufgerufen. Das Wetter in Norddeutschland, heiter und trocken, bei Temperaturen von 14 bis 24 Grad. Das war der kurze Überblick. Und jetzt weiter mit Ulrike Heckmann.
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15: Zwei deutsche Tennisprofis stehen schon in Runde 3 bei den French Open. Aber Saskia Neumann, einer geht noch, oder?
16: Das wollen wir doch hoffen, ja. Nachdem die Hamburger Alexander Zverev und Tamara Korpatsch beim zweiten Grand-Slam-Turnier des Jahres gestern schon ihr Ticket für Runde 3 gelöst haben, will Jan-Lennard Struff heute nachziehen. Seit kurz nach 11 läuft sein Match gegen den Portugiesen Jaime Faria. Und Guido Ringel ist live für uns vor Ort in Paris. Wie läuft's bisher für Struff?
17: Schlecht, schlicht und ergreifend schlecht. Erster Satz verloren, 5-7. Struff ist nicht da. Er ist nicht so gut wie in der ersten Runde, als er ja überraschenderweise Bublik, den Kasachen, hat besiegen können. Da war er ruhig, da war er selbstbewusst. Heute gelingt wenig. Vor allem sein erster Aufschlag kommt nicht und auf den muss er sich verlassen. Und auch die Grundschläge. Viel zu hohe Fehlerquote, sowohl bei der Vor- als auch bei der Rückhand. Es ist kein Rhythmus da im Spiel des Mannes aus Warstein mit seinen 36 Jahren. Die ganze Erfahrung hilft ihm nichts. Er liegt hinten 0-1 in den Sätzen.
16: Dann gucken wir mal, ob es bei der Nummer 1 der Weltrangliste besser läuft. Seit einigen Minuten spielt Jan Sinner gegen den Argentinier Juan Manuel Cerundolo. Sinner will sich in Paris ja noch den fehlenden Grand-Slam-Titel auf Sand holen, ist als Favorit in dieses Match gegangen. Guido, wie hast du ihn in den ersten Minuten auf dem Platz wahrgenommen?
17: Ja, so wie sich's gehört für die Nummer 1 und für den momentan unantastbaren Tennisspieler Jannik Sinner. Er ist hier geradezu raketenartig gestartet in sein Match gegen Juan Manuel Cerundolo aus Argentinien. Sinner hat 6 große Turniere in Folge für sich entscheiden können, seit 30 Matches unbesiegt. Er macht einen starken, wieder starken Eindruck, auch hier in Paris. Sandplatz, Center Court, die Sonne lacht. Jannik Sinner spielt, führt im ersten Satz. Und es ist schon jetzt ein richtig runder Tennistag.
16: Vielen Dank, Guido Ringel, live von den French Open in Paris. Und vom Tennis geht's rüber zum Fußball. Beim Zweitligisten Hannover 96 gibt es eine neue sportliche Führung. Nach NDR-Informationen wird Jonas Bold als neuer Sportgeschäftsführer verpflichtet. Ich habe unseren 96-Reporter Tom Gernke gefragt, wie ist diese Entscheidung pro Bold einzuordnen?
18: Also erstmal ist das extrem wichtig für den gesamten Verein, dass man da jetzt Klarheit geschaffen hat auf dieser Position. Der Posten des Sportgeschäftsführers war ja in den vergangenen Wochen und Monaten immer wieder Thema bei 96. Ausgelöst durch den Abgang von Markus Mann nach Salzburg Ende des vergangenen Jahres, dann aufgrund dieses etwas bizarren 81-Tage-Auftrittes von Jörg Schmadtke. Und seitdem wurde dieser Job interimsweise übernommen. Also das ist jetzt schon extrem wichtig, um den Verein auch wieder handlungsfähig zu machen. Stichwort Transfermarkt und Spielerneuverpflichtung. Es soll ja in der kommenden Saison endlich klappen mit dem Bundesliga-Aufstieg. Und dafür braucht es halt klare Strukturen und auch klare Verantwortlichkeiten.
16: Was würdest du sagen, wofür steht Jonas Bold?
18: Also Jonas Bold ist ja kein Unbekannter hier bei uns im Norden. 5 Jahre lang war er beim Hamburger SV als Sportvorstand tätig, davor bei Bayer Leverkusen. Also der kennt die Szene, ist extrem gut vernetzt und steht vor allem auch für einen modernen Führungsstil. Ist ja mit seinen 44 Jahren auch noch verhältnismäßig jung. Es wird jetzt darauf ankommen, schnell viele richtige Entscheidungen zu treffen. Christian Tietz etwa als Trainer, der soll ja bleiben, aber es braucht vor allem auch auf dem Platz eine neue Führungsachse. Der Kapitän Enzo Leopold ist schon weg, spielt in der kommenden Saison Bundesliga in Gladbach. Dazu laufen weitere 9 Verträge aus. Also nach dem XXL-Umbruch vergangene Saison steht jetzt zumindest ein XL-Umbruch bevor. Und den wird und muss Jonas Bold als erste Amtshandlung vorantreiben und vor allem auch gut moderieren.
16: Jonas Bold wird nach NDR-Informationen neuer Sportgeschäftsführer bei Zweitligist Hannover 96. Heute in 2 Wochen startet die Fußball-WM. Darauf bereitet sich die deutsche Nationalmannschaft seit gestern in Herzogenaurach in Bayern vor. Aktuell läuft das erste Training und Anne van Eickels, generell wird die Mannschaft auch optisch überraschen.
19: Ja, es geht gefühlt so ein bisschen zurück in die 90er. Diese neuen WM-Klamotten im angesagten Baggy-Style, also mit weiten T-Shirts und Hosen im schwarz-rot-goldenen Retro-Look, die erinnern mich schon sehr an die Klamotten beim deutschen WM-Sieg 1990. Gestern, da gab es ja das große Einkleiden und dabei wirkten alle ziemlich gut gelaunt. Und bei einem, da habe ich dann doch mal besonders genau hingeschaut, als er am Presseraum des Teamcamps vorbeigeschlichen ist, bei Manuel Neuer natürlich. Er ist trotz seiner Wadenprobleme ohne Humpeln unterwegs gewesen, ist aber noch nicht dabei beim ersten Training hier heute in Herzogenaurach. Der Rest der Mannschaft, der bekommt nachher ein Fresh-Up der gemeinsamen, ziemlich offensiven Spielidee. Und mit der war das deutsche Team zuletzt auch ziemlich erfolgreich und hat die letzten 7 Spiele gewonnen.
16: Sonntag gibt's die vorletzte Generalprobe für die deutsche Elf. Im Testspiel geht's ab 20.45 Uhr gegen Finnland. 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
15: So viel vom Sport. Sie hören es in den Nachrichten bei uns. Die Außenministerinnen und Außenminister der EU, die tagen heute auf Zypern in der Hafenstadt Limassol. Es geht zum einen um die Lage in Nahost, zum anderen um den Krieg in der Ukraine. Die Ukraine drängt darauf, dass bisher bei den Verhandlungen an den Rand gedrängte Europa müsse eine größere Rolle übernehmen. Zumal die Aufmerksamkeit von US-Präsident Trump derzeit ganz vom Iran-Krieg in Anspruch genommen werde. Das kann sich offenbar auch die EU vorstellen. Es heißt, sie ziehe nach 4 Jahren Krieg in der Ukraine ernsthaft in Betracht, mit Moskau über ein Ende dieses Krieges zu verhandeln. EU-Korrespondentin Sabrina Fritz ist für uns auf Zypern und ich habe sie heute früh gefragt, wie konkret das ist.
20: Also das Problem ist, man kann ja nicht alleine verhandeln, man braucht ja einen Partner und da ist doch bei der EU inzwischen wieder auch ziemliche Ernüchterung eingetreten, ob man mit dem russischen Präsidenten Putin wirklich ernsthaft über einen möglichen Waffenstillstand oder Frieden mit der Ukraine verhandeln kann. Und da sieht man einfach das letzte Wochenende, das Pfingstwochenende als Gegenbeispiel, als es ja nochmal diese ganz massiven Angriffe auf Kiew gab, als es jetzt auch Aufforderungen aus Moskau gab, die EU soll ihr Personal aus der Ukraine abziehen. Und all das sieht man gerade als eben, wie Sie sagen, jetzt auch diese Möglichkeiten in der Welt waren, ob nicht die EU auch ein Ansprechpartner war, doch als sozusagen eine klare Botschaft aus Moskau, wir wollen eigentlich nicht verhandeln.
19: Was spricht denn aus EU-Sicht überhaupt dafür, dass Putin die Europäer als Verhandlungspartner doch ernst nehmen könnte?
20: Ja, also die auf das positiv sehen, die verweisen eben darauf, dass auch Russland diesen Krieg nicht ewig durchhalten kann, dass eben die Wirtschaft geschwächt sei, dass eben auch es immer schwieriger sei, Soldaten zu rekrutieren. Aber ich würde jetzt mal sagen, so ganz verlässlich sind diese Informationen zumindest meines Wissens oder in der Öffentlichkeit nicht, weil dem gegenüber, muss man halt schon sagen, steht dann einfach immer dieser massive Beschuss auf die Ukraine. Und da fragt man sich schon, ob Moskau denkt, dass man unter diesen Bedingungen vielleicht eher zu Verhandlungen bereit wäre. Vielleicht ist das ja auch eine Strategie, dass man nochmal so brutal zuschlägt und dann denkt, dann wären die Europäer vielleicht eher zu Zugeständnissen bereit.
19: Wenn man nochmal bei dieser Verhandlungsoption bleibt, die EU-Außenbeauftragte Kallas drängt ja darauf, die EU-Mitgliedstaaten, die müssten sich erst einmal auf eine gemeinsame Position Moskau gegenüber einigen, um es Moskau zu erschweren, etwaige Risse innerhalb der EU auszunutzen. Wo gäbe es denn solche Risse?
20: Also der größte Riss, würde ich jetzt mal sagen, ist ja gerade gefixt worden, wenn ich das so sagen darf. Das war ja Ungarn. Also Ungarn, das ja immer sehr pro-russisch war, eigentlich jede Unterstützung für die Ukraine abgelehnt hat. Aber da gibt es ja nun eine neue Regierung. Insofern hofft man da jetzt sehr, dass zumindest, was das betrifft, die EU etwas geeinter sein kann. Aber es ist schon so, dass viele osteuropäische Staaten, die eben auch Erfahrungen mit Russland haben, da sehr kritisch sind. Da heißt es immer, übrigens auch von der Außenbeauftragte, man kann Putin nicht trauen. Staaten, die eher im Süden sind, sagen, lasst es uns wenigstens versuchen. Also ich würde mal sagen, am Ende, wenn man wirklich überzeugt wäre, dass es oder auch das Angebot von Russland gäbe, würde die EU schon bereit sein, das zu tun. Aber selbst auch in Deutschland ist man doch inzwischen sehr skeptisch.
19: Dennoch kursieren ja auch schon mögliche Namen, wer denn für den Fall eines Falles mit Moskau direkt sprechen könnte im Namen der EU. Putin selbst hatte ja Schröder, den Altkanzler, ins Gespräch gebracht, was sofort auch von europäischer Seite abgelehnt worden war. Angela Merkel, der Name kursierte auch mal. Und wie es heißt, hat sie ja schon gesagt, sie sehe sich da nicht als mögliche Kandidatin. Gibt es da Namen?
20: Also es muss auf jeden Fall, ich sage mal, ein politisches Schwergewicht auf der Ebene eines Regierungschefs eigentlich sein. Also selbst die Außenbeauftragte Kallas, vor allem auch, weil sie als sehr Putin-kritisch gilt, fällt da aus. Auch Ursula von der Leyen, ich meine, das sind natürlich auch Aufgaben, das macht man wahrscheinlich dann 100%, da kann man nicht noch nebenbei eine EU-Kommission führen. Also könnte man entweder denken, ehemalige Regierungschefs, es ist auch immer mal wieder der Regierungschef von Finnland im Gespräch, weil er angeblich auch guten Draht in die USA hat. Also ich halte all diese Namen eigentlich derzeit nicht für sehr vielversprechend. Ich sage mal so, wenn man am Ende bereit ist und eine Delegation zusammenstellt, dann ist vielleicht auch der Kopf gar nicht so das Wichtigste, sondern wirklich, dass man dahinter steht, einen Plan hat, weiß, worüber will man verhandeln, was soll am Ende stehen. Das ist eigentlich, glaube ich, das größere Paket, als jetzt wer am Ende dann auch so eine Delegation führt.
19: Sie haben eben die schweren russischen Angriffe auf Kiew an Pfingsten angesprochen. Der ukrainische Regierungschef Selenskyj hatte danach ja gefordert, sein Land müsse eine volle EU-Mitgliedschaft bekommen. Wird auch das Thema sein?
20: Ja, interessant. Da hat die EU-Kommissionspräsidentin gerade gestern noch mit dem ukrainischen Präsidenten Selenskyj drüber gesprochen und hat ihm zugesichert, volle Unterstützung von Europa für die Ukraine, aber eben auch, dass, was die Mitgliedschaft betrifft, in den nächsten Wochen wichtige Entscheidungen fallen werden. Und das finde ich schon interessant, dass man so einen Tag vor einem Außenministertreffen so ein Gespräch führt, dann auch so eine Botschaft sendet nach dem Motto, also wir bleiben weiter dran an der Mitgliedschaft, weil da gibt es wirklich große Vorbehalte bei einigen Ländern, auch bei Deutschland. Der deutsche Bundeskanzler hat ja so eine Art Mitgliedschaft light vorgeschlagen. Das hat die Ukraine abgelehnt. Also das Thema wird auf jeden Fall Fahrt aufnehmen und vielleicht auch beim nächsten EU-Gipfel mit den Regierungschefs im Juni dann nochmal Thema sein.
19: Auch über die Lage in Nahost soll ja gesprochen werden bei diesem Treffen auf Zypern. Dazu sind auch die Außenminister aus Saudi-Arabien und Indien eingeladen. Worum soll es gehen?
20: Also ich glaube, man will sich vor allem ein Bild machen, wie ist die Lage im Nahen Osten. Man bekommt ja aus Washington sehr wechselseitige Meldungen. Mal steht eine Einigung kurz davor, jetzt wurde wieder angegriffen. Und das ist natürlich auch für die EU eine wirklich kaum tragbare Situation, weil sie ja vor allem auch die Auswirkungen tragen muss, Stichwort hohe Energiepreise. Und insofern versucht man mit den Verbündeten in der Region, sich einen Eindruck zu verschaffen, wie schwer sind vielleicht Ölanlagen beschädigt, kann die EU da irgendwie beim Aufbau helfen. Also ich glaube, es geht da eher um solche Themen, weil ganz konkreten Einfluss auf das Abkommen mit dem Iran hat die EU eigentlich weniger.
19: Also auch keinen Einfluss auf die weitere Entwicklung in der Straße von Hormuz?
20: Also sie hat ja angeboten, wenn es einen Waffenstillstand gibt, dann wäre man auch bereit, die Straße von Hormuz mitzusichern. Und ich denke, man kann auch immer sagen, man darf das ja nicht vergessen, ein wichtiger Punkt, dass der Iran keine Atombombe bekommen soll. Auch da hat die EU ja schon mal so ein Abkommen mitverhandelt. Auch da hätte man ja Erfahrung. Aber es ist halt die Frage, ob die abgerufen wird.
19: Mit Informationen und Einschätzungen zum EU-Außenministertreffen heute auf Zypern unsere EU-Korrespondentin Sabrina Fritz.
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1: Um 12.31 Uhr mit Tarek Yusbashi. Die Europäische Kommission verhängt eine hohe Geldstrafe gegen die chinesische Online-Plattform Temu. Demnach soll Temu 200 Millionen Euro zahlen. Die Brüsseler Behörde sagt, dass die chinesische Online-Plattform unsichere und gesundheitsgefährdende Produkte vertreibt und nicht ausreichend gegen illegale Produkte auf der Plattform vorgeht. Damit verstoße Temu gegen EU-Recht. Ermittler der Kommission hatten testweise Waren wie Ladegeräte und Babyspielzeug bei Temu bestellt. Ein sehr großer Anteil der Produkte fiel demnach durch grundlegende Sicherheitschecks. Das Spielzeug enthielt demnach häufig giftige Chemikalien oder leicht zu verschluckende Einzelteile. Temu gehört mit 130 Millionen europäischen Nutzerinnen und Nutzern zu den großen Online-Plattformen, die von der EU-Kommission überwacht werden. Der Iran hat die Angriffe der USA aus der Nacht scharf verurteilt. Ein Vertreter des Außenamts in Teheran sprach in einer Mitteilung von wiederholten Verstößen gegen die Waffenruhe. Aus Istanbul Benjamin Weber.
2: Außenamtssprecher Bagey erklärte in Teheran, sein Land werde alle Maßnahmen ergreifen, um sich zu verteidigen. Was das konkret bedeutet, ließ er offen. Heute Nacht hatten die USA Angriffe auf die Stadt Bandar Abbas am Persischen Golf geflogen. Man habe 4 Kampfdrohnen abgeschossen und eine Bodenkontrollstation angegriffen. Diese hätten eine Bedrohung für US-Soldaten dargestellt, sagte das US-Militär. Die iranische Revolutionsgarde habe daraufhin laut eigenen Angaben den Stützpunkt der USA angegriffen, von dem die Attacke ausging. Bei erneuten Angriffen würde Iran entschiedener zurückschlagen, hieß es. Zuvor soll ein US-amerikanischer Tanker versucht haben, die Straße von Hormuz zu durchfahren. Die Revolutionsgarde hätte ihn beschossen und zum Umkehren gezwungen. Es ist der 2. gegenseitige Beschuss innerhalb von 2 Tagen. Eigentlich verhandeln Iran und USA gerade indirekt über ein Abkommen, um den Krieg offiziell zu beenden.
1: Die Reallöhne in Deutschland sind im 1. Quartal gestiegen. Das Statistische Bundesamt verzeichnete inflationsbereinigt ein Plus von 1,8% gegenüber dem Vorjahreszeitraum. Aus Wiesbaden Gabi Beck.
21: Besonders deutlich sind die Löhne im Bergbau, im Banken- und Versicherungswesen und bei Energieversorgern gestiegen. Dagegen verzeichnet das Bundesamt bei Erziehern, im Baugewerbe und in öffentlichen Verwaltungen einen geringeren Zuwachs. Am meisten konnten Vollzeitbeschäftigte im 1. Quartal ihren Verdienst steigern. Auch Auszubildende konnten sich über mehr Geld in der Tasche freuen. Geringfügig Beschäftigte profitierten von der Anhebung des Mindestlohns zum 1. Januar. Experten befürchten allerdings, dass die Inflation infolge des Iran-Krieges die Lohnsteigerungen schon bald wieder überholen könnte.
1: Die Bundeswehr soll künftig auch in Friedenszeiten die Möglichkeit haben, Reservisten zum Dienst zu verpflichten. Einen entsprechenden Gesetzentwurf zum verlässlichen Einsatz der Reserve hat das Verteidigungsministerium jetzt auf den Weg gebracht. Benjamin Großkopf berichtet, was genau vorgesehen ist.
3: Es ist im Prinzip so, dass Reservedienst deutlich verbindlicher und umfangreicher wird. Bisher war es so, dass Reservisten nur zu Übungen herangezogen werden konnten. Die gibt es nicht so oft und bisher hat die Bundeswehr auch hier auf Freiwilligkeit gesetzt. Sowohl bei Reservisten als auch bei, ganz wichtig, den Arbeitgebern, die Reservisten ja freistellen müssen. Der Gesetzentwurf macht jetzt klar, das soll verbindlich sein und nicht mehr nur für Übungen, sondern, Achtung, Satzungetüm ist aber wichtig, möglich sein sollen grundsätzlich Verwendungen von Reservisten, die der Erfüllung des Verfassungsauftrages der Streitkräfte dienen. Also auch mehr oder weniger normale Dienste in der Truppe.
1: Die Holocaust-Gedenkstätte Yad Vashem richtet erstmals eine Außenstelle außerhalb von Israel ein. In 3 Jahren soll München in Deutschland Hauptstandort eines neuen Bildungszentrums werden. Aus Tel Aviv, Bettina Meyer.
4: Zentral gelegen am Münchner Karolinenplatz soll das Zentrum als bundesweite Plattform für ein Publikum in ganz Deutschland und den Nachbarländern dienen, teilte die Gedenkstätte in Jerusalem mit. Weiterhin plant Yad Vashem eine zusätzliche Außenstelle.

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1: Teils sonnig, teils wolkig heute, dabei trocken, 14 bis 24 Grad die Temperaturen. Morgen anfangs sonnig, von Westen her mehr Wolken und gebietsweise Schauer oder auch Gewitter, 19 bis 31 Grad. Am Samstag 17 bis 26 Grad, mal Sonne, mal Wolken, im Süden sind Schauer möglich. Und am Sonntag dann wieder unbeständiger mit Schauern und Gewittern, 18 bis 24 Grad. NDR Info, der Verkehrsservice mit den Staus ab 3 Kilometer Länge. A1 Osnabrück Richtung Bremen zwischen Dreieck Spur und Bremen-Hemmelingen 5 Kilometer vor einer Baustelle. Die A2 Dortmund Richtung Hannover ist zwischen Bielefeld Süd und Bielefeld Ost gesperrt. Bis ca. 15 Uhr heißt es. Derzeit 5 Kilometer Stau. Die Umleitung führt über die U81. A2 Hannover Richtung Berlin. Zwischen Peine und Braunschweig-Watenbüttel 10 Kilometer Stau. Dort ist nach einem Unfall nur ein Fahrstreifen frei. Und A7 Hannover Richtung Flensburg. Zwischen Hamburg-Heimfeld und dem Elbtunnel 4 Kilometer stockend.
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1: Unter den unzähligen Apps gibt es auch sogenannte Zyklus-Apps für Frauen. Sie berechnen den Eisprung und den Beginn der Regelblutung und einige davon, die geben auch Tipps gegen Zyklusbeschwerden. Darunter ist zum Beispiel Digas, eine App, die Endometriose-Patientinnen nutzen können, aber nur auf Rezept. Eine nach wissenschaftlichen Standards zertifizierte Selbsthilfe-App gegen Regelschmerzen, die für alle frei verfügbar ist, die gab es bisher nicht, sagen zumindest die Gründerinnen von FemCycle. Ihre App ist seit heute auf dem Markt, passend zum Tag der Frauengesundheit. Das Digital-Startup kommt aus Lübeck und unsere Reporterin Astrid Wulff hat sich dort mit der Initiatorin getroffen.
2: Mit 11 Jahren bekam Carina Seliger ihre Regelblutung zum ersten Mal.
3: Ich wusste auch, als die Blutung losgeht, was es ist. Allerdings dachte ich trotzdem, ich würde sterben, einfach weil ich so doll Schmerzen hatte. Und also tatsächlich, als würde jemand so mit einem Messer dir in den Bauch die ganze Zeit rammen.
2: Mit Mitte 20 die Diagnose Endometriose, Schleimhautwucherung außerhalb der Gebärmutter, die bei der Menstruation starke Schmerzen verursachen können. In der Frauenarztpraxis wird ihr die Pille empfohlen, um den Zyklus lahmzulegen. Doch die verträgt sie nicht.
3: Und habe dann selber recherchiert und eine Weiterbildung an ganzheitlicher Frauengesundheit gemacht und dann erst gemerkt, dass es halt super viele Methoden gibt, um seine Beschwerden zu lindern und habe sie dann erstmal bei mir angewendet.
2: Mittlerweile weiß die 30-jährige Lübeckerin, sanftes Yoga hilft und eine histaminarme Ernährung ohne Tomaten, Bananen und Kaffee. Die Schmerzen sind fast verschwunden. Dafür kam die Idee für die App FemCycle. Schließlich haben viele mit Regelschmerzen zu kämpfen. Laut einer Forsa-Umfrage gut 2/3 der Menstruierenden.
3: Jeder, der menstruiert, hat wahrscheinlich eine Zyklus-App auf dem Handy. Da entstehen aber lauter Gesundheitsdaten, die irgendwie gar nicht gesundheitsfördernd quasi eingesetzt werden.
2: Die App ist als EU-Medizinprodukt zertifiziert. Damit ist unabhängig geprüft, dass die Inhalte wissenschaftlich fundiert sind. Wer die App öffnet, landet wie in einem Kalender im aktuellen Tag und weiß, wo der Zyklus steht. Mehrere Listen werden vorgeschlagen, in denen passende Antworten ausgewählt werden können. Wie ist die Stimmung, der Appetit, wie sind die Schmerzen, wie sieht die Blutung aus, der Schlaf? Wurde Sport gemacht oder Alkohol getrunken? Aufgrund dieser Daten und passend zum Zyklusstand wirft die App Tipps aus, um Beschwerden zu lindern. Von pflanzlichen Wirkstoffen wie Mönchspfeffer, Entspannungsübungen bis Akupunktur. Dazu können Infos nachgelesen werden, welche Nährstoffe und welcher Sport in der aktuellen Zyklusphase gut tun. Über die Nutzungszeit hinweg erstellt die App Statistiken, individuell für die nutzende Person. Vorgezeigt beim Frauenarzt oder der Ärztin soll er oder sie es leichter haben, Regelbeschwerden einzuordnen.
3: Unsere App ersetzt keine ärztliche Behandlung, die soll weiter bestehen. Eine ärztliche Behandlung findet in der Regel ja auch nicht kontinuierlich statt, sondern 1-2 Mal im Jahr. Und wir wollen eben parallel dazu digital dauerhaft unterstützen.
2: Torben Ahrens, Frauenarzt in Bad Schwartau, ist spezialisiert auf die Behandlung von Frauen mit starken Regelschmerzen. Mit der App FemCycle könnten sich Betroffene seiner Einschätzung nach gut selbst helfen.
4: Weil dort wirklich Sachen abgefragt werden und auch Sachen teilweise empfohlen werden, die eine wissenschaftliche Grundlage haben, die erforscht worden sind, die man auch in den Leitlinien der Fachgesellschaften finden kann.

0: um eine gewisse Erkrankung, zum Beispiel die Endometriose, zu therapieren. Es ist auch nicht rein schulmedizinische Empfehlung, sondern auch ganzheitlich betrachtet. Da hat die App schon gewisse Vorteile und denke ich auch einen Nutzen, den es für die betroffenen Frauen haben kann.
1: Es gibt bereits Apps gegen Regelschmerzen auf Rezept. Dafür braucht es dem Frauenarzt zufolge eine Diagnose, wie Endometriose zum Beispiel. FemCycle hingegen ist für alle verfügbar. In der Pilotphase bis Ende des Jahres kostenlos. Danach für 10 Euro im Monat. Nutzerinnendaten werden nicht weitergegeben, verspricht die Gründerin. Geplant sei, dass anonymisierte Daten freiwillig für Forschungszwecke freigegeben werden können. 2 Jahre haben Carina Seliger und ihre beiden Mitstreiterinnen an der App FemCycle gearbeitet. Heute, am Tag der Frauengesundheit, kann sie heruntergeladen werden.
2: Das ist ein unbeschreibliches Gefühl, weil wir jetzt auch als Team so lange daran gearbeitet haben, auch mit so vielen Betroffenen. Und wir hatten ja auch schon quasi ein Vortesting mit Leuten und so viel positive Rückmeldungen bekommen. Und das geht natürlich direkt ins Herz.
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4: Extreme Hitze wird Schätzungen zufolge auch für die deutsche Wirtschaft zu einem immer größeren Problem. Der Kreditversicherer Allianz Trade geht von Verlusten in Höhe von rund 112 Milliarden Euro bis zum Jahr 2030 aus, sollten sich die Hitzewellen des vergangenen Jahrzehnts wiederholen. Andreas Reinhardt berichtet.
5: Ab der kritischen 30-Grad-Schwelle drehten sich die ökonomischen Effekte ins Negative, so die Untersuchung. Besonders schwierig sei dabei die doppelte Belastung für Unternehmen. Zum einen führten steigende Temperaturen zu einem Sinken der Produktivität, zum anderen stiegen gleichzeitig die Energiekosten. Konkret heißt es, pro zusätzlichem Grad über 30 Grad sinke die Produktivität um etwa 3%. Gleichzeitig stiegen die Energiekosten um etwa 1,2% pro Grad durch einen höheren Kühlbedarf. Historisch gesehen sei Europa eher gegen Kälte gewappnet als gegen Hitze, obwohl Hitzewellen in den vergangenen Jahren nichts Neues seien. Die USA, der Nahe Osten oder Asien seien da bereits weiter. Dort sei Hitze seit Jahrzehnten ein Teil der Planung und damit die Zahl der Klimaanlagen entsprechend hoch. Extreme Hitze sei längst kein kurzfristiges Wetterphänomen mehr, sondern ein struktureller wirtschaftlicher Schock, hieß es bei Allianz Trade. Die größten Schäden seien aber nicht heute, sondern in der Zukunft zu erwarten. Weil die Unternehmen dann weniger Gewinne erwarteten, würde weniger investiert. Das bremse die künftige Produktivität und Wettbewerbsfähigkeit. So könne den Schätzungen zufolge die Wirtschaftsleistung in Deutschland in den kommenden 4 Jahren um bis zu 3% niedriger ausfallen.
4: Die Deutsche Bank muss sich bei ihrer heutigen Hauptversammlung der Kritik von Investorinnen und Investoren stellen. Auch Proteste begleiten die Veranstaltung, berichtet Ursula Mayer.
6: Der Chef der Deutschen Bank, Sewing, sagte, die Bank habe geliefert. Unter dem Strich hatte sie vergangenes Jahr 6,1 Milliarden Euro verdient, mehr als doppelt so viel wie im Jahr davor. Am Erfolg der Bank will Sewing die Aktionäre beteiligen. Sie sollen für 2025 eine Dividende von 1 Euro je Aktie bekommen, 50% mehr als im Jahr davor. Aufsichtsratschef Winans sieht das Geldhaus auf dem Weg an die europäische Spitze. Investoren wie die Deka kritisierten den Vorschlag, die Kontrolleure der Bank besser zu bezahlen. Das falle im Vergleich zu anderen europäischen Banken aus dem Rahmen. Überschattet wurde die Veranstaltung durch Proteste von Beschäftigten der Deutsche Bank-Tochter Postbank. Die Dienstleistungsgewerkschaft Verdi fordert 8% mehr Gehalt, mindestens 300 Euro. Das müsse bei den hohen Gewinnen und Ausschüttungen an die Aktionäre drin sein. Bislang bietet das Unternehmen jedoch weniger.
4: Das waren unsere Berichte aus der Wirtschaft. El Niño ist ein Klimaphänomen im Pazifik und könnte diesmal so stark ausfallen wie lange nicht, mit Folgen auch für uns. Das Thema gleich. Nach diesem raschen Überblick.
7: Der chinesische Online-Handelsplatz Temu muss 200 Millionen Euro Strafe in der EU zahlen. Die EU-Kommission wirft Temu vor, in seinem jährlichen Risikobericht an Brüssel nicht genug angegeben zu haben, wie viele illegale Produkte auf der Plattform angeboten werden. Bei Überprüfungen seien Sicherheitsmängel festgestellt worden, etwa giftige Chemikalien in Babyspielzeug oder Gefahren bei Ladegeräten. Die EU-Außenminister wollen bei möglichen Friedensverhandlungen mit Russland geschlossen auftreten. Bei einem informellen Treffen auf Zypern betonten sie, man lasse sich nicht von Moskau vorschreiben, wer die europäische Seite vertritt. Russlands Präsident Putin hatte kürzlich darüber gesprochen, dass er sich den ehemaligen deutschen Bundeskanzler Gerhard Schröder als Vermittler vorstellen könne. Europäische Regierungen wiesen das sofort zurück. Die EU-Außenbeauftragte Kallas sprach von einer Falle, in die Russland locken wolle. Das Jahreseinkommen von Rentnern in Ostdeutschland ist im Schnitt um mehrere tausend Euro geringer als von westdeutschen Rentnern. Wie aus Zahlen des Statistischen Bundesamtes hervorgeht, haben Ostrentner etwa 25.000 bis 26.000 Euro jährlich zur Verfügung. Im Westen sind es fast 30.000. Für alle gilt, Männer haben mehr Geld im Alter als Frauen. Erfragt hatte die Statistikzahlen das Bündnis Sarah Wagenknecht. Die Partei warnt davor, im Zuge einer Reform das Rentenniveau zu kürzen. Das Wetter in Norddeutschland, heiter und trocken, bei Temperaturen von 14 bis 24 Grad. Das war der kurze Überblick. Weiter geht's mit Ulrike Heckmann.
4: Die internationale Klimaforschung, die schaut gerade gebannt auf Daten aus dem Pazifik. Dort könnte das stärkste jemals gemessene El Niño-Phänomen entstehen, also eine besonders ungewöhnliche Erwärmung des Pazifik. Und das würde die Wetterextreme weltweit verstärken. Auch Deutschland ist von El Niño betroffen, zumindest indirekt. Florian Falzeder aus der ARD-Wissenschaftsredaktion erklärt das näher.
8: Im tropischen Pazifik braut sich etwas zusammen. Die US-Klimabehörde NOAA hat ihre Prognose, dass bald ein El Niño kommt, deutlich nach oben korrigiert, fasst Ozean- und Atmosphärenforscherin Emily Becker zusammen.
9: Die Wahrscheinlichkeit, dass sich El Niño-Bedingungen bis Juli entwickeln, liegt bei 82%, für den Winter sogar bei 96% und damit höher als unsere Prognose vom April. Wir stützen uns dabei auf sehr verlässliche Computermodelle und auf die Menge überdurchschnittlich warmen Wassers, die wir unter der Oberfläche des tropischen Pazifiks beobachten.
8: Jetzt Ende Mai sei diese Prognose schon sehr treffsicher, sagt auch Andreas Fink, Professor für Meteorologie am Karlsruher Institut für Technologie.
10: Da kann man wirklich ziemlich sicher sein. Es sind viele Modelle und alle sind eben mehr oder weniger unisono, weisen darauf hin, dass es dieses Ereignis gibt.
8: El Niño ist ein natürliches Klimaphänomen, das alle paar Jahre im tropischen Pazifik vorkommt. Normalerweise treiben dort Passatwinde warmes Wasser von Südamerika Richtung Asien. Dort regnet es dadurch mehr. Vor der amerikanischen Küste steigt währenddessen kaltes Wasser auf, kühlt die Luft und sorgt für ein Hochdruckgebiet. Dadurch regnet es dort weniger. El Niño stellt diese Verhältnisse auf den Kopf. Die Passatwinde schwächen sich ab oder brechen zusammen. Warmes Wasser staut sich vor der amerikanischen Pazifikküste. Die Folgen? An Teilen der südamerikanischen Küste drohen starke Regenfälle und Überschwemmungen, in Südostasien und Australien dagegen Extremhitze und Dürren. Wie heftig die Folgen werden, hängt auch von der Intensität des El Niño ab. Emily Becker?
9: Wie stark El Niño schlussendlich wird, ist noch unsicher. Alle Möglichkeiten, von schwach bis sehr stark, sind derzeit offen. Ein starker oder sehr starker El Niño entwickelt sich bei einer erheblichen Wechselwirkung von Ozean und Atmosphäre. Stand jetzt liegt die Wahrscheinlichkeit für mindestens einen starken El Niño bei etwa 60%.
8: Manche Medien warnen bereits von einem drohenden Super-El Niño. Der Klimawissenschaftler Andreas Fink schränkt aber ein.
10: Ja, das ist genau für die Wissenschaft etwas, was wir nicht so gerne hören, diese Begriffe Super- oder Mega-El Niño, weil die Konnotation eine solche ist, dass wirklich überall Extreme zu erwarten sind. Wir als Wissenschaftler sprechen da lieber von einem starken oder sehr starken El Niño.
8: Wichtig ist, was in der Atmosphäre passiert, welches Wetter tatsächlich kommt, ist komplex und schwer vorherzusagen. Vor allem für Länder Richtung Südostasien, Indien oder in Afrika. Anders dagegen die südamerikanische Westküste. Ecuador und Peru werden mit sehr großer Sicherheit in Mitleidenschaft gezogen. Auf das europäische Wetter hingegen hat El Niño kaum Einfluss. Unsere Wetterküche ist nicht der Pazifik, sondern der Nordatlantik. Was aber durch die Klimaschwankungen beeinflusst wird, sind die globalen Durchschnittstemperaturen. Klimawissenschaftler Andreas Fink.
10: Während eines El Niño-Ereignisses verbleibt mehr Wärme in der Atmosphäre. Auf die globale Mitteltemperatur am Boden etwa 0,1 bis 0,2 Grad. Da wir aber gerade eben schon die dritt- oder vierthöchsten globalen Mitteltemperaturen in den vergangenen Monaten gesehen haben, steigt einfach die Wahrscheinlichkeit, dass wir das Extremjahr 2024 noch überschreiten.
8: Heißt, dieses oder nächstes Jahr wird mit sehr hoher Wahrscheinlichkeit den bisherigen Temperaturrekord von 2024 brechen. Und mit jedem Zehntelgrad mehr ist mehr Energie im globalen Klimasystem. Extremwetterereignisse, wie etwa Hitzewellen, werden dadurch wahrscheinlicher und fallen stärker aus.
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4: In Osnabrück gibt es jedes Jahr ein Festival mit Musik aus dem Nahen und Mittleren Osten, das sogenannte Morgenland-Festival. In diesem Jahr startet es unter neuer Leitung, nämlich der Iranerin Shabnam Parvarish. Und sie will einiges ändern, denn sie versteht Morgenland nicht als den Nahen oder Mittleren Osten. Für sie hat Morgenland eine andere Bedeutung.
11: Morgenland bedeutet für mich nicht ein geografischer Ort, sondern Morgen. Morgen ist für mich Zukunft. Das möchte ich auch mit dem Festival zeigen.
12: Die ukrainische Sängerin und Komponistin Ganna interpretiert ein altes Weihnachtslied aus den Karpaten. Mit traditionell bestickter Weste, die dunklen, geflochtenen Zöpfe aufgesteckt, steht sie am Mischpult. Für ihre Gesangsimprovisationen recherchiert sie nach altem Liedgut aus der Ukraine.
13: Und als ich verstanden habe, dass Jazz vor allem sehr stark sich um die afroamerikanische Folklore gebaut hat, bin ich sehr intensiv in die Folkloreforschung meines Heimatlandes eingestiegen. Das ist auch eine Recherche meiner Identität, weil in dem Dorf, wo ich aufgewachsen bin, gab es keine besonders starke Erinnerungskultur. Die wurde ziemlich ausradiert durch die Sowjetzeit oder vielleicht auch schon die Zeit vorher.
12: Recherche nach der eigenen Identität, wie Ganna es nennt, oder auch zwei verschiedene Welten zusammenbringen. Das ist für die Festivalleiterin Shabnam Parvarish der neue Fokus des Festivals. Stimmen aus der Diaspora nennt sie das, Leben außerhalb der Heimat. Das ist bei der Iranerin auch mit der eigenen Geschichte verbunden.
11: Es ist nicht einfach, das eigene Heimat zu verlassen und irgendwo neu anzufangen. Und auf diesem Weg erlebt man Schmerzen, Verlust, aber auch Hoffnung und Kraft und neue Perspektiven natürlich. Und das verändert die Identität. Man ist irgendwie immer auf der Suche nach Zugehörigkeit, nach Sprache, nach einem Ort, verschiedene Welten. Und genau in solche Situationen entsteht auch oft eine Kunst, die sehr vielfältig ist. Und das finde ich gerade in unserer Zeit sehr spannend.
12: Dazu hat sie Musiker aus Westafrika eingeladen, wie Avalanche Kaito. Ein Trio, das afrikanische Erzählkunst mit Postpunk verbindet. Das Kölner Ensemble Musikfabrik spielt zeitgenössische Musik von Komponisten aus der Diaspora. Außerdem sind zwei neue Konzertorte in Clubs dazugekommen. Dort werden Rock, Hip-Hop oder DJ-Sets natürlich auch mit globalen Einflüssen gespielt. Die Jazz-Trompeterin Jazamet aus Bahrain lebt heute in London. Sie mischt elektronische Sounds mit arabischen Traditionen.

Diese Musik zwischen den Kulturen ist eine Woche lang in Osnabrück bei 20 Konzerten zu hören. Außerdem wird es einen Musikworkshop geben, eine Tanzperformance und eine Ausstellung zum Widerstand von Aktivistinnen und Künstlerinnen im Iran.

0: Birgit Schütte über das Morgenland-Festival in Osnabrück. Das wird morgen um 19 Uhr eröffnet mit dem Konzert des arabischen Trios Abdullah Minirvai.
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0: Trotz der Waffenruhevereinbarungen für den Libanon- und im Irankrieg kommt es im Nahen Osten und in der Golfregion weiter zu militärischen Attacken. Der englische Guardian sieht darin Vorteile für die israelische Regierung.
2: Der Krieg ermöglicht es Ministerpräsident Netanyahu, sich der Rechenschaftspflicht gegenüber der eigenen Bevölkerung zu entziehen. Zugleich nehmen im Inland Forderungen nach einer Fortsetzung der Angriffe auf die Hisbollah zu, da deren Drohnen eine wachsende Gefahr für die israelischen Soldaten im Libanon und die Bewohner im Norden Israels darstellen. Israel hat in diesem Krieg tausende Menschen getötet, darunter Zivilisten und Sanitäter, und zudem Brücken, wichtige Wasserinfrastruktur und Wohnhäuser zerstört. Schätzungsweise 1,2 Millionen Menschen sind geflohen. Diese Entwicklungen scheinen in der Welt weitgehend unbeachtet zu bleiben. Die globalen Auswirkungen des Irankriegs haben die Aufmerksamkeit der Diplomaten und der Wirtschaft auf sich gezogen.
0: Die Zeitung La Stampa aus Italien befasst sich mit der aktuellen Lage im Gazastreifen und den Aussichten auf eine Stabilisierung in der Küstenregion.
2: Keine der Parteien hat unter den gegebenen Bedingungen Interesse an einer endgültigen Einigung. Die Hamas nicht, weil eine Waffenniederlegung bedeutet, das letzte verbliebene Druckmittel aufzugeben. Und Israel nicht, weil jede vergehende Woche eine militärische und territoriale Präsenz festigt, die nach Ansicht der rechtsextremen Minister in Benjamin Netanyahus Regierung das eigentliche Ziel und nicht das Mittel ist. Und das ist die Struktur der israelischen Blockadehaltung. Ein Fonds ohne Gelder, das Board of Peace, ein Friedensorgan ohne Autorität, eine Waffenruhe, die die Bomben nicht stoppt, ein Entwaffnungsplan, den niemand unterschrieben hat, und eine Besatzung, die jede Woche weiter vorrückt und ihre Grenzen neu definiert.
0: Das waren Auszüge aus Kommentaren der internationalen Presse, zusammengestellt heute von Claudia Dreves.

In der Info bisher Herr mit Ulrike Heckmann. Gleich nach den Nachrichten übernimmt mein Kollege Alex Franz. Und wir schauen da nochmal auf das NDR-Info-Thema heute. 3 Monate Krieg im Iran. Verschiedene Positionen haben wir dazu beleuchtet. Fragen gestellt, was die USA und Israel bisher erreicht haben und auch, wie dieser Krieg enden könnte. Die kompakte Zusammenfassung unseres Thema des Tages gleich nach den Nachrichten. Wie gesagt, dann mit meinem Kollegen Alex Franz.

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1: Um 13 Uhr mit Tarek Yusbashi. Die chinesische Online-Plattform Temu muss 200 Millionen Euro Strafe zahlen. Die Strafe hat die Europäische Kommission verhängt, weil die Plattform nicht genug unternimmt gegen illegale Produkte auf der Plattform. Aus der NDR-Nachrichtenredaktion Jenny Kallenbrunnen.
2: In mehreren Testkäufen bei Temu im letzten Jahr waren viele Produkte durchgefallen. Zum Beispiel Ladegeräte, die wichtige Sicherheitstests nicht bestanden haben. Oder auch Babyspielzeug, das gar nicht für Babys geeignet ist, weil zu viele giftige Chemikalien drin verarbeitet sind oder sich Kleinteile lösen können, an denen ein Baby ersticken kann. 130 Millionen Menschen in Europa kaufen bei Temu ein und so erreichen viele illegale Produkte aus China auch Menschen in der EU, heißt es in der Begründung der EU-Kommission. Gegen Temu laufen auch noch weitere Prüfungen, zum Beispiel dazu, ob die Plattform absichtlich so gestaltet ist, dass sie süchtig machen kann.
1: Außerdem prüft die EU-Kommission die geplante Übernahme von Mediamarkt Saturn durch einen chinesischen Konzern. Konkret geht es um die Frage, ob es dafür aus Peking unfaire Subventionen gab. Das können direkte Staatshilfen, Steuervorteile oder günstige Kredite sein. Sollte die Kommission feststellen, dass gegen EU-Recht verstoßen wird, kann sie die Übernahme verbieten. Die iranische Führung hat die jüngsten US-Angriffe als wiederholte Verstöße gegen die Waffenruhe verurteilt. Ein Sprecher des Außenamts in Teheran erklärte, der Iran werde alle Maßnahmen ergreifen, um sich zu verteidigen. Die USA hatten in der Nacht zum zweiten Mal in dieser Woche Ziele im Iran attackiert. Nach US-Angaben wurden von dort unter anderem Drohnen gesteuert, die eine Bedrohung für die amerikanischen Streitkräfte darstellten. Teheran reagierte nach eigenen Angaben mit einem Vergeltungsschlag auf den US-Stützpunkt, von dem die Attacke ausging. Zuvor soll die iranische Revolutionsgarde einen US-Tanker beschossen und zur Umkehr gezwungen haben. Der Tanker habe versucht, die Straße von Hormuz zu passieren, hieß es. In Deutschland müssen sehr viel mehr Menschen wegen Hautkrebs ins Krankenhaus als noch vor 20 Jahren. Nach Angaben des Statistischen Bundesamtes hat sich die Zahl der Patienten fast verdoppelt. Die genauen Zahlen hat Stefan Tröndler aus der ARD-Wissenschaftsredaktion.
3: 2024 wurden demnach mehr als 120.000 Hautkrebspatienten stationär behandelt. 95% mehr als 2004. Das liegt einerseits daran, dass die Bevölkerung immer älter wird und das Risiko für Hautkrebs im Alter zunimmt. Außerdem werden bei den Reihenuntersuchungen für gesetzlich Versicherte mehr Hautkrebsfälle entdeckt. Dabei geht es oft um sogenannten weißen Hautkrebs, der tendenziell ungefährlicher ist. Aber auch beim potenziell tödlichen schwarzen Hautkrebs, dem malignen Melanom, gehen die Zahlen steil nach oben. Und zwar um rund 42%.
1: Von dem großen Cyberangriff auf einen Abrechnungsdienstleister für Krankenhäuser sind auch Kliniken in Niedersachsen betroffen. Wie erst jetzt bekannt wurde, haben Hacker die Daten von etwa 2500 Patientinnen und Patienten der Unimedizin Göttingen gestohlen. Es seien vor allem Adressdaten abgegriffen worden, aber keine Gesundheitsinformationen. Auch die Medizinische Hochschule Hannover und das Klinikum Oldenburg sind von der Attacke betroffen. Das Ausmaß ist noch unklar. Auch das UKE in Hamburg und das UKSH mit den Standorten Kiel und Lübeck sind betroffen. Dort wurde jetzt eine E-Mail-Adresse eingerichtet. Wer glaubt, von der Attacke betroffen zu sein und an datenschutz@uksh.de schreibt, bekomme schnellstmöglich Antworten, so der Vorstandsvorsitzende Scholz. Nach 17 Jahren Pause geht der Bau der A20 in Schleswig-Holstein von heute an weiter. Am Vormittag sind die Arbeiten mit einem ersten Spatenstich bei Bad Segeberg gestartet. Von den geplanten 112 Kilometern der A20 auf schleswig-holsteinischem Boden sind erst 39 Kilometer gebaut. 2013 hatte das Bundesverwaltungsgericht den Weiterbau der Autobahn gestoppt, unter anderem wegen mangelnden Schutzes von Fledermäusen. Erst im März dieses Jahres endeten die juristischen Auseinandersetzungen und das Baurecht für das 10 Kilometer lange Teilstück zwischen Wede und Wittenborn wurde erteilt. Das waren die Nachrichten.
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4: Und der Nachmittag wird sonnig und bleibt trocken. Dazu Höchstwerte heute um 23 Grad. Auf den Inseln sind es 16 Grad. Heute Nacht häufig trocken bei Tiefstwerten von 13 bis 6 Grad. Morgen dann zu Beginn des Tages noch Sonne, später Schauer und teilweise auch kräftige Gewitter. Dazu 19 bis 31 Grad. Und am Sonnabend meist trocken, im Süden Schauer oder Gewitter bei 17 bis 26 Grad. 1:05, hier ist der Blick auf die Autobahnen A1 Lübeck Richtung Hamburg zwischen Bad Oldesloe und dem Kreuz Bagte Heide 7 Kilometer stockend. A1 Osnabrück Richtung Bremen zwischen dem Dreieck Stur und Bremen-Hemeling 5 Kilometer stockend vor der Baustelle. Die A2 Dortmund Richtung Hannover ist zwischen Bielefeld Süd und Bielefeld Ost noch bis etwa 15 Uhr gesperrt. Dadurch aktuell 5 Kilometer Stau. Die Umleitung führt sie dort über die U81. Und zum Schluss noch die A7 Hannover Richtung Flensburg zwischen Hamburg-Hausbruch und dem Elbtunnel 4 Kilometer stockend. Und damit willkommen. Sie hören NDR Info am Donnerstagmittag mit Alex Franz. Hallo. Vor genau 3 Monaten begann der Iran-Krieg mit Angriffen der USA und Israels auf Ziele im Land. Der Iran schlug militärisch zurück und blockierte die Straße von Hormus. Trotz einer verkündeten Waffenruhe hat es in der vergangenen Nacht neue Angriffe gegeben. Welche Auswirkungen hat das auf die Friedensverhandlungen und wie sehr spüren wir hierzulande die Auswirkungen dieses Konflikts? Das ist unser NDR-Info-Thema heute mit Peter Mücke.
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5: The United States military began major combat operations in Iran.
6: 3 Monate ist es her, dass US-Präsident Trump so den Beginn des Krieges gegen den Iran verkündete. Per Videobotschaft auf Trumps Social-Media-Plattform und das Ganze von seinem Golfclub Mar-a-Lago aus. Also typisch Trump. Und genauso typisch seine Zwischenbilanz einige Tage später.
7: We're doing very well on the war front, to put it mildly, I would say. Somebody said, on a scale of 10, where would you rate it? I said about a 15.
6: Der Krieg laufe so gut, auf einer Skala von 1 bis 10 würde er sagen 15. Trump war sich damals offenbar ziemlich sicher, den Krieg schnell beenden und gewinnen zu können. Doch es kam anders. Der Iran schlug zurück, attackierte Ziele in der Golfregion, unter anderem US-Militärstützpunkte, und blockierte die wichtige Meerenge der Straße von Hormuz. Mit Folgen, die auf der ganzen Welt zu spüren sind. Trotz einer verkündeten Waffenruhe hat es in der vergangenen Nacht wieder einzelne Angriffe der USA gegeben und die entsprechenden Gegenangriffe der Iraner. 3 Monate nach Beginn des Iran-Kriegs. Wie sind die Aussichten für einen dauerhaften Frieden und wie sehr spüren wir in Deutschland die Auswirkungen dieses Konflikts? Darum geht es beim NDR-Info-Thema. Heute ist Donnerstag, der 28. Mai und ich bin Peter Mücke. Hallo. Bevor wir gleich mit unserem Korrespondenten für den Iran darüber reden, was diese aktuellen Entwicklungen für die Verhandlungen über ein Ende des Krieges bedeuten, wollen wir erstmal auf die Folgen des Krieges für die Wirtschaft auch hier in Norddeutschland blicken. Wahrscheinlich wussten bis vor 3 Monaten nur die wenigsten, wie sehr wir von der Straße von Hormuz abhängig sind, von dieser Meerenge, die den Persischen Golf im Westen mit dem Golf von Oman im Osten verbindet. Sie ist der wichtigste Engpass für Erdöl und Flüssiggas. Transporte. Das merkt man jetzt bei den Energiepreisen an der Tankstelle, aber auch bei den Materialkosten für Handwerker. Mein Kollege Niklas Schenk hat mit dem Hamburger Dachdeckermeister Jörg Schleicher darüber gesprochen.
8: Normalerweise hat man seinen ganz geregelten Ablauf. Man kalkuliert, man kriegt einen Auftrag, man führt ihn aus. Und jetzt habe ich halt noch einen Schritt dazwischen, dass ich wirklich gucken muss, wo kriege ich welche Materialien her, welche Preise habe ich zurzeit.
9: Was den 52-jährigen Dachdecker unter Druck setzt, die Preise für seine Materialien ändern sich seit Kriegsbeginn immer wieder so stark, dass er kaum zuverlässige Kostenvoranschläge für die Kunden machen kann. Der Stoff Bitumen, ein Erdölprodukt, war innerhalb weniger Tage rund 30% teurer. Die Lieferanten haben bereits zum 2. Mal in Folge den Preis erhöht, ohne Garantie, dass er stabil bleibt.
8: Beim Kalkulieren haben wir das Problem, dass wir natürlich jetzt den jetzigen Preis für unsere Kalkulation zugrunde liegen, aber nicht wissen, wenn wir nachher das Material einkaufen, welcher Preis dann herrscht.
9: Das macht Ihre Rechnungen kaum kalkulierbar und das muss Schleicher seinen Kunden erklären.
8: Also man ist natürlich erstmal ein bisschen schockiert darüber, dass die Materialien so plötzlich nach oben schnellen. Letztendlich konnten wir es verstehen, weil an den Tankstellen hat es jeder gesehen, was das ausmacht. Aber so mussten wir es letztendlich dann dem Kunden auch irgendwie beibringen.
6: Der Iran-Krieg hat also Folgen bis auf Hausdächer in Norddeutschland. Am offensichtlichsten sind die wirtschaftlichen Folgen allerdings beim Ölpreis. 20% des weltweiten Ölbedarfs werden durch die Straße von Hormus verschifft. 25% des flüssigen Erdgases. Und wenn da dann nichts mehr durchkommt, dann steigen die Preise für Rohöl und das, was daraus gemacht wird. Heizöl, Kerosin. Vor allem haben wir es aber gemerkt beim Benzin, beim Diesel. Diesel am Tag vor dem Kriegsbeginn, da lagen die Kosten ungefähr bei 1,70 Euro pro Liter. Danach ging es schrittweise nach oben auf mehr als 2,40 Euro zwischenzeitlich, auch wenn die Preise durch den Tankrabatt der Bundesregierung inzwischen etwas heruntergegangen sind. Frage an meinen Kollegen Nicolas Liefen aus unserer Wirtschaftsredaktion. Gehen wir mal davon aus, dass die Straße von Hormus irgendwann wieder befahrbar sein wird für Tank und andere Schiffe. Wie lange wird es dauern, bis die Preise dann wieder dauerhaft runtergehen?
10: Naja, also selbst wenn es einen Deal geben sollte, werden die wirtschaftlichen Auswirkungen uns schon noch lange begleiten. 20% des weltweiten Ölbedarfs, das ist nicht so schnell zu ersetzen. Es wird Wochen, vielleicht Monate dauern, bis die Schiffe, die Containerfrachter, die Tanker die Straße von Hormus passieren, wenn es nun denn möglich ist. Da sitzen ja tausende Schiffe zurzeit fest. Es wird Monate dauern, bis sie dann an den Zielhäfen ankommen. Allein für die Strecke nach Europa rechnet man so 2 bis 3 Monate. Es wird Monate, vielleicht sogar Jahre dauern, bis die zerstörten Ölfelder wieder intakt sind, die Raffinerien dort. Und die Lage wird natürlich weiterhin fragil bleiben. Also Reedereien werden die Region meiden. Sie werden Risikozuschläge verlangen und die Versicherungen werden wahrscheinlich auch die Preise erhöhen. Das Zentrum für europäische Wirtschaftsforschung hat Finanzexpertinnen und Experten befragt. Die einhellige Meinung war damals, wenn der Iran-Krieg nach einem Monat beendet ist, dann werden die Folgen überschaubar sein. Wenn es länger dauert, intensiver wird, dann wahrscheinlich auch bei den Folgen entsprechend. Und jetzt sind eben 3 Monate rum. Öl ist noch immer rund 30% teurer als vor Beginn des Iran-Kriegs, mit Auswirkungen auf Transporte, auf Waren, auf Heiz- und Kühlanlagen und so weiter. Viele Rohstoffe kommen von dort, darf man nicht vergessen. Kupfer, Zink, Eisen, Edelgas, Helium. Das braucht man für die Chip-Produktion. Bitumen haben wir gerade gehört. Braucht man für den Straßenbau, für Asphalt. Das wird vieles teurer machen. Das wiederum wird unser Infrastrukturpaket zum Teil wenigstens auffressen. Also alles Gründe auch, weshalb die Prognosen für Deutschland fürs Laufende und fürs kommende Jahr immer wieder gekappt werden.
6: Die Wirtschaftsweisen haben ja gestern die Wachstumsprognose fast halbiert für dieses Jahr und die Prognose für die Inflation nochmal heraufgesetzt. 3% im Schnitt werden erwartet. Das heißt, die Lebenshaltungskosten werden auch nochmal steigen für viele Menschen. Umso wichtiger wäre es ja dann, dass die Verhandlungen über ein Ende des Krieges vorankommen. Die laufen ja unter der Vermittlung Pakistans. Jetzt hat es aber in der vergangenen Nacht diese neuen Angriffe der USA gegeben und Gegenangriffe des Iran. Was bedeutet das für die verkündete Waffenruhe, die ja offiziell noch in Kraft ist? Das wollten wir von unserem Korrespondenten Benjamin Weber wissen.
11: Und vor 2 Tagen gab es ja schon mal so einen Konflikt. Danach ist die Waffenruhe auch nicht gebrochen. Und auch in der Vergangenheit hatten wir das schon mal in dieser Waffenruhe, dass man sich da beschossen hat und dass sie danach trotzdem weitergehalten hat. Dennoch ist es natürlich für die Waffenruhe jetzt kein gutes Zeichen. Vor allen Dingen auch nicht vor dem Hintergrund, dass ja eigentlich US-Präsident Trump vor ein paar Tagen verkündet hatte, dass es ein Abkommen gibt, was ganz kurz vor der Fertigstellung ist. Davon scheint man ja jetzt sehr weit entfernt zu sein.
6: Und was heißt das jetzt für die Verhandlungen über ein mögliches Ende des Krieges?
11: Ja, ich würde sagen, das jeopardized die Verhandlungen, wenn man das jetzt auf Englisch sagen würde. Also das riskiert schon auch den Ausgang und den Fortgang davon. Iran hat ja auch immer wieder betont, im Prinzip die iranischen Offiziellen, dass die letzten beiden Kriege, also dieser hier Ende Februar und auch der vergangenes Jahr mit Israel und den USA im Juni, dass beide begonnen haben, während man eigentlich verhandelt hat und dass man deswegen aus iranischer Perspektive auch kein großes Vertrauen hat in diese Verhandlungen. Das wird immer gesagt und das zahlt natürlich jetzt auf dieses Narrativ ein, dass man quasi während man spricht oder während man indirekt verhandelt, dass es da dann weiterhin Angriffe gibt. Nach allen Informationen, die uns vorliegen, wird weiterhin hinter den Kulissen gesprochen. Donald Trump hat ja gestern nochmal gesagt, dass er mit einem Vorschlag der Iraner unzufrieden sei. Ich denke, das erschwert die Verhandlungen auf jeden Fall.
6: Sagt unser Korrespondent für den Iran, Benjamin Weber. Vor drei Monaten also hat der Krieg begonnen. Die Waffenruhe ist brüchig, es gibt neue gegenseitige Angriffe, die Verhandlungen stocken. Und auf der ganzen Welt spüren wir weiterhin die Auswirkungen dieses Konflikts, der uns sicher auch in Zukunft immer wieder beschäftigen wird.
4: Drei Monate Irankrieg, das war das NDR-Info-Thema heute mit Peter Mücke. 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
4: 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In Paris läuft gerade eines der wichtigsten Tennisturniere des Jahres, die French Open. Und gerade spielt Jan-Lennard Struff, einer von zwei verbliebenen Deutschen bei den Herren. Wir blicken gleich mal live auf dieses Zweitrunden-Match im Sport. Vorher aber unser kurzer Überblick mit Tarek Yuspaschi um 13.16 Uhr.
1: Die EU-Kommission hat eine hohe Millionenstrafe gegen Temu verhängt. Der chinesische Online-Markt muss wegen illegaler Produkte 200 Millionen Euro zahlen. Zur Begründung hieß es, das Unternehmen schütze Verbraucher nicht ausreichend vor schädlichen Produkten. So hätten bei Testkäufen ein großer Teil von Ladegeräten grundlegende Sicherheitstests nicht bestanden. In Babyspielzeug seien schädliche Chemikalien gefunden worden. Der Iran sieht in den neuen US-Angriffen eine Verletzung der Waffenruhe und hat Vergeltung angekündigt. Alle notwendigen Maßnahmen würden ergriffen, um die eigene Souveränität zu verteidigen, so das Außenministerium in Teheran. Die USA hatten in der Nacht erneut Ziele im Iran angegriffen. Der Iran hatte daraufhin den US-Stützpunkt attackiert, von dem der Beschuss ausging. Seit Anfang April gilt eine Waffenruhe zwischen den USA und dem Iran. In Winterthur in der Schweiz hatte ein Angreifer mehrere Passanten mit einem Messer attackiert. Laut Polizei wurden drei Menschen verletzt, einer von ihnen schwer. Den Beamten zufolge handelt es sich bei dem Angreifer um einen 31-Jährigen. Er wurde festgenommen. Hintergründe der Tat sind nicht bekannt. Die Zeitung Blick zitiert Augenzeugen, die von Allahu Akbar rufen, berichten. Das Wetter in Norddeutschland, heiter und trocken, bei 14 bis 24 Grad. Das war der kurze Überblick. Weiter geht's mit Alex Franz.
4: Vielen Dank.
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4: Schon seit gut zwei Stunden kämpft der Deutsche Jan-Lennard Struff bei den French Open um den Einzug in Runde 3. Und Saskia Neumann, ganz so leicht wie sein Kollege Alexander Zverev gestern, hat Struff es aber gerade nicht.
20: Nee, bei Zverev war das ja gestern wirklich fast ein Spaziergang gegen den Tschechen Tomáš Macháč. Der hat sein Ticket für Runde 3 locker gelöst. Jan-Lennard Struff dagegen hat die ersten beiden Sätze gegen den Portugiesen Jaime Faria bereits verloren. Guido Ringel ist live für uns vor Ort in Paris. Kann sich Struff denn in Satz 3 nochmal fangen?
2: Danach sieht's nicht aus. Er liegt schon wieder hinten, hat einmal sein Aufschlagspiel abgegeben. Auch die beste Unterstützung der deutschen Fans, die auf diesem kleinen Nebenplatz alles geben, scheint nichts zu nutzen. Er ist nicht drin in dieser Partie, weil er einfach keinen ordentlichen Rhythmus findet. Es bleibt dabei, er ist wackelig, macht viel zu viele Fehler, ist nicht in der Lage, mit seinem ersten Aufschlag seinen Gegenüber unter Druck zu setzen. Und der Qualifikant aus Portugal nimmt das alles locker hin und führt hier 2-0 in den Sätzen und wird wahrscheinlich einen Jan-Lennard Struff gleich besiegt haben.
20: Nun sind ja bis zu 32 Grad heute für Paris angesagt. Kann da vielleicht auch die Hitze eine Rolle spielen bei Struff?
2: Nein, das ist kein Argument. Alle haben die gleichen Bedingungen, nicht auf der Seite von Struff besonders heiß als bei den anderen. Also ein Yannick Sinner beispielsweise spielt hier mitten auf dem Center Court, 12 Uhr Mittagshitze, 32 Grad und der spult sein Programm ab. Also es ist an jedem selbst, damit irgendwie klarzukommen. Es gibt immer mal wieder Hinweise der Veranstalter, bitte viel trinken, achtet auf euch. Klar sind das besondere Bedingungen, aber das sind die Spieler in gewisser Weise auch gewohnt, überall auf der Welt gibt es die hohen Temperaturen. Das ist jetzt nichts super Außergewöhnliches.
20: Danke, Guido Ringel, live vor Ort bei den French Open in Paris. Ja, und während die Tennissaison in vollem Gange ist, ist die zweite Fußball-Bundesliga mittlerweile in der Sommerpause. Und trotzdem gibt es News. Zweitligist Hannover 96 soll nach NDR-Informationen Jonas Bold als neuen Sportgeschäftsführer verpflichtet haben. Und Tom Gernke hat alle Infos zum neuen Mann in Hannover.
21: Mit Jonas Bold bekommt Hannover 96 einen ausgewiesenen Fußballfachmann, der extrem gut in der Szene vernetzt ist und durchaus auch den Blick für junge Talente hat. Bold war zuletzt 5 Jahre in Hamburg beim HSV als Sportvorstand tätig, wurde dort 2024 aber nach dem verpassten Bundesliga-Aufstieg entlassen. In Hannover soll er nun die Funktion des Sportgeschäftsführers übernehmen. Diese Position war seit dem Wechsel von Markus Mann nach Salzburg und dem Kurzauftritt von Jörg Schmadtke zuletzt nur interimsweise besetzt worden. Die Entscheidung pro Bold darf als weiteres Zeichen der neu entfachten Einigkeit zwischen Kapitalseite und EV bei Hannover 96 verstanden werden, denn beide Seiten sollen sich, Medienberichten zufolge, einstimmig für den 44-Jährigen ausgesprochen haben. Mit Bold will Hannover 96 nach dem verpassten Bundesliga-Aufstieg in der nächsten Saison nun einen neuen Anlauf wagen, dann jedoch ohne Kapitän Enzo Leopold. Der 25-Jährige wechselt ablösefrei in die Bundesliga zu Borussia Mönchengladbach.
20: Morgen ist es 2 Jahre her, dass Hansi Flick als neuer Trainer beim FC Barcelona vorgestellt wurde. Seitdem ist viel passiert. Sein jüngster Erfolg, die spanische Meisterschaft. Charlene Janocha hat mal für uns aufgedröselt, wie Hansi Flick Barcelona wieder zum Top-Team gemacht hat.
22: Die Fans feiern ihren Trainer, als wäre er längst mehr als nur der Coach dieses Teams. In Barcelona hat Hansi Flick in kurzer Zeit etwas ausgelöst, das man in diesem Club sofort spürt. Ruhe. Kein großes Chaos mehr, kein permanentes Wackeln, sondern ein Team, das wirkt, als wüsste es genau, was es tut.
23: For me it's like a family and this is the most important thing in football, in life, that you have that you are connected. This is why I'm feeling in the right place, in the right time.
22: Und genau dieses Gefühl zieht sich durch die Mannschaft. Spieler sprechen von Vertrauen, von Klarheit, davon, dass sich im Alltag etwas verändert hat. Barcelona wirkt nicht mehr wie ein Team im Übergang, sondern wie eines, das wieder zusammenhält. Im zweiten Jahr macht Flick das, was in Barcelona nur schwer in Worte zu fassen ist. Er verteidigt den Titel und er macht ihn ausgerechnet im El Clásico gegen Real Madrid endgültig klar. Das ist der Moment, der für die Ewigkeit hängen bleibt. Am Ende stehen 8 Punkte Vorsprung. Dazu diese perfekte Serie zu Hause. 19 Spiele, 19 Siege, ein Vereinsrekord.
23: Everyone in Barcelona wants to win the Champions League. We're trying next season again.
22: Hansi Flick bleibt weiter hungrig. Er will die Königsklasse gewinnen. Der letzte Titel in der Champions League ist dort über 10 Jahre her. Barcelona hat sich in dieser Saison neu sortiert. Alles wird ruhiger, geschlossener, mehr bei sich. Keine Schlagzeilen neben dem Platz, kein permanentes Rauschen wie bei anderen großen Clubs. Stattdessen ein Team, das auf dem Platz antwortet. Alles wirkt vollkommener. Barcelona hat den 29. La Liga-Titel, aber Hansi Flick hat etwas geschaffen, das schwer in Zahlen zu fassen ist. Vertrauen.
20: Vor einem Jahr hat Flick bereits seine Vertragsverlängerung bis 2027 unterschrieben und nun nochmal erweitert bis 2028.
24: Und das war der Sport mit Saskia Neumann. Vielen Dank.
4: Redaktion NDR Info am Donnerstagmittag, 13.24 Uhr. Der Aufholprozess Ostdeutschlands kommt laut einer neuen Studie voran, aber nicht ganz so schnell wie erhofft. Deutliche Rückstände gegenüber den westdeutschen Ländern gäbe es weiterhin bei Investitionen, Innovationen und der Vermögensbildung. So steht es im neuen Wettbewerbsreport Ostdeutschland 2026. Der Bericht zeigt zwar, die Wirtschaft im Osten Deutschlands hat den Abstand zum Westen verringert. Die Produktivität liegt inzwischen bei 84% des westdeutschen Niveaus. Vor 10 Jahren waren es noch 78%. Aber wie gesagt, verläuft dieser Prozess doch langsamer als erwartet. Darüber kann ich jetzt mit Elisabeth Kaiser von der SPD sprechen. Sie ist die Beauftragte der Bundesregierung für Ostdeutschland. Guten Tag, Frau Kaiser.
3: Hallo, guten Tag, grüße Sie.
4: Ja, wie bewerten Sie diese Ergebnisse des Wettbewerbsreports? Was ziehen Sie daraus für Ostdeutschland?
3: Ja, erstmal ist es wichtig, dass wir so eine Analyse haben zur ostdeutschen Wirtschaft, einfach um zu schauen, wo sind die Herausforderungen und was gibt's zu tun, also gezielt auch entsprechend zu handeln, und dafür gibt er wertvolle Erkenntnisse. Und da sehen wir eben, wir haben Regionen, die sind teilweise so gut aufgestellt, dass sie den bundesdeutschen Durchschnitt übertreffen, aber dann eben auch Regionen mit enormem, ja, sag ich mal, noch Potenzial nach oben, oder wo wir eben auch unter den aktuellen herausfordernden Bedingungen auch Schwierigkeiten haben, da die wirtschaftliche Konjunktur weiterzuentwickeln. Und das betrifft insbesondere auch gerade Unternehmensinvestitionen. Da sehen wir ja auch, dass die Bruttoanlageinvestitionen liegen bei rund 3/4 des westdeutschen Niveaus. Aber was vor allen Dingen herausfordernd wird, das ist die Frage Fachkräfte, weil gerade im Ostdeutschland schlägt der demografische Wandel enorm zu, hat mit historischen Entwicklungen zu tun, Abwanderung etc. Und das spüren wir natürlich. Und wir brauchen natürlich auch in Ostdeutschland hochqualifizierte Fachkräfte. Und eine hohe Abwanderung verschärft natürlich dann die Situation für die Wirtschaft. Und also da muss man genau hinschauen. Aber auch die Frage Innovationskraft, Forschung und Entwicklungsausgaben und auch Vermögensunterschiede. Wenn ich investieren will vor Ort, brauche ich natürlich auch Kapital. Und das fehlt leider auch in Ostdeutschland an vielen Ecken.
4: Was muss sich denn aus Ihrer Sicht also ganz konkret ändern, um die wirtschaftliche Lage im Osten in den kommenden Jahren weiter zu verbessern?
3: Es ist wichtig, dass wir ein Investitionsklima schaffen, dass die Rahmenbedingungen stimmen, damit eben investiert wird. Das gilt für ganz Deutschland, aber insbesondere auch in Ostdeutschland, weil gerade auch eine Kombination aus gezielten Forschung- und Entwicklungsinvestitionen, aber auch Innovationen, diese dann auch in die Produktion zu bringen, auch in eine Unternehmensgründung, dass wir dafür auch Investitionskapital haben, das muss gezielt gesteuert werden, das muss auch begleitet werden. Zum Beispiel mache ich das auch in Zusammenarbeit mit dem Wirtschaftsministerium, gezielt auch für Ostdeutschland als Standort zu werben, aber eben auch Zukunftstechnologien wie erneuerbare Mikroelektronik, auch für den Bereich Gesundheit, also digitale Gesundheitsversorgung, was in strukturschwachen Regionen mit demografischem Wandel ein Riesenthema ist. Also das sind alles Bereiche, denke ich, wo wir insgesamt viel Potenzial haben und wo gerade in Ostdeutschland sich einiges getan hat, wo wir das entwickeln müssen. Und wenn wir bestimmte Cluster, auch Halbleiter entwickeln, dann haben wir natürlich auch die Hoffnung, dass es ausstrahlt auf die Region, dass wir Strukturwandel gut begleiten und damit auch Investitionen anreizen. Das ist das eine. Auf der anderen Seite auch Bildung. Bildung ist das A und O. Also da müssen wir wirklich schauen, dass wir, gerade wenn wir in Ostdeutschland sehen, dass junge Menschen weit öfter ohne Schulabschluss die Schule verlassen, dass wir dafür sorgen, dass sie dies zukünftig wieder tun und dass gut ausgebildete junge Menschen, auch gerade Universitätsabsolventen, dass die auch in Ostdeutschland bleiben. Und da geht es wieder um die Jobperspektive.
4: Zu den Gewinnern gehört ja Brandenburg, dass er inzwischen sogar die drei schwächsten westdeutschen Länder Saarland, Schleswig-Holstein und Rheinland-Pfalz überholt hat. Also was läuft in Brandenburg besser?
3: Ja, man muss ja mal gucken, mit welchem Niveau vergleicht man das. Und man hat auch in Brandenburg sicherlich Regionen, die sehr gut sich entwickeln, und noch andere, die eher peripher liegen, vielleicht auch eher strukturschwach sind, wo das nicht der Fall ist. Ne? Und da muss man genau hinschauen. Es ist natürlich wichtig, dass auch die Bundesländer Investitionen gezielt begleiten. Wir haben das zum Beispiel gesehen bei der Ansiedlung von Tesla in Brandenburg, dass das auch geholfen hat, sozusagen in der wirtschaftlichen Entwicklung, aber genauso auch der Speckgürtel rund um Berlin, die gute Zusammenarbeit mit dem Land Berlin. Da entsteht viel, auch mit Blick auf den Strukturwandel. Es sind ja auch Landkreise, die schon an die Lausitz grenzen. Also da hat man, und auch die Lausitz, ganze Struktur Bereich, Strukturwandelbereich, wo viel investiert wird. Also ich glaube, gerade da, wo wir sehen, dass gezielt investiert wird, Regionalentwicklung vorangetrieben wird, da sehen wir auch, dass sich da auch viel Positives entwickelt. Und das gezielt weiter zu betreiben, muss dann auch unser Ziel sein.
5: Ja. Nun stehen im Herbst sowohl in Sachsen-Anhalt als auch in Mecklenburg-Vorpommern Landtagswahlen an. Die AfD steht mit sehr guten Umfragewerten da. Wie könnte sich diese wirtschaftliche Gemengelage auf die Wahlen auswirken?
3: Nee, man muss schon sehen, ich hatte es ja eingangs erwähnt, dass wir tatsächlich ein Thema haben, was die das Erwerbskräftepotenzial angeht. Und mit der schwindenden Bevölkerung haben wir eine riesen Herausforderung. Das eine ist natürlich zu investieren in Bildung. Und das denke ich, wenn ich zum Beispiel nach Sachsen-Anhalt gucke, wo man die Schulpflicht abschaffen will seitens der AfD, dann finde ich, das sollte man sich das genau überlegen, was das bedeutet für die Bildungsqualität in einem Bundesland. Und auf der anderen Seite natürlich auch die Frage Attraktivität als Arbeitsort, gerade für ausländische Fachkräfte, die wir sicherlich brauchen, aber auch für ausländische Investitionen, die sagen, okay, wo siedle ich eigentlich mein Unternehmen an? Dann gucken die genau, finde ich eigentlich auch die Arbeitskräfte, die ich dort brauche. Und das kann natürlich schon auch sehr hinderlich sein für eine gute Entwicklung und für Investitionen vor Ort. Also deswegen ist es wichtig, auch welche politischen Signale man setzt, aber auch welche Kultur vor Ort herrscht. Bin ich bereit, offen zu sein für Fachkräfte und nicht nur als Arbeitskräfte und Kollege, sondern eben auch als Nachbar, ne? Das und auch als Vereinsmitglied sozusagen. Daran entscheidet sich sehr viel über die Zukunftsfähigkeit von Regionen.
5: Sagt Elisabeth Kaiser von der SPD, Beauftragte der Bundesregierung für Ostdeutschland. Vielen Dank, Frau Kaiser, für das Gespräch.
3: Sehr gerne.
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1: Um 13.30 Uhr mit Tarek Yusbashi. Die Europäische Kommission verhängt eine hohe Geldstrafe gegen die chinesische Online-Plattform Temu. Demnach soll Temu 200 Millionen Euro zahlen. Die Brüsseler Behörde sagt, dass die chinesische Online-Plattform unsichere und gesundheitsgefährdende Produkte vertreibt und nicht ausreichend gegen illegale Produkte auf der Plattform vorgeht. Damit verstoße Temu gegen EU-Recht. Ermittler der Kommission hatten testweise Waren wie Ladegeräte und Babyspielzeug bei Temu bestellt. Ein sehr großer Anteil der Produkte fiel demnach durch grundlegende Sicherheitschecks. Das Spielzeug enthielt demnach häufig giftige Chemikalien oder leicht zu verschluckende Einzelteile. Und ausführliche Informationen zu der Geldstrafe gegen Temu hören Sie auch gleich in der Wirtschaft hier auf NDR Info. Der Iran hat die Angriffe der USA aus der Nacht scharf verurteilt. Ein Vertreter des Außenamts in Teheran sprach in einer Mitteilung von wiederholten Verstößen gegen die Waffenruhe. Aus Istanbul Benjamin Weber.
7: Außenamtssprecher Bagey erklärte in Teheran, sein Land werde alle Maßnahmen ergreifen, um sich zu verteidigen. Was das konkret bedeutet, ließ er offen. Heute Nacht hatten die USA Angriffe auf die Stadt Bandar Abbas am Persischen Golf geflogen. Man habe 4 Kampfdrohnen abgeschossen und eine Bodenkontrollstation angegriffen. Diese hätten eine Bedrohung für US-Soldaten dargestellt, sagte das US-Militär. Die iranische Revolutionsgarde habe daraufhin laut eigenen Angaben den Stützpunkt der USA angegriffen, von dem die Attacke ausging. Bei erneuten Angriffen würde Iran entschiedener zurückschlagen, hieß es. Zuvor soll ein US-amerikanischer Tanker versucht haben, die Straße von Hormuz zu durchfahren. Die Revolutionsgarde hätte ihn beschossen und zum Umkehren gezwungen. Es ist der 2. gegenseitige Beschuss innerhalb von 2 Tagen. Eigentlich verhandeln Iran und USA gerade indirekt über ein Abkommen, um den Krieg offiziell zu beenden.
1: In den kommenden Jahren sind weitere Rekordtemperaturen zu befürchten. Grund ist laut der Wetterorganisation der Vereinten Nationen der menschengemachte Klimawandel. Aus Genf Tobias Haller.
8: Ein neuer Bericht der Weltwetterorganisation WMO geht davon aus, dass eines der Jahre 2026 bis 2030 das heißeste Jahr seit Aufzeichnungsbeginn sein wird. Laut WMO liegt die Wahrscheinlichkeit bei 75%, dass die 1,5-Grad-Grenze des Pariser Klimaabkommens während der kommenden 5 Jahre durchschnittlich überschritten wird. Grund für die heißen Jahre sei unter anderem das Auftreten des Wetterphänomens El Niño in diesem Jahr. Das spreche dafür, dass 2027 das nächste Rekordjahr werden könnte, so Leon Hermanson, Hauptautor des Berichts. Insbesondere in der arktischen Region erwartet die WMO für die kommenden 5 Jahre überdurchschnittlich hohe Temperaturen. Die arktischen Winter werden wahrscheinlich, so heißt es im Bericht, im Durchschnitt fast 3 Grad wärmer werden als die Winter zwischen 1990 und 2020.
1: Am Bahnhof Winterthur in der Schweiz hat ein Mann mehrere Menschen angegriffen und verletzt. Die Kantonspolizei nahm den mutmaßlichen Täter fest. Weitere Informationen von Florian Zelt.
6: Es war um kurz vor 8:30 heute früh, als ein Mann drei Menschen am Bahnhof Winterthur nahe der deutschen Grenze mit einer Stichwaffe verletzte. Nach Angaben der Behörden handelt es sich um Schweizer Staatsbürger im Alter von 28, 43 und 52 Jahren. Eine Person wurde schwer verletzt. Polizei und Krankenwagen waren mit einem Großaufgebot vor Ort. Wie mehrere Augenzeugen der Zeitung Blick berichteten, rief der Mann Allahu Akbar und rannte davon. Die Kantonspolizei konnte später einen 31-jährigen Schweizer festnehmen. Die genauen Hintergründe der Tat sind noch nicht bekannt.
1: Fast zwei Drittel der Menschen in Deutschland können nicht mehr richtig erkennen, ob Informationen echt sind oder nicht. Das ist das Ergebnis einer repräsentativen Umfrage des Digitalverbands Bitkom. Demnach gaben 63% an, dass es ihnen eher oder sehr schwer fällt einzuschätzen, ob Nachrichten verlässlich sind. Laut der Umfrage hat rund die Hälfte der Befragten auch schon einmal Inhalte geteilt oder weitergeleitet, obwohl sie sich nicht sicher waren, ob die Informationen stimmten. Bitkom-Hauptgeschäftsführer Rohleder warnte, Desinformationen verzerrten den öffentlichen Diskurs, beschädigten unsere Demokratie und verunsicherten viele Menschen zutiefst. Wer nach der Schule nicht direkt ein Studium oder eine Ausbildung beginnen will, macht zur Orientierung vielleicht erstmal ein freiwilliges soziales Jahr. Da viele Organisationen auf diese Freiwilligen angewiesen sind, will der Präsident des Deutschen Roten Kreuzes Gröhe dies attraktiver machen. Im Redaktionsnetzwerk Deutschland forderte er für FSJler deutlich mehr Geld. Wie viel genau, berichtet Felix Tenbaum aus dem ARD-Hauptstadtstudio.
9: Der Rotkreuz-Chef will das Taschengeld für FSJlerInnen erhöhen, und zwar mehr als verdoppeln. Bis jetzt bekommen alle, die so ein Freiwilligenjahr in Deutschland machen, um die 400 Euro. Hermann Gröhe will, dass das auf 990 Euro ansteigt. Er sagt, das würde dann dem BAföG-Höchstsatz entsprechen, also der staatlichen Unterstützung für ein Studium. Außerdem sollen alle das Deutschlandticket bezahlt bekommen und generell sollen Ehrenamtliche von ihren Arbeitgebern für die Arbeit beim Roten Kreuz per Gesetz freigestellt werden müssen.
1: Und das waren die Nachrichten.
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5: Heute Nachmittag freundlich und trocken, dazu Höchstwerte um 23 Grad, auf den Inseln um 16 Grad. Heute Nacht auch häufig trocken bei Tiefstwerten von 13 bis 6 Grad. Morgen dann nach freundlichem Beginn vermehrt Schauer und teilweise kräftige Gewitter bei 19 bis 31 Grad.

0: Hildesheim-Drispen steht und im Dreieck Hannover Süd nach einem Unfall gesperrt. Und die A7 Hannover Richtung Flensburg ist zwischen Hamburg-Hausbruch und dem Elbtunnel dort aktuell 4 Kilometer stockend. NDR Info weiterhin mit Alex Franz. Ihnen einen schönen guten Tag. Und wir blicken jetzt in die Niederlande. Dort sollen Katzen an die Leine, wenn es nach Ökologinnen und Ökologen geht. Und zwar, um Vögel zu schützen. Denn bis zu 1,2 Millionen verwilderte Katzen leben auf den niederländischen Straßen und Feldern. Was also ist zu tun? Dazu Andreas Meyer-Feist.
1: Auf den niederländischen Inseln gelten sie fast schon als Plage. Nun sollen sie eingefangen werden. An einer Drohne hängt eine Wärmebildkamera. Die KI erkennt, ob es eine Katze ist oder nur ein Kaninchen. Auch Karin Ratstake von der Stiftung Streunende Katzen Niederlande findet das sinnvoll. Die Katzen hätten ein schlimmes Leben. Wenn sie eine Maus abbekämen, dann auf Kosten anderer Tiere. Sie würden hungrig um die Bauernhöfe schleichen. Viele Bauernhöfe liegen in Gebieten, in denen Wiesenvögel brüten. Es wäre besser, wenn die Küken nicht von Katzen gefangen werden. Katzen lassen sich mit Wärmebildkameras nur an kalten Tagen zuverlässig orten. Es gab andere Versuche. Fast 70 Katzen wurden mit einem Stück Thunfisch in Käfige gelockt und danach in Tierheime auf das Festland gebracht. Aber die Katzen lernten, die Käfige blieben irgendwann leer und die Gefahr wurde größer für geschützte Arten wie Feldmaus, Schwarzkehlchen und Uferschnepfe.
2: Sie gehen nachts auf Raubtucht und dann essen sie die ab.
1: Sie gehen nachts auf Raubzüge und fressen sie auf, sagt Inselförsterin Anna Sprenkeling im niederländischen Sender NOS. Die Katzen gehören nicht hierher. Sie sind nur hier, weil wir sie gezielt als Haustiere halten wollen. In freier Wildbahn kommen sie nicht vor. Der niederländische Biologe Chris Smit machte vor einiger Zeit eine Rechnung auf. 32 Vögel pro Minute würden von Katzen getötet. Er fragte, warum müssen Hunde an der Leine geführt werden und Katzen nicht? Katzen sind die schädlichsten invasiven Arten. Sie gehören nicht in die freie Natur.
3: Predator von Nederland, precies.
1: Laut einer Studie der Universität Groningen werden rund ein Drittel der Küken von Wiesenvögeln von Katzen getötet. Aber das Thema ist umstritten, nicht nur in den Niederlanden, überall in der EU. Der Versuch, das Freilaufenlassen von Katzen zu verbieten und einen Leinenzwang einzuführen, endete mit Morddrohungen und Polizeischutz für den klagenden Juristen. Die Provinz Utrecht, die Dutzende verwilderte Katzen erschossen hatte, musste damit aufhören. Eine geplante Katzenjagd in der Provinz Seeland wurde nach heftigen Protesten abgeblasen. Juristisch ist die Sache unklar. Zuständig ist die EU. Aber in der europäischen Vogelschutzrichtlinie steht nichts über Katzen. Schon gar nicht, dass man sie nicht mehr rauslassen darf. Aber die EU-Länder haben die Pflicht, die vorsätzliche Tötung geschützter Arten zu verhindern. Ob Katzen vorsätzlich Vögel töten, konnte auch der Europäische Gerichtshof bisher nicht klären. Wohl aber, dass der Begriff Vorsatz sehr allgemein gehalten sei. Also alles für die Katz? Juristisch offenbar. Und bisher hat keine europäische Regierung versucht, die Katze zum Wolf im Schafspelz zu machen.
0: Andreas Meyer-Feist über den Streit um streunende Katzen in den Niederlanden.
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0: Die chinesische Online-Plattform Temu baut auch in Europa ihre Marktanteile immer weiter aus und nutzt dabei teils zweifelhafte Praktiken und extreme Dumpingpreise. Immer wieder gibt es auch Vorwürfe zur Sicherheit der Produkte, die auf der Online-Plattform vertrieben werden. Nun hat die EU-Kommission eine Geldstrafe gegen den Online-Händler verhängt. Unsere Brüssel-Korrespondentin Katrin Schmidt zu der Frage, warum diese Strafe genau verhängt wurde und wie hoch sie ausfällt.
5: Ja, die EU-Kommission geht heute mit einer Strafe von 200 Millionen Euro raus gegen Temu, nachdem man die chinesische Plattform wirklich auch schon mehrfach verwarnt hatte, dass sie eben gegen die Digitalregeln in der EU verstößt, weil sie einfach nicht genug tut, um zu verhindern, dass wir alle, sofern wir Temu nutzen zum Shoppen, viel zu häufig auf illegale Produkte stoßen. Das heißt im Groben also gefälschte Produkte, gefährliche, giftige oder auf irgendeine andere Weise umweltschädliche Produkte. Und die Verantwortlichen in Brüssel beziehen sich da auch auf Testkäufe, die ergeben nämlich zum Beispiel, dass ein sehr hoher Anteil von Kleinelektronik und Ladegeräten grundlegende Sicherheitstests nicht bestanden hat. Das kann zum Beispiel heißen, dass die Akkus schon bei kleinster Belastung in Rauch aufgehen können. Und außerdem haben die Testkäufe zum Beispiel gezeigt, dass ein hoher Anteil der auf Temu angebotenen Babyspielzeuge hohe Sicherheitsrisiken aufweist, also etwa in einem Maße Chemikalien enthält, dass sämtliche gesetzlichen Grenzwerte in der EU überschritten werden oder auch abnehmbare Teile

0: zum Beispiel bei Rasseln, zum Ersticken der Kinder führen könnten.
1: Aber wird diese Strafe wirklich verhindern, dass Temu hier in Europa weiter gefährliche Produkte vertreibt? Dazu nochmal Katrin Schmidt mit einer Einschätzung.
0: Also es ist natürlich irgendwie auch ein langer Kampf der EU-Kommission gegen diese Online-Plattformen im Allgemeinen und Temu jetzt im Speziellen. Die haben natürlich alle irgendwie wenig Interesse, mehr zu kontrollieren und zum Beispiel auch wirklich konsequent gegen solche Händler vorzugehen, die ja häufig dann ihren Laden dicht machen, unter neuem Namen wieder auftauchen, dieselben gefährlichen Produkte vertreiben und so weiter. Das ist ein Aufwand, den scheut man auch auf gewisser Weise. Außerdem macht man ja auch viel Geld damit. Aber gut, jetzt ist die Strafe verhängt, 200 Millionen Euro, und das ist auch wahrscheinlich noch nicht das Ende. Also Temu muss jetzt bis Ende August einen Plan vorlegen in Brüssel, wie man die ganzen Mängel beheben will, um dann auch mit den Gesetzen wieder konform zu gehen. Andernfalls, so heißt es heute von der Kommission, kommen dann weitere Strafzahlungen dazu. Also irgendwie wird schon deutlich, die EU-Kommission setzt die Regeln durch, auch wenn es manchmal lange dauert. Und die Plattformen müssen sich bewegen, weil eins ist ja auch klar, sie wollen den europäischen Markt mit 450 Millionen potenziellen Konsumenten auch nicht verlieren. Der ist natürlich sehr attraktiv, weil ganz generell auch sehr zahlungskräftig.
1: Soweit also unsere Brüssel-Korrespondentin Katrin Schmidt zu der Millionenstrafe der EU-Kommission gegen Temu. Könnten Sie sich vorstellen, tageweise mehr als 8 Stunden zu arbeiten und dafür einen halben oder auch einen ganzen Tag pro Woche frei zu haben? Könnte mehr Flexibilität im Job sogar persönlich bereichern und vielleicht die Wirtschaft ankurbeln? Die Bundesregierung plant so ein neues Arbeitszeitgesetz ohne starres Tageslimit, dafür mit einer wöchentlichen Höchstarbeitszeit. Davon profitieren sollen unter anderem die Tourismusbranche und die Gastronomie, aber zum Beispiel auch die Pflegebranche. Abschied vom 8-Stunden-Tag. Chance oder Belastung? Wir wollen heute Abend darüber reden, in unserer Sendung mitreden. Thomas Christes hat schon einige Meinungen dazu aus Hannover.
2: Es gibt Momente, da ist es gut, mal ein bisschen länger zu arbeiten. Aber insgesamt sollte der 8-Stunden-Tag unbedingt erhalten bleiben.
3: Ich denke, auch wenn man das einteilen kann, wie man es möchte, wäre das optimal.
4: Ich bin nicht dafür, weil das nicht der menschlichen Bestimmung entspricht. Man braucht Pausen und sonst ist man gar nicht mehr effektiv.
5: Ich bin gewerkschaftsaffin und fände es gut, wenn das, was die Gewerkschaften bisher erkämpft haben, auch bestehen bleibt. Die Gesundheit der Mitarbeiter muss geschützt werden.
6: Ich würde das gut finden, eine 4-Tage-Woche, und die Leute arbeiten 10 Stunden und haben dafür ein langes Wochenende.
7: Es gibt genug, die da mit der Arbeitsleistung unserer Leute ihr Geld verdienen, und denen wird das sicher sehr recht sein, wenn sie das anders organisieren können zu ihrem Vorteil. Egal, Bau, Gastronomie, Tourismus sicher auch, sind sowieso schon immer die Gekniffenen.
8: Also es kann natürlich immer ausgenutzt werden von Arbeitgebern. Grundsätzlich könnte das eine Chance sein, seine Arbeitszeit so frei zu gestalten, wie man das gerne möchte.
1: Soweit also einige Stimmen aus Hannover. Uns interessiert aber natürlich auch Ihre Meinung. 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In der Ukraine und in Nahost ist die Lage zuletzt eskaliert. Die Frage ist, wie soll die EU darauf reagieren? Darüber sprechen die Außenminister heute bei ihrem Treffen in Zypern. Aktuelle Informationen dazu gleich dann von unserer Korrespondentin, die mir in wenigen Minuten live zugeschaltet ist. Vorher aber das Wichtigste in aller Kürze um 14:45.
9: Der chinesische Online-Handelsplatz Temu muss 200 Millionen Euro Strafe in der EU zahlen. Die EU-Kommission wirft Temu vor, in seinem jährlichen Risikobericht an Brüssel nicht genau angegeben zu haben, wie viele illegale Produkte auf der Plattform angeboten werden. Bei Überprüfungen seien Sicherheitsmängel festgestellt worden, etwa giftige Chemikalien in Babyspielzeug oder Gefahren bei Ladegeräten. Die EU-Außenminister bemühen sich um eine gemeinsame Linie beim Vorgehen im Ukraine-Krieg. Die Außenbeauftragte Kallas nannte die Diskussion um einen europäischen Sondergesandten eine Falle Russlands. Der Inhalt von Verhandlungen sei wichtiger als wer sie führe, so Kallas bei einem Treffen der Minister auf Zypern. Unterstützung bekam sie von den Vertretern Litauens und Estlands. Die österreichische Außenministerin Meinl Reisinger drängte hingegen darauf, dass die EU schnell einen Chefverhandler ernennt. Im Fall der getöteten 12-jährigen Luisa aus Freudenberg müssen die beiden minderjährigen Täterinnen Schmerzensgeld an Luises Familie zahlen. Das Landgericht Koblenz urteilte in einem Zivilprozess, den Eltern und der Schwester stehen 125.000 Euro zu, zusätzlich Bestattungs- und Anwaltskosten. Luise war im März 2023 mit 74 Messerstichen getötet worden. Die Richter sprachen von heimtückischem Mord. Einen Strafprozess gab es nicht, weil die geständigen Täterinnen 12 und 13 Jahre alt waren. Das Wetter in Norddeutschland, heiter und trocken, bei 14 bis 24 Grad. Das war der kurze Überblick. Es geht weiter mit Alex Franz.
10: Dankeschön. Und wir kommen jetzt zur Kultur.
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10: 6 Monate lang in den Sammlungen eines großen Museums stöbern und daraus dann neue Kunst entwickeln. Genau das ermöglicht das Residenzprogramm für junges Design im Museum für Kunst und Gewerbe Hamburg. Diesmal zu Gast der Pariser Textilkünstler Damien Agevon. Entstanden ist die Ausstellung Threads of Becoming, Shifting Matter in Form and Translation. Kerry Rügemer hat sich sie angesehen.
12: Dicke Würmer aus weißem und fast fleischfarbenen rosa Baststoff winden sich auf dem Boden. Ein besonders fettes Exemplar kriecht an der Wand hoch. Holzwolle quillt am unteren Ende heraus. An den Seiten dieser Exemplare wuchern Sisalfäden. So sehen sie aus, wie gigantische Tausendfüßler. Ich wusste anfangs nicht, dass daraus Würmer werden würden, denn die Textilien sind ja flach als Stoff gewebt. Aber dann habe ich bemerkt, dass man diesen Stoff ja zusammennähen und dann ausstopfen kann. Und mit diesen ganzen Fäden an den Seiten sieht das dann aus wie ein Tausendfüßler. Ich wollte auch weg von flachen Bildern an der Wand. Damien Agevon muss selbst ein bisschen grinsen, wenn er über den Entstehungsprozess seiner Würmer erzählt. Er ist Textilkünstler, arbeitet mit Web- und Flechttechniken und hat sich im letzten halben Jahr intensiv von der Mode- und Textilsammlung des MKG inspirieren lassen. Ich bin hier erstmal durchs Museum und die Sammlung gelaufen, um zu verstehen, was dies für ein Museum ist. Und dann haben mich die japanischen Gefäße total fasziniert. Und dann habe ich mit dem Herstellen von Gefäßen angefangen. Für sein Projekt hat Damien Agevon, der senegalesische und togolesische Wurzeln hat, mit Kunsthandwerkenden in Kenia zusammengearbeitet, von ihnen viel über das Flechten von Körben gelernt und auch erstmals Gefäße aus Glas hergestellt. Eines davon, das fast wie eine große, zartlila gefärbte Vase aussieht, hat lauter kleine Ösen an der Außenseite. Da kommen noch Sisalfäden hinein. Ich mag diese Beziehung zwischen stark und sanft gerne. Das bin auch ich. Ich bin stark, aber auch schwach und sanft. Und Glas ist insofern als Gefäß faszinierend, weil es einerseits ganz hart und widerstandsfähig ist, aber auch leicht zerbricht. Und dieses Glas dann mit Sisalfäden zu schmücken, ein Material, das ich gut kenne, ja ständig benutze. Diese Kombination ist toll und die Farbe, die repräsentiert ja auch mich. Gedankenfäden durch Materialveränderungen. So könnte man den Titel der Ausstellung frei übersetzen. Damien Agevon hat sehr organische, spannende Werke extra für diese Ausstellung geschaffen und setzt sie in Bezug zu Objekten aus der Museumssammlung. Von Körben, keramischen und metallenen Gefäßen, aber auch gewebten Wandteppichen und Bildnissen von heiligen Figuren und kleinen, dicken Putten. Es war mir wichtig, die Objekte nicht zu kopieren, sondern etwas wirklich Neues zu schaffen und trotzdem eine Verbindung herzustellen. Es ist keine Übersetzung, sondern eine Interpretation, das, was ich in diesen Dingen fühle und sehe. Dieser andere Blickwinkel in seiner eigenen künstlerischen Sprache, das ist Damien Agevon richtig gut gelungen.
10: Und zu sehen ist das Ganze dann ab morgen und noch bis zum 30. August im Museum für Kunst und Gewerbe in Hamburg. NDR Info um 13.51 Uhr. Die Außenministerinnen und Außenminister der EU-Staaten beraten heute in Zypern über die Lage in der Ukraine und im Nahen und Mittleren Osten. Im Mittelpunkt stehen unter anderem die Frage, ob und wie sich die EU stärker in diplomatische Bemühungen zur Beendigung des russischen Angriffskriegs gegen die Ukraine einbringen kann. Bislang werden Gespräche mit Moskau ja vor allem von US-Präsident Trump und seinen Unterhändlern geführt. Aber wo bleiben da die Europäer, wenn die US-Vertreter gemeinsam mit denen aus dem Kreml am Tisch sitzen? Und vor allem auch, wo bleibt da eigentlich die Ukraine? Das also sind Fragen, um die es heute bei dem Treffen in Zypern geht. Und unsere Korrespondentin Sabrina Fritz verfolgt das Ganze für uns. Frau Fritz, EU-Kommissionspräsidentin Ursula von der Leyen hat ja schon vor diesem Treffen volle Unterstützung für die Ukraine zugesagt. Was genau bedeutet das?
11: Also das ist in erster Linie eine militärische Unterstützung, dass die Ukraine weiterhin das Material bekommt, um sich gegen Russland zu verteidigen. Das ist vor allem unter dem Eindruck des Pfingstwochenendes auch zu verstehen, wo es ja nochmal ganz massive Angriffe gegen Kiew, gegen die Hauptstadt gab. Und der ukrainische Präsident Zelensky schrieb ja auch dann nochmal, man braucht jetzt dringend Luftabwehrsysteme, Patriot-Systeme, und da will die EU unterstützen. Das kann auch mit Geld nochmal sein. Also auch der deutsche Außenminister hatte schon vor einigen Tagen gesagt, ja, wenn die Ukraine jetzt noch mehr Geld braucht, dann muss man auch darüber nochmal nachdenken. Das sind sozusagen die Basics. Aber sie hat auch gesagt, es geht auch um einen Beitritt der Ukraine zur EU. Und dieser Prozess läuft ja jetzt schon seit einigen Jahren. Und da sollen in den nächsten Wochen nochmal wichtige Entscheidungen fallen.
10: Wir kommen sofort zurück zu unserem Gespräch. An der Stelle nur eine Gefahrenmeldung. Achtung auf der A1 Hamburg-Lübeck zwischen Barsbüttel und Ahrensburg. Dort in beiden Richtungen. Dort werfen Personen Steine auf die Fahrbahn. Bitte fahren Sie vorsichtig in beiden Richtungen. Auf der A1 Hamburg-Lübeck zwischen Barsbüttel und Ahrensburg. Ja, damit zurück zu unserem Gespräch. Wie und auf welche Weise der Krieg Russlands gegen die Ukraine enden soll, das ist ja bislang vor allem für die Unterhändler des US-Präsidenten ein Thema. Aber wie könnte es denn jetzt tatsächlich gelingen, dass auch Europa in dieser Frage eine größere Rolle spielt? Gibt es da Überlegungen? Und welche?
11: Ja, das ist ja eigentlich auch so ein Dauerthema. Man war ja erst eigentlich ziemlich sauer, dass man in die ganzen Verhandlungen nicht eingebunden war. Dann hat sich die Aufmerksamkeit des US-Präsidenten ja mehr gegen den Iran und den Nahen Osten gewandt. Und dann haben die Europäer und vor allem auch die Ukraine gesagt, ja, jetzt kann ja dieser ganze Prozess nicht einfach ins Stocken geraten, kann vielleicht die EU da aktiver werden. Und dann begann sozusagen ein noch etwas unkoordinierter Prozess. Wie könnte das aussehen? Wer könnte das machen? Man muss aber sagen, die Signale, die eigentlich die EU aussendet, ist, dass es keinen Sinn macht, mit Putin zu verhandeln. Die schweren Angriffe würden zeigen, er sei gar nicht zu einem Frieden bereit oder interessiert. Und darum ist man eigentlich neben all den anderen Sachen, wer soll die EU vertreten, sehr zurückhaltend, ob solche Verhandlungen überhaupt was bringen.
10: Es gab ja durchaus auch schon Namen, die kursiert sind, wenn es um mögliche Russlandgesandte der EU geht, beispielsweise Altkanzlerin Angela Merkel. Ist das auch ein Thema heute in Zypern?
11: Also es ist auf jeden Fall so, sehr viel wurde danach gefragt. Es sind ja immer diese Personaldebatten, sind ja manchmal einfacher zu führen als inhaltliche Fragen, wie denn zum Beispiel so ein Friedensplan denn aussehen soll. Und insofern wurden sehr viele Namen oder heute und auch Antworten genannt. Also zum Beispiel der luxemburgische Außenminister sagt, es darf keiner sein, der ein Nachbar von Russland ist. Damit würde der finnische Regierungschef ausscheiden, der eigentlich auch schon genannt wurde. Also das ist jetzt so ein ziemliches Hin und Her. Ich denke mal, all die Namen, die jetzt genannt sind, sind wahrscheinlich nicht ernsthaft im Spiel, weil es muss eine Person sein, die eigentlich mindestens mal Regierungschef war, aber vielleicht jetzt auch nicht mehr, weil das, der ganze Prozess nimmt natürlich auch sehr viel Zeit in Anspruch. Und man hat hier nochmal gesagt, bevor wir überhaupt reden, wer soll das machen, müssen wir einfach nochmal überlegen, über was wollen wir verhandeln, was ist das Ziel. Und davon ist man schon noch ein ganzes Stück entfernt.
10: Die EU-Außenbeauftragte oder auch Chefdiplomatin Kaja Kallas hat sich ja auch nochmal geäußert, hat gesagt, man wolle den internationalen Druck auf Russland erhöhen. Wie genau soll das aussehen?
11: Genau, das ist eigentlich das dritte Standbein neben der Unterstützung für die Ukraine. Das ist weitere Sanktionen gegen Russland. Also man ist jetzt schon beim 21. Sanktionspaket, an dem man arbeitet. Das sieht ja immer relativ ähnlich aus. Also weitere Tanker, die sogenannte Schattenflotte, die dann keine europäischen Häfen mehr anfahren darf oder die man nicht versichern darf, weitere Einschränkungen für russische Banken. Aber gleichzeitig gehört eben auch zur bitteren Wahrheit, dass ja Russland sehr viel Geld jetzt auch verdient hat durch den gestiegenen Ölpreis, der eben gestiegen ist durch den Krieg gegen den Iran. Und somit hängen beide Konflikte eben auch zusammen.
10: Ja, natürlich ist auch die Lage im Nahen und Mittleren Osten eines der Themen bei diesem Treffen in Zypern. Wie beurteilen denn die EU-Außenminister die Lage dort, konkret in Iran?
11: Also ich würde mal sagen, da stochert man fast genauso im Nebel wie jetzt vielleicht Sie und ich. Es hieß immer, ja, wir hören, man ist einem Abkommen nahe, aber das hören wir schon sehr lange. Jetzt gab es ja auch heute wieder Angriffe. Also ich habe das Gefühl, da weiß die EU auch nicht sehr viel mehr, wie das jetzt weitergehen soll. Ich glaube, hier hat man auch ein besonderes Auge darauf, was in so einem Abkommen dann steht. Also geht es nur in Anführungsstriche um die Öffnung der Straße von Hormuz oder zum Beispiel eben auch ganz klar darum, dass der Iran keine Atomwaffen besitzen darf, weil damit fing das ja eigentlich alles an und da hat man jetzt auch in Brüssel ein bisschen Angst und Sorge, dass dieses Ziel ganz aus den Augen verloren wird und dass es nur jetzt darum geht, Waffenstillstand, Straße von Hormuz wieder zu öffnen. Also da will man möglichst gut informiert sein, hat sich dafür auch den Außenminister von Saudi-Arabien zu dem Treffen eingeladen. Aber da muss man sagen, ist die EU natürlich noch weiter entfernt als von der Ukraine.
10: Trotzdem nochmal die Frage auch, welche Rolle spielt die EU denn momentan überhaupt in Nahost? Wie groß ist der Einfluss, den sie dort nehmen kann?
11: Also sie bietet sich schon an als jemand, der diplomatisch unterstützen kann, weil sie hat ja schon mal so ein Atomabkommen verhandelt, das gab es ja schon mal. Sie ist sicher ein starker Partner für Länder drumherum, wie zum Beispiel Saudi-Arabien, wenn zum Beispiel jetzt Ölanlagen zerstört worden sind, Infrastruktur wieder aufgebaut werden muss. Dafür kann die EU natürlich auch bereitstehen. Und sie hat ja gesagt, wenn es einen Waffenstillstand gibt, werden wir auch die Straße von Hormuz absichern. Also sind vielleicht kleine Bausteine, aber die will man schon einbringen und will auf jeden Fall für die Länder, die jetzt nicht in den Konflikt direkt involviert sind, weiter als Ansprechpartner auch bleiben, ein bisschen auch als Alternative zu den USA.
10: Soweit Informationen von unserer Korrespondentin Sabrina Fritz live aus Zypern. Vielen Dank.
11: Gerne.

Redaktion NDR Info am Donnerstagmittag. Jetzt gleich unsere Nachrichten um 14 Uhr und danach die neueste Folge von 11KM, dem Tagesschau-Podcast, in dem es heute um die Fixierungspraxis bei der Polizei geht. Wie gefährlich ist sie? Wo wird sie überhaupt noch angewandt? Das dann gleich das Thema nach den Nachrichten.

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1: Um 14 Uhr, ich bin Benjamin Paris. Die EU-Kommission hat bei dem chinesischen Online-Händler Temu offenbar die Geduld verloren und jetzt eine Strafe verhängt. Die Plattform muss 200 Millionen Euro zahlen, weil sie trotz mehrfacher Aufforderungen nicht genug gegen illegale Produkte macht. Was das genau ist, sagt Reporterin Katrin Schmidt aus Brüssel.
2: Das heißt im Groben also gefälschte Produkte, gefährliche, giftige oder auf irgendeine andere Weise umweltschädliche Produkte. Und die Verantwortlichen in Brüssel beziehen sich da auch auf Testkäufe. Die ergeben nämlich zum Beispiel, dass ein sehr hoher Anteil von Kleinelektronik und Ladegeräten grundlegende Sicherheitstests nicht bestanden hat. Das kann zum Beispiel heißen, dass die Akkus schon bei kleinster Belastung in Rauch aufgehen können.
1: Die USA haben trotz Waffenruhe wieder den Iran angegriffen. Laut US-Regierung ist unter anderem ein iranisches Militärgelände beschossen worden. Von dort soll eine Bedrohung für US-Streitkräfte und Schiffe ausgegangen sein. Der Iran hat laut dem Staatsfernsehen als Reaktion einen US-Stützpunkt angegriffen. Auch in der Straße von Hormus gab es offenbar wieder Beschuss. Nur etwa jeder Dritte hat sich bis jetzt darum gekümmert, was nach dem Tod mit dem eigenen Online-Account passiert. Das sagt der Digitalverband Bitkom. Wer vorsorgen will, kann zum Beispiel eine Liste mit allen Passwörtern bei einer Vertrauensperson hinterlegen oder bei Social-Media-Accounts einen Nachlasskontakt einstellen. Es gibt neue Details zu einem schweren Unfall in Dienstlaken gestern. Eine Frau hat mit einem Auto eine Gruppe Schüler gerammt. 2 12-Jährige kamen dabei ums Leben. Mehrere Medien berichten jetzt, dass die Frau Herzprobleme hatte. Vor einem Jahr soll sie einen Unfall verursacht haben, weil sie am Steuer ohnmächtig wurde. Sie durfte aber wohl weiter Auto fahren. Für den Kadaver des Buckelwals vor Dänemark sind die Pläne jetzt konkreter. Die dänische Umweltbehörde sagt, dass das Tier am Wochenende obduziert werden soll. Dafür soll der Wal an Land gezogen werden. Der lag aus Sicht von Fachleuten schon vor der deutschen Küste im Sterben, wurde dann aber in einer Rettungsaktion ins offene Meer gebracht. Bei der Obduktion kann auch festgestellt werden, wie der Wal genau gestorben ist. Und das Wetter, heute gibt es viel Sonnenschein bei nur lockeren Wolken. Dazu in Bremen 21 Grad, in Berlin 22 und in Wuppertal bis 26 Grad. Morgen startet der Tag oft freundlich. In NRW und Bremen bilden sich aber Wolken und gegen Nachmittag gibt es erste Wärmegewitter. Dazu teilweise nochmal bis 32 Grad. Auch das Wochenende bringt in NRW viele Wolken und Schauer. Ansonsten scheint aber auch oft die Sonne.
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3: Hey Leute, dass Rap-Texte im Bundestag zitiert werden, ist selten, aber es kommt hier und da mal vor. Jetzt gerade hat die linken Politikerin Ines Schwertner sich im Bundestag bei ihrer Rede auf einen neuen Song von Ypsilon bezogen. Voila.

0: Nacken, Bruder, lass mal.
1: Der Berliner Rapper wundert sich hier darüber, warum Lars Klingbeil, der Vizekanzler, ihm noch bei Instagram folgt, denn Absilon wolle nichts mit den Leuten zu tun haben, die, Zitat, das Land an die Wand fahren. Trotz Nachfrage von der linken Politikerin an Klingbeil gab es noch kein Statement vom Vizekanzler. Heute Nacht, dann kommt der neue Song von Absilon komplett. Bisher gab es nämlich nur dieses Snippet online. Ich habe ihn jetzt zusammen mit Paula Hartmann für euch. Das ist Graus.

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0: Mit News vom kolumbianischen Reggaeton-Star Maluma.

0: mit der Musikjournalistin Leila Kobo vom Billboard Magazine für ein langes Interview in seiner Finca in Medellin. Okay, Musiker geben immer mal wieder Interviews, aber das war schon special. Es wurde politisch, es wurde über sehr persönliche Themen gesprochen. Anne Lorenz aus dem Cosmo Musikteam. Erstmal aber haben wir einen seltenen Einblick in das Leben des Superstars bekommen. Wie lebt Maluma denn in Medellin?
1: Ja, so richtig schön, wie man sich das vorstellt. Kolumbianisches Anwesen, umgeben von atemberaubender tropischer Vegetation. Im Hintergrund laufen so Pferde rum. Mhm. Und vor dieser Kulisse sitzen Leila Kobo und Maluma, unterhalten sich über sein aktuelles Album, darüber, dass er jetzt zum zweiten Mal Vater wird, und über mentale Gesundheit. Der Superstar erzählt von Panikattacken, die er nur mit Therapie wieder losgeworden sei.
0: Also es wird so richtig persönlich.
1: Voll, bei einem Thema wird Maluma sogar richtig emotional. Er erzählt, dass sein Vater ihm den Kopf gewaschen hätte, weil er nur so wenig Zeit zu Hause in Medellin verbringen würde. Das schiebt der Sänger auf die Politik und richtet dann ein ja ganz hitziges Appell an die kolumbianische Jugend.
2: Hay que votar.
3: Hay que votar. No le estoy diciendo por quién.
1: Also man müsse auf jeden Fall wählen gehen. Da sind sich Maluma und Leila Kobo ganz einig. Maluma will ja gar nicht sagen, für wen, aber es ist eben total wichtig, seine Stimme zu nutzen. Er sagt dann noch, er würde sogar überlegen, junge Leute mit einem Bus zu den Wahllokalen zu fahren.
0: Okay.
1: Er will einfach nicht, dass es seiner Tochter Paris irgendwann mal genauso gehe wie ihm, dass sie Kolumbien so auf eine Art politisch abgeschrieben hat und deswegen einfach dort keine Zeit mehr verbringt.
0: Am Sonntag sind nämlich in Kolumbien Präsidentschaftswahlen. Falls Maluma da tatsächlich dann den Shuttlebus zu den Wahllokalen fährt, erfahrt ihr das natürlich hier bei uns in Cosmo.
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0: Lola Young mit Messi in Cosmo. Stell dir vor, mitten in einem Gespräch bist du gerade und dann wirst du von deinem Gegenüber angespuckt. Oder du lernst jemanden kennen und das Erste, was der dir sagt, ist, dass er Sex mit dir haben will. Passiert genauso im neuen Film Verflucht nochmal. Der Protagonist hat nämlich das Tourette-Syndrom, eine neuropsychiatrische Erkrankung mit motorischen und vokalen Ticks. Cosmo-Kino-Kennerin Alexandra Cosma ist bei mir. Du hast den Film schon gesehen vor uns. Heute kommt er ins Kino. Alex, ist das ein Drama?
1: Ja, schon. Es ist ein klassisches Drama, das die Geschichte von John Davidson erzählt, aber mit ganz viel Humor. Du wirst während des gesamten Films richtig gut unterhalten und erfährst viel über das Tourette-Syndrom, den Umgang damit und was es bedeutet, eben nicht akzeptiert zu werden.
0: Mhm. John Davidson, so heißt der Protagonist, haben wir gerade schon gelernt. Wir sind also im Vereinigten Königreich unterwegs?
1: Ja, genau. John Davidson wächst Anfang der 80er Jahre in Schottland in einer kleinen Stadt auf. Er ist ein aufgeweckter Junge, talentierter Torwart, macht auch zu Hause keine Probleme, aber mit 12 Jahren bekommt er die ersten nervösen Ticks und weiß nicht, was es ist.
2: So, sie, es schien ihr sein.
3: John, geht's dir gut?
2: Es schien ihr sein mit meinem Sein im Kreise. Kreise. Im Kreis.
3: John, was ist los? Jemand hat seinen Stuhl unter Strom gesetzt, Miss. John.
2: Darf ich kurz auf die Toilette, bitte, Miss?
3: Ja, raus mit dir und krieg dich wieder ein.
1: Ja, niemand kann was mit ihm anfangen. Von den Mitschülern wird er gemobbt, von den Lehrern bestraft und geschlagen, von den Eltern nicht akzeptiert. Erst viele Jahre später bekommt John die Diagnose Tourette. Mit Anfang 20 trifft er zufällig einen alten Schulfreund, dessen Mutter Krankenschwester ist. Und sie nimmt ihn in ihre Familie auf. Und von da an bekommt John das erste Mal die Chance, sich überhaupt zu entwickeln. Und zwar so krass, dass er später sogar von der Queen geehrt wird.
0: Denn die Geschichte, habt ihr vielleicht schon vermutet, von Verflucht nochmal basiert auf einer wahren Begebenheit, wie es John vom ungeliebten und gemobbten Kind in den Buckingham Palace schafft. Und warum ihr diesen neuen Kinofilm unbedingt sehen solltet, das hört ihr gleich in Cosmo.

0: California Love in Cosmo. Ich habe ja so einen Softspot für Filme, die based on a true story sind, also auf wahren Begebenheiten beruhen. So ist das auch beim neuen Kinofilm Verflucht nochmal. Der kommt heute raus. Cosmo-Filmreporterin Alexandra Kosma hat den für uns schon gesehen. Es geht um einen Jungen, der das Tourette-Syndrom hat und dadurch mit motorischen und verbalen Ticks struggelt. Und Alex, der Protagonist, der leidet extrem unter den Symptomen, aber es wird ihm nicht geholfen.
1: Der Film spielt nämlich in den 80ern und damals war so gut wie nichts bekannt über das Tourette-Syndrom. Dementsprechend bekommt John auch kein Verständnis von seinem Umfeld. Je älter er wird, desto weniger zugehörig fühlt er sich. Allerdings findet er auch starke Allies. Seine größte Unterstützerin ist Dottie, die Mutter eines ehemaligen Schulfreundes, der an Krebs erkrankt ist.
2: Hereinspaziert. Ich bin Dottie.
3: Du wirst an Krebs sterben.
4: Verflucht schon. Tut mir leid.
2: Alles klar. Tja, freut mich auch sehr.
1: Ja, Dottie nimmt's mit Humor. Sie war Krankenschwester in der Psychiatrie und kennt Tourette. Trotz ihrer Erkrankung nimmt sie John bei sich auf, gibt ihm das Gefühl, normal zu sein, sich nicht entschuldigen zu müssen und hilft ihm, einen Job als Hausmeister zu finden. Den macht er richtig gut, denn John ist ein sehr sanftmütiger, hilfsbereiter und lustiger Mensch, ganz konträr zu seinem Tourette-Syndrom.
0: Und von da an wird dann alles besser?
1: Ja, schön wär's, ne? Mhm. Es wird nicht alles rosig, weil Tourette eben nicht heilbar ist. Immer wieder reitet es John in Probleme. Zum Beispiel, als er in einem verbalen Ausraster eine junge Frau beleidigt und dann von ihren Freunden krankenhausreif geschlagen wird. Insgesamt macht sich aber eine positive Veränderung in seinem Leben breit. Er setzt Medikamente ab, die extreme Nebenwirkungen hatten, freundet sich mit seinem Vorgesetzten Tommy an, der ihn so akzeptiert, wie er ist, und beginnt, Menschen über das Tourette-Syndrom aufzuklären. Diese Szenen wurden mit echten Tourette-Betroffenen gedreht, wie Regisseur Kirk Jones erklärt.
5: When I see him setting up support groups for people with Tourette's. Why shouldn't
1: Der Regisseur hat sich gefragt, warum bei den Selbsthilfegruppen, die John organisiert, nicht echte Menschen mit Tourette dabei sein sollten. Diese kurzen Szenen konnten improvisiert werden, sagt er. Also haben sie Menschen mit verschiedenen Arten von Tourette aus ganz Schottland nach Glasgow gebracht und dort mit ihnen gedreht. Und dem Regisseur war es wichtig, die Tourette-Community mit einzubeziehen. Vor allem bei den Szenen, die John Davidson zu dem gemacht haben, für was er heute im echten Leben bekannt ist. Ein Advokat für das Tourette-Syndrom, ein Aufklärer und Helfer für Menschen, die damit leben.
0: Ist ja jetzt kein easy Thema und bei den Temperaturen ist man vielleicht auch lieber draußen als im Kino. Warum sollte man trotzdem in Verflucht nochmal reingehen?
1: Ja, also trotz des harten Themas passt der Film sehr gut in die leichte Sommerzeit, weil er sehr unterhaltsam ist. Mhm. Regisseur Kirk Jones hat schon einige erfolgreiche Comedies unterschrieben und hat ein Gespür für komödiantisches Timing. Und außerdem hat Verflucht nochmal eine unfassbar positive Message. Egal unter welchen Umständen du groß wirst, dein Leben kann sich positiv entwickeln, wenn du den richtigen Menschen begegnest. Und das lässt sich mit einem sehr hoffnungsvollen Gefühl zurück und dem Glauben an das Gute in Menschen.
0: Und wenn euch das immer noch nicht überzeugt hat, ins Kino zu gehen, dann denkt auch dran, Kinosäle sind meistens klimatisiert.
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0: Kurs mit Chili, 10 vor 3, ihr hört Cosmo, den Sound der Welt.
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1: Um 15 Uhr mit Benjamin Paris. Der Fall hier hat vor 3 Jahren viele bewegt. Die 12-jährige Luise aus Freudenberg im Siegerland ist von 2 gleichaltrigen Freundinnen mit über 70 Messerstichen getötet worden. Heute gab es ein Urteil dazu. Mehr von Wiebke Dumpe.
2: Die beiden Mädchen müssen der Familie von Luise insgesamt etwas mehr als 144.000 Euro zahlen. Die setzen sich zusammen aus Schmerzensgeld und aus Kosten für die Beerdigung und den Anwalt. In dem Prozess ging es nicht um Gefängnisstrafen, denn die beiden Täterinnen waren damals noch nicht strafmündig. Das ist man erst mit 14. Sie hatten den Mord aber gestanden und ihn offenbar auch vorher geplant. In Chats hatten sie sich darüber ausgetauscht, wie sie das machen wollen.
1: Zu den Motiven wird aber nichts gesagt, laut Oberstaatsanwalt in Koblenz, um die beiden Mädchen zu schützen. Sie wohnen seit der Tat vor 3 Jahren nicht mehr bei ihren Eltern und sind in Therapie. Wirtschaftsexperten gehen davon aus, dass die Preise in Deutschland weiter steigen werden. Grund dafür ist der Iran-Krieg und die Folgen. Energie ist dadurch deutlich teurer geworden und das wird nach Ansicht der Experten auch auf die Preise durchschlagen. NRW-Wirtschaftsministerin Neubauer sagt, dass es kein Problem bei der Energieversorgung gibt, aber beim Energiepreis. Der wird wohl erst nächstes Jahr wieder sinken. Die Online-Plattform Temu muss in der EU 200 Millionen Euro Strafe zahlen, weil sie nicht genug gegen gefährliche Produkte unternimmt. Die EU sagt, dass auf Temu viel verkauft wird, was den EU-Regeln nicht entspricht, etwa Fälschungen oder Produkte mit giftigen Chemikalien. Bis Herbst kann Temu nachbessern, sonst soll es weitere Strafen geben. In Australien hat die Regierung die größte Schadenersatzklage jemals eingereicht, und zwar gegen einen Chemiekonzern. Der hat in Löschschaum sogenannte Ewigkeitschemikalien benutzt. Die bauen sich so gut wie nie mehr ab. Die australische Regierung sagt, dass durch den Einsatz Schäden für die Umwelt und den Steuerzahler entstanden sind. Sie verlangt deswegen rund 1,2 Milliarden Euro. Der Luxusautohersteller Ferrari erntet gerade jede Menge Spott. Die Firma bringt ihr erstes Elektromodell raus. Das soll 500.000 Euro kosten. Vor allem das Design eckt aber an. Im Netz vergleichen User das Auto mit einem Staubsauger. Ein Ex-Ferrari-Chef sagt, Ferrari laufe Gefahr, seine Legende zu zerstören. Und das Wetter, heute gibt es viel Sonnenschein bei nur lockeren Wolken. Dazu in Bremen 21 Grad, in Berlin 22 und in Wuppertal bis 26 Grad. Morgen startet der Tag oft noch freundlich, in Bremen und in NRW bilden sich aber mehr Wolken. Und gegen Nachmittag kann es dann erste Wärmegewitter geben, dazu aber nochmal zum Teil bis 32 Grad. Auch das Wochenende bringt in NRW viele Wolken und Schauer, ansonsten scheint oft die Sonne.
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3: Hey Leute, wir gehen zusammen nach Puerto Rico, ausnahmsweise mal nicht zu Bad Bunny, kann ja nicht immer er sein. Die kleine Insel hat ja für ihre Größe eine erstaunliche Dichte an krassen Musikern in den letzten Jahren und Jahrzehnten hervorgebracht. Der Yankee Don Omar natürlich, der OG Ricky Martin, von der jüngeren Generation Rauw Alejandro oder auch Ozuna und gerade auch richtig Wirbel macht Young Miko, sehr coole Künstlerin, die übrigens mal Profifußballerin war, hat für die Nationalmannschaft gespielt, Multitalent also, und ich habe für euch Baby I'm a Freak, neuer Song von Young Miko.
0: Neu in Cosmo aus Puerto Rico, Baby I'm a Freak von Young Miko.

Zusammen mit Lauryn Hill in Cosmo am Donnerstagnachmittag. 3:15 haben wir es gleich. Und heute zu Gast in Cosmo ist Max Turner mit seinem neuen Soloalbum Seeds of the Unknown.

0: Always Returning to New heißt der Song von Seeds of the Unknown von Max Turner. Und ich spreche heute mit Max Turner. Hallo Max.
1: Hallo, hallo.
0: Seeds of the Unknown, das ist dein zweites Soloalbum und dein erstes Soloalbum, das kam vor 20 Jahren raus, ohne jetzt jede Station aufzuzählen. Aber was ist passiert in den 20 Jahren?
1: Ja, eher so ein Rückzug aus der Produktion.
0: Mhm.
1: Weil ich ja tatsächlich in meinen 20ern relativ erfolgreich war mit mehreren Projekten und auch das Solo-Projekt war dann eher ein Anhängsel an diese Erfolge.
0: Mhm.
1: Und ich habe da irgendwann mit 29 gemerkt letztendlich, dass ich irgendwie tatsächlich dachte, so mit Mitte 40 nicht unbedingt Rapper sein zu wollen.
0: Ja.
1: Und
0: fair.
1: Und dann habe ich halt aber auch so gedacht, vielleicht wäre es ganz gut, noch was zu studieren. Und dann habe ich gedacht, vielleicht wäre es gut, nach Indien zu ziehen eine Weile und dort halt letztendlich in eine Lehre zu gehen bei einem Meister. Und dort habe ich halt indische klassische Musik studiert.
0: Mhm.
1: Weil das Nächste an der wirklichen Bühnenrealität und auch an dem Gesungenen, das unakademisch ist, nicht? Das ist eigentlich die Weiterführung vom Rap in gewisser Weise ist.
0: Mhm.
1: Und das hat mich viel mehr interessiert, als jetzt irgendwie so ein Popkurs zu machen oder sowas, nicht? Ich habe ja damals auch schon so viel gespielt, als dass ich wirklich wusste, wie man mit der Musik umgeht. Aber ich hatte irgendwie keine richtige Kontrolle über die Oktaven. Ich habe in Indien wirklich mir einfach so 2,5 Oktaven erarbeitet und das einfach immens viel geübt, nicht?
0: Ja.
1: Das kommt auf der Platte tatsächlich ein bisschen weniger zur Geltung, weil Studiomusik insgesamt im Understatement viel mehr lebt, so denke ich immer. Live ist das ganz anders.
0: Über diese Phase in Indien und was du da gelernt hast, muss man auf jeden Fall gleich noch sprechen. Was hat's denn dann gebraucht oder dich zurückgebracht, um wieder diese Musik zu machen und dann tatsächlich dein zweites Album zu machen?
1: Ach, tatsächlich, ich habe über Jahre lang einfach Songs geschrieben und auch immer wieder produziert, aber nie das Gefühl gehabt, dass ich wirklich so eine Form gefunden habe, die mir wirklich liegt. Weil, also ich war halt so ein bisschen Jack of all trades mäßig, nicht? Dass ich so halt wusste, wie man Beats baut, wusste, wie man Songs schreibt, wusste, wie man rappt, vielleicht am ehesten, am besten.
0: Ja.
1: Und dann aber so Stück für Stück habe ich gemerkt, dass mir eigentlich das fehlt, das alles zusammenzubringen. Und das Gesangstraining hatte ich dann auch noch irgendwie, also es fehlte mir eigentlich nichts, aber ich wusste nicht genau, wie ich es zusammenbringe. Und
0: wie man es zusammenfügt.
1: Dann bin ich tatsächlich in Italien einen genialen Produzenten begegnet, mit dem ich das co-produziert habe. Marzio Arrico heißt der, der wohnt in Pisa und ist ein Kumpel vom Kumpel und irgendwie kam das dadurch zusammen.
0: Kam das zusammen. Wie Italien auf deinem Album, wie das beeinflusst, Einfluss hat, darüber müssen wir auch hier gleich in Cosmo noch sprechen.
1: Ja,
0: wir wollen mal einmal einen Song von dir komplett hören, und zwar Nothing's Pure. Willst du einmal erzählen, worum es da geht?
1: Na, es geht um einiges, aber die Verse gehen um einfach so die Vielfalt der Probleme und irgendwie die psychischen Dramen und die vielleicht die Traumata der Menschheit.
0: Mhm.
1: Und im Ref löst es sich halt auf und einfach auch es geht ein bisschen um Buddhismus, weil es um die Negierung, um die Auflösung geht. Da geht's im Buddhismus geht's darum viel.
0: Mhm.
1: Ich habe das eine Weile studiert, aber es geht auch um einfach das. Ich habe es neulich auf Englisch gesagt: the spirit yearns for a place beyond experience.
0: Mhm.
1: Und so manchmal sehnt man sich einfach nach nicht denken und irgendwie das Nothing's Pure ist in gewissermaßen. Es gibt ja nichts Pures, es ist ja auch momentan ein politisches Thema wieder mit diesen ganzen Rechten und überall.
0: Ja.
1: Und allerdings ist auch darin ja auch enthalten, dass das Nichts pur ist.
0: Mhm.
1: Also das Nichts, wenn das überhaupt benennbar ist, nicht? Und deswegen ist es auch irgendwie ein Scherz.
0: Da rein jetzt vielleicht mal so ein bisschen eintauchen und zu dem Song vielleicht versuchen, nichts zu denken. Nothing's Pure von Max Turner, der heute in Cosmo zu Gast ist.

0: Bruno Mars zusammen mit Cardi B in Cosmo. Max Turner ist heute da, Musiker, der gerade nach 20 Jahren sein zweites Soloalbum rausgebracht hat. Seeds of the Unknown heißt das. Is it worth it? I don't know what to worship. Is it worth it heißt der Song vom neuen Album Seeds of the Unknown, also die Saat des Unbekannten. Max, was drückt der Albumtitel für dich aus?
1: Nein, gewissermaßen so, dass man wirklich nicht weiß, was, also es kommen ja immer irgendwie, in diesem Leben kommen ja immer irgendwelche Obstacles auf uns zu. Wie sagt man Obstacles nochmal?
0: Hindernisse.
1: Hindernisse, genau. Ja. Aber man weiß ja nie so richtig, was ein wirkliches Hindernis ist oder was sich vielleicht auch als etwas, als ein Blessing entpuppt oder als ein Segen entpuppt.
0: Nicht? Okay, zum Beispiel, wo hattest du das mal?
1: Zum Beispiel, als ich 2009 entschloss, irgendwie nach 10 Jahren, in Anführungsstrichen, Rap-Karriere, entschloss, nach Indien zu gehen, als ich dann 2014 mit dem Studium mehr oder weniger durch war, also ich war jetzt nicht laufend in Indien, aber schon viel, da dachte ich so, vielleicht war es nicht die beste Idee, eigentlich so mit 29 den Entschluss gezogen zu oder den Entschluss gefällt zu haben, mich von meiner Karriere zu entfernen. Aber jetzt, wie gesagt, also mit Mitte 40 bin ich so froh, weil ich habe einfach ein Handwerk gelernt und letztendlich hätte ich das ohne diesen Entschluss auch nicht durchsetzen können, glaube ich.
0: Magst du diesen Zustand, also dieses Unbekannte und nicht so richtig wissen, ist das jetzt ein Hindernis oder vielleicht ein Segen?
1: Nein, in gewissermaßen ist es ja nicht nur unbekannt. Es ist ja auch in gewissermaßen, in dem Moment, wo die Gedanken raus sind, ist man ja eigentlich immer in einem guten Ort.
0: Okay.
1: Und das ist auch so ein bisschen der Ort.
0: Ja. Das Album, was du gemacht hast, ist zum großen Teil in Italien entstanden und du sagst, es ist auch beeinflusst von Italien. Was ist italienisch an dem Album?
1: Zum Beispiel der Song, den wir gerade hören, da meinte Marzio, der ist ursprünglich Calabrese, aber ist in Pisa aufgewachsen, der meinte so, questa canzone è molto italiano. Also dieses Stück gab ihm so ein italienisches Feeling. Und diese eine gesummte Stelle da, also ihn erinnert das tatsächlich an Vasco Rossi, den ich gar nicht unbedingt höre. Aber insgesamt muss ich einfach sagen, dass in Italien eine große Tradition mit dem Cantautore-Ding, mit dem Singer-Songwriter-Ding ist, nicht?
0: Ja.
1: Aber in Italien hat das einen anderen Stellenwert. Mhm. Es ist nicht nur das einzige Land, in dem ich wirklich Supermarktmusik ertrage.
0: Ja. Stimmt, großer Pluspunkt, ja.
1: Und es hat auch oft eine ganz, ganz tiefe Intellektualität, die aber nicht gedankenorientiert, sondern viel herzfrequenzorientierter ist oder wirkt zumindest. Und das hat mich wirklich nach so vielen Jahren der Exploration in der Musik, jetzt sei es in Indien, sei es als Rapper, sei es irgendwie als Produzent oder als alternativer, experimenteller Musiker irgendwie beeindruckt, weil es so mainstreamig ist, aber trotzdem so nah an der Tiefe der Seele ist und auch oft so ein bisschen nicht kitschige, aber ins so romantische geht. Das mag ich auch sehr gerne. Irgendwie ist es einfach so eine komische Schnittstelle, wo sich so viele Sachen begegnen und auch der Süden und der Norden.
0: Ja.
1: Letztendlich, ja, irgendwie begeistert mich wirklich die italienische Musik und auch Italien einfach als Land, welches einfach vielen Direktionen ein Sprachrohr ist.
0: Ja, steckt ganz, ganz, ganz viel drin in Seeds of the Unknown, dem Album von Max Turner, das zweite Soloalbum, was er nach 20 Jahren rausgebracht hat. Indien ist jetzt schon ganz oft gefallen, müssen wir natürlich gleich noch drüber sprechen hier in Cosmo. Erstmal aber hören wir noch einen Song, das ist Something or Nothing.

0: heute in Berlin, aber du hast ja auch schon gelebt in Barcelona, in Stockholm, in Indien. Und gerade haben wir erfahren, dass die Zeit in Indien unter anderem Grund ist, warum du auch so eine lange Auszeit zwischen deinem ersten und deinem zweiten Album genommen hast, was jetzt rausgekommen ist. Du hast in Indien Musik studiert. Was für eine Musik? Erzähl mal davon.
1: Darf ich noch ganz kurz sagen, ich lebe tatsächlich nicht in Berlin.
0: Ach so, okay. Du bist jetzt gerade in Berlin.
1: Ja, genau. Ja. Tatsächlich bin ich gerade unterwegs und tour so ein bisschen. Mhm. Und ich komme ursprünglich aus Hamburg. Und okay. Dort fängt also gewissermaßen die Reise an.
0: Ja.
1: Und war aber auf einer englischen Schule. Und mein Vater ist tatsächlich im noch britischen Indien geboren.
0: Mhm.
1: Und mein Großvater arbeitete dort als der Manager von Reuters tatsächlich in den 20er Jahren, absurderweise.
0: Also von der Fotoagentur?
1: Nein, von der Nachrichtenagentur.
0: Von der Nachrichtenagentur, ja.
1: Genau, ja, die auch in gewissermaßen eine Fotoagentur war, nicht?
0: Ja. Okay, und dann bist du irgendwann selber auch nach Indien, um da Musik zu studieren.
1: Genau, weil ja aus ganz anderen Beweggründen als mein Großvater.
0: Ja.
1: Aber tatsächlich wollte ich dahin, weil es die einzig unakademische, also meines Erachtens die einzig unakademische Musik ist, die aber letztendlich ein Universitätsniveau hat.
0: Mhm.
1: Und das, also ich meine, die Musik, die ich studiert habe, die ist irgendwo zwischen, ich würde sagen, 500 und 900 Jahren alt,
0: mhm,
1: ist semitonal, also Halbtöne wie bei uns hier in Europa. Und aber es wird ganz anders damit umgegangen und man lernt letztendlich zu oszillieren und sowas. Und das als unakademischer Musiker, als jemand, der auch wirklich sich mit Rap angefreundet hat, wenn man das überhaupt Rap nennen kann, hat mir das einfach sehr viel gegeben. Viel mehr als diese ganzen Sachen, die man hier erlernen kann.
0: Das heißt, wie sah dein Studierendenalltag da aus? Was hast du gemacht die ganze Zeit?
1: Also ich habe tatsächlich mit einem Meister gelernt, der kommt aus Kerala, der ist ja Dr. P.V. Bose. Und der hat tatsächlich irgendwann zu mir nach ein paar Stunden gesagt, also ich habe erstmal versucht, ob das mir liegt, diese Idee als Lehrling wirklich bei jemandem in Lehre zu gehen, mhm, nicht? Was ja ganz anders ist als unser akademischer Apparat hier. Ich merkte dann schnell, dass es mir auch wirklich gut tat und auch wirklich mir half, einfach letztendlich meine Stimme auszubilden. Und dann sagte er irgendwann so: Du weißt schon, dass du jetzt 10 Stunden am Tag singen musst.
0: Okay.
1: Und dann war ich so, okay.
0: Intensiv?
1: Ja, intensiv. Das bedeutete dann aber, dass ich auf jeden Fall 4 bis 6 Stunden gesungen habe.
0: Mhm.
1: Und das wirklich 3,5 Jahre die ganze Zeit.
0: Okay, Wahnsinn.
1: Und einfach Skalen rauf und runter, die Ragas gelernt und einfach letztendlich mich wirklich da so reingehangen wie noch nie zuvor, weil ich ja dann auch schon 10 Jahre aus der Schule raus war. Ich glaube, diesen Schulalltag, den kann man als Künstler nur schwer irgendwie, mhm, nachvollziehen. Und dann hatte ich aber auch genug Raum erforscht auf der Bühne, als dass ich wusste, dass ich auch letztendlich noch mehr lernen muss, bevor ich wirklich meiner Professionalität nachgehen kann.
0: Ja, dein zweites Soloalbum ist jetzt gerade rausgekommen. Was steht jetzt bei dir als nächstes an, als letzte Frage?
1: Ich habe 2 weitere Alben, die schon geschrieben sind, an, okay, denen ich auch schon mit Marzio arbeite tatsächlich,
0: yeah,
1: mit meinem Kumpel / Producer, mhm, der da in Italien lebt. Dazu kommt dann auch noch, dass ich live spiele,
0: mhm,
1: und die Platte, die ich jetzt live präsentiere, also die Seeds of the Unknown live, ist tatsächlich auch eine ganz andere Interpretation dieser Songs. Ich habe nämlich auch in den letzten 10 bis 15 Jahren gelernt, wie man wirklich ganz schnell Songs aus der Produktion wieder rausholt und letztendlich sich den Song auch seelisch zurückholt, mhm, und ihn einfach neu interpretiert. In diverse Rhythm Signatures, einfach von 3/4 bis 4/4 zu 6/8, 7/8, also tatsächlich haben die Inder und auch letztendlich die arabischen Völker ja auch einfach viel tiefere Rhythmuskenntnisse. Und das ist mir als Rapper auch, ich benutze den Begriff nicht unbedingt konkret, nicht. Ist mir sehr, sehr tief begegnet, weil letztendlich so viel Rhythmus in der Musik ist. Und entschuldige, was war jetzt nochmal deine Frage?
0: Dass wir das dann bald live erleben können. Wo können wir das denn zum Beispiel live erleben? Vielleicht kannst du das noch kurz sagen.
1: Ja, tatsächlich. Also es geht jetzt so langsam los und am Samstag spiele ich hier in Berlin, wo, mhm, ich gerade zu Besuch bin, in dem Salon Wellenmaschine,
0: mhm,
1: und das um 20.30 Uhr live. Danach legt Jonas Poppe, es ist so ein genialer DJ, der hier auch Sänger ist, auf. Das Ganze wird organisiert von Amstart und das ist am Samstag.
0: Am Samstag dann. Max Turner live erleben in Berlin, war heute zu Gast mit seinem neuen Album Seeds of the Unknown. Vielen Dank für deinen Besuch.
1: Vielen Dank. Ja.
0: Und wir hören noch einen Song von Max Turner hier im Cosmo. Time and Space ist das zum Abschluss des Gesprächs.

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0: Die Schlagzeile.
1: Großbritannien investiert in queere Rechte.
0: Die Details.
1: Menschen aus der queeren Community erleben weltweit jeden Tag Diskriminierung und Gewalt, die nicht selten tödlich ausgeht. Um dagegen etwas zu unternehmen, legt Großbritannien jetzt eine ordentliche Stange Geld auf den Tisch. Rund 24 Millionen Euro will die Regierung in den kommenden 3 Jahren in die Stärkung queerer Rechte investieren. Es geht um die rechtliche Gleichstellung von Menschen aus der LGBTIQ-Community und um die systematische Bekämpfung von Queerfeindlichkeit. Gefördert werden sollen Organisationen, die sich für queere Rechte einsetzen, und auch diplomatisch will Großbritannien stärker Druck machen.
0: Die Bedeutung.
1: Finanziert wird das neue Programm größtenteils aus Mitteln der britischen Entwicklungszusammenarbeit. Deshalb liegt der Fokus auch nicht nur auf queeren Rechten in Großbritannien. Kein britischer Alleingang, sondern Zusammenarbeit mit internationalen Partnern. In Ländern, in denen Queerness kriminalisiert wird, können so zum Beispiel lokale LGBTIQ-Initiativen unterstützt werden oder diplomatischer Druck für Gesetzesänderungen gemacht werden. Das große Ziel: Queere Menschen sollen weltweit sicherer leben und rechtlich gleichgestellt sein.
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1: Um 16 Uhr mit Benjamin Paris. Jetzt, wo die Sonne scheint, ist ein Thema wieder wichtig, und zwar Sonnenschutz. Das sollte ernst genommen werden, zeigen neue Zahlen zum Hautkrebs. Mehr von Linda Bachmann.
2: In den letzten 20 Jahren hat sich die Zahl der Menschen, die wegen Hautkrebs ins Krankenhaus mussten, fast verdoppelt. Laut Statistischem Bundesamt waren es allein 2024 über 120.000. Mittlerweile sterben auch mehr Menschen an Hautkrebs als früher. Dass es mehr Diagnosen gibt, liegt unter anderem daran, dass wir älter werden. Im Alter steigt das Hautkrebsrisiko. Das Deutsche Krebsforschungszentrum sagt außerdem, UV-Strahlung ist der wichtigste Faktor für fast alle Hautkrebsarten. Heißt, Sonnenschutz ernst nehmen, das geht durch Kleidung, Caps und Sonnencreme mit ausreichend Lichtschutzfaktor. Und das nicht nur, wenn die Sonne scheint, sondern auch, wenn es bewölkt ist.
1: Die Ukraine will in Schweden 20 Panzer kaufen für die Verteidigung gegen Russland. Der Deal soll 2,5 Milliarden Euro kosten, und wenn der Kauf klappt, spendet Schweden noch 16 ältere Kampfflugzeuge. Die Ukraine braucht dringend mehr Waffen im Kampf gegen Russland. Deswegen hat Präsident Zelensky jetzt auch die USA gebeten, ihm Flugabwehrwaffen zu verkaufen. Die israelische Holocaust-Gedenkstätte Yad Vashem hat sich für einen Standort in Deutschland entschieden. Sie will ein Bildungszentrum in München eröffnen. Außerdem ist eine Zweigstelle in Leipzig geplant. Nordrhein-Westfalen geht leer aus. Die Landesregierung hatte darum geworben. Es ist das erste Mal, dass Yad Vashem eine Stelle im Ausland eröffnet. In einem Fall, der für viel Entsetzen gesorgt hat, gibt es ein Urteil. Die 12-jährige Luise war vor 3 Jahren in Freudenberg von 2 gleichaltrigen Mädchen erstochen worden. Die beiden hatten die Tat gestanden. Sie müssen Luises Familie jetzt 144.000 Euro zahlen. Ein Strafprozess gab es nicht, weil die Täterinnen zu jung waren. Innerhalb von 24 Stunden hat es jetzt noch einen dritten Badetoten in NRW gegeben. Ein 26-Jähriger ist heute im Krankenhaus gestorben. Er war gestern in einem See bei Paderborn untergegangen. Er konnte wohl nicht schwimmen. Außerdem ist ein 20-Jähriger im Rhein-Herne-Kanal gestorben und ein 27-Jähriger im Feldmarksee in Sassenberg beim Münsterland. Und heute Abend, Achtung, das Wetter, heute Abend gibt es viel Sonnenschein bei nur lockeren Wolkenfeldern und Abendtemperaturen zwischen 15 und 25 Grad. Am Freitag startet es noch oft freundlich. In Bremen und in NRW entwickeln sich tagsüber aber mehr Wolken, und zum Abend gibt es dann erste Gewitter, teilweise auch mit Unwettergefahr. Dazu in Bremen morgen 25 Grad, in Berlin 26 und in Gelsenkirchen 31 Grad. Am Samstag und am Sonntag in NRW weiter Gewitter, in Bremen und in Berlin scheint die Sonne.
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3: New School trifft auf Old School, Shooting Star trifft auf Ikone, beide kommen von Jamaika. Shenzia hat sich mit Vibes Cartel zusammengetan für den Song. Talk to Mina habe ich jetzt für euch in Cosmo. Schön, dass ihr dabei seid. Hi.

0: Sami Galbi in Cosmo. Immer mehr Menschen in Deutschland arbeiten in Teilzeit. Der Bundeskanzler, der feiert das gar nicht. Der hat Anfang des Jahres noch das hier gesagt.
1: Mit Work-Life-Balance und 4-Tage-Woche lässt sich der Wohlstand unseres Landes, den wir heute haben, in Zukunft nicht erhalten. Und deswegen müssen wir mehr arbeiten.
0: Ja, da wurde applaudiert, aber es gab auch viel Kritik aus seiner Sicht, aus Friedrich Merz Sicht. Sollten wir mehr arbeiten, um unseren Wohlstand zu sichern? Oder meint er damit seinen Wohlstand? Naja, Cosmo-Reporter Benedikt Haupt, du hast auch mal auf der Straße rumgefragt, was die Leute dazu sagen.
2: Kate aus Essen meint dazu.
3: Er sollte mal selber ein bisschen mehr arbeiten.
2: Mit Gerd aus Siegburg habe ich auch gequatscht. Der arbeitet als Vollzeitkaufmann für Büromanagement in einem Familienunternehmen.
4: Ja, ich kann mir nicht vorstellen, noch mehr zu arbeiten, weil ich habe eh das Gefühl, dass ich den ganzen Tag auf der Arbeit verbringe. Dementsprechend halte ich das einfach für Schwachsinn, um ehrlich zu sein, diese Aussage.
2: Tanja kommt aus Dortmund und die arbeitet in Teilzeit als Zahntechnikerin. Und Wohlstand heißt für sie eben nicht nur, mehr Geld zu haben.
5: Das ist völliger Blödsinn. Wohlstand hat auch mit der Zufriedenheit der Menschen zu tun. Zufriedene Menschen schaffen in Teilzeit genau das Gleiche, was ich sonst in Vollzeit geschafft habe.
0: Ja, und ich finde, happy sein mit seinem Job, das ist jetzt auch nicht zu viel verlangt, oder?
2: Nee, finde ich überhaupt nicht zu viel verlangt. Es gibt in Deutschland auch eine Pilotstudie, oder gab es, die hat sich mal diese 4-Tage-Woche angeschaut, hat mir Yvonne Lott erzählt. Sie forscht zu Arbeitszeiten und flexiblen Arbeiten und da kam was ganz Spannendes raus.
6: Die Zufriedenheit mit dem Job ist höher, wenn die Beschäftigten auf eine 4-Tage-Woche gehen, also mit einer tatsächlichen Arbeitszeitreduktion. Allgemein das Wohlbefinden ist besser, das gesundheitliche Befinden ist besser.
0: Da quatschen wir gleich noch ein bisschen weiter drüber, über Teilzeitarbeiten. Warum macht man das eigentlich und kann das eigentlich jeder von uns machen?

0: Jungli in Cosmo. Deutschland liebt Teilzeit, check ich auch so ein bisschen. Weniger arbeiten, mehr vom Leben haben, ist natürlich auch nice. So viele Menschen wie noch nie in diesem Land arbeiten in Teilzeit. Sowohl Frauen als auch Männer arbeiten weniger Tage insgesamt. Cosmo-Reporter Benedikt Haupt, was sind die Gründe dafür?
1: Also insgesamt arbeiten mittlerweile ein Drittel circa der Beschäftigten in Teilzeit. Teilzeit bedeutet in dem Fall einfach nur, dass sie weniger als Vollzeit arbeiten. Mhm. Über die Gründe, warum das so ist, habe ich mit Yvonne Lott gesprochen. Sie forscht zu Arbeitszeiten. Bei Männern liegt dieser Anstieg vermutlich an der Situation am Arbeitsmarkt.
2: Das kann an der Situation am Arbeitsmarkt liegen. Also wir wissen, dass Männer vor allen Dingen in Teilzeit arbeiten, wenn sie keinen Vollzeitjob gefunden haben oder wenn sie sich weiterbilden oder eine Selbstständigkeit aufnehmen.
1: Bei Frauen ist es so, die arbeiten im Vergleich zum Vorjahr auch mehr Teilzeit als im Jahr davor.
0: Mhm. Frauen arbeiten schon immer öfter ja auch in Teilzeit als Männer. Woran liegt das?
1: Ja, Frauen reduzieren ihre Arbeitszeiten meistens wegen familiärer Verpflichtungen. Also das heißt dann zum Beispiel Kinder erziehen oder Pflege von Eltern, Großeltern. Das hat auch Kate aus Essen vor.
3: Ich bin für die Teilzeitarbeit gerade, weil ich bin ja jetzt in Elternzeit. Ich habe ein Kind und gerade für Eltern ist es natürlich wichtig, dass man in Teilzeit ist, damit man, ne, das Kind muss in die Kita, damit man sich halt darum kümmern kann. Weil mit Vollzeit funktioniert das nicht.
1: Ja, und auch bei den Frauen sind es eben noch mal mehr geworden, die in Teilzeit arbeiten. Ich habe gestern auch mit Moritz gequatscht. Der findet, auch Männer sollten doch einfach mal mehr in Teilzeit gehen, um sich um ihre Familie zu kümmern.
4: Ich denke mal, das liegt einfach an veralteten Familienbildern. Man sollte es nicht so einseitig betrachten wieder. Zumindest, dass halt alle, die das wollen und sich erlauben können, da die Chance zu haben. Dass es nicht jetzt irgendwie an Geschlecht gebunden ist.
0: Kann man denn in jedem Job einfach Teilzeit machen?
1: Also grundsätzlich hat mir Yvonne Lott gesagt, dass Teilzeit vor allem in weniger anspruchsvollen Bereichen möglich sei. Mert aus Siegburg hat gesagt, für ihn ist Teilzeitarbeiten eher schwierig, hat aber einen anderen Grund.
5: Nee, das ist überhaupt nicht gerne gesehen. Vor allem auch nicht in meiner Firma, da es ein Familienbetrieb ist. Aber ich habe generell das Gefühl, dass das überhaupt nicht gern gesehen ist für Leute, die so in meinem Alter sind.
1: Also die Firma mag das einfach nicht gerne. Es gibt aber auch noch einen ganz anderen Grund, warum Teilzeit für Mert sowieso nicht in Frage kommt.
5: Vor allem auch bei dem Beruf mit dem Lohn. Da kommt man gerade so Vollzeit über die Runden und Teilzeit kann ich mir das gar nicht vorstellen.
1: Bei Tanja, da war es ein bisschen anders. Die hat ihren Arbeitgeber ganz lange bearbeitet, bis sie dazu kam, auch Teilzeit für immer arbeiten zu können.
6: Ich konnte dann halt nach ordentlichem Gerede eine unbegrenzte Teilzeit daraus handeln und werde auch im Leben nicht wieder Vollzeit arbeiten gehen.
1: Und sie hat mir noch gesagt, sie würde es jedem empfehlen, der sich das leisten kann. Also Quatsch mit eurem Arbeitgeber, meinte sie, und guckt, ob ihr vielleicht in Teilzeit arbeitet, weil die Lebensqualität, die man da rausbekommt, ist einfach geil.
0: In Deutschland arbeiten immer mehr Menschen in Teilzeit. Benedikt Haupt aus dem Cosmo-Team hat uns erzählt, warum das so ist.

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Deutschland-Premiere von Mayra aus Frankreich. Die kommt vorbei beim Cosmo Festival. Tracy Disaster, Ladylike, Skuhn holen wir, habt ihr gerade gehört, mit Hannen. Pongo wird natürlich Headline. Die Kuduro Queen am 13. Juni im Dortmunder Junkyard. Und ich muss einfach nochmal Danke sagen an euch, an alle, die Live-Musik lieben und sich Karten gekauft haben fürs Cosmo Festival. Ihr seid die Allerbesten. Wir sind nämlich schon ein paar Tage lang ausverkauft. Tickets gibt's eigentlich nur noch zu gewinnen hier in Cosmo über die Gästeliste. Und Gästeliste ist jetzt. Ich habe heute wieder 2 Gästeliste-Plätze für euch. Die könnt ihr gewinnen. Das heißt, ihr könnt heute noch jemanden überraschen und sagen, ey, am 13. 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Erstmal aber müsst ihr anrufen dafür. Ruft an 0800 5674 mal die 8, das ist die Telefonnummer für die Gästeliste fürs Cosmo Festival am 13. Juni in Dortmund mit Pongo, mit Skuhn, mit Mayra und mit der hier. Ladylikes habe ich jetzt für euch mit Pulldown. 0800 5674 mal die 8.

0: Dave zusammen mit Tams Raindance in Cosmo. Scuff Barbie, Omajata, Lady Likes, Pongo, Skuhn sie alle und viele mehr sind dabei beim Cosmo Festival dieses Jahr.
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0: Am 13. Juni ist das natürlich in Dortmund im Junkyard, wie jedes Jahr. Cosmo Festival in dieser ikonischen Location. Ich habe gesagt, ihr könnt anrufen und mit mir um Gästeliste Plätze spielen, denn das Festival, unser Festival, unser geliebtes Cosmo Festival ist komplett ausverkauft und ich habe hier Leo am Telefon aus der Nähe von Düsseldorf. Hi Leo.
2: Hi.
0: Hi Jan. Okay Leo, pass auf, ich spiele dir jetzt einen Ausschnitt aus einem Song vor von einem der Acts aus unserem Festival Line-Up und den kennst du vielleicht aus unserer Playlist oder wenn du Cosmo hörst, dann kommt er dir bestimmt auch bekannt vor. Der Twist ist allerdings, okay, der Song läuft rückwärts und ich will von dir wissen, von wem ist der Song. Bist du ready?
2: Okay.

0: Okay, das war der Ausschnitt. Weißt du schon, ohne Antwortmöglichkeiten, oder soll ich dir noch A und B vorschlagen?
1: A und B wäre gut.
0: Ja, hab ich mir gedacht. Okay, ist der Song von A, Mayra, oder B, von Skoon?
1: Von Skoon.
0: Lass uns mal reinhören. Das ist natürlich richtig. Das ist Hannen von Skoon. Herzlichen Glückwunsch, Leo. Ganz viel Spaß beim Cosmo Festival. Und danke für deinen Anruf.
1: Mega geil. Cool. Ja, danke.
0: Gerne.

Ja, Cosmo, den Sound der Welt und wir hören hier jede Woche in Cosmo ein Album der Woche. Heute kommt es, beziehungsweise die ganze Woche schon, kommt es von Rung.

0: artsy Dudes im Reggae-Zirkus. Für die Liebhaber auf jeden Fall genau das Richtige und macht mit die spannendste Musik, die gerade von der Insel kommt. Wir haben mit Runkus gesprochen und er hat uns erzählt, was er so anstrebt und was so sein Verhältnis ist zu seiner Musik.
1: My whole life, what I've known was music and creativity.
2: Mein ganzes Leben habe ich auf Musik und aufs Kreativsein ausgerichtet. Ich bin mit einem besonderen Talent gesegnet und dafür bin ich sehr dankbar. Ich habe eine besondere Art zu denken und es wäre sicher schön, wenn meine kleinen Gedanken andere inspirieren könnten. Aber ich möchte dabei immer der bleiben, der ich bin. Ich möchte immer im Sinne von Rastafari handeln, nach dem Wort des Allmächtigen. Ich will mich nicht vom Glanz verführen lassen und vergessen, wer ich bin. Das ist mir am wichtigsten.
1: So, that means everything to me.
0: Unser Album der Woche diese Woche, Supernova von Runkus. Mehr dazu könnt ihr nachlesen auf cosmoradio.de. Den Titeltrack Supernova habe ich jetzt nochmal für euch komplett.
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1: Um 17 Uhr mit Benjamin Paris. Die EU-Kommission hat bei dem chinesischen Online-Händler Temu die Geduld verloren und jetzt eine Strafe verhängt. Die Plattform soll 200 Millionen Euro zahlen. Warum, erklärt Wiebke Dumpe.
2: Temu hat laut EU-Kommission trotz mehrfacher Aufforderungen nicht genug gegen gefälschte, gefährliche und giftige Produkte gemacht. Dazu ist die Plattform laut EU-Digitalgesetz aber verpflichtet. Temu funktioniert ja wie ein Marktplatz, worüber Anbieter ihre Sachen verkaufen können. Und laut EU-Kommission unterschätzt Temu konkrete Risiken von Produkten immer wieder. Testkäufe hatten ergeben, dass zum Beispiel ein sehr hoher Anteil von Ladegeräten schon bei kleinster Belastung anfängt zu rauchen. Oder dass in Babyspielzeug zu viele giftige Chemikalien drin sind.
1: Temu muss bis Ende August einen Plan vorlegen, mit dem die Mängel behoben werden sollen. Passiert das nicht, drohen weitere EU-Strafen. Immer mehr Menschen landen wegen Hautkrebs im Krankenhaus. 2024 waren es über 120.000. Das sind fast doppelt so viele wie vor 20 Jahren. Den größten Anstieg gab es bei hellem Hautkrebs, der vor allem durch zu viel Sonne ausgelöst wird. Die hohen Spritpreise sorgen offenbar dafür, dass mehr Menschen über ein E-Auto nachdenken. Die Huck-Versicherung hat eine Umfrage gemacht und die zeigt, dass vor allem Leute unter 40 über ein E-Auto nachdenken, auch wegen der Fördergelder vom Staat. Die Spritpreise sind durch den Iran-Krieg deutlich gestiegen. Zurzeit sind sie meist wieder unter 2 Euro durch den staatlichen Tankrabatt. Der läuft aber Ende Juni aus und wird wohl auch nicht verlängert. In Hamburg war heute Mittag Alarmstimmung. Die Polizei hat eine Großfahndung gemacht nach einem Ex-RAF-Terroristen. Volker Staub heißt der und er ist seit über 35 Jahren auf der Flucht. Zeugen hatten sich bei der Polizei gemeldet, weil sie ihn erkannt haben wollten. Gefunden wurde er nicht, trotz Hubschraubereinsatz. In genau 2 Wochen geht es los mit der Fußball-WM und passend dazu gibt es wieder neue Orakeltiere. Im Zoo in Münster ist es ein Ameisenbär. Er bekommt vor den Spielen 3 Futterflaschen hingestellt. Für das deutsche Team, den Gegner und ein Unentschieden. Bei der EM vor 2 Jahren hatte Münster einen Tapir als Orakel. Der lag allerdings bei jedem Tipp daneben. Und das Wetter. Auch heute Abend gibt es viel Sonnenschein und nur lockere Wolken. Und dazu noch Temperaturen zwischen 15 und 25 Grad. Der Freitagmorgen startet oft freundlich. In Bremen und in NRW entwickeln sich tagsüber aber mehr Wolken. Und zum Abend gibt es dann erste Wärmegewitter, teilweise auch mit Unwettergefahr. Dazu in Bremen morgen 25 Grad, in Berlin 26 und in Gelsenkirchen 31 Grad. Am Samstag und am Sonntag in NRW auch Gewitter. In Bremen und in Berlin scheint oft die Sonne.
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3: Hey Leute, Thundercat, Musiker und Bassvirtuose aus Los Angeles, hat mit Kendrick Lamar gearbeitet, mit Tyler, the Creator und unter anderem Tame Impala. Aus seinem neuen Album Distracted geht es viel darum, sich im Leben auf das Wesentliche, das wirklich Wichtige zu konzentrieren und vor allem auch nicht zu viel Zeit am Handy zu hängen.
4: I think that the important things in life right now.
5: Ich glaube, die wichtigen Dinge im Leben vermischen sich heutzutage stark mit dem ganzen Wahnsinn des Internets. Weil man mit dem Handy die ganze Welt in der Hand hat, verarbeitet man täglich viel zu viele Informationen.
3: Das hat uns Thundercat im Interview erzählt zu seinem neuen Album zu Distracted. Apropos Kollaboration, die er schon viele gemacht hat auf dem neuen Album, ist auch ein Song drauf mit New York-Rapper A$AP Rocky. Funny Friends heißt er. Den habe ich hier gleich für euch in Cosmo. Erstmal aber noch Mammut.

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1: Heute wird natürlich nochmal syrisch gekocht und vor allem gegessen. Wobei, eigentlich müssen wir besser sagen, heute wird vor allem nochmal syrisch gebacken. Und da brauchen wir natürlich noch was Süßes. Ala Kuzi hat in Syrien als Koch gearbeitet und für Costa ist er extra in seine lieblingssyrische Konditorei gefahren.
2: Was für ein Glück, wenn eine syrische Bäckerei in der Stadt aufgemacht hat. Was hast du geholt?
3: Was wir heute geholt haben, Mabrume und Mamul.
2: Mamul und Mabrume, ist das etwas aus deiner Heimatstadt, aus Aleppo?
3: Das ist aus Aleppo, aber man konnte es auch finden überall in Syrien oder in arabischen Ländern.
2: Was bedeutet Mabrume?
3: Mabrume bedeutet gerollt.
2: Ah, deswegen ist das vielleicht diese Rolle hier schon aus einem sehr klebrigen Teig, viel Zucker, viel Honig und gefüllt mit Pistazien.
3: Wie schmeckt's dir?
2: Es ist schon mächtig, aber so lecker. Also diese Pistazien sind so knusprig geröstet. Ja, in Aleppo macht man offenbar super Süßigkeiten.
3: Aber wir sind noch bekannter mit dem Essen. In Syrien redet über Aleppo, dass wir ein leckeres Essen haben. Aber im Vergleich mit Süßigkeiten würde ich mal sagen, Damaskus ist noch besser als Süßigkeiten.
2: Damaskus macht bessere Süßigkeiten als Aleppo.
3: Genau, genau. Als ich in Damaskus studiert habe, war ich total überrascht. Ich habe schon einmal mit Mamul probiert. Die waren alle die besten Süßigkeiten, die ich damals probiert habe.
2: Okay, deswegen hast du hier die Mamuls auch gebracht. Das ist ein Kleingebäck, etwas trocken auf den ersten Blick, aber wenn man da reinbeißt, das ist voller einer Creme. Ist das Dattelcreme?
3: Genau, das ist ein Dattelcreme. Verschiedene Varianten gibt es auch mit Pistazien oder mit Nüsse und wie immer.
2: Wenn du mich jetzt fragst, ob mir die Rolle oder der Mamul besser geschmeckt hat, ich weiß nicht, ob Damaskus wirklich besser als Aleppo ist in Süßigkeiten machen, aber der Mamul schmeckt schon sehr gut.
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0: in Cosmo, 20 nach 5 haben wir es. Die Sonne knallt mal wieder so richtig, alle sind draußen, versuchen so viel Sonne zu tanken, wie es nur geht, in Köln. Wo geht man da hin? Na klar, zum Grüngürtel.
1: Boah, wir sind am Grüngürtel, bisschen Basketball zocken, ich mache erstmal einen Korb.
2: Grüngürtel, immer gute Stimmung, ja, immer was los, bei dem Wetter vor allem.
3: Man spielt hier halt immer Basketball zusammen, wer auch immer hier auf dem Feld ist, ist schon ziemlich nice.
4: Die Sonne knallt, wenn man dazu sagen darf. Sehr warm.
0: Das darf man so sagen. Cosmo-Reporter Benedikt Haupt war für euch auch draußen unterwegs und hat mal rumgefragt, ob die Leute denn bei der Hitze und bei der Sonne auch alle gut eingecremt sind. Und wie sieht's denn da aus beim Thema Sonnenschutz?
5: Also es gibt sehr unterschiedliche Einstellungen zum Thema Sonnencreme. Mhm. Erik aus Köln war oberkörperfrei im Trainieren, bisschen Calisthenics gemacht. Der war ganz vorbildlich eingecremt.
6: Ich habe keine Lust, unnötig Hautkrebs zu bekommen, wenn man es vermeiden kann durch Sonnencreme. Normalerweise hilft mir meine Freundin im Rücken, weil ich da nicht so gut drankomme. Wenn ich nach Hause komme, gibt es meistens Aftersun oder sowas.
5: Eduni war direkt neben ihm, so ein bisschen auf der freien Fläche mit Kettlebell am Trainieren. Und er meinte einfach, ich brauche keine Sonnencreme.
7: Ich komme aus Indien und ich sag mal, ich bin die Sonne gewöhnt. Und ich habe jetzt keine Angst vor Sonnenbrand oder wenn man jetzt Krebs davon kriegen könnte. Von daher, ich brauche keine, deswegen nehme ich auch keine.
5: Hot Take von Eduni, sage ich auf jeden Fall. Ich habe deswegen mal Jana Garnier gefragt, sie ist Hautärztin aus Köln.
8: So, dass die dunkleren Hauttypen tatsächlich einen höheren Eigenschutz haben, bis sozusagen ein Sonnenbrand oder eine Rötung auf der Haut auftritt. Nichtsdestotrotz ist es aber auch wichtig, auch für diese Menschen, dass man sich mit eincremt, denn auch die UVA-Strahlung sollte mit abgefangen werden.
5: Denn die kann zur Entwicklung von Hautkrebs und Pigmentstörungen führen und das möchte ja eigentlich keiner.
0: Okay, und wie ist das jetzt nochmal mit dem Lichtschutzfaktor? Ich versuche das jedes Mal nachzuschlagen, vergiss es immer wieder. 20, 30, 50, wann brauche ich nochmal welchen?
5: Da geht es hier wie vielen anderen, die ich gestern auch gefragt habe. Rosa zum Beispiel war im Park am Volleyball spielen, hatte eine 30er Sonnencreme drauf und war sich aber auch nicht ganz sicher, ist das jetzt die richtige?
4: Ich meine, ich habe da mal so eine Tabelle zugesehen und ich habe so gesehen, wann man was ungefähr benutzt, aber ich weiß jetzt nicht genau, wofür was steht.
5: Moritz war auch gestern draußen, war am Ballen und dem ging es tatsächlich ähnlich.
1: Also ich habe es eigentlich so verstanden, dass 30, 50 ist gar nicht der Schutz, sondern nur die Dauer. Also 30 Minuten, 50 Minuten.
5: Und damit liegt er schon mal fast richtig. Der Lichtschutzfaktor auf der Sonnencreme. Der gibt an, wie viel länger ich im Vergleich zur ungeschützten Haut in der Sonne bleiben kann bis zur Rötung.
0: Okay, gib mal ein Beispiel.
5: Also wenn ich jetzt zum Beispiel mit meinem Hauttyp 10 Minuten in der Sonne bleiben kann, bis ich rot werde, dann kann ich mit einer 30er Sonnencreme bis zu 300 Minuten draußen bleiben.
0: Okay.
5: Da muss man aber aufpassen, das Ganze ist nämlich ein Richtwert, der gilt unter Laborbedingungen und in der Regel tragen wir halt nicht so dick Sonnencreme auf, wie man das im Labor macht. Mhm. Deswegen eine gute Faustregel, die mir Hautärztin Jana Garnier gesagt hat, spätestens alle 2 Stunden einmal nachcremen.
0: Okay, nachcremen nach 2 Stunden. Check. Aber wie ist das, wenn ich jetzt schwimmen gehe? Gibt's ja auch wasserfeste Sonnencreme, die dann nach dem Schwimmen drauf bleibt, oder?
5: Ja, voll, die gibt's auf jeden Fall. Das große Problem ist hier aber nicht das Wasser, sagt Jana Garnier.
8: Ja, wäre trotzdem die Empfehlung, da auch nochmal nachzulegen, denn gerade tendiert man auch dazu, sich dann vielleicht noch trocken zu schrubbeln. Insofern hat man da schon immer eine gewisse Reibung auch auf der Haut. Das heißt, Sonnenschutz wird natürlich auch abgetragen. Es macht auf jeden Fall Sinn, sich dann auch noch einmal nachzukriegen.
5: Und Pro-Trip, auf jeden Fall mal den UV-Index checken. Wie stark ballert die Sonne denn wirklich? Steht eigentlich in den meisten Wetter-Apps drin.
0: Fakten zur Sonnencreme gab es von Cosmo-Reporter Benedikt Haupt. Also cremt euch ein und wenn ihr dabei seid, trinkt doch auch noch genug Wasser.
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0: Patrice zusammen mit Ezel, Not a Day in Cosmo. Crazy Nachricht aus Südkorea, die ich heute gelesen habe. Die zeigen nämlich, wenn man sich organisiert, dann kann man richtig was erreichen. Es geht um Samsung, kennen wir alle von Handys, Fernseher, Tablets und so weiter. Und Samsung macht gerade richtig, richtig Asche. Die haben ihren Gewinn durch den Boom wegen künstlicher Intelligenz um 755% gesteigert, also achtmal so viel Money gemacht wie im Jahr davor. Und dann haben natürlich die Mitarbeitenden aber gesagt, hey, Moment mal, das geht jetzt nicht alles in die Tasche der Bosse und Aktionäre. Wir sind hier am Ackern und wir wollen auch unsere Knete sehen von diesem ja wirklich insanen Gewinn. Deswegen haben die mit einem Generalstreik gedroht. Und das Ding ist nämlich, Samsung ist das achtgrößte Unternehmen im Land. Und wenn die sagen, nee, kein Bock zu arbeiten, dann geht es der Wirtschaft da richtig, richtig schlecht. Und das könnte man dann sogar auf dem Weltmarkt merken. Wochenlang wurde sich gezofft. Jetzt gab es eine Einigung. Samsung zahlt im Schnitt 6,2% mehr Gehalt und beteiligt die Mitarbeitenden zusätzlich am Unternehmensgewinn. Vor allem die Leute in der Halbleitersparte, die dürfen sich so richtig freuen. Da kriegt man nämlich jetzt Boni laut Prognosen von umgerechnet 340.000 Euro pro Kopf. Das schmeckt schon richtig und alles nur, weil sich ein paar Leute organisiert haben, in Gewerkschaften.
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0: Ihr hört Cosmo, den Sound der Welt mit Blackstreet zusammen mit Dr. Dre und Queen Pen. 6:15 haben wir es. Ey, habt ihr auch das Gefühl, es geht immer mehr um Looks, also wie wir aussehen, durchtrainierte Körper, optimiertes Gesicht, Botox, Lipfiller, BBL. Durch Social Media wurde der Druck da auf jeden Fall nochmal krasser in den letzten Jahren. Der jüngste Trend oder Oberbegriff dazu ist Looks Maxing. Habt ihr vielleicht schon mal gehört, aber kennt ihr schon?
1: Looks Maxing, Charisma Maxing, Testosterone Maxing, Height Maxing, Get Rich Quick Maxing, Social Skills Maxing, Size Maxing.
0: Also man kann gefühlt alles maxen und jetzt gerade neu im Trend Boobs Maxing. Cosmo-Reporter Mirhan Can Kellesh ist bei mir. Mirhan, was ist das nun wieder?
2: Boobs Maxing ist der neueste Trend im Maxing Universe, sage ich jetzt mal, und der verbreitet sich gerade auf Social Media. Es geht basically darum, die eigenen Brüste so gut und ästhetisch wie möglich aussehen zu lassen. Also am besten vergrößern, für den perfekten Ausschnitt sorgen, richtig stehen und gehen, damit alles perfekt sitzt. Mhm. Vor allem Männer wollen die eigene Brust immer muskulöser, vieles fällt darunter.
0: Also es geht hier um Männer und Frauen, könnte man jetzt sagen. Das klingt ja jetzt erstmal so, als würden Menschen, die zum Beispiel jetzt Boobs maxen, einfach mehr auf ihr Äußeres achten.
2: Ja, so kommt es auf jeden Fall rüber. Dr. Susanna Unsworth ist Medizinerin aus Großbritannien und hat im Interview mit Vice Magazine gesagt, dass Boobsmaxer einem bestimmten Ideal hinterherrennen und dafür zum Teil extreme Schritte gehen. Also wir sprechen von Hormonen und Medikamenten, die dann eingenommen werden, OPs oder andere krasse Dinge, ohne sich professionellen medizinischen Rat dazu zu holen.
0: Okay, und dann wird's natürlich auch tricky und vielleicht sogar ein bisschen gefährlich. Wir haben gerade schon gehört, es wird gefühlt alles gemaxt. Woher kommt diese ganz Maxing-Idee eigentlich?
2: Maxing generell, also auch Boobs-Maxing oder Personality-Maxing, Height-Maxing und so weiter, das kommt alles vom Looks-Maxing. Und diesen Trend gibt es seit ein paar Jahren und da geht es darum, das eigene Aussehen zu optimieren und halt zu maxen. Mhm. Oft ist das Phänomen unter heterosexuellen Männern verbreitet, die glauben, dass sie nur dann Erfolg bei Frauen haben, wenn sie eben bestmöglich aussehen, weil Frauen ja angeblich nur am vermeintlich perfekten Aussehen interessiert sind. Klar. Mhm. Kira Ayadi ist Journalistin für die Amadeo-Antonio-Stiftung und Spezialistin im Gebiet menschenfeindlicher Internetphänomene und hat mir im Interview gesagt:
3: Frauenfeindlichkeit ist da elementarer Bestandteil. Ohne das ist man nicht Teil dieser Looks-Maxing-Szene. Da geht es sehr stark darum, Frauen zu demütigen oder Frauen zu degradieren. Oder also Frauen werden dann nicht als Objekte wahrgenommen.
2: Looks-Maxer sind also Teil der Incel- oder auch Frauenhasser-Szene. Sie hat mir außerdem noch erklärt, dass viele Männer innerhalb der Looks-Maxing-Szene sich vor allem gegenseitig beeindrucken wollen.
3: Wenn man ganz genau hinschaut, geht es nicht um die Frau, sondern es geht nur um die Bestätigung von anderen Männern. Und das ist halt auch letztendlich auch wieder irgendwie so traurig, weil auch damit sind sie so stark diesem Male Gaze unterworfen, weil es nur um den männlichen Blick geht, dass sie die Bestätigung der anderen Männer brauchen. Wow, du hast diese Woche so und so viele Frauen flachgelegt.
2: Alles für die Anerkennung durch andere Looks-Maxer.
0: Könnte man jetzt theoretisch dann eigentlich alles maxen, was das Aussehen angeht?
2: Also es kommen immer wieder neue Maxing-Trends auf Social Media, die sich dann verbreiten. Was mir immer wieder in meinen Feed gedrückt wird, sind Menschen, die sich so ein bisschen darüber lustig machen. Die hängen dann Maxing an alles dran, was man machen kann. Du bist zum Beispiel gerade richtig fein am Moderationsmaxen.
0: Okay, und du dafür dann am Reporter-Maxen. Wir haben mit Mirhan auf die Hintergründe der Maxing-Phänomene geschaut und wo das eigentlich herkommt.

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3: Um 18 Uhr mit Benjamin Paris. Der Fall hier hat vor 3 Jahren viele bewegt. Die 12-jährige Luise aus Freudenberg im Siegerland ist von 2 gleichaltrigen Freundinnen getötet worden mit über 70 Messerstichen. Heute gab es ein Urteil dazu. Mehr von Wiebke Dumpe.
4: Die beiden Mädchen müssen der Familie von Luise insgesamt etwas mehr als 144.000 Euro zahlen. Die setzen sich zusammen aus Schmerzensgeld und aus Kosten für die Beerdigung und den Anwalt. In dem Prozess ging es nicht um Gefängnisstrafen, denn die beiden Täterinnen waren damals noch nicht strafmündig. Das ist man erst mit 14. Sie hatten den Mord aber gestanden und ihn offenbar auch vorher geplant. In Chats hatten sie sich darüber ausgetauscht, wie sie das machen wollen.
3: Zu den Motiven wird aber nichts gesagt, laut Oberstaatsanwalt in Koblenz, um die beiden Mädchen zu schützen. Sie wohnen seit der Tat vor 3 Jahren nicht mehr bei ihren Eltern und sind in Therapie. Wirtschaftsexperten gehen davon aus, dass die Preise in Deutschland weiter steigen werden. Grund dafür ist der Iran-Krieg und die Folgen. Energie ist dadurch deutlich teurer geworden und das wird nach Ansicht der Experten auch auf die Preise durchschlagen. NRW-Wirtschaftsministerin Neubauer sagt, dass es kein Problem bei der Energieversorgung gibt, aber beim Energiepreis. Der wird wohl erst nächstes Jahr wieder sinken. Die Online-Plattform Temu muss in der EU 200 Millionen Euro Strafe zahlen, weil sie nicht genug gegen gefährliche Produkte unternimmt. Die EU sagt, dass auf Temu viel verkauft wird, was EU-Regeln nicht einhält, etwa Fälschungen oder Produkte mit giftigen Chemikalien. Bis Herbst kann Temu nachbessern, sonst soll es eine weitere Strafe geben. Hitzewellen werden für Deutschland ziemlich teuer. Eine Versicherung hat ausgerechnet, dass die Produktivität der Menschen ab 30 Grad sinkt. Heißt, sie sind im Job nicht mehr so leistungsfähig. Konkret sagt die Studie, je heißer, desto weniger Arbeitsleistung. Dazu kommen dann noch steigende Energiekosten für Klimaanlagen. Insgesamt drohen in den nächsten 4 Jahren demnach Kosten von 130 Milliarden Euro. Vor fast 40 Jahren gab es im deutschen Fernsehen einen Skandal. Das erste Mal haben sich 2 Männer geküsst in der Serie Lindenstraße. Dafür wird jetzt der Schauspieler Georg Uecker mit dem höchsten Preis des Landes NRW ausgezeichnet. Den Preis bekommt er von Ministerpräsident Wüst auch für seinen Einsatz für Homosexuelle. Und das Wetter, heute Abend gibt es viel Sonnenschein bei nur lockeren Wolken und es gibt noch Temperaturen zwischen 15 und 25 Grad. Der Freitag startet oft freundlich, in Bremen und in NRW entwickeln sich tagsüber aber mehr Wolken. Und zum Abend gibt es dann erste Wärmegewitter, teilweise mit Unwettergefahr. Dazu in Bremen 25 Grad, in Berlin 26 und in Gelsenkirchen morgen 31 Grad. Am Samstag und am Sonntag in NRW auch Gewitter, in Bremen und Berlin scheint die Sonne.
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5: Hey Leute, schönen guten Abend. Ich habe eine Schweden-Südafrika-Kollabo für euch. 2 Popstars gemeinsam auf einem Song. Tyler und Sarah Larsson. Das ist She Did It Again in Cosmo.

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1: Kurzzeitreise nach Singapur vor einem halben Jahr zur Premiere vom Musicalfilm Wicked for Good.
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1: Bei der Premiere nämlich von Wicked for Good in Singapur gab es einen Vorfall damals, der gefilmt wurde und viral ging. Vielleicht habt ihr es damals auch schon mitbekommen. Cynthia Erivo, die Darstellerin von Elphaba Throb, der grünen Hexe, sagt jetzt, dass Kommentare zu ihrem Verhalten auf dem gelben Teppich da bei der Premiere rassistisch gewesen sind. Cosmo-Reporterin Joyce Lee, was ist da nochmal passiert?
4: Ein Mann springt in Singapur bei der Premiere des Films Wicked for Good über die Absperrung und rennt dann auf dem gelben Teppich direkt auf Ariana Grande zu und hält sie dann so fest. Und Cynthia Erivo hat ziemlich schnell reagiert und schubst den Angreifer sozusagen und der auch gleichzeitig Contentmacher ist, von Ariana Grande dann weg. Ja, und man hört ziemlich deutlich in dem Ton, dass da auch jemand gesagt hat, oh mein Gott, was zur Hölle. Mhm. Ja, und das haben natürlich viele Leute gesehen. Dieser Clip ging viral und danach wurde sie scherzhaft, also Cynthia Erivo, als scherzhaft als Arianas Bodyguard bezeichnet. Und jetzt in einem Interview mit dem Entertainment-Magazin sagt Erivo, dass diese Kommentare rassistische und sexistische Klischees über schwarze Frauen bedient. Und sie sei sich sicher, dass Leute darauf mit, ach, darum geht es doch gar nicht reagieren würden, aber sie ist der Meinung, nee, es gehe genau darum. Also sie erklärt, viele Menschen hätten sich über ihre Statur, ihr Aussehen und ihre Glatze lustig gemacht und daraus automatisch die Rolle der Beschützerin, der schwarzen Beschützerin konstruiert.
1: Und genau dagegen wehrt sich Cynthia Erivo jetzt und sie spricht von einem tief verwurzelten Vorurteilen, die da zum Vorschein kommen. Bekommt sie dafür Support?
4: Ja, die US-Sängerin SZA hatte damals Cynthia Erivo bei diesen Vorurteilen auch schon verteidigt und spricht von Misogynoir, also in der Rassismuskritik ist das eine spezifische Form der Diskriminierung, bei der sich anti-schwarzer Rassismus und Sexismus überschneiden. Mhm. Dieses Klischee der starken schwarzen Frau hat ihren Ursprung in der Zeit der Sklaverei und damals wurde die Ausbeutung schwarzer Frauen gerechtfertigt mit dem Stereotyp, dass die schwarzen Frauen aufopferungsvoll, loyal und selbstlos seien und sich um die weiße Unterdrückerfamilie und die Kinder kümmern würden.
1: Okay, wir haben jetzt viel darüber geredet, wie andere Leute über diesen Vorfall gesprochen haben. Wie hat Cynthia Erivo denn selbst auf diesen Vorfall reagiert, beziehungsweise wie hat sie ihn selbst erlebt?
4: Also Erivo sagt jetzt in diesem Interview, es habe in dem Moment, wo dieser Mann auf Ariana Grande zurannte, da hat niemand reagiert und deshalb habe sie dann instinktiv gehandelt. Und sie erzählt, dass der Mann Grande festhielt und nicht loslassen wollte und ihre einzige Reaktion sei gewesen, bringt ihn einfach weg von uns. Und sie betont auch, dass persönliche Grenzen respektiert werden müssten, auch bei prominenten Menschen. Mhm. Und Erivo sagt wörtlich, die Gesellschaft habe sich immer noch nicht mit der Art auseinandergesetzt, wie schwarze Frauen wahrgenommen werden würden. Und ihrer Meinung nach wäre die Reaktion im Netz wahrscheinlich auch anders ausgefallen, wenn die Rollen vertauscht gewesen wären.
1: Wahrscheinlich ja. Ein Vorfall also, der eine breitere Diskussion über Rassismus und den Umgang mit schwarzen Frauen auslöst.
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0: 18.22 Uhr hört Cosmo den Sound der Welt mit Danny Ocean. All You Can Eat und Gourmet-Küche passt jetzt nicht auf den ersten Blick zusammen, ist aber Realität in, na, wie könnte es anders sein, Frankreich. Da gibt es das größte Käsebuffet der Welt, aber auch Hummer, Trüffel und eine Menge Fancy Food und das alles zu einem super fairen Preis. Und wie gesagt, All You Can Eat, Cosmo-Reporter Michael Strempel ist für uns nach Südfrankreich gereist, nach Narbonne, und hat sich das mal da genauer angeschaut und ist jetzt wieder bei uns im Studio. Michael, wie muss man sich das vorstellen? Was gibt's da beim All-You-Can-Eat-Gourmet-Buffet?
1: Also da gibt es vor allen Dingen die großen Klassiker der französischen Edelküche. Hummer wirklich in Türmen.
0: Okay.
1: Also 100 Hummer prachtvoll gestapelt.
0: Wie viel hast du
1: Austern
0: geschafft?
1: Da habe ich tatsächlich einen halben von gegessen.
0: Okay, ja.
1: Austern und Gänseleberpastete, also so die französischen Klassiker. Aber es gibt auch eben tolle, frisch zubereitete Gerichte. Das ist richtig so ein bisschen wie so ein Live-Cooking. Mhm. Man kann also den Köchen beim Flambieren zugucken und kriegt da allerfeinste Sachen. Und von den Nachspeisen wollen wir gar nicht reden. Also für eine Diät ist das nichts.
0: Also bei dir kam das schon mal gut an, höre ich raus. Wie kommt die Aktion sonst bei den Gästen an?
1: Ich hatte den Eindruck, dass die meisten Leute, die da hingehen, und viele machen sogar eine Reise, nur um einmal in dieses Restaurant zu gehen, dass die doch sehr angetan waren, weil das auch alles optisch wirklich toll angerichtet ist. Man sitzt auch an feinen Tischen, also mit Kantine hat es nichts zu tun. Und die Leute, mit denen wir gesprochen haben, die waren wirklich durchweg begeistert, so wie zum Beispiel ein Ehepaar aus England, das extra angereist war. All the
2: food. Das ganze Essen ist erstklassig.
3: That was excellent.
4: So eine Soße würde ich zu Hause auch gerne hinbekommen. Es war wirklich
3: bellissimo.
0: Okay, also absolut begeistert hier, das hört man raus. Das Ganze kostet, ich habe es noch gar nicht gesagt, ich habe gesagt fairer Preis, 65,90 Euro. Das ist ein sehr fairer Preis für diese Gourmet-Küche und vor allem für diese Hummerberge, die du da beschrieben hast. Warum diese Aktion? Rentiert sich das überhaupt für den Laden?
1: Das rentiert sich nur deshalb, weil dieser Laden darauf ausgerichtet ist, dass er quasi immer ausgebucht ist. Mhm. Die haben jeden Tag an die 1200 Gäste.
0: Boah.
1: In zwei Schichten. Also einmal hat man eine Mittagsschicht und dann eben eine Abendschicht. Man kann da übrigens auch lange bleiben. Wer Zeit hat, kann da 3 Stunden essen. Aber die wissen ganz genau, wie viele Kunden sie haben. Und deshalb wissen sie auch, wie viel sie einkaufen können. Das ist mit ganz geringen Gewinnmargen kalkuliert. Aber weil so viele Leute kommen, 400.000 im Jahr, Wahnsinn, wissen die, welches Geschäft sie machen.
0: Und was ist der Gedanke dahinter? Warum will man das? Wollen die das machen?
1: Also der Gründer von diesem Buffet-Restaurant, der hatte ursprünglich mal ein ganz normales All-You-Can-Eat. Da haben Leute in der Mittagspause sich was geholt, da gab es Fertigsalate, was es so ein All-You-Can-Eat gibt. Das war ihm aber zu wenig. Und dann hat er einfach mal versucht, es mit hochwertigeren Lebensmitteln anzubieten. Und das hat ganz gut geklappt. Und dann hat er sich immer mehr gesteigert und irgendwann hat er gesagt, nee, ich mache das nur noch auf höchstem Niveau. Das ist ein Alleinstellungsmerkmal, das gibt's sonst nicht. Und in dem Fall hat super funktioniert.
0: Michael Strempel über das größte Gourmet All-You-Can-Eat-Buffet in Südfrankreich hat er für uns ausgecheckt. Und falls ihr euren Urlaub noch nicht geplant habt, vielleicht wäre das was für den Sommer.

0: mit Kuku in Cosmo. Stell dir vor, mitten in einem Gespräch bist du angespuckt von deinem Gegenüber oder du lernst jemanden kennen und das Erste, was er sagt, ist, dass er Sex mit dir haben will. Passiert genauso im neuen Film Verflucht nochmal. Der Protagonist hat nämlich das Tourette-Syndrom, eine neuropsychiatrische Erkrankung mit motorischen und vokalen Ticks. Cosmo-Kino-Kennerin Alexandra Kosma hat den Film für euch schon mal angeschaut, der heute ins Kino kommt und uns erzählt, ob man das als Drama betiteln könnte.
1: Ja, schon. Es ist ein klassisches Drama, das die Geschichte von John Davidson erzählt, aber mit ganz viel Humor. Du wirst während des gesamten Films richtig gut unterhalten und erfährst viel über das Tourette-Syndrom, den Umgang damit und was es bedeutet, eben nicht akzeptiert zu werden.
0: Mhm. John Davidson, so heißt der Protagonist, haben wir gerade schon gelernt. Wir sind also im Vereinigten Königreich unterwegs.
1: Ja, genau. John Davidson wächst Anfang der 80er Jahre in Schottland in einer kleinen Stadt auf. Er ist ein aufgeweckter Junge, talentierter Torwart, macht auch zu Hause keine Probleme, aber mit 12 Jahren bekommt er die ersten nervösen Ticks und weiß nicht, was es ist.
2: So, sie, es schien ihr Sein.
3: John, geht's dir gut?
2: Es schien ihr Sein mit meinem Sein im Kreise. Kreise. Im Kreis.
3: John, was ist los? Jemand hat seinen Stuhl unter Strom gesetzt, Miss.
2: Shh.
3: John.
2: Darf ich kurz auf die Toilette, bitte, Miss?
3: Ja. Raus mit dir und krieg dich wieder ein.
1: Ja, niemand kann was mit ihm anfangen. Von den Mitschülern wird er gemobbt, von den Lehrern bestraft und geschlagen, von den Eltern nicht akzeptiert. Erst viele Jahre später bekommt John die Diagnose Tourette. Mit Anfang 20 trifft er zufällig einen alten Schulfreund, dessen Mutter Krankenschwester ist. Und sie nimmt ihn in ihre Familie auf. Und von da an bekommt John das erste Mal die Chance, sich überhaupt zu entwickeln. Und zwar so krass, dass er später sogar von der Queen geehrt wird.
0: Denn die Geschichte, habt ihr vielleicht schon vermutet, von Verflucht nochmal basiert auf einer wahren Begebenheit, wie es John vom ungeliebten und gemobbten Kind in den Buckingham Palace schafft. Und warum ihr diesen neuen Kinofilm unbedingt sehen solltet, das hört ihr gleich in Cosmo.

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1: Arrested Development in Cosmo um gleich 7:15.
0: Yeah. Tennessee.
1: Ich habe ja so einen Softspot für Filme, die based on a true story sind, also auf wahren Begebenheiten beruhen. So ist das auch beim neuen Kinofilm Verflucht nochmal. Der kommt heute raus. Cosmo-Filmreporterin Alexandra Kosma hat den für uns schon gesehen. Es geht um einen Jungen, der das Tourette-Syndrom hat und dadurch mit motorischen und verbalen Tics struggelt. Und Alex, der Protagonist, der leidet extrem unter den Symptomen, aber es wird ihm nicht geholfen.
2: Der Film spielt nämlich in den 80ern und damals war so gut wie nichts bekannt über das Tourette-Syndrom. Dementsprechend bekommt John auch kein Verständnis von seinem Umfeld. Je älter er wird, desto weniger zugehörig fühlt er sich. Allerdings findet er auch starke Allies. Seine größte Unterstützerin ist Dottie, die Mutter eines ehemaligen Schulfreundes, die an Krebs erkrankt ist.
3: Hereinspaziert. Ich bin Dottie.
4: Du wirst an Krebs sterben. Verflucht schon.
5: Tut mir leid.
3: Alles klar. Tja, freut mich auch sehr.
2: Ja, Dottie nimmt's mit Humor. Sie war Krankenschwester in der Psychiatrie und kennt Tourette. Trotz ihrer Erkrankung nimmt sie John bei sich auf, gibt ihm das Gefühl, normal zu sein, sich nicht entschuldigen zu müssen und hilft ihm, einen Job als Hausmeister zu finden. Den macht er richtig gut, denn John ist ein sehr sanftmütiger, hilfsbereiter und lustiger Mensch, ganz konträr zu seinem Tourette-Syndrom.
1: Und von da an wird dann alles besser?
2: Ja, schön wär's, ne? Mhm. Es wird nicht alles rosig, weil Tourette eben nicht heilbar ist. Immer wieder reitet es John in Probleme. Zum Beispiel, als er in einem verbalen Ausdruck

0: Ausraster eine junge Frau beleidigt und dann von ihren Freunden krankenhausreif geschlagen wird. Insgesamt macht sich aber eine positive Veränderung in seinem Leben breit. Er setzt Medikamente ab, die extreme Nebenwirkungen hatten, freundet sich mit seinem Vorgesetzten Tommy an, der ihn so akzeptiert, wie er ist, und beginnt, Menschen über das Tourette-Syndrom aufzuklären. Diese Szenen wurden mit echten Tourette-Betroffenen gedreht, wie Regisseur Kirk Jones erklärt.
1: I see him setting up support groups for people with Tourette's. Why shouldn't
0: Der Regisseur hat sich gefragt, warum bei den Selbsthilfegruppen, die John organisiert, nicht echte Menschen mit Tourette dabei sein sollten. Diese kurzen Szenen konnten improvisiert werden, sagt er. Also haben sie Menschen mit verschiedenen Arten von Tourette aus ganz Schottland nach Glasgow gebracht und dort mit ihnen gedreht. Und dem Regisseur war es wichtig, die Tourette-Community mit einzubeziehen. Vor allem bei den Szenen, die John Davidson zu dem gemacht haben, für was er heute im echten Leben bekannt ist. Ein Advokat für das Tourette-Syndrom, ein Aufklärer und Helfer für Menschen, die damit leben.
2: Ist ja jetzt kein easy Thema und bei den Temperaturen ist man vielleicht auch lieber draußen als im Kino. Warum sollte man trotzdem in Verflucht nochmal reingehen?
0: Ja, also trotz des harten Themas passt der Film sehr gut in die leichte Sommerzeit, weil er sehr unterhaltsam ist. Mhm. Regisseur Kirk Jones hat schon einige erfolgreiche Comedies unterschrieben und hat ein Gespür für komödiantisches Timing. Und außerdem hat Verflucht nochmal eine unfassbar positive Message. Egal unter welchen Umständen du groß wirst, dein Leben kann sich positiv entwickeln, wenn du den richtigen Menschen begegnest. Und das lässt sich mit einem sehr hoffnungsvollen Gefühl zurück und dem Glauben an das Gute in Menschen.
2: Und wenn euch das immer noch nicht überzeugt hat, ins Kino zu gehen, dann denkt auch dran, Kinosäle sind meistens klimatisiert.

0: Damso in Cosmo, Rapper aus Belgien, Curve the Pirat. 18.52 Uhr haben wir es. Habt ihr schon mal über eine Beauty-OP nachgedacht? Botox, Filler oder auch mal eine Nasen-OP werden ja immer normaler, auch weil man immer mehr damit zugeballert wird, wie easy sowas mittlerweile angeblich ist. Was passiert aber, wenn es mal schief geht, wenn was falsch gemacht wurde oder ihr mit dem Ergebnis so gar nicht zufrieden seid? Y-Kollektiv-Reporterin Olga Loy hat mit Hannah gesprochen und nach ihrer Beauty-OP hat sich ihr ganzes Leben verschlechtert.
1: Ich sah komplett verzogen aus, wie so, als wäre jemand mit einer Säge an mein Gesicht gegangen. Und nichts von dem war auch nur ansatzweise das, worauf ich vorbereitet wurde.
0: Anna schreibt nach diesem Erlebnis eine Online-Rezension über ihren Arzt und kriegt dann Post vom Anwalt.
1: 10 Seiten Abmahnung von einer Anwaltskanzlei mit einem Streitwert von 50.000 Euro. Die von mir so eine Sofortzahlung von mehreren tausend Euro haben wollten und dass ich einen Vertrag unterschreibe, dass ich mich nie wieder in dieser Form negativ über ihn äußere.
0: Danach beginnt für Hannah ein jahrelanger Kampf, der bis heute auch andauert, warum Hannah nicht aufgibt, sie sogar einen Verein gegründet hat, der anderen Betroffenen von schiefgegangenen Beauty-OPs hilft. Und was so die Red Flags sind, die man kennen sollte, hört ihr jetzt gleich hier im Cosmo. Nach den Nachrichten einfach dranbleiben, da läuft nämlich die neue Folge vom Y-Kollektiv-Podcast. Findet ihr natürlich auch in unserer ARD-Sounds-App. Morgen ist Freitag, morgen gibt's neue Musik. Hört gute Musik, bis dahin. Mein Name ist Jan Kawelke. Ciao, Leute.

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0: Lady Like, Scuff Barbie und Tracy Desar spucken Fuego am Mic.
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1: Es ist 19 Uhr, hier ist Julian Cooper. In NRW hat es seit gestern 3 tödliche Badeunfälle gegeben. Ein 26-Jähriger, der in einem See in Paderborn untergegangen war, ist heute im Krankenhaus gestorben. Gestern war schon ein Mann in einem See im Münsterland ums Leben gekommen und einer im Rhein-Herne-Kanal. Mehr von Peter Neuhaus.
2: Die DLRG sagt, dass hinter Badeunfällen oft Selbstüberschätzung steckt. Gerade bei heißen Temperaturen haben viele Lust auf Abkühlung. Da würden vor allem Männer Gefahren in Seen, Flüssen und Kanälen nicht bedenken. Strömungen, unklare Tiefen und schlechte Sicht. Bei dem Fall an dem See in Paderborn-Elsen konnte der verunglückte Mann nach ersten Erkenntnissen der Polizei nicht schwimmen. In Herne war ein 20-Jähriger zur Abkühlung nach dem Joggen in den Rhein-Herne-Kanal gesprungen und ertrunken. In Sassenberg ging ein 27-Jähriger im Feldmarksee unter. Warum ist nicht klar.
1: Die DLRG sagt, dass letztes Jahr bei Badeunfällen in NRW mindestens 48 Menschen ertrunken sind. In Dinslaken sind viele weiter schockiert nach dem schweren Unfall gestern. Eine Frau war in eine Gruppe Schüler gefahren. Morgen um 9.15 Uhr ist eine Schweigeminute geplant, um an die beiden getöteten 12-Jährigen zu erinnern. Bürgermeister Simon Panke sagt, dass viele trauern.
3: Ich habe in den letzten 24 Stunden sehr viele Menschen einfach weinen sehen. Ich habe gestern in der Schule viele Menschen weinen sehen.
1: Gegen die Autofahrerin wird wegen fahrlässiger Tötung ermittelt. In Deutschland sind es heute knapp unter 30 Grad. Bei unseren Nachbarn in Frankreich ist es noch wärmer und da hat die Hitze Folgen. In Paris ist die Luft schlecht, deswegen sollen die Leute lieber Bahn statt Auto fahren. Dafür ist das Tagesticket günstiger. Und bei den French Open hatte Tennis-Topstar Jannik Sinner starke Kreislaufprobleme. Er musste zwischendurch vom Platz und ist danach auch ausgeschieden. Ferrari bekommt gerade jede Menge Sport. Der Autobauer bringt das erste Elektromodell raus. Das soll 500.000 Euro kosten. Vor allem das Design eckt an. Im Netz vergleichen Leute das Auto mit einem Staubsauger. Ein Ex-Ferrari-Chef sagt, Ferrari laufe Gefahr, seine Legende zu zerstören.
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4: Mit Lars Schmidt, schönen guten Abend. Ja, auch heute Abend bleibt es sonnig mit nur lockeren Wolken und Abendtemperaturen zwischen 15 und 25 Grad. Die Nacht wird oft sternenklar. In NRW kühlt es runter auf 16 bis 6 Grad, in Berlin auf 11 und in Bremen auf 8 Grad. Ja, und morgen, der Freitag, der startet noch freundlich. In Bremen und in Nordrhein-Westfalen ziehen aber nach und nach mehr Wolken rein. Und zum Abend gibt es dann Gewitter, die können örtlich kräftig ausfallen. Da besteht dann auch Unwettergefahr. Die Temperaturen erreichen vorher in Bremen 25, in Berlin 26. Und in Oberhausen schwüle 32 Grad.
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5: Ich konnte die Augen nicht mehr ganz öffnen. Ich sah wirklich aus, als wäre ich beim Schlachter gewesen.
6: Weil es so geschwollen war alles erstmal, oder?
5: Die gingen einfach nicht mehr auf. Ich sah komplett verzogen aus. Wie so, als wäre jemand mit einer Säge an mein Gesicht gegangen. Und dachte echt so, boah, nee.
7: Das hört sich an wie ein Albtraum, war für Hanne aber die Realität. Und damit der Schockmoment nach einer eigentlich einfachen Lidstraffung am Auge. Einem der gängigsten Eingriffe bei Beauty-OPs in Deutschland. Der Tag der OP hat ihr Leben für immer verändert. Unsere Reporterin Olga Loy hat zum Thema Schönheits-OPs recherchiert. Und ich sag euch mal so, Leute, nicht nur Hannas Geschichte wird euch umhauen. Das hier ist der Y-Kollektiv-Podcast. Ich bin Annika Frigge, heute bei mir im Studio Olga. Hi.
8: Hi.

0: Wir müssen, glaube ich, am Anfang einmal sagen, Olga Loy ist ja gar nicht dein richtiger Name, ne? Also ich kenne deinen Namen, aber du sprichst ja heute unter einem Pseudonym. Warum?
1: Genau. Wie es dazu kam, das erzählen wir euch später ausführlich, aber so viel schon mal jetzt. In diesem Business geht es um ganz viel Geld. Interviews, die ich geführt habe, wurden wieder zurückgezogen. Aus Angst vor Anwälten, rechtlichen, aber auch persönlichen Konsequenzen.
0: Wir haben am Anfang ja schon Hannah einmal gehört. Die wollte aber, glaube ich, auch zwischendurch abspringen, oder?
1: Genau, denn auch Hannah befindet sich in einem Rechtsstreit mit dem Arzt, bei dem sie diese Lidstraffung hat machen lassen. Und wir haben ja schon gehört, dass es nicht so gut ausgegangen ist. Und so ein Rechtsstreit, der ist natürlich auch nicht ohne. Zwischendurch hatte sie Angst, dass es ihr schaden könnte, wenn sie öffentlich über ihre Geschichte spricht und wollte deswegen abspringen. Dann hat sie sich aber wieder umentschieden, weil sie gesagt hat, es ist wichtig, diese Sachen müssen erzählt werden.
0: Ich finde es richtig cool, dass wir jetzt heute Hannas Geschichte hören können, trotz alledem. Erzähl doch mal ganz kurz, wie kann ich mir Hannah vorstellen?
1: Also Hannah ist Anfang 30, hat lange blonde Haare, so Typ Surfer-Girl, würde ich sagen. Absolut normschön, sodass ich im ersten Moment auch so dachte, hä, was wollte sie denn machen lassen?
0: Ja, ich glaube, das ist ja eh nochmal ein ganz anderes Thema für eine andere Folge, ne? War diese Lidstraffung denn Hannas erste OP?
1: Nee, also sie hat schon in ihren 20ern angefangen mit Hyaluronsäure-Fillern im Gesicht. Gegen diese kleine Tränenfurche, so dunkle Schatten unterm Auge. Mhm. Und Hyaluron, da hieß es ja lange, ist ein körpereigener Stoff, das baut sich wieder ab.
0: Ja, aber wissen wir ja mittlerweile, das baut sich ja gar nicht so einfach ab.
1: Zumindest verhält es sich nicht in jedem Körper gleich und genauso war es auch bei Hannah. Sie hatte denn davon irgendwann so richtige Ablagerungen unterm Auge, die auch gedrückt haben.
0: Ey, Filler, Botox und auch alles andere, muss ich echt sagen, ist in meiner Bubble mittlerweile echt ein Thema.
1: Ist ein Ding, ne?
0: Ja, und ich habe echt den Eindruck, Olga, dass vor allem durch Social Media so Beauty-Eingriffe richtig casual geworden sind.
1: Total. Ich finde, es ist so normal. Es ist so wie Nägel machen lassen.
0: Ja, stimmt.
1: Und ich muss sagen, ich vermisse auch schon die Zeit, wo es zumindest so ein bisschen peinlich war und Celebrities die Eingriffe abgestritten haben. Weil diese neue Normalität, die stresst mich schon auch manchmal.
0: Auch, ja.
1: Weil ich denke auch so, wenn alle Frauen so übernatürlich krass aussehen, das erhöht den Schönheitsdruck für alle anderen genauso. Und das kennt auch unsere Protagonistin Hannah.
2: Ich habe relativ spät mit Social Media und Smartphones angefangen. Ich war da so absolute Nachzüglerin. Und habe über Instagram dann in einer Phase, wo ich jetzt nicht so den allerstabilsten Selbstwert hatte, ganz viel Werbung gesehen für Hyaluronsäure-Filler.
1: Hyaluronsäure-Filler, das ist ja minimalinvasiv, ne? Das kann jede Kosmetikerin machen. Mhm. Aber um das nochmal zu verdeutlichen, während ihr diesen Podcast hört, liegen in Deutschland rund 30 Menschen für Schönheit unter Messer, also haben eine richtige OP. Das ist einer pro Minute und damit ist Deutschland auf Platz 5 aller Länder weltweit. Das fand ich crazy.
0: Und was ich auch krass finde, ist, das, was alles dabei schiefgehen kann, das sehen wir ganz selten auf Social Media, ne?
1: Exakt. Und was passiert eigentlich, wenn du mit dem Ergebnis nämlich nicht zufrieden bist, wenn es nicht so glatt läuft wie erhofft?
0: Hannah ist jetzt Anfang 30, hat mit Mitte 20 den ersten Eingriff mit Hyaluronfüllern gemacht, ne, die sich nicht wie versprochen abbauen.
1: Und das alles erzählt sie uns bei unserem ersten Treffen im letzten Sommer in der Wohnung von einer Freundin in Hamburg.
3: Boah, ganz oben, ich bin gelaufen.
4: Oh, da ist ein Fahrstuhl.
3: Ja, aber ich wusste nicht genau, wo soll ich das.
4: Ah, okay. Und genau, komm rein.
3: Schuhe einfach hier.
4: Kannst du hier lassen, dann geht's hier weiter.
1: Beim Kaffeetrinken erzählt sie mir dann, wie alles losging. Also sie wollte diese verhärteten Reste von den Fillern aus dem Körper bekommen.
0: Mhm.
1: Und dafür sucht sie medizinischen Rat.
2: Der Name vom Arzt ist gefallen. Ich habe ihn mir angeguckt auf Social Media, Google-Bewertungen, Yameda, mega weiße Weste, 5 Sterne. Überall wird geschrieben, Experte für Filler. Und ich so, ja, das ist mein Mann, also da muss ich hin. Und bin dann dahin und diese Praxis war wunderschön, hypermodern, extrem freundliches Personal. Und saß bei ihm dann in diesem Behandlungsraum, er extrem charmant, super charismatisch. Und hat mir dann halt erklärt, dass man das Problem mit einer Unterlidstraffung final lösen kann.
0: Okay, also ich check schon mal. Der Arzt hatte richtig Ausstrahlung, ja?
1: Mhm.
0: Was genau schlägt er denn vor?
1: Also er empfiehlt jetzt, die restlichen Filler unterm Auge quasi rauszuholen und das Fettgewebe dann so umzuverteilen, dass diese Vertiefungen kaschiert werden.
0: Mhm.
1: Und Hannah stellt beim Aufklärungsgespräch auch viele Fragen, denn so ein Eingriff im Gesicht, der ist ja nicht ohne.
2: Ich war kritisch, ja. Und seine Antwort war jedes Mal so ein süffisantes Lachen und dass solche Dinge nur Chirurgen passieren würden, die nicht gut arbeiten. Und ob ich seine Bewertungen gesehen hätte, so, Ihm ist sowas noch nie passiert, noch nicht einmal in seiner Karriere. Und das ist auch etwas, was ich mir selbst vorwerfe, weil letztendlich war ich sehr naiv und sehr gutgläubig.
0: Boah, ich verstehe Hannah mega, weil ich bin auch super naiv und gutgläubig, wenn mir Ärztinnen irgendwas erzählen. Also der Arzt klingt selbstsicher und er sagt, er macht keine Fehler. Hannah willigt also ein.
1: Hannah willigt ein, obwohl ihr Bauchgefühl was anderes sagt. Und sogar noch am Tag der OP bleibt sie unsicher.
2: Ich saß da morgens im Wartezimmer und wollte weg. Ich wollte wirklich weg. Und ich ärgere mich so, weil mein Bauch hat mir gesagt, was machst du hier? Gibt es nicht einen einfacheren Weg? Aber ich habe mich dann, immer wieder habe ich diese Stimme in meinem Kopf von ihm gehört, wie ängstlich ich bin. Und auch ganz Social Media hat gesagt, das ist ein Pipi-Eingriff. Und alle Influencer zeigen sich am nächsten Tag mit minimal irgendwie blauen Flecken, fahren Auto, was weiß ich. Und dachte echt so, boah, nee, das wird schon. Und dann habe ich die Zähne zusammengebissen und bin halt da rein. Und die ganze Stimmung in der Praxis war mega weird, weil ich habe aus dem OP-Bereich schon gehört, dass sich aufgeregt wurde. Mein Arzt kam viel zu spät. Alles war total hektisch. Also es war einfach so eine komische Atmosphäre, dass ich in dem Moment schon gemerkt habe, irgendwas stimmt hier nicht.
0: Manchmal muss man wirklich auf sein Bauchgefühl hören.
1: Wirklich,
0: ja. Aber
1: wirklich.
0: Es ist auch so schwierig in so einer Situation. Du liegst da vielleicht schon, du siehst voll viele Menschen, werden gleich mit dir arbeiten. Also das ist auch eine schwierige Situation zu sagen, ich mach's doch nicht. Ne?
1: Ja.
0: Wie geht es dann weiter?
1: Also Hannah ist dann nicht in Vollnarkose, sondern in so einer Art Dämmerschlaf. Das ist schon üblich auch für so eine OP. Das heißt aber, währenddessen ist sie auch immer wieder leicht wach und bekommt Sachen mit.
2: Und an einem dieser Punkte habe ich ihn gefragt, ist alles in Ordnung? Und er hat geantwortet und meinte, ja, hervorragend, es ist wirklich hervorragend. Und an der Art, wie er geredet hat, habe ich schon gemerkt, er sagt nicht die Wahrheit.
1: Hannas Mutter sitzt die ganze Zeit im Wartezimmer und macht sich so langsam Sorgen, denn die ganze OP dauert am Ende nämlich 3 Stunden und nicht, wie besprochen, maximal 1,5. Und auch danach merkt Hannah, irgendwas ist hier komisch.
2: Und habe gemerkt, dass ich die Augen nicht ganz öffnen kann. Also die gingen einfach nicht mehr auf. Ich hatte so einen kleinen Spalt.
1: Sie ist aber immer noch so erschöpft von den Beruhigungs- und den Schmerzmitteln und fährt dann mit ihrer Mom erstmal nach Hause.
2: Wir sind am nächsten Morgen notfallmäßig in die Praxis gefahren. Und ich habe ihn gefragt, warum gehen meine Augen nicht auf? Und er meinte, Sie müssen jetzt einfach mal ruhig halten, Podcasts hören, die Augen geschlossen halten und abwarten. Und dann sehen wir uns nächste Woche. Und dann wollte er den Raum wieder verlassen und seine Arzthelferin hat ihn gefragt, ob sie mich wenigstens noch von der Nachblutung säubern kann. Und er hat gesagt, nein, die bleibt jetzt so und die geht jetzt wieder nach Hause. Also ich wurde wirklich behandelt wie Abfall.
1: Hannah hat auch übrigens wirklich alles gesammelt an Beweisen, Protokolle, Arztbriefe, Nachuntersuchungen. Es gibt Aussagen von Zeugen aus der Praxis. Uns liegt das auch alles vor. Und natürlich haben wir auch ihren Arzt dazu befragt. Aber dazu später mehr. Hannah, die übrigens selbst Psychologin ist, versucht sich dieses für sie abweisend erscheinende Verhalten des Arztes immer wieder zu erklären.
2: Und ich glaube, ihm ist klar, dass ihm ein Fehler unterlaufen ist. Und ihm ist auch klar, was das für Konsequenzen für das Leben von einer jungen, gesunden Frau hat, wenn man so einen Fehler im Augenbereich macht. Ich vermute, dass im gesamten Prozess bei ihm eigene psychologische Mechanismen greifen, weil er sich auch irgendwo schützen möchte. Letztendlich habe ich über Hilfesuche bei anderen Ärzten rausgefunden, warum meine Augen nicht aufgehen.
4: Und?
2: Die waren zusammengenäht.
4: Hä?
2: Der hat mein Oberlid an mein Unterlid festgenäht.
0: Zusammengenäht? Warum das denn?
1: Ja, das gibt es tatsächlich. Das nennt sich Tarsographie und da wird ein Teil der Lidfalte zusammengenäht. Das ist eine Methode, die man einsetzt, wenn man fürchtet, dass das Unterlid absackt, also runterrutscht oder wenn es schon abgesackt ist. Und das kann man machen, wenn zum Beispiel zu viel Gewebe entfernt wurde.
0: Okay, checke ich das also richtig? Das macht man als Zwischenlösung?
1: Ja.
0: Wie lange bleibt das dann so?
1: Also bei Hannah wurden nach 1 Woche die Fäden gezogen und die Augen gingen dann auch wieder auf. Aber bei ihr war deutlich, da wurde offenbar zu viel Haut entfernt. Ich zeig dir mal das Vorher-Nachher-Foto.
0: Krass. Ich finde, hättest du mir nicht gesagt, dass das dieselbe Person ist, hätte ich das nicht erkannt anhand der Augen.
1: Ja, ne?
0: Die machen so einen Riesenunterschied. Also die wirken viel größer in dem Nachher, man sieht viel mehr Weiß. Sehen so traurig aus, würde ich sagen. Und man sieht auch das so richtig, richtig traurig aus, würde ich sagen. Und man sieht auch, dass so richtig, richtig Spannung auf dem Unterlid ist.
2: Meine Augen waren super trocken und irgendwann ist mir halt auch klar geworden, dass die nachts nicht mehr ganz zugehen. weil ich halt immer wach geworden bin und so brennende Augen hatte. Und dann habe ich angefangen, Verbände. Über Monate musste ich mir die Augen abbinden.
5: Nachts, ach so, damit die nicht
2: austrocknen. Damit die nicht austrocknen. Und das mache ich bis heute. Und das ist eine Qual, die du jede Minute erlebst. Und das macht einen wirklich wahnsinnig. Also mir ging es so schlecht seelisch.
1: Aber es geht noch schlechter. Denn diese Vorher-Nachher-Fotos, die du gerade auch gesehen hast, die lädt Hanna dann zusammen mit einer Bewertung hoch. Sie teilt ihre Erfahrungen in der Praxis. Und dann kam, 8 Wochen später,
2: 10 Seiten Abmahnung von einer Anwaltskanzlei mit einem Streitwert von 50.000 Euro, die von mir so eine Sofortzahlung von mehreren tausend Euro haben wollten und dass ich einen Vertrag unterschreibe, dass ich mich nie wieder in dieser Form negativ über ihn äußere.
0: Wir haben die Online-Bewertung und die Abmahnung auch vorliegen und das liest sich für einen Laien

0: für mich schon echt einschüchternd. Also allein 1682 Euro Anwaltskosten, die man gleich zahlen soll, und 50.000 Euro Streitwert. Also richtiger Batzen Geld.
1: Ja, und sie schreibt jetzt auch echt keinen Rant oder so. Ne? Sie hat einfach nur geschrieben, ich bin nicht so zufrieden mit dem Ergebnis, ich habe es mir anders vorgestellt, und erläutert dann auch die Gründe. Mhm. Also echt eine normale Online-Bewertung.
0: Würde ich auch machen.
1: Ja, und man würde auch denken, gutes Recht, also Meinungsfreiheit.
0: Ja.
1: Der Arzt sah das aber als falsche Tatsachenbehauptung und hat die Anwälte auf den Plan gerufen.
0: Solche Anwaltsschreiben sind echt krass. Also das würde mir auch mega Angst machen. Und das schüchtert ja auch total ein, wenn man sowas im Briefkasten findet.
1: Es ist aber auch gar kein Einzelfall. Also ich habe das während der Recherche wirklich öfter gehört. Und das ist natürlich auch eine Strategie, da direkt mit hohen Summen zu drohen. Mhm. Und das hat auch Wirkung, erzählt Hannah.
2: Und dann sind die Leute still, weil denen geht's beschissen. Die haben gesundheitliche Probleme, die sind psychisch im Eimer und haben das Risiko, dass sie jetzt noch mehr Kosten begleichen sollen. Die knicken alle ein.
1: Klar, man muss das nicht automatisch zahlen, aber wenn man sich wehren möchte, dann braucht man genug Geld.
0: Oder halt eine Rechtsschutzversicherung oder auch krasses Durchhaltevermögen, ne?
1: Und ich war echt erstaunt darüber, wie einfach es einem gemacht wird, sich online so eine weiße Weste zu geben, auch als Arzt. Wir hören da später noch einen anderen Schönheitschirurgen dazu. Der plaudert so ein bisschen aus dem Nähkästchen, da fällst du echt vom Glauben ab.
0: Zurück zu Hannah. Wie ging es für Sie nach dem Anwaltsschreiben weiter?
1: Also für sie bleibt es ein Behandlungsfehler. Sie hat auch alles dokumentiert, hat von 6 anderen Ärztinnen und Ärzten die Sachen bestätigen lassen. Belege, Gutachten, ich habe mir das alles angesehen.
0: Boah, das ist echt eine Menge, ne? Mhm. Und es gibt ja auch einen Begriff dafür, wenn Ärztinnen die Beschwerden einer Patientin herunterspielen oder ganz anzweifeln. Das nennt sich Medical Gaslighting.
1: Mhm. Und Hannah sagt, genau das habe ich erlebt. Und sie hat mir erzählt, was ihr Chirurg zu ihr gesagt hat.
2: Ich bin hypersensibel. Er hat noch nie jemanden erlebt, der so krass ängstlich auf zugenähte Augen reagiert. Mir wurden immer wieder dieselben Sätze gesagt, wie ich habe sie beim ersten Termin gesehen und ich dachte, sie sei eine starke Frau. Habe ich mich etwa getäuscht?
0: Natürlich haben wir auch Hannas Arzt zu ihrer Geschichte und den ganzen Vorwürfen befragt. Was war seine Reaktion?
1: Wir haben nur eine recht knappe Antwort und auch nur von seinem Anwalt bekommen, in der heißt es, die Vorwürfe von Hannah seien unbegründet und man werde sich auch nicht weiter äußern. Punkt.
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0: Olga, wir haben ja schon gesagt, du sprichst ja heute unter einem Pseudonym. Mhm. Wenn man bis hierhin gehört hat, denkt man sich sicher, warum? Das ist ja doch einfach nur Hannas Geschichte.
1: Ja, aber ich habe eine anonyme E-Mail bekommen, die mir vor der Veröffentlichung dieser Recherche hier gedroht hat. Auch Hannah hat Anfang des Jahres Drohnachrichten bekommen. Sie hat mir die Screenshots gezeigt. Und dann war das einfach die entspanntere Entscheidung, das hier mit einem Pseudonym zu machen.
0: Verstehe.
1: Und du musst dir vorstellen, bei der Recherche ist mir immer wieder diese Angst von den Leuten begegnet. Hannas Geschichte, das ist ja nur eine von so vielen, die wir erzählen. Ich habe monatelang recherchiert, war mit meinem Namen in Foren unterwegs, habe so viele Menschen gesprochen. Die haben mir Sprachnachrichten geschickt und von ihrem Schicksal erzählt. Hier zum Beispiel mal eine andere Frau, direkt nach ihrer missglückten Brust-OP.
4: Diese Nacht, das war die Hölle höchstpersönlich. Oh Gott, was habe ich mir nur angetan? Oh Gott, du weißt nicht, wie groß meine Brust ist, meine linke. Ja, ich muss wieder auf diese starken Morphium-Tabletten umsteigen, glaube ich. Dann schlafe ich wenigstens und heule nicht den ganzen Tag.
1: Und ich habe noch mehr solcher Sachen gehört.
5: Ich dachte, das sei nur eine kleine OP und sah danach aber komplett anders aus. Mit toten Augen, viel älter wie ein Skelett.
6: Das Ding ist, es gibt keine Rechnungen. Ich habe auch immer bar bezahlt. Also er kann einfach sagen, sie ist gar nicht gekommen. Also weißt du, was ich meine? Das ist meine Angst, dass er einfach sagt, ja, ich habe nichts abgerechnet, aber sie war auch gar nicht da.
7: Ich kann keinem Arzt mehr vertrauen. Ich habe sogar Angst. Ich weiß es nicht.
0: Boah, das sind ja alles Horrorgeschichten und Horrorschicksale. Mhm. Du willst etwas an dir ändern lassen, in der Hoffnung, dass es dir danach besser geht. Und dann das.
1: Ja, und die Betroffenen haben auch ein großes Bedürfnis, darüber zu reden, ihr Leid zu klagen und gehört zu werden. Aber immer wenn es dann ums Thema Veröffentlichung ging, haben sie dann doch einen Rückzieher gemacht. Und ich habe einfach auch immer wieder von diesen Einschüchterungsversuchen mitbekommen. Und ja, für mich zeigt das so ein bisschen, wie shady diese Branche auch einfach sein kann.
0: Ja, voll.
1: Denn es geht um so viel Geld. Die verdienen einfach richtig viel Geld mit diesen Schönheitseingriffen.
0: Es liegen jetzt zwischen Hannas OP und heute 2 Jahre. Mhm. Hannah hatte inzwischen weitere medizinische Eingriffe, um ihre Augen wieder komplett schließen zu können. Eine davon sogar eine weitere OP, eine sogenannte Revision, wo man versucht, das eigentlich gewünschte Ergebnis herzustellen, richtig?
1: Genau, man versucht so ein bisschen zu retten, was zu retten ist. Und ich habe sie dann noch zu einem Termin begleitet, wo sie diesen Revisionseingriff von einem anderen Chirurgen beurteilen lässt. Dr. Christian Kerpen heißt er und hat zusammen mit zwei anderen eine kleine Praxis für plastisch-ästhetische Chirurgie in Hamburg. Und hier checkt er jetzt gerade, wie viel Spannkraft noch auf ihrem Auge ist.
8: Dann einmal bitte hier auf der Liege Platz nehmen und drehen. Darf ich einmal snap? Ja. Wir machen so den Snap-Test, so zack. Und hier ist ein bisschen
1: ja, das
8: weniger.
1: Geht
8: so.
1: Langsamer zurück.
8: Und hier ist zack. Ja. Und hier ist so ein bisschen weniger. Das heißt, da ist weniger Spannung und weniger Kraft da im Muskel, ja. Ne? Weil der Muskel ist ja der elastische.
1: Was sagen Sie zu solchen Fällen wie dem, was Hanna passiert ist?
8: Ja, es häuft sich, muss man leider sagen. Also wir haben in den letzten Jahren zunehmend halt ja immer mehr Fälle, wo sich Patienten halt an uns wenden mit OPs, die halt leicht missglückt oder schwer schiefgelaufen sind, ne? Aus dem In- und Ausland leider.
1: Dr. Kerpen spricht hier nochmal ganz allgemein von Schönheits-OPs. Und ich habe ihn dann gefragt, woran liegt es eigentlich, dass immer mehr Beauty-OPs missglücken?
8: Das hat sich verändert, das ist jetzt ein Markt geworden. Und irgendwann wurde das halt zum Geldverdienen entdeckt. Also auch von, es gibt ja auch sehr viele Kliniken, die werden von Geschäftsleuten betrieben. Mhm. Einfach mit dem Ziel halt des Profites. Da werden halt Ärzte angestellt, teilweise auch mit Provisionsvereinbarung und sowas, und das geht halt auf Umsatz. Mhm. Also das ist ja entgegen der ärztlichen Ethik, dass man ja einen Menschen bestmöglich behandeln soll, eigentlich dann auch für ihn mit dem geringsten Aufwand. Aber viele sehen das halt so als Lizenz zum Geld verdienen, ne?
0: Ich sag mal so, das wundert mich nicht, ne? Sobald in Branchen angefangen wird, viel Geld zu machen, passiert auch, glaube ich, oft viel Shit.
1: Wollen alle mitverdienen.
0: Ja, klar. Nach Hannas Besuch bei Dr. Kerpen bist du geblieben, um noch bei einer anderen Beauty-OP zuzuschauen, ne?
1: Ja.
8: Ja,
1: über Eingriffe zu reden ist das eine, aber bei sowas mal live dabei zu sein, war echt nochmal was ganz anderes. Und während Dr. Kerpen da so am Patienten war, kam er auch nochmal auf die Branche zu sprechen.
8: Die Geschäftswelt ist da eingedrungen und das macht so ein bisschen unser Fachgebiet leider kaputt. Aber man darf nicht vergessen, Facharzt für plastisch-ästhetische Chirurgie ist eine 6-jährige Facharztausbildung. Und viele Ärzte gehen jetzt dazu über direkt nach dem Medizinstudium, ohne überhaupt was gelernt zu haben in der Klinik. Weil Klinikdienste sind ja anstrengend, Nachtdienste, wenig Gehalt. Die nehmen sich dann da raus und machen halt direkt so Unterspritzungsbuden auf. Es wird halt dann gespritzt, gespritzt, gespritzt. Und die Patienten sehen dann nachher aus wie so Gummibärchen und haben aber keinen Benefit.
0: Ich finde das irgendwie so abstrus, mir gerade vorzustellen, wie ihr da beide im OP-Saal steht, dieses Gespräch habt und er wahrscheinlich gerade irgendwie mit einer Spritze einer Person Fett absaugt.
1: So was. Es war genau so. Er war super routiniert, hat da rumgestochert und nebenbei das Interview mit mir geführt.
0: Boah, da wäre ich ja umgekippt, ne? Naja, aber verstehe ich das richtig? Das sind zum Teil nicht extra dafür ausgebildete Ärzte oder Ärztinnen, die Beauty-OPs anbieten.
1: Genau, denn wichtig zu wissen ist, der Begriff Schönheitschirurg ist keine geschützte Bezeichnung in Deutschland und kann auch von Ärztinnen und Ärzten ohne extra chirurgische Ausbildung getragen werden.
0: Das finde ich krass.
1: Also, na, du brauchst schon Medizinstudium, musst schon Mediziner sein, aber auch so Begriffe wie Beauty Doc, diese Begriffe sagen nicht aus, wie qualifiziert jemand ist. Allein für den Titel Facharzt für plastisch-ästhetische Chirurgie, dafür braucht man die Weiterbildung.
0: Und wenn wir jetzt noch daran denken, was du vorhin mit den Abmahnungen bei schlechten Bewertungen erzählt hast, ne? Auf was kann man sich dann wirklich verlassen?
1: Es ist echt schwierig, denn du kannst nicht nur das Schlechte wegklagen, sondern du kannst ja auch noch gute Bewertungen dazu kaufen. Es gibt extra Firmen, die das anbieten, nennt sich Reputationsmanagement. Und auch der Dr. Kerpen in der Hamburger Praxis berichtet, dass er ständig E-Mails bekommt, indem er sowas aufgeschwatzt kriegen soll.
8: Die spammen uns voll. Also da kommt von diesen Rechtsanwaltgesellschaften, das scheint auch so ein neuer Dienstleistungszweig zu sein, wirklich jeden Tag. Herr Kerpen, da ist eine ungerechtfertigte Bewertung da und so, die können Sie löschen lassen, so. Und das heißt, Sie müssen damit rechnen, dass jeder, also von der Autowerkstatt bis auch zum Arzt, negative Bewertung rausnehmen lässt.
0: Okay, wie ist es bei Hanna inzwischen weitergegangen?
1: Also es ist ein Kampf gegen Windmühlen. Ihr Chirurg und dessen Berufshaftpflichtversicherung streiten ihr ab, dass es ein Behandlungsfehler sei. Dann läuft die Herausgabe von Unterlagen noch schleppend. Also Hannah ist völlig fertig und irgendwann kommt für sie aber dieser Schlüsselmoment, wo sie wieder ins Kämpfen kommt und sie beschließt, ich gründe jetzt einen Selbsthilfeverein.
2: Du weißt ja gar nicht, wo du dich hinwenden kannst, wo du tatsächlich
9: neutral
2: sicher bist und neutral begutachtet wirst. Und das hat zum ersten Mal Wut ausgelöst. Weil vorher war es immer Trauer. Und da kam so die Idee auf.
1: Hannah ist dann im Tunnel, Hyperfokus. Sie spricht mit Anwältinnen, Geschädigten. Sie baut ein großes Netzwerk auf. Sie und ihre Mitstreiterin sind jetzt gerade dabei, einen Verein zu gründen. Und es melden sich immer mehr Leute. Leute mit Brust-OPs, verlaserter Haut und. Die Gruppe merkt, wir haben so richtig einen Nerv getroffen.
2: Es haben sich Ärzte bei uns gemeldet, es haben sich Betroffene bei uns gemeldet. Es wurde immer größer und größer. Wir haben unsere eigene Gruppe gegründet, wo man sich austauschen kann. Ich habe Beratungsstunden angeboten. Ich habe mich mit AnwältInnen vernetzt. Was sind Red Flags? Aber auch Leitfäden für den Moment, wenn du glaubst, dass du verfuscht wurdest. Wie kannst du dir helfen? Einmal gesundheitlich, psychisch. Wo kannst du dich hinwenden? Wie funktioniert das Rechtssystem? Und ja, mittlerweile kriegen wir, ich würde sagen, so 10 bis 15 Anfragen pro Woche.
10: Boah, 10 bis 15 Anfragen die Woche, das hört sich für mich jetzt erstmal richtig viel an.
1: Ja, das ist ja nur ein winzig kleiner Verein, den man auch erstmal so finden muss. Ja. Ne? Und man muss aber auch fairerweise sagen, nicht alle sind wirklich verpfuscht. Ne? Also bei vielen, die sind auch noch zu ungeduldig in der Heilungsphase. Also auch das gibt es jetzt der Vollständigkeit halber. Aber ich denke auch, das ist nur die Spitze des Eisbergs. Ich habe mit Hannah dann nochmal eine andere Geschädigte aus ihrer Selbsthilfegruppe getroffen. Sie will anonym bleiben, denn auch sie ist bald vor Gericht mit dem Fall. Aber hier beschreibt sie so richtig real den Moment, als sie und Hannah sich das erste Mal finden.
9: Ein Mädchen hat mich gefunden, ihr sitzt im selben Boot, ihr müsst euch unbedingt, und wirklich bei mir, also Herzschlag. Ich war so glücklich in dem Moment, auch wenn ich mich noch nicht mit Hannah gehört habe. Ich war so glücklich, weil ich dachte mir so, oh mein Gott, ich bin nicht die Einzige. Also uns hätte nichts Besseres passieren können, als dass wir uns treffen. In der ganzen Scheiße, in der wir saßen. Ne? Wirklich. Jetzt, wir kämpfen zusammen, auch wenn es unterschiedliche Fälle sind. Aber wir kämpfen zusammen, wir halten uns auf dem Laufenden. Wir hören uns oft, unterstützen uns.
10: Boah, ich checke so, dass sie sich so freut. Weil na klar, das Internet ist voll nur von positiven Bewertungen. Du hast das Gefühl, du bist richtig alleine damit. Mhm. Weißt du? Und dann findest du endlich eine Person, wo du denkst, ich bin nicht das Problem, sondern ja, wir sitzen im selben Boot.
1: Das ist ein echter Mensch, das kannst du validieren. Ja? Ich denke auch, das ist so wichtig, mit anderen darüber zu reden, dieses Gefühl, nicht alleine zu sein und gegenseitig einzuchecken und zu sagen, deine Gefühle sind echt, weil ich habe die auch.
10: Man muss auch sagen, in den meisten Fällen geht es ja auch gut aus. Wir wollen euch jetzt keine Angst machen, aber es bleibt einfach immer ein medizinischer Eingriff. Also auch ein Risiko und das muss man sich, glaube ich, einfach bewusst machen. Mhm. Wenn ihr euch trotz allem für eine Beauty-OP jetzt entscheidet, dann haben wir ein paar Tipps für euch, die ihr beachten solltet.
1: Tipp Nummer 1, sucht euch ausschließlich Fachärzte für plastisch-ästhetische Chirurgie. Ihr erinnert euch, die Facharztausbildung. Und am besten sogar spezialisiert auf ein Körpergebiet, also Auge, Brust, whatever.
10: Tipp Nummer 2, ein ausführliches Aufklärungsgespräch ist Pflicht. Nehmt euch da ruhig eine Zeugin mit. Werden alle Risiken ehrlich benannt. Ein guter Arzt sagt nämlich auch, ganz ehrlich, ich mach das nicht. Oder kommen Sie in 20 Jahren wieder, wenn das Augenlid wirklich hängt.
1: Tipp Nummer 3, denkt an Hannas Bauchgefühl. Fühlt mal rein, ist das hier nur ein Verkaufsgespräch? Will mir gerade jemand was aufschwatzen?
10: Ja, und was, wenn es doch passiert? Also wenn man den Verdacht hat, dass die OP verfuscht wurde oder das Ergebnis vielleicht sogar schlimmer ist als vorher?
1: Also auf jeden Fall den ganzen Verlauf dokumentieren. Zum Beispiel mit Gedächtnisprotokollen, Fotos. Nehmt euch Zeuginnen mit. Lasst euch danach die Patientenakte geben, das steht jedem zu. Dann würde ich eine Zweit- und eine Drittmeinung von einem anderen Facharzt einholen lassen. Und am Ende denkt dran, ihr seid nicht allein. Sucht euch so eine Selbsthilfegruppe, die haben immer noch ein großes Repertoire an Tipps. Und abschließend möchte Hannah auch noch was sagen.
2: Ich möchte das Fachgebiet nicht diffamieren und nicht sagen, ihr seid alle BetrügerInnen. Das ist völliger Quatsch. Sondern ich möchte es verbessern. Und wenn man ins Gespräch kommt, zusammen daran zu arbeiten, es muss doch auch im Interesse von Behandlerinnen sein, die Situation zu verbessern und schwarze Schafe zu eliminieren. Und das funktioniert nur, wenn beide Seiten miteinander sprechen. Wir sind immer offen für einen Dialog.
1: Und das finde ich so einen guten Punkt. Das wäre auch so ein bisschen mein Fazit, weißt du, weil Menschen machen Fehler, das ist doch ganz normal. Der beste Chirurg kann mal was versemmeln, ja, aber der Umgang damit ist doch wichtig, ja?
10: Ich finde es auch richtig cool von Hannah, dass sie nicht alles über einen Kamm schert, sondern sagt, okay, ich habe eine schlechte Erfahrung gemacht, aber das heißt nicht, dass die ganze Branche so tickt, ne?
1: Nein.
10: Olga, danke für diese Recherche, ich fand es richtig spannend. Und habt ihr schon etwas an euch machen lassen? Ist es vielleicht sogar bei euch schon schiefgelaufen? Oder wollt ihr auf gar keinen Fall an euch etwas ändern? Schreibt uns doch mal gerne in die Kommis, wie ihr zum Thema Beauty-OP steht. Vielen Dank fürs Zuhören. 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
1: Guten Abend, ich begrüße Sie zur Tagesschau. Die EU-Kommission kritisiert den chinesischen Online-Händler Temu schon lange. Bei Testkäufen fallen immer wieder unsichere Elektrogeräte auf oder Babyspielzeug mit schädlichen Chemikalien. Weil Temu nicht genug dagegen unternehme, verhängte die Kommission jetzt eine Strafe in Höhe von 200 Millionen Euro. Der Konzern muss bis Ende August einen Plan vorlegen, wie er die Missstände abstellen will.
2: Flughafen Lüttich, einer der größten Umschlagplätze für chinesische Versandware in Europa. 12 Millionen Päckchen aus China kommen jeden Tag in der EU an. Bei Kontrollen habe man festgestellt, Temu vertreibe häufig illegale, unsichere und gefährliche Produkte, sagt die Kommission.
3: Dangerous toys for kids.
2: Gefährliche Spielzeuge für Kinder, Kleinelektronik ohne Sicherheitsgarantie, Kleider und Schmuck mit schädlichen Chemikalien, das importiert Temu. Unsere Botschaft, wenn ihr auf unseren Markt von 450 Millionen Verbrauchern wollt, müsst ihr euch an unsere Regeln halten. Punkt. Billig-Elektronik, die durchschmort, Kettensägen mit Plastiksicherung, zusammengeleimte Sandwich-Toaster. Die Stiftung Warentest warnt in einer Studie davor, bei chinesischen Online-Händlern wie Temu Waren zu kaufen.
4: 2/3 der Sachen, die wir getestet haben, Ladekabel oder Ladegeräte, Modeschmuck und Kinderspielzeug, entsprachen nicht den EU-Sicherheitsanforderungen. Jedes 4. stufen wir als gefährlich ein.
2: Was der Online-Händler Temu an gefährlichen Produkten vertreibt, gelangt oft in Kinderhände. Verschluckbare Kleinteile, die sich lösen, sind eine hohe Gefahr. Besonders alarmierend sei aber bei Kinderprodukten die oft extrem hohe Giftbelastung, sagt die Berichterstatterin für Spielzeugsicherheit im Parlament.
5: Wir haben festgestellt, dass die Grenzwerte nicht nur überschritten werden, sondern dass eben auch auf Nerven sich legende Gifte enthalten sind, die eben auch DNA verändern oder die sich nachhaltig für die gesamte gesundheitliche Entwicklung auswirken. Das ist kein Spaß.
2: Temu sagt heute, die 200 Millionen Strafe der EU sei unverhältnismäßig. Man habe konstruktiv mit der Kommission zusammengearbeitet und bereits selbst Maßnahmen ergriffen. Die chinesische Plattform muss bis August einen Aktionsplan vorlegen, sonst drohen weitere Bußgelder.
1: Mehrere Medien berichten über Gedankenspiele in der CDU. Demnach wird dort diskutiert, ob Bundeskanzler Merz der Richtige ist in diesem Amt oder ob der nordrhein-westfälische Ministerpräsident Wüst eine Bundesregierung besser führen könnte. Aber weder in Berlin noch in Düsseldorf möchte sich offiziell jemand aus der CDU an diesen Überlegungen beteiligen. Markus Preis in Berlin. Woher kommt die Diskussion gerade jetzt und wie realistisch ist dieses Szenario überhaupt?
6: Ich glaube, die Diskussion zeigt vor allem die Unzufriedenheit, die es mit Friedrich Merz in der Union ja auch tatsächlich gibt. Und sie zeigt nicht, dass da jetzt konkret sozusagen eine Operation Kanzlertausch geplant würde. Aber man sieht an der Aufregung zwei Dinge. Erstens, das Kanzleramt ist sehr empfindlich, hat ungewöhnlich scharf auf die Gerüchte reagiert und von einer, Zitat, gefährlichen Lust am Zündeln gesprochen. Und man sieht, es wird auch einsamer um Merz. Da war eigentlich niemand aus der ersten Reihe der Union, der ihn sofort verteidigt hätte. Kein Wort von Spahn, keins von Linnemann, keins von Söder. Und zur zweiten Frage, ob sowas überhaupt realistisch wäre. Ich denke, nein, jedenfalls nicht gegen den Willen von Friedrich Merz. Es gibt natürlich die Möglichkeit, im Bundestag einen neuen Kanzler zu wählen. Aber da müssten sich alle, CDU, CSU und auch die SPD, absolut einig sein. Denn die Koalition hat ja nur 12 Stimmen Mehrheit, also für so ein gewagtes Manöver sehr wenig. Und dann fragen sich natürlich alle, würde dann hinterher eine Rentenreform einfacher? Wahrscheinlich auch nicht. Wir konnten am Nachmittag SPD-Chef Klingbeil dazu fragen. Er hat gesagt, er hat ein gutes Vertrauensverhältnis zum Kanzler und für solche Spekulationen keine Zeit.
1: Informationen von Markus Preis. Vielen Dank. Es sind Berichte über Prügel und Gewalt, die schockieren. In der Justizvollzugsanstalt Augsburg-Gablingen sollen Häftlinge massiv misshandelt und gedemütigt worden sein. Die Vorwürfe bestehen schon länger und haben sich nun noch weiter verschärft. Mehr als 100 Gefangene waren danach betroffen. Gegen 13 JVA-Mitarbeiter wurde inzwischen Anklage erhoben. Recherchen vom Bayerischen Rundfunk und dem RBB-Magazin Kontraste zeigen, was sich dort abgespielt haben soll.
7: Die JVA Augsburg-Gablingen. Hier sollen Gefangene misshandelt und gedemütigt worden sein. Ehemalige Häftlinge berichten von massiver Gewalt durch JVA-Personal, bis hin zu Knochenbrüchen, dokumentiert in Krankenakten. Den Bediensteten sollen die Misshandlungen regelrecht Spaß gemacht haben. Das legen Chatprotokolle nahe, die dem BR und dem ARD-Magazin Kontraste exklusiv vorliegen. Ermittlungsbehörden rechnen sie den JVA-Bediensteten zu. Geiler Tag wurde nach einem mutmaßlichen Übergriff gepostet, der Spaß gemacht habe. Ein Häftling sei zerstört worden, heißt es später. Einer der Betroffenen, Ex-Häftling Milan G.
8: Ich bin fassungslos. Und das Krasse ist ja, uns wurde am Anfang gar nicht geglaubt.
7: Und immer wieder geht es um Spezialzellen. Eine Ministeriumsmitarbeiterin, die nicht in Gablingen arbeitet, gewährt uns exklusive Einblicke. Etwa 100 Gefangene seien hier rechtswidrig weggesperrt worden, sagt die Staatsanwaltschaft. Bis zu 2 Wochen hätten Häftlinge hier ausharren müssen. Auf dem Boden, meist ohne Matratze, ohne Decke, komplett nackt. Eine frühere Gablinger Gefängnisärztin berichtet.
9: Das bricht aus meiner Sicht Menschen. Also ich habe da gestandene Mannsbilder heulend vor mir wie ein Häufchen Elend gesehen.
7: Bewahrheiten sich die Vorwürfe, gehe es um massivste Grundrechtsverletzungen, sagt die frühere Bundesjustizministerin Sabine Leuthäuser-Schnarrenberger.
10: Also das sind Abgründe, die sich da auftun. Ich denke, das ist wirklich der größte Skandal in der Justizvollzugsanstalt, seitdem wir die Bundesrepublik Deutschland haben.
7: Ein mutmaßliches Motiv der Bediensteten, Gefangene gefügig machen. Gegen 13 Mitarbeitende der JVA wurde inzwischen Anklage erhoben. Für alle Beschuldigten gilt die Unschuldsvermutung.
1: Mehr zum Thema im Magazin Kontraste heute Abend um 21.45 Uhr hier im Ersten. Gehen wir ins Ausland. Trotz Waffenruhe greift die israelische Armee weiter Ziele im Libanon an. Heute wurde auch die Hauptstadt Beirut beschossen. Die Armee spricht von einem präzisen Angriff, angeblich auf ein Mitglied einer Hisbollah-nahen Miliz. Nach Angaben libanesischer Behörden gibt es inzwischen mindestens 14 Tote durch nächtliche Luftangriffe im Süden des Landes. Israel hatte gestern Abend große Teile im Süden des Libanon zur Kampfzone erklärt. Laut israelischer Regierung richten sich die Angriffe gegen die Hisbollah-Miliz. Und um die Lage im Nahen Osten ging es auch bei dem informellen Treffen der EU-Außenminister in Zypern. Im Mittelpunkt aber stand der russische Angriffskrieg in der Ukraine. Die Außenpolitiker betonten erneut, dass ein bedingungsloser Waffenstillstand die Voraussetzung für jede Art von Friedensverhandlungen sei. Den Vorschlag Moskaus, die EU solle dafür einen Chefverhandler aufstellen, lehnten führende Mitgliedstaaten ab. Eine Personaldiskussion, warnte die Außenbeauftragte Kallas, sei eine Falle, in die die EU nicht tappen dürfe. Heute vor einem Jahr ist das Schweizer Dorf Blatten verschüttet worden. Die Bewohner wurden vorher in Sicherheit gebracht und kehrten heute zu einer Gedenkfeier zurück. Das Dorf soll in 5 Jahren wieder aufgebaut werden. Damals brachen im Süden der Schweiz große Teile eines Gletschers ab und stürzten ins Lötschental im Wallis. Fels, Eis und Schlamm begruben das Dorf Blatten. Es war schon eine Woche zuvor geräumt worden, nachdem das kleine Nesthorn ins Rutschen geraten war.
11: Die Schweiz gedenkt einer verlorenen Heimat auf den Ruinen des kleinen Bergdorfes Blatten. Mit einer Gedenkzeremonie und einer Schweigeminute, genau dort, wo einst der Dorfkern stand.
12: Ein Land hat ein kollektives Gedächtnis. Was in Blatten geschah, war nicht einfach ein lokales Ereignis. Es war ein nationaler Moment. Ein Moment, der uns daran erinnert, wie verletzlich wir sind. Aber auch, wie stark wir sein können.
13: Boah, Scheiße.
11: Vor genau einem Jahr bricht der Gletscher unter der Last von Millionen Kubikmetern abgestürzten Gestein zusammen. Die rund 300 Einwohner von Blatten und die meisten Tiere waren 9 Tage zuvor evakuiert worden. Die Gemeinde ist seit dem Tag der Katastrophe fest entschlossen, Blatten wieder aufzubauen. Für eine neue Zufahrtsstraße fiel bereits der Startschuss. Dass oberhalb von Blatten weitere Felsstürze drohen, gefährde das Projekt nicht.
14: Die Gefahrenkarte hat alle Gefahren, die jetzt noch für Blatten sind, respektiert und sehr konservativ ausgelegt. Wenn alle, die ganze Schweiz, nach einer solch restriktiven Gefahrenkarte beurteilt würde, dann können wir die Schweiz umsiedeln.
11: Die Kosten, nach ersten Schätzungen mehr als 500 Millionen Euro, bezahlt von Versicherungen, Behörden und Spenden. Den Blattnern gibt der Wiederaufbau Hoffnung. Schon im Jahr 2029 sollen einige von ihnen hier wieder wohnen können.
1: Hunderttausende Menschen zieht es jährlich in die größte Holocaust-Gedenkstätte der Welt, Yad Vashem in Jerusalem. Erstmals will die Einrichtung nun Standorte außerhalb Israels aufbauen, und zwar in Deutschland. In Leipzig, vor allem aber in München, sollen Bildungszentren entstehen.
15: Der Münchner Karolinenplatz. Die Nationalsozialisten hatten hier ab 1933 ihr sogenanntes Parteiviertel errichtet. Karolinenplatz 4, Sitz des obersten Parteigerichts der NSDAP. In diesem Gebäude soll ein neuer Ort der Erinnerung entstehen. Yad Vashem in Jerusalem, die bedeutendste Gedenkstätte für den Holocaust, für die Millionen getöteter Jüdinnen und Juden. Jetzt will Yad Vashem erstmals außerhalb Israels ein Bildungszentrum eröffnen. Wir kommen nach Deutschland, um den Holocaust aus jüdischer Perspektive zu beleuchten und darüber aufzuklären. Diese Perspektive ist nicht die vorherrschende Sichtweise, wenn wir in Deutschland über den Holocaust sprechen. München wegen der zentralen Lage in Europa, aber eben auch wegen der Geschichte der Stadt. Charlotte Knobloch leitet die israelitische Kultusgemeinde München. Sie ist selbst Holocaust-Überlebende und arbeitet auch mit 94 noch mit Jugendlichen zusammen.
16: Sie sind heutzutage sehr interessiert, stellen Fragen, und die ich dann beantworten kann. Und heute und in einigen Jahren wird das Yad Vashem tun.
15: Das neue Bildungszentrum in München soll sich vor allem an Jugendliche und Lehrkräfte richten, mit interaktiven, modernen Lernmöglichkeiten. Auch die Bundesregierung beteiligt sich am Projekt.
17: Ja, es ist gelungen, tatsächlich zusätzliche Haushaltsmittel, 2 Millionen einzuwerben, um auch Bildungsprojekte von Yad Vashem für ganz Deutschland unterstützen und finanzieren zu können.
15: Das Geld fließt aber nicht nur nach München. In Leipzig soll eine Außenstelle des Yad Vashem-Zentrums entstehen.
1: Die Fußball-WM ist in Sichtweite, noch 14 Tage bis zum Eröffnungsspiel in Mexiko-Stadt. Für das Team von Bundestrainer Julian Nagelsmann bedeutet das keine Zeit zum Verschnaufen. Kurz nach dem Saisonende schwitzte heute schon wieder ein Großteil der Mannschaft beim Trainingsauftakt in Herzogenaurach. Torwart Manuel Neuer fehlte auf dem Platz, er soll sich noch schonen.
18: Jetzt hat die WM-Vorbereitung endlich begonnen. Der Bundestrainer strahlt. Erstes Training in Herzogenaurach. Von den bislang 25 angereisten Spielern sind bis auf Manuel Neuer alle auf dem Platz. Der wiederum versucht, seine verletzte Wade schnellstmöglich in den Griff zu bekommen, um zumindest einen Test vor dem Turnier bestreiten zu können. Wichtig, um sich gerade in der Abwehr einzuspielen.
19: Julian hat es erklärt. Er hat die besten Spieler nominiert, die besten Torhüter nominiert. Er hat sich dafür entschieden, dass Manu dabei ist. Und ich glaube, es wird ja gar nicht irgendwie die Qualität von Manu angezweifelt, weil er einfach ein unglaublich guter Torhüter ist. Deswegen freue ich mich auch, dass er hier ist. Er probiert, gute Spiele zu machen. Ich probiere vor ihm, gutes Spiel zu machen, und dann wird es schon richtig gut klappen.
18: Am Sonntag gegen Finnland wird Oliver Baumann im Tor stehen beim Testspiel in Mainz. Da wollen sie sich Sicherheit und Selbstvertrauen holen vor dem möglicherweise sehr langen WM-Verlauf in den USA.
20: Wir freuen uns alle sehr drauf. Ich freue mich sehr drauf. Für mich persönlich ja meine erste WM, wo ich dabei sein darf. Und ich bin heiß.
18: Natürlich ist auch die Hitze während des Turniers ein Thema. Da kommen die hochsommerlichen Temperaturen in Mittelfranken gerade recht. Julian Nagelsmann versucht mit vielen spielerischen Elementen die Stimmung hochzuhalten. Tore statt Taktik zum Vorbereitungsauftakt. Detaillierte Gegneranalysen gibt es noch früh genug.
1: Und nun die Wettervorhersage für morgen, Freitag, den 29. Mai.
21: Morgen gibt's wieder viel Sonnenschein. Von Nordwesten nähert sich aber ein Tiefausläufer, der für Schauer und Gewitter mit Unwetterpotenzial sorgt. Heute Nacht ist es wieder meist sternenklar. Erst in der Früh ziehen von den Niederlanden ein paar Wolken heran. Morgen zunächst vielerorts sonnig. Richtung Süden und Südosten bleibt das auch so. Aber von Nordwesten breiten sich Wolken aus, die am späten Nachmittag und Abend Schauer und Gewitter bringen mit Starkregen, Hagel und Sturmböen. Im Westen heute Nacht milde 16 bis 14 Grad, im Erzgebirge dagegen mancherorts Bodenfrost. An der See morgen etwas über 20, im Westen und Südwesten wieder heiß mit über 30 Grad. Samstag teils Sonne, teils Wolken und vor allem in der Mitte mancherorts kräftige Schauer oder Gewitter. Ab Sonntag wird es wechselhaft, zum Teil mit Unwettergefahr und langsam kühler.
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3: Ich bin Nina Zimmermann. Einen guten Abend aus Hamburg. Donnerstagabend, 7:45. Heute rütteln wir an einer Regel, die seit Generationen unseren Arbeitsalltag ordnet. 8 Stunden Arbeit. Dann ist erstmal Schluss. Und wir diskutieren gleich gemeinsam und vor allem mit Ihnen, ob daran gerüttelt werden darf, gerüttelt werden sollte. Also die Frage, ob der 8-Stunden-Tag noch in unsere Zeit passt. Melden Sie sich gerne jetzt schon hier im Studio per Telefon, wenn Sie mitreden wollen. Die 08000 44 1777 ist unsere Telefonnummer. Oder Sie können natürlich gleich auch auf unserem YouTube-Kanal mitdiskutieren. Den finden Sie zum Beispiel, wenn Sie @ARD-Mitreden eingeben. Auch da kann man bestens mitkommentieren. 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Jetzt aber zu unserem Thema heute Abend. Der 8-Stunden-Tag ist für viele von Alltag und für Gewerkschaften eine historische Errungenschaft. Jetzt steht genau dieses Modell aber wieder zur Debatte. Die Bundesregierung will mehr Flexibilität. Gewerkschaften warnen vor mehr Druck auf den Arbeitsmarkt, vor mehr Stress und längeren Arbeitstagen. Nächsten Monat soll die Arbeitsministerin Bärbel Baas aber einen Vorschlag vorlegen. Drohen uns dann bald 12, 13 Stunden Arbeitstage? Oder braucht Deutschland genau diesen Spielraum? Was denken Sie? Der Abschied vom 8-Stunden-Tag, eine Chance oder eine Belastung?
4: Es gibt Momente, da ist es gut, mal ein bisschen länger zu arbeiten, aber insgesamt sollte der 8-Stunden-Tag unbedingt erhalten bleiben.
22: Ich denke, auch wenn man das einteilen kann, wie man es möchte, wäre das optimal.
23: Ich bin nicht dafür, weil das nicht der menschlichen Bestimmung entspricht. Man braucht Pausen und sonst ist man gar nicht mehr effektiv.
24: Ich bin gewerkschaftsaffin und fände es gut, wenn das, was die Gewerkschaften bisher erkämpft haben, auch bestehen bleibt. Die Gesundheit der Mitarbeiter muss geschützt werden.
25: Ich würde das gut finden, eine 4-Tage-Woche und die Leute arbeiten 10 Stunden und haben dafür ein langes Wochenende.
26: Es gibt genug, die da mit der Arbeitsleistung unserer Leute ihr Geld verdienen und denen wird das sicher sehr recht sein, wenn sie das anders organisieren können zu ihrem Vorteil. Egal, Bau, Gastronomie, Tourismus sicherlich auch, sind sowieso schon immer die Gekniffenen.
27: Also es kann natürlich immer ausgenutzt werden von Arbeitgebern. Grundsätzlich könnte das eine Chance sein, seine Arbeitszeit so frei zu gestalten, wie man das gerne möchte.
3: Stimmen, die uns Thomas Christus in Hannover eingefangen hat. Danke dafür. Und jetzt interessiert mich Ihre Meinung. Ist der 8-Stunden-Tag für Sie ein wichtiger Schutz, das haben wir gerade gehört, oder eine Regel aus einer anderen Zeit, aus einem anderen Jahrhundert? Brauchen wir mehr Freiheit bei der Arbeitszeit, damit Deutschland mithalten kann? Oder fürchten Sie, dass am Ende nur der Druck auf Beschäftigte wächst, weil man vielleicht auch gezwungen werden kann zu mehr Arbeit? Wo ist Ihre Grenze und warum? Ich bin gespannt unter der 08000 44 1777 oder wie gesagt gerne auch online auf dem YouTube-Kanal auf unserer Seite @ARD mitreden. Da haben wir auch schon eine erste Umfrage gemacht und da ist zumindest die Frage gewesen, soll dieser 8-Stunden-Tag fallen? Und da sagen 26%, ja, wir brauchen mehr Flexibilität, aber knapp 40% sind dafür, nein, Arbeitsschutz ist wichtig und auch ein Viertel sagt, nur mit klaren Grenzen. Wir fragen jetzt erstmal in die Runde zu unseren Gästen. Sie sehen bei uns und hören bei uns Professor Dr. Bettina Kohlrausch, wissenschaftliche Direktorin des Wirtschafts- und Sozialwissenschaftlichen Instituts der gewerkschaftsnahen Hans-Böckler-Stiftung. Sie schaut auf die Frage, was längere Arbeitstage für Beschäftigte bedeuten können, für Gesundheit, für Familie, für Planbarkeit und auch die Grenzen zwischen Arbeit und Freizeit. Herzlich willkommen.
28: Hallo.
3: Thomas Hoppe ist bei uns im Studio. Er ist Bundesvorsitzender von Die Jungen Unternehmer. Er bringt uns die Perspektive der Betriebe mit, die sagen, unsere Arbeitswelt ist komplexer, flexibler geworden. Unsere Regeln müssen es auch werden, gerade in Zeiten auch von Fachkräftemangel zum Beispiel. Guten Abend.
2: Guten Abend.
3: Und bei uns im Studio ist Markus Plettendorf aus der Wirtschaftsredaktion von NDR Info. Er wird uns heute Abend immer wieder helfen, die Debatte auch einzuordnen mit Zahlen und den richtigen Statistiken. Was plant die Bundesregierung, werden wir besprechen. Wie machen es andere Länder? Und wieso sammeln wir Deutsche eh schon so viel Überstunden? Hallo Markus.
2: Hallo.
3: Und bevor wir richtig einsteigen, eine Frage, die gar nicht so theoretisch ist. Die 8 Stunden Arbeit, 8 Stunden Freizeit, 8 Stunden Schlaf ist eine älteste, prägendste Errungenschaft der deutschen Arbeiterbewegung, gesetzlich verankert seit über 100 Jahren. Und trotzdem die Frage hier in die Runde, wer hat denn heute trotzdem mehr als 8 Stunden gearbeitet, Herr Hoppe?
2: Ja. Heute Morgen um 7:30 angefangen. Wenn ich jetzt auf die Uhr schaue, wir haben schon wieder 8 Uhr. Ich glaube, ja, ich komme heute knapp über 8 Stunden rüber.
3: Normal?
2: Als Unternehmer glaube ich schon normal, ja.
3: Frau Kohlrausch, wie ist es bei Ihnen?
5: Na, erstmal würde ich sagen, die 8 Stunden Freizeit sind ja gar nicht 8 Stunden Freizeit. Die sind ja auch Sorgearbeit. Mhm. Und wenn man das zusammenrechnet, kommen sowieso die allermeisten Menschen am Tag auf über 8 Stunden Arbeit. Und so war es heute bei mir auch sehr entgrenzt. Also ich habe immer mal wieder am Schreibtisch gesessen und zwischendurch Dinge gemacht, die man halt so machen muss. Essen und Betreuung, Hausaufgaben
3: und
5: so weiter.
3: Spannendes Wort, entgrenzt, ja, weil da fließt dann einfach auch gerade bei Frauen, die immer noch viel der Sorge, der Care-Arbeit leisten in Deutschland, natürlich vieles zusammen. Ich frage doch mal unseren Kollegen Markus Plettendorf, auch bei dir ein deutlich längerer Tag als 8 Stunden heute, oder?
6: Wie die meisten Tage, wobei das ja nichts darüber aussagt, wie effizient ich die 8 Stunden geschaltet habe oder die 10 oder die 11, die ich heute unterwegs gewesen bin oder jetzt die Zeit hier noch mit dazu gerechnet, bin ich aber jedenfalls auf alle Fälle deutlich drüber.
3: Ich bin gespannt, weil 8 Stunden, es gibt natürlich viele, die sowieso schon länger arbeiten, aber trotzdem ist es vielleicht auch ein wichtiger Schutzmechanismus, über den wir heute Abend sprechen wollen, soll an der 8-Stunden-Regelung, also dass ein Arbeitstag erstmal regelhaft 8 Stunden hat, gerüttelt werden. Ist es eine Chance oder eine Belastung? 08000441777 und gehen gleich mal nach Kiel zu Brigitte Hirschhausen, die uns angerufen hat. Guten Abend, Frau Hirschhausen.
7: Guten Abend.
3: Warum ist der 8-Stunden-Tag für Sie gerade, und Sie haben ein Thema gleich am Anfang mitgebracht, in systemrelevanten Berufen so wichtig?
7: Ja, ich bin als Krankenschwester tätig gewesen. Ich habe schon in den 90er Jahren gemerkt, was passiert, wenn man unter Arbeitsverdichtung, und manchmal ist das ja so, dass man noch eine Schicht dranhängen muss, wenn ein Kollege fehlt, wie fehleranfällig die Arbeit dann werden kann. Und als Patientin, ich bin öfter mal im Krankenhaus aufgrund von chronischen Erkrankungen, sehe ich, was heute passiert, weil die Arbeitsverdichtung ist gerade im medizinischen Sektor unendlich gewachsen. Die Leute bleiben kürzer im Krankenhaus, die Belegung taktet also viel enger, die Leute müssen mehr Administrationsarbeit zusätzlich leisten und da passieren Fehler. Wenn man da selber nicht aufpasst, dann können Medikamente falsch verabreicht werden, es können Leistungen unterbleiben und das liegt nicht daran, dass die Leute das nicht wollen, sondern dass diese immense Arbeitsverdichtung eben tatsächlich zu einer Fehleranfälligkeit führt. Wie gesagt, ich habe das also in früheren Zeiten schon selber gesehen. Und es gibt Berufe, die eben nicht im Homeoffice sich ihre Zeit einteilen können, sondern die müssen vor Ort arbeiten. Und wenn man eine Arbeitszeitregelung aufweicht, dann muss das unbedingt berücksichtigt werden.
3: Was befürchten?
7: Ich denke, dass in Berufen wie beispielsweise Krankenpflege oder auch Arzthelferinnen, wenn ich sehe, was in meiner Arztpraxis da so los ist. Man muss klug Hilfsmittel einsetzen. Das passiert ja auch inzwischen mehr als früher. Aber man kann nicht umhin. Es gibt eben einfach nur eine endliche Form der Aufmerksamkeit, dass man konzentriert arbeitet. Und wie vorher auch schon gesagt, es endet ja nicht damit, dass ich nach Hause komme und mich ablege. Und die Regeneration, wenn man beispielsweise im Schichtsystem arbeitet, dass eben wirklich auch konsequent auf die Arbeitsruhe geachtet wird, das ist in der Realität ein Scherz. Das gibt es definitiv nicht. Man muss Vertretungen schieben und plötzlich muss man dann nach 5 oder 6 Stunden wieder arbeiten.
3: Vor allem ist ja auch ein Job, in dem man nicht einfach alles stehen und fallen lassen kann und die in die Stechuhr reinhaut, sondern eben noch, wie Sie sagen, vielleicht fehlt auch ein Kollege, dann noch eine Schicht dran zu hängen. Und wir als Patienten, als Kunden auf der anderen Seite wären ja auch konsterniert, wenn Sie, Frau Hirschhausen, einfach schon vorher gegangen werden aus Ihrer Schicht heraus. Aber Sie sagen das auch gerade in Richtung Frau Kohlrausch, die ja auch schon von dieser Care-Arbeit danach gesprochen hat. Deswegen, Frau Hirschhausen, würde ich das gerne mal an Frau Kohlrausch mit weitergeben. Wie muss denn eine Reform des Arbeitszeitgesetzes, über das wir heute sprechen, mit Berufen umgehen, wie bei Frau Hirschhausen, in denen Fehler durch Übermüdung einfach auch gefährlich werden können?
5: Ja, das Problem haben wir überall. Also die Folgen sind natürlich unterschiedlich dramatisch, aber wir wissen sehr gut belegt aus der Arbeitsforschung, dass die Leute irgendwann müde und unproduktiver werden, wenn sie sehr lange Arbeitstage haben. Das heißt, das Problem hat man überall. Gleichwohl, und das wurde ja bei dem Beispiel eben auch deutlich, es ist schon jetzt so, dass es natürlich in der Realität jede Menge Möglichkeiten und Ausnahmen des 8-Stunden-Tages gibt. Sonst wären diese Schichten in der Pflege ja gar nicht möglich. Man kann auch ohne Begründung können Arbeitgeber einen 10-Stunden-Tag festlegen und dann gibt es im Rahmen von Tarifverträgen oder von Betriebsvereinbarungen noch eine ganze Menge Möglichkeiten, weiter oder branchenbezogen weitere Ausnahmen zu machen. Das heißt, wir haben jetzt schon die Realität, dass wir gerade in so belasteten Berufen wie der Pflege eigentlich Situationen haben, in denen die Menschen über ihre Grenzen hinaus arbeiten. Das ist mit einer hohen Belastung für das Personal verbunden. Es ist nicht gut für die Leute, die auf die Pflege angewiesen sind. Und es schadet dem System, weil die Menschen wegen dieser schlechten Arbeitsbelastung, dieser schlechten Arbeitsbedingungen und hoher Arbeitsbelastung auch aus dem System rausgehen. Das heißt, damit umgehen muss, also meines Erachtens braucht es keine Reform der Arbeitszeit, es sei denn, man möchte diese Regelungen, diese Ausnahmemöglichkeiten ein bisschen einschränken. Also alle Debatten über Arbeitszeit müssen im Blick haben, dass Menschen Erholung und Pausen brauchen, um produktiv zu sein und man Produktivität nicht ankurbelt, indem man Menschen einfach zwingt, länger zu arbeiten.
3: Da sind wir schon beim Kern. Warum brauchen wir denn eine Veränderung des Arbeitszeitgesetzes? Würde ich gerne auch mal in unser Studio hier geben, bei Mitreden. Unterdessen möchte ich Sie gerne aufrufen, weiterhin anzurufen unter der 08000 441777. Frau Hirschhausen hat gerade gesagt, ich musste da teilweise von Schicht zu Schicht springen und dann am nächsten Morgen schon wieder in die Frühe, gerade in einem systemrelevanten Beruf. Michael Witte hatte uns gerade angerufen, der ist mit seinem LKW unterwegs, deswegen war die Verbindung nicht stabil genug, aber er lässt ausrichten. Er arbeitet jeden Tag zwischen 13 und 15 Stunden, davon 9 Stunden Fahrzeit. Die Leute sollen sich nicht so anstellen und nicht so viel beklagen. Markus Plettendorf ist bei uns. Warum brauchen wir eine Reform, wenn doch so viele Ausnahmen möglich sind?
6: Na, so viele Ausnahmen sind nicht möglich. Ich würde gerne noch mal einmal auf Frau Hirschhausen eingehen, die, glaube ich, wirklich einen Punkt hat an der Stelle. Dieses Gesetz, was im Moment gültig ist mit dem 8-Stunden-Tag, das stammt ja aus der Zeit der Industrialisierung, wo die Menschen wirklich den ganzen Tag an Maschinen schwer körperlich gearbeitet haben. Dass es vielleicht nach 100 Jahren an der Zeit ist, das mal ein Stück weit zu flexibilisieren, das Bedürfnis kann ich sehr, sehr wohl nachvollziehen. Aber es gibt eben, und da hat Frau Hirschhausen einen Punkt, Berufe, in denen das nicht so ohne weiteres möglich ist. Die Pflege ist gerade schon genannt worden im Krankenhaus. Ich nenne mal den Kranfahrer auf dem Bau, den möchte ich auch ungern 13 Stunden in seiner Kabine da oben sitzen sehen. Die spannende Frage ist, wenn es eine Flexibilisierung gibt, wenn mehr Arbeit möglich ist, wer bestimmt das denn dann? Also, wie findet der Dialog zwischen den Arbeitgebenden, die ein Interesse daran haben, eine Flexibilisierung hinzukriegen, statt zu denen, die es betrifft, die vielleicht aber ja auch eine Flexibilisierung sich wünschen und Freizeit und Care-Arbeit vielleicht besser unter einen Hut kriegen wollen?
3: Ich glaube, das berührt die meisten erstmal. So dieses, wer entscheidet über meinen Arbeitstag, meine Freizeit? Thomas Hoppe ist bei uns, Selbstunternehmer in Hannover. Muss sagen, eher mit Bürotätigkeit die Firmen, also wo man nicht unter die Stanze geraten kann oder die Spritze falsch setzt. Aber das ist ja auch etwas, was den Alltag von vielen von uns erstmal so abbildet. Vielleicht erstmal zweigeteilt die Frage. Zum einen, warum wünschen Sie sich diese Flexibilisierung erstmal?
2: Genau, wir haben es gerade schon mal gehört. Wir wollen eine flexiblere Gestaltung der Arbeitszeiten, sowohl für die Arbeitnehmer als auch für die Arbeitgeber. Denn auch gerade, wir haben einige Mitarbeiter bei uns im Betrieb, die sich auch um die Kinder kümmern möchten, die dann flexibel vielleicht mal 2-3 Stunden Mittagspause machen möchten und dann vielleicht am Abend weiterarbeiten können. Dass man flexibel die Arbeit gestalten kann. Und auch wenn man mal in einer Spitzenzeit hat, ein paar Wochen, ein paar Monate, wo einfach sehr, sehr viel geleistet werden muss, weil einfach große Kundenaufträge da sind, einfach eine starke Nachfrage da ist, dass ich dann flexibel auch mal mehr arbeiten kann und das dann später, zum Beispiel Sommerpause, Pause, wo weniger gemacht wird, entsprechend abfeiern kann. Das machen wir bei uns im Betrieb auch. Wir haben eine gewisse Flexibilisierung im Rahmen der aktuellen Möglichkeiten. Aber hier würden wir uns wünschen, wenn wir da flexibler sein könnten, damit wir entsprechend hier auch besser agieren können.
3: Würden Sie denn das dann entscheiden für mich als Ihre Arbeitnehmerin, was ich zu leisten habe, ob ich die 8 Stunden regulär runterrocke oder ob ich dann vielleicht mal in 12-13 Stunden Arbeitstag gehe?
2: In der Regel machen wir das mit dem Mitarbeiter gemeinsam, dass wir darüber sprechen, inwieweit das möglich wäre. Natürlich, wenn der Mitarbeiter Verpflichtung hat und da nicht länger arbeiten kann, haben wir ein volles Verständnis dafür. Aber natürlich hat, wenn die Mitarbeiter motiviert sind und gerne in der Firma arbeiten und auch 100% committed sind und hinter der Firma stehen, sind sie, glaube ich, sehr oft bereit, auch mit der Firma diese extra Meile zu gehen, wenn sie auf einer Seite entsprechend auch die Kompensation bekommen. Und ich kann nur für meine Mitarbeiter sprechen, die sind sehr committed zur Firma und wenn es mal große Aufträge gibt, sind sie damit dabei. Auf einer Seite bin ich als Arbeitgeber auch sehr gerne bereit, im Sommer dann noch nach 4-5 Stunden die nach Hause zu schicken und sagen, so, geht ins Freibad und gönnt euch einen schönen Tag. Also ich kann nur für meine Betriebe und für einen Großteil meiner Mitglieder sprechen, die eben sehr flexibel sind. Wir sind Familienunternehmer, unsere Mitarbeiter sind die Familie und ich glaube, wir haben kein Interesse, dass die Mitarbeiter überbordend belastet werden, weil wir brauchen gute Mitarbeiter und die wollen wir hegen und pflegen und da haben wir kein Interesse, die schlecht zu behandeln.
3: Und die werden ja auch nicht mehr auf die nächsten Jahrzehnte gesehen. Man muss ja um jeden eigentlich auch kämpfen. Deswegen ist das eine spannende Debatte gerade in Deutschland. Wir waren ja alle schon ein bisschen Richtung Life-Work-Balance und 4-Tage-Woche. Und jetzt heißt es, nee, vielleicht ist es ein längerer Arbeitstag sogar. Die extra Meile hat Thomas Hoppe gerade angesprochen, hier beim Mitreden Deutschland diskutiert. Wir sprechen über den klassischen 8-Stunden-Tag, der ungefähr seit 1918 die deutsche Realität geprägt haben. Und wir möchten wissen, ist das davon abzugehen eine Chance oder erwarten Sie sich dann wirklich eine Belastung bei sich in Ihrem Arbeitsalltag? 08000441777 und wir gehen nach Hamburg zu Robert Peter. Guten Abend.
8: Guten Abend.
3: Da bin ich gespannt. Sie sind ja jemand, der wirklich auch schon oft die extra Meile gegangen sind. Sie haben früher in der Kochausbildung genau diese 12-13 Stunden Tage erlebt. Nehmen Sie uns mal mit in diese Zeit. Wie war das damals?
8: Genau, das ist so. Also ich habe mit 16 eine Ausbildung angefangen, das war 2000 und habe damals auch nicht legal, aber das ist in der Gastronomie, glaube ich, was sehr verbreitet ist, auch schon 12, 13, 14 schon manchmal gearbeitet, manchmal 9 oder 12 Tage am Stück. Und das ist was ich keinem empfehlen kann. Auch wenn es in der Gastro wieder, ich glaube, der Lastwagenfahrer da vorhin meinte, etwas auch verbreitet ist, nämlich so eine Grundhaltung, ja, wenn man das nicht kann, dann soll ich doch nicht so haben. Aber wenn man das ein paar Jahre macht, dann merkt man, das geht auf die Knochen und ist sehr anstrengend. Und selbst wenn man dafür einen Ausgleich kriegt und dann mal einen Tag weniger arbeiten muss oder so, das gleicht am Ende nicht aus. Also die Belastung ist da und die macht was mit einem.
3: Und die Gastro ist ja genau eine dieser Branchen. Also stellen wir uns mal ein kleines Café vor, in dem es vielleicht einfach auch zu teuer ist, 2 Arbeitnehmer mit Lohnnebenkosten im Laden zu haben. Und eigentlich bräuchte man aber den Arbeitnehmer nochmal so, ich sag mal, die entscheidenden 3-4 Stunden länger, um über diesen Tag zu kommen. Mittagszeit kann man vielleicht auch mal kurz zumachen, dann kann der auch eine Pause machen. Deswegen ist das ja eine Branche, die davon vielleicht auch profitieren könnte. Oder erwarten Sie sich, dass das dann auch ein Job in der Gastro wird, den dann gar keiner mehr anfasst, weil er eben noch belastender werden könnte?
8: Ich glaube, es ist Unsinn, weil eigentlich heißt es ja, die Ursache dafür, dass die Gastronomie so schlecht dasteht. Und wenn man Leuten erzählt, dass man eine Kochausbildung gemacht hat, dann kriegt man immer so traurige Blicke, weil alle wissen, dass die Arbeitsbedingungen da schlecht sind. Das sind ja auch überlange Arbeitszeiten. Und dann zu sagen, man rettet die Branche, indem man diese überlangen Arbeitszeiten, die de facto ja auch schon da sind zum Teil, aber nicht legal, jetzt legalisiert, macht, glaube ich, keinen Sinn. Und so ein geteilter Dienst, das, was der Unternehmervertreter gesagt hat, gibt es auch heute schon. Also in der Gastronomie gibt es das auch gerade in Tourismusgebieten, dass Leute 4 Stunden arbeiten, dann 4 Stunden nicht arbeiten, Pause machen müssen quasi, weil das Restaurant zumacht und dann am Abend nochmal ran müssen. Also das gibt es schon, ist unglaublich unbeliebt und ich glaube kaum, dass längere Arbeitszeiten dazu führen, dass in der Gastronomie mehr Leute arbeiten wollen. Ich glaube eher.
3: Wie blicken Sie als Vater auf diese aktuelle Debatte?
8: Das guter Punkt. Wir haben 2 Kinder, wir haben Zwillinge, 2,5 Jahre alt und ich arbeite inzwischen auch schon lange nicht mehr in der Gastronomie, habe mich weitergebildet und arbeite was anderes als Angestellter in einem Büro und würde auch da nicht 11 oder 12 Stunden arbeiten wollen, auch nicht ab und zu mal, weil auch das ist, glaube ich, was eine extreme Belastung ist für Familien und das wird nicht nur mir so gehen, sondern allen und insbesondere davon ist meine Frau dann betroffen, weil die noch mal mehr sich um die Kinder kümmert als ich. Der macht noch eine Weiterbildung und ich glaube kaum, dass das helfen wird, Familie und Beruf besser unter den Hut zu kriegen. Weil auch die Annahme, dass wenn die Kinder im Bett sind, dann kann man ja nochmal 2-3 Stunden was machen, was ich ab und zu mal von Parteien oder auch Unternehmervertretern höre, ist ja Unsinn. In der Regel sitzt man auf der Couch, ist total fertig oder muss doch nochmal aufstehen, dass sie um die Kinder kümmern, weil die ja nicht direkt immer durchschlafen.
3: Und einmal auf der Couch und dann nochmal hoch. Das ist natürlich. Ich finde das sehr spannend, was Herr Peter sagt, auch eben aus der Sicht eines Vaters, der auch nochmal im Blick hat, wenn ich länger weg bin, dann heißt das mehr Belastung in der Familie und sagt auch nicht ab und zu mal mehr als 8 Stunden. Vielen Dank, Herr Peter. Grüße nach Hamburg. Und ich frage bei Frau Kohlrausch nach, die als Arbeitsforscherin uns heute Abend begleitet. Die Idee ist ja, dass längere Arbeitstage auch eine Problemstellung im Land lösen. Aber Sie glauben daran nicht so. Warum nicht?
5: Ja, das Argument, dass das die Vereinbarkeit zwischen Familie und Beruf vereinfachen würde, zeigt sich, also hält der empirischen Untersuchung einfach nicht stand. Also genau das, was eben auch beschrieben wurde, haben wir auch in der Untersuchung gesehen, da, wo Menschen fragmentierte Arbeitstage haben, wo sie lange arbeiten müssen. Wenn man fragt, wer springt ein, dann ist das in der Regel die Partnerin. Männer haben häufiger bis jetzt noch längere Arbeitstage als Frauen. Das heißt, diese längeren Arbeitszeiten führen eigentlich eher zu einer Verfestigung klassischer Rollenmuster und eben genau nicht dem, dass Frauen dadurch die Möglichkeit bekommen, mehr zu arbeiten. Das ist ja die Idee. Und ich glaube, die Idee, dass die Möglichkeit eines längeren Arbeitstages Vereinbarkeit erleichtert, die kann man nur haben, wenn man eigentlich nicht der Auffassung ist, dass unbezahlte Sorgearbeit Arbeit ist. Und das wiederum kann man eigentlich nur glauben, wenn man es selber nicht gemacht hat. Es ist unglaublich anstrengend, so schön es ist. Ich habe selber 2 Kinder. Es ist unglaublich anstrengend, sich um Kinder zu kümmern. Und wenn ich das mal durchdenke, wir haben es ja alle in der Pandemie erlebt, ich stehe vielleicht sogar früh auf und versuche vorher schon mal 1 Stunde zu machen. Also sagen wir mal so 6:30. Dann wecke ich die Kinder um 6:30. Dann habe ich mit kleinen Kindern wirklich anstrengende 1,5 Stunden, in denen ich versuche, die irgendwie zum Anziehen zu bringen, die in die Kita zu bringen. Dann renne ich zur Arbeit und arbeite da. Dann renne ich zur Kita und hole die Kinder da ab. Dann bin ich auf dem Spielplatz, kaufe noch schnell ein, alles total eng getaktet, alles unter Zeitdruck. Und dann, wenn die endlich im Bett liegen, soll ich mich abends noch mal an den Schreibtisch setzen. Und das ist dann ein Modell, was es attraktiver macht, mehr Erwerbsarbeit zu verbringen für Frauen? Ich glaube tatsächlich nicht. Und wir wissen aus der Forschung auch, dass Frauen, nimmt man bezahlte Arbeit und unbezahlte Arbeit zusammen, heute schon 1 Stunde mehr arbeiten als Männer pro Woche. Das heißt, Frauen arbeiten jetzt schon mehr als Männer. Sie werden einfach nur für einen geringeren Anteil der Arbeit bezahlt. Und genau dieses Muster würde eine unsichere Arbeitszeit, die Vereinbarkeit eher noch schwerer zu planen macht, eher verschärfen. Weil das ist ja genau auch die Frage, die eben auch schon aufgeworfen wurde. Wer entscheidet das denn? Also wenn man den 8-Stunden-Tag in der jetzigen Regelung abschafft, dann entscheidet das rechtlich gesehen der Arbeitgeber. Und tatsächlich, also wir haben es uns mal angeguckt, im Rahmen von Tarifverträgen gibt es unglaublich viele Ausnahmen, die ganz viele Aspekte dieses 8-Stunden-Tages betreffen. Also man kann länger arbeiten, es gibt auch eine Verkürzung der Ruhezeiten, es gibt unglaublich viele Möglichkeiten, aber im Rahmen von Tarifverträgen und auch Betriebsvereinbarungen, das ist dann eben nicht, dass der Arbeitgeber das bestimmt, sondern dass das gemeinsam ausgehandelt wird. Und ich glaube, das ist eben die zentrale Frage, wer entscheidet denn darüber? Und bei der Vorlage oder dem, die jetzt debattiert wird, entscheidet am Ende darüber der Arbeitgeber.
3: Wir nehmen das jetzt alles mal mit. Ich versuche, die Fäden mal zusammenzubringen. Auf dem YouTube-Kanal, wo wir mit Mitreden laufen, da schreibt MA: Wir haben in Deutschland viele Nachteile, was die Arbeitskosten, Arbeitszeit etc. betrifft. Firmen wandern ab. Man muss jetzt endlich was machen. Was bringen tolle Tarifabschlüsse, wenn die Firma kurz danach schließt? Das war jetzt nochmal dieser Aspekt, den wir aber bestimmt hier bis 22 Uhr uns nochmal näher anschauen können, welche Rolle die Gewerkschaften da spielen. Aber vielleicht hat auch das, was Frau Kohlrausch und auch Herr Peter gesagt haben, vielleicht die ein oder andere Hörerin gerade getriggert. Dann rufen Sie gerne an 08000 44 1777, denn das ist ja ein ganz spannender Punkt. Es soll das Potenzial der Frauen im Arbeitsmarkt heben, so zumindest auch ein Plan, ein Gedanke, den auch in der Union getragen wird. Wie realistisch ist das, frage ich Markus Plettendorf aus unserer Wirtschaftsredaktion.
6: Also ich wage da keine Prognose, ob der Plan wirklich am Ende aufgeht. Zum einen muss ja auch überhaupt erstmal mehr Arbeit da sein, damit ich Leute länger und mehr beschäftige. Um auf das Frauenthema einzugehen, es ist jetzt im Moment einfach Stand der Dinge, wenn auch sehr bedauernswert, dass Frauen viel häufiger in der Teilzeitfalle sitzen, aus der sie nicht rauskommen, weil sie eben Care-Arbeit doch deutlich mehr übernehmen, als Männer das tun. Und man kann eigentlich davon ausgehen, dass derjenige, der Vollzeit beschäftigt ist, dann auch die Stunden hinten dran hängt und mehr arbeitet, also über den 8-Stunden-Tag hinauskommt. Ich habe so ein bisschen die Befürchtung, wenn man jetzt einfach nur die 8-Stunden-Regel kippt und da keine vernünftigen Ausgleiche und eine vernünftige Kommunikation zwischen Arbeitnehmenden und Arbeitgebenden findet, dann könnte das hinsichtlich der Erwerbstätigkeit von Frauen sogar ein Bumerang werden.
3: Es war von Frau Kohlrausch ja gerade, ich zitiere das jetzt, paraphrasiere das mal, es kann eigentlich keiner gut finden, der nicht selbst diesen Mehrarbeitspart schon selbst zu Hause erlebt hat. Also Frauen im Schnitt arbeiten eben 1 Stunde 19 mehr, aber unbezahlt. Da frage ich genau mal nochmal in die Richtung unseres Unternehmers, Thomas Hoppe und Bundesvorsitzende, die jungen Unternehmer. Also man kann diese Idee des Arbeitszeitgesetzreform gar nicht geil finden, wenn man das selbst mal erlebt hat.
2: Ich glaube, generell brauchen wir, also ich fand den Kommentar von einem YouTube

0: Tag ran. Das eine ist von mehreren Themen, die wir angehen müssen. Und wir brauchen mehr Produktivität, denn wir sehen jetzt auch schon, dass viele Unternehmen im Ausland die Jobs besetzen. Wir gucken, dass wir eben flexibler werden. Die Kosten sind zu teuer, Steuern, Energiekosten. Wir haben viele Themen, die wir hier in Deutschland gerade, einen schweren Sack, den wir hier tragen müssen als Unternehmer. Und ich selber merke es auch, wir müssen auch gucken, dass wir die Mitarbeiter halten. Und viele stellen bei uns momentan keine weiteren Mitarbeiter ein. Mhm. Und da frage ich mich, möchte ich den Job behalten? Möchte ich weiter in Deutschland die Mitarbeiter halten? Ja, aber wir müssen trotzdem produktiver werden. Natürlich muss die Arbeit auch da sein. Aber wenn wir die Arbeit haben, müssen wir trotzdem auch im Wettbewerb stehen. Viele Unternehmen stehen nicht mit dem Unternehmen in Hamburg, mit München im Wettbewerb, sondern eher mit Singapur, New York und woanders. Und die arbeiten eben viel mehr als wir.
1: Woanders ist ein perfektes Stichwort, weil wir reden mal über China. Wir sprechen heute bei Mitreden. Deutschland diskutiert über unseren altgewohnten 8-Stunden-Arbeitstag und fragen, ob der eine Reform bedarf und ob wir damit einer Reform gut klarkommen würden in Deutschland. 08000441777. Mit all den Aspekten sind Sie herzlich willkommen hier bei uns. Thomas Schüller aus Frankfurt ruft uns an. Guten Abend, Herr Schüller.
2: Ja, guten Abend.
1: Und Sie machen genau diesen Blick mal Richtung China. Warum? Was beschäftigt Sie da?
2: Also es beschäftigt mich schon seit langem. Also ich bin daran interessiert, dass die Globalwirtschaft fair und gerecht gestaltet wird. Also ich habe schon ein schlechtes Gewissen, wenn ich konsumiere, bei vielen Produkten mir zu sagen, verdammt nochmal, wo kommt das her? Steht ja meistens auch inzwischen drauf, made in China. Die Klamotten in Bangladesch, da war ja vor etwa knapp 10 Jahren dieser Fall von diesen Textilfabriken, die in Flammen aufgegangen sind, wo also über 1000 Arbeitnehmerinnen, es waren hauptsächlich Frauen, jämmerlich verbrannt sind.
1: Weil die Türen dazu geschlossen waren.
2: Mhm. Ja, die Türen sind also quasi gefängnisartiger Charakter, wo die in 12 Stunden Schichten, 6 Tage die Woche, die haben keine Zeit, sich um ihre Kinder zu kümmern. Und da sage ich mir, wir müssen mithalten. Mit wem wollen wir denn da bitte schön mithalten? Also Deutschland nach dem Krieg, würde ich sagen, ganz klar, das Land musste aufgebaut werden. Die Frauen haben Trümmer geschleppt. Viele Männer kamen erst aus dem Krieg zurück. Viele waren tot oder waren schwer verwundet. Das Land stand mit dem Rücken zur Wand. Und da gab es sehr, sehr viel zu tun. Aber jetzt sind jetzt über 81 Jahre vergangen. Und da frage ich mich jetzt, was brauchen wir noch alles? Wir haben irrsinnig viele Autos. Wir haben einen extrem hohen Konsum in fast allen Bereichen. Und was wollen wir eigentlich noch mehr arbeiten? Wir müssen uns, denke ich, mehr qualitativ mal orientieren. Dass wir mal schauen, wo brauchen wir wirklich, wo muss gearbeitet werden, zum Beispiel in der Pflege, da wächst der Bedarf ständig. Und da geht es ja auch in der Pflege zum Beispiel mehr, auch nicht nur darum, dass die Leute einigermaßen physisch versorgt werden, die haben ja eine Seele, dass da eine Zuwendung besteht. Das wird dann teilweise sollen Ehrenamtliche übernehmen, das sehe ich sehr kritisch, wenn die sich das leisten können, bitte. Aber die Hauptamtlichen müssen eigentlich da eher entlastet werden, damit auch gerade zum Beispiel solche wichtigen Berufsfelder auch wieder attraktiv werden können. Mit Werbung und lauwarmen Sprüchen ist da nicht zu machen. Und ich habe Grundschulpädagogik studiert und habe in der Schule teilweise, also als studentischer Vertretungslehrer, extrem schlechte Erfahrungen gemacht, weil die Schulen schlecht ausgestattet waren. Die Schüler waren frustriert, die Kolleginnen waren frustriert. Ich habe am Schluss eine 4. Klasse gehabt, die überhaupt so nichts mehr Lust hatte. Und da sage ich mir, wir müssen mal den Stress rausnehmen. Nicht, dass schon die Kinder in die Hamsterräder gesteckt werden und erst recht, dass man von der Wiege bis zur Bahre irgendwie als Mensch funktionieren muss. Da frage ich mich, was haben wir eigentlich davon? Das Leben ist zu schön, um es nur irgendwie in welchen jetzt so arbeitsstrukturmäßigen Funktionen oder Hamsterrädern, würde ich sagen, jetzt wirklich Probleme zugespitzt zu vergeuden. Also wir müssen gucken, was ist wichtig im Leben? Da würde ich sagen, das ist erstmal soziale Beziehung, gelingende Familien. Das ist, dass man sich seinen Mitmenschen zuwendet, dass die Hektik mal herausgenommen wird und dass wir unser ganzes Leben mal so ein bisschen mehr südländisch, dass wir etwas leichter nehmen und hinschauen, wo ist wirklich erforderlich, ich würde das auch gar nicht mal als Arbeit nennen, sondern dass wir leben. Also das, ich arbeite zurzeit, ist leider nur mehr so ein berufliches Wiedereingliederungsprojekt in der Kerzenwerkstatt von den Franziskanermönchen. Aber das ist wirklich, da verdiene ich jetzt nicht viel und kann kaum von leben, aber es ist ein extrem nettes Betriebsklima. Es ist auch natürlich gedacht, dass wir erstmal wieder auf dem ersten Arbeitsmarkt Fuß fassen.
1: Und auch erfüllen aber das da vielleicht. Aber ich fand dieses La Dolce Vita, was Sie uns ein bisschen ja quasi schon hier ins Studio reingegeben haben, und klimatisch nähern wir uns selbst im Norden dem ja auch mehr und mehr an. Herr Schüller, ich würde einen Aspekt gerne mal rausnehmen, den Sie gerade hatten. Mit wem müssen wir denn da mithalten? Und das ist in diesem Widerspruch, den Sie gerade in Ihrem Redebeitrag hatten, so spannend zu sehen. Also eigentlich wünscht man sich was Sinnstiftendes zu machen, und auf der anderen Seite kommen die globalen Player, die das bestimmt nicht ganz oben auf ihrer Agenda haben. Und wir haben die Arbeitsforscherin Bettina Kohlrausch bei uns. Und es ist Ihnen natürlich gänzlich auch bewusst, mit wem wir mithalten müssen. Wie geht das, wenn wir...

0: wir uns nicht reformieren?
1: Ich will gar nicht Reformbedarfe in Frage stellen. Die Frage ist nur einfach, ist die Arbeitszeit wirklich die Stellschraube, an der man dann drehen kann, um Produktivität nach vorne zu bringen? Weil ich auch glaube, dass es wird immer Länder auf der Welt geben, die geringere Arbeitsstandards haben. Und das kann kein Argument sein und keine Orientierung für die Ausgestaltung der Arbeitsstandards bei uns, sondern wir sind ein Hochlohnland und wir müssen darauf achten, dass wir eine hohe Produktivität haben. Geschäftsmodelle, die auf Unterbietung aus sind, die können einfach nicht funktionieren. Und insofern finde ich diese Frage nämlich, wofür das eigentlich alles, finde ich gar nicht so unberechtigt. Also ich finde, wenn man über Wohlstand redet, auch über Zeitwohlstand reden zu wollen, grundsätzlich auch nochmal eine wichtige Perspektive. Aber nochmal zu der Frage, wie gehen wir einfach mit der Konkurrenz um? Da bin ich überhaupt nicht in Frage stellen, dass da die Wirtschaft unter Druck steht und auch was passieren muss. Es gibt einfach keine Belege dafür, dass da, wo mehr gearbeitet wird, die Menschen wirklich produktiver sind. Also produktiver sind sie sowieso nicht. Das weiß man, dass Individuen weniger produktiv werden, wenn sie lange arbeiten. Dann macht man Fehler. Es ist aber auch so, dass in Ländern, in denen die Menschen im Durchschnitt mehr Erwerbsarbeit leisten, nicht zwingend irgendwie ein besseres Wirtschaftswachstum ist. Es gibt da einfach keinen kausalen Zusammenhang. Das ist ja auch logisch, ja, weil also Arbeiten allein reicht nicht. Man muss halt auch was produzieren, um produktiv zu sein. Und deshalb sind das sicherlich alles Fragen. Die Frage ist nur und sicherlich auch ein berechtigtes Anliegen der Unternehmer. Gleichwohl glaube ich, dass die Arbeitszeit da wirklich keine Stellschraube ist, die irgendwas ändert. Im Gegenteil, weil die Menschen eben unproduktiv werden, wenn sie zu lang arbeiten, wenn die Arbeitszeit nicht planbar ist und weil sie auch abwandern aus den Bereichen, in denen die Arbeitszeiten extrem belastend sind.
0: Bestimmt viele Reformen, die ineinandergreifen, die der Bundesregierung vor den Füßen liegen. Also da gibt es ja einiges zu tun. Die Arbeitszeitreform ist die wir uns heute Abend mal genauer anschauen, allen voran den 8-Stunden-Tag. Und da frage ich mal bei einem, der selbst das weiß, wie flexibel Arbeit sein muss, nach, nämlich in Bamberg bei Herrn Lang. Guten Abend.
2: Ja. Ja, hallo.
0: Ja, da sind Sie. Ja, ich wollte Sie nicht erschrecken.
2: Jawohl, genau. Ja, jawohl. Wir haben einen landwirtschaftlichen Betrieb und im Sommer müssen wir immer mal über 8 Stunden arbeiten. Das ist eigentlich die Regel.
0: Das sind sogar richtig lange Tage, oder? Da ist man bestimmt mal auch auf dem Trecker bis 16 genau. Stunden unterwegs.
2: Jawohl. Und das ist halt einfach mal üblich, dass man da länger arbeiten muss. Und gut, man hat ab und zu mal im Winter oder irgendwo auch Tage, wo man nicht so lange arbeiten muss. Aber es geht einfach nicht, dass wir sagen, jetzt ist 8 Stunden, habe ich gearbeitet und den Mähdrescher machen wir aus. Ne? Und dann haben wir noch Tiere, die wollen auch verpflegt werden. Wir haben einen Pferdehof und da muss halt die Arbeit gemacht werden.
0: Ist das dann eine Art Freiwilligkeit bei Ihnen selbst, von der Sie sprechen würden?
2: Ja, wir sind selbstständig.
0: Ne? Ja, aber es muss ja gemacht werden, also die Freiwilligkeit. Ja,
2: genau. Und es gibt sehr viele kleine Selbstständige, die wo auch länger arbeiten müssen wie 8 Stunden.
0: Und verstehen Sie dennoch die Angst, dass jemand angestellt ist und sagt, also zum Beispiel Jens Arnert schreibt hier gerade bei YouTube, die Vergangenheit gezeigt, dass die Arbeitgeber den ganzen annehmen, wenn man ihnen den kleinen Finger reicht, die Gesetze und Tarifbeträge bieten genügend Möglichkeiten.
2: Aber es ist so, ich meine, wenn man flexibel ist, das heißt natürlich, dass man die Überstunden oder was über 8 Stunden ist, dann auch wieder abfeiert oder so, ne? Weil es ist so, wenn ich mich mit viel Arbeiter unterhalte, sagen sie Überstunden ausbezahlen lassen, nein, da bleibt dann nichts übrig. Und bei den meisten, die feiern das wieder ab.
0: Also es ist natürlich ganz individuell nochmal das Thema zu sehen, wenn man so selbst, wenn Sie es nicht machen, also Sie sind selbstständig und Sie sind ständig unterwegs und müssen was erledigen und auf dem Hof und sonst macht's keiner und dann leiden die Tiere und dann leidet der Acker vor sich hin. Sie als Unternehmer, Thomas Hoppe ist bei uns, kennen das auch. Sie haben die Firma auch aufgebaut, eigentlich so aus einem Start-up-Motivation. Es hat sich erst ein bisschen dazu entwickelt, dass man sagt, ich möchte das gar nicht skalieren und verkaufen, ich möchte die Firma behalten. Sind auch durch saure Jahre gegangen. Ist deswegen Ihr Anspruch von sich selbst an die Arbeitnehmer dann auch zu sagen, also ich habe das auch gezeigt und geliefert und jetzt möchte ich das als Unternehmer auch von euch so ein bisschen wieder spüren, dass man einfach auch mal 12 Stunden da sein kann. Man kriegt es ja im Sommer vielleicht auch wieder ein bisschen austariert.
3: Ich fand den Beitrag ganz gut von Herrn Lang gerade, weil als Unternehmer ist man eben selbst und man hat eben die Themen zu machen und da fragt ihm keiner, ob ich das machen möchte oder nicht. Aber für mich ist die Arbeit ein Hobby. Ich habe das damals aus dem Studium rausgegründet, die erste Firma ist so entstanden, das war einfach ein Spaß und ist eine Firma raus entstanden. Die nächste Firma bin ich auch reingestolpert. Also mir macht die Arbeit einfach Spaß und für mich, auch wenn ich im Urlaub bin und am Strand liege, da kommen Ideen für die Arbeit. Oder wenn ich abends joggen gehe, auch dann habe ich Ideen für die Arbeit. Dann würde wahrscheinlich Frau Kurasch sagen, das wäre Arbeit, weil ich mir da Gedanken zur Arbeit gemacht habe. Für mich ist es einfach ein Hobby und macht mir Spaß. Und ich habe nicht den Druck, dass ich meinen Mitarbeitern sage, ihr müsst heute 12 Stunden arbeiten. Aber wir haben ein gemeinsames Ziel, wir wollen die Firma nach vorne bringen und teilweise pushen die Mitarbeiter mich selber nach vorne und sagen, hey, wir müssen das noch fertig kriegen. Da kommt das eher von den Mitarbeitern, nicht von mir. Und ich glaube, wir haben einfach, wenn man gemeinsam was nach vorne bringen möchte, was schaffen möchte und die Motivation hat, da ist kein Druck, dass man das machen muss, sondern weil man es machen möchte. Und dann merkt man nicht, dass die Zeit vergeht. Dann sitzt man teilweise mal 10, 11 Stunden im Büro und ist trotzdem produktiv, weil man nebenbei beim Kickertisch steht und man spricht trotzdem über das Kundenthema, man spricht trotzdem über Sachen. Ich würde das nicht als Arbeit bezeichnen. Bei einigen wäre es wahrscheinlich schon Arbeit, aber man spricht über Arbeitsthemen. Trotzdem ist die Atmosphäre sehr locker und das macht Spaß. Und wir haben eine sehr gute Atmosphäre. Die Mitarbeiter kommen gerne zur Arbeit. Wir schaffen auch viel Freiraum. Mittagspausen mal auf der Dachterrasse grillen.
0: Brauchen Sie noch Leute oder warum bewerben Sie sich hier?
3: Also ich meine, das muss ja auch kein 8-Stunden-Tag sein, aber es eben trotzdem macht das eben Spaß. Und ich glaube, man muss die richtigen Arbeitsbedingungen schaffen und dann macht es eben auch für die Mitarbeiter entsprechend Spaß.
0: Bildet aber auch ab, wie unterschiedlich Arbeitsalltage aussehen können. Klar. Der Kicker steht vielleicht sogar an der einen oder anderen Stelle, aber ein Kurierdienstfahrer hat ein anderes Workload, ein anderes Pensum. Klar. Als wir hatten ja auch Frau Hirschhausen schon, die uns aus den systemrelevanten Berufen geschildert hat. Und man merkt so ein bisschen, die Trennlinie, die wir ja gerade sprechen, ist zwischen, ich bin Angestellter, ich bin Freiberufler, ich bin Chef, ich bin Unternehmer oder mir sagt jemand, der Chef ist, wie es zu sein hat. Und da geht genau in diese Nische jetzt Stefan Dolega aus Berlin rein. Guten Abend, Herr Dolega.
4: Guten Abend.
0: Weil Sie haben beide schon erlebt, oder? Erzählen Sie ein bisschen, was so Ihr Background ist.
4: Ja, ich kann mich dem Vorredner eigentlich nur anschließen. Mir hat mal der Vorstandsvorsitzende einer Aktiengesellschaft gesagt, man kann nur das gut machen, was man gern macht. Und das habe ich immer so gesehen. Und ich war immer Angestellter, ganz am Anfang, dann war ich jahrzehntelang Freiberufler und jetzt bin ich wieder Angestellter bei der Senatsasse, möchte ich arbeiten in einer Brennpunktschule als Lehrer, als Quereinsteiger. Und das macht mir sehr viel Spaß und das hält mich auch jung. Und ich möchte sagen, ich habe auch als Freiberufler, hatte ich eine kleine Firma in München, 12, 15 Stunden gearbeitet am Tag. Aber ich bin der Meinung, das kann ich machen, aber ich darf es nicht von meinen Angestellten verlangen. Und das Arbeitszeitgesetz sagt ja 8 Stunden. Man kann es auf 10 Stunden verlängern, wenn ich mich richtig erinnere. Aber da muss ein Ausgleich innerhalb von 6 Monaten erfolgen. Und ich finde, das ist ein gutes Gesetz und das soll so bleiben. Also ich kann es selbst machen, aber ich darf es nicht von anderen verlangen. Da ist 8 Stunden, also Feierabend, würde ich sagen.
0: Aber Sie haben ja auch die großen anderen Konkurrenten auf dem Weltmarkt schon besprochen. Frau Grulrosch sagt dennoch, man darf sich an den Standards dann auch nicht orientieren. Aber die haben natürlich auch etwas mit unserer Wirtschaft und der aktuellen Lage zu tun.
4: Ja, sicher. Sie hatte recht, wenn sie sagt, wenn die Löhne können auch steigen, wenn die Produktivität steigt, dann passiert mit den Kosten gar nichts. Und die Produktivität steigt ja nicht mit Verlängerung der Arbeitszeit. Im Gegenteil, das haben ja mehrere schon gesagt. Ich will mal grundsätzlich noch mal etwas sagen, dass die das, was immer unterschätzt wird in Deutschland, dass Arbeit ja nicht irgendwie eine Belastung ist, sondern man kann das ja auch als was Positives sehen. Ich bin jetzt fast 72 und arbeite 40 Stunden am Tag und das ist für mich gar keine Arbeit. Das ist ja, was mein Vorredner sagte. Also ich bin gern mit den jungen Leuten zusammen. Übrigens hält mich das auch ein bisschen jung. Und an einer sogenannten Brennpunktschule vom Senat von Berlin, da ist aber auch gar kein Brennpunkt. Wenn man mit den jungen Leuten vernünftig auf Augenhöhe redet, sind die völlig, also ganz einfach. Und ja, also man muss schon etwas sich suchen, was man gerne macht und dann ist das Beschäftigung eigentlich nicht unbedingt Arbeit. Also ich sehe es genauso, wie mein Vorredner das gesagt hat. Nicht jeder hat das Glück vielleicht, das kann schon auch sein.
0: Ja, weil es eben auch sehr branchenabhängig ist oder auch arbeitgeberabhängig. Aber Sie haben auch wieder einen Aspekt gerade genannt, dass Sie etwas gefunden haben, was durchaus erfüllend auch ist im späteren Leben. Sie wissen, was 6-7 ist zum Beispiel auf dem Schulhof, man würde Ihnen das immer alles schnell erklären. Und gleichzeitig aber trifft es eben nicht jeden so in dieser Arbeitswelt. Aber, Herr Dolega, Sie haben gerade nochmal gesagt, Produktivität wird ja nicht dadurch gesteigert, dass wir die Arbeitszeit hochsetzen. Jetzt würde ich mal, kurz bevor in die Nachrichten gehen, einmal den Kanzler zu Wort kommen lassen. Weil die Frage ist ja, arbeiten wird zu wenig. Was sagt der Kanzler?
5: Mit Work-Life-Balance und 4-Tage-Woche lässt sich der Wohlstand unseres Landes, den wir heute haben, in Zukunft nicht erhalten.
0: Der Kanzler hat sich dagegen gewehrt, dass er die Deutschen mal als faul bezeichnet haben soll, aber er spricht seit Monaten durchaus von der Bequemlichkeit, auch einer Behäbigkeit, die uns bremsen würde. Das scheint jetzt so für die kommende Stunde ein ganz wichtiger Punkt zu sein, wenn wir über Produktivität sprechen. Arbeiten wir zu wenig, Markus Plettendorf? Du kannst Punktlandung, wir müssen um 21 Uhr einmal die Nachrichten.
6: Ich versuch's. Also was mich ein bisschen stört an der Aussage des Kanzlers ist, dass er ja ein Stück weit suggeriert, dass wir zu wenig arbeiten. Die nackten Zahlen sagen was anderes. In 2025 wurden mehr als 61 Milliarden Arbeitsstunden in Deutschland geleistet. Damit sind wir absolut im normalen europäischen Durchschnitt. Und Herr Lang hat's vorhin gesagt, auf dem Bauernhof Produktivität ist der entscheidende Teil. Wenn er sein Feld noch mit Esel und 20 Leuten bestellen würde im Herbst, dann produziert er sehr, sehr viele Arbeitsstunden, ist aber trotzdem nicht konkurrenzfähig. Arbeit ist in Deutschland immer schon seit langer Zeit teurer gewesen. Was uns belastet hier, das sind die im internationalen Vergleich extrem hohen Sozialabgaben, die ja auch die Arbeitgeber mittragen müssen. Arbeit ist einfach sehr teuer in Deutschland. Es wird nicht zu wenig gearbeitet. Wir müssen in meinen Augen mit den Strukturreformen ganz, ganz eilig an anderen Stellen anfangen.
0: Da sind wir ja dann bei einer Reform von Lohnnebenkosten. Aber wenn wir über Pflegereformen und Gesundheitsreformen sprechen, sieht es nicht danach aus, dass die erstmal absehbar gedrückt werden. Auch an Frau Kohlrausch die Frage als Arbeitsforscherin, arbeiten wir zu wenig in Deutschland?
1: Nee, also wir arbeiten viel, wir haben noch nie so viel gearbeitet. Und wie gesagt, bei der Debatte und auch bei den ganzen Zahlen zur Frage, wie viel wird eigentlich gearbeitet, wird die unbezahlte Arbeit überhaupt nicht mitgerechnet. Und dass Arbeit Spaß macht, das will ich doch schwer hoffen. Auch mir macht meine Arbeit sehr viel Spaß. Trotzdem ist es Arbeit und wir brauchen auch noch die Erholung. Und darum geht's ja.
0: Auch die Frage an Thomas Hoppe. Sie wünschen sich diese Flexibilisierung. Erhoffen Sie sich davon wirklich auch ein deutliches Mehr an Produktivität?
3: Ja. Kurz und knapp, ich dachte, ja, auf jeden Fall schon. Deswegen diskutieren wir ja auch heute hier, das macht schon mehr Sinn, dass man eben Flexibilität hat für beide Seiten, Arbeitnehmer und Arbeitgeber. Und wie vorhin gesagt, dass wir entscheiden bei unseren Betrieben eben gemeinsam, dass nicht der Arbeitgeber oktroyiert und sagt, ihr müsst morgen so und so lange arbeiten. Wir haben entsprechend die Aufträge und wenn wir gemeinsam im Team das schaffen wollen, dann entscheiden wir es auch gemeinsam. Und es wird immer der böse Unternehmer hier dargestellt. Ich glaube, wir sind schon gemeinsam ein Boot. Wir wollen gemeinsam nach vorne gehen und dann schaffen wir es auch. Und
0: Wir sind auch gespannt, ob jetzt Menschen anrufen, die genauso einen Chef haben wie Thomas Hoppe und sagen, ich hätte da schon Vertrauen, dass wir da einen guten Deal untereinander finden, selbst wenn das Arbeitszeitgesetz aufgeweicht wird. Und Frau Kohlrausch hat nochmal unterstrichen, dass die Entscheidung dann beim Arbeitgeber liegen würde. Aber vielleicht gibt es auch jemanden, der uns hört und sagt, nee, also ehrlich gesagt, das möchte ich nicht, dass da so fremd verwaltet wird über mich, weil das wird dann ja auch schnell zur Machtfrage. Vielleicht sind Sie eben auch nicht in einem Betrieb, das gewerkschaftlich organisiert ist. Da sind wir beim Thema Tarifverträge, betrifft ja auch nicht die Mehrheit der Deutschen im Job. Also wie denken Sie über den 8-Stunden-Arbeitstag? 08000 441777. Sie können gerne schon noch einmal anrufen und sind aber dann nach den Nachrichten dabei. Um 21 Uhr geht's weiter. Jetzt gehen die ARD-Infowellen einmal kurz auseinander mit Nachrichten auch aus Ihrer Region. Und um 8:53 hören wir uns an dieser Stelle dann wieder.

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1: Um 21 Uhr mit Katja Kindermann. Unterhändler aus den USA und Iran haben laut US-Medien eine vorläufige Einigung zu einem Rahmenabkommen zum Iran-Krieg erzielt. US-Präsident Trump muss aber noch seine Zustimmung geben, wie die Nachrichtenwebsite Axios unter Berufung auf 2 US-Beamte berichtete. Aus Washington Carsten Kühntop.
2: Laut dem Dokument verlängern beide Seiten die Waffenruhe um 60 Tage. Der Iran verpflichte sich zur vollständigen Öffnung der Straße von Hormuz innerhalb von 30 Tagen, habe vorher aber alle gelegten Seeminen zu beseitigen. Gleichzeitig gäben die USA ihre Blockade der iranischen Häfen auf, und zwar in dem Maße, wie sich die Schifffahrt durch die Straße von Hormuz wieder normalisiere. Außerdem erkläre der Iran, nicht nach einer Atombombe zu streben.
1: Babyspielzeug, Kleider, Elektronik. Auf Temu können Kunden alles Mögliche günstig kaufen. Mit Risiken, wie Testkäufe zeigen. Jetzt greift die EU durch und verhängt eine Strafe in Höhe von 200 Millionen Euro gegen den chinesischen Online-Marktplatz. Aus der NDR-Nachrichtenredaktion Peter Eichenberg.
3: Der Grund für die Strafe? Illegale Produkte. Das Unternehmen habe die Risiken und Schäden für Verbraucher nicht ordnungsgemäß bewertet, teilte die Brüsseler Behörde mit. Bei Testkäufen im vergangenen Jahr seien viele Produkte durchgefallen. Temu kritisierte, die Entscheidung spiegle nicht den aktuellen Stand wider. Die chinesische Handelskammer bei der EU warnte, eine so wörtlich übermäßige Durchsetzung von Regeln könne zu höheren Importkosten und Inflationsdruck in Europa führen.
1: Die EU-Außenbeauftragte Kallas sieht die Europäische Union nicht als neutralen Vermittler im Ukraine-Krieg. Nach einem Treffen der EU-Außenminister in Zypern sagte sie, Neutralität sei unmöglich, denn die EU stehe an der Seite der Ukraine und verteidige zudem ihre eigenen Interessen. Mehrere EU-Staaten hatten gefordert, einen Chefunterhändler zu benennen, der Gespräche mit Russland führen könnte. Kallas lehnt das ab, ebenso die Bundesregierung. 43 Jahre nach einem lange ungelösten Mordfall hat das Hamburger Landgericht einen Angeklagten schuldig gesprochen. Der damals 18-Jährige hatte einen transsexuellen Sexarbeiter erschossen und dessen Wertgegenstände gestohlen. Dafür ist er jetzt zu einer Jugendstrafe von 6 Jahren und 3 Monaten verurteilt worden. Im Jahr 2004 konnte eine alte DNA-Spur in dem Fall entschlüsselt werden, aber erst voriges Jahr hatte sich eine Kommissarin wieder intensiv mit dem Mordfall beschäftigt. Das waren die Nachrichten. Das Wetter in Norddeutschland. Nachts meist trocken, Tiefstwerte 13 bis 5 Grad. Morgen gebietsweise trocken, von Ems und Nordsee her Schauer, auch kräftige Gewitter. 20 Grad auf den Inseln bis 31 Grad in der Grafschaft Bentheim. Am Sonnabend oft trocken, im Süden Schauer oder Gewitter. 18 bis 26 Grad. Und am Sonntag gebietsweise Schauer, teils Gewitter, 17 bis 24 Grad. Die Zeit, es ist jetzt 21.03 Uhr.
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4: Kurzum, es wird auf alle Fälle das Wochenend zur Jungbrunnenquelle. Genau gesagt heißt das Panier.
5: Samstag gehört der Fati mir.
6: Samstags gehört Fati mir. Mit diesem Slogan kämpften Gewerkschaften in den 1950er Jahren für die 5-Tage-Woche. Dahinter stand eine ganz einfache Idee. Arbeit darf nicht das ganze Leben bestimmen. Es braucht Zeit für Familie, Erholung, Verein, Alltag, etwas Erfüllendes, vielleicht ein Ehrenamt. Und heute diskutieren wir wieder über die Arbeitszeit, nicht über den Samstag allen voran, sondern auch über die Frage, ob die tägliche Grenze von 8 Stunden gelockert werden soll. Und auch heute steckt dahinter im Grunde die Frage, wie viel Zugriff darf Arbeit auf unser Leben haben? Wo brauchen wir Flexibilisierung? Wo brauchen wir vielleicht auch Schutz? Willkommen zurück bei Mitreden Deutschland diskutiert. Unser Thema heute Abend, Abschied vom 8-Stunden-Tag. Chance oder Belastung? Ich bin Nina Zimmermann, mich interessiert Ihre Meinung unter der 08000 441777. Sie können uns hier im Studio anrufen oder Sie können uns auch zuschauen, dann sehen Sie auch meine Gäste gleich im Bild, zum Beispiel bei YouTube. Da hat Mitreden einen eigenen Kanal, @ARD Mitreden, da finden Sie uns ganz schnell und dann können Sie auch kommentieren. Und auch das landet bei mir, aber auch bei den anderen Zuschauern und vielleicht sind Sie da parallel auch in der Interaktion. Ja, und das sind meine Gäste bei uns in weiter, Professor Bettina Kohlrausch vom Wirtschafts- und Sozialwissenschaftlichen Institut der gewerkschaftsnahen Hans-Böckler-Stiftung aus Hannover zugeschaltet. Thomas Hoppe, Bundesvorsitzender von Die Jungen Unternehmer. Selbst ein junger Unternehmer und Markus Plettendorf aus der Wirtschaftsredaktion hier bei uns bei NDR Info. Und Markus, wir können mal auf die anderen Länder schauen. Wir haben gerade über Produktivität schon gesprochen. Allen voran China vielleicht mal, die fallen auch oft in der Debatte, in dem wird in verschiedenen Modellen gearbeitet. Und eins schauen wir uns jetzt mal an, zum Gruseln vielleicht auch, nämlich das 996-Modell. Was steckt dahinter?
7: Ja, 996 hieße, dass wir heute Morgen um 9 angefangen hätten zu arbeiten und jetzt Feierabend machen können, also 9 bis 9. Und das 6 Tage lang in der Woche. Also da reden wir über eine 72-Stunden-Woche. Mhm. Also ich glaube nicht, dass wir dahin wollen und dass das überhaupt wieder einführbar ist. Bleiben wir vielleicht mal an der Stelle in Europa gucken. Also die Bundesregierung plant ja jetzt sozusagen mit der Aufhebung der Tagesarbeitszeit die Wochenarbeitszeit auf ein europäisches Niveau anzuheben. 48 Wochenstunden sind das, die da vereinbart sind. Da fand ich den Blick nach Frankreich ganz spannend. Mhm. Auch da wird eine Wochenarbeitszeit vereinbart. Die kann auch deutlich über diese 48 Stunden hinausgehen. Da gibt es dann Ausgleichsregeln und so weiter und so fort. Aber, jetzt kommt ein wirklich spannendes Aber, in Frankreich gilt per Gesetz die 35-Stunden-Woche. Das heißt, jede Stunde, die 36., die 37. bis hin zur 48. und darüber hinaus, muss als Überstunde bezahlt werden.
6: Muss.
7: Muss. So, über den Teil haben wir hier noch überhaupt nicht gesprochen, ob ich eine Flexibilisierung bis hin, was ja rein theoretisch ginge, zu einem 13-Stunden-Tag, den ich dann ein halbes Jahr später ausgleichen kann. Ich frage mich, was das für Saisonkräfte unter Umständen bedeuten könnte, die im Tourismus arbeiten. Also über den Teil haben wir noch gar nicht gesprochen. Gibt's das gleiche Geld? Gibt's mehr Geld? Und was ich vorhin schon erwähnt habe, löst das eigentlich die wirklichen Probleme, die wir haben hinsichtlich internationaler Konkurrenz?
6: Darüber reden wir jetzt noch bis 22 Uhr unter der 08000441777. Thomas Hoppe ist bei uns, Bundesvorsitzender von Die Jungen Unternehmer. Ja, gibt es mehr Geld?
8: Das ist ein sehr guter Punkt, weil ich glaube, wir haben, also wenn wir dann die Überstunden auszahlen, bleibt da kaum was beim Arbeitnehmer hängen.
6: Also nein.
8: Wir brauchen dringend eine Reform der Lohnzusatzkosten, der Renten, der Steuern, weil sonst macht es da für die Arbeitnehmer auch kaum Sinn, dass ich mehr arbeite und die entsprechend bezahlt bekomme. Deswegen eine gewisse Toleranz, in der man unentgeltlich die Überstunden mitmachen kann. Ja, wenn man Überstunden darüber hinaus machen möchte, macht das eben aktuell wenig Sinn für die Mitarbeiter und da muss dringend die Regierung ran, die Steuern runter und die Lohnzusatzkosten runter, weil sonst macht es kaum Sinn. Und ja, darüber müssen wir auch sprechen, bin ich bei Ihnen, aber das ist, glaube ich, eine weitere Diskussion, die wir dann nochmal über 1-2 Stunden führen können.
7: Weil der Teil ist ja auch geplant. Ja. Der Teil ist ja geplant, dass also mit dieser neuen Arbeitszeitregelung der Wochenarbeitszeit auch Überstunden steuerfrei ausgezahlt werden können sollen.
8: Ja.
7: Gucken wir mal, was kommt im Herbst der Reform.
6: Ja, genau. Oder was eben nicht kommt. Das ist ja auch noch eine Dimension, die wir uns heute Abend anschauen. Ob das überhaupt mit einer SPD in dieser Form, in dieser Regierung umsetzbar und tragbar ist. Bettina Kohlrausch ist bei uns, ist Arbeitsforscherin. Wir haben gerade schon das Frankreich-Modell uns mit Markus Plettendorf kurz angehört. Dann meinte Thomas Hoppe, ist ja mal ein bisschen Ausgleich muss sein. Ist das vielleicht etwas, worauf Sie sich als Arbeitsforscherin auch einlassen könnten, dass man sagt, wie Frankreich, das ist in der Tat ein Modell, also jede Stunde on top, die ist dann keine Überstunde, die einfach so in die Binse geht, sondern die kriege ich auf dem Konto?
9: Naja, also im Moment, also es ist echt immer schwer, so Modelle zu übertragen aus anderen Ländern, also weil tatsächlich wäre das ja de facto eine Arbeitszeitverkürzung und das scheint mir gerade nicht die aktuelle Debatte zu sein, sondern das Ziel ist ja, die Arbeitszeit auszuweiten. Und tatsächlich werden ja auch jetzt schon viele Überstunden geleistet, aber nicht erfasst und auch nicht bezahlt. Und insofern ist ja auch mal das Argument zu sagen, ja, aber da müssen wir das ganz genau erfassen. Ja, müssen wir auch, aber da ist auch wirklich noch viel zu tun. Also auch ich bin für eine gute Arbeitszeiterfassung. Gleichzeitig glaube ich aber auch, dass wir dennoch sehr, sehr vorsichtig sein sollten mit der Aufweichung des 8-Stunden-Tages, weil wie gesagt, es sind ja momentan schon relativ viele Ausnahmen möglich.
6: Ich werde gleich schon mal auf unsere Hörer zurückkommen, würde aber bei Frau Kohlrausch kurz bleiben. Deswegen, Frau Waschka und Herr Mittendorf, bleiben Sie uns gesonnen in der Leitung. Eine Frage kommt nämlich aus dem YouTube-Kanal direkt an Frau Professor Kohlrausch. Wo sehen Sie denn dann Stellschrauben und Möglichkeit, den aktuellen Notwendigkeiten zu begegnen? Was wären Ihre Vorschläge?
9: Oh je, also ich glaube, das ist echt eine eigene Sendung, ja. Aber ich glaube schon, dass man überlegen muss mit einer vernünftigen Industriepolitik, also von, also, oder sagen wir mal so, die Wirtschaft anzukurbeln. Aber bleiben wir mal beim Thema Fachkräfte, was das Arbeitszeitthema ja im weitesten Sinne berührt. Und da gibt es in der Tat Potenziale, die gehoben werden können. Wir haben unheimlich großen Anteil von Menschen ohne berufsqualifizierenden Abschluss. Warum haben wir die? Was können wir tun, um die zu qualifizieren? Das ist ein riesen Fachkräftepotenzial. In der Tat leisten Frauen relativ wenig Erwerbsarbeit, sind oft in der Teilzeitarbeit. Diese Maßnahmen werden Frauen aber nicht helfen. Was hilft es, eine vernünftige Kinderbetreuung? Was hilft es auch, eine faire Verteilung der Sorgearbeit innerhalb der Familien? Ja, dafür brauchen die aber eher mehr langfristige Planbarkeit ihrer Zeitstrukturen. Das ist ein Potenzial, das man heben kann. Man kann darüber überlegen, wie man auch Menschen, Zugewanderte, besser, schneller integrieren kann in den Arbeitsmarkt, wie man ihre Qualifikationen besser anheben kann. Man kann auch überlegen, was können wir eigentlich in den Betrieben tun, damit sie Menschen überhaupt mal bis zur Rente schaffen. Auch hier sind ungenutzte Potenziale. Also es gibt was zu tun, sicherlich auch im Bereich Fachkräfte. Ich glaube nur einfach, dass dieser 8-Stunden-Tag tatsächlich da nicht das Thema ist, an das wir ran müssen.
10: Das ist auch spannend, ob vielleicht die eine oder andere Hörerin auch sagt, ja, ich könnte mir vorstellen, länger zu arbeiten, weil wenn die Kita um 16 Uhr zumacht und ich das dann nicht in einem Job Homeoffice-mäßig noch machen kann, dann bleibt diese Option mir eben verschlossen. Und da reden wir von einem ganz anderen strukturellen Problem. Wir sprechen heute über den 8-Stunden-Arbeitstag und wollen wissen, wenn der jetzt in der Debatte ist, ist das eine Chance, da etwas aufzuweichen oder ist das eine Belastung, mehr Druck auf den Arbeitsmarkt? Und da gehen wir jetzt einmal zu Stefan Mittendorf aus Bodenwerder, das ist in Niedersachsen. Guten Abend, Herr Mittendorf.
11: Ja, einen schönen guten Abend in die Runde.
10: Danke. Die Selbstständigen sehen es eh anders, habe ich heute schon die letzte Stunde immer wieder gehört. Sie sind aber genau einer, der selbstständig Gastronom ist und immer an der vordersten Front kämpft. Wenn Sie es nicht machen, macht es keiner.
11: Das haben Sie wunderbar formuliert. Ich bin, würde ich sagen, mit an der Front, mit meinen Mitarbeitern. Ich stelle mich auf die Stufe mit denen. Und ich verweigere mich der Pauschalisierung, dass längere Arbeitszeiten immer einen negativen Einfluss auf die Gesundheit haben. Also ich bin kerngesund und Sie können sich vorstellen, dass man in der Gastronomie länger als 8 Stunden arbeitet. Und ich bin für eine flexible Arbeitszeit, Wochenarbeitszeit. Darüber wurde ja eben gesprochen und nur so funktioniert es gerade in meiner Branche. Und wenn ich die rhetorische Frage in die Runde stellen darf, ich unterstelle Ihnen allen, dass Sie gerne feiern gehen und sicherlich Hochzeitsfeiern schon mitgemacht haben. Und in Niedersachsen dauern Feiern manchmal bis 4 Uhr morgens. Da frage ich mich, wie das laufen soll, dass ich Mitarbeiter nach 8 Stunden nach Hause schicke, während die Feier noch auf Hochtouren läuft. Da kann ich kein zweites Team reinholen. A, habe ich die Mitarbeiter nicht und B, kann ich um 1 Uhr nachts nicht eine neue Mannschaft reinholen. Und ich habe Mitarbeiter, die wahnsinnig gerne arbeiten in der Gastronomie und auch länger arbeiten würden, es aber nicht dürfen. Und das verstehe ich nicht, warum der Gesetzesgeber uns da nicht die Freiheit lässt und jedem Einzelnen die Freiheit lässt, doch länger zu arbeiten. Warum wird das immer negativ dargestellt und auch immer mit Gesundheit in Korrelation gesetzt? Da hat man auch mal die umgekehrte Frage gestellt, wie es ist, Leute, die wenig arbeiten oder nicht erfüllt sind, wie es denen gesundheitlich geht. Also ich finde, man sollte das etwas lockerer angehen und auch branchenspezifischer betrachten. Und in meiner Branche, in der Gastronomie, ist das nicht umsetzbar mit 8 Stunden.
10: Vielleicht können Sie jetzt einmal noch kurz mitnehmen, wie es bei Ihnen aktuell läuft. Also genau, Sie haben eine Catering-Party zugesagt. Also da kommen Leute, die möchten bis zum Morgen grauen einmal tanzen. Genau.
11: Genau.
10: Und dann bleiben Sie alleine am Ende oder müssen Sie das dann staffeln, dass die Leute dann eben erst um 11:30 aufschlagen zum Beispiel?
11: Ja, so müsste es sein. Bei uns wird auch die Zeit minutiös erfasst. Auch das ist sicherlich eine Behauptung, gerade in unserer Branche, dass da vieles anders läuft. Aber das funktioniert in der heutigen Zeit gar nicht. Das ist alles digital erfasst, ganz transparent, auch für den Mitarbeitern, aber auch für den Fiskus. Aber es ist immer eine Gratwanderung und eigentlich müsste ich dann die Gäste nach Hause schicken, weil die Feier zu Ende sein muss, aufgrund der Höchstarbeitszeit unserer Mitarbeiter, die mich ja eigentlich auch betrifft. Bin ja auch nur ein Mensch. Aber das geht nicht. Wir arbeiten gerne und das, sonst hätten wir den Beruf in der Gastronomie ja nicht ergriffen. Und darum ist das schwierig.
10: Könnte aber auch vielleicht dadurch, ich meine, es ist ja eh schon schwer, in der Gastro Leute zu finden. Wir kennen es ja aus den ganzen auch touristischen Gebieten. Viele mussten da jetzt auch erstmal zumachen, konnten nicht öffnen, weil sie nicht die richtigen Kräfte gefunden haben. Wenn da jetzt halt auch heißt, du kannst gern kommen, aber dann 12 Stunden auf Pflicht oder wie würden Sie das bei ihm sich im Betrieb dann machen?
11: Nein, das glaube ich gar nicht. Auf Pflicht würde auch sicherlich nicht funktionieren, aber ich kann es wirklich nur bestätigen, dass wir viele Mitarbeiter haben, die einfach sagen, ich komme gern und mir ist bewusst, dass ich diese Gesellschaft bis zum Schluss jetzt mit betreue im positiven Sinne und zu Ende führe. Die sind auch von Herzblut gerne Gastgeber und das ist ja auch noch eine Sache. Also da eine Mannschaft auszutauschen, das entspricht ja gar nicht unserem Anspruch und wir sind gerne in der Gastronomie und also eine Verpflichtung daraus zu machen nicht, aber freiwillig, wenn du möchtest, kannst du das durchziehen und wir zahlen natürlich auch am Wochenende entsprechende Aufschläge. Es wird honoriert auch finanziell. Es ist also ein Anreiz und ich finde, so sollte es laufen, dass wir die Freiheit haben. Es wird keiner dazu gezwungen, aber man kann. Unter den jetzigen Umständen dürften wir es nicht.
10: Sagt Stefan Mittendorf, selbst Gastronom, Unternehmer aus Bodenwerder und geht da ein Thema auf unsere Liste mit drauf, nämlich dieses Branchenspezifische. Ob das vielleicht auch ein Gedanke sein könnte, an dem wir uns noch abarbeiten können. Und vorher geht's nach Brandenburg zu Anja Waschkau. Einen schönen guten Tag, Frau Waschkau.
12: Ja, hallo.
10: Sie sind für die Abschaffung des 8-Stunden-Tages. Warum?
12: Genau, weil wir selber bei uns im Betrieb jetzt nicht immer unbedingt genau 8 Stunden arbeiten. Und das ist auch das, was wir sehr schätzen, weil wir einfach dadurch viel flexibler sind. Also wenn es Tage gibt, wo eben nur 6 Stunden sinnvoll sind, dann arbeiten wir eben nur 6 Stunden. Und wenn es mal Tage gibt, die wirklich voll sind, wo wir auch wirklich viele Aufträge haben, dann machen wir eben auch mal 10 Stunden. Und das gibt dann jedem auch die Möglichkeit, auch gerade den Kollegen, die Mutter sind, mal zu sagen, ich arbeite zum Beispiel morgens 2 Stunden, bringe mein Kind dann zur Kita, arbeite dann weiter und mittags ist irgendwas in der Schule, dann muss ich mir nicht einen halben Tag frei nehmen, sondern mache an dem Tag halt nur 5 Stunden. Und wenn man das regelmäßig macht, dann weiß man das auch wirklich zu schätzen, wie gut einem das auch selber tut und also was auch das Freizeitverhalten angeht, aber auch den Betrieb selber. Weil wenn wirklich mal ein Tag ist, wo viel zu tun ist, dann hilft es dem Unternehmen natürlich auch enorm, wenn die Leute nicht nach 8 Stunden Stift fallen lassen und sagen, komm, ich ziehe das jetzt mal durch und ziehe noch Aufträge ran oder wie auch immer, was sich gerade eben an dem Tag ergibt. Und das ist, glaube ich, ein Win-Win für beide Seiten tatsächlich.
10: Ja, wenn die Arbeit da ist, wird sie erledigt. Wenn nicht, kann man zu Hause sein. Also es klingt doch so einfach, Markus Plettendorf.
7: Im Grunde ist es aber das doch auch. Ich glaube nicht, dass Herr Mittendorf jetzt im Moment, wo der 8-Stunden-Tag noch gilt, die Hochzeitsfeier in Niedersachsen um 12 um Mitternacht beendet. Die Gastronomie hat ja schon Ausnahmeregelungen. Und auch Frau Waschkau, was sie gesagt hat, 10 Stunden zu arbeiten, geht ja. Ich muss es nur ausgleichen an anderer Stelle. Also das sind für mich jetzt noch keine zwingenden Argumente dafür, warum die bestehende Regel unbedingt durch eine Wochenarbeitszeit ersetzt werden soll. Ich stelle mir an der Stelle eine andere Frage. Es wird so viel jetzt gerade davon gesprochen, von ja einer gewissen Freiwilligkeit und man einigt sich dann mit dem Arbeitgeber.
10: Klingt
7: und,
10: doch gut.
7: Ja, Sie haben es ja auch gesagt, das läuft ganz smooth bei Ihnen im Betrieb. Wahrscheinlich auch relativ viele junge Leute noch da. Ich weiß nicht, wie das ist, wenn dann die Ersten mit Familie und da auch ein paar Sachen organisieren müssen. Ich stelle mir vor, was macht denn der Industriebetrieb? Wenn alle ganz flexibel gern den Freitag frei hätten, also einen Hochofen kann ich nicht abstellen am Freitag und am Montag wieder abmachen, dann sind das eben doch Erfordernisse, die der Arbeitgeber nutzen kann an dieser Stelle, sozusagen die Arbeit so einzuteilen von seinen Mitarbeitern, dass es ihm gut zu Pass kommt.
8: Aber ist ein guter Punkt. Ich meine, wenn dann der Mensch dann entscheidet, ich gehe nach Hause, ich habe heute keine Lust zu arbeiten, dann macht das ein paar Mal und dann ist der Betrieb irgendwann tot. Kann er gerne machen, dann hat er seinen Arbeitsplatz entsprechend auch so verloren. Also wir müssen auch überlegen, dass wir momentan in der Lage sind, wo viele Betriebe kämpfen. Und ich glaube, hier viele Arbeitnehmer sollten ein Interesse haben, dass die Betriebe wieder wirtschaftlich nach vorne kommen und dass man hier die extra Meile geht, weil man dem Betrieb helfen möchte. Und nicht aus Zwang, sondern vielleicht aus Eigeninteresse, dass ich den nächsten 5 oder 10 Jahren Job überhaupt noch habe. Und wir müssen uns auch fragen, welche Betriebe oder welche Bereiche können wir langfristig in Deutschland halten. Und ja, es wird in einigen Industriebereichen ist super schwierig. Die Energiekosten sind hoch, die Bürokratie, die Lohnkosten sind hoch. Da ist generell schwierig, die Mitarbeiter zu halten. Und ich hoffe, dass viele Mitarbeiter ein Eigeninteresse haben, dass sie ihren Job behalten wollen und dafür die extra Meile gehen, freiwillig. Aber ja, wenn der Arbeitgeber das entsprechend mit Druck vorschreibt, ist die Frage, ob die Produktivität immer hoch ist. Aber nachher sollten alle an einem Boot sitzen, die das Interesse haben, das Unternehmen nach vorne zu bringen, wenn sie den Job erhalten möchten.
7: Ich glaube, Sie haben gerade den ganz wichtigen Punkt gesagt. Alle in einem Boot, alle an einem Strang. gucke ich mir im Moment an, wie viele Menschen eigentlich noch in tarifgebundenen Unternehmen arbeiten. Da sind wir bei 49%. Die haben dann weiter die 40-Stunden-Woche oder die 37,5-Stunden-Woche und die anderen müssen dann 48 arbeiten? Oder worauf läuft das dann am Ende hinaus? Beziehungsweise Kern meiner Frage, wer verhandelt da eigentlich am Ende was mit wem und wie verbindlich ist das?
8: Aber da sollte doch die Gewerkschaft noch ein Interesse haben, dass entsprechend die Rahmenbedingungen verbessern. Das wird deine Motivation noch mehr Unternehmen, die ja nicht mehr gewerkschaftlich gebunden sind. Ich meine, wir haben auch keine gewerkschaftliche Bindung.
10: Das würde ich mit Frau Kohlrausch einmal gar nicht nochmal sprechen. Aber vielleicht, Marco Plettendorf, einmal die Zahl. Wie viel haben wir prozentual gewerkschaftlich gebunden in Deutschland?
7: 49% der abhängig Beschäftigten arbeiten noch in tarifgebundenen Branchen. Es gibt noch andere, 27% sind das ungefähr, die sich an Branchentarifen orientieren mit ihren Verträgen. Und es gibt ein riesiges Ost-West-Gefälle. Also in Ostdeutschland sind es deutlich, deutlich weniger Menschen, die einen Tarifvertrag haben.
10: Die Hans-Böckler-Stiftung ist gewerkschaftsnah und Bettina Kohlrausch ist wissenschaftliche Direktorin des Wirtschafts- und Sozialwissenschaftlichen Instituts der Hans-Böckler-Stiftung. Das ist ein ganz wichtiger Punkt, weil wir haben ungefähr eine knappe Hälfte der Bevölkerung, die dann mit einem Tarifabschluss geschützt wäre vor einer Reform des 8-Stunden-Arbeitstages, sage ich es mal so, frame es jetzt auch mal so. Auf der anderen Seite haben die Gewerkschaften ja nämlich schon gesagt, das ist etwas, was es nicht mit uns geben wird, so erstmal. Ist das dann eine Zweiklassengesellschaft?
9: Das ist jetzt schon, weil die Beschäftigten und Tarifverträge in der Regel schlechtere Arbeitsbedingungen haben. Also im Durchschnitt arbeiten sie mehr für weniger Geld. Und insofern ist es immer, also Arbeitsverhältnisse, wir haben festgestellt, Arbeit macht Spaß, aber Arbeitsverhältnisse sind auch Machtverhältnisse und die Rechte, die Beschäftigten haben, zum Beispiel Tarifverträge aushandeln zu können oder die Gewerkschaften für sie oder auch einen Betriebsrat zu haben, die sind dafür da, um diese Augenhöhe wiederherzustellen. Und insofern ist diese Entwicklung, die Herr Plettendorf eben beschrieben hat, problematisch und es zeigt sich jetzt auch nochmal beim Arbeitszeitgesetz, weil für diese Beschäftigten, die nicht tarifgebunden sind, bedeutet das erstmal, was hier zur Debatte steht, eine Ausweitung des Direktionsrechts des Arbeitgebers. Und nochmal, ich bin wirklich der Überzeugung, dass alles, was für gute Arbeitsabläufe möglich, nötig ist, inzwischen oder heute schon im Rahmen von Tarifverträgen und Betriebsvereinbarungen ermöglicht wird. Wir haben uns das angeguckt, das, was jetzt beschrieben wurde mit der Landwirtschaft, dass man bei Peaks, bei Aufträgen natürlich auch mehr arbeitet, später wieder dann eher entsprechend weniger arbeitet, auch über längere Zeiträume. All das ist Praxis in Deutschland, aber es wird eben in Tarifverträgen gemeinsam verhandelt von Beschäftigten und Arbeitgebern. Das heißt, die Interessen der Beschäftigten sind da vertreten und die bloße, also ich glaube Ihnen das, Herr Hoppe, dass Sie freundlich zu Ihren Beschäftigten sind. Aber es ist schon ein Unterschied, das werden Sie aus anderen Kontexten auch kennen, ob man hier ein Recht hat oder ob man am Ende des Tages auf den Goodwill eines stärkeren Gegenübers angewiesen ist.
10: Und das ist vielleicht auch etwas, was die Menschen beschäftigt unter der 08000441777. Herr Hoppe hat auf jeden Fall noch die Gelegenheit für die Replik an der Stelle.
8: Danke Ihnen, Frau Kurasch. Und muss ich auf jeden Fall bestätigen. Ich glaube, die Mitarbeiter haben keinen so schlechten Job bei mir. Aber noch zur Zweiklassengesellschaft. Ich glaube, dann kann man ja jedem Betrieb Glück wünschen, die nicht gewerkschaftlich gebunden sind, dass sie die Flexibilität haben und nicht nachher unter dieser Geißel der 8 Stunden weiter arbeiten müssen und flexibel werden können. Das heißt, jeder Betrieb, der nachher dann gewerkschaftlich gebunden bezahlen muss oder entsprechend handeln muss, hat ja einen Nachteil gegenüber denen, die flexibler sein können. Und wenn wir momentan schon in einer schwierigen wirtschaftlichen Lage sind, wird der Trend ja hingehen, noch weitere Betriebe, die sich dann entsprechend nicht mehr gewerkschaftlich bezahlt unterwerfen wollen, weil es ja viel flexibler ist. Das heißt, es wird wahrscheinlich ein Trend fortsetzen, der momentan schon anhält, dass immer weniger Betriebe sich gewerkschaftlich orientieren, weil sie flexibler sein wollen, weil sie einfach dann im Wettbewerb zu anderen Unternehmen aus dem Ausland besser arbeiten können als hier in Deutschland.
10: Habe ich mir in der Tat in der Vorbereitung überlegt, ob der Trend dann weiter abläufig ist oder ob der Zulauf auch wieder groß wird, weil der Bedarf nach einem größeren Schutz da ist. Weil lassen wir mal ein kurzes Beispiel nehmen. Wir haben ganz viele Kommentare und Anrufe, aber ein Beispiel ist auch so. Nehmen wir einen klassischen Kurierfahrer, Essensausfahrer. Große Städte haben davon mittlerweile so viele Anbieter. Es gibt die großen Platzhirsche. Die wehren sich gegen eine gewerkschaftliche Beteiligung. Die wehren sich dagegen, dass die Arbeitnehmer da besser geschützt sind. Der sitzt jetzt auf seinem Rad mit der heißen Pizza hinten drin für 12 Stunden und kann halt nicht Nein sagen, weil der Chef sagt, musst, sonst gehst. habe. Also Sie, aber Sie verstehen, dass das schon, also Branchenthema ist einfach das große, der große rote Faden heute wahrscheinlich.
8: Auf jeden Fall. Ich glaube, das ist auf jeden Fall sehr unterschiedlich in der Branche. Aber ja, das ist auch die andere Frage. Sind wir nachher bereit, für die Pizza dann 15 Euro fürs Liefern zu bezahlen?
10: Wenn es der echte Wert wäre?
8: Glauben Sie wirklich, dass Sie nachher bereit sind, die Leute so viel zu zahlen? Wahrscheinlich dann nicht. Und das ist natürlich die Frage, wird das dann nachher gekauft oder haben Sie entsprechend den Job verloren? Mhm. Also es gibt Bereiche, die wirklich prekär und wahrscheinlich schwierig sind, keine Frage. Deswegen branchenspezifisch gucken. Aber ja, die Flexibilität ist manchmal, wie auch vorhin Herr der Gastronom, Herr Mittendorf, danke, gesagt hat.
10: Wie sich den Namen hier gemerkt, Herr Mittendorf.
8: Genau, aus Niedersachsen. Gesagt hat, wir brauchen die Flexibilität. Man kann ja aber sagen, um 12 Uhr, schade, die Hochzeitsfeier ist vorbei, bitte gehen Sie nach Hause. Ich glaube, also, da wird auch keiner haben
10: unsere
8: wollen.
10: Diskussion wird auf jeden Fall mit großer Spannung verfolgt. Da schreibt Soll auf unserem YouTube-Kanal, den gibt's ja auch. Sie können uns ja auch anschauen, das als Hinweis nochmal und mitkommentieren. Komischerweise melden sich hier nur Arbeitgeber, die gerne länger arbeiten würden, aber wie sehen es die Angestellten wirklich und fragt das in die Runde. Und J. Fischer sagt, das ist genau der Punkt. Es muss flexibler werden. Warum gibt es kein Lebensarbeitszeitkonto, das nicht verfallen kann? Wenn ich schon viel arbeite, kann ich ein Jahr Sabbatical machen oder früher in Rente gehen. Die Rente. Da ist ja die nächste Reform auf jeden Fall, die auch für die Bundesregierung anstrengend werden dürfte. Wir fragen in Erfurt in Thüringen nach. Wolfgang Schmidt ist dabei und redet mit heute. Wir diskutieren über den 8-Stunden-Tag und fragen, aufweichen, Chance oder Belastung? Guten Abend, Herr Schmidt.
13: Ja, guten Abend in die Runde. Ich freue mich, dass ich durchgekommen bin. Ja, ich habe am Anfang der Sendung mir gleich sozusagen Gedanken gemacht, nachdem ich die ersten Kommentare zum Thema gehört habe. Ich selber habe ja viele Jahre als Zeitarbeitnehmer gearbeitet und meist im Dreischichtsystem oder im Zweischichtsystem. Und da ging es eigentlich immer darum, dass der Takt der Maschinen sozusagen bestimmt hat, dass die 8 Stunden dreimal 8 sinnvoll war, weil die eine Schicht ist gegangen, die andere ist gekommen, die hat das übernommen. Bei Zweischichtsystemen, da könnte man eventuell in der zweiten Schicht ein bisschen länger machen. Und sodass ich das am Ende finde, dass die ganze Diskussion im Moment eigentlich um die Themen geht oder um die Branchen geht, die eigentlich nur einmal zur Arbeit gehen und am Ende einer Zeit wieder nach Hause gehen. Und da ist der Arbeitsmarkt doch unheimlich vielschichtig. Und ich denke mal, dass der auch historisch gewachsen ist, auch wenn wir heute übertragen, das ist so lange her mit dem 8-Stunden-Tag, aber mal viele Sachen sind in den vielen Jahren auch geändert worden. Da mussten bestimmte Sachen angepasst werden und viele Dinge sind auch passiert. Ich denke mal, es kam vorhin auch bei jemand zur Sprache, dass alles im Moment so, wie es läuft, irgendwo auch ja, den Gegebenheiten entspricht und dass auch Dinge geschaffen worden sind, um länger zu arbeiten. Es muss auch bezahlt werden, dass der Ausgleich muss irgendwie da sein, dass man nach neuen Arbeitssystemen sich Überlegungen macht, das ist keine Frage. Aber das jetzige System anzufassen ist manchmal nicht so einfach. Ich kann das so als Programmierer sagen, wenn man irgendwo in einem fertigen Programm bloß eine kleine Änderung machen will, da bricht ein ganzer Zweig weg. Das ist immer so, dass ob man dann wirklich alles, was man vorher schon mal durchdacht hat, jetzt wieder bedenkt, wenn man dort Änderungen vornimmt. Aber ich glaube, wie die eine Dame da vorher gesagt hat, die Systeme sind eigentlich schon ziemlich vorbereitet auf Dinge, werden zum Teil genutzt, zum Teil auch liegen halt brach, aber
10: was würden Sie von der Regierung denn erwarten, dass da jetzt im Juni, also in ein paar Wochen, die Arbeitsministerin einen Vorschlag vorlegt oder dass die SPD sich vielleicht auch schützend davor stellt politisch und das in dieser Regierungszeit eben nicht angegangen wird? Was wäre so der Ihre?
13: Ich könnte mir vorstellen, dass man erstmal diesen Vorschlag sich anhören sollte.
10: Ja,
13: das ist grundsätzlich. Weil selber bin ich aber nicht so kreativ, dass mir auch so viel einfällt, weil ich sage, das Ganze ist so vielschichtig, an alles kann man nicht denken, aber die Politik hat ja Zeit und hat natürlich auch die entsprechenden Leute, die sich mit der Materie auskennen, erstmal den Vorschlag anhören. Und dann wird ja vermutlich sowieso diskutiert im Kabinett und dann vielleicht auch im Parlament. Und dann wird es sagen wir mal, dann die Leute geben, die sich dann auch damit beschäftigen, von der Politik her, die auch mit dem Thema sich auskennen. Und da wird es dann für und wieder geben. Und am Ende könnte ich mir vorstellen, wird es dann eben vielleicht angenommen oder nochmal überarbeitet. Aber erstmal soll es ruhig vorstellen. Also ich würde es nicht von vornherein ablehnen, den Versuch.
10: Sich gegenseitig einmal zuzuhören, ist auf jeden Fall eine gute Basis. Und das wünscht man auch ins Regierungsviertel, dass das so gehört wird von Ihnen, Herr Schmidt. Und wir sind gespannt, wie kreativ Bärbel Baas das letztendlich als Vorschlag ins Feld führen wird. Herr Schmidt von Erfurt, von Thüringen zu Ihnen, einmal wieder hoch gen Norden, Richtung Hamburg, Richtung Wentorf. Da ist Herr Dammann dran. Guten Abend, Herr Dammann.
14: Guten Abend, Frau Zornmann. Ich grüße Sie.
10: Ich grüße Sie auch. Sie würden eine Aufweichung des 8-Stunden-Tages gut finden oder schlecht?
14: Ich empfinde das getreu der Sendung, des Mottos der Sendung als Belastung an. Mhm. Ich finde, dass der 8-Stunden-Tag mit der Möglichkeit, ihn auf 10 Stunden zu erweitern, kein Anachronismus ist. Heute kam ein Politiker auf NDR Info zu Wort, der eben gesagt hat, und das finde ich gut, dass es auch als eine Art Gesundheitsschutz gesehen werden kann, wenn ich Teilzeit arbeite. Ich selber arbeite im sozialen Beruf als angehender Erzieher. Und wenn wir da überarbeitet sind, weil durch die Arbeit überlastet, dann machen wir halt keine gute Arbeit. Und wir haben ja, oder Sie haben ja auch schon heute rausgearbeitet durch die Teilnehmenden, dass eine längere Arbeitszeit nicht gleich eine höhere Produktivität bedeutet.
10: Und genau diesen Gesundheitszustand irgendwie zu sichern, das hatten wir ganz am Anfang der Sendung ja mit Frau Kohlrausch auch besprochen. Das ist ja so ein ganz wichtiger Aspekt. Würden Sie denn sagen, wenn man es sich schneidern könnte, so ein Gesetz, dass man es für gewisse Branchen freigeben sollte?
14: Sie meinen die Flexibilisierung der Arbeitszeit?
10: Dass der Chef das entscheidet und er nur, der Chef, die Chefin.
14: Ja, für gewisse Weile, dann müsste man wiederum in dem Gesetz diverse Ausnahmen machen. Mhm. Also ich bin auch gespannt, was Frau Baas als Vorschlag macht. Sie kann ja nicht die Quadratur des Kreises schaffen. Sicherlich kann man auch nicht alle Branchen berücksichtigen, aber in dem Bereich, wo eine Flexibilisierung möglich ist, soll sie meinetwegen kommen. Aber wie gesagt, in einigen Berufen ist das, finde ich, zum Nachteil. Der Arbeitnehmerinnen und Arbeitnehmern wird das gereicht.
10: Der Schutz würde nicht ausreichen, aber das Thema des Branchenspezifischen ist dann wieder bei uns hier im Studio gelandet. Vielen Dank, Herr Dammann. Nicht so weite Grüße von Lockstedt nach Wendorf. Wir sind hier bei Deutschland diskutiert. Wir sind gespannt, wo der nächste Anrufer wohnt. 08000441777. Ich würde das gerne an unseren Kollegen aus der Wirtschaftsredaktion geben, Markus Plettendorf. Wir wollen ja Bürokratie abbauen gerade. Das ist ja auch Teil der Aufgabe der Bundesregierung, hat man sich zumindest selbst erstmal so mitgegeben, branchenspezifisch Ausnahmen zu machen, noch mehr Ausnahmen, als sie vielleicht bis jetzt sind, scheint aber eigentlich wirklich eine Quadratur des Kreises.
7: Plus die nötige Zeiterfassung, plus die Ausnahmeregelung, plus, ja. plus. Ich würde mir ganz grundsätzlich ein sehr viel stärkeres Miteinander der einzelnen Parteien wünschen. Auch, dass Gesetze nicht in Berlin nur gemacht werden und da sitzt die eine Partei und die ist strikt dagegen und die andere ist strikt dafür und dann einigt man sich lautstark am Ende auf irgendwas, sondern eine Flexibilisierung der Arbeitszeiten ist vielleicht wirklich, ich habe das Anfang schon gesagt, geboten und an der Zeit. Die Ordnungen stammen aus, wie gesagt, letzten Jahrhundert. Da kann man mit Sicherheit was anpassen. Nochmal, die Frage ist, wer entscheidet es dann am Ende bei der ganzen Geschichte? Und warum kann man nicht hingehen und sagen, mit den Tarifpartnern, mit Arbeitsmarktforschenden, mit Vertretern der Arbeitgeberseite und der Politik versucht man, eine vernünftige Lösung zu finden, vielleicht mit branchenspezifischen Ausnahmen. Und das Ganze aber bitte, bitte eingebettet in das schon lange angekündigte große Reformpaket, wo wir in meinen Augen die sehr viel größeren Stellschrauben haben als bei der reinen Arbeitszeit.
10: Da müsste man auf jeden Fall eine neue Kommission gründen, aber das macht man aktuell ja eh ganz gerne. Ich muss eine Frage, die mich die ganze Zeit beschäftigt, würde ich vielleicht auch in Richtung Frau Kohlrausch, Richtung Hannover erstmal geben. Stichwort Überstunden. Also wir sprechen ja davon, dass es vom 8-Stunden-Tag auf einen 12-Stunden-, 13-Stunden-Tag gehen könnte. Dafür wird es an anderer Stelle dann vielleicht wieder ein bisschen früher beim Feierabend sein. Aber wir arbeiten doch ganz viel. Ich habe gelesen, 1,3 Milliarden Überstunden und ein Großteil davon ist nicht vergütet. Also ist das dann überhaupt die richtige Debatte? Weil es wird doch schon so viel gearbeitet oder ist das on top dann oder wie soll es funktionieren?
9: Das ist tatsächlich der Fall. Es wird viel gearbeitet und wenn man sich die Arbeitszeitwünsche der Beschäftigten anguckt, dann ist es auch keinesfalls so, dass die Masse, wir haben das tatsächlich mal gefragt, würden Sie gern abends arbeiten? Und 97% der Beschäftigten möchten überraschenderweise abends nicht arbeiten. Das heißt, die Beschäftigten fühlen sich stark unter Druck. Wir haben so ein Grundgefühl der Erschöpfung. Das hat was mit Verdichtung von Arbeit zu tun. Das hat sicherlich auch was mit Krisen zu tun, die wir auch noch erleben, die hier in dieser Zeit. Aber Es ist nicht so, dass wir wahnsinnig viele Reserven hätten. Ich habe eben schon mal dargestellt, wo es durchaus Reserven gibt, nochmal Fachkräftepotenzial. Aber die meisten Beschäftigten haben nicht das Gefühl, dass sie noch so viel mehr arbeiten können und vor allen Dingen auch wollen. Und deshalb stellt sich doch eher die Frage, wie können wir eigentlich das Potenzial, das wir haben, gut einsetzen und Produktivität eher erhöhen. Es geht ja nicht darum, wie lange sitzt irgendjemand irgendwo, sondern die Frage ist, wie viel schafft er eigentlich, während er da sitzt? Das ist ja das, wo es auch umgeht, wenn wir über Wirtschaftswachstum sprechen.
10: Und gleichzeitig muss man sich als Unternehmer fühlen, als ob man mit extremen Gewichten joggen geht morgens rund um den Marschsee in Hannover. Oder wie erleben Sie das? Wie schauen Sie in die nächsten 1, 2, 5 Jahre zum Beispiel?
8: Bin ich bei Ihnen? Ja, die Gewichte habe ich heute Morgen beim Joggen auch gespürt. Deswegen sind wir momentan sehr flexibel, also auch wieder branchenspezifisch. In meiner Branche, wir sind sehr stark im Bereich Digitalisierung, wir nutzen sehr viel KI und versuchen hiermit entsprechende Vorteile zu erlangen, die eben nicht zwingend eine neue Mitarbeiter erfordern, sondern man kann viel mittlerweile über eine KI, über Digitalisierung abarbeiten. Und ein befreundeter Unternehmer hat fast die gesamte Marketingabteilung auf eine KI umgestellt, hat einen Mitarbeiter und darunter 4 KI-Agenten, die entsprechend das gesamte Marketing mit steuern, das Social-Media-Plan machen, die Posts erstellen, das Ganze. Also da wird viel automatisiert, hat den Vorteil, dass man entsprechend hier Kosten sparen kann, dass man da flexibler wird. Und der eine Mitarbeiter, der es oben orchestriert, ist viel effizienter und schafft ihm deutlich mehr Output. Dadurch schafft der Betrieb eine höhere Effizienz und hat entsprechende Produktivität gesteigert. Und wir werden auch hier flexibler. Und der Mitarbeiter, der das oben orchestriert, arbeitet auch keine 12, 14 Stunden. Der hat es aber sehr gut aufgebaut. Ich glaube, wir brauchen auch hier, wie gesagt, Produktivitätsvorteile müssen wir schaffen, ja. Das heißt aber im Umkehrschluss auch, eventuell geht dann die eine oder andere Stelle verloren, aber wir erhalten dann den Betrieb hier in Deutschland. Und ich glaube, wir müssen jetzt momentan gucken, wie wir die Betriebe hier in Deutschland am Standort Deutschland halten können. Und das wird wahrscheinlich in den nächsten paar Jahren dazu führen, dass eben der eine oder andere Mitarbeiter sich umschulen muss. Wir müssen auch entsprechend uns stetig weiter fortbilden, damit wir am up-to-date bleiben. Und da wurde vorhin angesprochen, das Potenzial nutzen. Wir müssen Fortbildung fördern. Wir müssen auch hier gucken, wie wir die Mitarbeiter dahin gefördert bekommen oder geschult bekommen mit den Skills, die wir brauchen. Und da haben wir einen Riesenhebel, das aber unabhängig von der 8 Stunden.
10: Und da merkt man wieder, wie unterschiedlich eben die Branchen sind. Gerade im Office-Bereich ist die KI ein ganz neuer Faktor, der eben auch Plätze ersetzen wird oder effektiver gestalten wird, weil man als Arbeiter, als Mitarbeiterin selbst sein kleines eigenes KI-Team anstellen kann sozusagen. Aber wir haben gleichzeitig die Plätze, die werden davon nicht betroffen sein, Pflege zum Beispiel. Also da müssen wir uns nicht vormachen, das ist etwas, da kann weder jemand noch in der 13. Stunde im Seniorenheim noch malochen. So, und genauso brauchen wir aber diese Menschen. Deswegen sind wir ganz gespannt, wie Sie darauf schauen. 08000441777. Wir haben ja schon einiges rausgearbeitet und natürlich hat es auch mit dem Chef zu tun und natürlich hat es mit der Branche zu tun. Aber ein 8 Stunden Arbeitstag, ist das für Sie ein Auslaufmodell oder sollte man daran festhalten? 08000441777 und wir fragen in Dortmund nach bei Nicole Steinke. Guten Abend, Frau Steinke.
15: Ja, guten Abend.
10: Guten Abend.
15: Ja, vielen Dank, dass ich reingeschaltet worden bin.
10: Sehr gerne. Wie schauen Sie denn auf das Thema?
15: Also ich glaube, dass es die Aufweichung des 8-Stunden-Tages nicht braucht. Ganz einfach deswegen, weil man kann ja schon länger arbeiten als 8 Stunden am Tag. Man kann bis zu 10 Stunden arbeiten. Als ich noch jünger war, habe ich das getan. Ich habe 4 Tage die Woche 10 Stunden gearbeitet, an einem Tag dann frei gehabt. Jetzt bin ich älter. Also ich bin auch noch chronisch krank. Mhm. Ja, ich arbeite in einem sozialen Bereich. Ich bin Physiotherapeutin. Die Arbeit ist anstrengend. Ja, die war auch damals schon anstrengend, als ich noch jünger war. Und mehr als 10 Stunden wäre auch nicht gegangen. Fertig. Ja. Da hätte ich nicht 12, 13 Stunden arbeiten können. Auch nicht ab und an. Ja? Und wie gesagt, die Flexibilisierung der Arbeitszeit ist unter dem jetzigen Gesetz schon möglich. Also braucht es diese Aufweichung meiner Meinung nach nicht. Deutschland ist sehr produktiv, wenn man den BIP auch sich anschaut. Wir sind produktiv. Ja? Und ich könnte jetzt gar nicht mehr so viel arbeiten, 10 Stunden am Tag. Mhm. Ich möchte jetzt gerne, ich arbeite nur 30 Stunden, weil mehr geht auch einfach nicht, weil sonst könnte ich gar nicht arbeiten. Ich weiß nicht, wie produktiv das wäre, ja. Mhm. Ich möchte jetzt mit meiner Erkrankung, damit ich gut arbeiten kann, regelmäßig arbeiten kann, meine Gesundheit, meine Restgesundheit, die ich noch habe, als Arbeitskraft anbieten kann, jeden Tag 6 Stunden arbeiten. Mhm. Und das geht gut. Wenn jetzt auf einmal mein Chef sagen würde, weißt du was, Nicole?
10: Zieh durch. Ja,
15: also wenn, zieh durch, mach mal 13 Stunden. Ich kann heute selber nicht und auch morgen nicht und übermorgen nicht und nächste Woche geht auch mal ein Tag nicht. Dann könntest du ja meine Patienten dann übernehmen. Das geht in Ausnahmesituationen. Wenn er tatsächlich morgen krank werden würde, dann würde ich sagen, okay, ich mache jetzt noch mal ein paar Patienten von ihm, damit man den nicht absagen müsste. Mhm. Aber
10: nicht regelhaft.
15: Ich bin der Meinung,
10: Sie sagen ja im Grunde,
15: ja, nicht, auf gar keinen Fall regelhaft.
10: Also aus einer Verantwortung zum Job, zum Beruf, ja gerne, aber nicht regelhaft und auf Dauer und vor allem nicht in der Gefährdung der eigenen Gesundheit. So kann ich es ja mal zusammenfassen.
15: Und außerdem nützt es auch dem Patienten nichts.
10: Ja, das ist dann genau der Kunde auf der anderen Seite. Vielen Dank, Frau Steinke von Dortmund. Ich finde es immer spannend, wo es dann wieder hingeht, nach Bayern, nach Regensburg, zu Herrn Schafberger. Guten Abend, grüß Gott.
16: Guten Abend, grüß Gott. Genau, mein Name ist Schafberger und ich verstehe die Debatte grundsätzlich nicht. Ich arbeite in einem Betrieb,

0: Stunden auf 99 Stunden erhöht. Ist das produktiver? Dann verstehe ich die Diskussion nicht. Das ist doch eine reine Fan-Diskussion. Das ist doch alles möglich mit den heutigen Gesetzen, mit den Gesetzen vor 36 Jahren schon.
1: Grüße nach Berlin. Grüße an den Kanzler an der Stelle, würde ich sagen. Herr Schafberger,
0: ja.
1: Dankeschön. Das können wir uns gleich mal von der Seite nochmal anschauen. Wir sprechen ja über den 8-Stunden-Tag. Markus Plettendorf ist bei uns aus der Wirtschaftsredaktion. Es gibt ja auch eine EU-Arbeitszeitrichtlinie, setzt als Grundlinie 48 Stunden im 7-Tages-Durchschnitt und eine 11-Stunden tägliche Ruhezeit. Da sind wir ja eigentlich gar nicht. Also wir passen uns jetzt mit einem eventuellen Reform einfach nur an.
2: Ja, so groß sind die Veränderungen überhaupt gar nicht. Also wenn ich mir die bestehende Regel angucke, heißt die ja jetzt 8 Stunden am Tag, maximal 10 muss ich ausgleichen. Wochenarbeitszeit wären also, wenn ich die 8 Stunden rechne, 48 Stunden, beziehungsweise 60, wenn ich die 10 Stunden ansetze und später ausgleiche. So, Plan, wir haben jetzt eine Wochenarbeitszeit von 48 Stunden, das ist die EU-Richtlinie. Und was bleibt, ist die Tatsache, es müssen zwischen 2 Schichten 11 Stunden sein und es wird nicht 7 Tage durchgearbeitet, sondern es muss einen Ruhetag geben. Also die Veränderungen sind jetzt gar nicht so extrem weitreichend, nur dass diese 8-Stunden-Regel halt fällt und ersetzt wird durch eine 48-Stunden-Wochenarbeitszeit. Das Problem an dieser ganzen Geschichte ist wirklich die, ich habe es vorhin schon mal gesagt, wer entscheidet denn dann darüber, ob 10, 11 oder 12 Stunden gearbeitet werden?
1: Und da sind wir uns auf jeden Fall einig, dass wir uns nicht einig sind, zumindest in dieser Runde heute Abend. Ich weiß nicht, wie Sie uns noch verfolgen bei Mitreden Deutschland diskutiert. Deswegen rufen Sie gerne an 0800441777. Das hat sich ja so als roter Faden so durch die Sendung gesponnen, dass man sagt, soll das einfach dem Chef, dem Arbeitgeber, dem Konzern überlassen werden? Es sind ja nicht immer nur einzelne Familienunternehmer wie Thomas Hoppe bei uns im Studio. Es sind ja auch einfach mal größere Konzerne, die für viele Tausende verantwortlich sind. Oder soll das weiterhin erstmal in seiner Grundstruktur geschützt werden, der 8-Stunden-Arbeitstag? Wie erleben Sie das? 0800441777, vielleicht sagen Sie auch, ich bin im Wachdienst. Da haben wir auch eine Mail bekommen von Christoph Ehlfeld aus Brandenburg, dass er von 2008 bis 2024 in der privaten Wach- und Sicherheitswirtschaft gearbeitet hat, davon 14 Jahre lang im 12-Stunden-Schicht im Tag- und Nachtdienst. 240 und mehr Arbeitsstunden im Monat seien für ihn und seine Kollegen normal gewesen, ebenso Sonn- und Feiertagsdienste. Freizeitausgleich habe es nicht gegeben. Viele hätten diesen langen Arbeitszeiten sogar gebraucht, um finanziell über die Runden zu kommen. Erst in den letzten Jahren seiner Dienstzeit von 6 oder 8 Stunden ist es häufiger geworden, auch mal kürzer zu arbeiten. Trotzdem seien 12-Stunden-Dienste in der Branche weiterhin gängige Praxis. Und Christoph Ehlfelds Kritik, auf solche Arbeitsrealitäten werde kaum geschaut, weil Beschäftigte in der privaten Sicherheitsbranche gesellschaftlich oft als Hilfskräfte weit unterstehen. Stünden. Frau Kohlrausch, im Grunde erzählt Herr Ehlfeld über den Unterschied zwischen freiwilliger Flexibilität und wirtschaftlichem Druck, oder? Den gibt's auch.
3: Genau. Und das ist natürlich bei dem Arbeitszeitgesetz genau der Punkt. Es gibt ganz viele, also vier, die wir zusammen hier sitzen und diskutieren, haben natürlich ein enorm hohes Maß an Zeitsouveränität. Das heißt, wenn wir uns abends nochmal dran setzen, haben wir das in der Regel wirklich selbst entschieden. Es gibt aber unheimlich viele Branchen, da ist das einfach nicht so. Da wird im Schichtdienst gearbeitet, da gibt es einfach Erfordernisse und die müssen dann erfüllt werden. Und die werden definiert durch den Arbeitgeber. Und diese Möglichkeiten, das Zugriffsrecht zu haben auf die Arbeitszeit der Beschäftigten, die würden mit einer Aufhebung der 8-Stunden-Grenze erweitert. Das ist einfach die Tatsache. Es ist jetzt schon so, dass also es ist auch nicht richtig, wie Hoppe gesagt hat, dass es weniger Flexibilität gäbe im Rahmen von Betriebsvereinbarungen. Man kann unglaublich viel regeln in Betriebsräten, gemeinsam mit Beschäftigten und Arbeitgebern. Aber es geht eben nicht, es ist eben keine einseitige Entscheidung, es ist eine gemeinsame Entscheidung und das ist dann eben auch rechtlich festgelegt. Und das halte ich schon für ganz zentral, denn wir wissen, dass das gerade in den prekären Branchen die Menschen wirklich sehr, sehr belastet sind, wenig Möglichkeiten haben, auch die Rechte, die sie haben, überhaupt durchzusetzen. Und da weiter diese Rechte zurückzufahren, wäre für diese Gruppen wirklich problematisch.
1: Stichwort Zeitsouveränität nehme ich gleich nochmal mit zu unserem nächsten Anrufer. Aber Thomas Hoppe ist bei uns, selbst Unternehmer, Bundesvorsitzender von Die Jungen Unternehmer. Sie können gerne nochmal auch auf Frau Kohlrausch reagieren, wenn Sie mögen.
4: Ich glaube, wir hatten das Thema schon ein paar Mal mit der Branchenspezifität. Das ist eine Branche, was eben schwieriger als anderen einfacher wird.

0: Und die Frage bleibt aber trotzdem, vielleicht würde ich mal zurückspielen. Es gibt ja Branchen, wo es einfach schwieriger ist. Aber was macht man denn da? Zum Beispiel im Pflegebereich, wo dann vielleicht das ein bisschen schwieriger wird, aber auch generell ein finanzieller Druck da ist. Wir brauchen eine dringende Pflegereform, auch die muss vorangeschoben werden. Was macht man denn hier? Das heißt, wir haben nicht mehr Geld, wir haben entsprechend das Mitarbeiterpotenzial aktuell zur Verfügung. Ist momentan nicht mehr Geld da, dass ich noch einen zweiten oder dritten Mitarbeiter vielleicht für die gleiche Arbeit einstellen könnte. Was machen wir da? Wird dann einfach der Mitarbeiter sagt, super, ich gehe jetzt nach Hause, aber ich müsste eigentlich noch hier eine entsprechende Arbeit fertig machen. Das geht ja auch nicht.
1: Auf jeden Fall, Frau Völkohl. Und wir haben das ja erlebt, das Sterben von Pflegediensten hat uns ja auch über ein paar Jahre begleitet. Was macht man denn da, fragt Herr Hoppe.
2: Zu sagen, das System ist unterfinanziert und daran kann man nichts ändern, auch eine eigene Sendung, hätte ich auch eine andere Position zu.
1: Hatten wir schon.
2: Aber, gut, dass das dann mal ausdiskutiert, das ist ja prima. es ist ja jetzt schon so, ja, dass, wie gesagt, mit schon ganz viele Ausnahmen branchenspezifisch möglich sind, kein Mensch in der Pflege sagt, oh, es sind 8 Stunden um, ich gehe jetzt. Die haben jetzt schon 12-Stunden-Schichten, teilweise länger. Und natürlich bleiben die auch länger, wenn ihre Arbeit nicht erledigt ist, weil sie eine Verantwortung haben für ihren Job. Ich finde es aber problematisch, wenn man Arbeit so gestaltet, dass man genau diese Haltung schon einplant und ausbeutet. Und was die Menschen machen, die sagen natürlich nicht, die 8 Stunden sind um, ich gehe jetzt und lasse den Patienten Patient sein. Das machen die nicht, aber was sie machen, ist, sie kündigen. Die Menschen gehen aus der Pflege raus und dasselbe haben wir zum Beispiel auch im Hotel- und Gaststättengewerbe, wo schon die Hälfte der Auszubildenden ihre Ausbildung abbricht, weil sie sagen, mit den Arbeitszeiten nicht. Das heißt, wenn wir die Arbeitszeit nicht so gestalten, dass die Arbeit auch attraktiv ist, wir haben in Deutschland keinen Arbeitszwang, ich glaube, das finden wir alle gut, gehen die Menschen halt. Dann arbeiten die halt woanders und gerade in Zeiten von Fachkräftemangel. Das heißt, auch unter dem Gesichtspunkt muss man doch darüber nachdenken, wie man nachhaltig mit der Arbeitskraft der Menschen umgeht. Deshalb fand ich den einen Beitrag der Dame, die angerufen hat, auch so spannend, weil die gesagt hat, ich kann das jetzt einfach nicht mehr. Und ich glaube, es gibt bestimmt junge Menschen, die sagen, ja, ich habe Lust zu arbeiten, ich habe noch keine Familie, ich arbeite ganz viel, aber das hält kein Mensch ein ganzes Leben durch.
1: Da kündigen Sie schon Jakob Gurde gleich aus Osnabrück an, Frau Kodosch, da können wir gleich mal zu ihm rübergehen. Was Sie gerade gesagt haben, hat auch Alec Drock uns kommentiert auf dem YouTube-Kanal und sagt, was, man arbeitet keine 7 Tage durch, grins, grins. Ich habe meinen 13. Dienst hinter mir und jetzt 2 Tage frei und darf wieder 10 Tage durcharbeiten und ich arbeite in der Altenpflege. Und Jakob Gurde aus Osnabrück gerade schon angekündigt, vielleicht 28, Nordrhein-Westfalen, da kommen Sie her. Guten Abend.
3: Guten Abend, Jakob Rode hier.
1: Und Bock zu arbeiten.
3: Genau, ich habe Lust zu arbeiten. Ich baue Photovoltaikanlagen, also bin im Handwerk zu finden und bin Elektriker dort. Und wir haben aktuell in unserem Betrieb eine 4-Tage-Woche. Das heißt, wir sind am Freitag zu Hause und versuchen dann unsere 37 Stunden innerhalb der 4 Tage vollzukriegen. Das kann man natürlich auch erweitern auf 40. Und was mir häufiger auch passiert ist, dass man leider so ein bisschen über die 10 Stunden kommt. Ich habe damit kein Problem, länger als 10 Stunden zu arbeiten.
1: Weil man ist auf dem Dach oben und das Ding muss ja auch irgendwie rauf, oder?
3: Genau, das muss auch irgendwie fertig werden. Und ich bin da auch sehr begeistert von der Energiewende und möchte die voranbringen. Und habe deswegen auch so ein bisschen da eine Ideologie. Aber was dem Chef natürlich auch gefällt, ist, dass er dann einen Tag weniger An- und Abfahrt hat. Wir haben da Rüstzeiten, wenn man den Kran wieder bewegen muss und so weiter. Das sind viele Sachen, die natürlich auch Zeit fressen. Und das ist natürlich dann wirtschaftlich für ihn attraktiv, wenn wir eine Stunde doch irgendwie noch ein bisschen länger machen, die Baustelle fertig bekommen und nicht am nächsten Tag noch für 1-2 Stunden einen angefangenen Tag irgendwie da wieder hinfahren müssen. Und ich selber finde das dann natürlich auch attraktiv, wenn man dann das fertig gekriegt hat, dass man am nächsten Tag und man weiß, man kriegt es nicht fertig, dass man dann auch wieder um 16 Uhr nach Hause fährt, also wieder eher nach Hause fährt. Und da eine Flexibilisierung würde ich mir wünschen. Es gibt natürlich schon viele Tarifverträge oder auch eigene Branchen, für die Arbeitszeiten separat geklärt sind. Das Handwerk wüsste ich jetzt nicht, dass das da separat geklärt ist. Und mir ist das schon mal passiert, dass mein Chef mir eine kleine Abmahnung schreiben musste. Oh. Einfach damit er sich rausreden kann und sagen, ich habe meinem Mitarbeiter immer gesagt, er darf nicht über 10 Stunden arbeiten, ne, wenn das mal kontrolliert wird.
1: Und jetzt erzählen Sie es im Radio bundesweit.
3: Genau. Aber das ist, ich fände es, ja, glaube ich, gar nicht so schlimm. Sie hatten das eben schon angesprochen. Wer ist denn jetzt dafür verantwortlich? Soll das der Arbeitnehmer oder soll das der Arbeitgeber entscheiden, ob länger gearbeitet werden darf oder nicht? Und ich glaube, dass man das wirklich in der Mitte sich treffen muss. Will der Arbeitgeber das überhaupt? Lohnt sich das für ihn, wenn er das ansieht, dass das Quatsch ist, einen Tag, vielleicht auch eine 4-Tage-Woche zu machen und dadurch länger zu arbeiten? Für uns passt es sehr gut. Unser Chef ist dann unterwegs und schreibt in der Zeit am Freitag dann die Angebote. Also das ist für unseren Betrieb ideal. Und ja, wer da die Hand hat, das kann ich auch keine Antwort geben. Ich würde es auf jeden Fall nicht einfach nur den Arbeitgebern überlassen.
1: Okay.
3: Das ist natürlich auch dann gefährlich. Da müssen wir auf Ausbeutung achten und vorsichtig sein. Genau, wie das mit der Pflege ist, wenn man da 12 Stunden sitzt und dann auch immer noch nicht Feierabend hat, weil doch noch ein Patient da ist. Das ist dann natürlich auch schwierig, aber das würde ja das Gesetz gar nicht betreffen.
1: Also eine Reform als Chance, aber mit Leitplanken, würde ich so mal zusammenfassen und gebe von Ihnen, vielen Dank, Herr Godin, und Grüße. Und mal aus Osnabrück, dann kommen Sie aus Niedersachsen, nicht aus NRW. Woher kommen Sie genau? Das wollen wir einmal. Wir wollen es nicht einfach so unter den Tisch fallen lassen.
3: Bad Lahr, das ist genau 8 Kilometer von der Grenze entfernt.
1: Ah, das ist das Gebiet dazwischen. Ich verstehe, Melle, genau. Und alles, was da noch liegt. Danke, Herr Gode. Und wir schauen in Niedersachsen, in Osterholz-Scharmbeck bei Gerd Schwieger nach und fragen auch unsere Sendungsfrage, eine Chance oder eine Belastung? Wie schauen Sie auf das Thema? Guten Abend, Herr Schwieger.
4: Guten Abend. Ja, die Frage Chance, wie das im Einzelfalle gehandhabt würde. Aber man muss vorab Folgendes sagen, der 8-Stunden-Tag war eine der wichtigsten sozialpolitischen Errungenschaften, die Gewerkschaften erfochten haben. Wenn man bedenkt, dass im 19. Jahrhundert 13 bis 14 Stunden gearbeitet wurde und welche Bedingungen dahinter standen. Die Frage ist, wer bestimmt dann, mit welchen Argumenten, was nötig ist, um mehr zu arbeiten. Mhm. Und mich stören ein wenig die Argumente, Produktivität kann dadurch verbessert werden und Flexibilität. Die derzeitige sozialpolitische Diskussion bei uns läuft ja dahin, dass im Prinzip das Zurückschrauben wichtiger sozialer und arbeitsrechtlicher Bedingungen mit der Produktivität der Industrie und so weiter begründet wird. Und das riecht mir zu sehr, um es jetzt salopp auszudrücken, nach Arbeitgebermentalität, nach dem Motto, ich Arbeitgeber sage, wann es aus Produktivitätsgründen nötig wäre, mehr zu arbeiten.
1: Wollen wir mal in die Kristallkugel schauen, Herr Schwieger, weil wir haben ja in der Regierung definitiv auch die arbeitnehmerfreundliche SPD sitzen, die unter Druck steht, die Wahlen verloren hat, die Stimmen verloren hat, die Kernpublikum verloren hat. Was erwarten Sie sich dann jetzt von diesem Sommer der Reform? Na gut, da hängt ja einiges dran, aber wird das dann zum nächsten Stresstest?
4: Ich bin kein Inhaber einer Kristallkugel. Und auch kein Prophet. Das Entscheidende für mich ist, ich bin selber Sozialdemokrat seit urdenklichen Zeiten und bleibe es auch, dass im Augenblick die Tendenz ja dahin geht, dass die SPD versucht, das ist meine Einschätzung, zu starke soziale Einschnitte zu verhindern, dass das aber öffentlich natürlich nicht ankommt und dass die Stärke der CDU in Anführungsstrichen darin liegt, dass sie augenscheinlich dem Zeittrend stärker entspricht. Man müsse verzichten lernen, sozusagen, um die Wirtschaft wieder anzukurbeln.
1: Zumindest auch ein Druck, der sich ja auf das Land irgendwie legt, vor allem, weil die Reformen auch nicht in Gang kommen. Und wahrscheinlich spielt alles zusammen. Herr Schwieger, ich danke Ihnen. Ich grüße Sie nach Niedersachsen und würde das auch nochmal an Markus Plettendorf gerne weitergeben. Wir haben auch keine Kristallkugel hier im NDR stehen. Zumindest habe ich sie noch nicht gefunden. Aber spielen wir es mal durch. Was, wenn die Gewerkschaften bei ihrer Ablehnung bleiben, wie Sie schon auf die Reform erstmal gesagt haben? Was wäre, wenn die SPD eine Reform nicht mittragen kann, weil die Basis damit nicht gut klarkommt, weil die Fliehkräfte innerhalb der Partei noch größer werden? Was erwarten wir jetzt von den nächsten Monaten?
5: Also ich könnte jetzt zynisch und bösartig werden, bitte, wenn wir das genauso lautstark, streitend in einer Nichtreform enden lassen. Dann freut sich am Ende eine Partei, die sich auch jetzt schon über nicht getroffene Entscheidungen und Wahlkampfgetöse freut. Also ich glaube ganz ernsthaft, die Politik ist sehr gut beraten, wirklich mit allen Partnern zusammen und nicht nur aus parteipolitischem Interesse und Klientelpolitik zu einer gemeinsamen Lösung zu kommen und das Ganze einzubetten in ein wirklich großes Reformpaket, was Arbeit wieder attraktiver macht. Da gehört dann vielleicht eine Flexibilisierung des 8-Stunden-Tages mit dazu. Vielleicht brauchen wir die aber auch nicht. Die Ausnahmepositionen, die wir haben, reichen dann vielleicht aus. Aber bitte gemeinsam, geräuschlos und schnell.
1: Vielleicht mit einer kurzen Antwort, Herr Hoppe. Geräuschlos und schnell, glauben Sie?
0: Ich wünsche es mir, ich glaube es mir mittlerweile nicht mehr. Die Reformvorschläge sind immer wieder geplatzt. Herbstreform, 100-Tage-Reform, nichts passiert. Von Frau Baas erwarte ich relativ wenig. Ich hoffe, dass was passiert. Wildberger Reiche, März, viel versprochen, wenig gehalten. Wildberger eine Ausnahme vielleicht, ist was passiert.
1: Digital.
0: Zum Glück, ja. Aber von anderen erwarte ich mehr. Und bisher sind die Erwartungen leider fast alle nicht erfüllt worden.
1: Wir werden es erleben, ob wir wollen oder nicht. Vielen Dank erstmal. Das war Mitreden. Deutschland diskutiert für diesen heutigen Donnerstagabend zu dem möglichen Abschied vom 8-Stunden-Tag. Wir haben gefragt, eine Chance oder Belastung? Und ich danke sehr Bettina Kohlrausch vom Wirtschafts- und Sozialwissenschaftlichen Institut der Hans-Böckler-Stiftung, dass Sie sich heute Abend in Hannover auch Zeit genommen haben, und freue mich auf jede weitere Unterhaltung, weil es gibt ja einiges zu besprechen, haben wir gehört. Grüße nach Hannover. Thomas Hoppe, Bundesvorsitzender von Die jungen Unternehmer, gerade noch gehört, und Markus Plettendorf aus der Wirtschaftsredaktion hier bei uns im Haus bei NDR Info. Ich danke auch an alle, die angerufen haben, geschrieben haben, auch im YouTube-Chat mitdiskutiert haben, mit den ganz vielen eigenen Erfahrungen aus Betrieben, aus Familien, aus Schichtdiensten, aus den Büros, mit eben Erfahrungen aus ganz unterschiedlichen Lebenssituationen. Nächste Woche geht es bei Mitreden weiter. Dann am Montag übrigens mit Heidi Reicheneck, Fraktionschefin der Linken, zu Gast. Dann können Sie mitreden zur Frage, wie steht es denn um das Kindeswohl in Deutschland? Anlass der Internationale Kindertag am Montag. Und von mir nochmal diese herzliche Einladung. Mitreden gibt es auch live vor Ort am 22. Juni. Wir sind hier in Rostock, Warnemünde, direkt am Strand im Kurhaus in einem Bundesland, in dem gewählt wird in diesem Jahr. Unser Thema dort: Demokratie unter Druck. Wie kann Vertrauen neu entstehen? Das Thema haben wir jetzt ja auch immer wieder ein bisschen angespielt. Alle Informationen zu dieser Sendung, wie Sie sich noch Plätze sichern können im Publikum, finden Sie auf mitreden.ard.de. Ich bin Nina Zimmermann, wünsche Ihnen einen guten Abend, auch gerne mit unserer ARD-Infonacht. Bis bald.

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1: Um 22 Uhr mit Katja Kindermann. Unterhändler aus den USA und Iran haben laut US-Medien eine vorläufige Einigung zu einem Rahmenabkommen zum Iran-Krieg erzielt. US-Präsident Trump muss aber noch seine Zustimmung geben, wie die Nachrichtenwebsite Axios unter Berufung auf zwei US-Beamte berichtete. Aus Washington Carsten Kühntop.
2: Laut dem Dokument verlängern beide Seiten die Waffenruhe um 60 Tage. Der Iran verpflichte sich zur vollständigen Öffnung der Straße von Hormuz innerhalb von 30 Tagen, habe vorher aber alle gelegten Seeminen zu beseitigen. Gleichzeitig gäben die USA ihre Blockade der iranischen Häfen auf, und zwar in dem Maße, wie sich die Schifffahrt durch die Straße von Hormuz wieder normalisiere. Außerdem erkläre der Iran, nicht nach einer Atombombe zu streben.
1: Die EU-Kommission hat eine Strafe in Höhe von 200 Millionen Euro gegen den chinesischen Online-Marktplatz Temu verhängt. Der Grund: illegale Produkte. Das Unternehmen habe die Risiken und Schäden für Verbraucher nicht ordnungsgemäß bewertet, teilte die Brüsseler Behörde mit. Sie verwies unter anderem auf Testkäufe im vergangenen Jahr, bei denen viele Produkte durchgefallen seien. Temu kritisierte, die Entscheidung beziehe sich auf die Risikoabwägung von 2024 und spiegele nicht den aktuellen Stand wider. Außenminister Wadefohl will für einen nicht ständigen Sitz Deutschlands im UN-Sicherheitsrat werben. Deutschland möchte im wichtigsten multilateralen Gremium für Frieden und Sicherheit einen aktiven Beitrag leisten, hieß es vor der Abreise des CDU-Politikers zu den Gesprächen in New York. Die Abstimmungen in der Generalversammlung der Vereinten Nationen finden am 3. Juni statt. Deutschland kandidiert in der Regionalgruppe Westeuropa und andere für den Zeitraum 2027-28. Ein Erfolg gilt keineswegs als sicher. Mitbewerber sind Österreich und Portugal. Der Tarifkonflikt für bundesweit 60.000 Beschäftigte bei der Deutschen Telekom ist beigelegt. Im Einzelnen sieht das Ergebnis laut Verdi und dem Konzern vor, dass das sogenannte zusätzliche Monatsentgelt ab August von 190 auf 340 Euro steigt. Ab Juli 2027 wachse diese Komponente nochmals auf 480 Euro an. Ab Juni 2028 werden zudem die Tabellenentgelte um 2,4% erhöht. Betriebsbedingte Kündigungen sind bis Ende 2028 ausgeschlossen. Laut der Gewerkschaft gibt es zudem erstmalig einen Mitgliederbonus. Das waren die Nachrichten. Das Wetter in Deutschland: in der Nacht trocken bei Tiefstwerten von 15 bis 4 Grad. Morgen im Südosten heiter, im Norden und Westen mehr Wolken, später gebietsweise Schauer, teils auch kräftige Gewitter. Höchstwerte 20 Grad auf den Nordseeinseln bis 33 Grad am Oberrhein. Am Samstag zeitweise Wolken in der Mitte und im Süden, gebietsweise kräftige Schauer, 18 bis 33 Grad. Es ist jetzt 22.03 Uhr.
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3: Mit einer zunächst amtlichen Gefahrenmitteilung für Büchel-Kühn. Aufgrund eines Brandes kommt es zu einer starken Rauchentwicklung. Bleiben Sie in den Gebäuden oder suchen Sie Gebäude zu Ihrem Schutz auf. Halten Sie Fenster und Türen geschlossen und schalten Sie Ihre Lüftungs- und Klimaanlagen ab. Bitte meiden Sie das betroffene Gebiet. Dann ein Blick auf die Straßen: A2 Hannover Richtung Dortmund, zwischen Hannover-Langenhagen und Herrenhausen 3 Kilometer stockender Verkehr. Die A4 Köln Richtung Aachen ist zwischen Elsdorf und Merzenich wegen Bauarbeiten gesperrt. A5 Basel Richtung Karlsruhe zwischen Appenweier und Bühl 2 Kilometer Stau. Die A14 Halle Richtung Dresden ist zwischen Leipzig Messegelände und Kleinpösner wegen Bergungsarbeiten gesperrt. Die A31 Leer Richtung Meppen ist zwischen Leer West und Jemgungen nach der Auslösung der Höhenkontrolle gesperrt. A66 Frankfurt Richtung Fulda. Der Tunnel Neuhof ist wegen Reparaturarbeiten bis 5 Uhr gesperrt. Eine Umleitung über die U47 ist eingerichtet. Und die A71 Richtung Sangerhausen ist zwischen Oberhof und Gräfenroda wegen Wartungsarbeiten bis ca. 6 Uhr gesperrt. In eine gute und vor allem sichere Fahrt.
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3: Aus dem Studio von NDR Info in Hamburg, mein Name ist Reza Wafa, guten Abend. Blühende Landschaften in den neuen Bundesländern. Diese Vision hatte Bundeskanzler Kohl vor der Wiedervereinigung. Das ist jetzt 35 Jahre her. Und gerade anfangs ist es nicht unbedingt gut gelaufen. Inzwischen holt die ostdeutsche Wirtschaft auf. Aber auf Augenhöhe mit dem Westen befindet sich die Konjunktur noch immer nicht. Zumindest in einigen Regionen nicht. Das steht im Wettbewerbsreport Ostdeutschland, der jedes Jahr erstellt wird. Was da noch genau drin steht, dazu Dietrich Karmeurer.
4: Der Bericht zeigt, der Aufholprozess des Ostens verliert an Tempo. So liegt die Wirtschaftsleistung je Beschäftigten bei rund 85% des Westniveaus. Vor 10 Jahren waren es 78%, nach der Wiedervereinigung gut ein Drittel. Zugleich ist die Entwicklung uneinheitlich. Einige Landkreise wie Jena, der Saalkreis und die Uckermark liegen inzwischen sogar über dem gesamtdeutschen Durchschnitt. Brandenburg wächst stark, besonders im Berliner Umland und durch Industrieansiedlungen wie Tesla Grünheide. Auch Dresden und Leipzig entwickeln sich dynamisch. Schwächer bleiben vor allem periphere Räume, etwa Teile Mecklenburg-Vorpommerns sowie Regionen in Nordsachsen und im Erzgebirge. Die Gründe für die Entwicklung beschreibt Joachim Ragnitz. Er ist Mitherausgeber des Reports und stellvertretender Leiter der Dresdner Niederlassung des IFO-Instituts.
5: Der Aufholprozess ist in Gefahr, weil wir eben große Probleme sehen bei der künftigen Bevölkerungsentwicklung, große Probleme bei Investitionen und bei Innovationen sehen. Das führt alles dazu, dass halt letzten Endes die Wachstumsdynamik tendenziell schwächer ausfallen wird als in der Vergangenheit, tendenziell auch schwächer ausfallen wird als im Westen.
4: Der Report wurde vom Saarroher Kreis erstellt, einem Zusammenschluss ostdeutscher Wirtschaftsverbände und Initiativen. Neben strukturellen Problemen sieht der Bericht die sogenannte Vermögenslücke als zentrales Risiko. Ostdeutsche Haushalte besitzen nur einen Bruchteil des Vermögens im Westen. Das begrenzt Investitionen und schwächt die wirtschaftliche Dynamik. Die Ostbeauftragte der Bundesregierung, Elisabeth Kaiser, SPD, warnt vor politischen Folgen. Besonders in strukturschwachen Regionen zeige sich,
6: dass dort die Zukunftsperspektiven eher trüb sind. Und das macht was mit den Menschen. Auch selbst wenn sie eigentlich ökonomisch ganz gut dastehen, haben sie eben den Angst, den Status zu verlieren, haben Angst, dass ihre Kinder dort keine gute Zukunft finden. Oder eben auch junge Menschen gucken pessimistisch auf die Zukunft. Und das macht dann auch was mit dem Wahlverhalten und mit der politischen Einstellung.
4: Die Autoren des Reports fordern mehr Investitionen, stärkere Innovationsförderung und gezielte Fachkräftegewinnung. Der Mitherausgeber und Gründer des Ostdeutschen Wirtschaftsforums, Frank Nehring, fasst die Erwartungen der Unternehmen so zusammen.
7: Das, was die Wirtschaft sich von der Politik wünscht, ist Verlässlichkeit. So, da gibt es gar keinen Unterschied zwischen Ost und West. Und weil einfach Rahmenbedingungen für die Zukunft da sein müssen.
4: Nehring verweist darauf, dass die ostdeutsche Wirtschaft kleinteilig strukturiert ist. Oft nur mit bis zu 10 Mitarbeitenden und weniger als 2 Millionen Euro Umsatz.
7: Und viele Sachen, die im Bund diskutiert werden oder die auf der großen Bühne diskutiert werden, die betreffen überhaupt diese Unternehmen gar nicht. Und insofern gibt es da so eine Unsichtbarkeit.
4: Wohl auch deshalb hinterfragen die Autoren des Reports die bisherige Perspektive. Wirtschaftsforscher Ragnitz plädiert dafür, den Blick zu ändern.
5: Nicht mehr das Aufholen soll im Vordergrund stehen, sondern irgendwo stärker, dass man Wachstumsdynamik schafft in den einzelnen Ländern, unabhängig davon, dass man irgendeine Zielgröße hat.
4: Wie das gelingen kann, darüber diskutieren Wirtschaft und Politik ab Sonntag auf dem Ostdeutschen Wirtschaftsforum in Bad Saarow, südöstlich von Berlin.
3: Also Ostdeutschland und seine Wirtschaftskraft holen auf, aber nicht überall so wie erhofft. Und wie eben gehört, die Ostbeauftragte der Bundesregierung, Elisabeth Kaiser von der SPD, warnt vor politischen Folgen. Mein Kollege Alex Franz vom Norddeutschen Rundfunk hat Elisabeth Kaiser gefragt, wie sie diese Ergebnisse des Wettbewerbsreports bewertet und was sie daraus für Ostdeutschland sieht.
8: Ja, erstmal ist es wichtig, dass wir so eine Analyse haben zur ostdeutschen Wirtschaft, einfach um zu schauen, wo sind die Herausforderungen und was gibt es zu tun, also gezielt auch entsprechend zu handeln, und dafür gibt er wertvolle Erkenntnisse. Und da sehen wir eben, wir haben Regionen, die sind teilweise so gut aufgestellt, dass sie den bundesdeutschen Durchschnitt übertreffen, aber dann eben auch Regionen mit enormen, ja, sag ich mal, noch Potenzial nach oben, oder wo wir eben auch unter den aktuellen herausfordernden Bedingungen auch Schwierigkeiten haben, da die wirtschaftliche Konjunktur weiterzuentwickeln. Und das betrifft insbesondere auch gerade Unternehmensinvestitionen. Da sehen wir ja auch, dass die Bruttoanlageinvestitionen liegen bei rund 3/4 des westdeutschen Niveaus. Aber was vor allen Dingen herausfordernd wird, das ist die Frage Fachkräfte. Weil gerade im Ostdeutschland schlägt der demografische Wandel enorm zu, hat mit historischen Entwicklungen zu tun, Abwanderung etc. Und das spüren wir natürlich. Und wir brauchen natürlich auch in Ostdeutschland hochqualifizierte Fachkräfte. Und eine hohe Abwanderung verschärft natürlich dann die Situation für die Wirtschaft. Also da muss man genau hinschauen. Aber auch die Frage Innovationskraft, Forschung und Entwicklungsausgaben und auch Vermögensunterschiede. Wenn ich investieren will vor Ort, brauche ich natürlich auch Kapital. Und das fehlt leider auch in Ostdeutschland an vielen Ecken.
9: Was muss sich denn aus Ihrer Sicht also ganz konkret ändern, um die wirtschaftliche Lage im Osten in den kommenden Jahren weiter zu verbessern?
8: Es ist wichtig, dass wir ein Investitionsklima schaffen, dass die Rahmenbedingungen stimmen, damit eben investiert wird. Das gilt für ganz Deutschland, aber insbesondere auch in Ostdeutschland, weil gerade auch eine Kombination aus gezielten Forschung- und Entwicklungsinvestitionen, aber auch Innovationen, diese dann auch in die Produktion zu bringen, auch in eine Unternehmensgründung, dass wir dafür auch Investitionskapital haben, das muss gezielt gesteuert werden, das muss auch begleitet werden. Zum Beispiel mache ich das auch in Zusammenarbeit mit dem Wirtschaftsministerium gezielt auch für Ostdeutschland als Standort zu werben, aber eben auch Zukunftstechnologien wie erneuerbare Mikroelektronik, auch für den Bereich digitale Gesundheitsversorgung, was in strukturschwachen Regionen mit demografischem Wandel ein Riesenthema ist. Also es sind alles Bereiche, denke ich, wo wir insgesamt viel Potenzial haben und wo gerade in Ostdeutschland sich einiges getan hat, wo wir das entwickeln müssen. Und wenn wir bestimmte Cluster, auch Halbleiter entwickeln, dann haben wir natürlich auch die Hoffnung, dass es ausstrahlt auf die Regionen, dass wir Strukturwandel gut begleiten und damit auch Investitionen anreizen. Das ist das eine. Auf der anderen Seite auch Bildung. Bildung ist das A und O. Also da müssen wir wirklich schauen, dass wir, gerade wenn wir in Ostdeutschland sehen, dass junge Menschen weit öfter ohne Schulabschluss die Schule verlassen, dass wir dafür sorgen, dass sie dies zukünftig wieder tun und dass gut ausgebildete junge Menschen, auch gerade Universitätsabsolventen, dass die auch in Ostdeutschland bleiben. Und da geht es wieder um die Jobperspektive.
9: Zu den Gewinnern gehört ja Brandenburg, dass er inzwischen sogar die drei schwächsten westdeutschen Länder Saarland, Schleswig-Holstein und Rheinland-Pfalz überholt hat. Also was läuft in Brandenburg besser?
8: Ja, man muss ja mal gucken, mit welchem Niveau vergleicht man das. Und man hat auch in Brandenburg sicherlich Regionen, die sehr gut sich entwickeln und noch andere, die eher peripher liegen, vielleicht auch eher strukturschwach sind, wo das nicht der Fall ist. Und da muss man genau hinschauen. Es ist natürlich wichtig, dass auch die Bundesländer Investitionen gezielt begleiten. Wir haben das zum Beispiel gesehen bei der Ansiedlung von Tesla in Brandenburg, dass das auch geholfen hat in der wirtschaftlichen Entwicklung, aber genauso auch der Speckgürtel rund um Berlin, die gute Zusammenarbeit mit dem Land Berlin. Da entsteht viel, auch mit Blick auf den Strukturwandel. Es sind ja auch Landkreise, die schon an die Lausitz grenzen. Also da hat man und auch die Lausitz, ganze Strukturwandelbereich, wo viel investiert wird. Also ich glaube, gerade da, wo wir sehen, dass gezielt investiert wird, Regionalentwicklung vorangetrieben wird, da sehen wir auch, dass sich da auch viel Positives entwickelt. Und das gezielt weiter zu betreiben, muss dann auch unser Ziel sein.
9: Nun stehen im Herbst sowohl in Sachsen-Anhalt als auch in Mecklenburg-Vorpommern Landtagswahlen an. Die AfD steht mit sehr guten Umfragewerten da. Wie könnte sich diese wirtschaftliche Gemengelage auf die Wahlen auswirken?
8: Nee, man muss schon sehen, ich hatte es ja eingangs erwähnt, dass wir tatsächlich ein Thema haben, was das Erwerbskräftepotenzial angeht. Und mit der schwindenden Bevölkerung haben wir eine riesen Herausforderung. Das eine ist natürlich zu investieren in Bildung. Und da denke ich, wenn ich zum Beispiel nach Sachsen-Anhalt gucke, wo man die Schulpflicht abschaffen will seitens der AfD, dann finde ich, das sollte man sich das genau überlegen, was das bedeutet für die Bildungsqualität in einem Bundesland. Und auf der anderen Seite natürlich auch die Frage Attraktivität als Arbeitsort, gerade für ausländische Fachkräfte, die wir sicherlich brauchen, aber auch für ausländische Investitionen, die sagen, okay, wo siedle ich eigentlich mein Unternehmen an? Dann gucken die genau, finde ich eigentlich auch die Arbeitskräfte, die ich dort brauche. Und das kann natürlich schon auch sehr hinderlich sein für eine gute Entwicklung und für Investitionen vor Ort. Also deswegen ist es wichtig, auch welche politischen Signale man setzt, aber auch welche Kultur vor Ort herrscht. Bin ich bereit, offen zu sein für Fachkräfte und nicht nur als Arbeitskräfte und Kollege, sondern eben auch als Nachbar und auch als Vereinsmitglied sozusagen. Daran entscheidet sich sehr viel über die Zukunftsfähigkeit von Regionen.
3: Sagt Elisabeth Kaiser von der SPD. Sie ist die Ausbaubeauftragte der Bundesregierung.

0: Die Zeit, es ist 22 Uhr und 15.
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0: Friedrich Merz, der Bundeskanzler, ist bei den Menschen in Deutschland nicht sonderlich beliebt. Das geht jedenfalls aus Umfragen hervor. Demnach sinken seine Beliebtheitswerte auch immer weiter. Insofern nicht unbedingt verwunderlich, dass es angeblich Leute in der CDU geben soll, die sich darauf vorbereiten, Friedrich Merz durch einen anderen auszutauschen. Sind das jetzt nur Gerüchte oder ist da was dran? Ulrike Römer.
2: Es könnte alles so einfach sein. Ortstermin zu Hause im Sauerland, ein Besuch, der in diesen Tagen viele Bilder produziert. Schützenhalle, Arnsberg, Hüsten. Glaube, Sitte, Heimat steht an der Wand. CDU-Land. Der örtliche Landtagsabgeordnete rollt hörbar den Teppich aus.
3: Sie aus dem Sauerlandkreis kann ich sagen, volle Rückendeckung für das, was du tust, was du vorhast. Die CDU im Sauerlandkreis steht hinter dir.
2: Berlin ist an diesem Abend für den Kanzler auf der Karte und vermutlich auch gefühlt über 500 Kilometer weit weg. Kurz mal nicht daran denken, dass sich in der Hauptstadt die Gerüchte über Kanzlerwechsel, Kanzlertausch halten wie glimmende Glut, nicht auszutreten. Obwohl sich das Umfeld von Friedrich Merz inzwischen redlich bemüht. Naive Idee, Lust an der Zündelei, so lassen sich Menschen in Berlin zitieren. Im Sauerland versucht es der Kanzler selbst mit Überzeugungsarbeit.
4: Ich bin jedenfalls persönlich fest entschlossen, mit dieser Koalition erfolgreich zu sein.
2: In einem Herbst der Reformen wollte er letztes Jahr alles, was sich seit Jahrzehnten staut, abarbeiten. Im Frühsommer 26 wartet das Volk auf Gesundheitsreform, Pflegereform und den grundlegenden Umbau der Rentenversicherung. Ginge es nach März, wäre das alles längst durch, weil zwingend nötig. Die Rentenreform zum Beispiel.
5: Meine Damen und Herren, das ist Demografie und Mathematik.
2: Friedrich Merz, wie er nun mal ist. Beim Versuch, für ein Milliardenumbauprojekt zu werben, klingt er wie der Mathelehrer. Dafür muss er sich Mitte Mai von den Gewerkschaftern verlachen lassen. Womöglich hat es ja mit dieser sehr besonderen Attitüde zu tun, dass im Moment nur 16% der befragten Menschen sagen, dass sie mit der politischen Arbeit des Friedrich Merz zufrieden sind. Stattdessen notieren die Meinungsforscher in der Sonntagsfrage die AfD an 1. Was passiert da gerade mit dieser Republik, fragen sich viele bang im politischen Berlin. Und zumindest in der Union fragt man sich zusätzlich, würde das überhaupt passieren, wenn der Kanzler eine bessere Figur machte? Die Stimmung ist schlecht, Ausweg gesucht. Klar, heißt es in Berlin, ist ja auch einfacher, über Personal zu reden als über Inhalte. Aber wie sollte das überhaupt gehen mit einem Kanzlerwechsel? Dass Merz freiwillig verzichtet, halten die, die ihn gut kennen, für unwahrscheinlich. Dass sich im Bundestag Abstimmungskonstellationen ergeben, die Hendrik Wüst ins Amt verhelfen, glaubt kaum einer. Und Neuwahlen, die fürchtet Merz so sehr, dass er letzte Woche sogar einen Besuch in der SPD-Fraktion unternahm, dem ersten seit der Kanzler ist. Beziehungspflege, Wogenglätten.
6: Wir haben wirklich offen über viele Themen miteinander gesprochen und es war eine ausgesprochen gute Atmosphäre.
2: Und jetzt steht schon wieder ein Stichtag für alle im Kalender. Am 30. Juni soll der Reformknoten zerschlagen werden. Auf geht's, könnte man sagen. Inhalte statt Personal. Aber es hilft ja nichts. Auch Hendrik Wüst hat sich inzwischen zur Debatte geäußert. Er sei kein guter Fußballspieler, sagt der Mann aus NRW, angesprochen auf die Spekulationen, er könne als Kanzler eingewechselt werden.
0: Monatelang ist spekuliert worden, jetzt steht fest, München wird neuer Standort für die Holocaust-Gedenkstätte Yad Vashem. Es ist die erste Außenstelle im Ausland überhaupt. 3 Jahre soll der Aufbau des Bildungszentrums dauern. Politiker und jüdische Organisationen sprechen von einem Signal des Vertrauens.
7: Das ist schon ein bisschen rührend für mich, wissen Sie.
8: Sagt Charlotte Knobloch, Präsidentin der israelitischen Kultusgemeinde München und Oberbayern, wenige Stunden nachdem klar ist, die erste Dependance von Yad Vashem außerhalb Israels, sie kommt nach München. Die bayerische Landeshauptstadt, so Knobloch, sei dafür genau der richtige Ort.
7: Hier sind die Orte, in denen die Dinge passiert sind und die Menschen sich nicht dazu bewegen konnten, vielleicht ein bisschen Einhalt zu schaffen.
8: München, die sogenannte Hauptstadt der Bewegung, die einstige Machtzentrale der Nationalsozialisten, könnte spätestens jetzt zur Hauptstadt der Erinnerungskultur werden, in einer Zeit, in der die Zeitzeugen weniger werden und der Antisemitismus zunimmt. Historisch nennt der Antisemitismusbeauftragte der bayerischen Staatsregierung Ludwig Spänle von der CSU jedenfalls die Entscheidung von Yad Vashem.
9: Weil wir mit München einen Ort haben, der leider eine Originalfläche anbietet, wenn man so will, mit dem Ort der Entstehung der NS-Bewegung. Und auf der anderen Seite ist es natürlich zukunftsweisend, weil für München, glaube ich, spricht, dass wir eine einmalige wissenschaftliche Landschaft von den Originalarchiven über Einrichtungen wie etwa dem Holocaust Study Center am Institut für Zeitgeschichte, den Gedenkstätten, die Stiftung Gedenkstätten haben. Also wir können sagen, wir haben fast auf Yad Vashem gewartet.
8: Die Infrastruktur sei ein wichtiger Faktor für die Entscheidung gewesen, sagt Bundesbildungsministerin Karin Prien von der CDU. München stelle ein Gebäude am Karolinenplatz 4 bereit. Dort war während der NS-Diktatur das oberste Parteigericht der NSDAP untergebracht. Die Bundesregierung war am Auswahlverfahren beteiligt. Die Entscheidung habe aber Yad Vashem selbst getroffen, so Prien. Und auch der Mitbewerber Sachsen wird beteiligt.
10: Sehr froh bin ich darüber, dass von Anfang an eine Nebenstelle in Leipzig eröffnet wird, um damit auch den Ansprung übrigens auch der Bundesregierung zu manifestieren. Das ist ein Education Center für ganz Deutschland und ehrlicherweise auch darüber hinaus auch für Europa werden soll.
8: Dass die Gedenkstätte und das Forschungszentrum von Yad Vashem seine erste Dépendance in Deutschland eröffnet, hat auch symbolische Gründe, sagt der Vorstandsvorsitzende von Yad Vashem, Dani Dayan. Wir sind überzeugt davon, dass wir, wenn wir irgendwie Einfluss nehmen wollen, global agieren müssen. Und es war beinahe eine natürliche Angelegenheit, dass wir unsere erste ständige Bildungseinrichtung außerhalb Israels in Deutschland etablieren. In Bayern ist die Außenstelle äußerst willkommen. Bayerns Ministerpräsident Markus Söder, CSU, gab ein Schutzversprechen ab und sagte in einer kurzen Videobotschaft:
11: Was für eine Ehre. Und wir werden Yad Vashem hier eine großartige Möglichkeit bieten, auch jungen Menschen und vielen anderen einen Einblick zu geben, was einmal passiert ist und dass dieses nie wieder tatsächlich für immer gelten soll.
8: In 3 Jahren soll die Außenstelle von Yad Vashem dann spätestens eröffnen.
0: Ein Bericht von Irene Essmann war das. In ganz Deutschland fehlen tausende Lehrkräfte. Die genaue Zahl, die weiß niemand. Schätzungen gehen von bundesweit etwa 25.000 offenen Stellen aus. Ausgerechnet jetzt spart Bayern und schafft vorerst keine neuen Lehrerstellen. Die bayerische Lösung gegen den Unterrichtsausfall? Lehramtsstudierende arbeiten schon vor ihrem Examen als Lehrkräfte, wie diese angehende Lehrerin.
12: Liebe 5b, ich wünsche euch einen schönen guten.
13: Den Deutschunterricht in der 5b der städtischen Elli-Heuss-Realschule in München hält eine besondere Lehrkraft. Sümeyra Büttner studiert noch im 9. Semester. Nebenbei gibt die 25-Jährige schon 15 Unterrichtsstunden pro Woche in Deutsch und Englisch.
12: Ich bin sehr froh, dass ich dazu beitragen kann, dass die Kinder nicht nur eine Betreuung vor Ort haben, sondern auch gleichzeitig für mich eine sehr gute Möglichkeit, einfach mal Praxiserfahrung zu sammeln, was es vor der Klasse stehen und das Interagieren mit den Kindern betrifft.
13: Laut Landesamt für Schule unterrichten im laufenden Schuljahr bayernweit rund 620 Studierende. Allein an staatlichen Realschulen, Gymnasien und Fachoberschulen rund 200 Studierende mehr als im Schuljahr zuvor. Hinzu kommen Studierende wie Sümeyra Büttner an Schulen in kommunaler Trägerschaft, die nicht zentral erfasst werden. Klaus Zierer, Schulpädagoge an der Universität Augsburg, kritisiert an dem vorzeitigen Einsatz von Studierenden,
14: dass viele, die den Schritt gegangen sind, überfordert sind im Studium, keine Zeit für die Vorlesung haben, damit die eigentliche Lehrerbildung massiv darunter leidet und das ist eine absolute Überforderung. Und ein zweiter wichtiger Punkt: Praxis kann nur dann wirken, wenn die Erfahrung reflektiert wird. Und dazu müssen die jungen Studenten begleitet werden und auch das ist derzeit nicht der Fall.
13: Simone Fleischmann vom Bayerischen Lehrer- und Lehrerinnenverband hat bei unterrichtenden Studierenden ebenfalls Bedenken.
15: Alleine Löcher stopfen, das ist natürlich jetzt gefragt, weil wir sonst den Unterricht teilweise nicht aufrechterhalten können. Nichtsdestotrotz, ich weiß nicht, ob wir einen Studierenden operieren lassen würden. Also ich glaube, man muss schon mal hingucken und sagen, eigentlich muss immer das Studium und die Ausbildung vorgehen.
13: Das Bayerische Kultusministerium schreibt auf BR-Anfrage, vorzeitiges Unterrichten brauche laufende Betreuung und Begleitung durch eine erfahrene Lehrkraft. Das sei Aufgabe der jeweiligen Schule, bei der man sich entweder direkt bewirbt oder über die zuständige Schulbehörde. Bezahlt wird nach Beamtentarif, abhängig vom Studienstand.
12: Vielen Dank. Henrik, bitte laut und deutlich weiterlesen.
13: Der Schulleiter von Lehramtsstudentin Sümeyra Büttner an der Münchner Elli-Heuss-Realschule, Christian Lehnert, zieht derweil ein positives Fazit.
16: Wir haben mit unseren Studentinnen ausschließlich sehr gute Erfahrungen gemacht. Das ist auch nicht überraschend, denn es gibt bestimmt genügend andere Jobs für Studenten, die einfacher sind, als eigenständigen Unterricht zu halten.
13: Und wer sich dafür freiwillig schon im Studium entscheidet, tut das eben auch aus Überzeugung.
0: Lehramtsstudierende arbeiten in Bayern schon vor ihrem Examen als Lehrkräfte. Simon Berninger war das.
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0: Und da hat es bei den French Open eine dicke Überraschung gegeben. Der Tenniskönig ist raus. Die Tenniskönigin weiter. Alles Weitere von Stefanie Lavoie.
17: Die Nummer 1 der Welt, Arina Sabalenka, hat am Abend die nächste Runde erreicht durch einen glatten Zweisatzsieg gegen die Lokalmatadorin Jacques Mo. Ausgeschieden ist hingegen völlig überraschend Jannik Sinner. Und zwar auf geradezu dramatische Art und Weise. Der weltbeste Tennisspieler musste sich nicht nur dem Argentinier Cerundolo geschlagen geben, sondern vor allem auch seinem eigenen Körper. Steffen Gahr hat das tragische Ende des Spiels beobachtet.
18: Jannik Sinner dreht sich noch einmal langsam um. Er hebt die rechte Hand hoch und winkt ins Pariser Publikum. Dann zieht er seine Mütze aus und verschwindet in den Katakomben. Der Topfavorit raus, schachmatt von der Hitze.
19: Jannik Sinner. Starting to feel very dizzy, very low of energy.
20: Mir wurde sehr schwindelig, ich hatte sehr wenig Energie, habe mich schon nach dem Aufstehen nicht gut gefühlt. Ich habe versucht, die Punkte kurz zu halten, aber ich hatte keine Kraft. Es war nicht so mega heiß, es war okay zum Spielen, es war nicht die Hitze. Es lag an mir, das passiert.
19: The heat was just me today, but it happens.
18: Dabei läuft zunächst alles für Sinner. Er gewinnt die ersten beiden Sätze und auch im dritten liegt er schon klar vorne. Dann aber geht es bergab. Die Ärzte kommen, Sinner diskutiert und nimmt eine Auszeit. Sinner kommt zwar zurück, aber es ist nicht der Sinner. Der Südtiroler, der Mann, der zuletzt alles dominierte, schleppt sich nur noch über den Platz. Wieder kommt der Doc. Sinner schluckt Wasser, Tabletten, er kühlt sich mit Eisbeuteln und geht wieder lange vom Platz, aber nichts hilft. Sinner verliert nach dem dritten Satz auch die Durchgänge 4 und 5 und ist raus. Der Weltranglisten-Erste packt in aller Ruhe seine Tasche und geht langsam vom Platz als Verlierer in Runde 2.
20: Natürlich war Paris mein großes Ziel, das habe ich schon zu Jahresbeginn gesagt. Dann so früh auszuscheiden, das passt mir nicht, das ist hart zu akzeptieren, nachdem ich zuletzt so gut gespielt habe. Daher hatte ich mir große Hoffnungen gemacht. Jetzt habe ich viel Zeit, mich zu erholen.
18: Für seinen Gegner Juan Manuel Cerundolo ist es der größte Erfolg. Aber auf dem Platz feiert der Argentinier zurückhaltend und denkt an Sinner.
20: Das ist natürlich hart für ihn. Er war ja klar in Führung. Ich konnte in den ersten Sätzen jeweils nicht mehr als 3 Spiele gewinnen. Ich hatte Glück. Es tut mir leid für ihn. Er hätte es verdient, hier mehr Matches zu gewinnen. Er hätte es auch diesmal verdient. Es tut mir echt leid für ihn. Hoffentlich erholt er sich.
17: Juan Manuel Cerundolo. Im Einzel war heute nur ein Deutscher im Einsatz, Jan-Lennard Struff. Struffi, wie er auf der Tour genannt wird, unterlag dem Portugiesen Faria in 3 Sätzen. Damit ist im Männereinzel nur noch Alexander Zverev dabei, der morgen Abend um den Achtelfinaleinzug spielt. Nach dem Ausscheiden Sinners steigen für den Hamburger die Chancen auf seinen ersten Grand-Slam-Sieg. Bei den Frauen ist im Einzelwettbewerb auch nur noch eine Deutsche dabei, Tamara Korpatsch, die morgen als klare Außenseiterin gegen die Ukrainerin Svitolina antritt. Es ist fast ein bisschen wie ein Familientreffen in Herzogenaurach und der gute Laune-Onkel ist auch dabei. Die Familie, das ist der DFB und den eigentlich als Tante Käthe bekannten Ex-Spieler und heutigen Sportdirektor Rudi Völler umgibt die Aura des lebenserfahrenen Onkels, der für ausgelassene Stimmung sorgt und Tipps gibt. Die deutschen WM-Fußballer haben im Teamcamp in Herzogenaurach heute ihr erstes Training abgelegt, ohne Manuel Neuer. Die Stimmung ist bestens, weiß Nadim Amiri.
21: Natürlich ist eine gewisse Vorfreude da, man freut sich auf so eine Weltmeisterschaft, aber man merkt schon die Spannung, auch im ersten Training war schon gut Zug drin, gut Feuer und Teamspirit steht über allem, würde ich sagen. Wenn wir eine gute Einheit sind, dann können wir vieles erreichen, können wir weit kommen, aber ja, die Stimmung ist sehr, sehr gut. Auch jetzt, du merkst, wir werden schon langsam zu einer Familie und alle verstehen sich gut miteinander. Jeder kämpft für den anderen und es macht Spaß.
17: Sonntag gibt's das vorletzte Testspiel für die deutsche Elf. Gegner ist Finnland und Anstoß in Mainz um 20.45 Uhr. Jonas Bold wird neuer Sportgeschäftsführer bei Zweitligist Hannover 96. Der 44-Jährige unterschrieb einen Vertrag bis 2029. Bold war bereits in Leverkusen und Hamburg aktiv und folgt in Hannover auf Jörg Schmadtke, der im März nach nur 3 Monaten wieder gehen musste.
0: Und das war der Sport mit Stefanie Lavoie.

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1: Um 22.30 Uhr mit Katja Kindermann. Die chinesische Online-Plattform Temu muss 200 Millionen Euro Strafe zahlen. Die Strafe hat die Europäische Kommission verhängt, weil Temu nicht genug gegen illegale Produkte auf der Plattform unternimmt. Aus der Nachrichtenredaktion Jenny Kallenbrunn.
2: In mehreren Testkäufen bei Temu im letzten Jahr waren viele Produkte durchgefallen. Zum Beispiel Ladegeräte, die wichtige Sicherheitstests nicht bestanden haben. Oder auch Babyspielzeug, das gar nicht für Babys geeignet ist, weil zu viele giftige Chemikalien drin verarbeitet sind oder sich Kleinteile lösen können, an denen ein Baby ersticken kann. 130 Millionen Menschen in Europa kaufen bei Temu ein. Und so erreichen viele illegale Produkte aus China auch Menschen in der EU, heißt es in der Begründung der EU-Kommission. Gegen Temu laufen auch noch weitere Prüfungen. Zum Beispiel dazu, ob die Plattform absichtlich so gestaltet ist, dass sie süchtig machen kann.
1: Eine vorläufige Einigung auf ein Rahmenabkommen zum Iran-Krieg ist nach iranischen Angaben bislang weder fertiggestellt noch bestätigt. Das berichtete die Nachrichtenagentur Tasnim unter Berufung auf eine dem Verhandlungsteam nahestehende Quelle. Diese wird weiter damit zitiert, dass westliche Berichte über ein Abkommen falsch seien. Zuvor hatte das Portal Axios unter Berufung auf zwei US-Beamte berichtet, Unterhändler beider Seiten hätten sich auf ein Rahmenabkommen geeinigt. US-Präsident Trump und die Führung der iranischen Seite müssten aber noch zustimmen. Schweden liefert der Ukraine bis zu 150 moderne Kampfjets. Das haben Schwedens Ministerpräsident Kistersson und der ukrainische Präsident Zelensky auf einer gemeinsamen Pressekonferenz bekannt gegeben. Aus Stockholm Christian Blenker.
3: In einem ersten Schritt kaufe die Ukraine 20 neue Jets des Flugzeugtyps JAS 39 Gripen E. Sie sollen 2030 geliefert werden. Die schwedische Luftwaffe sei zudem bereit, schon im kommenden Jahr 16 ältere Modelle an die Ukraine abzugeben, so Kristersson. Der JAS Gripen gilt als leicht und kosteneffizient. Für die ukrainische Luftverteidigung seien die schwedischen Flugzeuge von enormer Bedeutung, so Zelensky, um russische Raketen- und Drohnenangriffe abzuwehren.
1: Israel hat die Zusammenarbeit mit UN-Generalsekretär Guterres aufgekündigt. Anlass sei die Entscheidung, Israel wegen Vorwürfen der sexualisierten Gewalt in Konfliktgebieten auf eine schwarze Liste zu setzen, schrieb der israelische UN-Botschafter Danon im Online-Dienst X. Deshalb werde Israel den Kontakt zum Büro des UN-Generalsekretärs bis zum Ablauf von dessen Amtszeit Ende des Jahres abbrechen. Das Wetter in Deutschland. In der Nacht trocken bei Tiefstwerten von 15 bis 4 Grad. Morgen im Südosten heiter, im Norden und Westen mehr Wolken. Später gebietsweise Schauer, teils auch kräftige Gewitter. Höchstwerte 20 Grad auf den Nordseeinseln bis 33 Grad am Oberrhein. Das waren die Nachrichten.
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4: Die A14 Halle Richtung Dresden ist zwischen Leipzig Messegelände und Kleinpösna wegen Bergungsarbeiten gerade gesperrt. Die A45 Gießen Richtung Aschaffenburg ist zwischen Wölfersheim und Florstadt ebenfalls wegen Bergungsarbeiten gesperrt. Und die A72 Plauen Richtung Zwickau ist zwischen Zwickau West und Zwickau Ost nach einem LKW-Unfall gesperrt. Gute Fahrt!
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4: Mit Resa Waffer, guten Abend. Hunde müssen ja oft an die Leine. In den Niederlanden könnte das bald auch Katzen blühen. Zumindest, wenn es nach der Wissenschaft geht. Ökologen wollen die Leinenpflicht für Katzen. Sie wollen so das Sterben von Singvögeln stoppen. Immerhin streuen mehr als 1 Million wilde Katzen durch die Niederlande. Zu den Hintergründen. Mehr von Andreas Meyer-Feist.
5: Auf den niederländischen Inseln gelten sie fast schon als Plage. Nun sollen sie eingefangen werden. An einer Drohne hängt eine Wärmebildkamera. Die KI erkennt, ob es eine Katze ist oder nur ein Kaninchen. Auch Karin Ratzdake von der Stiftung Streunende Katzen Niederlande findet das sinnvoll. Die Katzen hätten ein schlimmes Leben. Wenn sie eine Maus abbekämen, dann auf Kosten anderer Tiere. Sie würden hungrig um die Bauernhöfe schleichen. Viele Bauernhöfe liegen in Gebieten, in denen Wiesenvögel brüten. Es wäre besser, wenn die Küken nicht von Katzen gefangen werden. Katzen lassen sich mit Wärmebildkameras nur an kalten Tagen zuverlässig orten. Es gab andere Versuche. Fast 70 Katzen wurden mit einem Stück Thunfisch in Käfige gelockt und danach in Tierheime auf das Festland gebracht. Aber die Katzen lernten, die Käfige blieben irgendwann leer und die Gefahr wurde größer für geschützte Arten wie Feldmaus, Schwarzkehlchen und Uferschnepfe.
6: Sie gehen nachts auf Raubtucht und dann essen sie die ab.
5: Sie gehen nachts auf Raubzüge und fressen sie auf, sagt Inselförsterin Anna Sprenkeling im niederländischen Sender NOS.
6: Die
5: Katzen gehören nicht hierher. Sie sind nur hier, weil wir sie gezielt als Haustiere halten wollen. In freier Wildbahn kommen sie nicht vor. Der niederländische Biologe Chris Smit machte vor einiger Zeit eine Rechnung auf. 32 Vögel pro Minute würden von Katzen getötet. Er fragte, warum müssen Hunde an der Leine geführt werden und Katzen nicht? Katzen sind die schädlichsten invasiven Arten. Sie gehören nicht in die freie Natur. Laut einer Studie der Universität Groningen werden rund ein Drittel der Küken von Wiesenvögeln von Katzen getötet. Aber das Thema ist umstritten, nicht nur in den Niederlanden, überall in der EU. Der Versuch, das Freilaufenlassen von Katzen zu verbieten und einen Leinenzwang einzuführen, endete mit Morddrohungen und Polizeischutz für den klagenden Juristen. Die Provinz Utrecht, die Dutzende verwilderte Katzen erschossen hatte, musste damit aufhören. Eine geplante Katzenjagd in der Provinz Seeland wurde nach heftigen Protesten abgeblasen. Juristisch ist die Sache unklar. Zuständig ist die EU. Aber in der europäischen Vogelschutzrichtlinie steht nichts über Katzen. Schon gar nicht, dass man sie nicht mehr rauslassen darf. Aber die EU-Länder haben die Pflicht, die vorsätzliche Tötung geschützter Arten zu verhindern. Ob Katzen vorsätzlich Vögel töten, konnte auch der Europäische Gerichtshof bisher nicht klären. Wohl aber, dass der Begriff Vorsatz sehr allgemein gehalten sei.
0: Wirtschaft.
4: Kartoffelsalat und Krisenstimmung, beides hat es bei der Hauptversammlung der Deutschen Bank in Frankfurt gegeben. Nach Jahren der rein digitalen Treffen sind die Aktionäre dieses Mal vor Ort gewesen. In der Frankfurter Messe bei dem Präsenz-Comeback hat es nicht nur ein großes Catering gegeben, sondern auch eine riesige Bühne für scharfe Kritik und lautstarke Proteste. Mehr von Ursula Mayer.
7: Die Messe in Frankfurt ist gut besucht. Nach all den virtuellen Treffen in den letzten Jahren können sich die Anleger der Deutschen Bank nun dort wieder eindecken. Mit Kaffee, Kuchenwürstchen und Kartoffelsalat. Laut Bank sind rund 1.800 Aktionäre gekommen. Arnold Wagner zum Beispiel ist aus Koblenz angereist. Seine Deutsche Bank-Aktien besitzt er seit über 20 Jahren. Und über das letzte Geschäftsergebnis der Bank sagt er:
8: Das Ergebnis ist ja perfekt. Meine kann man sich ja nicht beschweren. Ne?
7: Im vergangenen Jahr hat die Deutsche Bank gut abgeschnitten. Sie hat unter dem Strich 6,1 Milliarden Euro verdient, mehr als doppelt so viel wie im Jahr davor. Deren Chef Christian Sewing stellt selbstbewusst fest:
9: Wir haben geliefert und 2025 alle unsere Ziele erreicht oder übertroffen.
7: Und auch in das neue Jahr ist die Bank laut Sewing gut gestartet, mit einem Gewinn von 1,9 Milliarden Euro im ersten Quartal. Am Erfolg der Bank will Sewing die Aktionäre teilhaben lassen.
9: Wir schlagen eine Dividende von 1 Euro je Aktie vor. Das sind 50% mehr als im Vorjahr.
7: Auch Aufsichtsratschef Alexander Winans zeigt sich zufrieden. Das Geldhaus sei auf dem richtigen Weg, ein europäischer Champion zu werden, sagt Winans. Er vergleicht das Ganze mit einer anspruchsvollen Bergtour.
10: Wir haben bildlich gesprochen das Basislager erreicht. Von hier aus können wir nun den Aufstieg an den Spitzen der europäischen Bankenindustrie im Angriff nehmen.
7: Während sich die Bankmanager drinnen also feiern, gibt es draußen vor den Messetüren lauten Protest. In gelben Warnwesten demonstrieren hier hunderte Mitarbeiter der Postbank, die zur Deutschen Bank gehört. Denn in den laufenden Tarifverhandlungen gebe es bislang keinen Fortschritt, meint Verdi-Verhandlungsführer Jan Duschek.
11: Wir als Verdi haben die Beschäftigten der Postbank erneut zu einem Warnstreik aufgerufen, weil die Bank auch in der zweiten Verhandlungsrunde kein faires Angebot gemacht hat. Und das, obwohl sie in diesem Jahr Rekordgewinne erneut verkündet hat und konkret ja hier auch beschließen wird, Rekordausschüttung an die Aktionäre vorzunehmen.
7: Verdi fordert für die 9.000 Beschäftigten der Postbank 8% mehr Gehalt, mindestens aber 300 Euro pro Monat. Das Angebot des Konzerns liege weit darunter. Am 15. Juni sollen die Verhandlungen in Frankfurt weitergehen.
4: Ein Roboter, der mit einem Laserschwert gegen Unkraut kämpft. Das hört sich erstmal nach einer Parodie von Star Wars an, aber es gibt ihn tatsächlich. Den Roboter, der mit Laser Unkraut vernichtet. Entwickelt von zwei Abiturienten aus Überlingen am Bodensee. Die beiden haben damit in Baden-Württemberg den Wettbewerb Schülerforscht gewonnen. Jetzt reisen sie mit ihrer Idee zum Bundesfinale von Jugendforscht an. In Herzogenaurach treten am Wochenende die besten Technologie- und Naturwissenschaftsprojekte aus ganz Deutschland gegeneinander an. Und die beiden aus Baden-Württemberg wollen da mit ihrem Roboter die Landwirtschaft revolutionieren.
12: Max, willst du steuern?
13: Ja, kann ich gerade machen.
12: Okay, dann fahr mal los.
13: Ja.
14: Ein Kellerraum im Gymnasium Überlingen mit einer Fernsteuerung in der Hand setzt Abiturient Maximilian Scheible ein auf den ersten Blick eher hässlich erscheinendes Fahrzeug in Gang, das aussieht wie ein Modellauto auf drei Rädern. Aus einem schwarzen Zylinder vorne flackert beim Fahren alle paar Sekunden ein rötliches, grelles Licht.
12: Was man dann im realen Einsatz hat, ist ein Faserlaser und das trifft dann das Unkraut im Pflanzenzentrum und dadurch wird das eben erfolgreich bekämpft und so weit gehemmt, dass der Mais in der Konkurrenz dann überwiegt.
14: Erklärt Noah Schnittenhelm, der zweite Abiturient im Bunde. Per Laser das Unkraut ausschalten. Um dieses Ziel zu erreichen, hatten die beiden Schüler zwei Komponenten zu entwickeln. Zum einen die Hardware an sich, das autonom fahrende kleine Dreirad und der Laser an der Vorderseite. Und zum zweiten die integrierte künstliche Intelligenz, die den Roboter steuert.
15: Wir haben da eine spezielle Anforderung, nämlich wollen wir nicht nur den Begrenzungsrahmen der Pflanze eben ermitteln, sondern wir wollen auch das Wachstumszentrum der Pflanze ermitteln, um dann gezielt darauf lasern zu können.
14: Dafür eine eigene KI entwickeln. Für Schüler ist das eine ganz schön anspruchsvolle Aufgabe.
12: Genau, man muss eigentlich so ein Alleskönner sein. Also wir beide können sowohl Hardware als auch Software. Und da hat man sich natürlich auch im Team aufgeteilt.
14: So Noah Schnittenhelm. Und somit ist es

0: wird über das Maisfeld bewegt und der vernichtet eben dann oder bekämpft die Unkräuter.
1: Okla 2, die Maschine, die missliebigen Unkräuter und das Fürchten lehrt, ist das Werk der beiden Überlinger Schüler nach 2 Jahren harter Arbeit. Damit haben sie beim Schülerwettbewerb Jugend forscht gleich mal einen ersten Preis auf baden-württembergischer Landesebene abgeräumt. Nun rechnen sie sich beim Bundesfinale am kommenden Wochenende gute Chancen aus, unter den 10 preisgekrönten Projekten zu landen.
2: Über den Anti-Unkraut-Roboter und Jugend forscht war das Thomas Wagner.
3: Also es ist ganz fürchterlich.
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0: Die Zeit, es ist 22.45 Uhr.
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0: Die Austragungsländer der Fußball-WM, also die USA, Mexiko und Kanada, reagieren auf die zunehmenden Fälle von Ebola. Sie haben beschlossen, dass es Reisebeschränkungen für Menschen geben soll, die vor kurzem in der Demokratischen Republik Kongo, in Uganda oder im Südsudan gewesen sind. Wie diese Beschränkungen genau aussehen, ist unklar. Denkbar sind vorübergehende Einreiseverbote für Ausländer und wochenlange Quarantäne für Einheimische. Allein in der Demokratischen Republik Kongo gibt es inzwischen mehr als 1000 Ebola-Verdachtsfälle und 246 Tote. Mindestens jedes vierte Todesopfer ist ein Kind. Wie der Kongo mit dem Virus umgeht, dazu ARD-Korrespondentin Bettina Rühl.
2: Weiße rechteckige Zelte stehen in langen Reihen dicht nebeneinander. In diesem Flüchtlingslager in Ituri leben 5000 Menschen. Ituri ist die von Ebola betroffene Region im Nordosten des Kongo. Wenn das Virus hier ankommt, kann es sich leicht weiter verbreiten. Es gibt viele Lager wie dieses. In der rohstoffreichen Provinz Ituri wird seit Jahren gekämpft. Rund 1,5 Millionen Menschen sind auf der Flucht. Sie kriegen kaum Hilfe, haben von allem zu wenig. Kuba Malaki, der hier in diesem Lager Zuflucht fand, hat kein Verständnis dafür, dass sie von den Behörden derart vernachlässigt werden. Wir leben hier viel zu dicht beieinander und können uns noch nicht einmal richtig die Hände waschen. Bei uns in der Region ist Ebola ausgebrochen und wir haben noch nicht einmal Seife. Nach und nach kommt Material für den Kampf gegen Ebola an. Hier bauen Helfer große Zelte auf als provisorische Behandlungszentren. Aber alles kommt spät und es ist zu wenig. Das Gesundheitssystem im Kongo ist seit Jahren unterfinanziert und durch die vielen Kriegsvertriebenen zusätzlich belastet. Ein weiteres Problem: viele Geberländer haben ihre Zahlungen für humanitäre Hilfe drastisch gekürzt. Besonders massiv im vergangenen Jahr. Auch die Vereinten Nationen

0: Nationen bekommen weniger Geld, zum Beispiel das Welternährungsprogramm. Das hat Folgen für den Kampf gegen Ebola, sagt Olivier Nkakudulu vom Welternährungsprogramm in Ituri. Die Hygienemaßnahmen sehen vor, dass Menschen in bestimmten Gebieten bleiben sollen, aber wenn diese Menschen keine Nahrungsmittelhilfe bekommen, halten sie sich natürlich nicht an die Anordnung. Sie werden sich etwas zu essen suchen, auf den Märkten oder an anderen Orten. Dabei können sie andere Menschen anstecken. Infolge der Kürzungen hat das WFP nicht mehr genug Lebensmittel für alle Bedürftigen. Es gibt ein zweites Problem. Auch viele internationale Hilfsorganisationen bekommen weniger Geld von den Geberländern. Zum Beispiel Save the Children. Die Organisation unterstützt die kongolesischen Behörden unter anderem bei der medizinischen Grundversorgung, darunter auch Gesundheitszentren für Mütter und Kinder. Die Strukturen wurden durch die Kürzungen weiter ausgedünnt. Das rächt sich jetzt auch beim Versuch, den Ebola-Ausbruch so schnell wie möglich einzudämmen, sagt Babu Okengesa. Der Arzt arbeitet in Ostkongo für die Hilfsorganisation Save the Children. Nehmen wir ein Beispiel. In einer Gesundheitszone mit 20 Gesundheitszentren sind durch die Kürzungen nur noch 5 oder 6 funktionsfähig. Die anderen 14 haben Schwierigkeiten, Medikamente zu beschaffen und das Personal zu bezahlen. Jetzt sind die Löcher, die in der gegenwärtigen Krise gestopft werden müssen, umso größer und das Virus kann sich weiter ausbreiten. Die Weltgesundheitsorganisation WHO sieht ein hohes Risiko für insgesamt 10 Länder in der Region. Eine Gefahr für Europa besteht laut WHO aber nicht.
1: Ja, und trotzdem drängt sich die Frage auf, wie kriegt man Ebola in den Griff? Dr. Maximilian Gärtler ist Tropenarzt und seit fast 20 Jahren im Einsatz für Ärzte ohne Grenzen. Mein Kollege Michael Imhoff vom WDR hat ihn gefragt, wenn heute ein Mensch schwer an Ebola erkrankt, was kann die Medizin dann überhaupt tun?
2: Man kann tatsächlich mehr machen, als man denkt, obwohl es, wie Sie da andeuten, kein kausal wirksames Medikament hat, das jetzt direkt das Virus im Körper bekämpfen würde. Aber wir wissen aus den vielen Fällen, an deren Behandlung wir beteiligt waren, dass die Sterblichkeit sinkt, je mehr man machen kann für die Leute. Flüssigkeit geben, wenn sie nicht mehr trinken können, Infusionen anschließen, andere Infektionen behandeln, wie Malaria, die oft gleichzeitig vorliegen, eine gute Pflege. Und dann sinkt die Sterblichkeit und bei den wenigen Fällen, die man auch auf richtigen Intensivstationen behandelt hat, ist die Sterblichkeit noch mal geringer.
3: Okay, auf einer Intensivstation in einem europäischen Krankenhaus vielleicht. Wie sieht es dann aber aus, wenn Sie jetzt im Kongo unterwegs sind?
2: Naja, man hat bei dem eng verwandten Virus Marburg-Virus, da gab es einen Ausbruch vor 2 Jahren in Ruanda, dort hat man die Sterblichkeit auch deutlich senken können durch zumindest nahezu intensivmedizinische Maßnahmen. Das macht auch Hoffnung. Aber wie Sie ansprechen, jetzt im Ostkongo ist die Situation natürlich ganz anders. Die Gesundheitsversorgung ist so rudimentär, dass der Aufbau von richtig potenten Stationen, wo man dann ein gesteigertes klinisches Management anbieten kann, das wird dauern und sehr, sehr kompliziert sein in dem Kontext.
3: Wenn Sie jetzt in so einer Region unterwegs sind, was steht da im Vordergrund? Einzelne Patienten zu behandeln oder erstmal dafür zu sorgen, dass sich das Ebola-Virus nicht weiter ausbreitet?
2: Vielen Dank für diese differenzierte Frage. Das ist genau der Punkt. Es geht natürlich um die Behandlung der Erkrankten unter einem hohen Infektionsschutz, um die zu retten und das Personal und andere vor Infektionen zu schützen. Aber gerade bei solchen Ausbrüchen wie durch Ebola-Fieber, da muss man Maßnahmen auch ergreifen, um die weitere Eindämmung oder Ausbreitung der Erkrankung zu verhindern. Sonst kann man nichts erreichen. Und das sind dann unter Umständen viel weniger medizinische Maßnahmen. Da geht es darum, die Kontaktpersonen zu identifizieren und zu isolieren und oder zumindest aufzuklären und dafür zu sorgen, dass es zu keiner weiteren Übertragung kommt. Muss man sehr viel Aufklärung gegenüber der Bevölkerung machen. Man muss riskante Praktiken wie Bestattungsrituale vermeiden oder zumindest so organisieren, dass es keine Infektionen gibt und Verschiedenes mehr.
3: Sind die Menschen da, die da leben, sehr misstrauisch Ihnen gegenüber als jemand, der ja einfach nur helfen möchte?
2: Naja, die Bevölkerung in dieser Region gerade, die haben ein hohes Misstrauen und wenig Vertrauen in Gesundheitsversorgung und die unterschiedlichsten Akteure überhaupt. Das ist sicherlich in dieser dramatischen Situation, die ich vorhin geschildert habe, mit Vertreibung, viel Gewalt, wird das zusammenhängen. Der staatliche Strukturen vor Ort sind in vielen Regionen sehr schwach ausgeprägt und die Gesundheitsversorgung muss man oft selbst bezahlen, ohne dass es sehr, sehr effektiv ist an vielen Stellen. Deswegen ist das Misstrauen groß. Und dann ist natürlich auch die Versorgung von Ebola-Patienten in diesen Isolierstationen, von denen die Bevölkerung schnell weiß, dass viele dort versterben, etwas besonders schwer zu vermitteln ist.
3: Unsere Kollegin, die unterwegs war in der Region, meinte, dass sehr viele Hilfsorganisationen sich sogar zurückziehen müssen, weil weniger Geld da ist, den Menschen da unten zu helfen. Kriegen Sie das auch mit bei Ärzte ohne Grenzen?
2: Naja, da gibt es zwei Dinge. Dieses Bunibujo-Virus, das ist ja 2012 zum letzten Mal aufgetreten. Wir haben damals als Organisation schon dafür plädiert, dass man da Impfstoffe und Medikamente für braucht. Da ist leider nichts, ist man nicht viel weitergekommen. Wir haben jetzt solche Sachen nicht. Und wir beobachten natürlich, wie viele andere Partner auch, dass die Gesundheitsversorgung, die ohnehin schwach war in der Region, jetzt nach den Einschränkungen öffentlicher oder internationaler Gelder in den letzten 1-2 Jahren weiter sich verschlechtert hat. Wir haben gesehen, dass Patienten in unsere Zentren kommen, die vorher woanders versorgt werden wurden. Wir sehen, dass Stellen in anderen Einrichtungen gekündigt werden. Wir sehen, dass mehr Gesundheitseinrichtungen als vorher kaum noch Medikamente zur Verfügung haben. Und wenn man sich klar macht, dass da ist Ebola ein wichtiges, aber nicht das einzige traurige Phänomen. Aber die Sterblichkeit in diesen Ebola-Ausbrüchen, die ist ja oft auch so hoch durch andere Erkrankungen, die eigentlich leicht behandelbar wären, die dann aber in dieser Situation noch weniger behandelt werden. Bestes Beispiel Malaria.
3: Wir hier in Deutschland kennen ja noch nur zu gut das Coronavirus. Da gab es relativ schnell Impfstoffe, die auch an die verschiedenen Varianten angepasst wurden. Warum ist das so schwer für Ebola das Gleiche zu machen? Ja, warum wird das nicht weiterentwickelt? Weil sich das nicht lohnt?
2: So interpretieren wir das auch. Wir haben ja gesehen, wie schnell und mit welcher massiver finanzieller Unterstützung für Covid zum Beispiel ein Impfstoff entwickelt worden ist, wo es eben ein weltweites und auch im globalen Norden ausgeprägtes Interesse gab, da möglichst schnell einen effektiven Impfstoff zu haben.
1: Sagt der Tropenarzt Dr. Maximilian Gärtler im WDR-Interview.
4: Kultur.
1: Es ist einer der größten Skandale der deutschen Fernsehgeschichte gewesen, der Fall des Medienfälschers Michael Born. Vor gut 30 Jahren hat er Sendungen wie Stern TV und anderen Formaten spektakuläre Reportagen verkauft, die in Wahrheit von Schauspielern nachgestellt waren. Zum Beispiel über ein angebliches Ku Klux Klan-Treffen in der Eifel. Wie Born die Redaktion jahrelang täuschen konnte, zeigt die Dokumentation Born to Fake anhand von Originalmaterialien. Der Film ist ab sofort im Kino zu sehen.
5: Michael Born, der Kujau des deutschen Fernsehens, ein Hochstapler und mutmaßlicher Betrüger.
6: 21 Reportagen soll er für verschiedene Sender gefälscht haben.
7: Der Name Michael Born wurde Mitte der 90er Jahre zum Symbol für einen der größten Medienskandale der Bundesrepublik. Born lieferte spektakuläre Geschichten über Drogenschmuggler, Katzenjäger oder angebliche Ku Klux Klan-Treffen in Deutschland. Seine Filme liefen bei Stern TV, vor allem auf RTL, und wirkten oft schon damals ein bisschen zu sensationell, um wahr zu sein. Die Doku Born to Fake von Erik Bremer und Benjamin Rost erzählt diesen Fall jetzt neu. Temporeich, klug montiert und erstaunlich unterhaltsam. Statt trockener Medienanalyse entsteht fast ein Thriller über Fernsehen, Geltungssucht und die Macht der Bilder.
8: Michael hat über seine Fälschungen, eigentlich hat er nur über seine Fälschungen gesprochen. Wie er sie gemacht hat, wie er auf die Idee gekommen ist und hat sich immer kaputt gelacht darüber, wie es produziert hat und wie die Leute drauf reingefallen sind.
7: So formuliert es Roland Berger, Freund und Weggefährte von Michael Born. Besonders stark ist der Film immer dann, wenn er zeigt, wie absurd diese Geschichten eigentlich waren. Immer aber so nah an der Realität, dass man ihnen glauben wollte. Etwa beim berühmten Beitrag über halluzinogene Kröten. von Günther Jauch damals bei Stern TV so anmoderiert.
4: Diese Kröte ist eine Colorado-Kröte, lebt in Nordamerika und ist für Drogensüchtige mittlerweile der billigste Stofflieferant. Sie produziert nämlich ein Sekret, das geraucht oder geleckt so ähnlich wie LSD wirkt.
7: Heute wirkt das fast grotesk. Aber genau darin liegt eine der großen Stärken des Films. Er lacht nicht einfach über die Fernsehwelt der 90er, sondern fragt, warum damals offenbar alle genau solche Bilder sehen wollten. Denn Michael Born war eben nicht nur Hochstapler. Er war auch ein Reporter, der aus Krisengebieten Material lieferte, wo andere Journalisten gar nicht hinkamen. Wie Martin Lettmeier, ehemaliger Reporter im Umfeld von Stern TV, es in der Doku beschreibt.
9: Und er hatte sich mit der Zulieferung von Material aus schwer zugänglichen Gebieten einen Namen gemacht. Also grausame Szenen zu filmen, O-Töne einzufangen, also Footage.
7: Und Born selbst stilisierte sich später geradezu als Produkt eines sensationshungrigen Fernsehens.
10: Ursprünglich hatte mein Film nicht so brutale Szenen. Aber ich habe geglaubt, ohne einen Berg von Leichen könnte man Elend transportieren. Aber RTL war das nicht genug.
7: Die Dokumentation macht daraus keine einfache Tätergeschichte. Sie zeigt auch ein Mediensystem unter Quotendruck, in dem spektakuläre Bilder oft wichtiger waren als sorgfältige Kontrolle. Genau deshalb wirkt dieser Film heute so aktuell. Die Medienwissenschaftlerin Dr. Eva Hohenberger:
11: Ich finde Fälscher interessante Figuren. Wenn sie enttarnt werden, werden ja nun nicht alleine sie enttarnt, sondern der ganze Apparat um sie herum wird ja mit enttarnt. Die blamieren sich ja eigentlich mehr als der Fälscher selber.
7: Born to Fake ist deshalb weit mehr als ein nostalgischer Rückblick auf einen TV-Skandal. Der Film erzählt von einer Medienwelt, in der Wahrheit zunehmend zur Inszenierung wird und schlägt damit elegant den Bogen zu Deepfakes und KI-generierten Bildern unserer Gegenwart.
1: Born to Fake, ab sofort im Kino. Florian Schmidt war das.

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1: Um 23 Uhr mit Katja Kindermann. Babyspielzeug, Kleider, Elektronik. Auf Temu können Kunden alles Mögliche günstig kaufen. Mit Risiken, wie Testkäufe zeigen. Jetzt greift die EU durch und verhängte eine Strafe in Höhe von 200 Millionen Euro gegen den chinesischen Online-Marktplatz. Aus der Nachrichtenredaktion Peter Eichenberg.
2: Der Grund für die Strafe? Illegale Produkte. Das Unternehmen habe die Risiken und Schäden für Verbraucher nicht ordnungsgemäß bewertet, teilte die Brüsseler Behörde mit. Bei Testkäufen im vergangenen Jahr seien viele Produkte durchgefallen. Temu kritisierte, die Entscheidung spiegle nicht den aktuellen Stand wider. Die chinesische Handelskammer bei der EU warnte, eine so wörtlich übermäßige Durchsetzung von Regeln könne zu höheren Importkosten und Inflationsdruck in Europa führen.
1: US-Finanzminister Bessent hat Berichte über eine vorläufige Vereinbarung zur Verlängerung der Waffenruhe mit dem Iran nicht bestätigt. Bessent betonte zugleich, Präsident Trump habe klargemacht, dass es kein Abkommen geben könne, solange Teheran nicht die Straße von Hormus wieder eröffne. Außerdem müsse der Iran sein hoch angereichertes Uran aufgeben und zusichern, niemals ein Atomwaffenprogramm zu betreiben. Aus US-Regierungskreisen hatte es zuvor geheißen, Teheran habe sich mit einer US-Delegation auf ein vorläufiges Abkommen verständigt. Außenminister Wadefuhl will für einen nicht ständigen Sitz Deutschlands im UN-Sicherheitsrat werben. Deutschland möchte im wichtigsten multilateralen Gremium für Frieden und Sicherheit einen aktiven Beitrag leisten, hieß es vor der Abreise des CDU-Politikers zu den Gesprächen in New York. Die Abstimmungen in der Generalversammlung der Vereinten Nationen finden am 3. Juni statt. Deutschland kandidiert in der Regionalgruppe Westeuropa und andere für den Zeitraum 2027-28. Ein Erfolg gilt keineswegs als sicher. Mitbewerber sind Österreich und Portugal. Der Tarifkonflikt für bundesweit 60.000 Beschäftigte bei der Deutschen Telekom ist beigelegt. Im Einzelnen sieht das Ergebnis laut Verdi und dem Konzern vor, dass das sogenannte zusätzliche Monatsentgelt ab August von 190 auf 340 Euro steigt. Ab Juli 2027 wachse diese Komponente nochmals auf 480 Euro an. Ab Juni 2028 werden zudem die Tabellenentgelte um 2,4% erhöht. Betriebsbedingte Kündigungen sind bis Ende 2028 ausgeschlossen. Laut der Gewerkschaft gibt es zudem erstmalig einen Mitgliederbonus. Das waren die Nachrichten. Das Wetter in Deutschland. In der Nacht trocken bei Tiefstwerten von 15 bis 4 Grad. Morgen im Südosten heiter, im Norden und Westen mehr Wolken, später gebietsweise Schauer, teils auch kräftige Gewitter. Höchstwerte 20 Grad auf den Nordseeinseln bis 33 Grad am Oberrhein. Am Samstag zeitweise Wolken, in der Mitte und im Süden gebietsweise kräftige Schauer. Die Temperaturen 18 bis 33 Grad. Es ist jetzt 23.03 Uhr.
3: Hier ist NDR Info Spezial mit dem Seewetterbericht und den Seewarnnachrichten. Zunächst der Seewetterbericht von heute Donnerstag, dem 28. Mai, 19 Uhr gesetzliche Zeit, herausgegeben vom Seewetterdienst Hamburg. Die Wetterlage. Ein umfangreiches Tief 991 über Westrussland schwächt sich ab. Ein Hoch 1025 mit Zentrum über der Deutschen Bucht wandert in den Alpenraum. Ein Tief 1001 südlich Island schwächt sich ab. Ein zugehöriger Trog schwenkt von den britischen Inseln über die Nordsee nach Südskandinavien und bildet dort ein eigenständiges Tief 1008 aus. Am Freitag dehnt sich der Keil eines Azorenhochs 1026 nach England aus. Es folgt die Vorhersage für morgen. Deutsche Bucht. Südost bis Süd um 4, West drehend und abnehmend um 3. Anfangs Küstennebelfelder, strichweise Gewitter mit schlechter Sicht. See 1,5 Meter. Südwestliche Nordsee. Humber, anfangs südliche Winde um 4, sonst schwachwindig. Strichweise Gewitter mit schlechter Sicht. See Humber, anfangs 1 Meter. Fischer. Süd um 3, zunehmend um 4, West drehend, gute Sicht, See 1,5 Meter. Skagerrak. Südwest um 4, zunehmend um 5, später Nebelfelder, See zunehmend 2 Meter. Kattegat. Südwestliche Winde um 3, zunehmend um 4, anfangs Küstennebelfelder, sonst gute Sicht, See zunehmend 1 Meter. Belte und Sund. Anfangs schwachwindig, sonst Süd bis Südwest 3 bis 4, später westdrehend. Anfangs Küstennebelfelder, strichweise Gewitter mit schlechter Sicht. See 0,5 Meter. Westliche Ostsee. Anfangs schwachwindig, sonst Süd bis Südwest um 3, später westdrehend um 4. Anfangs Küstennebelfelder, strichweise Gewitter mit schlechter Sicht. See 0,5 Meter. Südliche Ostsee. Anfangs wechselnde Richtungen 2 bis 4, sonst südwestliche Winde um 4. Später strichweise Schauer oder Gewitter mit schlechter Sicht, See, Nordteil vorübergehend 1 Meter. Südöstliche Ostsee. Westliche Winde 3 bis 4, strichweise 5, gute Sicht, See, zeitweise 1 Meter. Und nun die Vorhersage für Samstag. Deutsche Bucht. Westliche Winde 3 bis 4, später schwachwindig. Anfangs Schauer und Gewitter mit schlechter Sicht, später Küstennebelfelder, See 1 Meter. Südwestliche Nordsee, umlaufend 3. Strichweise Nebelfelder, See 0,5 Meter. Fischer. Westliche Winde 4 bis 5, Nordostteil strichweise 6, strichweise Nebelfelder, See 1,5 Meter. Skagerrak. Südwest bis West um 5, Nordteil zeitweise schwachwindig, strichweise Nebelfelder, See 1,5 Meter. Kattegat. Westliche Winde 4 bis 5, strichweise Nebelfelder, See 1 Meter. Belte und Sund. Westliche Winde um 4, anfangs Schauer mit schlechter Sicht, später Nebelfelder, See 0,5 Meter. Westliche Ostsee. Westliche Winde um 4, anfangs Schauer oder Gewitter mit schlechter Sicht, später Nebelfelder, See 1 Meter. Südliche Ostsee. Westliche Winde um 4, Schauer oder Gewitter mit schlechter Sicht, später Küstennebelfelder, See 1 Meter. Und südöstliche Ostsee, westliche Winde um 3, zeitweise schwachwindig, anfangs Schauer oder Gewitter mit schlechter Sicht, später Nebelfelder, See 1 Meter. Der Trend für die gesamte Nordsee. Für Sonntag Nordostteil anfangs West bis Nordwest um 5, sonst südwestliche Winde 3 bis 4, strichweise 5. Montag Südwest 3 bis 4, vorübergehend süddrehend, zunehmend um 5. Und für Dienstag südliche Winde um 4, Nordteil wechselnde Richtungen 3 bis 5. Der Trend für die Ostsee, einschließlich Skagerrak und Kattegat. Für Sonntag West bis Südwest um 3, sonst wechselnde Richtungen 2 bis 4. Für Montag Ostteil anfangs schwachwindig, sonst südwestliche Winde um 4, Westteil strichweise 6. Und für Dienstag südliche Winde um 4, Ostteil zeitweise schwachwindig. Hier noch die Wettermeldungen von heute Donnerstag, Abend, 20 Uhr gesetzliche Zeit. Swinoy. West-Südwest 4, 9 Grad, 1021 Hektopascal. Stavanger. West 2, 12 Grad, 1024. Aberdeen. Süd 4, 13 Grad, 1017. Tynemouth. Süd-Südost 4, Diesig. 13 Grad, 1017. Den Helder. Ost 2, 22 Grad, 1023. Norderney. Nordost 3, 14 Grad, 1025. Cuxhaven. Nord-Nordwest 2, 14 Grad, 1026. Helgoland. Nord-Nordwest 1, 13 Grad, 1026. List auf Sylt. West-Nordwest 3, 14 Grad, 1025. Tyboren keine Meldung. Skagen. Süd-Südwest 3, 14 Grad, 1023. Rössnes, keine Meldung. Keines. Süd 3, 16 Grad, 1024. Kiel-Holtenau. Ost 2, 17 Grad, 1024. Leuchtturm Kiel, Wind Südost 3. Fehmarn, Südwest 1, 18 Grad, 1025. Arkona, West 3, 15 Grad, 1024. Bornholm, West-Südwest 4, 14 Grad, 1022. Wiesbü, West-Südwest 3, 13 Grad, 1021. Hehl, Nord-Nordwest 2, 12 Grad, 1022. Belmallet, Süd-Südwest 6, Diesig, 14 Grad, 1011. Und Stornoway, Ost 2, 16 Grad, 1012 Hektopascal. Soweit der Seewetterbericht. Abschließend die Seewarnnachrichten vom Seewarndienst Emden. Zunächst für die Nordsee. Deutsche Bucht. Deutsche Bucht nördlich Weiße Bank. Eine gelbe Spirentonne Odas mit gelbem Kreuz als Top-Zeichen wurde ausgelegt auf die Position 54 Grad, 8,8 Minuten Nord, 6 Grad, 11,6 Minuten Ost. Ein ausreichender Abstand ist erforderlich. Vermessungsarbeiten durch Fugro Discovery im Bereich um die Position 55 Grad, 7,0 Minuten Nord, 6 Grad, 9,0 Minuten Ost. Das Schiff ist eingeschränkt manövrierfähig. Ein Abstand von einer Seemeile ist erforderlich. Nordöstlich Weiße Bank. Vermessungsarbeiten durch Commander Orca im Bereich um die Position 55 Grad 6 Minuten Nord, 6 Grad 11 Minuten Ost. Das Schiff ist eingeschränkt manövrierfähig. Ein Abstand von einer Seemeile ist erforderlich. Südlich Weiße Bank. Kampfmittel-Sondierungsarbeiten durch Ocean Researcher im Bereich um die vier Positionen 54 Grad 25,0 Minuten Nord, 6 Grad 18,6 Minuten Ost, 54 Grad 36,9 Minuten Nord, 5 Grad 40,8 Minuten Ost, 54 Grad 38,1 Minuten Nord, 6 Grad 8,5 Minuten Ost und 54 Grad 30,2 Minuten Nord, 6 Grad 4,9 Minuten Ost. Das Schiff ist eingeschränkt manövrierfähig. Ein Sicherheitsabstand von einer Seemeile ist erforderlich. Deutsche Bucht, nördlich OWP Globaltech 1. Vermessungsarbeiten durch GeoOcean 8 zwischen den vier Positionen 54 Grad 39,0 Minuten Nord, 6 Grad 33,0 Minuten Ost, 54 Grad 39,0 Minuten Nord, 5 Grad 42,0 Minuten Ost, 54 Grad 35,0 Minuten Nord, 5 Grad 42,0 Minuten Ost und 54 Grad 35,0 Minuten Nord, 6 Grad 33,0 Minuten Ost. Das Schiff ist eingeschränkt manövrierfähig. Ein Abstand von 0,5 Seemeilen ist erforderlich. Südlich OWP Barth Offshore. Vermessungsarbeiten durch GeoOcean 3 im Bereich um die Position 54 Grad 17,8 Minuten Nord, 6 Grad 1,5 Minuten Ost. Ein Abstand von 500 Metern ist erforderlich. Verkehrstrennungsgebiet German Bight Western Approach. Das Feuerschiff Golf Whiskey-Ems wurde zeitweilig eingezogen. Und das Feuerschiff German Bight wurde ebenfalls zeitweilig eingezogen. Deutsche Bucht, nördlich Offshore-Windpark Nordsee One. Achtung, Unterwasserarbeiten durch Scotia zwischen den drei Positionen 54 Grad 4,6 Minuten Nord, 6 Grad 44,8 Minuten Ost, 54 Grad 0,3 Minuten Nord, 6 Grad 46,7 Minuten Ost und 54 Grad 2,9 Minuten Nord, 6 Grad 51,3 Minuten Ost durch Arbeiten eingeschränkt manövrierfähig. Ein Abstand von 1000 Metern ist erforderlich. Und ostfriesische Inseln Norderney. Der Leuchtturm Norderney. Kennung geändert in Blitzfeuer mit Gruppen von 3 Blitzen mit Wiederkehr 15 Sekunden. Und hier noch 6 Seewarnnachrichten für den Bereich der Ostsee. Westliche, südliche und zentrale Ostsee. Die internationale Marineübung Baltops 26 findet vom 4. bis 19. Juni statt. Alle Arten von militärischen Einheiten sind beteiligt und operieren teils ohne Navigationslichter und AIS. Ein Sicherheitsabstand von 1000 Metern ist erforderlich. Westliche Ostsee. Flensburger Förde, das Leuchtfeuer Kalkgrund ist verlöscht. Hohwachter Bucht, Warngebiet Todendorf Putlos. Vom 25. bis 31. Mai in der Zeit von 9 bis 17 Uhr lokaler Zeit finden im Warngebiet Putlos und Todendorf militärische Übungen statt. Es wird geschossen, soweit das Schussfeld frei ist. Eine Absperrung findet nicht statt. Die Schifffahrt wird aufgefordert, die Signale der Sicherungsfahrzeuge zu beachten. Westlich Fehmarn. Achtung, Munitionsfunde auf den 3 Positionen 54 Grad 27,8 Minuten Nord, 10 Grad 52,4 Minuten Ost, 54 Grad 27,4 Minuten Nord, 10 Grad 52,4 Minuten Ost und 54 Grad 30,4 Minuten Nord, 10 Grad 51,8 Minuten Ost. Das Ankern und Fischen ist verboten. Mecklenburger Bucht. Das Leuchtfeuer Bug, Kennung geändert in Blinkfeuer mit 4 Lichterscheinungen alle 45 Sekunden. Und südliche Ostsee. Nordwestlich Offshore-Windpark Baltic Eagle. Hier finden geotechnische Arbeiten durch Fugro Pioneer im Gebiet um 54 Grad 52,8 Minuten Nord, 13 Grad 46,0 Minuten Ost statt. Ein Sicherheitsabstand von 1,5 Seemeilen ist erforderlich. Das war der Seewetterbericht mit den Seewarnnachrichten hier auf NDR Info Spezial, den wir täglich um 23.03 Uhr senden. Wochentag senden wir auch eine Ausgabe am Morgen um 8.30 Uhr. Die Zeit, es ist gleich 23.18 Uhr. Wir blenden uns nun wieder ein in die ARD Infonacht.
4: Ausgesetzt, es gibt eine entsprechende politische Entscheidung. Solange der Krieg weiterläuft, bleiben Deutschlands Möglichkeiten begrenzt, so die Sicht der SPD-Politikerin Siemtje Möller. Auch wenn es um die Frage geht, wie man die iranische Zivilgesellschaft unterstützen könnte.
5: Worüber man nachdenken kann, wäre zum Beispiel, wie kriege ich es hin, dass die iranische Bevölkerung wieder mehr Zugang zu Internet hat, sodass sie sich besser auch untereinander vernetzen kann.
4: Viele Ideen bleiben vage. Kritik, dass die Bundesregierung zu zurückhaltend sei, will sie nicht gelten lassen.
6: Eine komplizierte Gemengenlage. Genauso geht's auch der iranischen Diaspora. Hier eint die meisten eigentlich nur, dass sie die Islamische Republik stürzen sehen wollen. Jetzt könnte man meinen, dann kann man sich einig sein. Ist aber nicht so. Über andere Fragen wird unter Exil-Iranern und Iranerinnen zum Teil heftig gestritten. Zum Beispiel über die Frage, ob der Sohn des früheren Schah, Reza Pahlavi, der richtige Oppositionsführer ist. Er ist in den vergangenen Monaten medial mit Hilfe von Unterstützern so sehr in Erscheinung getreten wie noch nie. Auch seine Anhänger. Kritiker werfen Teilen seiner Anhänger allerdings Einschüchterung vor. Auch in Deutschland. Das ARD-Politikmagazin Kontraste ist diesen Vorwürfen nachgegangen. Aljoscha Huber mit Ergebnissen der Recherche.
7: Ende April in Berlin. Nach einem Auftritt in der Bundespressekonferenz wird Reza Pahlavi mit roter Soße attackiert. Am selben Tag, nur wenig später, jubeln dem Sohn des letzten iranischen Schahs tausende Anhänger zu. Rund 9.500 Menschen kommen zu einer Pro-Pahlavi-Kundgebung in Berlin. Die iranische Opposition in Deutschland ist gespalten.
6: Die ARD Infonacht mit einer kurzen Unterbrechung, eine wichtige Verkehrsmeldung. Achtung, Falschfahrer auf der A81. Singen, Stuttgart zwischen Kochert, Grabenbrücke und Böblingen Ost kommt Ihnen ein Falschfahrer entgegen. Fahren Sie äußerst rechts und überholen Sie nicht auf der A81. Singen, Stuttgart zwischen Kochert, Grabenbrücke und Böblingen Ost ist ein Falschfahrer unterwegs. Vorsicht in beiden Richtungen. Und jetzt geht es weiter über die Spannung in der iranischen Diaspora.
7: Reza Pahlavi selbst sieht sich zwar als mögliche Übergangsfigur nach einem Sturz des Regimes, doch Kritiker werfen Teilen seiner Anhängerschaft, den Monarchisten, vor, andere Oppositionelle einzuschüchtern. Am Rande der Pro-Pahlavi-Demonstration treffen wir Shadi Amin. Sie ist Teil der liberalen Frau-Leben-Freiheit-Bewegung. Sie kritisiert das Regime in Teheran, aber auch Reza Pahlavi und seine Anhänger. Das hat Folgen, erzählt sie.
8: Ich musste unter Polizeischutz hierher kommen, weil die Anhänger von Reza Pahlavi sind berühmt für ihre Art, wie sie ihre politischen Gegner begegnen. Also meistens ist mit Todesdrohung, Vergewaltigungsdrohung, das ist bei mir der Fall.
7: Im Internet finden sich zahlreiche solcher Bedrohungen gegen Amin. Dass Teile der Anhänger von Pahlavi aggressiv sein können, erlebte auch die Taz-Journalistin Pauline Jeckels. In der Bundespressekonferenz stellt sie Pahlavi eine kritische Nachfrage. Der reagiert genervt. Ich glaube, Sie stellen zu viele Fragen.
9: Ich kann noch eine Frage stellen, das ist mein Recht.
7: Danach wird Pauline Jeckels mit Hassnachrichten überflutet.
10: Ich habe tausende Nachrichten in den Tagen danach bekommen mit übelsten Beleidigungen gegen mich und auch Drohungen gegen meine Person. Also mir haben Leute geschrieben, sie würden mich in Berlin auffindig machen.
7: Die Journalistin glaubt, dass solche Nachrichten ein klares Ziel haben.
10: Man will versuchen, kritische Stimmen einzuschüchtern, stillzuhalten, weil wenn man mit so viel Hass konfrontiert wird und auch Drohungen, dann denkt man natürlich das nächste Mal dreimal drüber nach, ob man wirklich nochmal diese Kritik äußern möchte.
7: Der Schweizer Islamwissenschaftler Reinhard Schulze sagt, Pahlavi ist innerhalb der iranischen Opposition umstritten.
11: Wenn man die Berichte der letzten Demonstrationen sich anschaut, so hat man den Eindruck, dass Reza Pahlavi vor allen Dingen als Name, als Figur der Opposition gesehen wurde, aber nicht so sehr als führende Figur der Opposition. Das heißt, er war eigentlich mehr der Symbolträger für den Widerstand, aber nicht unbedingt der Hoffnungsträger für den Iran selbst.
7: Angesprochen auf die Kritik an seinen Unterstützern, entgegnet Reza Pahlavi in einem Podcast mit Politico, es gebe eine Kampagne des iranischen Regimes, um Konflikte innerhalb der Opposition zu schüren und seine Bewegung zu diskreditieren.
6: Etwa 30 Grad im Schatten. Es ist seit ein paar Tagen schlichtweg sauwarm. Wir Menschen können uns einfach mal den Schweiß von der Stirn waschen, aber echte Schweine können das nicht. Und sie können auch gar nicht schwitzen. Aber wie können Schweine im Stall die aktuelle Hitzewelle trotzdem, ja ich sag mal, cool bestehen? Zumindest geht's in diesem preisgekrönten Tierwohlstall, den wir jetzt vorstellen, in Kupferzell-Goggenbach im Nordosten von Baden-Württemberg, geht's den Tieren gut. Und diesen Stall hat Uli Zwerenz besucht.
12: Die rund 2000 rosa Ferkel spielen mit dem Heu oder liegen einfach nur flach am Boden. 30 Grad zeigt das Thermometer, aber im überdachten Stall können es die Schützlinge von Schweinehalter Joachim Deitigsmann sichtbar gut aushalten.
13: Der deutlichste Tierwohlindikator ist, wenn das Schwein einfach da liegt und alle Viere von sich streckt, obwohl es jetzt für die Schweine, da sie erst circa 4 Wochen hier im Stall sind, noch etwas ungewöhnlich ist, dass hier Leute dastehen und reingucken, legen sie sich einfach hin und man sieht es ihnen an, dass es nicht unangenehm ist, sondern ja, sie machen einfach hier Siesta.
12: Wichtig ist vor allem, dass die Tiere genug Platz haben und sich nicht gegenseitig aufheizen. Aber Schweine sind eben auch schlau wie die Sau.
13: Die Schweine haben was Eigenes entdeckt. Im Innenbereich sind Beckentränke, wo immer 3-4 Zentimeter Wasser drin steht. Im Sommer, wenn es unangenehm für sie wird, fangen sie an, schaffen mit ihrer Schnauze das Wasser aus dem Becken raus. Und durch das Seitengefälle bleibt außer an der Wand eine Pfütze stehen. Und dann legen sich die Schweine in die Pfütze rein, machen sich nass und gehen mit der nassen Haut in den Außenbereich, wo die größte Luftbewegung ist. Und das kann man wirklich beobachten, dass die das aktiv so machen.
12: Der an sich vorgeschriebene Sprühnebel zum Abkühlen, der kommt gar nicht zum Einsatz, weil er laut Joachim Deitigsmann ein Tropenklima erzeugt. Frische Luft und Schatten, das reicht. Beim Blick durch die Glasscheibe ist der Schweinehalter zufrieden.
13: Die Thermoregulierung geht über Fensterklappe, nicht über Ventilatoren. Die Tiere haben jederzeit Zugang durch offene Pendelklappe nach außen in Auslauf. Der ist auch überdacht und nur durch Gitter nach außen abgetrennt. Und dort herrscht das ganze Jahr Außentemperatur. Nicht die pralle Sonne, der mal ausgesetzt ist, sondern das ist beschattet. Dort ist auch ein leichter Windzug dann. Den Schweine geht es im Grunde genommen dort wie einem, wenn man sich zum Ausruhen unter den Baum setzt.
12: Und dass es den Schweinen immer gut geht, ist natürlich auch aus wirtschaftlicher Sicht entscheidend.
13: Würde es den Tiere zu warm werden, könnte sie ihre Hitze nicht mehr regulieren, würde sie das Hecheln anfangen, würde hyperventilieren, Erschöpfung zeigen, dann sinkt die Futteraufnahme. Die Tiere fressen einfach nichts mehr und wenn sie nichts mehr fressen, dann nehmen sie auch nichts zu. Wir haben hier in unserem Stall, egal welche Temperatur das ist, keine Unterschiede, was die Zunahme und die Futteraufnahme angeht, selbst bei größter Sommerhitze, wie es heute Fall ist.
12: Wenn sich die Schweine wohlfühlen, grunzen sie übrigens so gut wie gar nicht.
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6: Mit Moritz Kühn und einer dicken Überraschung bei den French Open in Paris, dem zweiten Tennis-Grand-Slam-Turnier des Jahres. Da ist der Weltranglistenerste Jannik Sinner in der zweiten Runde sensationell ausgeschieden. Der Italiener gewann die ersten zwei Sätze gegen den Argentinier Cerundolo. Doch dann verließen ihn die Kräfte in der brütenden Hitze in Paris bei mehr als 30 Grad im Schatten. Von vor Ort berichtet Guido Ringel.
14: Der große Star ist weg. Das Turnier hat sich natürlich auch ein wenig im Glanz des Jannik Sinner gesonnt, der überragende Spieler der Gegenwart. Alle Augen waren auf ihn gerichtet. Jetzt ist er auf traurige Art und Weise gescheitert. An sich selbst, an seinem Körper. Im Match gegen den Argentinier Cerundolo war nach knapp drei Sätzen eine Grenze erreicht. Sinner war leer und schlapp, keine Energie mehr. Wahrscheinlich eine Kombination aus einer leichten körperlichen Schwäche und der Wärme in Paris. Der Italiener hatte sich zwar entschieden, nicht aufzugeben, versuchte noch alles, aber ohne Physis ging nichts mehr. Fünfsatz-Niederlage. Natürlich war Paris mein großes Ziel. Das habe ich schon zu Jahresbeginn gesagt. Dann so früh auszuscheiden, das passt mir nicht. Das ist hart zu akzeptieren, nachdem ich zuletzt so gut gespielt habe. Daher hatte ich mir große Hoffnungen gemacht. Jetzt habe ich viel Zeit, mich zu erholen. Er muss sich auch erholen, wenn er dann fit beim nächsten großen Highlight angreifen will, Wimbledon. Hier in Paris ist jetzt Alexander Zverev der Favorit. Er ist der Höchste in der Setzliste. Die Chance auf seinen ersten Grand-Slam-Titel ist damit so groß wie nie.
6: Zverev wartet ja noch auf seine Vollendung, auf seinen ersten Grand-Slam-Sieg. Die deutsche Nummer 1 hat aber noch einen langen Weg vor sich, kann morgen Abend erstmal den Sprung ins Achtelfinale schaffen. Gegner ist der Franzose Alice. Das ist die Nummer 90 der Welt. Übrigens, Zverev ist nach dem Aus von Jan-Lennard Struff der letzte verbliebene deutsche Tennisspieler im Einzel. Bei den Frauen ist im Einzelwettbewerb auch nur noch eine Deutsche dabei, Tamara Korpatsch, die als klare Außenseiterin gegen die Ukrainerin Svitolina um den Achtelfinaleinzug spielt. Bald wieder spielen wird die deutsche Fußballnationalmannschaft. Sonntag der vorletzte Härtetest vor dem Beginn der Weltmeisterschaft, und zwar gegen Finnland. Seit Mittwoch ist die DFB-Elf um Abwehrspieler Jonathan Tah in Herzogenaurach und hat nun auch auf dem Trainingsplatz ordentlich Gas gegeben.
15: Ja, war auf jeden Fall Feuer drin, definitiv. Fand ich gut, so als erste Auftakteinheit, dass da so eine Energie drin war und dass man spürt, dass alle irgendwie Bock haben. Das hilft. Und das ist das Ziel für jedes Training, um das natürlich für die Spiele aufzubauen und in jedem Spiel noch mehr Gas geben zu können.
6: In rund zwei Wochen wird es dann auch so richtig ernst. Am 14. Juni spielt die DFB-Elf zum WM-Auftakt gegen Neuling Curaçao. Bald vorbei ist der diesjährige Giro d'Italia. Das ist im Radsport die erste große Rundfahrt des Jahres. Und wer auf der 18. Etappe die Nase vorn hatte, erzählt unser Kollege Holger Gerska.
16: Der Sprinter Nummer 1 dieser Rundfahrt hat zum dritten Mal gewonnen. Paul Manier aus Frankreich setzte sich in einem technisch äußerst anspruchsvollen Finale dank der Klasse seiner Quickstep-Mannschaft souverän durch. Der Papierform nach war ein sehr steiler Anstieg, 10 Kilometer vor dem Ziel, eigentlich der Knockout-Punkt für die Sprinter. Aber das Team von Paul Manier fuhr die Lücke zu den besten Kletterern sehr schnell zu und konnte seinem Kapitän im kurvenreichen Finale dann auch noch den Sport perfekt vorbereiten. Ganz anders lief es für seinen großen Gegenspieler Jonathan Milan aus dem deutschen Lidl-Team. Der Italiener kam zwar gut über den Berg, war am Finale dann aber auf sich allein gestellt, wurde in einer Kurve ausgebremst und kam hinter Manier und Edoardo Sambanini aus Italien nicht über Platz 3 hinaus. Dem besten Sprinter der Italien-Rundfahrten 2023 und 2024 bleibt damit nur noch das Finale in Rom, um überhaupt eine Etappe zu gewinnen.
17: An der Spitze der Gesamtwertung gab es keine Änderungen. Der Däne Jonas Vingegaard geht mit mehr als 4 Minuten Vorsprung in die kommenden beiden schweren Dolomiten-Etappen.
6: Und das war der Sport mit Moritz Kühn.

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1: Um 23.30 Uhr mit Wolfgang Berger. Die chinesische Online-Plattform Temu muss 200 Millionen Euro Strafe zahlen. Die Strafe hat die Europäische Kommission verhängt, weil Temu nicht genug gegen illegale Produkte auf der Plattform unternimmt. Aus der NDR-Nachrichtenredaktion Jenny Kallenbrunnen.
2: In mehreren Testkäufen bei Temu im letzten Jahr waren viele Produkte durchgefallen. Zum Beispiel Ladegeräte, die wichtige Sicherheitstests nicht bestanden haben. Oder auch Babyspielzeug, das gar nicht für Babys geeignet ist, weil zu viele giftige Chemikalien drin verarbeitet sind oder sich Kleinteile lösen können, an denen ein Baby ersticken kann. 130 Millionen Menschen in Europa kaufen bei Temu ein. Und so erreichen viele illegale Produkte aus China auch Menschen in der EU, heißt es in der Begründung der EU-Kommission. Gegen Temu laufen auch noch weitere Prüfungen. Zum Beispiel dazu, ob die Plattform absichtlich so gestaltet ist, dass sie süchtig machen kann.
1: Eine vorläufige Einigung auf ein Rahmenabkommen zum Iran-Krieg ist nach iranischen Angaben bislang weder fertiggestellt noch bestätigt. Das berichtete die Nachrichtenagentur Tasnim unter Berufung auf eine dem Verhandlungsteam nahestehende Quelle. Diese wird weiter damit zitiert, dass westliche Berichte über ein Abkommen falsch seien. Zuvor hatte das Portal Axios unter Berufung auf zwei US-Beamte berichtet, Unterhändler beider Seiten hätten sich auf ein Rahmenabkommen geeinigt. US-Präsident Trump und die Führung der iranischen Seite müssten aber noch zustimmen. Das KI-Unternehmen Anthropic hat nach eigenen Angaben bei Investoren weitere 65 Milliarden Dollar eingesammelt. Es wird nun mit 965 Milliarden Dollar bewertet. Mit dem frischen Geld solle die Rechenkapazität ausgebaut werden, um der wachsenden Nachfrage nach dem Chatbot Claude gerecht zu werden, teilte Anthropic mit. Damit liegt Anthropic jetzt vor seinem Konkurrenten OpenAI, der im März zuletzt mit 852 Milliarden Dollar bewertet wurde. Im Prozess um einen geplanten Anschlag auf ein Taylor Swift-Konzert in Wien ist der Angeklagte zu 15 Jahren Haft verurteilt worden. Die Geschworenen sprachen dem 21-Jährigen in allen Punkten für schuldig. Der Österreicher war nach einer Warnung von US-Geheimdiensten einen Tag vor dem geplanten Anschlag im August 2024 festgenommen worden. Er hatte sich im Prozess weitgehend schuldig bekannt. Zudem berichtete der Angeklagte, er habe seine Befehle vom sogenannten Islamischen Staat erhalten. Das Wetter in Deutschland. In der Nacht trocken bei Tiefstwerten von 15 bis 4 Grad. Morgen im Südosten heiter, im Norden und Westen mehr Wolken, später gebietsweise Schauer, teils auch kräftige Gewitter. Höchstwerte 20 Grad auf den Nordseeinseln bis 33 Grad am Oberrhein. Am Samstag zeitweise Wolken, in der Mitte und im Süden gebietsweise kräftige Schauer oder Gewitter, 18 bis 33 Grad. Am Sonntag im Nordosten häufiger trocken, ein paar Schauer und Gewitter bei 17 bis 29 Grad. Das waren die Nachrichten.
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3: Mit einer Entwarnung für die A81 Singen Stuttgart, da ist kein Falschfahrer mehr unterwegs zwischen Kochert-Grabenbrücke und Böblingen-Ost. Dann die A14 Halle Richtung Dresden. Die Strecke ist zwischen Leipzig-Messegelände und Kleinpösener wegen Bergungsarbeiten gesperrt. Die A45 Gießen Richtung Aschaffenburg ist zwischen Wölfersheim und Florstadt ebenfalls wegen Bergungsarbeiten gesperrt. Und die A72 Plauen Richtung Zwickau ist zwischen Zwickau West und Zwickau Ost nach einem LKW-Unfall gesperrt. Eine Meldung noch für die B404 im Verlauf A25. Schwarzenbeek, Hamburg. Die Strecke ist zwischen Escheburg und Kurslack nach einem Unfall in beiden Richtungen gesperrt. Gerade reingekommen noch die A99 München Südwest Richtung München Nord. Der Tunnel Allach ist nach Auslösung der Höhenkontrolle gesperrt. Gute Fahrt.
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3: Mit Resa Waffer. Guten Abend. Sonne, Strand und tiefe Gräben. Das Treffen der EU-Außenminister auf Zypern ist alles andere als ein harmonischer Kurztrip gewesen. Statt große gemeinsame Schritte im Krieg zwischen Russland und der Ukraine zu beschließen, haben sich die Politiker um bürokratische Angelegenheiten gestritten. Da geht es um die Frage, wer neuer EU-Sondervermittler werden soll. Sabrina Fritz fasst die Gespräche auf Zypern zusammen.
4: Die Europäische Union kann nie ein neutraler Vermittler zwischen der Ukraine und Russland sein. Das ist ein Fazit der Außenbeauftragten Kaja Kallas am Ende des Außenministertreffens auf Zypern.
5: Europe will never be a neutral mediator between Russia and Ukraine, because we are on Ukraine's side and we are defending our own core security interests.
4: Wir stehen immer auf der Seite der Ukraine und wir verteidigen unsere eigenen Sicherheitsinteressen. Damit hat Kallas versucht, eine Diskussion auszutreten, die am Morgen wieder aufgeflammt war. Soll es einen EU-Sondervermittler für die Ukraine geben? Die Haltung der Chefdiplomatin, wir müssen bei den Inhalten bleiben, das sei wichtiger.
5: So sticking to the substance, I think this is much more important to be really ready on the issues that we want to see.
4: Dennoch drehte sich auf Zypern ein wildes Personalkarussell quer über den Kontinent. Es sollte kein Nachbar von Russland sein, vielleicht jemand aus dem Süden, vielleicht ein ehemaliger Regierungschef, der weniger Angst vor den Ergebnissen hat. Wir brauchen jemanden, der einen Friedensnobelpreis will, schlägt Luxemburg vor. Schweden ist ganz gegen Verhandlungen.
6: The Swedish position is very clear.
4: Die schwedische Position ist klar. Wir sollten nicht an den Verhandlungstisch gehen und Russland die Bedingungen bestimmen lassen, so Außenministerin Stenegaard. Und für Deutschland ist nur eines klar, kein Gerhard Schröder, so Staatssekretär Gunter Kriechbaum, der den erkrankten Außenminister Wadefuhl vertritt.
7: Außerdem diktiert hier Russland nicht die Spielregeln. Das muss in aller Deutlichkeit gesagt werden. Und eines Tages, wenn es einen Vermittler gibt, dann muss dieser Vermittler auch von allen Seiten, vor allem von der Ukraine, auch akzeptiert werden.
4: Die Frage ist aber dennoch, wer sich dann an einen möglichen Verhandlungstisch setzen würde, wenn vor allem die USA weiterhin im Nahen Osten beschäftigt sind. Man kann nach dem Treffen der Außenminister jedenfalls den Eindruck haben, eine Verhandlungslösung liegt noch in weiter Ferne. Vor allem, weil der Forderungskatalog der EU so dick ist, dass Putin ihn wohl nie unterschreiben wird. Außer ihm steht das Wasser bis zum Hals. Diesen Zustand herzustellen, ist eine Strategie der EU. Dazu gehört, die Ukraine weiter militärisch zu unterstützen und neue Sanktionen gegen Russland zu verhängen. Beim Treffen der EU-Außenminister wird außerdem deutlich, dass die Krisen der Welt eng miteinander verbunden sind. Der hohe Ölpreis, der durch den Angriff auf den Iran ausgelöst wurde, hilft Russland, seinen Krieg gegen die Ukraine zu finanzieren. Der Europäischen Union ist deshalb aus mehreren Gründen daran gelegen, den Krieg im Nahen Osten so schnell wie möglich zu beenden. Deshalb hatte man die Außenminister von Saudi-Arabien und Indien zu dem Treffen eingeladen, um ein möglichst genaues Bild über die Lage vor Ort zu bekommen. Ihr Eindruck, das Abkommen zwischen dem Iran und den USA ist in greifbarer Nähe. Aber danach müsse weiter um ein Atomabkommen verhandelt werden.
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3: Assistenzsysteme in Autos, die plötzlich eingreifen, sollen ja helfen. Aber nicht wenige Fahrerinnen und Fahrer fühlen sich inzwischen eher genervt als unterstützt. Auch große Touchscreens lenken viele vom Verkehr ab. Christian Lang und Ulrich Zissler haben mit betroffenen Experten und Herstellern gesprochen.
8: Eigentlich sollen die modernen Assistenzsysteme im Auto ja für mehr Sicherheit sorgen. Eigentlich. Doch bei vielen Autofahrern lösen sie vor allem Frust aus. Andreas Klöhn kennt das Problem seit Jahren. Immer wenn er rückwärts aus seiner Garage fahren will, erkennt sein Auto ein Hindernis, obwohl gar keins da ist.
9: Das erste Hindernis, was keins war, hat das Auto jetzt schon eine Notbremsung eingelegt.
8: Auslöser ist offenbar ein Regenabfluss, den die Ultraschallsensoren irrtümlich als Hindernis deuten. Folge: Warnton und automatische Bremsung.
9: Also es ist schon so, dass ich das generell ausmache, weil es eigentlich nichts bringt, weil es ja immer hinderlich ist. Und es ist natürlich besser, als wenn es einmal mehr bremst als zu wenig. Aber natürlich ist es nicht die Hilfe, die man von so einem Assistenten erwartet.
8: Die Werkstatt konnte das Problem bislang nicht lösen. BMW erklärt auf Anfrage, dass eine quer zur Fahrbahn verlaufende Abflussregenrinne in seltenen Fällen tatsächlich ein Ultraschallecho auslösen könne. Auch die Redaktion der Autofahrerzeitung Automotorsport bekommt immer mehr Beschwerden über fehlerhafte Assistenzsysteme, sagt Redakteur Claudius Mainz.
10: Wir haben so in den letzten ein, zwei Jahren immer mehr Zuschriften von Lesern, die wirklich verzweifelt sind mit ihren modernen Autos, die nicht weiter wissen, weil eben auch die Werkstatt nicht weiter weiß. Wir reden ja über Software-Defined Vehicles. Da kann man nicht durch einen Kniff mal eben was reparieren, sondern man ist angewiesen auf Herstellervorgaben. Ja, und wenn der Hersteller auch nicht weiter weiß, dann ist der Autofahrer sehr schnell verzweifelt.
8: Assistenzsysteme können Fahrer aber auch in kritischen Situationen irritieren. Klaus Kielbasiewicz war jahrelang Streifenbeamter bei der Polizei. In seinem Ford Transit greift beim Überholen immer wieder der Antikollisionsassistent ein. Kielbasiewicz zeigt das in der Praxis.
11: Das Auto hat jetzt gedacht, ich fahre auf. Das hätte ja auch ein Stauende sein können oder so, das weiß das Auto ja nicht. Das hat nur gesehen, ich nähere mich schnell einem Vorausfahrenden, hat automatisch eine Warnung rausgegeben, hat eingebremst und hat auch verhindert, dass ich richtig lenken kann.
8: Deshalb deaktiviert er vor jeder Fahrt mehrere Assistenzsysteme manuell. Ford verweist dagegen auf die hohe Sicherheitsbewertung des Modells durch die Organisation Euro NCAP. Für Autoexperte Mainz ist klar, manche Systeme retten Leben, andere sorgen eher für Ablenkung.
10: Wenn zum Beispiel der Notbremsassistent den Radfahrer im letzten Moment sieht, den man sonst im Halbdunkel nicht gesehen hätte, dann reden wir über etwas sehr Sinnvolles. Wenn allerdings ein Auto nicht aufhört zu piepsen und man dann die Konzentration verliert, kann man diskutieren, ob dieser Assistent nicht vielleicht überflüssig ist.
8: Doch nicht nur Assistenzsysteme stehen in der Kritik. Immer mehr Fahrzeugfunktionen werden durch Touchscreens gesteuert. Der ADAC sieht darin ein Sicherheitsrisiko.
12: Bis man dann wirklich das gefunden hat, was man im System sucht, dauert es halt. Und da muss man tatsächlich länger hingucken. Und das stellt natürlich ein Risiko im Straßenverkehr dar, weil man länger mit einem Blindflug auf der Straße unterwegs ist.
8: Moderne Technik soll das Autofahren eigentlich einfacher und sicherer machen. Viele Fahrer erleben zurzeit noch das Gegenteil.
3: Die Olympischen Spiele spalten die Gemüter wie kaum ein anderes Event. Die Spiele sollen zurück nach Deutschland. Angepeilt ist ein Jahr zwischen 2036 und 2044. München und die Region Köln-Rhein-Ruhr haben von ihren Bürgern schon grünes Licht bekommen. Jetzt schaut ganz Deutschland nach Hamburg. Am Sonntag entscheiden die Menschen hier über die olympische Flamme. Sophia Stritzel mit einer Reportage über die Stimmung in Hamburg.
13: 7.30 Uhr morgens in Hamburg-Altona. Es ist kalt, graue Wolken hängen tief am Himmel. Vereinzelt platschen Regentropfen auf die Straße. Steffen Röke läuft trotzdem, schnell und routiniert. Er trägt schwarze Sportkleidung, hat kurze graue Haare, eine schlanke Gestalt.
14: Ich krieg den Kopf komplett frei, also ich komme zum Durchatmen.
13: Durchatmen, eine seltene Gelegenheit. Denn der 52-Jährige hat eine Mission. Er will die Olympischen und Paralympischen Spiele im Jahr 2036

0: wichtig. Jede Begegnung mit Bürgerinnen und Bürgern.
1: Auch an diesem Tag wird er wohl erst gegen 22 Uhr Feierabend haben. Der promovierte Jurist pendelt zwischen Berlin und Hamburg, hat vorher als Abteilungsleiter Sport im Bundesministerium des Inneren gearbeitet. Bereits als Kind gehörte der Sport fest zu seinem Leben.
0: Wir haben jedes Wochenende auf einem Sportplatz verbracht und ich habe dabei gesehen, dass die Vereine die Orte sind, wo sich die Menschen treffen. Über alle Grenzen hinweg, über politische Positionen oder alle Parteilager hinweg. Und das ist unglaublich wertvoll. Das hält unsere Gesellschaft zusammen.
1: Auch deshalb sieht er Olympia als Chance für die Hansestadt. Röke ist an der Elbe angekommen, macht eine kurze Pause. Verschwitzt blickt der Olympia-Visionär über den Fluss, der vor ihm träge und grau dahinfließt.
0: Also wenn ich jetzt hier rüber gucke über die Elbe, dann weiß ich, dort wird das Klettern stattfinden. Mit einer irgendwie fantastischen Kulisse. Das passt sich hier ein in Hamburg.
1: In kurzen Clips präsentieren Hamburger Senat und Sportbund ihre Pläne für die Spiele. Die Idee, ein Olympia mitten in der Stadt. Wettkämpfe an den Orten, für die Hamburg bekannt ist. Auf der Binnenalster, wo noch die Alsterschwäne ihre Runden ziehen, soll auf schwimmenden Pontons die Eröffnungsfeier stattfinden und 3x3 Basketball gespielt werden. Das Konzept sieht kurze Wege vor. Der größte Teil der Wettkampfstätten soll in einem Radius von 7 Kilometern liegen. Und Olympia soll Kinder und Jugendliche dazu bringen, sich mehr zu bewegen. Das Ziel: 5 Stunden Sport und Bewegung pro Woche in der Schule. Kinder, die sich zu wenig bewegen. In der Grund- und Stadtteilschule Alter Teichweg kennen sie das Problem. Denn hier in Hamburg-Dulsberg leben viele Familien, die wenig haben. Die Wohnungen sind oft klein, Geld für Vereine fehlt, erzählt Sportlehrer Christian Andresen, während er schnellen Schrittes über einen langen Flur eilt.
2: Wir sehen, dass die Kinder nicht ausgelastet sind, dass sie vielleicht auch Probleme haben, ihre Emotionen zu äußern oder damit umzugehen. Klar, die gesundheitlichen Auswirkungen, dass die Kinder Adipositas, also fettleibig dann auch sind.
1: Aber in seiner Schule passiert bereits das, was wohl ganz im Sinne der olympischen Idee wäre. In einigen Klassenstufen sind 4 Sportstunden in der Woche die Regel. Auch beispielsweise in den Pausen wird auf Bewegung gesetzt.
2: Jetzt laufen wir gerade an der Schwimmhalle vorbei.
1: Christian Andresen führt über das riesige Gelände. Schwimmhalle, Boulderwand, Hallen für Badminton und Volleyball. Sport- und Bewegungsangebote gibt es zahlreich. Andresen beobachtet, dadurch verändert sich auch das Miteinander.
2: Dass es weniger Streit gibt, dass man auch weiß, okay, ich muss mal zurückstecken, ich kann nicht immer gewinnen. Ich muss auch mal akzeptieren, wenn jemand anders besser ist oder ich kann auch mal dem Schwachen helfen. Das sind einfach Sachen, die man im Sport auch lernt.
1: Mehr Bewegung für alle ist das eine. Das andere, der Traum eines Tages selbst bei Olympia dabei zu sein. Auch der ist in den vielen Sporthallen der Grund- und Stadtteilschule Alter Teichweg präsent. Denn mehr als 400 der gut 1.800 Schülerinnen und Schüler sind Leistungssportler, erzählt Andresen. Der Lehrer öffnet eine weitere Tür.
3: Platz 1, Hamburg!
1: Volleyballtraining, Klasse 11 bis 13. Eine große Halle, 2 Netze, viele Bälle. Hier üben die Profis von morgen, wie Josephine Wehner. Die 18-Jährige liebt den Sport im Team, ist fasziniert von Olympia.
4: Ich finde das einfach total toll, weil das so die höchste Stufe ist, die man erreichen kann.
1: Inzwischen hat der Mann, der Olympia nach Hamburg holen will, seinen Morgenlauf beendet. Steffen Röke steigt in den Lift eines Bürohauses nahe der Alster. Dienstbeginn.
5: Jo, jetzt geht's los. Erste Mails angucken. Super gespannt. Wir waren am Wochenende bei ganz vielen Veranstaltungen. Bin ganz gespannt zu hören von allen, die dann auch von den verschiedenen Terminen berichten, wie es so war.
1: Das Interesse an den Plänen scheint groß in der Stadt. Allein an diesem Wochenende waren sie auf zahlreichen Veranstaltungen.
6: Ich war Samstag bei der integrativen Kinderolympiade. Ja.
1: Präsenz zeigen, darum geht es. Aber auch darum, möglichst viele Hamburger mitzunehmen. Deshalb wurden im vergangenen Jahr Dialogrunden veranstaltet. Bürgerinnen und Bürger konnten sich mit Ideen und Sorgen am Bewerbungskonzept beteiligen und informieren. Verbesserungsvorschläge gab es zu Themen wie Nachhaltigkeit, soziale Teilhabe oder Inklusion. Mehr als 3000 Hamburger haben mitgemacht.
5: Olympia ist das, was wir draus machen. Und wir ist in dem Fall alle Hamburgerinnen und Hamburger. Und Stimmung, wir können das aufnehmen. Also wir können Bedenken, Sorgen, wir können Änderungsvorschläge der Hamburgerinnen und Hamburger einarbeiten ins Konzept. Wir können die Spiele so gestalten, dass die zu Hamburg passen und so, wie sie sich die Menschen eben auch wünschen.
1: Manche wünschen sich allerdings, dass das olympische Feuer überhaupt nicht kommt. Längst hat sich Widerstand formiert.

0: Die, die Nein sagen, treffen sich alle 2 Wochen. Hinter einem mit bunten Stickern beklebten Tor in einem roten Haus in Hamburg-Altona.
1: Wir haben jetzt ja etwas über 5 Wochen noch Zeit.
0: Besprechung von No Olympia. Eng an eng sitzen rund 20 Personen im Stuhlkreis. Es ist Mitte April. Geplant wird eine Plakataktion. Sie wollen ihr Nein in der Stadt sichtbar machen.
1: Ich glaube, Team 1 könnte sich sonst auch noch vorstellen, vielleicht den Uni-Hauptcampus zu übernehmen.
0: Sie sind Studierende, Rentner, arbeiten in Wirtschaft oder Pflege, engagieren sich privat. Und Nolympia kooperiert, beispielsweise mit Umweltschutzorganisationen und dem Studierendenausschuss der Uni Hamburg. Sie alle eint ein Gedanke, die Olympischen Spiele sind mehr Gefahr als Vorteil. Eckhard Maudrich hat Nolympia mitbegründet. Er findet, statt ein teures Sportevent in die Stadt zu holen, sollte lieber mehr in Bildung und Jugendhilfe investiert werden.
2: Weil die 4 bis 5 Milliarden Euro die Stadt kosten werden und die uns mit unglaublichen Nebenwirkungen belasten, die einfach für Jahrzehnte spürbar sind. Wenn das Geld einmal ausgegeben ist, fehlt es halt an anderer Stelle.
0: Maudrichs Befürchtungen? Steigende Mieten, falsch kalkulierte Kosten, Bewegungseinschränkungen für Anwohner während der Spiele. Ihm gegenüber sitzt Mo Petersen. Aufmerksam hört sie zu.
3: Wir können die Klimaschutzgesetze nicht umsetzen mit Olympia, weil der CO2-Ausstoß so gigantisch wird durch Olympia und Hamburg das nicht ausgleichen kann, was wir uns eigentlich vorgenommen haben, klimaneutral zu sein 2040.
0: Peter Wils hat einen anderen Grund, dagegen zu sein. Er ist davon überzeugt, dass Hamburg Olympia einfach nicht kann.
4: Dieser Hamburger Senat und diese Hamburger Verwaltung halte ich nicht für fähig, irgendwie eine Veranstaltung in diesem Maße hinzukriegen. Sie verkünden große Pläne, fangen an und mitten in der Umsetzung stellen sie fest, huch, das geht ja gar nicht.
0: Bereits 2015 wollte sich Hamburg für die Spiele bewerben. Nur Olympia rief zum Neinsagen auf, damals mit Erfolg. Jetzt hoffen sie, dass ihnen das wieder gelingt. Hamburg zwischen Sorgen und Euphorie. Ende April am Hamburger Jungfernstieg. Hier demonstrieren die, die Ja sagen. Let's go. Bunte Olymp-Ja-Fahnen werden geschwenkt, DJs legen auf. Es wirkt wie der Versuch einer vorolympischen Party. Mittendrin schaukelt Doris Lenz im Takt der Musik.
5: Wirtschaft wird angekurbelt. Wir werden in der Welt hörbar und sichtbar.
0: Auch Sven Jürgensen will mehr Sichtbarkeit von behinderten Menschen im Segelsport. Er trägt einen roten Trockenanzug, will gleich wieder raus aufs Wasser, auf die Alster, die neben den Demonstrierenden schwappt.
6: Wir haben zu wenig Barrierefreiheit. Nur 7% der Sportvereine sind inklusiv.
5: Danke fürs Helfen.
0: Auch Olympia-Organisator Steffen Rühlke ist da. Bedankt sich bei Helfern, die Flyer verteilen, schüttelt Hände, macht Fotos. Ihn beschäftigt gerade eins.
7: Ich finde das tatsächlich schon eine Herausforderung, dass den Menschen eingebläut werden soll, dass das Geld, was angeblich für Olympia ausgegeben wird, sonst für was anderes ausgegeben werden sollte. Also dass tatsächlich glatte Lügen und Falschbehauptungen in die Welt gesetzt werden. Wir haben Ausgaben von 4,8 Milliarden Euro und die werden, was das Durchführungsbudget angeht, durch die Einnahmen gedeckt,
0: sagt er und schlängelt sich weiter durch die Menge, die lückenhaft bleibt. Am Ende werden rund 1.400 Teilnehmende gezählt, deutlich weniger als von den Veranstaltern erwartet.
8: Moin für Olympia.
0: Rüke macht trotzdem unbeirrt weiter.
8: Ich flieg zu Hause.
0: Mitte Mai, 8 Uhr morgens in der Innenstadt. 2 Wochen bleiben bis zum Referendum. Der Leiter der Hamburger Olympia-Projektgruppe verteilt bunte Flyer, die nicht alle annehmen wollen.
9: Nee, ich bin tatsächlich bin ich echt nicht dafür.
0: Doch von einem Nein beim Referendum am 31. Mai will Steffen Rühlke nichts hören.
7: Gibt's nicht.
0: Heißt es da nur. Und schon streckt er dem nächsten Passanten einen Flyer entgegen. Für Olympia.
10: Kultur. In einer Woche startet einer der wichtigsten Treffen der Comic-Szene, der internationale Comic-Salon in Erlangen. Höhepunkt ist da die Verleihung der Max- und Moritz-Preise, der sogenannte Comic-Oscar. 25 Titel sind dafür nominiert. 3 davon mit besonders guten Chancen stellt unser Comic-Experte Matthias Heller jetzt vor.
11: Im Windschatten großer Namen wie Uli Lust, Maren Armeni oder Birgit Weihe, die auf der Liste der Nominierten stehen, hat es Melanie Lüttke mit ihrem Debüt geschafft. Die 29-Jährige erzählt in Hackenporsche die Geschichte der jungen Paulina, die Kunst studiert und sich ihre Herkunft und Vergangenheit stellen muss. Die große Stärke von Melanie Lüttke liegt in ihrer Weise unterschiedlicher Szenen, die teilweise ohne Worte auskommen, aber dennoch von einer großen erzählerischen Kraft zeugen. Da wechseln Bildperspektiven wie bei einem Hollywood-Film leicht und spielerisch. Immer wieder verwendet sie Nahaufnahmen der Hände ihrer Protagonisten und schafft damit eine erzählerische wie bildnerische Nähe. Hackenporsche, so der Titel, berührt still und verleitet einen, seine Umwelt genauer zu betrachten. Die US-Amerikanerin Alison Bechtel gehört zu den einflussreichsten Zeichnerinnen und Autorinnen der Gegenwart. Nun ist sie mit ihrem aktuellen Buch Kaputt für den diesjährigen Max-und-Moritz-Preis nominiert. Darin erzählt sie von sich in der dritten Person und betrachtet sich, ihre erdachte Community und die amerikanische Gesellschaft von außen.
8: I think it's the showing this community of progressive people.
11: Ihr war wichtig zu zeigen, wie diese Gemeinschaft progressiver Menschen mit diesem Wendepunkt in den Vereinigten Staaten in dieser besonders schwierigen Zeit lebt, erzählt sie. Wenn sie sich gegen diese konservativen, ja fast schon faschistischen Tendenzen abmühen und sie alle zusammen in diesem Kampf zu sehen. In 12 Kapiteln geht sie auf Themen wie Klimawandel, Nachhaltigkeit oder ihr liebstes Thema Spätkapitalismus ein. Ihre Bilder sind voller kleiner Anspielungen. Viele Details zeigen sich nicht sofort, doch diese zeichnerische Ebene nimmt ihrem Anliegen der Kapitalismuskritik die Schwermut und Betroffenheit. Ein Buch wie ein Manifest an einem sonnigen Sommertag. Die etwas mürrische und resolute Rosa lebt zurückgezogen in einer Hütte. Eines Tages fleht ein kleiner dreibeiniger Hund vor ihre Tür um Einlass. Zähneknirschend gewährt sie ihm diesen aber nur für eine Nacht. Doch so viel sei an dieser Stelle verraten, es werden noch weitere Folgen. Denn Friedwart Plüschmann, so der Name des kleinen zotteligen Dreibeiners, erschnüffelt Blut am Hemd des vor Jahrzehnten ums Leben gekommenen Ehemanns von Rosa. Das Duo rollt den Fall erneut auf und stößt auf ein Komplott voller Geheimnisse, Lügen und Irrenwendungen. Die Zeichnerin Josephine Mark hat bereits vor 4 Jahren für Trip mit Tropf den Max-und-Moritz-Preis bekommen und beweist mit Red, so der Titel ihres aktuellen Buches, einmal mehr ihre Erzähl- und Darstellungsfreude. Ihre Figuren glänzen durch wunderbare eigenständige Charaktere und komische sowie teilweise slapstickhaften Dialoge. Red ist eine wunderbare Krimi-Groteske mit der Leichtigkeit eines Federkissens, das von einem Hund zerrupft wird. Einfach schön.
10: Matthias Heller mit 3 Graphic Novel Tipps.
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10: Beim Treffen der EU-Außenminister auf Zypern stand auch erneut der russische Angriffskrieg auf die Ukraine auf der Tagesordnung. Dabei ging es auch um die Frage, ob die EU einen Vermittler zwischen den beiden Kriegsparteien stellen sollte. Bei dem Thema fanden die Außenminister keine gemeinsame Haltung. Die Außenbeauftragte der Europäischen Union, Kallas, lehnt den Vorschlag ab. Ihre Begründung, Neutralität sei unmöglich, denn die EU stehe an der Seite der Ukraine und verteidige zudem ihre eigenen Interessen. Die Frankfurter Allgemeine Zeitung unterstützt Kallas. Sie habe richtig erkannt, dass Putin den Europäern eine Falle stellte, als er den früheren deutschen Bundeskanzler Schröder als Vermittler im Ukraine-Krieg vorschlug.
13: Putin wollte, dass die EU über diese Personalie diskutiert, am besten noch darüber streitet. Und was machen die EU-Außenminister? Sie diskutieren und sie streiten. Die einen sagen, noch sei die Zeit für Verhandlungen nicht gekommen, die anderen nennen schon Namen potenzieller Verhandlungsführer. Das geht am Kern der Sache vorbei. Die entscheidende Frage lautet, was man in Europa will. Und eines sollte selbstverständlich sein. Putin bestimmt nicht, wer für Europa spricht.
10: Die Stuttgarter Zeitung fordert von der EU deutlich mehr, auch diplomatisches Engagement.
13: Dass Europa ein gewichtiges Wörtchen mitspricht, wenn es um einen möglichen Frieden und dessen Absicherung geht und nicht in die Ecke gestellt wird, ist keinesfalls ausgemacht. Umso wichtiger wäre es, sich zu positionieren und Zeichen zu setzen. Eine starke Persönlichkeit zu nominieren, die sich bereithält für diese Gespräche, wäre solch ein Zeichen gewesen. Die Chance, selbst mal wieder in die Vorhand zu kommen und die Sache im eigenen Interesse voranzutreiben, hat die EU vertan. Zumindest vorerst.
10: Moritz Küpper vom Deutschlandfunk lehnt die Debatte über einen europäischen Vermittler ab. Viel dringender sei stattdessen, den Druck auf Russland mit weiteren Sanktionen zu erhöhen, um Moskau schließlich an den Verhandlungstisch zu zwingen.
14: Die Debatte um eine Chefverhandlerin oder einen Chefverhandler für mögliche Ukraine-Friedensgespräche, die Suche nach einem Putin-Versteher, wie eine Nachrichtenagentur schrieb, hat kein Ergebnis gefunden und das ist gut so. Die EU-Außenbeauftragte Kaja Kallas hatte intensiv vor einer Falle von Russlands Präsidenten und Kriegsherrn Wladimir Putin gewarnt. Die russische Taktik sehe vor, dass man darüber diskutiere, wer mit Russland spreche, so Kallas, und Russland dann auswähle, wer geeignet sei. und wer nicht. Sie hat recht. Grundvoraussetzung für Friedensverhandlungen, für Gespräche jeglicher Art bleibt die Tatsache, dass Russland an den Tisch kommt. Und das gelingt, so hat es die Vergangenheit gezeigt, nur durch Zwang und nicht durch Personaldiskussionen.
10: Die Meinung von Moritz Küpper vom Deutschlandfunk. Auch die Neue Zürcher Zeitung findet die Diskussion über die Personalie für einen EU-Vermittler zweitrangig. Zunächst müsse die EU ihre Verhandlungsziele klar definieren, so die Zeitung.
13: Kern einer erfolgreichen Verhandlungsstrategie ist es, in der Unterstützung der Ukraine nicht wankelmütig zu werden. Zugleich sollte Europa seine Fähigkeit zur militärischen Abschreckung erhöhen. Sollte in Moskau ein Umdenken einsetzen, können Gespräche rasch ans Ziel führen. Im Kreml kennt man die Telefonnummer der EU.
10: Das waren die Standpunkte, zusammengestellt von Peter Behrendt. 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
1: Um 0 Uhr mit Wolfgang Berger. Der Iran hat Berichte westlicher Medien über eine Annäherung mit den USA dementiert. Eine Einigung auf ein neues Abkommen gebe es nicht. Aus der Nachrichtenredaktion Klaus Reginek.
2: Die Klarstellung kam von der iranischen Nachrichtenagentur Tasnim. Die steht den Revolutionsgarden im Iran nahe. Demnach seien die Berichte westlicher Medien falsch, dass ein Abkommen bereits abgeschlossen sei. Das US-Nachrichtenportal Axios hatte unter Berufung auf US-Beamte berichtet, die Waffenruhe werde verlängert und es sollten Gespräche über das iranische Atomprogramm aufgenommen werden. Tatsächlich aber gehen die USA inzwischen weiter gegen den iranischen Ölhandel vor. US-Finanzminister Bessent kündigte neue Sanktionen gegen 8 Tankschiffe und 15 Unternehmen an.
1: Israel hat zum ersten Mal seit mehreren Wochen wieder die libanesische Hauptstadt Beirut angegriffen. Das israelische Militär bestätigte die Luftschläge. Aus Kairo Nina Amin.
3: Bilder zeigen die zerstörte Häuserfassade eines Wohngebäudes am Stadtrand im Süden von Beirut. Das israelische Militär spricht von einem gezielten Angriff. Das Ziel, ein Kommandeur der libanesischen Hisbollah-Miliz. Weitere Einzelheiten, auch über mögliche Opfer, nannte das Militär zunächst nicht. Einwohner der libanesischen Hauptstadt berichteten von Drohnen, die seit dem Morgen über weiten Teilen Beiruts zu hören sind. Seit Beginn der Waffenruhe Mitte April hat Israels Armee nur noch selten Ziele in Beirut angegriffen. Laut israelischen Medienberichten auf Wunsch der US-Regierung.
1: In Winterthur in der Schweiz hat ein Angreifer mehrere Passanten mit einem Messer angegriffen. Laut Polizei wurden 3 Menschen verletzt, einer von ihnen schwer. Die Behörden vermuten einen terroristischen Hintergrund. Den Beamten zufolge handelt es sich bei dem Angreifer um einen 31-jährigen Schweizer mit türkischen Wurzeln. Er sei in der Vergangenheit wegen islamistischer Propaganda aufgefallen. Die EU-Kommission hat eine Strafe in Höhe von 200 Millionen Euro gegen den chinesischen Online-Marktplatz Temu verhängt. Der Grund: illegale Produkte. Das Unternehmen habe die Risiken und Schäden für Verbraucher nicht ordnungsgemäß bewertet, teilte die Brüsseler Behörde mit. Temu kritisierte, die Entscheidung beziehe sich auf die Risikoabwägung von 2024 und spiegele nicht den aktuellen Stand wider. Das waren die Nachrichten. Und hier noch das Wetter in Deutschland. Überall trocken bei Tiefstwerten von 15 bis 4 Grad. Tagsüber im Südosten heiter, im Norden und Westen mehr Wolken, später gebietsweise Schauer, teils auch kräftige Gewitter. Höchstwerte 20 Grad auf den Nordseeinseln bis 33 Grad am Oberrhein. Am Samstag zeitweise Wolken, in der Mitte und im Süden gebietsweise kräftige Schauer oder Gewitter, 18 bis 33 Grad. Am Sonntag im Nordosten häufiger trocken, ein paar Schauer und Gewitter bei 17 bis 29 Grad. Jetzt ist es 0:03 Uhr.
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4: Mit einigen Sperrungen. Fangen wir mal mit der A4 an, Köln Richtung Aachen. Die Strecke ist zwischen Elsdorf und Merzenich wegen Bauarbeiten noch bis 5 Uhr gesperrt. Die A14 Halle Richtung Dresden ist zwischen Leipzig Messegelände und Kleinpösener wegen Bergungsarbeiten gesperrt. Die A45 Gießen Richtung Aschaffenburg ist zwischen Wölfersheim und Florstadt wegen Bergungsarbeiten gesperrt. A66 Frankfurt Richtung Fulda, der Tunnel Neuhof ist wegen Reparaturarbeiten bis 5 Uhr gesperrt. Die Umleitung ist über die U47 eingerichtet. Die A71 Richtung Sangerhausen ist zwischen Oberhof und Gräfenroda wegen Wartungsarbeiten bis ca. 6 Uhr gesperrt. Die A72 Plauen Richtung Zwickau ist zwischen Zwickau West und Zwickau Ost nach einem Unfall gesperrt. Und die B404 im Verlauf A25 Schwarzenbeek-Hamburg ist zwischen Escheburg und Kurslack nach einem Unfall in beiden Richtungen gesperrt. Eine gute und vor allem sichere Fahrt.
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4: Aus dem Studio von NDR Info in Hamburg. Mein Name ist Reza Baffa. Willkommen. Blühende Landschaften in den neuen Bundesländern. Diese Vision hatte Bundeskanzler Kohl für die Wiedervereinigung. Das ist jetzt 35 Jahre her und gerade anfangs ist es nicht unbedingt gut gelaufen. Inzwischen holt die ostdeutsche Wirtschaft auf. Aber auf Augenhöhe mit dem Westen befindet sich die Konjunktur noch immer nicht. Zumindest in einigen Regionen nicht. Das steht im Wettbewerbsreport Ostdeutschland, der jedes Jahr erstellt wird. Und was da noch genau drin steht, dazu Dietrich Karmeurer.
5: Der Bericht zeigt, der Aufholprozess des Ostens verliert an Tempo. So liegt die Wirtschaftsleistung je Beschäftigten bei rund 85% des Westniveaus. Vor 10 Jahren waren es 78%, nach der Wiedervereinigung gut ein Drittel. Zugleich ist die Entwicklung uneinheitlich. Einige Landkreise wie Jena, der Saalkreis und die Uckermark liegen inzwischen sogar über dem gesamtdeutschen Durchschnitt. Brandenburg wächst stark, besonders im Berliner Umland und durch Industrieansiedlungen wie Tesla Grünheide. Auch Dresden und Leipzig entwickeln sich dynamisch. Schwächer bleiben vor allem periphere Räume, etwa Teile Mecklenburg-Vorpommerns sowie Regionen in Nordsachsen und im Erzgebirge. Die Gründe für die Entwicklung beschreibt Joachim Ragnitz. Er ist Mitherausgeber des Reports und stellvertretender Leiter der Dresdner Niederlassung des IFO-Instituts.
6: Der Aufholprozess ist in Gefahr, weil wir eben große Probleme sehen bei der künftigen Bevölkerungsentwicklung, große Probleme bei Investitionen und bei Innovationen sehen. Das führt alles dazu, dass halt letzten Endes die Wachstumsdynamik tendenziell schwächer ausfallen wird als in der Vergangenheit, tendenziell auch schwächer ausfallen wird als im Westen.
5: Der Report wurde vom Saarower Kreis erstellt, einem Zusammenschluss ostdeutscher Wirtschaftsverbände und Initiativen. Neben strukturellen Problemen sieht der Bericht die sogenannte Vermögenslücke als zentrales Risiko. Ostdeutsche Haushalte besitzen nur einen Bruchteil des Vermögens im Westen. Das begrenzt Investitionen und schwächt die wirtschaftliche Dynamik. Die Ostbeauftragte der Bundesregierung, Elisabeth Kaiser, SPD, warnt vor politischen Folgen. Besonders in strukturschwachen Regionen zeige sich,
7: dass dort die Zukunftsperspektiven eher trüb sind. Und das macht was mit den Menschen. Auch selbst wenn sie eigentlich ökonomisch ganz gut dastehen, haben sie eben den Angst, den Status zu verlieren, haben Angst, dass ihre Kinder dort keine gute Zukunft finden. Oder eben auch junge Menschen gucken pessimistisch auf die Zukunft. Und das macht dann auch was mit dem Wahlverhalten und mit der politischen Einstellung.
5: Die Autoren des Reports fordern mehr Investitionen, stärkere Innovationsförderung und gezielte Fachkräftegewinnung. Der Mitherausgeber und Gründer des Ostdeutschen Wirtschaftsforums, Frank Nehring, fasst die Erwartungen der Unternehmen so zusammen.
8: Das, was die Wirtschaft sich von der Politik wünscht, ist Verlässlichkeit. So, da gibt es gar keinen Unterschied zwischen Ost und West. Und weil einfach Rahmenbedingungen für die Zukunft da sein müssen.
5: Nehring verweist darauf, dass die ostdeutsche Wirtschaft kleinteilig strukturiert ist, oft nur mit bis zu 10 Mitarbeitenden und weniger als 2 Millionen Euro Umsatz.
8: Und viele Sachen, die im Bund diskutiert werden oder die auf der großen Bühne diskutiert werden, die betreffen überhaupt diese Unternehmen gar nicht. Und insofern gibt es da so eine Unsichtbarkeit.
5: Wohl auch deshalb hinterfragen die Autoren des Reports die bisherige Perspektive. Wirtschaftsforscher Ragnitz plädiert dafür, den Blick zu ändern.
6: Nicht mehr das Aufholen soll im Vordergrund stehen, sondern irgendwo stärker, dass man Wachstumsdynamik schafft in den einzelnen Ländern, unabhängig davon, dass man irgendeine Zielgröße hat.
5: Wie das gelingen kann, darüber diskutieren Wirtschaft und Politik ab Sonntag auf dem Ostdeutschen Wirtschaftsforum in Bad Saarow, südöstlich von Berlin.
4: Also Ostdeutschland und seine Wirtschaftskraft holen auf, aber nicht überall so wie erhofft. Und wie eben gehört, die Ostbeauftragte der Bundesregierung, Elisabeth Kaiser von der SPD, warnt vor politischen Folgen. Mein Kollege Alex Franz vom Norddeutschen Rundfunk hat Elisabeth Kaiser gefragt, wie sie diese Ergebnisse des Wettbewerbsreports bewertet und was sie daraus für Ostdeutschland zieht.
9: Ja, erstmal ist es wichtig, dass wir so eine Analyse haben zur ostdeutschen Wirtschaft, einfach um zu schauen, wo sind die Herausforderungen und was gibt es zu tun, also gezielt auch entsprechend zu handeln, und dafür gibt er wertvolle Erkenntnisse. Und da sehen wir eben, wir haben Regionen, die sind teilweise so gut aufgestellt, dass sie den bundesdeutschen Durchschnitt übertreffen, aber dann eben auch Regionen mit enormen, ja, sag ich mal, noch Potenzial nach oben, oder wo wir eben auch unter den aktuellen herausfordernden Bedingungen auch Schwierigkeiten haben, da die wirtschaftliche Konjunktur weiterzuentwickeln. Und das betrifft insbesondere auch gerade Unternehmensinvestitionen. Da sehen wir ja auch, dass die Bruttoanlageinvestitionen liegen bei rund 3/4 des westdeutschen Niveaus. Aber was vor allen Dingen herausfordernd wird, das ist die Frage Fachkräfte. Weil gerade im Ostdeutschland schlägt der demografische Wandel enorm zu, hat mit historischen Entwicklungen zu tun, Abwanderung etc. Und das spüren wir natürlich. Und wir brauchen natürlich auch in Ostdeutschland hochqualifizierte Fachkräfte. Und eine hohe Abwanderung verschärft natürlich dann die Situation für die Wirtschaft. Also da muss man genau hinschauen. Aber auch die Frage Innovationskraft, Forschung und Entwicklungsausgaben und auch Vermögensunterschiede. Wenn ich investieren will, vor Ort brauche ich natürlich auch Kapital, und das fehlt leider auch in Ostdeutschland an vielen Ecken.
10: Was muss sich denn aus Ihrer Sicht also ganz konkret ändern, um die wirtschaftliche Lage im Osten in den kommenden Jahren weiter zu verbessern?
9: Es ist wichtig, dass wir ein Investitionsklima schaffen, dass die Rahmenbedingungen stimmen, damit eben investiert wird. Das gilt für ganz Deutschland, aber insbesondere auch in Ostdeutschland, weil gerade auch eine Kombination aus gezielten Forschung- und Entwicklungsinvestitionen, aber auch Innovationen, diese dann auch in eine Produktion zu bringen, auch in eine Unternehmensgründung, dass wir dafür auch Investitionskapital haben, das muss gezielt gesteuert werden, das muss auch begleitet werden. Zum Beispiel mache ich das auch in Zusammenarbeit mit dem Wirtschaftsministerium, gezielt auch für Ostdeutschland als Standort zu werben, aber eben auch Zukunftstechnologien wie erneuerbare Mikroelektronik, auch für den Bereich digitale Gesundheitsversorgung, was in strukturschwachen Regionen mit demografischem Wandel ein Riesenthema ist. Also es sind alles Bereiche, denke ich, wo wir insgesamt viel Potenzial haben und wo gerade in Ostdeutschland sich einiges getan hat, wo wir das entwickeln müssen. Und wenn wir bestimmte Cluster, auch Halbleiter entwickeln, dann haben wir natürlich auch die Hoffnung, dass es ausstrahlt auf die Regionen, dass wir Strukturwandel gut begleiten und damit auch Investitionen anreizen. Das ist das eine. Auf der anderen Seite auch Bildung. Bildung ist das A und O. Also da müssen wir wirklich schauen, dass wir, gerade wenn wir in Ostdeutschland sehen, dass junge Menschen weit öfter ohne Schulabschluss die Schule verlassen, dass wir dafür sorgen, dass sie dies zukünftig wieder tun und dass gut ausgebildete junge Menschen, auch gerade Universitätsabsolventen, dass die auch in Ostdeutschland bleiben. Und da geht es wieder um die Jobperspektive.
10: Zu den Gewinnern gehört ja Brandenburg, dass er inzwischen sogar die drei schwächsten westdeutschen Länder Saarland, Schleswig-Holstein und Rheinland-Pfalz überholt hat. Also was läuft in Brandenburg besser?
9: Ja, man muss ja mal gucken, mit welchem Niveau vergleicht man das. Und man hat auch in Brandenburg sicherlich Regionen, die sehr gut sich entwickeln und noch andere, die eher peripher liegen, vielleicht auch eher strukturschwach sind, wo das nicht der Fall ist. Und da muss man genau hinschauen. Es ist natürlich wichtig, dass auch die Bundesländer Investitionen gezielt begleiten. Wir haben das zum Beispiel gesehen bei der Ansiedlung von Tesla in Brandenburg, dass das auch geholfen hat in der wirtschaftlichen Entwicklung, aber genauso auch der Speckgürtel rund um Berlin, die gute Zusammenarbeit mit dem Land Berlin. Da entsteht viel, auch mit Blick auf den Strukturwandel. Es sind ja auch Landkreise, die schon an die Lausitz grenzen. Also da hat man und auch die Lausitz, ganze Strukturwandelbereich, wo viel investiert wird. Also ich glaube, gerade da, wo wir sehen, dass gezielt investiert wird, Regionalentwicklung vorangetrieben wird, da sehen wir auch, dass sich da auch viel Positives entwickelt. Und das gezielt weiter zu betreiben, muss dann auch unser Ziel sein.
10: Nun stehen im Herbst sowohl in Sachsen-Anhalt als auch in Mecklenburg-Vorpommern Landtagswahlen an. Die AfD steht mit sehr guten Umfragewerten da. Wie könnte sich diese wirtschaftliche Gemengelage auf die Wahlen auswirken?
9: Nee, man muss schon sehen, ich hatte es ja eingangs erwähnt, dass wir tatsächlich ein Thema haben, was das Erwerbskräftepotenzial angeht. Und mit der schwindenden Bevölkerung haben wir eine riesen Herausforderung. Das eine ist natürlich zu investieren in Bildung. Und da denke ich, wenn ich zum Beispiel nach Sachsen-Anhalt gucke, wo man die Schulpflicht abschaffen will seitens der AfD, dann finde ich, das sollte man sich das genau überlegen, was das bedeutet für die Bildungsqualität in einem Bundesland. Und auf der anderen Seite natürlich auch die Frage Attraktivität als Arbeitsort, gerade für ausländische Fachkräfte, die wir sicherlich brauchen, aber auch für ausländische Investitionen, die sagen, okay, wo siedle ich eigentlich mein Unternehmen an? Dann gucken die genau, finde ich eigentlich auch die Arbeitskräfte, die ich dort brauche. Und das kann natürlich schon auch sehr hinderlich sein für eine gute Entwicklung und für Investitionen vor Ort. Also deswegen ist es wichtig, auch welche politischen Signale man setzt, aber auch welche Kultur vor Ort herrscht. Bin ich bereit, offen zu sein für Fachkräfte und nicht nur als Arbeitskräfte und Kollege, sondern eben auch als Nachbar und auch als Vereinsmitglied sozusagen. Daran entscheidet sich sehr viel über die Zukunftsfähigkeit von Regionen.
4: Sagt die Ostbeauftragte der Bundesregierung, Elisabeth Kaiser von der SPD.
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4: Bundeskanzler Friedrich Merz ist bei den Menschen in Deutschland nicht sonderlich beliebt. Das geht jedenfalls aus Umfragen hervor. Demnach sinken seine Beliebtheitswerte auch immer weiter. Insofern nicht unbedingt verwunderlich, dass es angeblich Leute in der CDU geben soll, die sich darauf vorbereiten, Friedrich Merz durch einen anderen auszutauschen. Sind das jetzt Gerüchte oder ist da was dran? Ulrike Römer.
11: Es könnte alles so einfach sein. Ortstermin zu Hause im Sauerland, ein Besuch, der in diesen Tagen viele Bilder produziert. Schützenhalle, Arnsberg, Hüsten. Glaube, Sitte, Heimat steht an der Wand. CDU-Land. Der örtliche Landtagsabgeordnete rollt hörbar den Teppich aus.
12: Sie aus dem Sauerlandkreis kann ich sagen, volle Rückendeckung für das, was du tust, was du vorhast. Die CDU im Sauerlandkreis steht hinter dir.
11: Berlin ist an diesem Abend für den Kanzler auf der Karte und vermutlich auch gefühlt über 500 Kilometer weit weg. Kurz mal nicht daran denken, dass sich in der Hauptstadt die Gerüchte über Kanzlerwechsel, Kanzlertausch halten wie glimmende Glut. Nicht auszutreten. Obwohl sich das Umfeld von Friedrich Merz inzwischen redlich bemüht. Naive Idee, Lust an der Zündelei, so lassen sich Menschen in Berlin zitieren. Im Sauerland versucht es der Kanzler selbst mit Überzeugungsarbeit.
12: Ich bin jedenfalls persönlich fest entschlossen, mit dieser Koalition erfolgreich zu sein.
11: Die Frage ist eben nur, ob er es schafft. Es geht nicht voran im Land. Zuletzt vorgerechnet von den Wirtschaftsweisen. Höchstens 0,5% Wachstum im laufenden Jahr. Der Reformdruck steigt, der Kanzler beschwört.
12: Ein Land, ein so großes Land wie die Bundesrepublik Deutschland, verändert sich nicht in einer Woche. Oder in einem Monat.
11: Mag sein. Je nach Ort fällt die Analyse bei Friedrich Merz aber auch schon mal anders aus. In einem Herbst der Reformen wollte er letztes Jahr alles, was sich seit Jahrzehnten staut, abarbeiten. Im Frühsommer 26 wartet das Volk auf Gesundheitsreform, Pflegereform und den grundlegenden Umbau der Rentenversicherung. Ginge es nach Merz, wäre das alles längst durch, weil zwingend nötig. Die Rentenreform zum Beispiel.
13: Meine Damen und Herren, das ist Demografie und Mathematik.
11: Friedrich Merz, wie er nun mal ist. Beim Versuch, für ein Milliardenumbauprojekt zu werben, klingt er wie der Mathelehrer. Dafür muss er sich Mitte Mai von den Gewerkschaftern verlachen lassen. Womöglich hat es ja mit dieser sehr besonderen Attitüde zu tun, dass im Moment nur 16% der befragten Menschen sagen, dass sie mit der politischen Arbeit des Friedrich Merz zufrieden sind. Stattdessen notieren die Meinungsforscher in der Sonntagsfrage die AfD an 1. Was passiert da gerade mit dieser Republik, fragen sich viele bang im politischen Berlin. Und zumindest in der Union fragt man sich zusätzlich, würde das überhaupt passieren, wenn der Kanzler eine bessere Figur machte? Die Stimmung ist schlecht, Ausweg gesucht. Klar, heißt es in Berlin, ist ja auch einfacher, über Personal zu reden als über Inhalte. Aber wie sollte das überhaupt gehen mit einem Kanzlerwechsel? Dass Merz freiwillig verzichtet, halten die, die ihn gut kennen, für unwahrscheinlich. Dass sich im Bundestag Abstimmungskonstellationen ergeben, die Hendrik Wüst ins Amt verhelfen, glaubt kaum einer. Und Neuwahlen, die fürchtet Merz so sehr, dass er letzte Woche sogar einen Besuch in der SPD-Fraktion unternahm, dem ersten seit der Kanzler ist. Beziehungspflege, Wogen glätten.
13: Wir haben wirklich offen über viele Themen miteinander gesprochen und es war eine ausgesprochen gute Atmosphäre.
11: Und jetzt steht schon wieder ein Stichtag für alle im Kalender. Am 30. Juni soll der Reformknoten zerschlagen werden. Auf geht's, könnte man sagen. Inhalte statt Personal. Aber es hilft ja nichts. Auch Hendrik Wüst hat sich inzwischen zur Debatte geäußert. Er sei kein guter Fußballspieler, sagt der Mann aus NRW, angesprochen auf die Spekulationen, er könne als Kanzler eingewechselt werden.
4: Monatelang spekuliert worden. Jetzt steht fest, München wird neuer Standort für die Holocaust-Gedenkstätte Yad Vashem. Es ist die erste Außenstelle im Ausland überhaupt. 3 Jahre soll der Aufbau des Bildungszentrums dauern. Politiker und jüdische Organisationen sprechen von einem Signal des Vertrauens.
14: Das ist schon ein bisschen rührend für mich, wissen Sie.
15: Sagt Charlotte Knobloch, Präsidentin der israelitischen Kultusgemeinde München und Oberbayern, wenige Stunden nachdem klar ist, die erste Dependance von Yad Vashem außerhalb Israels, sie kommt nach München. Die bayerische Landeshauptstadt, so Knobloch, sei dafür genau der richtige Ort.
14: Hier sind die Orte, in denen die Dinge passiert sind und die Menschen sich nicht dazu bewegen konnten, vielleicht ein bisschen Einhalt zu schaffen.
15: München, die sogenannte Hauptstadt der Bewegung, die einstige Machtzentrale der Nationalsozialisten, könnte spätestens jetzt zur Hauptstadt der Erinnerungskultur werden, in einer Zeit, in der die Zeitzeugen weniger werden und der Antisemitismus zunimmt. Historisch nennt der Antisemitismusbeauftragte der bayerischen Staatsregierung Ludwig Spänle von der CSU jedenfalls die Entscheidung von Yad Vashem.
16: Weil wir mit München einen Ort haben, der leider eine Originalfläche anbietet, wenn man so will, mit dem Ort der Entstehung der NS-Bewegung. Und auf der anderen Seite ist es natürlich zukunftsweisend, weil für München, glaube ich, spricht, dass wir eine einmalige wissenschaftliche Landschaft von den Originalarchiven über Einrichtungen wie etwa dem Holocaust Study Center am Institut für Zeitgeschichte, den Gedenkstätten, die Stiftung Gedenkstätten haben. Also wir können sagen, wir haben fast auf Yad Vashem gewartet.
15: Die Infrastruktur sei ein wichtiger Faktor für die Entscheidung gewesen, sagt Bundesbildungsministerin Karin Prien von der CDU. München stelle ein Gebäude am Karolinenplatz 4 bereit. Dort war während der NS-Diktatur das oberste Parteigericht der NSDAP untergebracht. Die Bundesregierung war am Auswahlverfahren beteiligt. Die Entscheidung habe aber Yad Vashem selbst getroffen, so Prien. Und auch der Mitbewerber Sachsen wird beteiligt.
17: Sehr froh bin ich darüber, dass von Anfang an eine Nebenstelle in Leipzig eröffnet wird, um damit auch den Ansprung übrigens auch der Bundesregierung zu manifestieren. Das ist ein Education Center für ganz Deutschland und ehrlicherweise auch darüber hinaus auch für Europa werden soll.
15: Dass die Gedenkstätte und das Forschungszentrum von Yad Vashem seine erste Dépendance in Deutschland eröffnet, hat auch symbolische Gründe, sagt der Vorstandsvorsitzende von Yad Vashem, Dani Dayan. Wir sind überzeugt davon, dass wir, wenn wir irgendwie Einfluss nehmen wollen, global agieren müssen. Und es war beinahe eine natürliche Angelegenheit, dass wir unsere erste ständige Bildungseinrichtung außerhalb Israels in Deutschland etablieren. In Bayern ist die Außenstelle äußerst willkommen. Bayerns Ministerpräsident Markus Söder, CSU, gab ein Schutzversprechen ab und sagte in einer kurzen Videobotschaft:
18: Was für eine Ehre. Und wir werden Yad Vashem hier eine großartige Möglichkeit bieten, auch jungen Menschen und vielen anderen einen Einblick zu geben, was einmal passiert ist und dass dieses nie wieder tatsächlich für immer gelten soll.
15: In 3 Jahren soll die Außenstelle von Yad Vashem dann spätestens eröffnen.
4: Ein Bericht von Irene Essmann war das. In ganz Deutschland fehlen tausende Lehrkräfte. Die genaue Zahl weiß niemand. Schätzungen gehen von bundesweit etwa 25.000 offenen Stellen aus. Ausgerechnet jetzt spart Bayern und schafft vorerst keine neuen Lehrerstellen. Die bayerische Lösung gegen den Unterrichtsausfall: Lehramtsstudierende arbeiten schon vor ihrem Examen als Lehrkräfte, wie diese angehende Lehrerin.
19: Liebe 5b, ich wünsche euch einen schönen guten.
20: Den Deutschunterricht in der 5b der städtischen Elli-Heuss-Realschule in München hält eine besondere Lehrkraft. Sumaira Büttner studiert noch im 9. Semester. Nebenbei gibt die 25-Jährige schon 15 Unterrichtsstunden pro Woche in Deutsch und Englisch.
19: Ich bin sehr froh, dass ich dazu beitragen kann, dass die Kinder nicht nur eine Betreuung vor Ort haben, sondern auch gleichzeitig für mich eine sehr gute Möglichkeit, einfach mal Praxiserfahrung zu sammeln, was das vor der Klasse stehen und das Interagieren mit den Kindern betrifft.
20: Laut Landesamt für Schule unterrichten im laufenden Schuljahr bayernweit rund 620 Studierende. Allein an staatlichen Realschulen, Gymnasien und Fachoberschulen rund 200 Studierende mehr als im Schuljahr zuvor. Hinzu kommen Studierende wie Sumaira Büttner an Schulen in kommunaler Trägerschaft, die nicht zentral erfasst werden. Klaus Zierer, Schulpädagoge an der Universität Augsburg, kritisiert an dem vorzeitigen Einsatz von Studierenden:
21: Dass viele, die den Schritt gegangen sind, überfordert sind im Studium, keine Zeit für die Vorlesung haben, damit die eigentliche Lehrerbildung massiv darunter leidet, und das ist eine absolute Überforderung. Und ein zweiter wichtiger Punkt: Praxis kann nur dann wirken, wenn die Erfahrung reflektiert wird. Und dazu müssen die jungen Studenten begleitet werden, und auch das ist derzeit nicht der Fall.
20: Simone Fleischmann vom Bayerischen Lehrer- und Lehrerinnenverband hat bei unterrichtenden Studierenden ebenfalls Bedenken.
22: Alleine Löcher stopfen, das ist natürlich jetzt gefragt, weil wir sonst den Unterricht teilweise nicht aufrechterhalten können. Nichtsdestotrotz, ich weiß nicht, ob wir einen Studierenden operieren lassen würden. Also ich glaube, man muss schon mal hingucken und sagen, eigentlich muss immer das Studium und die Ausbildung vorgehen.
20: Das Bayerische Kultusministerium schreibt auf BR-Anfrage, vorzeitiges Unterrichten brauche laufende Betreuung und Begleitung durch eine erfahrene Lehrkraft. Das sei Aufgabe der jeweiligen Schule, bei der man sich entweder direkt bewirbt oder über die zuständige Schulbehörde. Bezahlt wird nach Beamtentarif, abhängig vom Studienstand.
19: Vielen Dank. Henrik, bitte laut und deutlich weiterlesen.
20: Der Schulleiter von Lehramtsstudentin Sumaira Büttner an der Münchner Elli-Heuss-Realschule, Christian Lehnert, zieht derweil ein positives Fazit.
23: Wir haben mit unseren Studentinnen ausschließlich sehr gute Erfahrungen gemacht. Das ist auch nicht überraschend, denn es gibt bestimmt genügend andere Jobs für Studenten, die einfacher sind, als eigenständigen Unterricht zu halten.
20: Und wer sich dafür freiwillig schon im Studium entscheidet, tut das eben auch aus Überzeugung.
4: Lehramtsstudierende arbeiten in Bayern schon vor ihrem Examen als Lehrkräfte. Simon Berninger war das.
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25: Mit Stefanie Lavoie. Die Königin ist weiter, der König ist raus. Bei den French Open der Tennisprofis hat die Nummer 1 der Welt, Aryna Sabalenka, die nächste Runde erreicht. Durch einen glatten Zweisatzsieg gegen die Lokalmatadorin Jacques Mo. Ausgeschieden ist hingegen völlig überraschend Jannik Sinner. Und zwar auf geradezu dramatische Art und Weise. Der weltbeste Spieler musste sich nicht nur dem Argentinier Cerundolo geschlagen geben, sondern vor allem auch seinem eigenen Körper. Steffen Gahr hat das tragische Ende des Spiels beobachtet.
1: Yannick Sinner dreht sich noch einmal langsam um. Er hebt die rechte Hand hoch und winkt ins Pariser Publikum. Dann zieht er seine Mütze aus und verschwindet in den Katakomben. Der Topfavorit raus, schachmatt von der Hitze.
2: Yannick Sinner.
3: Starting to feel very dizzy. Very low of energy.
7: Mir wurde sehr schwindelig. Ich hatte sehr wenig Energie. Habe mich schon nach dem Aufstehen nicht gut gefühlt. Ich habe versucht, die Punkte kurz zu halten, aber ich hatte keine Kraft. Es war nicht so mega heiß. Es war okay zum Spielen. Es war nicht die Hitze. Es lag an mir. Das passiert.
1: Dabei läuft zunächst alles für Sinner. Er gewinnt die ersten beiden Sätze und auch im dritten liegt er schon klar vorne. Dann aber geht es bergab. Die Ärzte kommen, Sinner diskutiert und nimmt eine Auszeit. Sinner kommt zwar zurück, aber es ist nicht der Sinner. Der Südtiroler, der Mann, der zuletzt alles dominierte, schleppt sich nur noch über den Platz. Wieder kommt der Doc. Sinner schluckt Wasser, Tabletten, er kühlt sich mit Eisbeuteln und geht wieder lange vom Platz, aber nichts hilft. Sinner verliert nach dem dritten Satz auch die Durchgänge 4 und 5 und ist raus. Der Weltranglisten-Erste packt in aller Ruhe seine Tasche und geht langsam vom Platz als Verlierer in Runde 2.
7: Natürlich war Paris mein großes Ziel, das habe ich schon zu Jahresbeginn gesagt. Dann so früh auszuscheiden, das passt mir nicht, das ist hart zu akzeptieren, nachdem ich zuletzt so gut gespielt habe. Daher hatte ich mir große Hoffnungen gemacht. Jetzt habe ich viel Zeit, mich zu erholen.
1: Für seinen Gegner Juan Manuel Cirundolo ist es der größte Erfolg. Aber auf dem Platz feiert der Argentinier zurückhaltend und denkt an Sinner.
7: Das ist natürlich hart für ihn. Er war ja klar in Führung. Ich konnte in den ersten Sätzen jeweils nicht mehr als 3 Spiele gewinnen. Ich hatte Glück. Es tut mir leid für ihn. Er hätte es verdient, hier mehr Matches zu gewinnen. Er hätte es auch diesmal verdient. Es tut mir echt leid für ihn. Hoffentlich erholt er sich.
25: Juan Manuel Cirundolo. Nach dem Ausscheiden Sinners steigen für Alexander Zverev die Chancen auf seinen ersten Grand-Slam-Sieg. Der Hamburger spielt am Abend gegen die Nummer 90 der Welt, Quentin Alice, um den Einzug ins Achtelfinale. Bei den Frauen ist im Einzelwettbewerb auch nur noch eine Deutsche dabei. Es ist Tamara Korpatsch, die ebenfalls heute als klare Außenseiterin gegen die Ukrainerin Svitolina antritt. Es ist fast ein bisschen wie ein Familientreffen in Herzogenaurach und der gute Laune-Onkel ist auch dabei. Die Familie, das ist der DFB und den eigentlich als Tante Käthe bekannten Ex-Spieler und heutigen Sportdirektor Rudi Völler umgibt die Aura des lebenserfahrenen Onkels, der für ausgelassene Stimmung sorgt und Tipps gibt. Die deutschen WM-Fußballer haben im Teamcamp in Herzogenaurach ihr erstes Training abgelegt, ohne Manuel Neuer. Die Stimmung ist bestens, weiß Nadim Amiri.
8: Natürlich ist eine gewisse Vorfreude da. Man freut sich auf so eine Weltmeisterschaft. Man merkt schon die Spannung. Auch im ersten Training war schon gut Zug drin, gut Feuer. Und Team Spirit steht über allem, würde ich sagen. Wenn wir eine gute Einheit sind, dann können wir vieles erreichen. Die Stimmung ist sehr, sehr gut. Auch jetzt, du merkst, wir werden schon langsam zu einer Familie und alle verstehen sich gut miteinander, jeder kämpft für den anderen und es macht Spaß.
25: Sonntag gibt's das vorletzte Testspiel für die deutsche Elf. Gegner ist Finnland und Anstoß in Mainz um 20.45 Uhr.
4: Das war der Sport mit Stefanie Lavoie.
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1: Um 0.30 Uhr mit Wolfgang Berger. US-Finanzminister Bessent hat Berichte über eine vorläufige Vereinbarung zur Verlängerung der Waffenruhe mit dem Iran nicht bestätigt. Bessent betonte zugleich, Präsident Trump habe klargemacht, dass es kein Abkommen geben könne, solange Teheran nicht die Straße von Hormuz wieder eröffne. Außerdem müsse der Iran sein hoch angereichertes Uran aufgeben und zusichern, niemals ein Atomwaffenprogramm zu betreiben. Aus US-Regierungskreisen hatte es zuvor geheißen, Teheran habe sich mit einer US-Delegation auf ein vorläufiges Abkommen verständigt. Die EU wird vorerst keinen Chefvermittler für mögliche Ukraine-Friedensgespräche mit Russland ernennen. Bei einem Treffen der EU-Außenministerinnen und Minister in Zypern lehnte unter anderem Deutschland Vorschläge dazu entschieden ab. Aus Limassol, Sabrina Fritz.
2: Es gab eine intensive Diskussion, wie sich die EU denn nun im Ukraine-Konflikt positionieren kann oder dort etwas bewirken kann. Und die Außenbeauftragte Kaja Kallas hat immer wieder versucht, von der Person, diesem Sonderermittler sozusagen abzulenken und zu sagen, es geht vor allem um die Inhalte. Wir müssen jetzt erstmal klären, was wollen wir mit Putin verhandeln, worum geht es. Und da gibt es eigentlich schon eine lange Liste, bedingungsloser Waffenstillstand, Anerkennung der Souveränität der Ukraine, Russland muss für seine Zerstörungen bezahlen. Also da ist schon einiges erarbeitet worden.
1: Außenminister Wadephul will für einen nicht ständigen Sitz Deutschlands im UN-Sicherheitsrat werben. Deutschland möchte im wichtigsten multilateralen Gremium für Frieden und Sicherheit einen aktiven Beitrag leisten, hieß es vor der Abreise des CDU-Politikers zu den Gesprächen in New York. Die Abstimmungen in der Generalversammlung der Vereinten Nationen finden am 3. Juni statt. Deutschland kandidiert in der Regionalgruppe Westeuropa und andere für den Zeitraum 2027-2028. Ein Erfolg gilt keineswegs als sicher. Mitbewerber sind Österreich und Portugal. Der Tarifkonflikt für bundesweit 60.000 Beschäftigte bei der Deutschen Telekom ist beigelegt. Im Einzelnen sieht das Ergebnis laut Verdi und dem Konzern vor, dass das sogenannte zusätzliche Monatsentgelt ab August von 190 auf 340 Euro steigt. Ab Juli 2027 wachse diese Komponente nochmals auf 480 Euro an. Ab Juni 2028 werden zudem die Tabellenentgelte um 2,4% erhöht. Betriebsbedingte Kündigungen sind bis Ende 2028 ausgeschlossen. Laut der Gewerkschaft gibt es zudem erstmalig einen Mitgliederbonus. Das Wetter in Deutschland. Tagsüber im Südosten heiter, im Norden und Westen mehr Wolken, später gebietsweise Schauer, teils auch kräftige Gewitter. Höchstwerte 20 Grad auf den Nordseeinseln bis 33 Grad am Oberrhein. Am Samstag zeitweise Wolken, in der Mitte und im Süden gebietsweise kräftige Schauer oder Gewitter bei 18 bis 33 Grad. Am Sonntag im Nordosten häufiger trocken, ein paar Schauer und Gewitter bei 17 bis 29 Grad. Das waren die Nachrichten.
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3: Die A14 Halle Richtung Dresden ist zwischen Leipzig-Messegelände und Kleinpösener wegen Bergungsarbeiten gesperrt. Die A45 Gießen Richtung Aschaffenburg ist zwischen Wölfersheim und Florstadt wegen Bergungsarbeiten gesperrt. Dann die A72 Plauen Richtung Zwickau. Die Strecke ist zwischen Zwickau West und Zwickau Ost nach einem Unfall gesperrt. Und die B404 im Verlauf A25 Schwarzenbeck-Hamburg ist zwischen Escheburg und Kuslack nach einem Unfall in beiden Richtungen gesperrt. Gute Fahrt!
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3: Mein Name ist Reza Warfarm. Hallo. Hunde müssen oft an die Leine. In den Niederlanden könnte das bald auch Katzen blühen. Zumindest, wenn es nach der Wissenschaft geht. Ökologen wollen die Leinenpflicht für Katzen. Sie wollen so das Sterben von Singvögeln stoppen. Immerhin streuen mehr als 1 Million wilde Katzen durch die Niederlande. Zu den Hintergründen Andreas Meyer-Feist.
4: Auf den niederländischen Inseln gelten sie fast schon als Plage. Nun sollen sie eingefangen werden. An einer Drohne hängt eine Wärmebildkamera. Die KI erkennt, ob es eine Katze ist oder nur ein Kaninchen. Auch Karin Ratzdake von der Stiftung Streunende Katzen Niederlande findet das sinnvoll. Die Katzen hätten ein schlimmes Leben. Wenn sie eine Maus abbekämen, dann auf Kosten anderer Tiere. Sie würden hungrig um die Bauernhöfe schleichen. Viele Bauernhöfe liegen in Gebieten, in denen Wiesenvögel brüten. Es wäre besser, wenn die Küken nicht von Katzen gefangen werden. Katzen lassen sich mit Wärmebildkameras nur an kalten Tagen zuverlässig orten. Es gab andere Versuche. Fast 70 Katzen wurden mit einem Stück Thunfisch in Käfige gelockt und danach in Tierheime auf das Festland gebracht. Aber die Katzen lernten, die Käfige blieben irgendwann leer und die Gefahr wurde größer für geschützte Arten wie Feldmaus, Schwarzkehlchen und Uferschnepfe.
5: Sie gehen nachts auf Raubtocht und dann essen sie die ab.
4: Sie gehen nachts auf Raubzüge und fressen sie auf, sagt Inselförsterin Anna Sprenkeling im niederländischen Sender NOS. Die Katzen gehören nicht hierher. Sie sind nur hier, weil wir sie gezielt als Haustiere halten wollen. In freier Wildbahn kommen sie nicht vor. Der niederländische Biologe Chris Smit machte vor einiger Zeit eine Rechnung auf. 32 Vögel pro Minute würden von Katzen getötet. Er fragte, warum müssen Hunde an der Leine geführt werden und Katzen nicht? Katzen sind die schädlichsten invasiven Arten. Sie gehören nicht in die freie Natur. Laut einer Studie der Universität Groningen werden rund ein Drittel der Küken von Wiesenvögeln von Katzen getötet. Aber das Thema ist umstritten, nicht nur in den Niederlanden, überall in der EU. Der Versuch, das Freilaufenlassen von Katzen zu verbieten und einen Leinenzwang einzuführen, endete mit Morddrohungen und Polizeischutz für den klagenden Juristen. Die Provinz Utrecht, die Dutzende verwilderte Katzen erschossen hatte, musste damit aufhören. Eine geplante Katzenjagd in der Provinz Seeland wurde nach heftigen Protesten abgeblasen. Juristisch ist die Sache unklar. Zuständig ist die EU. Aber in der europäischen Vogelschutzrichtlinie steht nichts über Katzen. Schon gar nicht, dass man sie nicht mehr rauslassen darf. Aber die EU-Länder haben die Pflicht, die vorsätzliche Tötung geschützter Arten zu verhindern. Ob Katzen vorsätzlich Vögel töten, konnte auch der Europäische Gerichtshof bisher nicht klären. Wohl aber, dass der Begriff Vorsatz sehr allgemein gehalten sei. Also alles für die Katz? Juristisch offenbar. Und bisher hat keine europäische Regierung versucht, die Katze zum Wolf im Schafspelz zu machen.
0: Wirtschaft.
3: Die Warnungen vor neuen Turbulenzen an den Finanzmärkten werden lauter. Vertreter der Europäischen Zentralbank sagen, Akteure würden die Risiken, die mit den Konflikten im Nahen Osten und den steigenden Energiepreisen einhergehen, unterschätzen. Und erstmalig macht die EZB in ihrem Finanzmarktstabilitätsbericht die US-Regierung mit für die Situation verantwortlich. Gleichzeitig aber steigen viele Aktien auf immer neue Rekordstände. Wie passt das zusammen? Dazu Claudia Werle aus der ARD-Finanzredaktion.
6: An Herausforderungen mangelt es derzeit nicht. In der Ukraine wird immer noch gekämpft, dann die vielen ungelösten Konflikte im Nahen Osten. Die Energiepreise sind zuletzt explodiert, die Inflation steigt. Und die Folgen davon bekommen nicht nur Unternehmen, sondern auch Verbraucher deutlich zu spüren, und das seit Monaten. Vertreter der Europäischen Zentralbank beobachten all das mit Sorge. Und die EZB warnt. Eindringlich. Wenn es zu einer Eskalation des Nahostkonflikts kommt, wenn sich die vielen miteinander verwobenen Probleme weiter zuspitzen, dann könnte das zu heftigen Verwerfungen an den Finanzmärkten führen.
7: Also das muss sie natürlich sagen, weil sie einen Finanzstabilitätsbericht vorlegt und in diesem muss sie natürlich diese Risiken ansprechen.
6: So Jörg Krämer, der Chefvolkswirt der Commerzbank. Aber unbegründet seien die Sorgen der Währungshüter nicht.
7: Zum Beispiel auch, dass die Staaten sich sehr, sehr hoch verschulden. In dem aufgesplitterten politischen Spektrum zwischen links und rechts ist es schwierig, die Haushaltsdefizite so runterzubekommen, wie man es müsste. Da sind ganz klar Risiken da.
6: Erstmalig macht die Europäische Zentralbank in ihrem Finanzmarktstabilitätsbericht die US-Regierung für die schwierige Situation mit verantwortlich. In dem Bericht wird unter anderem auf eine chaotische Politik hingewiesen, so Michael Hünseler von LBBW Asset Management.
8: Und das führt zu einem Risiko, das aus drei Teilen sich zusammensetzt, gegenseitig verstärken kann. Das ist eine geopolitische Fragmentierung, eine wirtschaftliche und obendrauf eine regulatorische. Und die wirken nicht linear. Zusammengenommen können sie weitere Risiken bedeuten.
6: Scheinbar finden solche Warnungen an den Finanzmärkten kaum Beachtung. Viele Indizes erreichen immer wieder neue Rekordstände. An den Börsen in Japan ist das so, auch in den USA. Timo Emden, Finanzanalyst bei Emden Research, kann sich das nur so erklären.
9: Ja, ich würde sagen, Anleger sind einfach zu blauäugig, werden vielleicht auch geblendet durch die KI-Euphorie in den USA, die natürlich auch rüberschwappt hierzulande.
6: Hinter dieser Euphorie steht die Hoffnung, dass der Einsatz von künstlicher Intelligenz in Zukunft bei vielen Unternehmen zu großen Produktivitätsfortschritten führen wird. Schon heute sind die Bewertungen von Tech-Unternehmen an der Börse sehr hoch. Die Aktienkurse steigen und das sorgt für Feierlaune an den Börsen.
9: Die Rallye ist ja wirklich atemberaubend, das muss man leider schon so sagen.
6: So Emden. Und was sicherlich mit eine Rolle spielt, das ist, dass viele Anleger sehr zuversichtlich sind, so Ökonom Krämer.
7: Sie erwarten, dass wir in nicht allzu ferner Zukunft dort ein Deal haben und dass die Straße von Hormuz bald wieder geöffnet wird, sodass es eben nicht kommt zu einer Weltenergiekrise und zu einer Weltrezession.
6: Angesichts der Risiken sei es wichtig, dass die Staatsausgaben begrenzt bleiben, so die EZB. Jede fiskalische Unterstützung müsse vorübergehend und gezielt sein, um eine mögliche Finanzkrise abzuwenden.
3: Ein Roboter, der mit einem Laserschwert gegen Unkraut kämpft. Das hört sich erstmal nach einer Parodie von Star Wars an, aber es gibt ihn tatsächlich, den Roboter, der mit Laser, aber ohne Schwert, Unkraut vernichtet. Entwickelt von zwei Abiturienten aus Überlingen am Bodensee. Sie haben damit in Baden-Württemberg den Wettbewerb Schüler forscht gewonnen. Jetzt reisen sie mit ihrer Idee zum Bundesfinale von Jugend forscht. In Herzogenaurach treten am Wochenende die besten Technologie- und Naturwissenschaftsprojekte aus ganz Deutschland gegeneinander an. Und die beiden aus Baden-Württemberg wollen da mit ihrem Roboter die Landwirtschaft revolutionieren.
10: Max, willst du steuern?
11: Ja, kann ich gerade machen.
10: Okay, dann fahr mal los.
11: Ja.
12: Ein Kellerraum im Gymnasium Überlingen mit einer Fernsteuerung in der Hand setzt Abiturient Maximilian Scheible ein auf den ersten Blick eher hässlich erscheinendes Fahrzeug in Gang, das aussieht wie ein Modellauto auf drei Rädern. Aus einem schwarzen Zylinder vorne flackert beim Fahren alle paar Sekunden ein rötliches, grelles Licht.
10: Was man dann im realen Einsatz hat, ist ein Faserlaser und das trifft dann das Unkraut im Pflanzenzentrum und dadurch wird das eben erfolgreich bekämpft und so weit gehemmt, dass der Mais in der Konkurrenz dann überwiegt.
12: Erklärt Noah Schnittenhelm, der zweite Abiturient im Bunde. Per Laser das Unkraut ausschalten. Um dieses Ziel zu erreichen, hatten die beiden Schüler zwei Komponenten zu entwickeln. Zum einen die Hardware an sich, das autonom fahrende kleine Dreirad und der Laser an der Vorderseite. Und zum zweiten die integrierte künstliche Intelligenz, die den Roboter steuert.
13: Wir haben da eine spezielle Anforderung, nämlich wollen wir nicht nur den Begrenzungsrahmen der Pflanze eben ermitteln, sondern wir wollen auch das Wachstumszentrum der Pflanze ermitteln, um dann gezielt darauf lasern zu können.
12: Dafür eine eigene KI entwickeln. Für Schüler ist das eine ganz schön anspruchsvolle Aufgabe.
10: Genau, man muss eigentlich so ein Alleskönner sein. Also wir beide können sowohl Hardware als auch Software. Und da hat man sich natürlich auch im Team aufgeteilt.
12: So Noah Schnitt.

0: Maispflanzen an, dann die Zwischenräume zwischen einer Pflanze und der nächsten.
1: Und ein Laserpunkt wird über das Maisfeld bewegt und der vernichtet eben dann oder bekämpft die Unkräuter.
0: Oklar 2, die Maschine, die missliebigen Unkräutern das Fürchten lehrt, ist das Werk der beiden Überlinger Schüler nach 2 Jahren harter Arbeit. Damit haben sie beim Schülerwettbewerb Jugend forscht gleich mal einen ersten Preis auf baden-württembergischer Landesebene abgeräumt. Nun rechnen sie sich beim Bundesfinale am kommenden Wochenende gute Chancen aus, unter den 10 preisgekrönten Projekten zu landen.
2: Über den Anti-Unkrautroboter und Jugend forscht war das Thomas Wagner.
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2: Das Verteidigungsministerium erhöht den Druck auf Deutschlands Reservisten. Wer einmal bei der Bundeswehr war, könnte bald auch in Friedenszeiten per Gesetz wieder zur Truppe beordert werden. Mit diesem Vorstoß will das Ressort die Verteidigungsfähigkeit des Landes stärken. Wie die Reaktionen im Regierungsviertel auf diese Pläne aussehen, berichtet Benjamin Großkopf.
4: Verteidigungsminister Boris Pistorius betont es schon seit längerem, wie hier bei der Vorstellung seiner neuen Strategie für die Bundeswehr vor gut einem Monat. Die Reserve der Bundeswehr wird wichtiger, viel wichtiger.
5: Um es klar zu sagen, wir denken die Reserve neu. Künftig wird die Reserve eben nicht ausschließlich und temporär die aktive Truppe unterstützen, wenn es nötig ist. Nein, wir sehen die neue Reserve ausdrücklich auf Augenhöhe mit der aktiven Truppe.
4: Deutschland hinkt hier hinter anderen Ländern hinterher, auch vielen NATO-Partnern, bei denen es selbstverständlich ist, dass Soldaten, nachdem sie in der Armee waren, als Reservisten Teil dieser bleiben und so dafür sorgen, dass man im Krisenfall sehr schnell sehr viele Soldaten aktivieren kann. Es geht dem Verteidigungsministerium aber um mehr, um eine, Zitat, glaubhafte Abschreckung, sodass es gar nicht erst zu Angriffen auf Deutschland oder seine Partner kommt. Und um Multiplikatoren für die Streitkräfte. Nochmal Boris Pistorius.
5: Unsere Reserve ist damit, wenn Sie so wollen, das Scharnier zwischen Militär und Zivilgesellschaft.
4: Wie dieses Scharnier künftig funktionieren soll, steht jetzt in einem Gesetzentwurf aus dem Verteidigungsministerium. Der Kern: mehr Verbindlichkeit für Reservisten, dass sie auch wirklich herangezogen werden, beispielsweise für Übungen, aber auch herangezogen werden können, weil der Arbeitgeber sie auch lässt. Das geht dann einher mit einer nach Alter und vorherigem Dienst in der aktiven Truppe gestaffelten Reservezeit. Daraus folgt auch, wer wie viele Wochen im Jahr abzustellen ist.
6: Der richtige Schritt in die richtige Richtung,
4: sagt Bastian Ernst, Präsident des Reservistenverbandes. 200.000 Reservisten, deutlich mehr als jetzt. Besser ausgebildet, schneller aktivierbar. Das ist das Ziel der Bundesregierung. Schwer zu erreichen, weiß Ernst, der für die CDU im Bundestag sitzt.
6: Und deswegen ist auch die Pflicht, die wir jetzt zumindest für die Reserve einführen, ein wichtiger Baustein.
4: Diese Pflichtanteile sind es, die grünen Sicherheitspolitikerin Sarah Nanni stören. Denn einerseits setzt die Bundeswehr auf möglichst viele Freiwillige, ob beim Wehrdienst oder der Reserve. Wenn die Bundesregierung daraus jetzt auch eine Pflicht ableitet, schrecke das ab, so ihre Argumentation.
7: Und wenn sie beides zusammenpackt, dann wird da nichts Rundes raus. So auch bei diesem Entwurf für die Reserve. Gut, dass sich das Ministerium endlich damit beschäftigt, hier wieder mit der Pflicht zu drohen, könnte dafür sorgen, dass sich weniger Menschen für die Reserve interessieren, als wir brauchen.
4: Diskussionen um die neue Reserve könnte es auch mit der Wirtschaft geben, denn Arbeitgeber müssten Reservisten freistellen, und zwar länger, als es bislang bei Übungen der Fall ist. Für kleinere und mittlere Unternehmen ist deswegen im Gesetz eine finanzielle Kompensation vorgesehen, wenn sie ihre Mitarbeiter freigeben. Der Fahrplan sieht vor, das Gesetz Anfang Juli im Bundeskabinett zu beschließen. Anschließend geht es in den Bundestag.
2: Egal, wo man in Deutschland sucht, Wohnen wird überall teurer. Und in Berlin ist die Lage besonders extrem. Wer im Internet nach einer Wohnung sucht, sieht oft Preise von 20 Euro pro Quadratmeter. Doch jetzt kommt die Überraschung. Der neue Berliner Mietspiegel sagt, die Durchschnittsmiete liegt bei unter 8 Euro. Wie passt das zusammen? Die Antwort hat Thorsten Gabriel.
8: Obwohl der Mietspiegel ein Werk mit vielen Zahlen ist, wird mit Spannung vor allem immer auf eine geblickt, die mittlere ortsübliche Vergleichsmiete. Sie liegt in Berlin nach der jüngsten Erhebung nun bei 7,71 Euro und ist damit um 7% gestiegen seit 2024. Von einem moderaten Plus spricht Wohnsenator Christian Gäbler.
9: Ich denke, mit den 50 Cent in 2 Jahren stehen wir eher im mittleren Bereich, was Mieterhöhungen angeht. Und es zeigt sich, dass im Bestand wir mit 7,71 Euro im Median immer noch sehr niedrig liegen, bundesweit im Vergleich.
8: Der Mittelwert hat allerdings mehr symbolische Bedeutung. Denn für die konkrete Wohnung spielen Baujahr, Ausstattung und Lage eine entscheidende Rolle. Und da sind die Unterschiede.

0: Unterschiede diesmal besonders groß. Eine Bewertung falle schwer, sagt deshalb Mietervereinsgeschäftsführerin Wiebke Werner.
1: Wir haben auf der einen Seite einen relativ moderaten, durchschnittlichen, ortsüblichen Vergleichswert von noch unter 8 Euro. Aber was wir auch als sehr problematisch sehen, ist die Entwicklung der Oberwerte in einigen Baualtersklassen. Da geht wirklich die Post ab, vor allen Dingen in den Baualtersklassen, in denen die Mietpreisbremse keine Anwendung findet, nämlich dem Neubau seit 2014.
0: Heißt, beim Neubau zogen die Mieten kräftig an. Trotz allem hält sie den Mietspiegel für ein gutes Abbild des Wohnungsmarktes, allen horrend hohen Angebotsmieten auf Online-Portalen zum Trotz. Denn diese Angebote stellen nur einen Ausschnitt des Marktes dar. Sehr viele Wohnungen, die wieder oder neu vermietet werden, tauchen gar nicht erst in Anzeigen auf, weil Vermieter keine Lust haben, auf hunderte Interessenten zu reagieren, sondern sich lediglich stabile Mieteinnahmen wünschen. Gleichzeitig fließen in den Mietspiegel die Daten von rund 17.000 Mietwohnungen ein, eine ziemlich große Datenbasis. Sowohl Mieter- als auch Vermieterorganisationen haben den neuen Mietspiegel wieder unterschrieben. Damit gilt er als qualifiziert, als anerkannt, was ihm bei Mietstreitereien, die vor Gericht landen, ein höheres Gewicht verleiht. Aber auch bei Neuvermietungen spielt er eine Rolle. Denn die bundesweite Mietpreisbremse schreibt vor, dass, von Ausnahmen abgesehen, neue Mieten maximal 10% über der ortsüblichen Miete liegen dürfen. Wer die eigene Miete überprüfen will, etwa weil jetzt eine Mieterhöhung ins Haus flattert, kann dafür den Online-Rechner der Senatsstadtentwicklungsverwaltung nutzen.
2: Kultur.
3: Es ist einer der größten Skandale der deutschen Fernsehgeschichte gewesen, der Fall des Medienfälschers Michael Born. Vor rund 30 Jahren hat er Sendungen wie Stern TV und anderen Formaten spektakuläre Reportagen verkauft, die in Wahrheit von Schauspielern nachgestellt waren. Zum Beispiel über ein angebliches Ku Klux Klan-Treffen in der Eifel. Wie Born die Redaktion jahrelang täuschen konnte, zeigt die Dokumentation Born to Fake. Anhand von Originalmaterial. Der Film ist ab sofort im Kino zu sehen.
4: Michael Born,
5: der Kujau des deutschen Fernsehens, ein Hochstapler und mutmaßlicher
6: Betrüger. 21 Reportagen soll er für verschiedene Sender gefälscht haben.
7: Der Name Michael Born wurde Mitte der 90er Jahre zum Symbol für einen der größten Medienskandale der Bundesrepublik. Born lieferte spektakuläre Geschichten über Drogenschmuggler, Katzenjäger oder angebliche Ku Klux Klan-Treffen in Deutschland. Seine Filme liefen bei Stern TV, vor allem auf RTL, und wirkten oft schon damals ein bisschen zu sensationell, um wahr zu sein. Die Doku Born to Fake von Erik Bremer und Benjamin Rost erzählt diesen Fall jetzt neu. Temporeich, klug montiert und erstaunlich unterhaltsam. Statt trockener Medienanalyse entsteht fast ein Thriller über Fernsehen, Geltungssucht und die Macht der Bilder.
8: Michael hat über seine Fälschungen, eigentlich hat er nur über seine Fälschungen gesprochen. Wie er sie gemacht hat, wie er auf die Idee gekommen ist und hat sich immer kaputt gelacht darüber, wie es produziert hat und wie die Leute drauf reingefallen sind.
7: So formuliert es Roland Berger, Freund und Weggefährte von Michael Born. Besonders stark ist der Film immer dann, wenn er zeigt, wie absurd diese Geschichten eigentlich waren. Immer aber so nah an der Realität, dass man ihnen glauben wollte. Etwa beim berühmten Beitrag über halluzinogene Kröten. Von Günther Jauch damals bei Stern TV so anmoderiert.
9: Diese Kröte ist eine Colorado-Kröte, lebt in Nordamerika und ist für Drogensüchtige mittlerweile der billigste Stofflieferant. Sie produziert nämlich ein Sekret, das geraucht oder geleckt so ähnlich wie LSD wirkt.
7: Heute wirkt das fast grotesk. Aber genau darin liegt eine der großen Stärken des Films. Er lacht nicht einfach über die Fernsehwelt der 90er, sondern fragt, warum damals offenbar alle genau solche Bilder sehen wollten. Denn Michael Born war eben nicht nur Hochstapler. Er war auch ein Reporter, der aus Krisengebieten Material lieferte, wo andere Journalisten gar nicht hinkamen. Wie Martin Lettmeier, ehemaliger Reporter im Umfeld von Stern TV, es in der Doku beschreibt.
10: Und er hatte sich mit der Zulieferung von Material aus schwer zugänglichen Gebieten einen Namen gemacht. Also grausame Szenen zu filmen, O-Töne einzufangen, also Footage.
7: Und Born selbst stilisierte sich später geradezu als Produkt eines sensationshungrigen Fernsehens.
11: Ursprünglich hatte mein Film nicht so brutale Szenen. Aber ich habe geglaubt, ohne einen Berg von Leichen könnte man Elend transportieren. Aber RTL war das nicht genug.
7: Die Dokumentation macht daraus keine einfache Tätergeschichte. Sie zeigt auch ein Mediensystem unter Quotendruck, in dem spektakuläre Bilder oft wichtiger waren als sorgfältige Kontrolle. Genau deshalb wirkt dieser Film heute so aktuell. Die Medienwissenschaftlerin Dr. Eva Hohenberger:
2: Ich finde Fälscher interessante Figuren. Wenn sie enttarnt werden, werden ja nun nicht alleine sie enttarnt, sondern der ganze Apparat um sie herum wird ja mit enttarnt. Die blamieren sich ja eigentlich mehr als der Fälscher selber.
7: Born to Fake ist deshalb weit mehr als ein nostalgischer Rückblick auf einen TV-Skandal. Der Film erzählt von einer Medienwelt, in der Wahrheit zunehmend zur Inszenierung wird und schlägt damit elegant den Bogen zu Deepfakes und KI-generierten Bildern unserer Gegenwart. Dass die Doku dabei nie belehrend wirkt, sondern spannend, manchmal bitter komisch und formal sehr verspielt bleibt, macht sie besonders sehenswert. Nicht umsonst wurde Born to Fake beim Filmfest München mit dem One Future-Preis ausgezeichnet. Die Jury lobte den Film als ebenso unterhaltsame wie aufklärerische Auseinandersetzung mit Wahrheit und medialer Manipulation.
3: Born to Fake. Ab sofort im Kino. Florian Schmidt war das.
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3: Beim Treffen der EU-Außenminister auf Zypern stand auch erneut der russische Krieg auf die Ukraine auf der Tagesordnung. Dabei ging es auch um die Frage, ob die EU einen Vermittler zwischen den beiden Kriegsparteien stellen sollte. Bei dem Thema fanden die Außenminister keine gemeinsame Haltung. Die Außenbeauftragte der Europäischen Union, Kallas, lehnt den Vorschlag ab. Ihre Begründung, Neutralität sei unmöglich, denn die EU stehe an der Seite der Ukraine und verteidige zudem ihre eigenen Interessen. Die Frankfurter Allgemeine Zeitung unterstützt Kallas. Sie habe richtig erkannt, dass Putin den Europäern eine Falle stellte, als er den früheren deutschen Bundeskanzler Schröder als Vermittler im Ukraine-Krieg vorschlug.
12: Putin wollte, dass die EU über diese Personalie diskutiert, am besten noch darüber streitet. Und was machen die EU-Außenminister? Sie diskutieren und sie streiten. Die einen sagen, noch sei die Zeit für Verhandlungen nicht gekommen, die anderen nennen schon Namen potenzieller Verhandlungsführer. Das geht am Kern der Sache vorbei. Die entscheidende Frage lautet, was man in Europa will. Und eines sollte selbstverständlich sein. Putin bestimmt nicht, wer für Europa spricht.
3: Die Stuttgarter Zeitung fordert von der EU deutlich mehr, auch diplomatisches Engagement.
12: Dass Europa ein gewichtiges Wörtchen mitspricht, wenn es um einen möglichen Frieden und dessen Absicherung geht und nicht in die Ecke gestellt wird, ist keinesfalls ausgemacht. Umso wichtiger wäre es, sich zu positionieren und Zeichen zu setzen. Eine starke Persönlichkeit zu nominieren, die sich bereithält für diese Gespräche, wäre solch ein Zeichen gewesen. Die Chance, selbst mal wieder in die Vorhand zu kommen und die Sache im eigenen Interesse voranzutreiben, hat die EU vertan. Zumindest vorerst.
3: Moritz Küpper vom Deutschlandfunk lehnt die Debatte über einen europäischen Vermittler ab. Viel dringender sei es stattdessen, den Druck auf Russland mit weiteren Sanktionen zu erhöhen, um Moskau schließlich an den Verhandlungstisch zu zwingen.
13: Die Debatte um eine Chefverhandlerin oder einen Chefverhandler für mögliche Ukraine-Friedensgespräche, die Suche nach einem Putin-Versteher, wie eine Nachrichtenagentur schrieb, hat kein Ergebnis gefunden und das ist gut so. Die EU-Außenbeauftragte Kaja Kallas hatte intensiv vor einer Falle von Russlands Präsidenten und Kriegsherrn Wladimir Putin gewarnt. Die russische Taktik sehe vor, dass man darüber diskutiere, wer mit Russland spreche, so Kallas, und Russland dann auswähle, wer geeignet sei und wer nicht. Sie hat recht. Grundvoraussetzung für Friedensverhandlungen, für Gespräche jeglicher Art bleibt die Tatsache, dass Russland an den Tisch kommt. Und das gelingt, so hat es die Vergangenheit gezeigt, nur durch Zwang und nicht durch Personaldiskussionen.
3: Die Meinung von Moritz Küpper vom Deutschlandfunk. Auch die Neue Zürcher Zeitung findet die Diskussion über die Personalie für einen EU-Vermittler zweitrangig. Zunächst müsse die EU ihre Verhandlungsziele klar definieren, so die Zeitung.
12: Kern einer erfolgreichen Verhandlungsstrategie ist es, in der Unterstützung der Ukraine nicht wankelmütig zu werden. Zugleich sollte Europa seine Fähigkeit zur militärischen Abschreckung erhöhen. Sollte in Moskau ein Umdenken einsetzen, können Gespräche rasch ans Ziel führen. Im Kreml kennt man die Telefonnummer der EU.
3: Die Pforzheimer Zeitung verlangt von der EU mehr Souveränität.
12: Wenn Putin Signale an die EU sendet, die er eigentlich verachtet, dann weil er unter einem erheblichen Druck steht. Genau deshalb müsste Europa selbstbewusst auftreten. Nicht naiv, aber entschlossen.
3: Das waren die Standpunkte, zusammengestellt von Peter Behrendt. 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
1: Um 1 Uhr mit Wolfgang Berger. Der Iran hat Berichte westlicher Medien über eine Annäherung mit den USA dementiert. Eine Einigung auf ein neues Abkommen gebe es nicht. Aus der Nachrichtenredaktion Klaus Regenick.
2: Die Klarstellung kam von der iranischen Nachrichtenagentur Tasnim. Die steht den Revolutionsgarden im Iran nahe. Demnach seien die Berichte westlicher Medien falsch, dass ein Abkommen bereits abgeschlossen sei. Das US-Nachrichtenportal Axios hatte unter Berufung auf US-Beamte berichtet, die Waffenruhe werde verlängert und es sollten Gespräche über das iranische Atomprogramm aufgenommen werden. Tatsächlich aber gehen die USA inzwischen weiter gegen den iranischen Ölhandel vor. US-Finanzminister Bessent kündigte neue Sanktionen gegen 8 Tankschiffe und 15 Unternehmen an.
1: Israel hat die Zusammenarbeit mit UN-Generalsekretär Guterres aufgekündigt. Anlass sei die Entscheidung, Israel wegen Vorwürfen der sexualisierten Gewalt in Konfliktgebieten auf eine schwarze Liste zu setzen, schrieb der israelische UN-Botschafter Danon im Online-Dienst X. Deshalb werde Israel den Kontakt zum Büro des UN-Generalsekretärs bis zum Ablauf von dessen Amtszeit Ende des Jahres abbrechen. Die EU-Außenbeauftragte Kallas sieht die Europäische Union nicht als neutralen Vermittler im Ukraine-Krieg. Nach einem Treffen der EU-Außenminister in Zypern sagte sie, Neutralität sei unmöglich, denn die EU stehe an der Seite der Ukraine und verteidige zudem ihre eigenen Interessen. Mehrere EU-Staaten hatten gefordert, einen Chefunterhändler zu benennen, der Gespräche mit Russland führen könnte. Kallas lehnt das ab, ebenso die Bundesregierung. Im Prozess um einen geplanten Anschlag auf ein Taylor Swift-Konzert in Wien ist der Angeklagte zu 15 Jahren Gefängnis verurteilt worden. Das Konzert im August 2024 in Wien war kurzfristig abgesagt worden. Aus Wien Oliver Schosch.
3: Behran A. hatte diesen Anschlagsplan von Anfang an gestanden. Die Beweislage war erdrückend. Die Ermittler fanden Sprengstoffmaterialien, Bombenbauanleitungen und Chats mit IS-Mitgliedern. Behran A. wurde aber auch wegen Beihilfe an einem Mordversuch ein knappes halbes Jahr vor dem Taylor Swift-Konzert schuldig gesprochen. Diesen Tatvorwurf hatte er im Prozess bestritten. Es gab die Höchststrafe von 20 Jahren nur deshalb nicht, weil Behran A. ein Teilgeständnis abgelegt hatte und zuvor als unbescholten galt.
1: Das waren die Nachrichten. Das Wetter in Deutschland. Überall trocken bei Tiefstwerten von 15 bis 4 Grad. Tagsüber im Südosten heiter, im Norden und Westen mehr Wolken, später gebietsweise Schauer, teils auch kräftige Gewitter. Höchstwerte 20 Grad auf den Nordseeinseln bis 33 Grad am Oberrhein. Am Samstag zeitweise Wolken, in der Mitte und im Süden gebietsweise kräftige Schauer oder Gewitter, 18 bis 33 Grad. Am Sonntag im Nordosten häufiger trocken, ein paar Schauer und Gewitter bei 17 bis 29 Grad. Es ist 1.03 Uhr.
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4: Die A4 Köln Richtung Aachen ist zwischen Elsdorf und Merzenich wegen Bauarbeiten bis 5 Uhr gesperrt. Die A45 Gießen Richtung Aschaffenburg ist zwischen Wölfersheim und Florstadt wegen Bergungsarbeiten gesperrt. A66 Frankfurt Richtung Fulda, der Tunnel Neuhof, ist wegen Reparaturarbeiten noch bis 5 Uhr gesperrt. Die Umleitung über die U47 ist eingerichtet. Die A71 Richtung Sangerhausen ist zwischen Oberhof und Gräfenroda wegen Wartungsarbeiten voraussichtlich bis 6 Uhr gesperrt. Und die A72 Plauen Richtung Zwickau ist zwischen Zwickau West und Zwickau Ost nach einem Unfall gesperrt. Ihnen eine gute und vor allem sichere Fahrt.
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4: Aus dem Studio von NDR Info in Hamburg. Mein Name ist Reza Waffer. Willkommen. Der Mann ist in der Medizin noch immer das Maß aller Dinge, zum Nachteil von weltweit Milliarden von Frauen. Ob bei der Dosierung von Medikamenten oder den Symptomen eines Herzinfarkts, auch unser Gesundheitssystem ignoriert oft die biologischen Unterschiede der Geschlechter. Der gestrige Internationale Tag der Frauengesundheit macht genau auf diese gefährliche Schieflage aufmerksam. Birte Sönnigsen.
5: Viele Krankheiten und Medikamente wurden überwiegend an Männern erforscht. Dabei können Symptome bei Frauen ganz anders aussehen, etwa bei einem Herzinfarkt. Aus Sicht vieler Fachleute führt das zu Problemen. Krankheiten können bei Frauen teilweise später erkannt und falsch behandelt werden. Oft passt zum Beispiel die Dosierung von Arzneimitteln deutlich besser zu Männern als zu Frauen. Bundesgesundheitsministerin Nina Warken will das ändern. Schon zu Beginn ihrer Amtszeit hatte sie sich vorgenommen, das Thema Frauengesundheit in den Fokus zu nehmen. Aus Sicht der Ministerin wurde viel zu lange einfach ignoriert, dass Frauen andere gesundheitliche Bedürfnisse, Beschwerden und Symptome haben als Männer. Es werde aber noch dauern, bis sich Veränderungen in Lehrplänen und Forschungsergebnisse spürbar auf die Versorgung von Frauen auswirken, sagt die Ministerin. Forschungsministerin Dorothee Bär bezeichnete Deutschland mit Blick auf Frauengesundheit als Entwicklungsland. Frauenkrankheiten wie Endometriose und Lipödeme seien noch nicht ordentlich erforscht. Das Forschungsministerium hatte Anfang des Jahres unter anderem Forschungsgelder zur Verfügung gestellt, um gezielt Ursachen und neue Behandlungsmöglichkeiten der Wechseljahre zu erforschen.
4: Frauen sind also viel zu lange in der Medizin einfach ignoriert worden. Inzwischen ändert sich da etwas. In Leipzig gibt es zum Beispiel eine Forschungseinrichtung, die sich mit geschlechtssensibler Medizin beschäftigt. Das Leipzig Center of Metabolism. Jonas Arendt.
6: 51% der Menschen sind Frauen. Eine Wahrheit, die an der medizinischen Forschung lange vorbeigegangen ist.
7: Wir haben einfach eine ganz große Lücke in der Datenlage zu Frauen, zum Beispiel in klinischen Studien, in großen Kohortenstudien oft auch, dass Frauen eben weniger betrachtet wurde.
6: Erklärt Veronika Witte, Neurowissenschaftlerin an der Uniklinik Leipzig. Die Gründe dafür sind vielfältig. Die Hormone der Frau wurden von Wissenschaftlern lange als Störvariable gesehen. Oder Frauen im gebärfähigen Alter nach dem Kontergan-Skandal in den 70er Jahren von Zulassungsstudien generell ausgeschlossen. Ein kapitaler Fehler, sagt Julia Sacher vom UKL. Denn wären weibliche Tiere in den Studien zu Kontergan berücksichtigt worden, hätte es wohl keinen Kontergan-Skandal gegeben.
8: Dieses Wissen in beiden Geschlechtern zu haben, hilft uns ja, Entscheidungen zu treffen. Sonst haben wir das Problem, dass diese Lücke ja nicht im Labor bleibt, in der Forschung, sondern wir sie dann in der Versorgung sehen, jeden Tag.
6: Bis heute gibt es eine Kluft in der Forschung und der Versorgung. Frauen erleiden zwar seltene Herzinfarkte, sterben aber häufiger daran, weil Symptome verkannt werden. Bei gleichen Schmerzen erhalten Frauen seltener Schmerzmittel als Männer. Körperliche Beschwerden werden psychologisiert. Doch diese Kluft, die lässt sich schließen, sagt Julia Sacher.
8: 2 von 3 Probanden quasi in Studien zu medizinischen Produkten, Stent, Herzschrittmacher, sind Männer. Das müsste man ändern. Ja? Ich glaube schon, dass wir uns als Gesellschaft überlegen müssen, wie verankern wir das langfristig? Machen wir Frauengesundheit langfristig zu einer Priorität, so wie KI, so wie Verkehr, so wie Verteidigung?
6: Denn die Forschung zur Gesundheit der Frau, sie hilft allen. Eingehendere Forschung zu Schwangerschaften etwa hilft bei Transplantationen. Und der genauere Blick auf den einstigen Störfaktor Hormone hat gezeigt, dass Hormone im Gehirn zu Anpassungen führen, die Anpassungsfähigkeit stärken. Doch es hapert noch, was auch an den Strukturen in der Forschung liegt, sagt Veronika Witte.
7: Wir können auch davon ausgehen, dass je diverser die Gruppen sind, die solche Dinge entscheiden, also zum Beispiel in der Wissenschaft, wie viele Frauen dort wirklich Studien durchführen können und einbringen können, ist natürlich auch abhängig von Förderung, von Chancengleichheit und so weiter. Und man weiß, dass diversere Teams auch zu besseren Ergebnissen auch in Forschungsstudien kommen, als Teams, die aus sehr homogenen Gruppen bestehen.
6: Dabei böte eine ganzheitliche, alle Geschlechter betreffende Forschung in der Medizin so viel, sagt Julia Sacher.
8: Dass diese Ganzheitlichkeit beide Geschlechter betrifft und wir im Endeffekt ja alle zu dieser personalisierteren, individuelleren Medizin hinwollen, das ist einfach ein ganz, ganz wichtiger Schritt dahin. Und da wird ja auch niemandem was weggenommen. Da profitieren ja in Wirklichkeit alle. Ich denke, das ist ganz wichtig, dass wir von der Angst wegkommen zu den Möglichkeiten.
4: Ja, welche Möglichkeiten gibt es denn, geschlechtssensible Medizin weiter auszubauen? Darüber hat mein Kollege Jochen Fischer vom NDR mit Nils Wacker aus der ARD-Gesundheitsredaktion gesprochen und ihn gefragt, was denn der Grund dafür ist, dass Frauen vor der Medizin so lange vernachlässigt worden sind.
9: Es gibt mehrere Gründe. Der eine ist gesellschaftlich-historisch bedingt. Der weibliche Körper, der galt tatsächlich bis in das frühe 20. Jahrhundert vielen Medizinern, und das waren vor allem Männer, als unbekanntes und teilweise auch verbotenes Terrain. Eine nackte Frau, das galt selbst in der Medizin als unzüchtig, das machte man nicht. Deshalb hat es ziemlich lange gedauert, bis die Medizin sich daran getraut hat, im wahrsten Sinne des Wortes, und das wirkt tatsächlich bis heute noch so ein bisschen nach. Ein anderer Grund ist ein recht praktischer. Es ist tatsächlich viel leichter, Medikamente an Männern zu testen als an Frauen. Frauen, weil Männer keinen Zyklus haben, die werden nicht schwanger und die kommen auch nicht in die Wechseljahre, sprich der männliche Körper, der verändert sich weniger, gerade auch hormonell und ist damit ein einfacheres Studienobjekt. Und noch ein Punkt, es wurde auch einfach lange nicht differenziert, also sprich, es war den Leuten so ein bisschen egal, will ich jetzt überspitzt sagen. Niemand kam auf die Idee oder hielt es für wichtig, dass der weibliche und der männliche Körper sich doch tatsächlich stark unterscheiden.
10: Was ist denn nun aus medizinischer Sicht der Hauptunterschied zwischen Männern und Frauen?
9: Naja, also neben den geschlechtsspezifischen Organen ist das einmal der Hormonhaushalt, aber was lange auch übersehen wurde, ist, Frauen haben zum Beispiel kleinere Nieren als Männer und auch die Leber arbeitet bei Frauen anders. Warum ist das wichtig? Die Leber, das ist der Ort im Körper, wo Medikamente verstoffwechselt werden. Und Frauen erleben tatsächlich, das ist mit Studien belegt, viel mehr Nebenwirkungen bei Medikamenten als Männer. Und das liegt eben daran, dass eine weibliche Leber anders arbeitet. Vereinfacht gesagt, schafft sie nicht ganz so schnell ganz so viel weg. Und deswegen haben Frauen mehr Nebenwirkungen. Und das ist gerade mit Blick auf Medikamente ein ziemlich wichtiger Punkt, der ehrlich gesagt lange vernachlässigt wurde.
10: Und wird das denn jetzt aufgeholt? Also werden Medikamente jetzt auch verstärkt an Frauen getestet?
9: Das wäre schön und es klingt auch eigentlich total sinnig, aber naja, also Medikamente, die schon zugelassen sind bei uns und auf dem Markt sind, da kann ich ziemlich sicher sagen, ich glaube nicht, dass das da noch passiert. Warum denn auch, sagen sich da die Pharmakonzerne hinter vorgehaltener Hand, denn die Zulassung, die ist ja schon da und weitere Forschung kostet nur Geld. Und sie sind auch nicht dazu verpflichtet, muss man sagen. Wobei es aber auch einen günstigen Weg gäbe, weil man muss ja nicht immer gleich neue Studien machen, die sind wirklich sehr, sehr teuer, sondern man könnte auch einfach die Daten der bestehenden Studien nehmen und einfach nochmal angucken und nämlich geschlechterspezifisch auswerten, also aufdröseln Männer und Frauen. Das wurde nämlich oft nicht gemacht und schon allein das kann aber helfen. In den USA, da hat man das nämlich gemacht, das bringt tatsächlich ganz gute Ergebnisse bei einigen Medikamenten. Bestehende Daten eben nach Geschlechtern auswerten und dann die Dosis anpassen. Das funktioniert und bringt übrigens auch bei Männern etwas, weil dann ja auch für Männer die Dosierung wirklich ganz genau auf das männliche Geschlecht angepasst wird, weil Frauen ja dann rausgerechnet worden sind. Ich würde mal sagen, eigentlich Win-Win für beide Seiten.
10: Das heißt, es ist gar nicht allein ein Frauenthema. Und wie ist es bei Medikamenten, die neu auf den Markt kommen? Gibt es denn da mittlerweile Vorschriften, geschlechtersensibel zu forschen?
9: Nein, nicht bei uns in Deutschland. Also in Italien zum Beispiel, da gibt es das. Die sind da schon ein bisschen weiter, aber Deutschland, ja, noch nicht. Aber immerhin, es gibt auch in Deutschland sozusagen Signale, die in die Richtung gehen. Der Deutsche Ärztetag, der hat jüngst in Hannover getagt und beschlossen, wir wollen das. Wir wollen geschlechtersensible Medizin in der Forschung, aber auch in der Ausbildung, also an den Unis und auch in der Versorgung. Also sprich, wenn du und ich zum Arzt gehen. Und das ist schon ein ziemlich starkes Signal an die Politik von der Ärzteschaft. Und es wurde auch heute eine Umfrage veröffentlicht von der AOK, die wurde gemacht unter Ärzten und Ärztinnen. Und da kam raus, sie wünschen sich, dass in den ärztlichen Leitlinien, das ist ja sozusagen die Bibel für die Behandlung, ne? Wenn ich mit einer Erkrankung zum Arzt gehe und der weiß nicht genau, wie er vorgehen soll, dann guckt er in die Leitlinien und genauso macht das. Und dass in diesen Leitlinien jetzt drin steht, eben wie mache ich es je nach Geschlecht, also dass das berücksichtigt werden soll. Das steht nämlich meistens noch nicht drin. Das sind aber alles auch nur Wünsche. Letzten Endes liegt es vor allem in den Händen der Politik, Vorgaben zu machen, aber auch, let's face it, Geld bereitzustellen. Denn diese Forschung, das ist alles teurer als das, was wir bisher hatten. Und vor allem Forschungs- und Gesundheitsministerium sind da gefordert. Aber da haben wir ja zwei Frauen als Ministerinnen, nämlich Dorothee Bär und Nina Wagen. Die sind da die höchste Ebene und ich würde mal sagen, es liegt vor allem auch an ihnen.
4: Sagt Nils Wacker aus der ARD Gesundheitsredaktion.
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4: Steuern die USA und der Iran nach 3 Monaten Krieg auf eine Atempause zu? Laut US-Medienberichten steht der Rahmen für eine 60-tägige Waffenruhe. Demnach muss jetzt nur noch der US-Präsident zustimmen. Aber sowohl Sprecher der US-Regierung als auch die iranische Seite wollen das nicht bestätigen und signalisieren, dass es keine Einigung gäbe. Die Bundesregierung würde wahrscheinlich gern auf den US-Präsidenten jetzt einreden und ihn zu einer Waffenruhe bringen, allein schon, weil der Krieg große Auswirkungen auf die Wirtschaft hat. Aber welchen Einfluss hat Deutschland überhaupt auf diese Situation? Was die deutsche Diplomatie ausrichten kann, dazu Antonia Rüller.
11: 3 Monate nach Kriegsbeginn sucht die Bundesregierung weiter nach Möglichkeiten, politisch Einfluss zu nehmen auf die Verhandlungen mit Iran. Was nötig und sinnvoll wäre, darüber gehen die Meinungen in der Bundespolitik weit auseinander. Der grüne Außenpolitiker Omid Nuripur fordert deutlich mehr diplomatische Initiativen, unter anderem auch von Außenminister Wadephul.
12: Wenn wir über die Straße von Hormuz sprechen und der freien internationalen Schifffahrt, und es gibt Golfstaaten, die überlebenswichtig daran hängen, dass die internationale Schifffahrt bleibt und nicht der Iran diese Straße privatisiert, dann wäre es nur dringend geboten, dass wir mit denen mal wirklich ein strategisches Gespräch darüber führen.
11: Um gemeinsam mit ihnen Wege zu finden, wichtige internationale Handelswege zu sichern. Und auch, um mehr für die iranische Zivilgesellschaft zu tun.
12: Drittstaaten suchen, überlegen, wie man tatsächlich vorankommt, die Menschenrechtslage im Iran ansprechen, in der Region Stabilisierungsmaßnahmen anbieten. Nichts davon macht die Bundesregierung und deshalb finden wir auch nicht statt.
11: In der Union liegt der Fokus stärker auf Druck und Abschreckung. Der außenpolitische Sprecher der Unionsfraktion, Jürgen Hart, setzt auf Sanktionen.
13: Wir haben ein funktionierendes Sanktionsregime gegen den Iran. Für den Fall, dass er tatsächlich in ernsthafte Verhandlungen eintritt über einen Frieden, der sicherstellt, dass es eine Abkehr des Iran vom Atomprogramm gibt und eine Freigabe der Straße von Hormuz, dann würde natürlich auch eine Lockerung der Sanktionen seitens des Westens und auch seitens Deutschlands im Raume stehen.
11: Hart plädiert dafür, Gesprächskanäle zu nutzen und dem Iran zu signalisieren, dass er an den Verhandlungstisch muss. Weiter diskutiert wird auch über eine mögliche internationale Schutzmission in der Straße von Hormuz. Durch sie läuft ein großer Teil der weltweiten Öl- und Gasexporte.
13: Wenn wir in der Straße von Hormuz auf der Basis eines internationalen Mandats im Rahmen eines Friedensschlusses dann eine internationale Patrouille brauchen, glaube ich, dass Deutschland da nicht hinten anstehen wird.
11: Im Verteidigungsministerium gibt es bereits Überlegungen, was Deutschland zu einer internationalen Mission beitragen könnte. Zum Beispiel im Bereich Minenräumung. Immer vorausgesetzt, es gibt eine entsprechende politische Entscheidung. Solange der Krieg weiterläuft, bleiben Deutschlands Möglichkeiten begrenzt, so die Sicht der SPD-Politikerin Siemtje Möller. Auch wenn es um die Frage geht, wie man die iranische Zivilgesellschaft unterstützen könnte.
14: Worüber man nachdenken kann, wäre zum Beispiel, wie kriege ich es hin, dass die iranische Bevölkerung wieder mehr Zugang zu Internet hat, sodass sie sich besser auch untereinander vernetzen kann.
11: Viele Ideen bleiben vage. Kritik, dass die Bundesregierung zu zurückhaltend sei, will sie nicht gelten lassen.
4: Die ARD-Infonacht jetzt mit einer wichtigen Verkehrsmeldung. Achtung, ein Falschfahrer auf der A44 Düsseldorf-Essen. Zwischen Düsseldorf-Nord und Kreuz-Ratingen-Ost kommt Ihnen ein Falschfahrer entgegen. Fahren Sie äußerst rechts und überholen Sie nicht. Auf der A44 Düsseldorf-Essen zwischen Düsseldorf-Nord und Kreuz-Ratingen-Ost ist ein Falschfahrer unterwegs. Vorsicht also in beiden Richtungen. Wir kommen zurück zum Thema Iran, eine komplizierte Gemengelage. Und genauso geht's auch der iranischen Diaspora. Hier eint die meisten eigentlich nur, dass sie die Islamische Republik stürzen sehen wollen. Jetzt könnte man meinen, da kann man sich dann einig sein, ist aber nicht so. Über andere Fragen wird unter Exil-Iranern und Iranerinnen zum Teil heftig gestritten. Zum Beispiel über die Frage, ob der Sohn des früheren Schah, Reza Pahlavi, der richtige Oppositionsführer ist. Er ist in den vergangenen Monaten medial mit Hilfe von Unterstützern so sehr in Erscheinung getreten wie noch nie. Auch seine Anhänger. Kritiker werfen Teilen seiner Anhänger allerdings Einschüchterung vor. Auch in Deutschland. Das ARD-Politikmagazin Kontraste ist diesen Vorwürfen nachgegangen. Aljoscha Huber mit Ergebnissen dieser Recherche.
15: Ende April in Berlin. Nach einem Auftritt in der Bundespressekonferenz wird Reza Pahlavi mit roter Soße attackiert. Am selben Tag, nur wenig später, jubeln dem Sohn des letzten iranischen Schahs tausende Anhänger zu. Rund 9.500 Menschen kommen zu einer Pro-Pahlavi-Kundgebung in Berlin. Die iranische Opposition in Deutschland ist gespalten. Reza Pahlavi selbst sieht sich zwar als mögliche Übergangsfigur nach einem Sturz des Regimes, doch Kritiker werfen Teilen seiner Anhängerschaft, den Monarchisten, vor, andere Oppositionelle einzuschüchtern. Am Rande der Pro-Pahlavi-Demonstration treffen wir Shadi Amin. Sie ist Teil der liberalen Frau-Leben-Freiheit-Bewegung. Sie kritisiert das Regime in Teheran, aber auch Reza Pahlavi und seine Anhänger. Das hat Folgen, erzählt sie.
16: Ich musste unter Polizeischutz hierher kommen, weil die Anhänger von Reza Pahlavi sind berühmt für ihre Art, wie sie ihre politischen Gegner begegnen. Also meistens ist mit Todesdrohung, Vergewaltigungsdrohung, das ist bei mir der Fall.
15: Im Internet finden sich zahlreiche solcher Bedrohungen gegen Amin. Dass Teile der Anhänger von Pahlavi aggressiv sein können, erlebte auch die Taz-Journalistin Pauline Jeckels. In der Bundespressekonferenz stellt sie Pahlavi eine kritische Nachfrage. Der reagiert genervt. Ich glaube, Sie stellen zu viele Fragen.
17: Ich kann noch eine Frage stellen, das ist mein Recht.
15: Danach wird Pauline Jeckels mit Hassnachrichten überflutet.
18: Ich habe tausende Nachrichten in den Tagen danach bekommen mit übelsten Beleidigungen gegen mich und auch Drohungen gegen meine Person. Also mir haben Leute geschrieben, sie würden mich in Berlin auffindig machen.
15: Die Journalistin glaubt, dass solche Nachrichten ein klares Ziel haben.
18: Man will versuchen, kritische Stimmen einzuschüchtern, stillzuhalten. Weil wenn man mit so viel Hass konfrontiert wird und auch Drohungen, dann denkt man natürlich das nächste Mal dreimal drüber nach, ob man wirklich nochmal diese Kritik äußern möchte.
15: Der Schweizer Islamwissenschaftler Reinhard Schulze sagt, Pahlavi ist innerhalb der iranischen Opposition umstritten.
19: Wenn man die Berichte der letzten Demonstrationen sich anschaut, so hat man den Eindruck, dass Reza Pahlavi vor allen Dingen als Name, als Figur der Opposition gesehen wurde, aber nicht so sehr als führende Figur der Opposition. Das heißt, er war eigentlich mehr der Symbolträger für den Widerstand, aber nicht unbedingt der Hoffnungsträger für den Iran selbst.
15: Angesprochen auf die Kritik an seinen Unterstützern, entgegnet Reza Pahlavi in einem Podcast mit Politico, es gebe eine Kampagne des iranischen Regimes, um Konflikte innerhalb der Opposition zu schüren und seine Bewegung zu diskreditieren.
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4: Heute vor genau 60 Jahren begann eine Serie von Selbstverbrennungen in Vietnam. Buddhistische Mönche und Nonnen protestieren damit gegen die Militärregierung und die Rolle der USA im Vietnamkrieg. Peter Meyer-Hüsing blickt zurück.
20: Ungewöhnliche Szenen in der südvietnamesischen Hauptstadt Saigon. Tausende buddhistischer Mönche in orangenen Roben ziehen demonstrierend durch die Straßen, unterstützt von Studenten. Sie tragen Transparente und fordern ein Ende des Krieges mit Nordvietnam, aber auch Army Go Home. Denn immer mehr amerikanische Militärberater kommen ins Land.
21: Polizei und Militär versuchen wieder die Ordnung herzustellen, da die Agitatoren die Menge aufstacheln, obwohl das Kriegsrecht wenige Tage zuvor ausgerufen wurde.
20: 90% der Vietnamesen bekennen sich zum Buddhismus. Aber die regierende Militärjunta unterdrückt die buddhistischen Organisationen. Unterdessen dringen kommunistische Guerillakämpfer immer weiter in den Süden vor und kontrollieren weite Landstriche. Deshalb forcieren die USA ihren Kampf gegen den Kommunismus und schicken immer mehr GIs nach Südvietnam. Die Buddhisten begreifen das als Unterstützung des Militärregimes.
22: In der Hauptstadt Saigon kam es heute wieder zu regierungsfeindlichen Protestkundgebungen. Ebenso wie in der Universitätsstadt Hue demonstrierten Studenten gegen die amerikanische Unterstützung für das Militärregime von Luftmarschall Key.
20: Die Lage eskaliert. Fast täglich gibt es Demonstrationen in den großen Städten. Die Buddhisten rufen zu gewaltlosen Massendemonstrationen, Straßenblockaden und Hungerstreiks auf. Polizei und Militär reagieren mit Tränengas und Verhaftungen. Dann das bislang Unvorstellbare, Selbstverbrennungen.
23: Die Selbstverbrennung dieser Buddhistin vor wenigen Stunden in Saigon ist der vierte freiwillige Flammentod in Südvietnam innerhalb von 2 Tagen. Die junge Frau verbrannte sich aus Protest gegen die Militärregierung in Gegenwart einer großen Menschenmenge vor dem buddhistischen Institut.
20: Es ist die 19-jährige Nonne Thich Nhat Hanh Quang. In den nächsten Tagen kommt es in Südvietnam noch zu 7 weiteren Selbstverbrennungen buddhistischer Nonnen und Mönche. US-Präsident Johnson nennt die Selbsttötungen tragisch und unnötig, lässt aber keinen Zweifel an der weiteren Unterstützung der Militärregierung in Saigon und ihrem harten Kurs.
24: Wir werden unser Wort nicht brechen. Wie lange es auch dauert, wir halten durch, bis ein ehrenhafter Friede möglich ist.
20: Einige buddhistische Äbte verurteilen die Selbstverbrennungen. Ganz anders ein Mönch, der sich im Laufe der Proteste zum Sprachrohr des Aufstands macht. Manche halten Thich Nhat Hanh Quang für einen Agenten des kommunistischen Nordens, was der weit von sich weist.
25: Die Opferung dient der Verteidigung unserer Religion, des Glaubens des Volkes. Mit ihr sollen die Leiden des Volkes eindringlicher aufgezeigt werden, damit die Verantwortlichen ihre Politik ändern und solche Opfer nicht mehr nötig sind.
20: In diesem Interview mit einem ARD-Korrespondenten betont Thich Nhat Hanh Quang, dass er weder den Abzug der Amerikaner verlangt, noch die Kommunisten unterstützt. Vor allem sei er für eine Ablösung der Militärjunta.
25: Gerade aus Protest gegen den amerikanischen Präsidenten wurde dieses Opfer gebracht, weil Präsident Johnson Key bei der Errichtung eines Militärregimes in Südvietnam unterstützt und die Buddhisten unter Druck setzt. Besonders in den kürzlichen Bürgerkriegskämpfen haben die Buddhisten viel leiden müssen. Und Präsident Johnson ist dafür verantwortlich.
20: Doch der eskaliert den Krieg zwischen Nord- und Südvietnam. Der Norden wird immer massiver bombardiert und immer mehr US-Soldaten kämpfen im vietnamesischen Dschungel. In den barbarischen Kriegswirren flauen die Proteste der Buddhisten im Süden ab. Und die Serie der Selbstverbrennungen endet, die heute vor 60 Jahren begann.
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1: Mit Moritz Kühn und einer dicken Überraschung bei den French Open in Paris, dem zweiten Tennis-Grand-Slam-Turnier des Jahres. Da ist der Weltranglisten-Erste Jannik Sinner in der zweiten Runde sensationell ausgeschieden. Der Italiener gewann die ersten zwei Sätze gegen den Argentinier Cerundolo. Doch dann verließen ihn die Kräfte in der brütenden Hitze in Paris bei mehr als 30 Grad im Schatten. Von vor Ort berichtet Guido Ringel.
2: Der große Star ist weg. Das Turnier hat sich natürlich auch ein wenig im Glanz des Jannik Sinner gesonnt, der überragende Spieler der Gegenwart. Alle Augen waren auf ihn gerichtet. Jetzt ist er auf traurige Art und Weise gescheitert. An sich selbst, an seinem Körper. Im Match gegen den Argentinier Cerundolo war nach knapp drei Sätzen eine Grenze erreicht. Sinner war leer und schlapp, keine Energie mehr. Wahrscheinlich eine Kombination aus einer leichten körperlichen Schwäche und der Wärme in Paris. Der Italiener hatte sich zwar entschieden, nicht aufzugeben, versuchte noch alles, aber ohne Physis ging nichts mehr. Fünf-Satz-Niederlage. Natürlich war Paris mein großes Ziel. Das habe ich schon zu Jahresbeginn gesagt. Dann so früh auszuscheiden, das passt mir nicht. Das ist hart zu akzeptieren, nachdem ich zuletzt so gut gespielt habe. Daher hatte ich mir große Hoffnungen gemacht. Jetzt habe ich viel Zeit, mich zu erholen. Er muss sich auch erholen, wenn er dann fit beim nächsten großen Highlight angreifen will, Wimbledon. Hier in Paris ist jetzt Alexander Zverev der Favorit. Er ist der Höchste in der Setzliste. Die Chance auf seinen ersten Grand-Slam-Titel ist damit so groß wie nie.
1: Zverev wartet ja noch auf seine Vollendung, auf seinen ersten Grand-Slam-Sieg. Die deutsche Nummer 1 hat aber noch einen langen Weg vor sich, kann heute Abend erstmal den Sprung ins Achtelfinale schaffen. Gegner ist der Franzose Alice, das ist die Nummer 90 der Welt. Übrigens, Zverev ist nach dem Aus von Jan-Lennard Struff der letzte verbliebene deutsche Tennisspieler im Einzel. Bei den Frauen ist im Einzelwettbewerb auch nur noch eine Deutsche dabei, Tamara Korpatsch, die als klare Außenseiterin gegen die Ukrainerin Svitolina um den Achtelfinaleinzug spielt. Bald wieder spielen wird die deutsche Fußballnationalmannschaft. Sonntag der vorletzte Härtetest vor dem Beginn der Weltmeisterschaft, und zwar gegen Finnland. Seit Mittwoch ist die DFB-Elf um Abwehrspieler Jonathan Tah in Herzogenaurach und hat nun auch auf dem Trainingsplatz ordentlich Gas gegeben.
3: Ja, war auf jeden Fall Feuer drin, definitiv. Fand ich gut, so als erste Auftakteinheit, dass da so eine Energie drin war und dass man spürt, dass alle irgendwie Bock haben. Das hilft. Und das ist das Ziel für jedes Training, um das natürlich für die Spiele aufzubauen und in jedem Spiel noch mehr Gas geben zu können.
1: In rund zwei Wochen wird's dann auch so richtig ernst. Am 14. Juni spielt die DFB-Elf zum WM-Auftakt gegen Neuling Curaçao. Bald vorbei ist der diesjährige Giro d'Italia. Das ist im Radsport die erste große Rundfahrt des Jahres. Und wer auf der 18. Etappe die Nase vorn hatte, erzählt unser Kollege Holger Gerska.
5: Der Sprinter Nummer 1 dieser Rundfahrt hat zum dritten Mal gewonnen. Paul Manier aus Frankreich setzte sich in einem technisch äußerst anspruchsvollen Finale dank der Klasse seiner Quickstep-Mannschaft souverän durch. Der Papierform nach war ein sehr steiler Anstieg 10 Kilometer vor dem Ziel eigentlich der Knockout-Punkt für die Sprinter. Aber das Team von Paul Manier fuhr die Lücke zu den besten Kletterern sehr schnell zu und konnte seinem Kapitän im kurvenreichen Finale dann auch noch den Sport perfekt vorbereiten. Ganz anders lief es für seinen großen Gegenspieler Jonathan Milan aus dem deutschen Lidl-Team. Der Italiener kam zwar gut über den Berg, war im Finale dann aber auf sich allein gestellt, wurde in einer Kurve ausgebremst und kam hinter Manier und Edoardo Sambanini aus Italien nicht über Platz 3 hinaus. Dem besten Sprinter der Italien-Rundfahrten 2023 und 2024 bleibt damit nur noch das Finale in Rom, um überhaupt eine Etappe zu gewinnen.
1: An der Spitze der Gesamtwertung gab es keine Änderungen. Der Däne Jonas Vingegaard geht mit mehr als 4 Minuten Vorsprung in die kommenden beiden schweren Dolomiten-Etappen.
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1: Um 1.30 Uhr mit Wolfgang Berger. Eine vorläufige Einigung auf ein Rahmenabkommen zum Irankrieg ist nach iranischen Angaben bislang weder fertiggestellt noch bestätigt. Das berichtete die Nachrichtenagentur Tasnim unter Berufung auf eine dem Verhandlungsteam nahestehende Quelle. Diese wird weiter damit zitiert, dass westliche Berichte über ein Abkommen falsch seien. Zuvor hatte das Portal Axios unter Berufung auf 2 US-Beamte berichtet, Unterhändler beider Seiten hätten sich auf ein Rahmenabkommen geeinigt. US-Präsident Trump und die Führung der iranischen Seite müssten aber noch zustimmen. Ungarns neuer Ministerpräsident Motyor kommt heute in Brüssel mit EU-Kommissionspräsidentin von der Leyen zusammen. Motyor will die eingefrorenen EU-Gelder für sein Land freibekommen. Aus Brüssel Katrin Schmid.
2: Für Ungarn geht es heute um gut 10 Milliarden Euro an EU-Geldern, die während der Regierungszeit von Viktor Orbán eingefroren wurden, weil das Land unter ihm gegen Prinzipien der Rechtsstaatlichkeit verstoßen hat, sowie wegen Korruption und mangelnder Transparenz im Umgang mit Geldern aus den Töpfen der EU. Fest steht, die Zeit drängt, denn diese rund 10 Milliarden Euro verfallen in den nächsten Monaten und wären anschließend für Ungarn nicht mehr reaktivierbar. Sie werden aber in Budapest dringend gebraucht, um die Staatsfinanzen zu stabilisieren.
1: Der Chef der Weltgesundheitsorganisation Tedros ist zuversichtlich, dass der Ebola-Ausbruch in der Demokratischen Republik Kongo gestoppt werden kann. Er appellierte an die Weltgemeinschaft, ihre finanzielle Unterstützung zu verstärken, um die Menschen mit den nötigen Hilfsgütern versorgen zu können. Als größte Herausforderung sieht er allerdings die prekäre Sicherheitslage. Allein im vergangenen Monat hätten Kämpfe rund 100.000 Menschen vertrieben. Das mache es sehr schwierig, den Ausbruch einzudämmen, sagte der WHO-Chef bei einem Besuch in der am stärksten betroffenen Provinz Ituri. Nach Angaben der kongolesischen Regierung gibt es inzwischen über 1.000 Ebola-Verdachtsfälle. Fast 250 Erkrankte sind gestorben. Das KI-Unternehmen Anthropic hat nach eigenen Angaben bei Investoren weitere 65 Milliarden Dollar eingesammelt. Es wird nun mit 965 Milliarden Dollar bewertet. Mit dem frischen Geld solle die Rechenkapazität ausgebaut werden, um der wachsenden Nachfrage nach dem Chatbot Claude gerecht zu werden, teilte Anthropic mit. Damit liegt Anthropic jetzt vor seinem Konkurrenten OpenAI, der im März zuletzt mit 852 Milliarden Dollar bewertet wurde. Das Wetter in Deutschland. Überall trocken bei Tiefstwerten von 15 bis 4 Grad. Tagsüber im Südosten heiter, im Norden und Westen mehr Wolken. Später gebietsweise Schauer, teils auch kräftige Gewitter. Höchstwerte 20 Grad auf den Nordseeinseln bis 33 Grad am Oberrhein. Am Samstag zeitweise Wolken in der Mitte und im Süden, gebietsweise kräftige Schauer oder Gewitter, 18 bis 33 Grad. Am Sonntag im Nordosten häufig trocken, ein paar Schauer und Gewitter. Das waren die Nachrichten.
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3: Und da ist noch weiter ein Falschfahrer auf der A44 Düsseldorf-Essen unterwegs. Also Vorsicht dort zwischen Düsseldorf-Nord und Kreuz-Ratingen-Ost. Kommt Ihnen ein Falschfahrer entgegen, fahren Sie äußerst rechts und überholen Sie nicht. Die A4 Köln Richtung Aachen ist zwischen Elsdorf und Merzenich wegen Bauarbeiten noch bis 5 Uhr gesperrt. Die A45 Gießen Richtung Aschaffenburg ist zwischen Wölfersheim und Florstadt wegen Bergungsarbeiten gesperrt. Und die A72 Plauen Richtung Zwickau ist zwischen Zwickau West und Zwickau Ost nach wie vor nach einem Unfall gesperrt. Gute Fahrt.
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3: Mit Reza Waffa, hallo. Sonne, Strand und tiefe Gräben. Das Treffen der EU-Außenminister auf Zypern ist alles andere als ein harmonischer Kurztrip gewesen. Einen großen gemeinsamen Schritt für den Frieden im Krieg zwischen Russland und der Ukraine haben sie nicht beschlossen. Sie haben sich auch nicht bei eher bürokratischen Angelegenheiten einigen können. Da ging es um die Frage, wer neuer EU-Sondervermittler werden soll. Sabrina Fritz fasst die Gespräche auf Zypern zusammen.
4: Die Europäische Union kann nie ein neutraler Vermittler zwischen der Ukraine und Russland sein. Das ist ein Fazit der Außenbeauftragten Kaya Kallas am Ende des Außenministertreffens auf Zypern.
5: Europe will never be a neutral mediator between Russia and Ukraine, because we are on Ukraine's side and we are defending our own core security interests.
4: Wir stehen immer auf der Seite der Ukraine und wir verteidigen unsere eigenen Sicherheitsinteressen. Damit hat Kallas versucht, eine Diskussion auszutreten, die am Morgen wieder aufgeflammt war. Soll es einen EU-Sondervermittler für die Ukraine geben? Die Haltung der Chefdiplomatin, wir müssen bei den Inhalten bleiben, das sei wichtiger. Dennoch drehte sich auf Zypern ein wildes Personalkarussell quer über den Kontinent. Es sollte kein Nachbar von Russland sein, vielleicht jemand aus dem Süden, vielleicht ein ehemaliger Regierungschef, der weniger Angst vor den Ergebnissen hat. Wir brauchen jemanden, der einen Friedensnobelpreis will, schlägt Luxemburg vor. Schweden ist ganz gegen Verhandlungen. Die schwedische Position ist klar. Wir sollten nicht an den Verhandlungstisch gehen und Russland die Bedingungen bestimmen lassen, so Außenministerin Stenegard. Und für Deutschland ist nur eines klar, kein Gerhard Schröder, so Staatssekretär Gunter Kriechbaum, der den erkrankten Außenminister Wadefuhl vertritt.
6: Außerdem diktiert hier Russland nicht die Spielregeln. Das muss in aller Deutlichkeit gesagt werden. Und eines Tages, wenn es einen Vermittler gibt, dann muss dieser Vermittler auch von allen Seiten, vor allem von der Ukraine, auch akzeptiert werden.
4: Die Frage ist aber dennoch, wer sich dann an einen möglichen Verhandlungstisch setzen würde, wenn vor allem die USA weiterhin im Nahen Osten beschäftigt sind. Man kann nach dem Treffen der Außenminister jedenfalls den Eindruck haben, eine Verhandlungslösung liegt noch in weiter Ferne. Vor allem, weil der Forderungskatalog der EU so dick ist, dass Putin ihn wohl nie unterschreiben wird. Außer ihm steht das Wasser bis zum Hals. Diesen Zustand herzustellen, ist eine Strategie der EU. Dazu gehört, die Ukraine weiter militärisch zu unterstützen und neue Sanktionen gegen Russland zu verhängen. Beim Treffen der EU-Außenminister wird außerdem deutlich, dass die Krisen der Welt eng miteinander verbunden sind. Der hohe Ölpreis, der durch den Angriff auf den Iran ausgelöst wurde, hilft Russland, seinen Krieg gegen die Ukraine zu finanzieren. Der Europäischen Union ist deshalb aus mehreren Gründen daran gelegen, den Krieg im Nahen Osten so schnell wie möglich zu beenden. Deshalb hatte man die Außenminister von Saudi-Arabien und Indien zu dem Treffen eingeladen, um ein möglichst genaues Bild über die Lage vor Ort zu bekommen. Ihr Eindruck, das Abkommen zwischen dem Iran und den USA ist in greifbarer Nähe. Aber danach müsse weiter um ein Atomabkommen verhandelt werden.
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3: Kartoffelsalat und Krisenstimmung. Beides hat es heute bei der Hauptversammlung der Deutschen Bank in Frankfurt gegeben. Nach Jahren der rein digitalen Treffen sind die Aktionäre dieses Mal vor Ort gewesen in der Frankfurter Messe. Und bei dem Präsenz-Comeback hat es nicht nur ein großes Catering gegeben, sondern auch eine riesige Bühne für scharfe Kritik und lautstarke Proteste. Mehr von Ursula Mayer.
7: Die Messe in Frankfurt ist gut besucht. Nach all den virtuellen Treffen in den letzten Jahren können sich die Anleger der Deutschen Bank nun dort wieder eindecken. Mit Kaffee, Kuchenwürstchen und Kartoffelsalat. Laut Bank sind rund 1.800 Aktionäre gekommen. Arnold Wagner zum Beispiel ist aus Koblenz angereist. Seine Deutsche Bank-Aktien besitzt er seit über 20 Jahren. Und über das letzte Geschäftsergebnis der Bank sagt er:
8: Das Ergebnis ist ja perfekt. Meine kann man sich ja nicht beschweren. Ne?
7: Im vergangenen Jahr hat die Deutsche Bank gut abgeschnitten. Sie hat unter dem Strich 6,1 Milliarden Euro verdient. Mehr als doppelt so viel wie im Jahr davor. Deren Chef Christian Sewing stellt selbstbewusst fest:
9: Wir haben geliefert und 2025 alle unsere Ziele erreicht oder übertroffen.
7: Und auch in das neue Jahr ist die Bank laut Sewing gut gestartet. Mit einem Gewinn von 1,9 Milliarden Euro im ersten Quartal. Am Erfolg der Bank will Sewing die Aktionäre teilhaben lassen.
9: Wir schlagen eine Dividende von 1 Euro je Aktie vor. Das sind 50% mehr als im Vorjahr.
7: Auch Aufsichtsratschef Alexander Winans zeigt sich zufrieden. Das Geldhaus sei auf dem richtigen Weg, ein europäischer Champion zu werden, sagt Winans. Er vergleicht das Ganze mit einer anspruchsvollen Bergtour.
10: Und wir haben, billig gesprochen, das Basislager erreicht. Hier aus können wir nun den Aufstieg an den Spitzen der europäischen Bankenindustrie im Angriff nehmen.
7: Während sich die Bankmanager drinnen also feiern, gibt es draußen vor den Messetüren lauten Protest. In gelben Warnwesten demonstrieren hier hunderte Mitarbeiter der Postbank, die zur Deutschen Bank gehört. Denn in den laufenden Tarifverhandlungen gebe es bislang keinen Fortschritt, meint Verdi-Verhandlungsführer Jan Duschek.
11: Wir als Verdi haben die Beschäftigten der Postbank erneut zu einem Warnstreik aufgerufen, weil die Bank auch in der zweiten Verhandlungsrunde kein faires Angebot gemacht hat. Und das, obwohl sie in diesem Jahr Rekordgewinne erneut verkündet hat und konkret ja hier auch beschließen wird, Rekordausschüttung an die Aktionäre vorzunehmen.
7: Verdi fordert für die 9.000 Beschäftigten der Postbank 8% mehr Gehalt, mindestens aber 300 Euro pro Monat. Das Angebot des Konzerns liege weit darunter. Die Streiks könnten Postbankkunden zu spüren bekommen. Sie könnten länger darauf warten müssen, dass etwa Kreditanfragen und andere Anliegen bearbeitet werden. Und sie könnten bei Filialen vor verschlossener Türe stehen. Am 15. Juni sollen die Verhandlungen in Frankfurt weitergehen.
3: Der Verkehrsservice hier in der ARD Infonacht mit einer Entwarnung auf der A44 Düsseldorf-Essen. Da ist kein Falschfahrer mehr zwischen Düsseldorf-Nord und Kreuz-Ratingen-Ost unterwegs. Die Olympischen Spiele spalten die Gemüter wie kaum ein anderes Event. Die Spiele sollen zurück nach Deutschland. Angepeilt ist ein Jahr zwischen 2036 und 2044. München und die Region Köln-Rhein-Ruhr haben von den Bürgern schon grünes Licht bekommen. Jetzt schaut ganz Deutschland nach Hamburg. Am Sonntag entscheiden die Menschen hier über die olympische Flamme. Sophia Stritzel mit einer Reportage über die Stimmung in Hamburg.
2: 7.30 Uhr morgens in Hamburg-Altona. Es ist kalt, graue Wolken hängen tief am Himmel. Vereinzelt platschen Regentropfen auf die Straße. Steffen Röke läuft trotzdem, schnell und routiniert. Er trägt schwarze Sportkleidung, hat kurze graue Haare, eine schlanke Gestalt.
12: Ich krieg den Kopf komplett frei. Also ich komme zum Durchatmen.
2: Durchatmen, eine seltene Gelegenheit. Denn der 52-Jährige hat eine Mission. Er will die Olympischen und Paralympischen Spiele im Jahr 2036, 40 oder 44 nach Hamburg holen. Rot-weiße Barken, Bauzäune. Immer wieder versperren sie Röke den Weg. Der Morgenlauf wird zum Hindernisparcours und damit auch ein bisschen zum Sinnbild seiner Aufgabe. Denn die Zeit drängt. Es ist Ende März. In etwa 2 Monaten stimmen die Hamburgerinnen und Hamburger ab, ob sie das olympische Feuer überhaupt haben wollen. Und Steffen Röke soll sie als Leiter der Hamburger Olympia-Projektgruppe überzeugen.
12: Ich glaube, jetzt ist es ehrlich gesagt ein richtiger Endspurt bis zum Referendum am 31. Mai. Und ansonsten ist es, glaube ich, so ein bisschen wie im Sport. Also jedes Training ist wichtig, jeder Termin ist wichtig, jede Begegnung mit Bürgerinnen und Bürgern.
2: Auch an diesem Tag wird er wohl erst gegen 22 Uhr Feierabend haben. Der promovierte Jurist pendelt zwischen Berlin und Hamburg, hat vorher als Abteilungsleiter Sport im Bundesministerium des Inneren gearbeitet. Bereits als Kind gehörte der Sport fest zu seinem Leben.
12: Wir haben jedes Wochenende auf einem Sportplatz verbracht und ich habe dabei gesehen, dass die Vereine die Orte sind, wo sich die Menschen treffen. Über alle Grenzen hinweg, über politische Positionen oder alle Parteilager hinweg. Und das ist unglaublich wertvoll. Das hält unsere Gesellschaft zusammen.
2: Auch deshalb sieht er Olympia als Chance für die Hansestadt. Röke ist an der Elbe angekommen, macht eine kurze Pause. Verschwitzt blickt der Olympia-Visionär über den Fluss, der vor ihm träge und grau dahinfließt.
12: Also wenn ich jetzt hier rüber gucke über die Elbe, dann weiß ich, dort wird das Klettern stattfinden. Mit einer irgendwie fantastischen Kulisse. Das passt sich hier ein in Hamburg.
2: In kurzen Clips präsentieren Hamburger Senat und Sportbund ihre Pläne für die Spiele. Die Idee, ein Olympia mitten in der Stadt.

0: Schule Alter Teichweg kennen Sie das Problem. Denn hier in Hamburg-Dulsberg leben viele Familien, die wenig haben. Die Wohnungen sind oft klein, Geld für Vereine fehlt, erzählt Sportlehrer Christian Andresen, während er schnellen Schrittes über einen langen Flur eilt.
1: Wir sehen, dass die Kinder nicht ausgelastet sind, dass sie vielleicht auch Probleme haben, ihre Emotionen zu äußern oder damit umzugehen. Klar, die gesundheitlichen Auswirkungen, dass die Kinder Adipositas, also fettleibig dann auch sind.
0: Aber in seiner Schule passiert bereits das, was wohl ganz im Sinne der olympischen Idee wäre. In einigen Klassenstufen sind 4 Sportstunden in der Woche die Regel. Auch beispielsweise in den Pausen wird auf Bewegung gesetzt.
1: Jetzt laufen wir gerade an der Schwimmhalle vorbei.
0: Christian Andresen führt über das riesige Gelände. Schwimmhalle, Boulderwand, Hallen für Badminton und Volleyball. Sport- und Bewegungsangebote gibt es zahlreich. Andresen beobachtet, dadurch verändert sich auch das Miteinander.
1: Dass es weniger Streit gibt, dass man auch weiß, okay, ich muss mal zurückstecken, ich kann nicht immer gewinnen. Ich muss auch mal akzeptieren, wenn jemand anders besser ist oder ich kann auch mal dem Schwachen helfen. Das sind einfach Sachen, die man im Sport auch lernt.
0: Mehr Bewegung für alle ist das eine. Das andere, der Traum eines Tages selbst bei Olympia dabei zu sein. Auch der ist in den vielen Sporthallen der Grund- und Stadtteilschule Alter Teichweg präsent. Denn mehr als 400 der gut 1.800 Schülerinnen und Schüler sind Leistungssportler, erzählt Andresen. Der Lehrer öffnet eine weitere Tür.
2: Platz 1, Hamburg!
0: Volleyballtraining, Klasse 11 bis 13. Eine große Halle, 2 Netze, viele Bälle. Hier üben die Profis von morgen, wie Josephine Wehner. Die 18-Jährige liebt den Sport im Team, ist fasziniert von Olympia.
3: Ich finde das einfach total toll, weil das so die höchste Stufe ist, die man erreichen kann.
0: Inzwischen hat der Mann, der Olympia nach Hamburg holen will, seinen Morgenlauf beendet. Steffen Röke steigt in den Lift eines Bürohauses nahe der Alster. Dienstbeginn.
4: Moin. Jo, jetzt geht's los. Erste Mails angucken. Super gespannt. Wir waren am Wochenende bei ganz vielen Veranstaltungen. Bin ganz gespannt zu hören von allen, die dann auch von den verschiedenen Terminen berichten, wie es so war.
0: Das Interesse an den Plänen scheint groß in der Stadt. Allein an diesem Wochenende waren sie auf zahlreichen Veranstaltungen.
5: Ich war Samstag bei der integrativen Kinderolympiade. Ja.
0: Präsenz zeigen, darum geht es. Aber auch darum, möglichst viele Hamburger mitzunehmen. Deshalb wurden im vergangenen Jahr Dialogrunden veranstaltet. Bürgerinnen und Bürger konnten sich mit Ideen und Sorgen am Bewerbungskonzept beteiligen und informieren. Verbesserungsvorschläge gab es zu Themen wie Nachhaltigkeit, soziale Teilhabe oder Inklusion. Mehr als 3.000 Hamburger haben mitgemacht.
4: Olympia ist das, was wir draus machen. Und wir ist in dem Fall alle Hamburgerinnen und Hamburger. Und Stimmung, wir können das aufnehmen. Also wir können Bedenken, Sorgen, wir können Änderungsvorschläge der Hamburgerinnen und Hamburger einarbeiten ins Konzept. Wir können die Spiele so gestalten, dass die zu Hamburg passen und so, wie sie sich die Menschen eben auch wünschen.
0: Manche wünschen sich allerdings, dass das olympische Feuer überhaupt nicht kommt. Längst hat sich Widerstand formiert. Die, die Nein sagen, treffen sich alle 2 Wochen. Hinter einem mit bunten Stickern beklebten Tor in einem roten Haus in Hamburg-Altona.
6: Wir haben jetzt ja etwas über 5 Wochen noch Zeit.
0: Besprechung von No Olympia. Eng an eng sitzen rund 20 Personen im Stuhlkreis. Es ist Mitte April. Geplant wird eine Plakataktion. Sie wollen ihr Nein in der Stadt sichtbar machen.
6: Ich glaube, Team 1 könnte sich sonst auch noch vorstellen, vielleicht den Uni-Hauptcampus zu übernehmen.
0: Sie sind Studierende, Rentner, arbeiten in Wirtschaft oder Pflege, engagieren sich privat. Und Olympia kooperiert, beispielsweise mit Umweltschutzorganisationen und dem Studierendenausschuss der Uni Hamburg. Sie alle eint ein Gedanke, die Olympischen Spiele sind mehr Gefahr als Vorteil. Eckhard Maudrich hat Olympia mit begründet. Er findet, statt ein teures Sportevent in die Stadt zu holen, sollte lieber mehr in Bildung und Jugendhilfe investiert werden. Weil
7: die 4 bis 5 Milliarden Euro die Stadt kosten werden und die uns mit unglaublichen Nebenwirkungen belasten, die einfach für Jahrzehnte spürbar sind. Wenn das Geld einmal ausgegeben ist, fehlt es halt an anderer Stelle.
0: Maudrichs Befürchtungen? Steigende Mieten, falsch kalkulierte Kosten, Bewegungseinschränkungen für Anwohner während der Spiele. Ihm gegenüber sitzt Mo Petersen, aufmerksam hört sie zu.
8: Wir können die Klimaschutzgesetze nicht umsetzen mit Olympia, weil der CO2-Ausstoß so gigantisch wird durch Olympia und Hamburg das nicht ausgleichen kann, was wir uns eigentlich vorgenommen haben, klimaneutral zu sein 2040.
0: Peter Wils hat einen anderen Grund, dagegen zu sein. Er ist davon überzeugt, dass Hamburg Olympia einfach nicht kann.
9: Dieser Hamburger Senat und diese Hamburger Verwaltung

0: Veranstaltung halte ich nicht für fähig, irgendwie eine Veranstaltung in diesem Maße hinzukriegen. Sie verkünden große Pläne, fangen an und mitten in der Umsetzung stellen sie fest, huch, das geht ja gar nicht.
1: Bereits 2015 wollte sich Hamburg für die Spiele bewerben. Nur Olympia rief zum Neinsagen auf, damals mit Erfolg. Jetzt hoffen sie, dass ihnen das wieder gelingt. Hamburg zwischen Sorgen und Euphorie. Ende April am Hamburger Jungfernstieg. Hier demonstrieren die, die Ja sagen. Let's go. Bunte Olymp-Ja-Fahnen werden geschwenkt, DJs legen auf. Es wirkt wie der Versuch einer vorolympischen Party. Mittendrin schaukelt Doris Lenz im Takt der Musik.
2: Wirtschaft wird angekurbelt. Wir werden in der Welt hörbar und sichtbar.
1: Auch Sven Jürgensen will mehr Sichtbarkeit von behinderten Menschen im Segelsport. Er trägt einen roten Trockenanzug, will gleich wieder raus aufs Wasser, auf die Alster, die neben den Demonstrierenden schwappt.
3: Wir haben zu wenig Barrierefreiheit. Nur 7% der Sportvereine sind inklusiv.
4: Danke fürs Helfen.
1: Auch Olympia-Organisator Steffen Rühlke ist da. Bedankt sich bei Helfern, die Flyer verteilen, schüttelt Hände, macht Fotos. Ihn beschäftigt gerade eins.
5: Ich finde das tatsächlich schon eine Herausforderung, dass den Menschen eingebläut werden soll, dass das Geld, was angeblich für Olympia ausgegeben wird, sonst für was anderes ausgegeben werden sollte. Also dass tatsächlich glatte Lügen und Falschbehauptungen in die Welt gesetzt werden. Wir haben Ausgaben von 4,8 Milliarden Euro und die werden, was das Durchführungsbudget angeht, durch die Einnahmen gedeckt,
1: sagt er und schlängelt sich weiter durch die Menge, die lückenhaft bleibt. Am Ende werden rund 1.400 Teilnehmende gezählt, deutlich weniger als von den Veranstaltern erwartet.
6: Moin für Olympia.
1: Rüke macht trotzdem unbeirrt weiter.
6: Ich liege zu Hause.
1: Mitte Mai, 8 Uhr morgens in der Innenstadt. 2 Wochen bleiben bis zum Referendum. Der Leiter der Hamburger Olympia-Projektgruppe verteilt bunte Flyer, die nicht alle annehmen wollen.
7: Nee, ich bin tatsächlich bin ich echt nicht dafür.
1: Doch von einem Nein beim Referendum am 31. Mai will Steffen Rühlke nichts hören.
5: Gibt's nicht.
1: Heißt es da nur. Und schon streckt er dem nächsten Passanten einen Flyer entgegen. Für Olympia.
8: Kultur.
9: In gut einer Woche startet einer der wichtigsten Treffen der Comic-Szene, der internationale Comic-Salon in Erlangen. Höhepunkt ist dabei die Verleihung der Max- und Moritz-Preise, der sogenannten Comic-Oscars. 25 Titel sind dafür nominiert, 3 davon mit besonders guten Chancen. Und die stellt unser Comic-Experte Matthias Heller jetzt vor.
10: Im Windschatten großer Namen wie Uli Lust, Maren Armeni oder Birgit Weihe, die auf der Liste der Nominierten stehen, hat es Melanie Lüttke mit ihrem Debüt geschafft. Die 29-Jährige erzählt in Hackenporsche die Geschichte der jungen Paulina, die Kunst studiert und sich ihre Herkunft und Vergangenheit stellen muss. Die große Stärke von Melanie Lüttke liegt in ihrer Weise unterschiedlicher Szenen, die teilweise ohne Worte auskommen, aber dennoch von einer großen erzählerischen Kraft zeugen. Da wechseln Bildperspektiven wie bei einem Hollywood-Film leicht und spielerisch. Immer wieder verwendet sie Nahaufnahmen der Hände ihrer Protagonisten und schafft damit eine erzählerische wie bildnerische Nähe. Hackenporsche, so der Titel, berührt still und verleitet einen, seine Umwelt genauer zu betrachten. Die US-Amerikanerin Alison Bechtel gehört zu den einflussreichsten Zeichnerinnen und Autorinnen der Gegenwart. Nun ist sie mit ihrem aktuellen Buch Kaputt für den diesjährigen Max-und-Moritz-Preis nominiert. Darin erzählt sie von sich in der dritten Person und betrachtet sich, ihre erdachte Community und die amerikanische Gesellschaft von außen.
11: I think it's the showing this community of progressive
10: people. Ihr war wichtig zu zeigen, wie diese Gemeinschaft progressiver Menschen mit diesem Wendepunkt in den Vereinigten Staaten in dieser besonders schwierigen Zeit lebt, erzählt sie. Wenn sie sich gegen diese konservativen, ja fast schon faschistischen Tendenzen abmühen und sie alle zusammen in diesem Kampf zu sehen. In 12 Kapiteln geht sie auf Themen wie Klimawandel, Nachhaltigkeit oder ihr liebstes Thema Spätkapitalismus ein. Ihre Bilder sind voller kleiner Anspielungen. Viele Details zeigen sich nicht sofort, doch diese zeichnerische Ebene nimmt ihrem Anliegen der Kapitalismuskritik die Schwermut und Betroffenheit. Ein Buch wie ein Manifest an einem sonnigen Sommertag. Die etwas mürrische und resolute Rosa lebt zurückgezogen in einer Hütte. Eines Tages fleht ein kleiner dreibeiniger Hund vor ihrer Tür um Einlass. Zähneknirschend gewährt sie ihm diesen aber nur für eine Nacht. Doch, so viel sei an dieser Stelle verraten, es werden noch weitere Folgen. Denn Friedwart Plüschmann, so der Name des kleinen zotteligen Dreibeiners, erschnüffelt Blut am Hemd des vor Jahrzehnten ums Leben gekommenen Ehemanns von Rosa. Das Duo rollt den Fall erneut auf und stößt auf ein Komplott voller Geheimnisse, Lügen und irren Wendungen. Die Zeichnerin Josephine Mark hat bereits vor 4 Jahren für Trip mit Tropf den Max-und-Moritz-Preis bekommen und beweist mit Red, so der Titel ihres aktuellen Buches, einmal mehr ihre Erzähl- und Darstellungsfreude. Ihre Figuren glänzen durch wunderbare eigenständige Charaktere und komische sowie teilweise slapstickhaften Dialoge. Red ist eine wunderbare Krimi-Groteske mit der Leichtigkeit eines Federkissens, das von einem Hund zerrupft wird. Einfach schön.
9: 3 Graphic Novel Tipps von Matthias Heller.
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9: Beim Treffen der EU-Außenminister auf Zypern stand auch erneut der russische Angriffskrieg auf die Ukraine auf der Tagesordnung. Und dabei ging es auch um die Frage, ob die EU einen Vermittler zwischen den beiden Kriegsparteien stellen soll. Bei dem Thema fanden die Außenminister keine gemeinsame Haltung. Die Außenbeauftragte der Europäischen Union, Kallas, lehnt den Vorschlag ab. Ihre Begründung? Neutralität sei unmöglich, denn die EU stehe an der Seite der Ukraine und verteidige zudem ihre eigenen Interessen. Die Frankfurter Allgemeine Zeitung unterstützt Kallas, sie habe richtig erkannt, dass Putin den Europäern eine Falle stellte, als er den früheren deutschen Bundeskanzler Schröder als Vermittler im Ukraine-Krieg vorschlug.
6: Putin wollte, dass die EU über diese Personalie diskutiert, am besten noch darüber streitet. Und was machen die EU-Außenminister? Sie diskutieren und sie streiten. Die einen sagen, noch sei die Zeit für Verhandlungen nicht gekommen, die anderen nennen schon Namen potenzieller Verhandlungsführer. Das geht am Kern der Sache vorbei. Die entscheidende Frage lautet, was man in Europa will. Und eines sollte selbstverständlich sein. Putin bestimmt nicht, wer für Europa spricht.
9: Die Stuttgarter Zeitung fordert von der EU deutlich mehr, auch diplomatisches Engagement.
6: Dass Europa ein gewichtiges Wörtchen mitspricht, wenn es um einen möglichen Frieden und dessen Absicherung geht und nicht in die Ecke gestellt wird, ist keinesfalls ausgemacht. Umso wichtiger wäre es, sich zu positionieren und Zeichen zu setzen. Eine starke Persönlichkeit zu nominieren, die sich bereithält für diese Gespräche, wäre solch ein Zeichen gewesen. Die Chance, selbst mal wieder in die Vorhand zu kommen und die Sache im eigenen Interesse voranzutreiben, hat die EU vertan. Zumindest vorerst.
9: Moritz Küpper vom Deutschlandfunk lehnt die Debatte über einen europäischen Vermittler ab. Viel dringender sei es stattdessen, den Druck auf Russland mit weiteren Sanktionen zu erhöhen, um Moskau schließlich an den Verhandlungstisch zu zwingen.
8: Die Debatte um eine Chefverhandlerin oder einen Chefverhandler für mögliche Ukraine-Friedensgespräche, die Suche nach einem Putin-Versteher, wie eine Nachrichtenagentur schrieb, hat kein Ergebnis gefunden und das ist gut so. Die EU-Außenbeauftragte Kaja Kallas hatte intensiv vor einer Falle von Russlands Präsidenten und Kriegsherrn Wladimir Putin gewarnt. Die russische Taktik sehe vor, dass man darüber diskutiere, wer mit Russland spreche, so Kallas, und Russland dann auswähle, wer geeignet sei und wer nicht. Sie hat recht. Grundvoraussetzung für Friedensverhandlungen, für Gespräche jeglicher Art bleibt die Tatsache, dass Russland an den Tisch kommt. Und das gelingt, so hat es die Vergangenheit gezeigt, nur durch Zwang. Und nicht durch Personaldiskussionen.
9: Die Meinung von Moritz Küpper vom Deutschlandfunk. Auch die Neue Zürcher Zeitung findet die Diskussion über die Personalie für einen EU-Vermittler zweitrangig. Zunächst müsse die EU ihre Verhandlungsziele klar definieren, so die Zeitung.
6: Kern einer erfolgreichen Verhandlungsstrategie ist es, in der Unterstützung der Ukraine nicht wankelmütig zu werden. Zugleich sollte Europa seine Fähigkeit zur militärischen Abschreckung erhöhen. Sollte in Moskau ein Umdenken einsetzen, können Gespräche rasch ans Ziel führen. Im Kreml kennt man die Telefonnummer der EU.
9: Die Pforzheimer Zeitung verlangt von der EU mehr Souveränität.
6: Wenn Putin Signale an die EU sendet, die er eigentlich verachtet, dann, weil er unter einem erheblichen Druck steht. Genau deshalb müsste Europa selbstbewusst auftreten. Nicht naiv, aber entschlossen.
9: Das waren die Standpunkte, zusammengestellt von Peter Behrendt. 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Und das war die ARD Infonacht bis hierhin. Mein Name ist Theresa Waffer. Gleich nach den Nachrichten um 2 übernimmt die Kollege Meier-Weber und führt sie gut informiert durch die Nacht.

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1: Mit Wolfgang Berger. Der Iran hat Berichte westlicher Medien über eine Annäherung mit den USA dementiert. Eine Einigung auf ein neues Abkommen gäbe es nicht. Aus der Nachrichtenredaktion Klaus Reginek.
2: Die Klarstellung kam von der iranischen Nachrichtenagentur Tasnim. Die steht den Revolutionsgarden im Iran nahe. Demnach seien die Berichte westlicher Medien falsch, dass ein Abkommen bereits abgeschlossen sei. Das US-Nachrichtenportal Axios hatte unter Berufung auf US-Beamte berichtet, die Waffenruhe werde verlängert und es sollten Gespräche über das iranische Atomprogramm aufgenommen werden. Tatsächlich aber gehen die USA inzwischen weiter gegen den iranischen Ölhandel vor. US-Finanzminister Bessent kündigte neue Sanktionen gegen 8 Tankschiffe und 15 Unternehmen an.
1: Außenminister Wadefuhl will für einen nichtständigen Sitz Deutschlands im UN-Sicherheitsrat werben. Vor seiner Abreise nach New York hieß es, Deutschland wolle im wichtigsten multilateralen Gremium für Frieden und Sicherheit einen aktiven Beitrag leisten. Die Abstimmungen in der Generalversammlung der Vereinten Nationen finden am 3. Juni statt. In der Regionalgruppe Westeuropa und andere bewerben sich auch Österreich und Portugal. Im Prozess um einen geplanten Anschlag auf ein Taylor Swift-Konzert in Wien ist der Angeklagte zu 15 Jahren Haft verurteilt worden. Die Geschworenen sprachen den 21-Jährigen in allen Punkten für schuldig. Neben dem geplanten Anschlag ging es dabei auch um Beihilfe zu einem Mordversuch. Der Österreicher war nach einer Warnung von US-Geheimdiensten einen Tag vor dem geplanten Anschlag im August 2024 festgenommen worden. Babyspielzeug, Kleider, Elektronik. Auf Temu können Kunden alles Mögliche günstig kaufen, mit Risiken, wie Testkäufe zeigen. Jetzt greift die EU durch und verhängte eine Strafe in Höhe von 200 Millionen Euro gegen den chinesischen Online-Marktplatz. Aus der Nachrichtenredaktion Peter Eichenberg.
3: Der Grund für die Strafe? Illegale Produkte. Das Unternehmen habe die Risiken und Schäden für Verbraucher nicht ordnungsgemäß bewertet, teilte die Brüsseler Behörde mit. Bei Testkäufen im vergangenen Jahr seien viele Produkte durchgefallen. Temu kritisierte, die Entscheidung spiegle nicht den aktuellen Stand wider. Die chinesische Handelskammer bei der EU warnte, eine so wörtlich übermäßige Durchsetzung von Regeln könne zu höheren Importkosten und Inflationsdruck in Europa führen.
1: Das waren die Nachrichten. Das Wetter in Deutschland. Überall trocken bei Tiefstwerten von 15 bis 4 Grad. Tagsüber im Südosten heiter, im Norden und Westen mehr Wolken. Später gebietsweise Schauer, teils auch kräftige Gewitter. Höchstwerte 20 Grad auf den Nordseeinseln bis 33 Grad am Oberrhein. Am Samstag zeitweise Wolken in der Mitte und im Süden, gebietsweise kräftige Schauer oder Gewitter 18 bis 33 Grad. Am Sonntag im Nordosten häufiger trocken, ein paar Schauer und Gewitter. Es ist 2.03 Uhr.
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4: Mit nur wenigen Meldungen. Die A4 Köln Richtung Aachen ist zwischen Elsdorf und Merzenich wegen Bauarbeiten bis 5 Uhr gesperrt. Die A45 Gießen Richtung Aschaffenburg ist zwischen Wölfersheim und Florstadt wegen Bergungsarbeiten gesperrt. Die A66 Frankfurt Richtung Fulda, da ist der Tunnel Neuhof wegen Reparaturarbeiten bis 5 Uhr gesperrt. Eine Umleitung über die U47 ist eingerichtet. Die A71 Richtung Sangerhausen ist zwischen Oberhof und Gräfenroda wegen Wartungsarbeiten bis ca. 6 Uhr gesperrt und die A72 Plauen Richtung Zwickau ist zwischen Zwickau West und Zwickau Ost nach einem Unfall gesperrt. Kommen Sie weiterhin gut durch den Straßenverkehr und sicher an Ihr Ziel.
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4: Mit Maja Weber am Mikrofon. Herzlich willkommen aus dem NDR-Infostudio in Hamburg. Schön, dass Sie auch zu dieser späten Stunde dabei sind. Es geht